0: einzige öffentliche Aussage von Brennecke in den letzten Jahren, die in irgendeiner Weise mit einer grünen Parteimitgliedschaft kompatibel gewesen wäre. Also offensichtlich lassen sie ihm das auch durchgehen.
1: Gibt ja
0: auch
1: noch CDU-Wähler, also.
0: Ja, ja, natürlich. Ja, ja, klar. Ja, interessant bei dieser Sache hier, bei dem Fall, was du jetzt auch gerade da genannt hast, ist natürlich jetzt gerade im Zusammenhang mit Verdi und mit diesem, sage ich mal, generell vorpolitischen Raum, im Prinzip ist ja die Gewerkschaft heute auch nichts anderes, oder die Gewerkschaften sind nichts anderes als NGOs, ist natürlich auch hier, mit welcher Leichtfertigkeit einfach hingenommen wird, dass hier Institutionen, die eigentlich ganz andere Aufgaben haben, in dem Fall hier Instrumente der Tarifautonomie und der Arbeitsrechtsstärkung und so weiter, dass die hier benutzt werden als vorpolitische Kampforganisationen eigentlich, um legitime, nicht nur legitime, sondern sogar gesetzlich vorgeschriebene Parteitage, die ja einmal im Jahr mindestens stattfinden müssen, zu verhindern. Das wird einfach mit einer Selbstverständlichkeit hier vermeldet. Und wie gesagt, hier werden öffentliche Instanzen, also gut, die Grünen, da kann man jetzt sagen, politischer Mitbewerber, meinetwegen, wohl auch das von einem demokratieverachtenden Moment zeugt. Aber dass die Gewerkschaften, wer denn so sich für so etwas hergeben und das tatsächlich tun, ist meiner Meinung nach, ist das auch rechtsmissbräuchlich. Und ich finde das schon skandalös, muss ich sagen, wie das einfach so im Prinzip fast schon anerkennend berichtet wird, ja.
2: Ja, aber die Gewerkschaften machen spätestens seit bei Corona hat man gemerkt, dass sie sich ganz eindeutig auf die Startseite schlagen, ja. Ja, ja, und bei allem anderen, also AfD-Mitglieder ausschließen, und all solche Geschichten, ja. Also sie haben auch Leuten, die, sagen wir mal, sich nicht spritzen lassen wollten, auch nicht geholfen, ganz aktiv nicht geholfen, ja. Das war auch ganz wichtig. Aber was ich mich frage, wenn schon ein Parteitag der AfD die so auf die Palme bringt, ja, und zu rechtswidrigen Handlungen treibt, was passiert, wenn die AfD in Sachsen-Anhalt die absolute Mehrheit holt und vielleicht in Mecklenburg-Vorpommern eine Depp-Regierung verhindert? Ja, also unmöglich macht. Was passiert dann? Dann geht's richtig los, glaube ich. Ja, das geht bis hin zu Straßenschlachten.
0: Ja, ja.
2: Das ist durchaus möglich, weil dann sieht dann ist die Brandmauer ja gefallen. Dann sieht ja auch die gesamte gesammelte Linke die Antifa. Dann sehen die natürlich, hier haben wir bald nichts mehr zu sagen und dann haben wir nichts zu verlieren. Und sie werden natürlich auch mit Staatsknete gepampert und man wird ihnen schon sagen, macht mal was, ihr seid ja die Guten. Ja. Und das könnte echt zu richtigen Krawallen führen.
1: Tja, Sachsen-Anhalt, ja, Mecklenburg-Vorpommern, Brandenburg und Thüringen sind da ganz heiße Kandidaten für. Ja.
2: Und in Berlin kommt dann die Linke an die Macht.
1: Ja, ja. Jetzt aber Daniel, Entschuldigung.
0: Ja. Nee, völlig richtig. Aber es ist tatsächlich so, wie Milena auch gesagt hat, das ist wahrscheinlich nur ein müder Vorgeschmack auf das, was wirklich passiert, wenn die AfD irgendwo regiert. Und es reicht auch schon, wenn sie irgendwo in einer potenziellen Minderheitsregierung dabei wäre. Und genau das ist meiner Meinung nach auch der Hauptgrund, warum in der CDU sich so wenig Widerstand gegen die Brandmauerpolitik von Merz rührt, die ja sehenden Auges etliche Abgeordneten ihre politische Zukunft kosten wird. Denn die CDU wird weiterhin monoton abstürzen, solange diese Brandmauer hält. Aber man wagt sie nicht zu brechen, denn man hat selbst Angst vor diesem, möchte ich mal sagen, zivilgesellschaftlichen Terrormoment, den man ja letztes Jahr im Januar schon mal vorkosten durfte, als Merz nur gesagt hat, wir suchen uns jetzt Mehrheiten unabhängig von der Parteizugehörigkeit. Das Stichwort Zustrombegrenzungsgesetz damals hat ja bereits zu diesem riesengroßen Massenaufmarsch geführt. Da sind schon Brandsätze auf CDU-Zentralen geflogen und die wurden schon mit der AfD in einen Topf geworfen.
1: Beim letzten AfD-Parteitag gab es ja schon mal diese Verhinderungsdinger, wo Verdi Busse bestellt hat. Oder in Hamburg, als dann diese Demonstrationen, die sie inszenierten, da stattfanden. Also die Beispiele sind Region. Ja.
0: Nur würde tatsächlich, wie gesagt, die Brandmauer fallen von der CDU aus, wäre natürlich die CDU praktisch dann sofort die AfD 2.0 und das würde tatsächlich wahrscheinlich da würde dieser linke Komplex wirklich zu bürgerkriegsähnlichen Zuständen aufrufen. Also ich glaube, wenn Siegmund tatsächlich Ministerpräsident würde, dann hätten wir die Aufforderung eines Generalstreiks und sie haben ja auch schon in den Ministerien natürlich durch diesen ganzen Aufwuchs, diese Aufblähung des Wasserkopfs im öffentlichen Dienst etliche Leute, also die Altparteien installiert, nicht unbedingt nur an den Spitzen, sondern auch im Mittelfeld.
1: Das ist eine derbe Untertreibung. Wir haben eine 51% Staatsquote. Also jeder Zweite, wird vom Regime bezahlt. Ja.
0: So ist es. Und die werden dann im Zweifelsfall unter Umständen als fünfte Kolonne oder als U-Boote werden die dann auch gegen die neue Regierung opponieren. Sie werden alles tun, um die AfD praktisch zu sabotieren, ja, und um auf keinen Fall sie zu Erfolgen kommen lassen. Ja.
2: Ja. So. Aber ganz klar, du hast recht, also die CDU hat richtig Schiss in der Box, ja, vor dieser, vor diesen NGOs, diesem politischen Vorfeld. Aber das Ironische ist ja daran, dass Merz, der so viel Angst hat, die ja noch mehr finanziert als die Ampel vorher. Also es wird noch mehr Geld für diese NGOs, also mal wieder so eine kleine Wahllüge von Merz, 551 Fragen, wir möchten keine Finanzierung der NGOs mehr.
1: 500 und was Fragen? Ich weiß gar nicht, worum es geht. Fragen? Es gab nie Fragen von Merz.
0: Das war dieser NGO-Kanal.
1: Ja, schon klar, die sind halt dann unter Tisch
2: gefallen. So dement ist der Paul dann doch nicht.
0: Achso, ich dachte gar nicht, ich habe gesagt, ja, wie du vorhin sagst, du bist ein bisschen angeschlagen, muss ich jetzt nicht
2: aber das ist so absurd, ja, also diese CDU steckt in der Zange dieser Leute und schickt und haut ihnen das Geld in die Hand.
1: Das ist natürlich eine Lüge, dass sie das tut. Das ist ja im März auch gerade auf diesem Parteitag, oder nicht Parteitag, auf diesem Treffen der Familienunternehmer in Deutschland vorgeworfen worden von einer der Vorstandsfrauen dort. Er erklärte ja, sie sind in Geiselhaft zwischen den Linksparteien und den Rechten. Das hat er dann dementiert, wild dementiert, aber die Dame blieb dann standhaft, ausnahmsweise mal, was für deutsche Wirtschaftsvertreter ja selten ist, und erklärte, doch, so ist es. Ja, in der Tat, also die CDU ist am dransten, das darf man mit gewisser Schadenfreude verfolgen, und wir sind gespannt, was passiert in den Bundesländern, in die AfD solche Chancen hat. Dazu gibt es eine Umfrage auch dieser Tage, wo man nur Potz Blitz rufen kann, von der Junge Freiheit berichtet. Das Ergebnis, eine deutliche Mehrheit der Deutschen ist der Meinung, dass sich ihr Land in die falsche Richtung entwickle. Mit 14% erreicht der Anteil der Zuversichtlichen den niedrigsten Stand seit Beginn der Zeitreihe vor 15 Jahren, teilte das Markt- und Sozialforschungsunternehmen Ipsos am Montag mit. Damit liegt die Zustimmung deutlich unter dem bisherigen Tiefstwert nach dem Bruch der Ampelkoalition im Februar 2025. Läuft doch in Deutschland.
2: Das wird noch richtig übel, weil Ende des Monats läuft jetzt auch noch der Tankrabatt aus, ja? Also wenn die Ferien beginnen und die Leute in Urlaub fahren, dann sind die Ostwahlen im September, während der Bundestag in die Sommerpause geht. Gleichzeitig hat Kriegsminister Pistorius der Ukraine weitere 300 Millionen Munition zugesichert. Ja. Und was ich unglaublich passend finde dazu, es wird gerade bekannt, dass Waffen aus der Ukraine vorwiegend bei europäischen Drogenbanden landen. Ja. Die seien inzwischen besser bewaffnet als die Polizei. Als könnte man auch sagen, deutsche Steuerzahler bewaffnen europäische Drogenbanden.
1: Das war nach dem Jugoslawienkrieg ganz genauso, was da in AK-47 dann im Umlauf war. Das, bevor wir dann über die Implikationen sprechen, einen Blick bitte noch, weil das ist einfach zu schön, als dass wir es ignorieren können, auf den Auftritt von Arbeitsministerin Babsi Baas. Die war doch bei Karim Joska diese Tage. In einer Art, ja, ich weiß nicht, Melina, wie man es einschätzen kann, aber es war eine Art Image-Reparaturversuch, glaube ich, weil sie bekam, Moment, das war der Versuch, die Motivation war wohl Image-Reparatur, weil Babsi ist ja nicht unbedingt derzeit die beliebteste Politikerin im Lande. Sie ist ja der Überzeugung, dass natürlich rechtsradikale, frauenfeindliche Kreise starke, erfolgreiche Frauen wie sie hassen. Deswegen würde sie stark kritisiert werden. Deswegen ging sie zu Karin Mioska, und dort, schreibt Apollo News, wollte sie sich als einfache Frau aus dem Volk und als nüchtere Pragmatikerin inszenieren, die dem Land auch Zumutung abverlangt. Gelungen ist ihr weder das eine noch das andere. Als Baas damit konfrontiert wurde, geriet sie ins Schlingern. Überhaupt liege das Hauptproblem war es darin, dass Frauen und Migranten zu wenig zur Aufnahme oder Ausweitung von Arbeit ermutigt werden. Ja, es war inhaltlich eine Totalkatastrophe, aber auch in ihrer Eigendarstellung, oder? Ich sag nur Motorradfahren zum Beispiel.
2: Sie wollte ja die Rettungsgasse öffnen für Motorradfahrer, weil sonst die Maschine so heiß wird.
0: Ja, so. Ja, sie hat gemeint, es sei erlaubt, hat sie sogar behauptet,
2: Was nicht stimmt. Aber ich habe nicht das ganze Mioska-Dings gesehen, das habe ich mir nicht angetan, Teile habe ich gesehen. Und deswegen habe ich aber bei Apollo nachgelesen, und da musste ich sehr lachen. Ich habe jetzt Bilder im Kopf. Also, endgültig ins Groteske rutschte ihre Selbstinszenierung, als sie schilderte, sie werde bei der Fußball-WM ganz proletarisch mit Fahne, Trikot und Bier vor dem Fernseher sitzen und alleine das Spiel kommentieren.
1: Mit Fahne? Welche Fahne denn?
2: Bärbel Baas beschreibt sich hier als eigenen Prototypen von Einheitsbraun. Also im Grunde, ja. Also
0: genau, sehr gut,
2: die sitzt Einheitsbraun mit Fahne und Trikot alleine besoffen vorm Fernseher und kommentiert das Spiel. Ich bin ja so froh, dass Bärbel Bullshit Baas da ist. Werbebullshit-Bars. Das habe ich von Waldemar Hartmann geklaut. Und niemand zeigt so fern von aller politischen Intelligenz, ja, was diese Berliner Blase denkt und macht. Ja. Ja?
1: Also, na gut, die Babsi hat's besonders nicht leicht. Sie ist ja wirklich mit Abstand das schwächste Licht.
2: Aber es ist total schade, dass Saskia Esken nicht mehr dabei ist. Das wäre die perfekte Doppelspitze
1: das
2: für
1: stimmt.
2: mich.
1: Das stimmt, Bas Esken. Das, ja, es wird nicht das
0: also das ist eigentlich die würdige Kontinuität, muss man sagen. Ja. Ne? Allerdings muss man sagen, bei Bas sehe ich dasselbe, was ich auch schon bei Baerbock erstaunt zur Kenntnis genommen habe, dass die Selbstkritik, also mangelnde Selbstkritik, überhaupt nicht zur Reflexion führt, dass man selbst im Prinzip ein Beispiel für Dunning-Kruger in Höchstform ist, weil im Prinzip hat ja auch Baerbock immer gesagt, bei jeder Peinlichkeit, bei jeder Blamage hat sie sich damit verteidigt, dass sie sagt, es ist ja klar, dass erfolgreiche Frauen hart angegangen werden. Ja, dass man da das Ressentiment von jungen, aktiven und dieser erfolgreichen Frauen der Politik hier bei ihr dann sozusagen ankreidet. Und mir fällt da immer, entschuldige bitte Milena, wenn es ein bisschen, das klingt vielleicht ein bisschen misogyn, aber dieser Satz aus dem Stromberg-Film, aus dem ersten, da sagt der Stromberg an einer Stelle, eine Frau ist ja nicht automatisch clever, nur weil sie scheiße aussieht. Also ich sage um Gottes Willen, Sinn kann man auch sagen, nur weil eine Frau es in die Spitzenpolitik, ich möchte es paraphrasieren, also nur weil eine Frau es in die Spitzenpolitik schafft oder über das Ticket Gewerkschaft, was ja auch bei Baas biografisch der Hit war, dann eben in die höchsten Ämter gespült wird, ähnlich auch wie Klingbeil mit Antifa-Hintergrund und so weiter, das alles ist noch kein Beweis dafür, dass jemand was auf dem Kasten hat, sieht man auch bei Baerbock, ja.
2: Ja, natürlich nicht. Also Baerbock und Habeck, die sind bei den Grünen. Ich meine, der Habeck hatte selber mal erzählt, der ging zur Tür rein. Jemand hat gesagt, komm doch mal zu so einem Treffen. Dann ging er zur Tür rein und war fast schon Spitzenkandidat nach 2 Stunden, weil die niemanden hatten. Ja? Dann dachten die, guck mal, der sieht doch ganz niedlich aus. Gut, das haben sie bei Baerbock nicht getan. Bei Baerbock vielleicht schon, bei Baas nicht.
1: Nee, so viel können wir sicher sagen, auf jeden Fall. Aber Kritik an ihr ist trotzdem, ist natürlich absolut, das ist richtig, Frauenfeindlich. Gerade hier, also wir hier in diesem Podcast kommen einfach mit intelligenten Frauen nicht klar. Auf gar keinen Fall. Das ist nichts weiter als Hass, Misogynie und Sexismus. Genau. So ist es. Hart ertappt, in der Tat. Und ihr habt gerade schon den Tankrabatt angesprochen und die Tankstellen. Und damit sind wir beim fast traurigsten Thema, was Deutschland betrifft, nämlich seiner Wirtschaft. Und stellt euch vor, ihr müsst jetzt ganz tapfer sein und seid wahrscheinlich extrem überrascht, dass das überhaupt sein kann. Aber Tichys Einblick schreibt, seit Anfang April dürfen Tankstellen ihre Preise ja nur noch bekanntlich einmal täglich anheben. Erwartungsgemäß, behauptet Tichy, wird dadurch nichts billiger. Im Gegenteil, die neue Regel führte nun zu einem historischen Preissprung. Abfolge im Tagesverlauf. So, Potzblitz, wer hätte das gedacht? Oder die geniale Idee, mit einmal am Tag Begrenzung von Preiserhöhungen, die Preise unten zu halten. Das ist ja das, was uns verkauft wurde. Das wurde ja erklärt, Matthias. Daniel Matthiasek. Wurde ja erklärt, durch diese Begrenzung würde es nicht mehr ständig aufwärts gehen. Ja, überraschenderweise kam es zum Gegenteil.
0: Ja, wer hätte das gedacht? Ich meine, wann immer der Staat sich als Unternehmer aufwirft oder meint, etwas steuern zu können, was die freie Marktwirtschaft wesentlich besser kann, führt es ins Desaster. Eigentlich hätte man das auch speziell aus der deutschen Geschichte, wo man ja den Vorzug eines ganzen Landesteils hatte, das ja 40 Jahre realsozialistische Experimente hinter sich hat, hätte man eigentlich erwarten müssen, dass da die Einsicht schon weitergereift ist, aber offensichtlich nicht. Also es war von vornherein klar, dass auch diese Fehlsteuerung natürlich zum genauen Gegenteil führt. Einerseits überhaupt auch der Tankrabatt, muss man sagen, versandet natürlich völlig ergebnislos, weil diese seltsame Regelung mit diesem 12-Uhr-Preissprung, was natürlich dazu führt, dass dann eben massiv erhöht wird. Einmal, weil man ja bloß nicht gegenüber dem Mitbewerber dann noch ein paar Prozente verschenken will, geht man lieber gleich aufs Ganze. Dass das natürlich zu einer weiteren Teuerung dann führt für die Autofahrer, vor allem zu einer Zeit, wo viele eben tanken müssen, also während der Arbeitszeit, während der Hauptstoßzeit, ist im Prinzip eine Idiotie, wie sie wirklich nur in Bürokratenhirnen entstehen kann.
1: Nein, niemand hätte das wissen können.
2: Und jetzt, der Tankrabatt hat den Sprit teuer gemacht und jetzt kommen dann noch die 17 Cent, die er eigentlich hätte sparen sollen, wieder obendrauf. Ja, weil das ja, genau. Weil
1: nur einmal am Tag.
2: Ja, mindestens 17% kommen dann obendrauf. Und wir wissen, dass in der Ferienzeit wird Sprit ja sowieso immer teurer. Das kommt dann auch noch dazu.
1: Ja,
0: genau, jetzt gerade von Sommerferien. Richtig?
1: Wer hätte all das ahnen können? Konnte man gar nicht wissen, aber vielleicht doch ein bisschen. Das DIW, zumindest das Deutsche Institut für Wirtschaft, halbiert die Wachstumsprognose für Deutschland. Da kann man nun sagen, was, es gab eine Wachstumsprognose, aber ja, die gab es wohl noch. Angesichts der ausufernden Inflation und aller möglichen Probleme, wie vermutlich Klimawandel, Wladimir Putin und der AfD, hat man das nun halbiert. Und die Junge Freiheit berichtet nun über den Einkaufsindex, der regelmäßig erhoben würde und seine Folgen und schreibt: Schock für die deutsche Industrie. Die Aufträge der deutschen Industrie gehen noch stärker als prognostiziert zurück. Fachleute sprechen von Zahlen tief im Rezessionsbereich, einer, Zitat, katastrophalen Stimmung und der Deindustrialisierung Deutschlands. Melina, der breit gefasste Einkaufsmanager-Index für den Euroraum ist den dritten Monat in Folge eingebrochen und liegt nur tief im Rezessionsbereich, warnte

0: 2020, 2040. Ja, das ist unter Obama gemacht worden und Biden.
1: Ja, so. Wahrscheinlich muss man ein Wort zu Bilderberger sagen. Es ist eine Gruppe von 120 bis 150 Leuten, die sich einmal im Jahr treffen. Normalerweise immer im Juni. Ja, dieses Jahr vorgezogen im April. Es gibt dann einen Teil der Leute, das habe ich bei dir gelernt, einen Teil der Leute, die jedes Jahr kommen. Es gibt dann welche, die dazugeladen werden. Ja. In diesem Jahr zum Beispiel Karl Theodor zu Guttenberg, der ja 2011 in Deutschland als Verteidigungsminister gescheitert ist nach so Plagiatsvorwürfen. Der war jetzt aber dabei und du kannst, verlinken wir auch unter dem Video, in deinen Texten zeigst du, wie auf diesen Treffen letztlich das abgesegnet wird, was in anderen Kreisen das Jahr über schon vorbereitet beschlossen worden ist und letztlich Zustimmung und letztlich auch Umsetzung produziert wird, indem ich da verantwortliche Leute aus den Rüstungskonzernen habe, aus den großen Medienkonzernen, aus der nationalen Politik, NATO-Leute, Mark Rutte zum Beispiel, war letztes Jahr dabei in Skandinavien und dieses Jahr dann auch wieder dabei.
0: Ja, gut, Mark Rutte, er ist ja nicht in dem Sinne Militär, sondern er ist ja der Generalsekretär der NATO, also auch als Politiker vernetzt und so weiter. Also ich finde diese politischen Frontmänner, sage ich mal, Frontfrauen auch, die finden wir immer wieder in den unterschiedlichen Bereichen, häufig immer vernetzt auch mit dem Kapital, Rüstungsbetrieben und natürlich auch spekulativen Kapital. Also es ist...
1: KKR war jetzt ja auch beim Bilderberg.
0: Ja, genau. Es saß sogar am Tisch von dem David Driscoll, dem US- Heeresminister oder stellvertretender Verteidigungsminister, ist auch wieder ein Punkt für sich, der sehr aufschlussreich ist. Also hier ist eine politische Gruppe, die wir so direkt nicht fassen können. Und ich gehe davon aus, dass es unterschiedliche Strömungen da gibt, die sich auch ändern können, mehr oder weniger. Und wie gesagt, wir sind wieder bei das war ja deine Frage, das von Israel, und ich komme nochmal auf Netanyahu, dass er sehr lange in den USA sozialisiert wurde, er hat da studiert, er hat da seine Freunde, und zwar viele Neokonservative auch, wohlgemerkt, auch nicht unwichtig, denke ich mal. Und er ist dann zurück nach Israel, aber nur kurzfristig, und ist von Israel als Botschafter wieder in die USA geschickt worden. Also, was soll man denn da sagen? Diese Vernetzung ist natürlich da. Und jetzt, das wäre jetzt wieder reine Spekulation, wer jetzt das dem mehr Anschubkraft gibt, ob das jetzt Leute, die einen israelischen Pass haben. Also ich denke, das bringt uns nicht viel weiter. Ja. Es wird sich verschmelzen, denke ich einmal. Und wie gesagt, ich kann ja nur gucken, jetzt bei Foreign Affairs, welche Artikel lassen die zu? Ja. Und das ist der springende Punkt. Welche Artikel lassen sie zu? Und teilweise zurückliegend war es noch so, dass hier das alles mit unterstützt wurde noch vor einem halben Jahr, auch dieser größere Krieg dann. Und jetzt, vor einer Woche, vor 14 Tagen, habe ich da 4 Berichte gelesen, die also völlig erschrocken eigentlich waren über das, was der Iran zeigt, und warnen vor einer Eskalation. Also es wird da in Kreisen da schon wieder zurückgerudert, aber wie lange, das ist die Frage, weil hier sich die Mehrheiten natürlich auch verschieben. Also, aber das Papier ist da, und ich kann hier nur mit Churchill antworten. Churchill hat ja die Amerikaner, seine Freunde, er hat ja eine amerikanische Frau auch gehabt, eine Dollarprinzessin natürlich. Nicht? Also er hat gesagt, wie war das jetzt? Er hat gesagt, die USA haben bisher immer ihre Ziele erreicht. Immer. Manchmal mussten sie aber einen Umweg machen. Und deswegen, also diese stringente, Umwege nehmen sie in Kauf, aber sie lassen von ihrem Ziel eigentlich nicht ab. Und deswegen gehe ich davon aus, dass Win in the Complex World 2020 bis 2040, das wird weiterverfolgt werden. Und was wir jetzt da in der Bilderberger Konferenz erlebt haben mit diesem Heeresminister Driscoll. Driscoll ist der Architekt dieses T2COM. Ja. Du hast es ja erwähnt, dass Treddock aufgelöst wurde im Oktober, und dafür ist das T2COM, und das heißt Transformation and Training Command.
1: Ja, deswegen T2, weil zwei T's.
0: Deswegen zwei T's.
1: Das habe ich mir merken können.
0: Ja, Transformation ist gut zu merken, kann man gut merken. Transformation. Diese Transformation die sich dieses Kommando auf die Fahne geschrieben hat. Das geht um die Transformation des Menschen vom Zellkern angefangen bis in die Stratosphäre hinein. Also, und

0: dieser Driscoll, der Heeresminister, ist natürlich kein Soldat. Der kommt natürlich auch vom Venture Capital.
1: Stimmt, ja? Das habe ich auch bei dir gelesen, dass er eine Vergangenheit hatte, bevor er eine Vergangenheit im Venture Capital, bevor er dann ins Militär kam.
0: Und da geht es jetzt drauf, angesichts, und das ist wieder das Spannende. Treadock wurde 1973 gegründet.
1: Nach Vietnam, ja.
0: Als angesichts des verlorenen Vietnamkrieges und der ersten Spannung in den USA wegen des Vietnamkrieges. So, und da haben sie gesagt, da müssen wir was dagegen setzen. Wir wollen ja in der Welt weiter dominieren. Und jetzt wird das abgelöst. Im ersten Moment habe ich mich sogar gefreut. Ich sage, sollte jetzt das Papier Makulatur werden.
1: Aber dann wären deine Vorträge natürlich auch tot, wenn du nicht mehr dieses Papier da präsentieren könntest.
0: Das gibt mir, das haucht mir Lebensatmen ein, sage ich mal. Und ich werde schon häufig angegriffen, aber ich werde einfach bisher nur bestätigt in diesem Papier. Und das Neue, was da jetzt, also das neue Kommando, Training and Doctrine Command,
1: Transformation and Training Commando.
0: Training Commando. Da geht es jetzt ja wirklich um die Umsetzung in einer Zeit, die ähnlich war wie 73, nämlich angesichts des verlorenen Ukraine-Krieges. Also auch wenn, da müssen wir mal drauf kommen, die Bedrohung von Russland, die hier ständig an die Wand gemalt wird, inwieweit das überhaupt ernst zu nehmen ist. Und
1: was die Situation wie Vietnam 73, Kriegsniederlage damals ja auch mit innenpolitischen Problemen verbunden, haben wir so
0: und
1: ähnlich
0: jetzt
1: heute
0: sind
1: auch.
0: Die innenpolitische, also die außenpolitische ist die ähnliche angesichts. Und jetzt noch mal, angesichts der Situation im Iran. Und deswegen glaube ich auch, war diese Auswahl jetzt für die Bilderberger mit Fachleuten, die dagegen wirken können, nämlich ganz schnell. Jetzt muss schnell reagiert werden. Und das macht Driscoll mit der Architekt dieses T2COM. Der macht das meiner Ansicht nach äußerst genial. Er sucht oder hat an den Tisch gemacht, den Kravis und den von Palantir und wie sie alle heißen.
1: Stark Industries war da, glaube ich.
0: Ja. Also diese da will er Start-ups finanzieren, die Rüstungsgüter herstellen, und zwar schnell. Innerhalb von 70 Tagen, völlig am Parlament vorbei, und zwar vor allem KI-generierte Dinge und so weiter und so weiter, die ganz schnell auf dem Gefechtsfeld aufschlagen konnten. Um natürlich auch das, was hier im Iran jetzt erlebt wurde, da was entgegenzustellen. Also sie reagieren, und die Situation in den USA selber, denke ich, ist ja noch viel gravierender als 73 mit den ersten Demonstrationen gegen den Vietnamkrieg. Ich denke, die USA stehen jetzt, gut, ich war noch jetzt nicht da in den USA, aber ich könnte mir vorstellen, dass die Spannungen dramatisch angewachsen sind, bis hin zur Möglichkeit eines Bürgerkrieges irgendwann einmal.
1: Ja, latent ist das ja schon eine Weile in der Luft. Ich kann mich erinnern, in den 10er Jahren war ich ja relativ oft dort, und wir haben oft mit Leuten zusammengesessen, die gesagt haben, dass sie mit dem Nachbarn, der die andere Partei wählt, nicht mehr reden können, dass es schwierig ist, zueinander zu kommen.
0: Ja, diese Teilung.
1: Ja, das war also da schon angelegt und hat sich natürlich in den letzten Jahren nochmal verstärkt. Ja. Klar, es ist auch interessant, diese Tendenz wegzugehen von parlamentarischem Einfluss, also Ausschreibung eines Auftrags, Angebote einholen, entscheiden, was ja sehr kompliziert und langwierig ist, jetzt wegzugehen und das alles zu konzentrieren in einigen wenigen Händen, was ja an der Bilderberg-Struktur angelegt ist, dass einige wenige ohne öffentliche Debatte, ohne öffentliche Kontrolle und Dinge voranbringen können.
0: Und das Faszinierende ist ja auch da, wenn ich da zurückgehe, dass so viele, die vorher eingeladen waren und anschließend in führende Ämter gewählt wurden, und zwar europaweit.
1: Das ist so eine Art Casting, da wird geguckt, ob die Leute bereit sind, mitzumachen.
0: Das war Georg Kiesinger schon.
1: Ja.
0: Kiesinger fällt mir ein. Dann fällt mir ein, es fällt mir ein, wen haben wir denn dann noch? Olaf Scholz.
1: Es gibt ja Listen, dass de facto, glaube ich, bis auf Adenauer kein Kanzler nicht vorher dort gewesen sein muss.
0: Also Olaf Scholz war zumindest auch da. Oder Ursula von der Leyen, bevor sie einfach da als Kommissionschefin eingesetzt wurde, sage ich mal, ungewählt. Die war vorher auch auf den Bilderbergern. Und jetzt Gutenberg, also schon faszinierend. Also hier wird auf eine Personalauswahl schon Einfluss genommen, die dann später tatsächlich in diesen gewachsenen Demokratien, sage ich mal, da entweder Präsident oder Kanzler werden.
1: Das ja, von der anderen Seite, für Deutschland betrachtet, ist natürlich für die, ist ja schön, dass man noch jemanden wie diesen Gutenberg sozusagen in der Hinterhand hat. Jemand, der gut aussieht, der reden kann, der Charisma mitbringt, der ja auch eine Geschichte hat, die man verkaufen könnte. Ja, da kommt jetzt einer zurückgeläutert mit US-Erfahrungen. Das ist natürlich schon eine Geschichte, die jetzt...
0: Der ist der ideale Mann.
1: Ja.
0: Und das komme ich aber ein bisschen vom Thema. Aber es passt jetzt rein, das will ich bringen. Ich habe, und vor allem jetzt... Ist es neu? Bisher wurde auf dem Bilderberger-Treffen immer nur von der autoritären Achse gesprochen. Und zwar diese autoritäre Achse, das ist natürlich die Achse, die hier in diesem Papier Win in the Complex World so genannt worden ist. Nämlich Russland, China, Nordkorea und der Iran. Das ist die autoritäre Achse. Also seit diesem Papier ist das geflügelt. Und diesmal, 26, erstmal wurden die Länder Russland und China direkt genannt. Direkt. So, aber jetzt komme ich zurück zu meinem Artikel. Das war, glaube ich, im November 2019. Da habe ich einen Artikel geschrieben, USA, unser Plan, irgendwie Angriff auf China. Und da habe ich in diesem Artikel auch den Gutenberg erwähnt, den Theodor von und zu Gutenberg, weil ich hatte ihn vorher bei CNN erlebt, hat man ihm ein Forum gegeben und der ist da staatsmännisch aufgetreten. Das war 2019. Und da habe ich gesagt, hoppla, den darf man nicht abschreiben. Aber das hat damals natürlich jeder nur belächelt. Und jetzt ist er voll da. Jetzt ist er voll da. Und ich habe damals geschrieben, dass er für den Deep State genau der richtige Mann ist, der, wenn es, wir haben ja bis 2040, ist ja noch was vor uns, und im März machst du noch 3 Jahre, nach März brauchst du einen Nachfolger, wenn es dann wirklich in den Krieg gegen China gehen sollte, das ist ja der Hauptplan, der Krieg gegen China, dann ist der Gutenberg für die USA, also für diesen tiefen Staat, der das plant, denke ich, genau der richtige Mann hier. Und vor allem kann man da machen, wenn das schief geht, Deutschland zum dritten Mal der Schuldige. Ja. Und also es ist schon...
1: Ja, sieht man, in welchen langen Linien geplant ist. Nochmal auf diesen Punkt zurückzukommen, warum ich so oft nach Israel gefragt habe.
0: Ja,
1: du hast auf deinem Zettel eine super Formulierung.
0: Das muss
1: mal,
0: weil das so präsent... muss ich die Brille aufsetzen? Also da habe ich was vorbereitet, weil das Thema so delikat ist. Da möchte ich aber wirklich auch keinen Fehler machen. Und das darf man auch nicht. So, das ist so, es ist ja so, dass jetzt hier ein Land wie Israel, das eine Atommacht ist, das aber selber immer abstreitet, die soll 90 Atombomben haben und sie haben sich hier, streiten es ab und lassen deswegen natürlich auch nicht die Atomaufsichtsbehörde
1: Wenn man nichts hat, braucht man keine Kontrolleure.
0: Ja, und lehnen das ab und so weiter. Und sie sind auch nicht dem Atomwaffensperrvertrag beigetreten, weil man ja keine Atomwaffen hat und so weiter. Und sie greifen jetzt ein Land an, das dem vorgeworfen wird, dass sie nach der Atomwaffe streben. Das will ich ja nicht abschreiten, das kann so sein. Aber noch bereiten sie es vor. Aber der Unterschied zu Israel, dass sie dem
1: Sperrvertrag,
0: den haben sie unterschrieben. Sie haben alle Kontrollen zugelassen, alle. Und das, was jetzt formuliert wird, dass sie die Kontrolle in Isfahan seit letztem Jahr nicht zugelassen haben. Das ist zum ersten Mal, dass sie nicht zugelassen haben. Aber jetzt muss man wissen, warum nicht? Warum lassen sie es nicht mehr zu? Weil vorher Israel die Atomanlage angegriffen hat. Und sagen, jetzt ist der Spaß vorbei. Jetzt machen wir auch nicht mehr. Also, das muss man wirklich in einen deutlichen Zusammenhang bringen. Also, jetzt habe ich hier mir was zusammengeschrieben. Der Kernwiderspruch ist ja, Israel schätzungsweise 90 Atomwaffen. Es hat den Atomwaffensperrvertrag nie unterzeichnet. Es erlaubt der IAEA keine Inspektionen. Es bekennt sich offiziell weder zu seinen Waffen noch dementiert er sie, eine Strategie, die nukleare Opazität genannt wird. Der Iran dagegen hat diesen Nicht-Sperrvertrag unterzeichnet, ist Mitglied der Atomaufsichtsbehörde. Und bis zum Juli 2025, also dem israelischen Erstangriff, ließen iranische Behörden Inspektoren in die deklarierten Anlagen. Erst nach diesem Angriff, da schränkte Iran den Zugang ein. Was jetzt natürlich von der Atomaufsichtsbehörde kritisiert wird. Und diese Kritik wurde jetzt aufgenommen und als Anlass genommen für diesen großen Krieg gegen den Iran. Also das ist schon, also für mich eigentlich nicht nachvollziehbar. Und vor allem auch nicht nachvollziehbar in den Medien, dass das hier so einseitig behandelt wird, sondern wie gesagt, dass einfach die meisten bei uns, die auch Nachrichten hören und so, die können das gar nicht erkennen, diesen Zusammenhang, weil der völlig vernebelt worden ist. Mit Erfolg, muss ich ja sagen. So, und die Situation ist damit folgende: Das Land ohne Vertragsgrundlage, ohne Inspektionen, mit bestätigtem Atomwaffenarsenal greift das Land mit Vertragsgrundlage, mit Inspektionen, ohne bestätigte Atomwaffe an. Also, tja, und warum die Welt schweigt und warum das logisch wäre zu hinterfragen? Es gibt vier sachliche Erklärungen dafür, warum dieser Widerspruch nicht zur öffentlichen westlichen Lesart wird. Und da haben wir einmal eine technische rechtliche, also der Atomwaffensperrvertrag verpflichtet nur seine Unterzeichner. Israel hat nie unterschrieben, ist also formal an keine Regel gebunden. Nicht? Und auch wenn das moralisch unbefriedigend ist, Pakistan und Indien sind ebenfalls nicht Unterzeichner mit Atomwaffen ohne internationale Konsequenzen. Also hier haben wir das wieder, was der restlichen Welt stark aufsteht, das Arbeiten mit unterschiedlichen
1: Standards,
0: ja. Also diese Doppelstandards, dieses bigotte Verhalten. Also das macht die Welt auch nicht mehr lange mit, denke ich einmal. Und deswegen haben die BRICS-Staaten so viel Zulauf und der globale Süden. Das sind ja alles Länder oder Völker, die teilweise 400 Jahre unter den Kolonialismus der Engländer gelitten haben oder in den letzten 120 Jahren, 150 Jahren unter den Angriffen der USA. Also, und die sagen, das wollen wir nicht mehr. Wir wollen keine unipolare Weltordnung durch die Amerikaner, sondern wir wollen eine multipolare Friedensordnung. Und ich bin wirklich überzeugt, dass am Ende von 2004, weit vor 2040, die Welt diese multipolare Friedensordnung bekommen wird.
1: Da kommen wir nachher noch hin gleich.
0: Ja, da kommen wir noch hin. Also politisch, die USA schirmen Israel seit Jahrzehnten vor UN-Resolutionen ab. Weil durch Veto im Sicherheitsrat. Und das geht ja auch nicht mehr. Wir brauchen einen neuen Völkerbund, der viel demokratischer ist. So geht das nicht mehr, dass die Siegermächte mit ihrem Veto alles blockieren können. Das hat keine Zukunft mehr. Das ist gegründet worden. Noch im Zweiten Weltkrieg im April haben sich die 50 Länder nach San Francisco aufgemacht und haben dann die UN gegründet. So, 50 Länder, heute sind es 193. Also, ich denke.
1: Trotzdem haben wir fünf, die alles bestimmen, ne?
0: Frankreich,
1: also, Großbritannien, und USA,
0: Russland. Der Zweite Weltkrieg liegt 80 Jahre zurück. Also, ich denke, also, da, nicht? Das muss mal wirklich adaptiert werden, finde ich einmal. So. Vielleicht, wenn ich dazu noch was sagen darf.
1: Ich dachte, wir sollen jetzt langsam wegkommen von diesem, aber mach doch die Israel-Runde zu Ende, ja.
0: Bitte?
1: Machen wir
0: Israel zu Ende. Aber vielleicht kannst du mich noch erinnern mit mit dieser UN.
1: Okay, also wir können auch gerne zur UN noch.
0: Machen wir anschließend. Ja. Also, und vor allem dem Sicherheitsrat. Da würde ich gerne nochmal drauf zurückkommen. Okay, machen wir es anschließend. Ja. So. Auch von US-Präsidenten, die davon wussten, wie deklassifizierte Dokumente belegen. So, dann die Kritik der Atombehörde an Iran. Die Atombehörde kritisiert Iran vor dem Krieg dafür, Inspektionen in bestimmten Bereichen nicht vollständig zu erlauben. Besonders eine neu angekündigte Anlage in Isfahan. Iran bestreitet, dort Waffenarbeit zu leisten. Das ist der Kern des westlichen Narrativs, Irans partielle Nichtkooperation als Beweis für böse Absichten. Aber das erst seit dem Angriff Israels auf diese Atomanlagen. Also wohlgemerkt. Dann der Kontext, der dabei fehlt, dass Iran die Inspektion einschränkte, geschah auch nach dem israelischen Angriff im Juni 2025. Nicht davor. Die Ursache-Wirkung-Reihenfolge wird in westlichen Medien regelmäßig umgekehrt dargestellt. Also ich denke, ja, ja,
1: Nee, ich hab den UN-Sicherheitsrat nicht vergessen, weil daher kommt noch eine Frage, zur künftigen Ordnung. Wir kommen da also wieder hin. Mhm. Ich möchte noch zu dem Iran-Komplex vielleicht eine letzte Frage stellen, bevor wir da weitermachen können. Ja. Du rätst ja Deutschland am Ende deiner Analysen, die US-Bindung aufzugeben, um aus der Abwärtsspirale rauszukommen, die sich aus dem Zerfall einer Weltmacht ergibt.
0: Ja, das ist ein Aspekt.
1: Ja.
0: Ich sehe da natürlich noch viel weitere Aspekte. Also Deutschland, was ja auch wieder untergegangen ist, Systeme sind so komplex, ich weiß gar nicht, wo man zuerst anfangen soll. Im Wahlkampf vom letzten Jahr, bei der Wahl am 23. Februar, da haben, soweit ich mich erinnere, auf den Wahlplakaten zumindest oder in den Fernsehberichten und so weiter, keine der Parteien, das aufgegriffen, was für Deutschland sicherheitspolitisch tödlich werden könnte. Das ist einmal ist das der Sicherheitspakt, den Olaf Scholz am 16. Februar 2024 geschlossen hat. Der hat Deutschland für 10 Jahre an das Schicksal der Ukraine gekettet, ohne dass wir irgendeine Bündnisverpflichtung haben. Einen Sicherheitspakt, in dem Deutschland sich verpflichtet, alles in seinen Kräften zu tun, vom finanziellen her, vom militärischen her, um die Souveränität der Ukraine von 1991 einschließlich der Krim wiederherzustellen. Das ist ja eine Folge. Die kann Deutschland nur um Preis der eigenen Vernichtung umsetzen, wenn überhaupt. Also, und dass keine Partei hat das aufgegriffen, begreife ich nicht. Und das andere war, jetzt, wir haben ja der Staatsvertrag, wurde ja gekündigt von der Trump damals, 2018. Und er läuft jetzt aus, am 26. Februar, glaube ich. Und von da an dürfen wieder Mittelstreckenraketen stationiert werden. Und die werden es alles vorbereitet. Im Beginn November 2021 hat die USA ihr 56. Artilleriekommando reaktiviert. Das heißt, es ist 82 hier aufgestellt worden mit Pershing 2. Geführt von einem 2-Sterne-General. So, das war schon damals die absolute Bedrohung. Und jetzt kommt dieses Kommando zurück. 21.
1: Ja, aber damals in den 80ern natürlich mit riesen Friedensbewegungen, mit riesen Demonstrationen dagegen.
0: Ja, Millionen.
1: Ja, und heute eher unbeachtet.
0: Es weiß ja keiner. Es weiß ja keiner. So, und jetzt werden die unter anderem die SM-6 und die Tomahawk, gut, die sind auch vielleicht zu vernachlässigen, aber schwierig wird's mit dem Dark Eagle-System. Das sind hypersonische Raketen, die Russland innerhalb von wenigen Minuten angreifen können, die in 80 Meter fliegen, im Zickzack, nicht angreifbar. Und bewegliche Systeme. Das heißt also, wenn die hier aufgestellt werden, ist das die tödliche Bedrohung für Russland. Dadurch wird Deutschland zum nuklearen Erstschlagziel, was wir uns gar nicht vorstellen können, was das bedeutet. Und kein Thema in den Medien, kein Thema im Wahlkampf. Das begreife ich einfach nicht. Und ich versuche wieder, das so oft zu behandeln auch und überall. Und ich verstehe es einfach nicht. Ich verstehe es nicht. Also, und jetzt geht's weiter. März, vor wenigen Tagen, hat er sich mit Zelensky getroffen.
1: Ja.
0: Zeigt sich beim Bau von diesen Drohnen, die jetzt auch in Deutschland gebaut werden sollen, weil die Ukraine ist zu gefährdet. Und da hat ja Putin auch gleich gesagt, dann treffen wir halt die Ziele in Deutschland. Also, das ist, nochmal, für Deutschland besteht immer noch in der UN-Charta die Feindstaatenklausel. Auch wenn ja viele Völkerrechte schreiben, die ist obsolet. Den Begriff obsolet, der wurde in einer Rede im Sicherheits- oder in der Vollversammlung des der UN eingeführt. Ohne Bedeutung, ohne rechtliche Bedeutung. Im Vertrag steht das noch so drin. Weil man macht auch gar nicht den Versuch, das aus der UN-Charta herauszunehmen, weil die 75% die dafür stimmen müssten, die werden sie nie zusammenkriegen. Weil es gibt doch noch einige Länder auf der Welt, die sagen, nein, dieses Deutschland führt sich imperial auf, macht an allen völkerrechtswidrigen Kriegen der USA mit. Da können wir nicht dazu stimmen. Also, und das müsste einstimmig sein. Und ich glaube kaum, dass Russland dafür zustimmen würde, dass die Feindstaatenklausel jetzt fällt. Nein, sie wird nicht fallen. Und da könnte Russland natürlich ohne auf irgendetwas Rücksicht zu nehmen, kann eingreifen, wenn es sich durch diese Feindmacht aus dem Zweiten Weltkrieg bedroht fühlt. Und wenn diese Feindmacht, Deutschland oder Japan, irgendetwas machen, was sie als Bedrohung auffassen könnten. So, schlafen die alle in Berlin? Was für Berater haben sie? Und vor allem, mal ganz davon zu schweigen, dass jetzt diese Kriegsgefahr zwar ständig im Raum steht, nicht ob das jetzt der Drei-Sterne-General Bodemann ist mit seinem Operationsplan Deutschland und so weiter, also vom Verteidigungsminister will ich jetzt mal gar nicht sprechen. Es wird also eine Kriegstüchtigkeit angestrebt, Vergrößerung der Bundeswehr. Wir wissen, in München, in Augsburg sehe ich Straßenbahnen, die sind olivgrün und mit großer Werbung für die Bundeswehr. Die Jugendoffiziere rennen die Schulen ein. Ich begreife es einfach nicht. Also für eine Demokratie halte ich das wirklich für Abwege. Und als ehemaliger Offizier auch, weil ich sage, okay, die Jugendoffiziere können in die Schulen gehen, ja, aber da muss der Opposition auch das Recht eingeräumt werden, dass sie am besten meiner Ansicht nach, wenn der Jugendoffizier da ist, dass jemand von der anderen Seite auch mit da ist, dass aber die Schüler fragen können.
1: Aber das wird ja sofort skandalisiert. Da heißt es dann, die Kommunisten hetzen die Schüler auf, wenn sie gegen Wehrpflicht. Aber insofern wäre das ja sogar eine Linie zu dem Gutenberg. Also als der 2011 die Wehrpflicht ausgesetzt hat, da sind ja die Jugendoffiziere erst erfunden worden, weil man ja jetzt Freiwillige brauchte.
0: Na, die Jugendoffiziere, die haben wir schon lange.
1: Aber es gibt in der Menge und in der Präsenz der Jugendoffiziere.
0: Ja, das mag sein. Aber die waren schon meiner Zeit. Also ein Freund von mir war selber bei der 11. Panzerdivision Jugendoffizier als
1: Hauptmann. Aber es war ja nicht in der Masse nötig, weil wenn Wehrpflicht galt, dann hatte man ja eh nicht diese Personalprobleme, wie man sie ab 2011 hatte.
0: Aber da waren die schon in den Schulen.
1: Wo man dann ja diese,
0: da waren die in Schulen. Und gut, ich weiß nicht, ob das hierher gehört, aber er hat mir da berichtet, als Soldat, wenn man da in Gymnasial-Oberklasse geht und da ist so zwei Drittel junge Frauen, da mehr oder weniger attraktiv. Und dann hat er mir erzählt, haben sie ihn ablenken wollen da von seinem Vortrag und haben angefangen, die Bluse leicht aufzuknöpfen und so weiter. Also der hat sich nicht
1: irritiert. Das ist die alte Zeit.
0: Ja, das war.
1: Nee, so. Ich hatte halt mal eine Studie gemacht zur Medialisierung der Bundeswehr nach dieser Gutenberg-Aussetzung der Wehrpflicht. Und da haben die halt diese Jugendoffiziere aufgestockt. Dann wurde diese Redaktion Bundeswehr ausgebaut. Dann dieser eigene YouTube-Kanal aufgebaut. Das ist also mit sehr vielen Ressourcen ist dann am Image der Bundeswehr gearbeitet worden, weil als 2011 Wehrpflicht ausgesetzt wurde, hätte man sich ja in der Öffentlichkeit kaum positiv auf die Bundeswehr beziehen können. Da wurde, wenn da mal eine öffentliche Vereidigung war, also da gab es doch Stress. Wie kann man jetzt da den öffentlichen Raum besetzen mit Uniform und ähnlichem? Das ist eine andere Zeit vor 15 Jahren. Mhm. Wir hatten uns ja eigentlich verabredet, um über dein neues Buch zu sprechen, eine Sammlung von Reden und Texten aus den letzten zwei Jahrzehnten mit dem Titel »Vom Krieg zur Weltordnung«, da kommen wir jetzt wieder zum UN-Sicherheitsrat hin, »Vom Krieg zur Weltordnung«, das wirkt ja wie ein Kommentar zur Gegenwart. Du hast gerade schon gesagt, du bist ganz optimistisch, wenn der Staub sich gelegt haben wird. Wie sieht die Welt aus nach den Kriegen in der Ukraine, im Iran, im Libanon, in Gaza?
0: Ja, und vielleicht auch noch in China. Also das Ziel ist ja einfach, wenn ich denke...
1: Also du denkst so lange, du denkst, es wird kommen.
0: Ja, das wird kommen. Ich sehe, also, und das ist ja... was mich da insofern kompetent macht, muss ich ja mal sagen. Ich habe in die Kriegsplanung 1973 hineingeschaut und ich habe auch, wie gesagt, Manöver mitentwickelt und so weiter. Und deswegen habe ich so ein gewisses Verständnis, wie Manöver angelegt werden. Und die Manöver, die die USA und NATO seit 2015, also nach diesem Papier, angelegt haben und jedes Jahr gesteigert haben, jedes Jahr. Zuletzt war dieses Defender, das waren dann über 90.000 Soldaten, solche hat es ja früher gar nicht gegeben, vielleicht 40.000 Soldaten, auch selten, 20.000, 10.000, so 90.000 und dann die Zeitrahmen von Ende Januar bis Mai, sowas hat es nie gegeben. Und dann klar, Angriff auf Russland, das durfte damals überhaupt nicht gemacht werden.
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3: 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Die dänische Polizei hat in einer 9-monatigen Untersuchung keine abschließenden Beweise dafür gefunden, dass es sich bei den fliegenden Objekten, die im vergangenen Jahr den Flughafen Kopenhagen lahmlegten, tatsächlich um russische Drohnen handelte. Die Vorfälle wurden damals als Teil eines wachsenden Musters mutmaßlicher hybrider Kriegsführung seitens Russlands gegen kritische Infrastruktur in der nordischen Region gewertet. Die britische Regierung hat einen Gesetzentwurf vorgelegt, der Eltern, Lehrern und Ärzten bis zu 5 Jahre Haft für sogenannte Konversionspraktiken androht. Das neue Gesetz richtet sich gegen Versuche, die sexuelle Orientierung oder Geschlechtsidentität einer Person zu verändern. Strafen umfassen unbegrenzte Geldbußen, bis zu 5 Jahre Gefängnis oder beides. Kritiker bemängeln, dass die Formulierung gefährlich vage ist. Normale elterliche Sorge, aufklärende Gespräche oder sogar der Hinweis auf die schwache Studienlage zu Jugendtransitionen könnten als kriminelle Konversionspraktiken ausgelegt werden. Im Klartext heißt das: Eltern droht Haft, wenn sie die Geschlechtsumwandlung ihres Kindes infrage stellen. Dr. Alexander Gauland von der AfD hat im Bundestag den Vorwurf erhoben, den Ukraine-Konflikt zu einem Krieg Deutschlands machen zu wollen. Deutschland schickt demnach Milliarden Euro in die Ukraine, während seine eigene Infrastruktur verrotte, die Wirtschaft schrumpfe und die Armut wachse. Wenn die Ukraine weiterkämpfen will, ist das ihr gutes Recht, doch nicht unsere Sache, betonte Gauland. Es stimme nicht, dass die Ukraine die europäische Freiheit verteidige. Im deutschen Interesse seien Friedensverhandlungen und ein Ende des Krieges mit einem Kompromiss, sagte Gauland. 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
0: 20.000, 10.000, so 90.000 und dann die Zeitrahmen von Ende Januar bis Mai. Mhm. Sowas hat es nie gegeben. Mhm. Und dann klar, Angriff auf Russland. Mhm. Das durfte damals überhaupt nicht gemacht werden. Da musste immer eine andere Himmelsrichtung angegeben, bloß Südosten, mhm, und so weiter. Und irgendwelche fiktive Namen erfunden, mhm, werden. Und das wird jetzt einfach gemacht. Also das geht bis ins Mittelmeer. Da wird nichts ausgelassen. Und was immer wieder geübt wurde, das ist mal der Durchbruch durch die Suwalki-Lücke. Das ist also der enge Korridor zwischen Kaliningrad und Belarus, so 130, 40 Kilometer. Und da gehen die davon aus, dass natürlich Russland und Belarus diesen Korridor sperren können, damit nichts ins Baltikum kommt, und den zu durchbrechen. Und da muss ich sagen, wenn ich so eine Manöveranlage sehe, dann weiß ich, sie gehen davon aus. Sie gehen davon aus. Also die Manöver werden alle so angelegt.
1: Und China hast du auch gesehen in den Manöverplänen, oder? Weil du sagst, der Krieg gegen China wird kommen.
0: Der wird auch kommen, ja. Da haben wir natürlich Manöver, ganz andere Manöver, vor allem Luftmanöver, auch lufttaktische Manöver zwischen USA und Japan, die also mit Atombombern an der Grenze vom japanischen oder zum chinesischen Meer, da in der Nähe von Taiwan herum operieren und so weiter. Also das läuft ja auch alles. Bloß etwas anders als jetzt der Land. Zu Lande werden die USA, die China, glaube ich, nicht angreifen können. Aber Russland natürlich schon. Also das sind dann schon unterschiedliche Manöver, die hier geplant werden. Und was jetzt noch für uns hinzukommt, das ist, das kann eigentlich jeder beobachten in dem Land seit 2015 oder verstärkt seit 2017, als die EU das PESCO-Abkommen auf Druck der Amerikaner abgeschlossen hat. Das heißt also, Synergieeffekte im Rüstungsbereich zu erzielen, EU-weit, und vor allem auch die Infrastruktur auszubauen. Mhm. Und da ist von 2018 dann an diese Infrastruktur, die Bundesbahn ins Baltikum, um da die Truppen zu verschieben und dann natürlich nach Kiew über Krakau, Görlitz, Krakau und so weiter. Das ist ausgebaut perfekt. Und das wird auch von der Bundeswehr mit der NATO geübt. Da, diese Takte dahin. Also, was da alles vorbereitet ist und dann natürlich auch Deutschland als Host Nation, als Drehscheibe des im kommenden Krieg, die Bedeutung Drehscheibe, General Bodemann. Und wenn man jetzt einmal schaut, nach in Bilderberger, wer da geladen war, welche Länder da waren. Da waren also, wenn ich so, und zwar habe ich mir dann nur die Wiederhole angeschaut. Ja. Also Leute, die wiederholt eingeladen werden. Weil das nicht.
1: Weil die sind dann der innere
0: das
1: Kern.
0: Das ist der Kern, das ist der innere Kern. Und diese von den Wiederholern habe ich so grob 18 aus den USA. Mhm. 18 aus den USA. Dann haben wir, ich glaube, 8 aus dem Bereich der Finanzen, des Kapitals und Industrie. Und dann haben wir 6, ja, das ist eine gute, 6 aus Frankreich, 5 aus Großbritannien, 5 internationale und 2 aus Holland, 2 aus Norwegen und 2 aus Schweden. Und Deutschland, diese Drehscheibe in diesem kommenden Krieg. In der Vertretung der Bilderberger dann aber deutlich unterrepräsentiert. Ja. Und das habe ich jetzt auch erst in den letzten Tagen
1: gelesen. Wie viele Deutsche waren? War das 4 oder was waren die Wiederholer? Ich weiß gar nicht. Ich hab den Text zwar gelesen, aber die Zahl für die Deutschen nicht mehr im Kopf.
0: 4.
1: 4, ja, ne?
0: Ja, ja, ja. 4. Und Holland 2.
1: Ja.
0: Und Schweden auch 2.
1: Ja.
0: Und Norwegen auch 2. Mhm. Also, und dann die Formulierung von Pistorius in den letzten Tagen erst. Deutschland will die stärkste Armee haben, hat einen Führungsanspruch, ja. Und da muss er, haben wir es noch? Wenn ich nur überlege, in unseren Geschichtsbüchern heute, Erster Weltkrieg. Der Erste Weltkrieg hat Deutschland provoziert, weil es diese starke Marine gebaut hat. Aber diese starke Marine war ja nie eine Gefahr für Großbritannien. Zu keinem Zeitpunkt. Also die waren deutlich weniger, auch von den Ausgaben. Also die
1: ja, Ausgaben. Klar, und der Flottenkaiser war ja ein Bewunderer Englands.
0: Ne? Er war ja britischer Admiral. Er war britischer Admiral. Also,
1: ja.
0: Und er war der Lieblingsenkel der Queen Victoria. Ja, also eigentlich hätte damit Deutschland in eine großartige Zukunft gehen können, mit diesem Kaiser, mit diesen Verwandtschaftsbeziehungen. Aber halt der missratene Sohn von der Queen, später King Edward, der Siebte, ja, der hatte natürlich Hass auf seinen Neffen, eine andere Geschichte. Das ist eine ganz andere Geschichte. Aber ich wollte nur sagen, dass der amerikanische Admiral Tyre Mahan, der hat ein Axiom formuliert, das ist absolut gültig meiner Ansicht nach. Der hat gesagt, die Kampfkraft einer Flotte, einer Kriegsflotte, hängt von den Faktoren ab, einmal die Anzahl und Feuerkraft der Schiffe insgesamt und die Basen weltweit, wo die sich versorgen können. Und ist ein Faktor null, das wissen wir aus dem Mathematikunterricht, oder ist auch das Produkt null, richtig?
1: Ja.
0: So. Und Deutschland hatte keine Basen in der Welt. Also, und das wusste die britische Admiralität. Also einmal an der Feuerkraft. Du warst
1: gerade dabei, so eine lange Linie zu zeichnen vom Ersten Weltkrieg bis
0: in die Gegenwart. Jetzt. Ja. Und da, nichts darum geht's. Nichts dazu. Das steht noch in den Geschichtsbüchern. Obwohl das nicht zutreffend ist, was da steht. Dass sie eine Gefahr waren. Die waren keine Gefahr. Und die wollten auch nicht die größte Marine der Welt werden. Oder die stärkste in Europa. Null. Aber jetzt sind Pistorius die stärkste Armee in Europa. Führungskraft in Europa. Und so weiter und so weiter. Also, sind die sowas von geschichtsvergessen? Das steht uns ja überhaupt nicht zu. Und ich kann nur sagen, angesichts dessen, was an Geld, also auch wenn es nicht zum scharfen Schuss kommen sollte und hier nichts zerstört wird, die Zerstörung in Deutschland wird nachhaltig sein, weil die gesamten Ressourcen alles nach Kiew in den Krieg gehen. Das ist ein Zerstörungspotenzial, das können wir uns jetzt so noch gar nicht vorstellen, auch ohne Krieg, aber der wird vermutlich doch noch kommen, denke ich mal, sie werden nicht locker lassen.
1: Dein Buch heißt ja Vom Krieg zur Weltordnung und die Frage zielt ja, wie sieht die Welt aus, wenn der Krieg vorbei ist?
0: Ja, die Weltordnung, gut, das Coverbild haben wir jetzt gerade nicht da.
1: Wir blenden es ein.
0: Ja. Da sieht man, das ist alles zersplittert, mehr oder weniger. Ja. Also es wird keine Weltordnung geben vom Krieg, wie es da geplant ist. Sondern das wird, wir zersplittern, sondern es wird dann aber schon vom Krieg, nicht vom Krieg, aber letztendlich wird dieser Krieg doch in einer multipolaren Friedensordnung wird er enden. Aber das, was Sie geplant haben und deswegen vom Krieg zur Weltordnung, das ist das, was angestrebt ist mit diesem Papier. Deswegen sind wir zu diesem Titel dann gekommen, wo du ja auch dankenswert das Vorwort geschrieben hast. Ein großartiges. Bin dir sehr dankbar.
1: Deine Texte, haben wir gerade schon gemerkt, leben ja davon, dass du die langen Linien siehst in der Geschichte und dass du geopolitische Interessen beim Namen nennst, dass du auch beim Namen nennst die Propaganda, die mit Worten wie Freiheit oder Demokratie Kriege verteidigt. Bleibt eine friedliche Welt ein Traum oder eine Illusion?
0: Also, wenn man jetzt sich umschaut, dann muss man einfach feststellen, dass die Kräfte, die gegen diesen Frieden arbeiten, die für Friedenslösungen arbeiten könnten, dass es die so gut wie gar nicht gibt. Wir sehen die neutralen Staaten wie Österreich und die Schweiz erodieren ebenso. Da gibt's auch Eliten, sowohl in beiden Ländern, die auch NATO-affin sind und EU-affin und so weiter. Und wie gesagt, ich bin ja in Österreich aufgetreten, auf dem Platz der Menschenrechte am Tag des Weltfriedens mit zwei österreichischen Generälen und zwei österreichischen Obersten. Da ging es um Soldaten für Neutralität. Und ich habe da als deutscher Offizier, habe ich mich natürlich nicht in die österreichische Innenpolitik eingemischt. Ich hatte in meinem Vortrag, dann in meiner Rede, habe ich einfach mal, dass die Welt, gerade wenn es nur noch Kriegsparteien gibt, dass von den Kriegsparteien keine Lösungsvorschläge kommen. Die können nur von Neutralen kommen. Deswegen sind die neutralen Staaten so wichtig. Die sind wirklich wie der Sauerstoff für uns zum Atmen. Die müssen einfach bleiben. Das war mein Appell in Österreich. Und im letzten Jahr war ich am 3. Mai, eingeladen von der Schweizer Miliz und zur Generalversammlung. Und habe da eine Rede gehalten, wo ich einfach nur unterstützt habe, dass also die Schweizer den Weg weiterverfolgen müssen, den sie bisher erfolgreich gegangen sind. Und gegen NATO und gegen EU, da habe ich natürlich vieles aus dem Schwarzbuch EU zitiert. Das ist bei diesen Milizleuten sehr gut angekommen. Also der Präsident hat mich auf der Bühne umarmt und hat mir auch einen Säbel geschenkt. Und so. Er war nicht unproblematisch, den in der Eisenbahn zu transportieren.
1: Ja, aber du hast jetzt nicht ziehst nicht den Verdacht auf dich.
0: Nein. Aber ich wollte nur sagen, das sind Kräfte, die sagen, wir wollen das nicht. Wir wollen weiter in Frieden. Und zwar, und das ist auch der Punkt, Neutralität, die muss auch verteidigt werden können. Also, und das war auch die Miliz, als Miliz eine bewaffnete Neutralität, aber ohne die Möglichkeit zu haben und überhaupt so ausgerüstet zu sein, ein Nachbarland zu überfallen, sondern nur zur Abwehr. Und da muss ich sagen, um das jetzt auf Deutschland zu übertragen, ich sehe wirklich für Deutschland den einzigen Weg jetzt tatsächlich in die Neutralität. So verrückt das jetzt im Moment auch vielleicht klingen mag, aber wenn man einmal nachdenkt, im Ersten Weltkrieg durch Bündnispartner, wie gesagt, die da auch erodiert sind. Italien hat nach einem Jahr schon das Gewehr umgedreht, weil einfach die andere Seite den Südtirol angeboten hat, was denen ja gar nicht gehörte. Ja. Und da sind die in den Krieg gezogen gegen im Zweiten Weltkrieg, was ja auch nicht viel anders. Und ich denke also zweimal durch solche Bündnispolitik in den Krieg, da wollen wir uns nur mal die Karten anschauen. Wir müssen nur die Bilder anschauen, wie Deutschland nach 45 ausgesehen hat. Da muss man, diese Bündnispolitik hat Deutschland wirklich an den Ruin gebracht. Und jetzt haben wir wieder ein Bündnis. Wir sind in der NATO. Die NATO wurde 1949 gegründet im April. Und der NATO-Generalsekretär, der erste, der Lord Ismay, war ja so ähnlich und hat die Motive formuliert. Ja, die NATO wurde ausschließlich gegründet to keep the Americans in, the Russians out and the Germans down. Also unter diesem Paradigma hier in einen Krieg zu ziehen mit diesem Bündnis, da muss ich mir sagen, das ist schon sehr selbstmörderisch, finde ich einmal. Wirklich. Und da fällt mir eigentlich auch nur eins ein, in diesem Zusammenhang mit dieser Remilitarisierung dann ja auch, Bertolt Brecht, der 1951 an die Künstler und vor allem an die Schriftsteller einen Aufruf getätigt hat. An die Schriftsteller hat gesagt, Karthago war einst ein großes Land. Nach dem ersten Krieg war es noch mächtig. Nach dem zweiten war es noch bewohnbar. Und nach dem dritten nicht mehr auffindbar.
1: Das war in der DDR-Schulstoff, ne? Das habe ich.
0: Oder? Ich ja, weiß, wirklich, ja, ja. Ja. Und ich weiß, Brecht, ich muss sagen, das ist wirklich visionär. Wirklich visionär. Und das könnte Deutschland blühen, vor allem mit der Stationierung von Dark Eagle und so weiter, wenn das tatsächlich in die, und die Vorbereitung, alleine wenn jetzt hier in Deutschland diese Drohnen gebaut werden und wenn ich denke, dass Merz dann dazu auch sagte, als er da in Kiew war und Zelensky ihn angehimmelt hat, wo er sagte, ja, dass die Ukraine sich auf Deutschland verlassen kann und sie werden die Ukraine noch mehr unterstützen und so weiter. Das sind Floskeln, nochmal, die ist ja gar nicht nötig. Wir haben diesen Sicherheitspakt, da steht das alles noch viel umfangreicher drin.
1: Ja, so. Gut, wir müssen ja Berichte in der Tagesschau haben. Also ja, hin und wieder muss man ja Bilder mit guten Schauspielern produzieren. Ja,
0: also, nein, und das begreife ich einfach nicht. Also, und ich verstehe auch, ja, ich verstehe auch die Bundeswehr-Generalität nicht. Die haben ja geschworen, dass, wie ich es auch geschworen habe. Und ich muss sagen, ich halte mich immer noch, oder? Sehe mich immer noch in der Pflicht. Ich habe geschworen, als 18-jähriger Offizieranwärter habe ich geschworen, das Recht und die Freiheit des deutschen Volkes tapfer zu verteidigen. Und ich denke, das mache ich jetzt. Aber anders.
1: Ja. Ich hab zwei Zitate von dir auf dem Zettel,
0: ja,
1: die ich gefunden habe im Format Effenberger aktuell bei Nuoviso. Ja, ich bin nur ein Suchender,
0: ja,
1: und ich sehe mich als Chronist der Zeit.
0: Ja.
1: Ja, wie arbeitest du? Du hast ja schon ein bisschen angedeutet, Foreign Affairs lesen,
0: ja,
1: Briefe finden in Memoiren von, ja, von Spitzenleuten. Ja. Welche Quellen nutzt du? Wie viel Zeit steckst du in diese ganzen Analysen?
0: Ja, also, ja, ich arbeite vom Zeitaufwand her. Also ich denke, ich habe in meinem Leben eigentlich immer viel gearbeitet. Aber ich denke, jetzt toppe ich das noch. Ja, ich versuche überall, und vor allem, das muss ich aber auch sagen, das könnte ich so alleine gar nicht bewältigen. Also wenn ich da nicht, zum Beispiel, dass ich auf T2.com gekommen, ja, bin, das wäre an mir völlig vorbeigegangen, weil ich nichts gelesen habe. Mhm. Ich selber habe da gar nichts gefunden. Aber von meinen Lesern,
1: okay, ja,
0: die haben gesagt, Herr Effenberger, haben Sie das vielleicht mitbekommen? Könnte für Sie doch interessant sein.
1: Das ist so eine Art Netzwerkeffekt, dass die Leute...
0: Ja, die haben, ja. Also ich habe einige... sonst würde das nicht gehen. Hm. Sonst würde das wirklich nicht gehen. Ich werde, bis hin habe ich jemanden auch in Brasilien, der tolle Analysen macht. Also ohne diese Hilfe gehen. Ich bin ja sonst alleine. Und da besteht natürlich auch die Gefahr, wenn man da alleine arbeitet, dass man sich im Kreis dreht. Ja? Und natürlich auch, dass man sich, da hat man etwas, dass man... Ich habe ja auch einen Wunsch, denke ich. Ich möchte, dass die Welt friedlicher wird. Ja. Und wenn das sowas ist, dass das Treadock aufgelöst ist, dann freue ich mich zunächst einmal.
1: Und dann dafür. Schreibt dir jemand, jetzt gibt es T2, komm
0: dann. Ja, genau. Ja. Also, das ist ein Netzwerk schon, das mich unterstützt auch.
1: Ja, ja.
0: Und das macht die Sache wirklich rund, ja. So, alleine ging das gar nicht. Oder die Bilderberger. Ich werde auch jetzt, weil ich so viel zu tun habe und mit dem Schreiben, ich hätte kein Augenmerk auf die Bilderberger jetzt in Washington gehabt, wenn nicht eine gute Freundin mir ein Bild geschickt hätte von Washington und sagt, könnte für dich doch interessant sein. Und da weiß ich, wenn die mir das schickt, sollte ich reingucken. Ja, also, ja, dann mache ich das.
1: Können wir hier auch den Kollegen Markus Klöckner erwähnen, der bei den Nachdenkseiten jetzt ist, der ja schon relativ früh im deutschsprachigen Raum dieses Thema Bilderberger in die Öffentlichkeit gebracht hat, als es doch diese ganzen Internetseiten gar nicht gab, als man gar nicht wusste, wer da ist, an welchen Tagen und mit welchen Themen die sich beschäftigt haben.
0: Ja.
1: Du wirst ja in diesem Jahr 80 und könntest eigentlich in der Sonne liegen und nicht mehr arbeiten als sonst in deinem Leben. Was treibt Wolfgang Effenberger an?
0: Also ja, das kann ich dir eigentlich schon sagen. Ich weiß es, also das wird verschiedene Ebenen haben, denke ich mal. Also, da fangen wir mal mit meiner Mutter an.
1: Mhm. Immer gut, mit der Mutter anzufangen. Ich habe gerade gelesen, wir arbeiten uns unser Leben lang an unseren Müttern ab.
0: Ja, also meine Mutter war eine harte Frau, aber auch kein Wunder. Keine Jugend durch den Krieg, 1920 geboren und dann, nicht, weiß man was.
1: Und kaum war der Krieg vorbei, war sie schwanger mit
0: Wolfgang. Ja, genau. Und da war sie mit mir schwanger, und im 8. Monat schwanger musste sie, wurden sie aus Schlesien vertrieben. Und da gibt es so eine überliefert von der Familie, vielleicht ganz lustig. Ich bin mit meiner Mutter ein Stück des Weges von Habelspäth nach Mittenwalde gelaufen, wo sie da als mit mir im 8. Monat, später. Ja, ja. Und diese Stadt Habelspäth ist so wie Rothenburg, ob der wunderschön gelegen an der Neiße. Und sie konnten immer drauf zurückgucken. So. Ich bin mit ihr ein Stück gegangen. Und ich habe das von anderen Familienangehörigen. Sie hat das nicht erzählt. Aber andere Familien haben gesagt, sie hätte dann schon, obwohl nur Handgepäck, glaube 5 Kilo, da hat sie mitgenommen einen einbändigen Brockhaus, bestimmt 2 Kilo schwer oder sowas. Ja, den hat sie mitgenommen.
1: Als die geistige Nahrung für das Kind, was in ihr wächst.
0: So ungefähr, ja. Und dann hat sie auch einen Kinderwagen mitgenommen. Ja. Das war aber nicht gestattet. Ja. Es durfte nichts mitgenommen.
1: Ja klar, damit man nur das, was man tragen konnte,
0: Nur was man tragen konnte. Und jetzt kam die in Mittenwalde zu dem Umlade, Bahnhof, Güterwegen. Und da hat sie natürlich diesen Kinderwagen. Und ein polnischer Soldat wollte ihr den Kinderwagen wegnehmen. Und nun soll es da zum Zweikampf gekommen sein. Die schwangere, hochschwangere Frau mit dem polnischen Soldaten. Die noch Männer, die da waren, deutsche Männer, das waren ja entweder alte Männer, wie zum Beispiel auch mein Opa, um die 50 schon, knapp, ja, aus dem KZ 38 im Mai ins KZ Sachsenhausen, hat das als Krüppel überlebt und dann die Vertreibung, na gut, der konnte sowieso nicht helfen und die anderen hätten den Teufel getan. Also die wehrfähigen Männer waren sowieso entweder tot oder in Gefangenschaft, wie auch immer. Und die wären auch dann, glaube ich, wäre von der Schusswaffe Gebrauch gemacht worden. Und die polnischen Soldaten, eigentlich katholisch auch, denen war das peinlich, was einer von ihnen da veranstaltet. Die haben da weggeguckt. Also, und irgendwann hat der aufgegeben und meine Mutter hat diesen Kinderwagen gerettet, ja.
1: Und auch den Brockhaus.
0: Und den Brockhaus, ja. Auch, den habe ich auch noch. Ah, ja. Den pflege ich auch, ja. Und dann lässt sie mich auf die taufen auf 3 Namen. Der erste Wolfgang, den finde ich schön. Da wurde ich immer als Kind Wolfgang Amadeus Mozart oder Johann Wolfgang Goethe. Ah, ja. Fand ich immer schön, ja. Und dann, aber jetzt habe ich dann später gesehen, dass hier in meinem Ausweis stehen 3. Da kommt nämlich noch Georg Michael. Also
1: sind wir Namensvetter.
0: Was sie da veranlasst hat, Georg den Drachentöter und Michael der Erzengel mit dem Schwert. Vielleicht ist das eine Hypothek. Das ist aber jetzt mal scherzhaft gemeint, nicht? Aber wie gesagt, und dann natürlich auch sind wir in einem vertriebenen Lager aufgewachsen, als Kind am Rande eines kleinen Städtchens, weit am Rande, nur
1: Lohne im
0: Südoldenburg, ja. Ganz primitiv. Ich erinnere mich an Ziehbrunnen und Matsch und so und viele alte Leute und die haben immer häufig geheult. Die wollten alle zurück in ihre Heimat, in ihr Dorf. Die wollten auf ihren Bauernhof zurück. Sie haben sich gefragt, was macht unser Vieh, was macht unsere Acker und so weiter und so weiter. Also ich habe das nicht anders erlebt. Und da muss ich sagen, es darf sich nie wiederholen. So etwas darf sich einfach nie wiederholen. Und ich sehe nur, dass das alleine, wenn wir sehen, da 2015, die Millionen Menschen, die sich hier auf den Weg gemacht haben, allein durch diese, bedingt durch diese Kriege der USA, ob das im Irak war, ob das in Syrien, in Libyen und so weiter, durch diese permanenten Kriege, die sie machen, und die meisten von ihnen ja auch seit 99 ohne UN-Mandat, also die Zeitenwende hat ja da begonnen. Und nicht erst 2022. Also, das ist vielleicht mit ein Grund.
1: Ja, 99 Jugoslawien, Bombardierung von Belgrad.
0: Das ist vielleicht mit ein Grund, wo ich sage, sowas darf sich nicht wiederholen. Und ich kann nur sagen, mein Einblick als junger Hauptmann in die atomare Kriegsplanung und mit welcher Leichtigkeit damals Manöver angelegt wurden, wo Dutzende von Atombomben explodiert sind. Und wie gesagt, ich hätte war dann auch noch ABC-Abwehroffizier in einem Bataillon, dann im Einsatz dann.
1: ABC werden die jüngeren Leute auch nicht kennen, Atombiologie
0: und hier, ja. Dass dann, wenn man eine Soldaten in den Einsatz schickt, um eine Brücke zu bauen oder zu reparieren und so weiter, und man weiß, da ist das entsprechend verstrahlt, da hatte jeder Soldat ein So ein Strahlendosimeter taktisch, also bis 1000 Rem, ja, das war schon fast tödlich, also für 50%. Also ich denke, die Grenze, die Verantwortlichen wären 500 gewesen. Und da kommt man ausrechnen, da kann ich die jetzt eine halbe Stunde arbeiten lassen, dann muss ich sie wieder rausnehmen und so weiter. Also auch das, da gab es auch Rechenschieber, so, habe ich auch ausgebildet daran. Also ich sage, was für ein Wahnsinn. Und dann kamen die in neuen Lagen, hat man die Leute da im Einsatz gehabt, kam schon wieder eine Meldung, schon wieder da ein Atomsprengkörper niedergegangen, dann wieder Spähtrupps losgeschickt, die Strahlung gemessen haben. Ein Zirkus ohne Ende. Ich sage, haben Sie es noch und den Schutz der Bevölkerung? Null. Für die Bevölkerung war gar nichts vorgesehen. Also, und da habe ich gesagt, dieser unglaubliche Einsatz, dieser leichtfertige Einsatz von Atomsprengkörpern, und meine Verwendung im Einsatzfall wäre die gewesen als eines atomaren Sperrzugführers. Also ein Bundeswehrzug mit 35 Soldaten und ein Trupp Amerikaner mit den Atomsprengkörpern. Also, nein, und da muss ich sagen, es ist einfach menschenverachtend, eine derartige Kriegsplanung. Und wenn ich sehe, dass die Bundeswehr jetzt in dem Rahmen der nuklearen Teilhabe zwischen Oktober und November, ich glaube 14 Tage, üben die den Einsatz von Atomsprengkörpern. Und da muss ich sagen, nein, dreimal nein. Haben wir nichts gelernt aus diesen letzten 100? Haben wir nichts draus gelernt? Wir haben keine Chance. Der nächste Krieg wird uns noch mehr treffen als die beiden vorherigen. So, und da muss ich sagen, gerade als Offizier, ich kann das nicht verantworten. Ich könnte das nicht mehr verantworten. Und deswegen bin ich ja auch nach 12 Jahren ausgeschieden, weil ich sage, das geht nicht, ich muss neu anfangen. Das geht einfach nicht. Ja.
1: Auf Wikipedia stehen zwar all deine Bücher,
0: ja,
1: aber gleich dreimal der Begriff Verschwörung, Verschwörungstheorie, ja. Verschwörungsszene, ja. Verschwörungsideologe. Trifft dich das?
0: Ja, ich kann nichts dagegen machen. Was soll ich sagen? Da müsste ich also viel Geld in die Hand nehmen und einen tollen Anwalt, der dagegen vorgeht. Das
1: würde nicht helfen, glaube ich.
0: Das wird, glaube ich, auch nicht viel helfen. Und was Sie da haben, also meine Quellen, das sind ja meine Quellen, also ich schaue immer, was ist im US-Kongress verabschiedet worden an Gesetzen. Dann schaue ich, was ist im Pentagon oder was gibt das Weiße Haus heraus. Also all das, was ich hier wirklich habe, sind Quellen von der US-Regierung. Also grundsätzlich zunächst einmal. Und wenn man da mich bezeichnet, dass ich der Verschwörungstheoretiker bin oder Ideologe, dann frage ich, wer macht denn das eigentlich? Bin ja gar nicht ich nehme ja nur das, was Sie vorbereiten, nicht mehr oder weniger. Und gerade beim Wikipedia, Sie machen das ja recht geschickt. Ich habe schon mal reingeguckt. Aber
1: ein schönes Bild ist da mein von dir.
0: Es trifft mich dann ja doch nicht. Ich sage, Sie schreiben nur, Sie geben. Also es ist keine Angabe, warum Sie mich als Verschwörungsideologe. Ein Hinweis, in welchem Bereich, dass ich von UFOs fasele oder von, weiß ich was, von Außerirdischen, was gibt's alles so an Verschwörungsideologen?
1: Naja, so viele gibt es ja mittlerweile nicht mehr, die nicht widerlegt worden oder die sich nicht bestätigt haben.
0: Aber keine Angabe, für welchen Bereich es zutrifft, keine Angabe. Und dann berufen sich, damit sie nicht angreifbar sind, einen T-Online-Journalisten, der in einem Artikel, den haben sie dann auch verlinkt, und da habe ich mir angeguckt, da hat der einer geschrieben über Verschwörungstheorie und dann hat er einfach Namen aufgezählt, ohne das zu begründen. Und da ist mein Name auch dabei. Und ohne irgendwelche Begründung.
1: Das ist natürlich perfekt. Na klar, wenn man weiß ja, dass bei Wikipedia Seiten wie T-Online und andere Leitmedien als verlässliche Quelle gelten. Ja. Wenn man es also schafft, einem freien Journalisten oder sagen wir einem T-Online-Angestellten so eine Namensliste unterzujubeln, dann hat Wikipedia die Möglichkeit, all diese Leute im Prinzip zu verbrennen.
0: Genau. Und was ich noch hatte, ich hatte 2016, hatte ich dann eine Auseinandersetzung mit der Frankfurter Allgemeinen Zeitung. Da habe ich auf einem Geopolitik-Kongress in Augsburg, da war auch Daniel Ganser hat er gesprochen und ich hatte, das war ja genau nach dem Brexit, da hat der ehemalige amerikanische stellvertretende Finanzminister Paul Craig Roberts, einer der ganz großen Amerikaner, also vor dem verbeuge ich mich. Der ist auch schon weit über 80, hat ein Institut und haut Artikel raus, also jede Woche, wo ich sage, das sind meine noch relativ harmlos. Also relativ harmlos. So, und der hat dann geschrieben, am Tag des Brexits, Ich bring's auch ziemlich klar. Ich hab's ja auch da drin stehen. Muss ich mal gucken.
1: Na, ihr wirst jetzt finden, ne?
0: Ich finde das sofort von der FAZ.
1: Ich finde das sofort,
0: pass auf, ja. Ja, aber ich wollte, pass auf.
1: Also, wahrscheinlich sind da meine Notizen noch.
0: Da, nein, da, ich sag, EA und NATO sind bösartige Institutionen, ja, die von den USA kreiert wurden, um die Souveränität der europäischen Völker zu zerstören. NATO und EU ermöglichen Washington die Kontrolle über die westliche Welt. Also, das war mein Aufhänger und das

0: besteht darauf, dass wir hinweisen, dass er Paul Craig Roberts zitiert hat.
1: Heißt das dann,
0: ohne irgendwelchen Hinweis. Ja. Also, nein, es hat keinen Sinn. Es ist böswillig und sie wollen sich nicht mit der Sache auseinandersetzen und ja, das muss ich halt hinnehmen. Also, ich bitte. Sie sollen mir einmal sagen, in welchem Bereich Fakten, wo Sie mir vorwerfen, dass ich Verschwörungstheorie mache. Also, wenn ich hier nur immer nur aus Tredoc 525-3-1 zitiere, dann, ja, wo ist denn da die Verschwörungstheorie, frage ich mal, oder?
1: Ja.
0: Und das Schöne, die Süddeutsche Zeitung, vielleicht hat sie es in den letzten Wochen gebracht, aber in den 11 Jahren, in denen die Welt das, in die Medien, über 3 Millionen mal gebracht worden. Natürlich vor allem bei den BRICS-Staaten.
1: Das ist eine Studie, die du gemacht hast, eine Auszählung, wie oft dieses Tredoc-Dokument da zitiert.
0: Und hier die Süddeutsche überhaupt nicht. Also, und dann habe ich meine Freunde, die sagen, als Akademiker, klar, also was du da erzählst, du bist doch ein Schwurbler. Wir haben das in der Süddeutschen Zeitung noch nie gelesen. ja, dann also, bitte.
1: Du hast ja das Vorwort schon erwähnt, was ich für dein neues Buch gemacht habe. Das heißt Professor ohne Titel und endet, wenn ich mich richtig erinnere, mit dem Wunsch, Wolfgang Effenberger auf einer Lehrkanzel zu sehen. Aha. Hast du das Gefühl, ausreichend gehört zu werden?
0: Wie soll ich das sagen? Ich bin mit dem, was ich habe, bin ich sehr zufrieden. Also, ich war jetzt ja auf diesem 30 Jahre Regentreff.
1: Hier in der Gegend.
0: Ja, das war in Osterhofen. Ja. In Osterhofen, da waren, glaube ich, 500-600 Leute. Und die Resonanz da und auch viele, die sich bei mir bedankt haben. Und ich habe da hier, wie gesagt, eine Stunde voll signiert. Also, das war für mich, habe ich noch nie gehabt. Also, und gut, ich meine, die Leute könnten ein bisschen jünger sein.
1: Im Publikum.
0: Aber es waren schon ein paar Junge auch da. Ja. Also, da mache ich mir eigentlich weniger Gedanken. Was mir natürlich Freude machen würde, mit jungen Menschen zu arbeiten, das habe ich natürlich leider nicht. Mhm. Ich hatte das.
1: Als Berufsschullehrer?
0: Nee, da war ich schon in Pension.
1: Ja.
0: Aber ich habe jetzt noch Kontakt zu einer Berufsschulklasse von mir. Wir haben uns erst vielleicht vor 6 Wochen getroffen. Die Berufsschulklasse, das war meine Meisterklasse von der Fachschule für Bautechnik von 89, 90. Und da haben wir uns in München getroffen. Das war schon, also tolle Burschen, muss ich sagen. Also gut, eine Frau war dabei, eine Bauzeichnerin, sonst waren das ja Maurer oder Zimmerleute, die dann den Meister und Techniker gemacht haben. Ja, und der eine hat mir jetzt sogar, meinte mir, was Gutes tun zu müssen und ist dann auf eine Veranstaltung von Gauck gegangen, also dem ehemaligen Bundespräsidenten. Und der hat da seine Bücher verkauft und das sein Buch verkauft und das signiert. Und der hat für mich eins erworben und hat Gauck unterschrieben für Wolfgang und hat ihn dabei fotografiert und hat mir das Foto geschickt und er hat mir das Buch geschickt. Und gut, wenn man liest, was er da schreibt, das ist ja Kriegspropaganda wieder, also wo man sich einfach schämen muss, dass ein Bundespräsident, der weiß doch, was da wirklich gelaufen ist und vor allem auch der Bundessteinmeier jetzt hier, den ich auch in einigen Artikeln schon ganz heftig angegriffen habe, weil er kennt die Hintergründe des orchestrierten, vom Westen orchestrierten Putsches in der Ukraine. Er kennt es ganz genau. Und wenn er dann nach Kiew fährt und da dem Zelensky seine Aufwartung macht, finde ich das so unangemessen wie sonst was. Also, und von ihm auch, dass er sagte, Deutschland, er darf so einen Vertrag nicht machen, nicht so einen Staatsvertrag, das geht nicht. Nein, es wird alles abgesegnet, es wird alles abgesegnet. Und das macht mich eigentlich schon traurig, dass wir hier keine Kontrolle haben. Im Land gibt es keine Kontrolle mehr, meiner Ansicht nach. Die Medien komplett versagt. Komplett. Und wir sehen ja auch die Teilnehmer jetzt auf dem Bilderberg und das sind ja alles gewichtige Leute von der Financial Times, von Economist, von CNN und so weiter. Aber es sind nur Handlanger für die Leute, die diese Vorgaben machen. Nur die Handlanger.
1: Und wenn sie nicht funktionieren, werden sie ausgetauscht. Und
0: wenn sie sofort ausgetauscht, überhaupt kein Problem. Ja. Also, und sie funktionieren halt.
1: Ich habe noch 4 Fragen auf meinem Zettel, eher allgemeine Fragen. Aber bevor ich die stelle, müssen wir noch die Frage zum UN-Sicherheitsrat einbauen, weil wir das vergessen haben.
0: Das haben wir vergessen, ja. Da komm ich aber gerne drauf. 2013 war das deutsch-brasilianische Jahr. Und da gab es den Dr. Astuto, Anwalt, brasilianischer Anwalt, der auch in Deutschland ist. Der ist also brasilianisch-deutsch. Und der hat dann eine Tagung veranstaltet.

0: Rio de Janeiro an der juristischen Fakultät der Bundesuniversität von Anwälten, Richtern. Und dann hat er mich auch eingeladen. Der war auch schon vorher in einem Vortrag. Er hat auch an der bei der SPD an der Vollmer-Akademie in Kochel auch unterrichtet.
1: Ein schöner Ort war ich auch schon.
0: Ja. Und da hat er mich immer eingeladen. Da hat er immer eine ganze Woche gemacht und einen Nachmittag für mich, für meine Geopolitik. Und so hat er mich dann auch nach Rio eingeladen, wo ich, ich bin ja kein Jurist, aber er hat mir hatte die Bitte, dass ich einen Vortrag da halten sollte in der juristischen Fakultät über den Stand der G4-Staaten zur Reform des Sicherheitsrates. So, und da und das war, also die G4 2004, das war Brasilien, Deutschland, Indien und Japan. Und die wollten den Sicherheitsrat entsprechend modernisieren, vielleicht etwas demokratisieren, wie auch immer. Und da habe ich gemacht, ich habe das angenommen und habe dann, und da war der deutsche Außenminister bei Westerwelle. Ich habe die alle angeschrieben und der Westerwelle hat mir sehr, sehr nett geschrieben und hat einfach nur mit den Achseln gezuckt und sagt, da gibt es keine Bewegung. Und von den anderen kam Ähnliches, von den anderen Außenministern. Eigentlich hätte ich da gar nicht hinfahren. Nein, nichts, es passiert nichts. Also, aber ich bin natürlich trotzdem gefahren, habe die Chance genutzt, um einen Aufruf zu machen, da für eine neue Völkergemeinschaft. Ich sage, das System ist nicht reformierbar. Man wird dieses System nicht reformieren können. Wir brauchen ein neues. Und das war also meine Regel, die ich da gehalten habe. Und da war sogar anwesend ein Häuptling aus dem Amazonasgebiet. Den habe ich am Tag vorher im Gewerkschaftshaus in den Favelas kennengelernt. Der war Bronzehaut, also Dr. Jur, muss man vorstellen, aber mit Pfeil und Bogen.
1: Kam extra, weil du gesagt hast, ich rede da morgen.
0: Nein, der war da. Den habe ich da kennengelernt. Ich habe ihn erlebt da, ich habe zwar nichts verstanden, wie der vehement mit dem Feuerschwert, sage ich mal, da auf die Missstände da hingewiesen hat in Rio. Und dann habe ich da einen Dolmetscher gebeten, da mich mit ihm bekannt zu machen und so weiter. Dann haben wir uns verstanden. Und dann habe ich gesagt, ich mache am nächsten Tag in der juristischen Fakultät dahin, das könnte ihn vielleicht interessieren.
1: Ja, also doch so, ja.
0: Und dann ist er gekommen, noch mit zwei Leuten. Und dann hat er, nach meiner Rede, hat er mir eine Kette umgehängt. Also eine trage ich immer noch. Oh. Die ist natürlich ein bisschen derangiert inzwischen. Also das war mal eine schöne Silberspirale. Die ist jetzt, und hier war noch so eine Holzkugel da. Ja. Die ist aber irgendwann mal abgefallen. Ja. Aber das habe ich da. Und er hat dann mit den anderen beiden, haben die dann einen Tanz vorgeführt da drin.
1: Immer noch in der juristischen
0: Fakultät. Fakultät, ja. Also das war das Erlebnis ohnehin. Ja. Und diese Rede von mir, die ist auch im Internet abrufbar. Okay,
1: dann verlinken wir das. Und dann,
0: also
1: dann
0: ich denke schon.
1: Kann jeder deine Reformvorschläge da anschauen.
0: Ja.
1: Kann ich also jetzt zu meinen vier allgemeinen Fragen kommen.
0: Ja.
1: Gibt es etwas, worauf du besonders stolz bist?
0: Stolz? Nee. Doch, wenn ich mal sage, worauf ich besonders stolz bin, doch, habe ich. Ja, da muss ich aber jetzt mal überlegen. Doch, das, was ich da, der Umbau der Häuser, in denen ich war, erstmal vom Elternhaus angefangen, habe ich umgebaut, den Garten im Elternhaus angelegt, dann mit 13 habe ich 1000 Quadratmeter, weil Vater war Schneidermeister, war Schneiderei, Mutter Schneiderin, die haben sich um den Garten überhaupt nicht gekümmert. Ja. Und mir war es peinlich, weil wir den hässlichsten Garten hatten, da war nichts.
1: Immer noch in Lohne im
0: Oldenburg. In Lohne. So, also das habe ich gemacht, das Haus umgebaut und den Garten, schon immer. So, und dann habe ich das erste Haus da in Hechtendorf am Pilsensee, am Hang auch zum Pilsensee runter. Da habe ich das Haus umgebaut, auch in 4 Jahren, glaube ich, so nebenher immer. Und eine Gartenanlage gemacht, alles mit Granitstein, wo man wirklich die Treppe runtergehen konnte mit verbundenen Augen. Alles im Schrittmaß und nach der Bequemlichkeitsregel. Also da bin ich. Also diese Gartenanlage, gut, das ist, im Zuge der Scheidung ist das verkauft worden. Und jetzt habe ich dann mit 71, ja, habe ich angefangen, da in Osttirol.
1: Das Haus kenne ich ja, auch am Hang.
0: Das kennst du ja, am Hang auch. Das zu sanieren, 4 Jahre wieder. Und zwischen 71 und 75 habe ich das gemacht. Das waren also die produktivsten Jahre in meinem Leben.
1: Nebenbei
0: und
1: sind
0: zugleich
1: ja
0: sind diese beiden Bücher da entstanden.
1: Ja, es gibt ja mehr. Ich habe jetzt nur 2 hingestellt. Nee? Es gibt ja
0: ein Dutzend, ein
1: halbes Buchregal.
0: Ja. Aber dass ich da und da möchte ich allen Menschen Mut machen, die da in Pension gehen, da geht erst das Richtige los. Mhm. Und ich denke, man kann einfach nur in voller Gesundheit und mit jeder Lebensfreude alt werden, wenn man arbeitet. Ohne Arbeit geht das mit Sicherheit. Also für mich ist das notwendig. Und ich denke, wenn ich nicht mehr arbeiten kann, geistig wie auch körperlich, dann wird es mit mir, glaube ich, schnell zu Ende gehen. Ja,
1: das ist das, was von meinem Besuch in Osttirol am meisten hängen geblieben ist. Zwischen 70 und 80 waren meine besten 10 Jahre. Ja. Und es kommen 10, die noch besser sein werden. Ja. Ich hab ja gerade nach Stolz gefragt. Gibt es etwas, was du mit dem Wissen von heute anders machen würdest?
0: Ich glaube nicht, nein. Doch, vielleicht will ich. Aber vielleicht war das alles auch so richtig. Ich bin ja mit 20 Jahren Leutnant geworden und war da gleich in der Verantwortung. Und ich hatte als Zugführer bei den Pionieren, ich war Zugführer erster Zug in der Kompanie. Die Kompanie hat 3 Züge, manchmal hat eine Kompanie 4. Und der Kompaniechef war ein Oberleutnant, ich Leutnant. Und wenn der abwesend war, habe ich die Kompanie geführt, mit 20 Jahren. Also ich hatte eine Verantwortung und habe von 20 bis 22 eigentlich kaum Freizeit gehabt. Ich war auf keiner Party. Ich bin, glaube ich, in den Jahren da als junger Offizier da in Minden einmal ins Kino gekommen und sonst viel Dienst gemacht und viele Übungen und dergleichen mehr. Und mir war auch die Karriere wichtig. Ich wollte unbedingt. Und dann bin ich tatsächlich mit 26 Jahren Hauptmann geworden, was damals schon ungewöhnlich war. Ich war wirklich sehr ehrgeizig, ja.
1: Gut, aber ohne dieses wärst du wahrscheinlich nicht der geworden, der du heute bist.
0: Genau. Also, wenn ich jungen Menschen rate, wie meiner Enkeltochter, die ist auch so ehrgeizig, die ist 20 und jetzt schon im 4. Semester Jura, der würde ich auch sagen, Mädchen, genieße dein junges Leben. Karriere ist nicht so wichtig. Also, das sage ich im Nachhinein. Aber damit ich so werde, wie ich bin, war es vielleicht wichtig, ja.
1: Wie sieht die Welt aus, in der du gern leben würdest?
0: Ja, ohne solche Papiere wie Treddock. Mit Sicherheit. Mit Sicherheit. Und ich möchte wirklich, und das ist mein Wunsch, dass wir einen Völkerbund haben, der wirklich demokratisch aufgebaut wird, der alle anderen Kulturen, alle Länder, Völker achtet, mit Respekt achtet und nicht, dass jemand sagt, für uns gilt nur der Exzeptionalismus. Wir stehen über jedem Gesetz in dieser Welt, hat Obama gesagt. Und zwar von den Kadetten in West Point.
1: Das ist das US, die US das DNA, das ist der Selbstverständnis.
0: Das geht nicht. So. Und ich habe dann noch in meiner Rede da formuliert, in Rio, dass ich für diesen Völkerbund, den ich mir vorstelle, dass da nicht nur also Länder oder Staaten da ihren Sitz und Platz haben, sondern auch, dass Ethnien wie die Inuits oder die Amazonas-Indianer und so weiter, dort auch Sitz und Stimme haben müssen. Und das hat denen natürlich besonders gefallen. Aber ich bin auch überzeugt, dass es so sein muss. Wir müssen denen tatsächlich mit dem Respekt begegnen. Und wenn ich hier wieder Borrell vor der Welt sagt, wir sind die goldene Milliarde. Also wie kann man nur? Da kommt das sofort von der anderen 7 Milliarden Menschen und sagt, ja, warum seid ihr die goldene Milliarde? Weil ihr uns seit Jahrhunderten auslaugt. Und da trifft ja was zu, nicht? Also
1: das kennt man sonst nur aus dem Fußball, ne? Die goldene Generation, die dann Titel gewinnen muss, die es nur einmal gibt. Also diese Art von Exzeptionalismus, also was Besonderes, Auserwähltes zu sein. Ja,
0: das geht nicht. Das darf einfach nicht sein. Es darf nicht sein. Also mit Respekt den anderen gegenüber. Und wenn ich sehe, gerade was mich besonders berührt, wenn diese Flüchtlingsströme jetzt ja auch wieder durch den Krieg im Iran, was da wieder in Bewegung ist, was da für Leid ist. Man muss sich mal vorstellen, wenn junge Frauen mit Säuglingen da fliehen müssen, was das bedeutet für den Säugling und für die Mutter oder alte Leute die, oder andere, die man zurücklassen muss. Nein, das ist, also das ist, wo ich sagen muss, nein, das möchte ich nicht. Das muss auch nicht sein, das darf auch nicht sein. Hm.
1: Meine letzte Frage zielt in eine ferne Zukunft, auf die Zeit hinter diesen 10 noch besseren Jahren, die vor dir liegen. Was bleibt von Wolfgang Effenberger? Was sollte bleiben, wenn du Einfluss darauf hättest? Was bleibt?
0: Also, einen Grabstein kann ich mir schon vorstellen. Hm. Also, ich war im Religionsunterricht, Kommunionunterricht. Ja. Mit 8 Jahren, glaube ich, war man da, 8 oder 9. Okay. Mhm. So, ja. Und da haben wir lernen müssen, wir haben 40 Buben in der Klasse, ja. Mut hat auch der Mameluck. Gehorsam ist des Christen Schmuck. Und da habe ich kurz nachgedacht und die anderen haben alle so vor sich hingeschlafen, mehr oder weniger. Und ich habe gesagt, also, wenn ich mal groß bin, möchte ich so mutig sein wie der Mameluck. Weil gehorsam kann jeder sein. Also, und ich bin auch überzeugt, das ist das ganze Elend dieser Welt hat einen Bezug. Das ist der Gehorsam. Das ist der Gehorsam. Also, da rufe ich auf zum Ungehorsam, ja. So schwer es auch für die Eltern ist, mit ungehorsamen Kindern umzugehen. Ich war nämlich auch so ein ungehorsames Kind und bin auch manchmal schon ganz kräftig geprügelt worden. Aber immerhin, der Wille zum Ungehorsam. Nicht alles einfach übernehmen und ausführen, sondern denken. Da kann ich das verantworten. So, dann wird die Welt schon besser aussehen. Ja. Und jetzt ist mein Wunsch also, dass auf meinem Grabscheche, er war so mutig wie ein Mameluck.
1: Ich dachte, es steht, er hat nicht gehorcht.
0: Ja, wäre auch nicht schlecht. Ja. Das wäre auch nicht schlecht. Aber er war so mutig wie ein Mameluck. Ja. Also das wäre schon, ja, das könnte ich mir gut vorstellen, ja.
1: Vielen Dank für dieses schöne Gespräch,
0: lieber Wolfgang. Danke für die Einladung. Ja.
1: Das war im Gespräch mit Wolfgang Effenberger. Sie haben gehört, dass die Dinge, die wir beredet haben, zu wenig bekannt sind. Also teilen Sie dieses Video, liken Sie es. Wir sind gespannt auf Ihre Kommentare. Sie haben auch gehört, in welcher schönen Gegend wir hier sind. Wenn Sie das selbst mal live erleben wollen, dann kommen Sie zu einem der Kurse an der Freien Medienakademie oder helfen uns sonst, dieses Medienprojekt weiter voranzutreiben. Vielen Dank.
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0: 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Deutschlands Politiker verfolgen mit seinem massiv wachsenden Verteidigungshaushalt das klare Ziel, die stärkste Armee Europas aufzubauen. Dies verschiebt die Machtbalance innerhalb Europas und sorgt in Frankreich für spürbare Verunsicherung. Während das gemeinsame Kampfjet-Projekt FCAS bereits gescheitert ist, gerät nun auch das nächste große deutsch-französische Prestigevorhaben, der neue Kampfpanzer MGCS, unter Druck. Frankreich reagiert darauf mit verbalem Gegenschlag und betont seinen einzigartigen Status als Atommacht mit nuklearer Abschreckung, operativer Erfahrung und strategischer Eigenständigkeit. Der Chef der französischen Rüstungsbehörde DGA stellte klar, die militärischen Fähigkeiten beider Länder seien nicht direkt vergleichbar. Maria Sacharowa, die Sprecherin des russischen Außenministeriums, fand in einer Pressekonferenz klare Worte zu Deutschland. Die deutsch-russischen Beziehungen sind nicht zu retten und die Verantwortung dafür liegt bei den Politikern in Berlin. Deutschland habe sich vom eigenständigen Akteur zum willigen Werkzeug der amerikanischen Außenpolitik degradiert. Kanzler Merz führe keine deutsche Politik mehr, sondern exekutiere NATO-Beschlüsse. Jahrzehntelange wirtschaftliche Verflechtung, Energiepartnerschaften, diplomatische Kanäle, alles geopfert auf dem Altar westlicher Solidaritätsbekundungen. Und wofür? Für einen Krieg, den Deutschland mit Steuergeldern und Waffenlieferungen am Laufen hält, ohne eigene strategische Interessen auch nur zu benennen. Und das alles gegen den Willen der eigenen Bürger. Ein neuer Fachbericht kommt zu dem Ergebnis, dass die Reaktivierung deutscher Kernkraftwerke weiterhin technisch möglich und wirtschaftlich attraktiv ist. Ein Neustart der Kernkraft in Deutschland scheitere nicht an der behaupteten Unumkehrbarkeit des Atomausstiegs, sondern vor allem am fehlenden politischen Willen, heißt es in dem Bericht. 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
5: Liebe Zuschauer, sehr geehrte Damen und Herren, ganz herzlich willkommen zu einem neuen Video-Interview hier auf Politik Spezial. Schön, dass Sie wieder eingeschaltet haben. Ja, und heute haben wir uns zu einer Viererrunde getroffen und wir möchten über ein, brisant, wenn man über Verschwörungstheorien spricht. Denn zu diesem Thema haben gerade vorletzte Woche, Matthias Matusek und Daniel Matusek ein Video aufgenommen. Und ja, ich habe dazu jetzt noch Oliver Jannich gebeten, der ja als der bekannteste deutsche Verschwörungstheoretiker gilt, vielleicht sogar weltweit der führende Verschwörungstheoretiker. Und ja, ich habe mir euer Video angeschaut und was mich beeindruckt hat, war, dass ihr in Wahrscheinlichkeiten rechnet und sagt, das, was am wahrscheinlichsten gilt oder was am wahrscheinlichsten so aussieht, das ist dann auch die Realität und die Wahrheit. So, wenn ich mir die Bilder anschaue, einmal, ihr habt gesprochen über den 11. September und auch die Mondlandung, wenn ich mir die Bilder vom 11. September anschaue und den ganzen Tag betrachte, was da passiert ist, nämlich, dass drei Türme ineinander fallen, und zwar so exakt, als seien sie gesprengt, dann vermute ich, dass es auch am wahrscheinlichsten ist, dass sie gesprengt wurden.
6: Also du gehst auch mit von Vermutungen und Wahrscheinlichkeiten aus. Also, das halte ich mal fest.
5: Ja, natürlich. Ne?
6: Okay.
5: Also man kann es ja,
6: wir tun das ja auch, ne? Wir gehen ja auch von Wahrscheinlichkeiten aus.
5: So, und ihr haltet es halt für sehr, sehr wahrscheinlich, dass der 11. September so passiert ist, wie die offizielle Theorie sagt. Ja, Oliver, du hast dir das Video auch angeschaut von den beiden. Was ist dir da so aufgefallen?
7: Ja, also ihr habt ja mit Ockhams Messer da argumentiert, mehr oder weniger ist die einfachste Lösung dann die beste ist, so argumentiere ich generell nicht, sondern ich bin ja ein Fan von Karl Popper, also der Falsifikationstheorie. Das heißt, du kannst eine Theorie nie beweisen, nie verifizieren, aber bestimmte Theorien kannst du widerlegen. Und gerade beim 11. September geht es eigentlich ganz gut, indem man sich die physikalischen Gesetze hernimmt und die widerlegen eigentlich die offizielle Theorie. Und das ist mir, also bei all meinen Theorien sage ich immer, ich möchte die offizielle Theorie erstmal falsifizieren und dann kann man sich Gedanken machen, wer war es, aus welchen Motiven. Also ich gehe nicht so wie viele ran, sagen ja, was wäre das Motiv? Da gibt es natürlich genügend Motive vom militärisch-industriellen Komplex bis zu Israel und so weiter. Aber das ist nicht mein Ansatz. Ich sage erstmal, stimmt die offizielle Theorie? Wenn nicht, wenn sie nicht stimmen kann oder sehr unwahrscheinlich ist, dann schaue ich mir die möglichen Täter an. Und deswegen, also ich argumentiere selten damit, dass sie einfach erscheinendste Möglichkeit dann auch die richtige ist.
6: Also wenn ich da mal kurz einreden darf, das ist absolut ehrenwert und richtig, dass du nicht immer den Augenschein gleich für bare Münze nimmst, weil wir in einer politischen Umgebung sind, in der offenbar ist, dass die Herrschenden Absprachen treffen und eigene Ziele verfolgen und so weiter. Bei der Corona hat man das ja eindeutig gesehen. Da ging es ja um riesige Geschäfte und es ist ja immer noch nicht zu Ende. Aber in diesem Falle gibt es doch eindeutige, ich habe die Flieger in Rio, da war ich Korrespondent in Rio, in die Türme des World Trade Centers rauschen sehen und die Reaktion der brasilianischen Studenten war verblüffend. Die haben getanzt vor Freude. Die fanden das großartig, dass der böse Amerikaner jetzt endlich mal eins vor den Kopf gekriegt hat. Also ich fand das damals ziemlich makaber. Aber die Amerikaner haben natürlich in Südamerika auch eine ziemlich unrühmliche Geschichte. Also man kann verstehen, dass da noch Rechnungen offen sind. Allerdings, ich habe es gesehen, Milliarden haben es im Fernsehen gesehen, wie da zwei Maschinen in die Hochhäuser reingedonnert sind. Und es gibt technische Untersuchungen, also vom National Institute of Standard Technologies und so weiter, die erklärt haben, warum die Türme senkrecht runterkrachen. Das ging Stock für Stock. Die Hitzegrade waren enorm. Und die waren so enorm, dass auch der ominöse dritte Turm, WC7, dass bei denen die Löschfunktionen ausgesetzt haben, also der Brennschutz ausgesetzt hat, und dass sie eben durch diese Gluthitze die Stahlträger schmolzen und die auch senkrecht runterfielen. Und das ist überprüft worden, die Theorie, dass da genau in dem Moment Sprengstoffladungen zum Einsatz kamen, konnte nicht verifiziert werden. Es gab keine Sprengstoffrückstände und es gab auch keine Anzeichen für eine doch erforderliche monatelange Vorbereitung der Anbringung von Sprengstoff.
5: Okay, Matthias, lass jetzt mal bitte Oliver antworten.
6: Ja, also, ja. Ich habe mir das auch angehört, was er sagt. Also
5: Ja, ich will nur ein bisschen von der Zeit her, dass es ein bisschen
6: geht. Ja, wir machen jetzt Tempo.
7: Alles gut. Ja, also gesehen hast du natürlich nur ein Bild von einem oder ein Film von einem Flugzeug, das reingeflogen ist. Also eins, das erste, da gab es erstmal keine Bilder und da ist die Nase auf der anderen Seite wieder rausgekommen. Aber da wollen wir jetzt vielleicht noch nicht drauf eingehen, sondern auf den NIST-Bericht. Also die These ist ja, dass die Regierung selber dahinter steckt. Und wenn dann eine Regierungsbehörde das untersucht, kommt sie immer, wie JFK, wie bei allen anderen Fällen, kommt zu dem Schluss, ja, es stimmt, was wir sagen. Und gerade in dem Fall haben die sich geweigert, die Daten zu veröffentlichen. Also es wurde mit der Software analysiert und die haben den Code nicht ausgegeben. Warum? Weil sie dazu die physikalischen Gesetze ändern mussten, weil das Ding nämlich im freien Fall zusammengebrochen ist. Und das geht nur, wenn du alle tragenden Teile gleichzeitig entfernst. Und da gibt es eine private Studie von der Universität von Alaska, die das sagt, also wenn wir Studien gegeneinander halten wollen. Und es ist eben nicht so, dass sie nach Sprengstoff gesucht haben. Die Regierung hat nicht danach gesucht, aber private Ermittler sozusagen, da gibt es einen Professor aus Schweden, man hat Nanothermit-Rückstände festgestellt im Staub, weil es Leute gab, die den Staub noch aufgehoben haben. Aber das Wichtigste ist doch, dass man selber das anschauen kann. Es sieht aus wie eine Sprengung. Es fällt im freien Fall, das kannst du messen. Und das ist noch nie in der Geschichte der Menschheit passiert, dass irgendein Fußballfeld entferntes Gebäude einstürzt, weil angeblich in einem Fußballfeld entfernten Gebäude zwei Flugzeuge reingeflogen sein sollen, muss man dazu sagen. Und das, der Augenschein sagt einem das schon. Und wie die Leute reingekommen sind, ist ja ganz klar. WTC-7, glaube ich, hat auch einen Larry Silverstein gehört. Aber wichtiger, da waren lauter Regierungsbehörden drin. Unter anderem die SEC, ich glaube FBI und so weiter. Und es gab eben Berichte von Zeugen, die gesagt haben, dass es also bei allen drei Türmen zu Wartungsarbeiten kam, also dass da Baustellen waren und so weiter. Also das, weil wie du sagst, das ist nämlich der Hauptpunkt, um das so präzise einschätzen zu lassen, musst du das wochenlang vorbereiten, genaue Sprengsätze an bestimmten Stellen anbringen, weil es eben nicht zufällig einfach in sein eigenes Fundament fallen kann.
5: Ja, das Interessante, was ich auch sehe beim 11. September ist, dass man nirgendwo, auch nicht bei dem Absturz in der Nähe von Pittsburgh, war es, meine ich, irgendwelche Flugzeugteile sieht. Ja, also wo verschwindet bitte das Triebwerk? Also, und dann wird uns aber parallel erzählt, du siehst nichts von einem Flugzeug, aber parallel wird dann erzählt, dass man irgendwelche Personalausweise in den Trümmern gefunden hat. Das ist alles so skurril, dieser ganze Fall. Auch natürlich diese Entführer, die dann einen Jumbojet so präzise reinfliegen. Und viele denken immer, ja, die Dinger fliegen 800 bis 900 Kilometer pro Stunde, geht aber nur in der Reiseflughöhe. Ja, in unteren Luftschichten fliegt so ein Ding maximal 300-400 Kilometer. Und tatsächlich war das eine großartige fliegerische Leistung, die da vollbracht wurde, insbesondere der Einschlag ins Pentagon, dass man davor sitzt und sagt, wie soll das gehen? Von untrainierten Leuten, die niemals in irgendeiner Form auf dem Flieger, was jeder Pilot in seiner Ausbildung machen muss und das zigfach, in irgendeinem, ja, in einem, wie sagt man, diese Maschinen, die in denen man trainiert, Flugsimulatoren, ja, die im Flugsimulator so ein Ding fliegen. Und ich habe selber mal einen Flugsimulator, halt ein Training gemacht, weiß nicht mehr welche Maschine, ich glaube eine A380 war es. Auf jeden Fall ist es sau schwer. Es ist nicht so einfach wie was weiß ich, ein Auto zu fahren oder sonst etwas, sondern das Flugzeug tatsächlich, vor allen Dingen auch die Landungen und so weiter, ist wirklich sauschwer, wenn da noch irgendwelcher Wind oder Regen dazu kommt. Also, ja, lassen wir Daniel zu.
7: Gott, Helmut, dazu, es gibt ja die Pilotenvereinigung, die sagt, dass es ein unmögliches Manöver war, so die Türme in der Kurve zu treffen. Es gibt die Vereinigung der Firefighter, die sagt, das sind hunderte von Leuten, ja, die sagt, das ist nicht möglich. Es gibt die Vereinigung der Architekten, 9-11 Architects for Truth.
6: Ja, die sagen
7: mein persönlicher Architekt hat mir gesagt, das geht nicht. Ich habe einen befreundeten Piloten, der mir sagt, das geht nicht. Also, ich meine, klar kann man sagen, ja, wir wissen es alle nicht. Deswegen sage ich ja, man kann das doch sehen. Es gibt ja zig Aufnahmen von so gesprengten Gebäuden und es sieht immer genau so aus. Und das war ja zufällig ein kaltes Feuer.
8: Also ich will da kurz mal einsetzen. Damit hier schon relativ, ihr habt jetzt beide, Helmut und Olli, habt jetzt schon relativ viele Details gebracht. Das Problem ist, ich könnte jetzt zu all diesen Dingen, weil ich mich auch mit dem Thema sehr viel beschäftigt habe, jetzt natürlich auf die Einzelheiten schon eingehen, aber wir müssen uns von vornherein natürlich im Klaren sein, wir können jetzt hier nicht alle Details aufdröseln. Ich will nur da jetzt ein paar Punkte mal gerade zu bedenken geben. Also erstens mal das Argument, dass es viele Experten gab, die das und das und das sagen. Das stimmt, es gibt Architekten und auch Feuerwehrleute, die das so sehen. Und das Problem ist, im Internet erfahren die natürlich eine unglaubliche Aggregation, diese Stimmen, und werden dann selektiv benutzt, um zu sagen, siehst du, die Architektenvereinigung sagt auch, das geht nicht. Oder die Vereinigung sagt auch, das geht nicht. Aber du findest halt auf einen Architekten, der sagt, das geht nicht, findest du halt 100, die sagen, es geht sehr wohl. Und wenn du dir eben nur die raussuchst, die das sagen, dann ist das eben kein Aussagewert. Genauso, was Helmut jetzt eben gesagt hat zum Beispiel. Ich habe mal im Flugsimulator selbst gesessen, das ist unglaublich schwer, so ein Ding zu treffen. Wir wissen, dass Mohamed Atta mit seiner Gruppe in Hamburg jahrelang dieses Ding vorbereitet hat. Wir wissen, dass er davor ein Dreivierteljahr in den USA intensiven Flugunterricht genommen hat mit seiner Truppe. Und natürlich ist es möglich, diese Dinge zu treffen, gerade weil, du hast es selbst gesagt, Helmut, gerade weil die Dinge eben in Bodennähe dann nur 300 Kilometer fliegen, wie im Landeanflug, und eben nicht 900 wie in der oberen Stratosphäre. Und deswegen ist auch die Manövrierfähigkeit für eine Maschine dann auch eine andere bei dem Tempo. Das ist also alles erklärbar. Und ich könnte jetzt auch noch andere Details anführen, zum Beispiel World Trade Center 7. Ja, das stimmt, da gab es Regierungsbehörden ein paar drin, aber die größten Ankermieter da drin, zu drei Vierteln, glaube ich, war die Salomon Smith Barney Bank. Übrigens eine jüdische Bank, die dadurch auch den größten Schaden hatte. Und die Versicherungslegende, das müssen wir jetzt nicht auch noch ausführen, hat sich auch zerschlagen, weil das einfach nur eine routinemäßige Fortversicherung war, die 2 Jahre vorher verlängert wurde. Man kann natürlich sagen, das haben die schon 2 Jahre vorher gewusst. Also wenn man in diesen ganzen Details nachstöbert, findet man immer wieder Punkte, wo man sagen kann, ja, da ist doch irgendwas faul, aber es gibt halt eine plausible Erklärung und eine abwegige Erklärung. Wer eben die abwegige Erklärung für plausibler hält, zum Beispiel Nanothermit, stimmt, wenn Aluminium schmilzt bei sehr hohen Temperaturen, entstehen immer Thermitkügelchen. Da kannst du, gerade Nanothermit, kannst du dann finden. Aber das ist kein Beweis auf Sprengstoff, zumal Thermit in diesem Fall bei diesen Sprengungen, das habe ich auch mal irgendwo gelesen, wenn du Hochhäuser sprengen würdest, gar nicht benutzt würde als Sprengstoff. Dafür wäre es gar nicht effizient genug. Es ist auch nicht berechenbar genug, weil da schon kleinste Absprengungen, die irgendwo anders hinfliegen, Brände erzeugen. Und so gab es auch im World Trade Center 7 massive Vorbrände, die die strukturelle Integrität des Gebäudes zerstört haben. Aber in den Bildern, die du, also Olli und mich und Helmut hier möglicherweise jetzt vor Augen haben, werden immer nur die Aufnahmen gezeigt aus einem bestimmten Winkel, die es so aussehen lassen, als wäre World Trade Center 7 definitiv gesprengt worden. Aber auch da gab es vorher diese Brände. Also es gibt hier tausende von Details. Und lass mich noch einen letzten Satz sagen. Weil du gerade sagtest, Flugzeuge rein. Ja, entschuldige bitte, es gab tausende Zeugen, wenn nicht sogar zehntausende, an der New Jersey Skyline, die alle gesehen haben, wie das zweite Flugzeug reingeflogen ist, weil da die Aufmerksamkeit ja schon drauf war. Also man muss sich da auch mal drüber im Klaren sein, wenn wir hier jetzt drüber reden, wollen wir jetzt über die harten Verschwörungstheorien reden, sprich No-Planer, das sind die, die sagen, es sind nicht mal Flugzeuge reingeflogen, oder wollen wir über die reden, die, sag mal, zumindest mal auf der Annahme, dass es einen Anschlag gab, dann behaupten, es gab aber zusätzlich auch noch die US-Regierung, die das sprengen ließ und die den Anschlag nur als Vorwand benutzt hat. Weil wenn wir auf der ersten Ebene sind, dann fällt es sehr schwer, überhaupt noch eine sachliche Ebene zu finden, weil wenn wir bestreiten, dass hier überhaupt Flugzeuge reingeflogen sind, dann muss ich ehrlich sagen, das ist dann schon im extrem paranoiden Bereich. Ja.
7: Nein, das ist eigentlich viel einfacher.
6: Ich darf mal ein Detail dazu fügen. Also die haben zwar trainiert zu fliegen, aber ich habe gehört, die Landung haben sie nicht mehr trainiert. Die wollten sie nicht trainieren. Das fand selbst den Flugtrainern, Flugtrainer ein bisschen merkwürdig.
7: Ja, und die haben Oliver. Die Fluganleitung haben sie noch vorher im Auto gelassen, genauso wie der Pass rausgesegelt ist vorher. Wir müssen die No-Play-Theorie nicht diskutieren, aber die ist eigentlich ganz, ganz einfach, weil Aluminium nicht Stahl durchschlagen kann. Das hat sogar Donald Trump, der ja solche Dinger baut, am selben Tag oder am nächsten Tag noch gesagt. Das heißt, irgendwas müsste da abbrechen. Und die Aufnahmen, die der Helmut angesprochen hat, der Matthias angesprochen hat, das schaut da eben, kommt die Nase auf der anderen Seite wieder raus. Das war einfach ein Bild. Und
6: es ist ein Schattenspielertrick gewesen, diese Aufnahmen. Also die gab es gar nicht, die Flugzeuge oder wie?
7: Exakt. Also die Flugzeuge gab es schon, aber die sind nicht reingeflogen. Die sind ja irgendwo gestartet und auch irgendwo wieder
6: gelandet. Ich habe es doch im Fernsehen gesehen, in Rio.
7: Genau.
6: Ich habe es doch gesehen.
8: Man sieht viel im Fernsehen.
6: Ich habe die Maschine.
8: Was ist mit den Leuten? Ein Kumpel von mir wohnt direkt an der Jersey Skyline, der sieht das. Du meinst, der gehört auch dazu, der erzählt mir auch Scheiße, weil er weiß,
7: das ist ein ganz einfacher psychologischer Effekt. Also da bin ich ja ausführlich schon drauf eingegangen. Erstens, man kann es von den meisten Standorten nicht, es hat nicht ein einziger gesehen. Das muss ich dazu sagen. Es hat nicht ein einziger das Flugbild gesehen, weil es nicht möglich ist. Aber es gibt zig Zeugen, die draufgeschaut haben, die liefen live im Fernsehen. Also ich habe ein ganzes Video drüber gemacht, ja, Copperfield und so weiter, könnt ihr euch anschauen. Die haben gesagt, ich habe genau draufgeschaut, da ist kein Flugzeug. Es gibt Bilderaufnahmen, wo nur das Gebäude explodiert und die sagen alle, wow, das Gebäude ist explodiert. Kein Flugzeug, gibt's mehrere Zeugen. So, es gibt also Leute, die behaupten, die haben es gesehen, und es gibt Leute, die behaupten, sie haben kein Flugzeug gesehen. Ein Fernsehmoderator, der war direkt vor Ort, der wurde per Telefon zugeschaltet, der hat gesagt, oh, jetzt ist das Gebäude explodiert. Dann sagen die aus dem Studio, ja, da ist ein Flugzeug reingeflogen, weil wir haben es gesehen. Und er sagt, ich habe nichts gesehen. Und dann bricht's ab.
6: Ist das denn ein Beweis dafür, dass die ganze Geschichte, die weltweit verfolgt wurde, eine Inszenierung war?
8: Das war 25 Jahre vor der KI. Die Videos, die du damals gesehen hast, die waren
7: nicht so leicht. Genau, deswegen waren die auch sehr schlecht, die Aufnahmen. Die waren ganz schlecht. Du siehst ja, und später kam ja das vom ersten Gebäude, der verschluckt das Gebäude komplett, das Flugzeug. Das ist physikalisch unmöglich. Ich will aber nochmal den Effekt erklären, weil ich verstehe ja, dass Leute sagen, das müssten ja viele gesehen haben. Das sind lauter Hochhäuser drumherum. Die meisten haben es eben nicht gesehen. Aber wenn du dann im Fernsehen siehst, oh, da ist ein Flugzeug reingeflogen, dann wird es ein paar Leute geben und sagen, ja, ich habe das Flugzeug gesehen. Und es war auch ein Flugzeug unterwegs an dem Tag, eine weiße Maschine. Das heißt, wenn du divergierende Zeugenaussagen hast, das ist bei jedem Kriminalfall so. Also es gibt zig psychologische Experimente dazu. 10 Leute beobachten einen Unfall, erzählen 10 Storys. Dann kommt einer rein, einer von denen ist ein Agent und sagt, nee, so und so war es, und dann formt sich die Massenmeinung. Genauso ist es hier. Ja,
8: aber genauso funktioniert es aber umgekehrt,
7: Olli. Ich habe es doch im Fernsehen gesehen, deswegen muss es wahr sein. Aber
8: das Fernsehen ist nicht das Entscheidende. Das klingt jetzt zwar gut, was du sagst, aber das ist ja nicht der Punkt. Ich will dir mal was sagen. Es gab den Abschlussbericht vom 11. September. Da kann man jetzt natürlich sagen, klar, Regierung. National Commission on Terrorist Attacks upon the United States on 9/11. Dieser Abschlussbericht, also diese Keane-Hamilton-Kommission, hat, glaube ich, alleine 1400, ich muss dir die Zahlen nochmal nachschlagen, ich bin jetzt auch nicht am Rechner, kann jetzt hier auch keine KI fragen, will ich auch nicht, aber ich meine, es wären 1400 Einzelaussagen von Menschen, die genau diesen Einschlag live mit ihren eigenen Augen gesehen haben. Ich kann dir persönlich, kenne ich einen, der Einzige, der aus Rheinland-Pfalz, meinem Heimatland hier, tatsächlich in dem Flugzeug saß, der in den Nordturm reingeflogen ist. Du kannst gerne mal, ich kann mal den Kontakt zu dessen Witwe herstellen. Ich weiß aber nicht, ob die mit dir reden würde. Ich glaube schon,
7: dass es die Flugzeuge gab und dass sie gestorben sind.
8: Die flippt regelmäßig aus, wenn man ihr sagt, dein Mann ist gar nicht in den Turm reingeflogen, weil diese Flugzeuge gar nicht, gab es nicht. Das empfindet die als hochgradig verletzend, respektlos, sonst was, weil die hat sich ihr Leben lang oder die letzten 25 Jahre mit diesem Thema beschäftigt. Und dann zu sagen, naja, das hat doch keiner wirklich gesehen. Bitte, Olli. Ich meine, das ist wahrscheinlich, weißt du, es kann auch einer sein, kann auch sein, dass dir einer erzählt, da oben gibt es gar keinen Mond am Himmel, das ist eigentlich eine Glühbirne.
7: Erstens sage ich nicht, dass sie nicht gestorben sind. Zweitens ist das typische emotionale Argument, ihr sagt es der Witwe, das kann doch mich
8: nicht. Nein, das war nur ein Zusatz.
7: Wenn ich eine physikalische Aussage treffe,
8: ja,
7: wie kann ein Aluminiumflugzeug Stahl durchschlagen? Es ist physikalisch
8: einfach
7: möglich.
8: Du kannst mit einer Gewehrkugel kannst du auf 10 hintereinander aufgehängte Zeitungsseiten schießen und du wirst merken, dass die Kugel nicht weiter als bis zur 6. kommt, weil das Papier das tatsächlich abhält. Warum? Kinetische Energie und chemische Energie. Genau. Diese Flugzeuge haben 120 Tonnen Kerosin an Bord oder 80 Tonnen Kerosin. Die entwickeln extreme Temperaturspitzen. Es ist auch nicht so gewesen, das kannst du auch genau sehen, tatsächlich wurden die Stahlträger ja gar nicht durchschlagen. Die Stahlträger wurden nicht durchschlagen. Durchschlagen wurde die Außenhülle und das Flugzeug ist auf eine relativ große Breite, nämlich ungefähr, ich glaube, 10, 12 Meter in die Struktur reingeflogen, ist dann explodiert. Und die strukturelle
7: Flügel, die müssen doch abprallen. Die Flügel, das ist wie wenn eine Cola-Dose auf einer Betonwand.
8: In den Flügeln sind die Tanks, die sind doch direkt mitpulverisiert worden. Das siehst du auch auf den Aufnahmen.
7: Diese
8: Explosionsfront.
7: Die Motoren.
8: Die Explosionsfront ist so breit wie das Flugzeug.
7: Zumindest abprallen.
8: Ja, die prallen doch nicht ab, wenn die explodieren. Das ist doch alles reingedrückt worden. Und bei einer Geschwindigkeit von 400 Kilometern.
7: Moment. Also ich muss mal eins sagen dazu. Man hat ja immer so ein Bild von einem Auto im Kopf, was dann in so eine Wand reinfährt. So, das ist ein Flugzeug und ein Auto ist ganz was anderes. Ich bin Fallschirmspringer. Und wenn ich draußen am Flieger gehangen habe und meine Hand auf die Aluminiumhaut gelegt habe, hatte ich immer Angst, eine Delle zu hinterlassen. Weil das ist ganz dünnes Material.
8: Genau.
7: So, und es ist einfach nicht möglich, dass es gibt Bilder von Flugzeugen, die sind an der Straße gelandet und dann stehen da diese Holzpfähle, wo oben die Stromleitungen dran befestigt sind und die Flügel brechen ab.
8: Genau.
7: Ja, das ist ja, ein Flugzeug ist nicht dafür gebaut, irgendwie wie ein Auto, dass du mit der Geschwindigkeit vor eine Wand fahren kannst und die Insassen da drin überleben. So ist
8: die sind doch auch nicht abgebrochen. Gebaut. Was willst du damit jetzt sagen? Die sind doch
7: abgebrochen. Nein, die Flügel sind nicht abgebrochen.
8: Die sind sofort explodiert bei dem Aufprall. Entschuldigung, mal bitte, fahr mal Ferrari.
7: Die Flugzeuge sind nicht beim Aufprall explodiert, sondern sie sind innen drin reingeflogen und sind innen drin explodiert.
8: Genau.
7: So, also, Helmut, dann will man mir erzählen, dass diese beiden Flugzeuge, jeweils
5: so einen Brand ausgelöst haben, der so gleichmäßig sich über die komplette Struktur der beiden Türme verbreitet hat, mit einer so großen Hitze, dass es gleichzeitig passiert, dass diese Stahlträger gleichzeitig schmelzen.
8: Ja, die sind
5: das ist
8: gleichzeitig
5: physikalisch völliger nein. Quatsch.
8: Nein, das ist nicht gleichzeitig geschmolzen. Da muss ich jetzt auch mal noch mal kurz erklären. Pass auf, sorry, ich bin jetzt wirklich nur, ich bin kein Bautechniker, kein Physiker, aber es ist doch ganz klar. Du kannst bei, wenn du mal gebaut hast, du weißt, jedes Geschoss hat eine maximale Belastungszahl pro Fläche. Und es ist ganz klar, du kannst da mal hingehen, kannst deine Wohnung im dritten Stock mit Büchern vollstellen und da wirst du merken, irgendwann bricht plötzlich der Boden ein. Das ist so, ja, wenn du zu viel Belastung auf einem Punkt hast. Und wenn die Belastung an einem ganz bestimmten Punkt auch dann erst recht noch unter Hitzeeinwirkung zu groß wird und dann gibt ein Stockwerk nach, dann bricht, es braucht nur eins nachzugeben und sogar nur ein halbes Stockwerk genügt, dann bricht das auf das Stockwerk darunter, verdoppelt sofort die Geschossbelastung. Die nächste dann, wenn das nachgibt, sind dann schon vierfach und so kommt jedes Mal, kommt eine Etage mehr an Gewicht dazu. So erklärt also, sich dieses gleichförmige Einsacken.
5: Wenn es so einfach wäre.
8: Sache. Ja, also es ist Daniel, nur einfach.
5: Wenn es so einfach wäre, warum gibt es dann Sprengmeister, die irgendwelche Häuser tagelang vorher an ganz bestimmten Stellen die Sprengsätze platzieren, damit ein Gebäude exakt, so wie die drei Häuser am 11. September, exakt in sich zusammenfallen.
7: Und das ist derselbe Effekt. Das geht auch
8: das ist derselbe Effekt.
7: Also bei Erdbeben ist zum Beispiel, dass sie immer zur Seite fallen, ja, weil das, wo es zuerst nachgibt, das ist reine Physik, wo es zuerst nachgibt, auf die Seite kippt es. Und da sind alle drei, sind genau in freier Fallgeschwindigkeit in sich selbst zusammen.
8: Ja, weil das, also, weil die innere Struktur ja des Gebäudes keine, diese Stahlträger hatte.
6: Wir sind ja alle keine Bautechniker, aber wir haben den gesunden Menschenverstand.
5: Ja.
6: Der gesunde Menschenverstand sagt mir, dass das, was ich habe Flugzeuge gesehen im Fernsehen, die sind in die Türme reingeflogen, haben ein verheerendes Opfer, über 3000 Tote. Und das war eine Tragödie. Und ich bin nicht auf die Idee gekommen, dass diese Flugzeuge Teil einer Inszenierung sein könnten, die nur halluziniert ist. Mhm. Dass sich Millionen von Leuten das eben nur eingebildet haben, was sie gesehen haben. Und da bitte ich doch,
7: niemand
6: dass wir zurückkehren. Darf ich kurz den Gedanken zu Ende führen? Dass wir zurückkehren zum gesunden Menschenverstand, der in unseren Tagen leider immer wieder zu kurz kommt. Wir wissen alle, dass die Immigration ein Riesenproblem ist. Die Propaganda sagt was anderes. Wir wissen alle, dass diese Klimahysterie nur einen Effekt hat, nämlich die heimische Industrie zu erledigen. Und das wird mit allen möglichen Erklärungen irgendwie verbrämt. Aber solche Dinge kennen wir schon mit dem gesunden Menschenverstand. Und ihr beide seid ja auch, was das Politische angeht, habt ihr den gesunden Menschenverstand und seid Kritiker der Regierungsmaßnahmen. Und ich finde, es gibt genug Punkte, wo wir der Regierung auf die Finger schauen sollten, ohne uns jetzt in irgendwelche Verschwörungstheorien zu versteigen. Also das würde wirklich einen Bärendienst erweisen, dem, was wir
5: den gesunden Menschenverstand sehe ich ganz anders. Nennen. Ich sehe das ganz anders, weil der
6: gesunde Menschenverstand
5: sagt mir, dass diese Türme gesprengt wurden und dass vielleicht Flugzeuge reingeflogen sind. Nein, es war an dem Tag. An dem Tag, interessanterweise, war am 11. September ja eine Übung fand statt, die genau das Szenario, was passiert ist, nachbilden sollte. Also es wurde an dem Tag, am 11. September 2001, gab es parallel eine Übung, wo genau das trainiert werden sollte. Und dann passiert es genau an dem Tag. Dann also, war ein Flieger da sind, in der Luft.
6: Hochhäuser.
5: Du weißt zum Beispiel, also meine favorisierte Theorie ist, dass diese Flugzeuge ferngesteuert wurden. Das mit der Nase, weiß ich nicht, kann ich mir auch nicht erklären. Aber
6: also was, sind die Flugzeuge eingebildet oder sind sie ferngesteuert? Gab es sie nicht?
5: Für mich ist es am wahrscheinlisten, ich kenne die Theorie, die No-Plan-Theorie natürlich auch, aber für mich ist es am wahrscheinlichsten, und dass diese Flieger, diese Flugzeuge ferngesteuert wurden. Und es gibt eine Maschine, die an dem Tag in der Luft war, die genau die Technik hat, um Flugzeuge fernzusteuern.
8: Und also Helmut, da muss ich dir, muss ich kurz einhaken. Sorry, dass mich gerade kurz, du hast das letzte Woche, als wir neulich schon mal darüber sprachen, ich glaube nicht in der Sendung, sondern da hatten wir mal persönlich über das Thema gesprochen, hast du das erzählt mit dieser Übung vor ein paar Wochen mehr. Und ich habe damals mal anschließend mal nachgelesen. Und es gab eine Übung, die war aber nicht direkt am 11. September, die war ungefähr zur selben Zeit. Die hieß Vigilant Guardian. Das war eine NORAD-Übung, eine Kommandoübung, die hat simulierte Bomberangriffe aus der ehemaligen Sowjetunion auf die USA und auch Entführungsszenarien von Flugzeugen behandelt. Die lief parallel. Und was du jetzt gerade beschrieben hast mit den Flugzeugen, die da in der Luft waren, das bezog sich auf diese Übung. Hat aber gar nichts mit einem terroristischen Anschlag auf Domestic Infrastruktur zu tun. Hat auch gar nichts zu tun gehabt mit islamistischer Bedrohung, die ja schon seit, man darf nicht vergessen, es gab 7 Jahre, 8 Jahre vor dem World Trade Center Anschlag schon mal

0: haben die dann diese Flugzeuge eingespielt per Piep auf der und die haben, das muss man sich ganz genau anschauen von den Dialogen. Manche haben die gar nicht, also die, zum Beispiel in New York oder irgendwie, ich weiß nicht mehr genau, ist genau in meinem Buch drin, da gesagt, da ist überhaupt kein Flugzeug. Da, doch, wir haben es hier auf unserem Bildschirm. Meine These ist, dass die da die Pieps eingespielt haben und die selber gerätselt haben und dann gibt es einen, der verantwortlich war, die Abfangjäger hochzubringen und der hat die in die falsche Richtung geschickt. So dass sie nicht überprüfen konnten, ob da überhaupt Flugzeuge sind. Aber gut, da müssen wir da noch.
1: Aber das glaube ich ja alles. Du bist ein No-Planer und Helmut ist ein, ja, Planer. Eventuell doch Planer, aber anders Planer. Ist das, das ist bei euch jetzt bei Verschwörungstheoretikern noch nicht so ganz geklärt?
2: Ja. Ich halte es halt für am wahrscheinlichsten, dass tatsächlich die Flugzeuge ferngesteuert waren. Ob es gar keine gab, die da reingeflogen sind, weiß ich nicht, kann ich nicht sagen. Nur, wir müssen auch eins noch bedenken, und zwar ist das diese Konformationsexperimente, die stattgefunden haben mit Leuten. Und zwar eine Schulklasse, wo nur einer nicht eingeweiht war. Und dann wurden Linien an die Tafel gemalt, die unterschiedliche Länge hatten. Und zwar ganz einfach zu erkennen, welches die längste Linie war, welches die mittellange war und welches die kürzeste war. Und tatsächlich über 60% der Schüler, die an diesem Experiment teilgenommen haben, die nicht eingeweiht waren, haben sich der Mehrheitsmeinung angeschlossen, nämlich, dass die kürzeste Linie die längste ist. So, und das ist bei Menschen tatsächlich so. Und
1: Lügenexperimente zum Totalitarismus, also das Milgram-Experiment.
2: Natürlich. Ja. So, und das erklärt auch vieles, dass Leute, die dann am 11. September da waren, dann zum Beispiel sagen, ja, ich habe die Flieger reinfliegen sehen. Ja, das ist wie bei den Knallzeugen, wo das dann fünf Leute zugucken und bei dem einen war das Auto rot, beim anderen blau und beim anderen schwarz.
3: Aber ja, du hast einen wesentlichen Punkt vergessen. Das sind Experimente, die den Einfluss von Autorität auf Willensbildung und Willensbrechung erforschen. Und natürlich unter Einfluss von Autorität und Gruppenzwang, wenn in einem Raum eine bestimmte Menge sagt, da ist irgendwie die Wand ist rot und der eine sieht, aber sie ist grün und die anderen sagen alle rot, dann sagt er unter Konformitätsdruck, ja, die ist rot, tatsächlich, ihr habt recht, aber obwohl er es anders sieht. Das ist, wie viele Finger halte ich hoch, Winston, 5 oder 4. Das ist der autoritäre Ansatz, dass man Menschen damit täuschen kann oder zu Falschaussagen bewegen kann. Aber hier war ja kein Zwang da, was Falsches zu sagen.
0: Genau das war ja hier auch da. Die Autorität ist das Fernsehen, das hier mehrfach jetzt genannt wurde, und diese NIST-Behörde. Das ist die Autorität. Und der Massenzwang ist auch da, weil die meisten Leute glauben es ja. Das ist genau.
3: Das war doch alles erst später. Auch die Untersuchung, Olli, das war alles erst viel später.
0: Aber das Fernsehen, das war ja, Matthias, ein Argument. Ich habe es im Fernsehen gesehen. Wie kann man dann... Ja, gut. Aber ich möchte eins zugeben. Ja. Das ist natürlich... Ich wusste halt nicht, was jetzt das genaue Thema ist. Natürlich ist es, wenn man mit No-Plane anfängt, ist es ja noch, schreckt es noch mehr ab. Aber ich habe halt das jahrelang recherchiert und habe gesagt, okay, da können keine Flugzeuge reingeflogen sind. Es ist aber für Einsteiger am schwersten zu glauben, obwohl es meiner Meinung nach am einfachsten zu widerlegen ist, aus physikalischen Gründen.
1: Ihr Verschwörungstheoretiker müsst euch mal einig werden.
0: Nee, muss ich nicht.
1: Weil es gibt ja so viele Verschwörungstheoretiker.
2: Wieso? Das ist immer, weißt du, du benutzt diesen Begriff jetzt so, wie sagt die Frau, wie heißt er denn noch? Die Nancy Faeser, immer verächtlich, ja? Du machst uns verächtlich.
1: Nein, ich bemühe mich um Harmonie zwischen euch.
2: Ich versuche
1: euch in die Wirklichkeit zu holen. Ja, das ist mein Anliegen.
2: Ja, die Wirklichkeit. Aber weißt du, du bist ja durchaus in der Wirklichkeit, dass diese Impfung, dass das alles Schwachsinn war, dass Corona eine Inszenierung war weltweit. Und da verstehe ich nicht, wie man das so hinnehmen kann. Und dann habt ihr ja auch über die Mondlandung gesprochen.
1: Ich nehme die Wirklichkeit ernst.
2: Tut's ja eben nicht.
1: Mit meinem normalen Verstand nehme ich die Wirklichkeit ernst.
2: Nein,
3: es ist Ockhams Rasiermesser, ja.
2: Es tut's nicht.
3: Erklärung.
2: Die Wahrscheinlichkeit, dass an einem Tag 3 Türme in Freifallgeschwindigkeit in sich zusammenstürzen aufgrund von Feuer und Einschlägen von Flugzeugen in unterschiedlichen Höhen, ist komplett unwahrscheinlich.
1: Ja, gerade deshalb.
3: Es hat doch eine Ursache.
1: Millionen haben es mit eigenen Augen gesehen.

0: Es ist doch eine Ursache, Helmut. Es sind doch diese Anschläge auf die Türme gewesen. Du machst jetzt gerade so, als wären da drei Türme gleichzeitig zufällig bei Feuern zusammengestürzt. Und dann würde ich sagen,
1: und da kann kein Mensch Einfluss dran gewesen sein. Die BBC 7 schon vorher
2: gehört. Es gibt so viele Zeugen, die die Explosionen gehört haben.
1: Ja,
2: ja. Ja, es gibt ja, so viele Zeugen darüber.
0: Von der Explosion, ja. Ich meine, ich sage dir ganz ehrlich, das haben auch die Leute, die es aus dem Turm geschafft haben, die Überlebenden auch berichtet. Natürlich hast du Sekundärexplosionen, wenn da irgendwo ein Riesenbrand ist.
1: Nein, und ich will noch vorher, einen Satz sagen. Vorher in Basement. Also das hat auch zum Beispiel der war, wie heißt der, Janitor, also der war da zuständig für die Sicherheit im World Trade Center 7, der hat vorher die Explosion gehört und der ist dann einen Tag verstorben vor dem NIST-Bericht. Ja. Aber ich möchte Matthias kurz was fragen, weil da kommen wir eh nicht weiter, aber jetzt, du glaubst ja nicht an den menschengemachten Klimawandel und an das Corona-Ding auch nicht. Das ist doch klar, dass da eine Verschwörung im Gange war. Also wo ist der Unterschied? Also es ist ja klar, dass wir hatten keine Pandemie, aber trotzdem haben alle Medien das berichtet. Wie erklärst du das? Oder alle Medien berichten, dass der Mensch das Klima erwärmt, was Quatsch ist, ja? Und trotzdem berichten alle Medien drüber.
3: Weißt du was? Ich beziehe den menschlichen Faktor ein. Ich glaube, dass die Regierung tatsächlich geahnt hat, dass es ein Laborunfall war und dass sie bemüht waren, das erstmal zu verbergen. Und dass sie dann in dem Prozess nicht genau wissen, was da jetzt eigentlich ausgebrochen ist, in Panik gefallen ist und ihre panischen falschen Schritte versucht haben, noch durch einen Impfrat zu befeuern, in dem ein Soziologe auftrat, der sagte, ja, man muss den Leuten Angst machen, sonst gehorchen sie nicht. Sehr, sehr fragwürdig, ob das jetzt von vornherein den Tatbestand einer groß angelegten Verschwörung war oder ob es nur die autoritären Impulse unserer Nomenklatura war, die diese sogenannte Pandemie benutzt hat, um Freiheitsrechte einzuschränken. Das halte ich für den viel wesentlicheren Punkt. Ich brauche da gar keine Verschwörung dazu, sondern da hat sich der autoritäre Staat in seiner ganzen Schrecklichkeit einfach gezeigt. Und da muss die politische Kritik ansetzen. Alles andere halte ich für Baloney.
1: Ja. Und beim Klima jetzt zum Beispiel? Das ist ja seit Jahrzehnten.
3: Das ist der weiße Elefant im Raum, Oliver. Da gebe ich dir völlig recht. Da ist eine grüne Mafia unterwegs, die sämtliche Institutionen infiltriert hat und wo es um Milliardengeschäfte geht. Also diese Windparkbetreiber, die verdienen sich dumm und dämlich. Es ist eine Win-Win-Situation. Und die sind einfach in die Institutionen übergegangen und werden von der Politik unterstützt. 500 Milliarden hätten wir uns schenken können, die wir in diesen Wahnsinn Klimarettung oder diese Wahnsinnsvorstellung, wir Deutschen könnten das Weltklima beeinflussen. Und zwar auf den Grad genau in 100 Jahren. Das ist Schwachsinn. Also da würde als gesunder, normaler Menschenverstand würde dir sagen, das ist absoluter Unsinn. Und wir sollten mehr dem gesunden Menschenverstand, dem Instinkt, der ja immer wieder unterdrückt wird von der Politik. Die machen uns vor, was wir sehen, stimmt nicht. Und da sind sie im Grunde genommen genau in eurer Linie, die sagen, also was ihr mit Augenschein und was ihr erlebt und was eure Lebenswirklichkeit ist, zählt einfach nicht. Und das ist der Skandal, unter dem wir täglich leiden.
1: Und du siehst ja zum Beispiel, nehmen wir das nächste Thema, bei der Einwanderung, da siehst du auch, dass die Merkel nur aus, ja, die FDJ-Sekretärin für Agitation und Propaganda, die in den Westen reisen durfte, dass die einfach nur aus Gutmenschlichkeit die Grenzen geöffnet hat. Oder was?
3: Nein, da würde ich sagen, das ist der Opportunismus von ihr gewesen. Sie hat ja gesagt, können wir nicht zumachen, die Grenze, weil dann gibt es unschöne Bilder. Die gleiche Dame, die 2003 ausgerufen hat, damals im Parteitag, Multikulti ist restlos gescheitert. Die gleiche Tante sagt nun sind sie halt da. Ja, und genau. Mit all den sozialen Verwerfungen. Und das ist der Skandal. Darauf würde ich mich konzentrieren. Ob die jetzt mal von der FDJ ferngesteuert ist oder weiß der Teufel, interessiert mich nicht die Bohne. Die praktische Politik ist der Skandal. Und da sollten wir unseren Grips verwenden, diese Sachen zu kritisieren und nicht in irgendwelche Verschwörungen.
0: Lass mich auf Olli gerade noch was antworten. Pass auf, der Unterschied zwischen diesen, wir nennen es jetzt mal echten Verschwörungen, wobei eigentlich passt der Begriff nicht so ganz, wie zum Beispiel Migrationsagenda, Klimaagenda, auch Transgender-Agenda, es gibt ja verschiedene Beispiele. Der Unterschied zwischen dem und der Vertuschung eines, also angeblichen Vertuschung eines solchen Terroranschlags, liegt natürlich daran, dass du im einen Fall, nämlich bei dem Anschlag, brauchst du eine unglaubliche Geheimhaltungsstruktur und einen unglaublichen Druck von oben. Das ist ja diese sogenannte Zentralsteuerungsprämisse, die braucht jede Verschwörungstheorie. Das heißt, es gibt irgendwo ein Gremium, das dann wirklich alle Strippen zieht und alles versucht dann auch zu verheimlichen. Und das ist zum Beispiel möglich in Diktaturen, in totalitären Systemen ist jede Verschwörung auch gleichzeitig ein Fakt. Was in Nordkorea passiert, ist wirklich alles zurückzuführen, letztlich auf eine Person oder auf ein Gremium. Was im Dritten Reich passiert, ist letztlich ähnlich. Aber in der pluralistischen Gesellschaft funktionieren solche Dinge anders. Da müssen eben, wenn ein bestimmtes Ziel von einflussreichen Gruppen umgesetzt wird, zum Beispiel Klimaagenda, dann müssen eben andere Mechanismen bedient werden und das funktioniert vor allem über Propaganda. Und das ist ja das, was wir bei der Klima- und auch bei der Migration sehen. Da musst du möglichst viele Leute eben auf einer anderen Ebene abholen und dazu bringen, dass sie selbst das Zeug erzählen und an das glauben, was du ihnen weismachen willst. Das ist bei einem Einzelereignis, wie zum Beispiel einem Anschlag, ist das ja eine völlig andere Situation. Das kommt ja auch nicht von ungefähr, dass beim 11. September ja erst im Lauf der Zeit immer mehr dieser Truther-Szene sich sozusagen rausgebildet haben. In den ersten 5 Jahren war das wirklich noch eine im Konsens vollkommen spinnerte Minderheit, die gesagt hat, das war nicht so. Das hat sich so in den ersten 2, 3 Jahren nach dem Bericht dann erst formiert. Das ist ein ganz großer Unterschied zu jetzt der Geschichte vom Klima, wo von Anfang an ein Großteil auch nachweislich der Wissenschaftler zum Beispiel eine andere Meinung haben, aber vom Diskurs ausgeschlossen wurde. Es gibt in den Wissenschaftskreisen, in den ganzen Review-Gruppen gibt es mittlerweile nur noch die praktisch Geld vom Staat bekommen, weil sie das erzählen, was die Narrative fordern. Das ist natürlich eine andere Geschichte als beim 11. September, ja?
3: Ja.
1: Also vielleicht also ganz kurz so viel Mitwisser musste es da gar nicht geben, ja? Es gibt eine Person, die dafür gesorgt hat, dass das nicht ordentlich untersucht wird. Das war Michael Chertoff, der zuständig war. Der kommt aus einer israelischen Familie, die dessen Mutter für El Al gearbeitet hat, also eine bekannte Frontfirma des israelischen Geheimdienstes. Dann der Richter, der die Opferklage angewiesen hat, kommt aus derselben Anwaltskanzlei von Larry Silverstein. Und das ist zufällig die Anwaltskanzlei der Rothschilds gewesen. Also
3: was heißt das jetzt? Was bedeutet das?
1: Ja, wenn alle diese Personen eine Agenda haben, noch ein Beispiel. Netanyahu hat das vorausgesagt, den Anschlag. Das ist ein Freund von Larry Silverstein. Hat den Anschlag vorausgesagt aufs World Trade Center. Er kauft das Ding 6 Wochen vor dem Anschlag, obwohl es asbestverseucht ist. Lobbyiert dafür hat der Präsident, der jetzige Präsident des jüdischen Weltkongresses, Ronald Laudea, und der Chef der Hafenbehörde, auch ein Zionist, Michael Eisner, verschafft ihm den Deal, obwohl jemand anders ein günstigeres Angebot abgegeben hat.
3: Also Versicherungsbetrug.
1: Auch. Aber der hat 180 Millionen, glaube ich, angezahlt, einen Tag vorher, weil er auf die Tube gedrückt hat, weil er hatte ja nur 6 Wochen Zeit. Er hat gesagt, ich brauche die Bestätigung für diese Versicherung. Ich glaube, einen Tag vorher ging das Fax ein. Wenn du so ein Ereignis planst, am 10. September, einen Tag vorher hat Donald Rumsfeld gesagt, im Pentagon sind, weil die 2,3 Billionen oder was verschwunden. Am nächsten Tag ist das Flugzeug ins Pentagon genau in die Buchhaltungsabteilung eingefahren, wo 300 Leute, glaube ich, gestorben sind aus der Buchhaltungsabteilung. Also wenn so ein Ereignis geplant wird von langer Hand, was ich ja behaupte, dann werden immer mehrere Dinge gleichzeitig erfüllt, mehrere Ziele gleichzeitig erreicht. Unter dem World Trade Center gab es Gold, da gab es Berichte darüber, dass das rausgeschafft wurde. Im World Trade Center 7 sind die SEC-Akten über den Enron-Fall gewesen, die danach verschwunden
0: sind. Okay.
1: Also werden immer
0: du hast gesagt, es braucht nicht viele. Die das Gold rausgeschafft haben, die müssen auch mit drin gesteckt haben. Es müssen alle mit drin gesteckt haben, die diese Hintergründe kannten. Und warum halten die alle dicht? Warum haben die alle dicht gehalten?
1: Manhattan Project hatte 100.000 Mitarbeiter. Hat auch.
0: Ja, aber das war aber keine Geheimhaltung. Manhattan Project hatte nicht 100.000 Mitarbeiter. Apollo hatte 100.000 Mitarbeiter. Manhattan Project. Das war auch eine Kriegsoperation davon abgesehen. Ne? Das gab militärische Geheimhaltung. Ich meine.
1: Ja, jedenfalls so viele Leute sind das nicht. Du brauchst den Dick Cheney, der dafür gesorgt hat, dass das Flugzeug nicht abgefangen wird. Da gibt es die Stand-Down-Order. Du brauchst den NORAD, der bei NORAD dafür gesorgt hat, was ich gerade erklärt habe, dass die Abfangjäger nicht hochsteigen. Dann vielleicht diese eine Truppe, die das Gold rausgeholt hat. Das sind auch nicht so viele. Das sind vielleicht 20, 30 Leute.
0: Und du meinst, die machen alle mit. Du meinst, da gibt es keine Whistleblower, ja. Da gibt es keine, die sich dagegen gestellt
1: haben. Warum soll da einer, der da an einem Verbrechen beteiligt?
0: Also,
1: wie viele Mitglieder hat die Mafia?
0: Die US-Regierung ist keine Mafia. Das wirst du mir jetzt wahrscheinlich widersprechen. Oder eine Regierung ist generell keine Mafia. Sie verhält sich vielleicht mafiös.
1: Also die Verbindungen von US-Präsidenten zur Mafia, Donald Trump und JFK, der aber ausgebrochen ist, die sind ja quasi Legion. Also
0: ich sage da auch nochmal das Beispiel.
1: Präsident mit der Mafia zusammenarbeiten.
0: Okay, aber was du da, ich will dir nur nochmal Beispiel, da ist ja zum Beispiel paradoxerweise auch zum Beispiel gerade Watergate, ist ja auch ein Beweis dafür, dass letztlich eben doch nichts verschwiegen werden kann.
1: Nein, und Watergate war völlig anders. Die wollten nichts
0: abdecken,
1: weil er unter anderem JFK auch.
0: Ja, was sie wollten, weiß ich, aber Nixon konnte das nicht verhindern, obwohl damals noch der militärisch-industrielle Komplex deutlich ohne Internet und alles deutlich mehr Geheimhaltung zur Verfügung hatte als später. Und ich sage dir ein anderes Beispiel, ich nenne es immer wieder, weil es so schön skurril ist. Zum Beispiel damals, du erinnerst dich, ich weiß nicht, ob du dich an den Fall noch erinnerst, das sage ich auch immer in dieser Diskussion, die Bush-Regierung hatte, also George Bush war offensichtlich zu blöd, eine Brezel zu essen und ist tatsächlich im Oval Office beim Essen einer Brezel fast erstickt und von der Couch gefallen. Und hat als erstes versucht, diese absolut peinliche Aktion in den Midterms zu vertuschen. Pass auf, es sollte nicht rauskommen, dass der Präsident offensichtlich zu blöd ist, eine Brezel zu essen und sich daran verschluckt hat. Und hat regelrecht bis hin zur Beeinflussung des FBI versucht, diese Meldung zu unterdrücken. Und diese Meldung, dass der Präsident im Oval Office fast an der Brezel verreckt ist, konnte nicht zurückgehalten werden, ist tatsächlich an die New York Times durchgestochen worden und kam dann raus. Du willst mir noch nicht erzählen, dass eine Regierung, die nicht mal die Information auf diesem denk an die Plum-Affäre, denk an die ganzen anderen Dinge, was da passiert ist.
1: Du willst mir jetzt wahrscheinlich gleich noch erzählen,
0: Denk an Iron Contra Gate, die ganzen Affären. Du willst mir nicht erzählen, eine Regierung, die diese Dinge nicht im Griff hat, dass die in der Lage ist, die größte Menschheit.
2: Die haben sogar, Daniel, entschuldige, ich muss mal kurz dazwischen. Und zwar, wenn wir uns Corona anschauen, wir haben die Corona-Files, ja, es liegt alles offen. Es liegt alles offen. Mhm. Und das, selbst das reicht nicht, um die Leute in irgendeiner Form davon zu überzeugen, dass Corona ein Fake war.
0: Ja.
2: Eine Fake-Krankheit.
0: Gutes Beispiel.
2: Genau. Und man hätte von Corona nichts mitbekommen.
1: Ja.
2: Nichts, gar nichts, wenn nicht getestet worden wäre. Es war eine reine Testpandemie.
1: Ja. Genau.
0: Ja. Aber guck mal, gutes Beispiel. Der ist ja vor 2 Jahren ziemlich genau rausgekommen, diese RKI-Files. Und da waren Dialoge drin, Mitschriften von Dialogen, die gezeigt haben, die wussten damals alles schon. Und ich sag dir eins, wenn in dieser Analogie zu bleiben, wenn morgen irgendwann ein Fall rausgebracht wird, in dem nachgewiesen wird, dass Cheney und Bush sich unterhalten haben, sagen, nächste Woche sprengen wir die Dinger, dann sieht es anders aus. Weil sowas wird es nicht geben, weil es nicht passiert ist. Und sonst hätte das in 26 Jahren auch schon aufgedeckt werden können. Und sowas gibt's gerade nicht. Das ist der Unterschied.
1: Die Analogie ist genau richtig vom Helmut. Es ist rausgekommen, aber in der Presse nicht. Die Mainstream-Presse behauptet immer noch, es ist nicht passiert. Und genauso ist es, jetzt gehe ich kurz, du glaubst wahrscheinlich auch, die Harvey Oswald hat JFK erschossen, oder?
0: Nein, das glaube ich interessanterweise nicht. Das
1: ja, ist da gab es auch eine Risiko.
0: Aber das ist ein ganz anderes Thema.
1: Nee, das ist genau dein Thema, weil du sagst ja immer, das müsste rauskommen. Aber
0: wenn du alle Fakten berücksichtigst, dann kommst du auch zu unterschiedlichen Ergebnissen. Bei Corona kommst du zum Ergebnis, es war rückschauend betrachtet in vielen Dingen wahrscheinlich eine Verschwörung oder zumindest mal eine Vertuschungsaktion. Und wenn du bei JFK bei dieser Geschichte nachguckst, dann siehst du, es gibt da auch plausible Gegenerklärungen. Es ist nicht bewiesen, aber es ist plausibel, zumindest mal plausibel, dass es auch Zweifel an der Einzeltäterhypothese gibt. Aber am 11. September ist es eben überhaupt nicht plausibel, gerade aufgrund der Vielzahl an Geschädigten, an Augenzeugen und auch an der gesamtpolitischen Gemengelage. Dahinter.
1: Was für Augenzeuge?
0: Also,
3: ich bin der Augenzeuge.
2: Du warst in Brasilien.
0: Ja. Aber ich kann dir Leute nennen, auch ich kenne einen Kollegen von mir aus Frankfurt, der hat damals selbst gesehen mit seiner Familie, wie die Dinge hereingeflogen sind, hat das von New Jersey aus gesehen und ich kann dir sagen, nicht nur er, es gab tausende etliche darunter, die es gesehen haben. Es gab auch Feuerwehrleute, die direkt nach dem ersten Einschlag informiert wurden, die das auch gesehen haben und keiner von denen hat Verständnis für diese Art von wirklich völlig krude zusammengezimmerten Thesen, die mit zunehmend...
1: Was sagst du dann zu den Zeugen, die... Was sagst du dazu, die live in der Kamera gesagt, nein, ich habe genau drauf geschaut, da war kein Flugzeug. Das ist dann ein Idiot, oder was?
0: Ja, aber da waren das erste Flugzeug, da kann man drüber streiten. Da gehe ich noch mit. Ja, genau, das zweite. Aber da waren doch schon all eyes on drauf fixiert.
1: Genau, deswegen gibt es mehrere Leute, also die sind ja sogar beim Tucker Carlson zitiert worden, die haben drauf geschaut und gesagt, nee, da ist kein Flugzeug.
0: Ja. Okay, aber ich kann dir mal sagen, wenn du mit dem Auto, was weiß ich, einen Unfall baust, einen Auffahrunfall, findest du vielleicht in dem Stau auch Leute, die sagen, da vorne gab es gar keinen Unfall, ich habe keinen gesehen.
1: Trotzdem genau, aber Unfall das gilt doch umgedreht genauso.
0: Ja, aber wo wedelt da der Schwanz mit dem Hund? Ich meine, was ist wahrscheinlicher? Verstehst du?
1: Ja,
0: was
1: das ist physikalisch Unmögliche ist nicht möglich. Aber okay.
0: Du machst selektive Wahrnehmung.
1: Nochmal zu den Argumenten zurück. Bei der Bohrenkommission, die ja auch eine riesige Kommission war, genauso wie die 9-11, und die Leute sind ja reingegangen, da muss man hier, wie heißt der, den Ding lesen. Der hat ja die ganzen Kommissionsberichte auseinandergenommen. Wie heißt denn der? Egal, da gibt's jetzt so viel inzwischen. Man kann in den Kommissionsberichten auch sehen, warum das alles nicht stimmen kann. Ja?
0: Die produzieren ja, das ist okay, da gebe ich dir so recht. Aber wir wissen auch, dass die Warren-Kommission das klare Ziel hatte. Man darf auch eins nicht vergessen, es war damals Kalter Krieg. Es hätte einen Weltkrieg gegeben, wenn damals möglicherweise rauskommen wäre, dass zum Beispiel Kuba oder irgendjemand anderes da auch nur verdachtsweise reinkommt und dann Russland möglicherweise noch involviert ist. Und man hat damals gesagt, wir wollen eine möglichst einfache Erklärung haben. Ich will jetzt nicht auf die Verschwörungstheorien um JFK einsteigen. Ich sage nur, da halte ich es für nicht unplausibel, dass es noch eine alternative Erklärung gäbe. Auch allein aufgrund der Mafia-Verbindung und so weiter. Aber das ist eine ganz andere Geschichte als am 11. September. Ich meine, was auch, da hat Matthias vorhin drüber gesprochen. Es waren ja auch nicht nur diese Brasilianer oder die üblichen Amerika-Hasser in Lateinamerika, die da schon immer traditionell alles, was den großen Satan trifft, natürlich bejubeln, sondern es war ja letztlich auch ein Riesenerfolg erstmal in der muslimischen Welt. Und, ich erinnere mich noch an die Bilder, wo die im Gazastreifen da Straßenpartys gemacht haben.
1: Ich weiß schon, dass im Moment gerade zur großen Freude von Israel und Amerika ein Al-Qaida-Führer in Syrien herrscht und Al-Qaida angeblich das gemacht hat. Ist das dir bekannt?
0: Ja, klar, ich rede aber jetzt, lass uns mal bitte beim, jetzt mal, bleib mal, das, wir reden jetzt von, wir reden von dem Verhalten von Osama Bin Laden unmittelbar danach. Es gibt diese Aufnahmen, das, oder willst du das auch als Fake bezeichnen?
1: Sie sieht ein Blinder mit Rückschritt. Der Osama Bin Laden sieht so aus und der Typ ist so fett und hat einen Bart. Das ist völlig klar, dass das nicht ist. Osama Bin Laden hat selber.
3: Also Oliver, du merkst, wenn du eine These an einer ziemlich unplausiblen These festhältst, kommst du zur nächsten unplausiblen These. Also jetzt ist Osama Bin Laden durch einen Doppelgänger ersetzt worden.
1: Das sieht ein Blinder mit Krückstock, dass das nicht Osama Bin Laden war. Der ist im Dezember, der ist vorher von einem CIA-Agenten im Krankenhaus besucht worden und danach, ich glaube im Dezember 2001, ist er gestorben. Und du glaubst wahrscheinlich auch, dass sie den später gefasst haben, oder? Keine Bilder davon existieren und er dann verbrannt wurde nach islamischer Sitte und im Meer versenkt wurde. Was aber keine islamische Sitte ist.
3: Ja, ich sehe keinen Grund, warum ich daran zweifeln sollte. Wir haben sich das Situation Room angeschaut. Ja, es gibt ja Aufnahmen aus dem Situation Room, wo sie diesen Einsatz begleitet haben.
1: Genau.
3: Alles gestaged, alles
1: erfunden. Nein, das war ein echter Einsatz, aber die haben, das ist doch.
0: Du meinst, es war ein Doppelgänger, den sie umgebracht haben?
1: Die haben das gefilmt, wie die zuschauen, statt dass sie den gefilmt haben. Es gibt keine Aufnahmen von Osama Bin Laden bei diesem Einsatz. Warum nicht?
2: Ja.
0: Also,
1: ja, gut.
2: Wir haben jetzt schon fast eine Stunde.
3: Ja.
2: Wir könnten, glaube ich, noch ein paar Stunden weiterreden. Zum Beispiel über die Mondlandung. Olli, Mondlandung, stattgefunden oder nicht?
1: Da musst du mit Gerd Wisniewski, einladen.
0: Ich rede nur über die Mondlandung. Ich glaube, dass Osama Bin Laden auf dem Mond war.
1: Es ist natürlich schwierig, in einer Stunde die ganzen Argumente, das hat der Daniel vorher gesagt, zu bringen, aber über 9-11 berichte ich ja seit Focus Money seit 2010, ja, da kenne ich wirklich alles. Und weil ich so tief reingegangen bin, klingt es dann immer unwahrscheinlicher, aber es ist leider immer wahrer. Also Osama Bin Laden hatte damit gar nichts zu tun.
0: Weißt, es gab bis vor 400 Jahren, gab es sogar an der Sorbonne, gab es Lehrstühle für Inquisition und Hexenverfolgung, wo die führendsten Koryphäen ihrer Zeit mit hoher wissenschaftlicher Autorität ihr Leben lang damit verbracht haben, die Überführung von Hexen zu perfektionieren. Was es aber in der ganzen Zeit halt, zumindest mal nach heutigem Kenntnisstand, eben nicht gab, waren die Hexen. Und so ähnlich ist das hier auch. Du kannst eine Wissenschaft
1: und etwas betreiben. Das waren ja die Autoritäten damals. Das ist doch ein super Beispiel.
0: Ja, aber du, wenn
1: die Autoritäten damals haben die Verschwörung Verschwörungstheorie verbreitet. Es gibt Hexen, so wie sie heute die Verschwörungstheorie verbreiten, dass 19 Araber mit Küchenmessern oder
0: Boxen. Ja, das sage ich ja gerade für dich. Ja, nee, das
1: ist genau dasselbe.
0: Die Verschwörungstheorie ist die, die behaupten, es sei eine Sprengung der Regierung gewesen. Und darum hat sich dieser Wissenschaftskult entwickelt.
1: Nein,
0: ist, weil alles passiert
1: letztlich auf selektive Wahrnehmung. Die Hexenverfolger sind doch die heutigen Verschwörungstheorie-Verfolger in deiner Analogie.
0: Nein,
1: wir sind ja die Ketzer. Der Helmut und ich sind doch die Ketzer, die jetzt verfolgt werden.
0: Nein, ich wollte damit nur sagen, ja, aber ich wollte den Vergleich dahingehend führen, dass du sagst, die Tatsache, dass du dich jetzt als, ich sag mal, Privatgelehrter mit diesem Thema sehr exzessiv beschäftigt hast, ist ja kein Beweis dafür, oder ist noch kein Indiz dafür, dass an der Sache mehr dran sein muss. Es gäbe wahrscheinlich auch von der Gegenseite und gibt es ja auch.
1: Nee, das war mein Argument. Bücher, nee, da hast du mich falsch verstanden. Mein Argument war, dass ich in einer Stunde oder wie viel Redezeit, ich hatte eine Viertelstunde.
0: Ja, da hast du recht.
1: Die Recherche. Das meinte ich.
3: Also wir können aber doch feststellen, dass es eine Kluft gibt an der Stelle, wo Daniel und ich sagen, also das Plausibelste, die Wahrnehmung, die übertragende, live übertragende Geschichte und das immer wiederholte Zeigen dieser Rolle, dieser Zerstörung, dass es für den Normalverstand, normalen Menschen keinen Grund gibt, an seinen eigenen Augen zu zweifeln.
2: Genau wie die Berichterstattung vom WTC7, also, Matthias, wie die Berichterstattung vom WTC7, die ja auch live stattfand, wo da die Moderatorin darüber berichtete, dass WTC7 ebenfalls eingestürzt sei. Ja, und im Hintergrund sieht man das Gebäude noch. Also, für mich ist es so, ich kann es natürlich, kann keiner von uns 100% jetzt sagen, es war so oder so oder so.
3: Ja.
2: Aber wenn ihr von Wahrscheinlichkeiten redet, dann ist es für mich so egal, ob das jetzt der 11. September war, ob das JFK war oder ob es auch die Mondlandung ist, wo ich sage, ja, bei der Mondlandung bin ich mir zu 90% sicher, dass sie nicht stattgefunden hat, 69. Ja? Und vielleicht waren sie irgendwann auf dem Mond, aber dann mit einer ganz anderen Technik, weil mit der Technik damals war das nicht möglich. Und
1: hey, dann möchte dann ich halt Helmut eine Frage an Martin stellen, weil deswegen will ich es auch nicht diskutieren. Weil er hat behauptet in dem Video, dass man das irgendwie, dieses Laserding da messen kann. Und im Buch vom Wischnewski steht, das geht gar nicht, weil da würde gerade mal ein Photon oder was ankommen. Also man erzählt es nochmal, man geht da in das Observationsdingsbums da und kann das messen oder was?
0: Natürlich. Das ist übrigens etwas, das ist nichts Erfundenes. Da gibt es sogar eine Big Bang Theory Folge, wo die auf dem Dach ihres Apartments dieses Experiment durchführen. Dieses Experiment wird weltweit zigmal pro Jahr durchgeführt. Ist überhaupt nichts Besonderes oder wahrscheinlich 100-mal am Tag. Das ist so, dass du natürlich nur einen sehr diffusen Rückfluss bekommst. Das ist eine recht geringe, eine deutliche, aber sehr geringe Messspitze. Stimmt übrigens nicht. Deswegen kannst du es auch nicht mit dem Hosentaschenlaser machen. Du brauchst schon einen starken Laser, den du fokussierst. Der kommt dort an mit einer Kegelbreite von, ich glaube, dann irgendwie 20 Meter. Das ist aber auch plausibel bei der Entfernung. Also der ist hier extrem fokussiert, hochenergetisch, kommt dort dann an bei ungefähr 20 Metern und schießt dann zurück. Du kannst natürlich sagen, okay, da liegt auf diesen 20 Metern, wo sie hinschießen, liegt zufällig irgendeine Oberfläche, die das reflektiert. Aber es ist schon eine punktuelle Reflexion. Aber das ist auch nur ein Indiz von vielen. Wir werden es ja durch die Artemis-Mission in den nächsten Jahren sehen und ihr könnt euch ja schon mal die nächsten Erklärungen zusammenlegen, falls dann irgendwann Artefakte dort gefunden werden, weil es steht ja alles noch.
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5: 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Der deutschen Industrie droht 2026 der nächste massive Stellenabbau. Bis zu 100.000 Jobs könnten in diesem Jahr wegfallen, vor allem bei Autoherstellern, im Maschinenbau und in der Bauindustrie. Das geht aus einer aktuellen Umfrage der Beratungsgesellschaft Horvath in Zusammenarbeit mit dem Handelsblatt hervor. Für die Erhebung wurden 1.000 Unternehmen zu ihrer Strategie bis 2030 befragt. Das Ergebnis? Viele Firmen rechnen weiterhin mit Wachstum. Neue Arbeitsplätze und neue Kapazitäten sollen aber immer seltener in Deutschland entstehen. 60% der Unternehmen planen am Standort Deutschland weiteren Stellenabbau. Bei der Landratswahl im Saalekreis in Sachsen-Anhalt, die als kleiner Stimmungstest für die Landtagswahl im September galt, konnte sich der CDU-Kandidat Sven Cekalla am Sonntag in der Stichwahl mit 54% gegen den AfD-Kandidaten Uwe Arendt durchsetzen. Obwohl der AfD-Mann immer noch rund 46% geholt hat, und das in einem nicht nur ländlichen Landkreis, nahm die stellvertretende CDU-Generalsekretärin Christina Stump das Ergebnis zum Anlass für Optimismus. Auf X schrieb die Bundestagsabgeordnete: Die angekündigte blaue Welle ist verebbt. Dass der Saalekreis, den Speckgürtel rund um die mehrheitlich linksgrüne Stadt Halle an der Saale darstellt, erwähnte die CDU-Frau nicht. Bei dem Waffenhersteller ThyssenKrupp in Duisburg und Salzgitter herrscht, nach Medienberichten, blanke Panik. Die Hochöfen, die jahrzehntelang mit Kokskohle Stahl produzierten, werden durch den EU-Emissionshandel zur Existenzbedrohung. ThyssenKrupp stößt jährlich etwa 20 Millionen Tonnen CO2 aus. Die großen Verlierer sind die Stahlkocher. Für die Arbeiter an den Öfen bedeutet das, Massenentlassungen und Werksschließungen drohen. Tausende gut bezahlte Industriejobs in traditionellen Stahlregionen, Ruhrgebiet Niedersachsen, stehen auf der Kippe. 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
0: Wo sie hinschießen, liegt zufällig irgendeine Oberfläche, die das reflektiert. Aber es ist schon eine punktuelle Reflexion. Aber das ist auch nur ein Indiz von vielen. Wir werden es ja durch die Artemis-Mission in den nächsten Jahren sehen. Und ihr könnt euch ja schon mal die nächsten Erklärungen zusammenlegen, falls dann irgendwann Artefakte dort gefunden werden, weil es steht ja alles noch genauso da wie damals. Also selbst dieser Fußabdruck, weil es ja keine Erosion gibt auf dem Mond, ist der noch genauso frisch und genauso punktuell prägnant wie damals.
1: Ja, und das Interessante ist leider nicht weggeweht, wie die Mondfähre da gelandet ist. Aber zu Artemis ein Fun Fact: die Mission in dem Hollywood-Film, wo sie die faken, die Mondlandung, diese Mission heißt Artemis in dem Hollywood-Film.
0: Ja, aber Artemis ist halt auch
3: nicht die Mondgöttin. Oder wie?
0: Aber
3: bitte? Die drei Tage des Kondor? Oder?
1: Nee, es gibt eine Komödie. Da faken die nur zur Sicherheit, falls was schief geht, soweit ich weiß. Das ist eine Komödie. Aber das Projekt heißt Artemis.
0: Ja, weil die griechische Mondgöttin halt Artemis heißt. Das ist nun mal so. Ich meine, das ist doch klar.
1: Ja, also es gibt tausend Möglichkeiten, eine Mondmission zu benennen. Aber gut.
0: Gut. Lass mich noch einen letzten Satz sagen zu dem, was du gerade noch sagtest, Helmut, mit dem eingestürzten Gebäude. Wenn es so wäre, dass die Reporterin da falsch gelegen hätte, dann kann man sagen, okay, vielleicht war die zuvor schnell, vielleicht ist das auch nachträglich ein Fake-Video gewesen, weiß ich nicht. Ich kann ja nur so viel sagen. Was wir im Augenschein zu trauen, ist bei sowas immer schwierig. Ihr argumentiert beide so, ihr sagt, so als würden jeden Tag weltweit, sagen wir jetzt mal, 100 Wolkenkratzer von Flugzeugen getroffen werden. Und du sagst dann, dieses eine Mal am 11. September, das weicht aber erheblich davon ab, wie normalerweise die Wolkenkratzer zusammenstürzen. Das ist ja noch nie passiert. Fall gab es ja noch nicht vorher. Es ist
1: auch passiert, dass Flugzeuge in Wolkenkratzer rasen und speziell die Wolkenkratzer waren dafür konstruiert. Da gibt es ein Video von dem Architekten, der gesagt hat, da kann nichts passieren. Das ist wie so ein Spinnennetz, das alles auffängt. Und es gibt mehrere solche Ereignisse, wo Flugzeuge reingeflogen sind. Und sogar das andere große Gebäude da, das berühmte. Und das ist einfach abgebrannt.
0: Ja, im Empire State Building, ja, 31, genau. Wo so ein Propeller reingeflogen ist. Genau. Das kannst du nicht mit einem Düsenflugzeug vergleichen.
1: Das stimmt, aber es gab aber auch größere Flugzeuge, die irgendwo reingeflogen sind. Und was eben noch nie passiert ist.
2: Es gab zig Brände von Wolkenkratzern.
1: Über Stunden von Wolkenkratzern.
0: Brände, ja, aber eben keine Flugzeuge, die reinfliegen. Und ich meine, das ist ein Präzedenzfall gewesen. Ja.
2: Es wird ja keiner was sagen, wenn die Dinger irgendwie abgebrochen wären. Genau. Aber diese Exaktheit, mit der alle drei Gebäude ineinander gefallen sind. Freifallgeschwindigkeit. Das sagt mir, und das ist das, was Matthias die ganze Zeit gesagt hat, gesunder Menschenverstand. Ja, und das sagt mir, das ist so unwahrscheinlich, dass es ist einfach so unwahrscheinlich. Sachen,
3: es gibt mehr Dinge zwischen Himmel und Erde, als der menschliche Verstand sich vorstellen kann. Es gibt den menschlichen Faktor.
0: So es ist gibt es, Horatio. Fälle,
3: es gibt kleinere Pannen. Es gibt Puzzleteile, die vielleicht auf den ersten Blick nicht zusammenpassen, aber daraus eine große Verschwörungstheorie zu machen. Leute, ich würde sagen, wir verstehen uns doch eigentlich im Prinzip sehr gut. Lass uns den Verschwörungsquatsch verabschieden und uns auf das konzentrieren, was wir mit eigenen Augen jeden Tag erleben.
2: Genau.
3: Nämlich, dass es ein Gewaltproblem gibt bei den Immigranten, dass die Innenstädte unsicher werden, dass wir einen Krieg finanzieren, der nicht unserer ist und. Es gibt genug Dinge, wo wir uns einig sind. Lass uns bitte darauf konzentrieren.
1: Okay. Der Helmut und ich machen ja alles. Wir gehören ja nicht zu denen, die das andere negieren, im Gegenteil.
2: Naja, ich bin nach wie vor der Meinung, und da möchte ich es mit Albert Einstein halten. Du hast gerade gesagt, es gibt viele Dinge zwischen Himmel und Erde, die wir nicht wissen. Und Albert Einstein hat mal gesagt, was weiß ein Fisch vom Wasser, in dem er seinen Lebtag herumschwimmt. Und ich habe die Befürchtung, dieser Spruch trifft auch auf uns zu. Ich danke euch drei ganz, ganz herzlich. War eine super Runde. Vielen herzlichen
3: Dank. Bis nach Philippinen, du Lieber. Ja,
0: ja, genau.
3: Ja, wunderbar.
1: Dankeschön. Ich hoffe, ich sehe euch mal bei mir.
3: Ja, ich hoffe auch. Ja. Ich hoffe auch, mein Lieber.
1: Ciao.
0: Auf jeden Fall. Ciao.
2: Ja, liebe Zuschauer, Ihnen auch ganz, ganz herzlichen Dank fürs Zusehen und für Ihr Interesse. Ja, bitte schreiben Sie Ihren Kommentar zu den angesprochenen Verschwörungstheorien in die Kommentarleiste. Wie sehen Sie das? Ist das alles nur so ein menschlicher Faktor, wie Matthias sagt, oder steckt da tatsächlich mehr dahinter, dass solche Dinge auch absichtlich von Regierungen, von Politikern geplant werden? 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Ich bedanke mich ganz, ganz herzlich und sage bis bald.

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3: Wer hat Nord Stream gesprengt? Wer hat die deutsche Energiesicherheit weggebombt und damit auch den Erfolg der deutschen Industrie, der ja auf billigem russischem Gas basierte? Für die deutschen Behörden ist der Fall aufgeklärt. Eine Handvoll Ukrainer auf einem kleinen Segelboot war's. Amateurtaucher sollen im September 2022 80 Meter tief in die Ostsee getaucht sein und im bestüberwachten Meer der Welt im Dunkeln Sprengsätze an den Pipelines angebracht haben. Und boom! Meine Gäste sind nicht überzeugt. Sie haben recherchiert, neue Zeugen und Zusammenhänge gefunden und auch den Tatort inspiziert. Die Erkenntnisse sind erstaunlich. Zu sehen im neuen Film Nord Stream die Sprengung. Und jetzt den Punkt Preradovic. Hallo Moritz Enders und hallo Erik Andersson. Schön, dass Sie beide da sind.
4: Ja, hallo. Hier zu sein.
3: Ja, ich stelle Sie kurz vor. Herr Enders, Sie sind Dokumentarfilmer, Regisseur und Produzent. Sie haben in Rom und Sevilla Geschichte studiert und mehrere Dokumentarfilme für das ZDF und Arte gedreht. Sie wagen sich gerne an heikle Themen wie in Toxic NATO über tonnenweise giftige Uranmunition, die die NATO im Kosovo-Krieg eingesetzt hat. Inzwischen sind Sie auch unter die Romanautoren gegangen. Im Februar ist Ihr Roman Die Prinzessin von Centocelle, Lebe dein Leben selbst, sonst tun es andere für dich erschienen. Und Ihr neuestes Projekt, das Sie gemeinsam mit Gunter Merz gedreht haben, das hat wirklich Sprengkraft. Es ist der Dokumentarfilm Nord Stream, die Sprengung, und hat am 2. Juli im Babylon-Kino in Berlin Premiere. Und jetzt zu Ihnen, Herr Andersson. Sie sind einer der wichtigen Protagonisten des Films. Sie sind Master der technischen Physik und Ingenieur, und Sie waren als Ingenieur bei Volvo auch tätig, haben mit Ihrer eigenen Firma auch für den Flugzeughersteller Boeing gearbeitet und sich unter anderem mit Flugbahnoptimierung beschäftigt. Sie haben auch Systeme für die Lufthansa entwickelt. Als Nord Stream gesprengt wurde, haben Sie beschlossen, eigenständig zu recherchieren und den Tatort der Pipeline-Sprengung zu untersuchen. Sie sind mit einem selbst eingerichteten Forschungsschiff inklusive Unterwasserdrohnen dorthin gefahren, haben Messungen und Aufnahmen gemacht und Satellitendaten ausgewertet. So, Herr Enders, fangen wir mal an. Die offiziell verbreitete Version, auch des deutschen Generalbundesanwalts, eine Handvoll Ukrainer mit Amateurtauchern auf einem kleinen Segelboot habe die Nord Stream Pipelines in der Ostsee gesprengt. Wie wahrscheinlich ist das nach Ihren Recherchen?
5: Überhaupt nicht wahrscheinlich. Also ich hatte mich schon gefragt, bevor ich mich mit dem Thema beschäftigt hatte, so als Laie, wie das sein soll, dass so ein kleines Segelboot diese ganze Ausrüstung transportiert, wie die Leute da 80 Meter in die Tiefe tauchen können, warum das Segelboot nicht abdriftet. Da bräuchten sie im Grunde eine Ankerkette. Die Fragen habe ich mir gestellt, die stellen sich viele andere auch. Dann habe ich aber auch Erik kennengelernt, der wollte das jetzt nicht hundertprozentig ausschließen, kann er vielleicht gleich was dazu sagen, dass man da runtertauchen kann. Aber Erik hat mich auf zwei ganz andere Punkte aufmerksam gemacht, die schwer ins Gewicht fallen. Das eine ist, warum quasi der Tatort gesäubert worden ist und das Beweismaterial unter Verschluss gehalten wird. Die deutschen Ermittler haben da gar keinen Zugang zu. Und das zweite wäre, da hat mich auch Erik aufmerksam gemacht, die vermeintliche Segelroute der Crew, die da noch extra über Rostock gefahren ist. Es wäre, wenn man aus der Ukraine kommt, besser gewesen, das mal in Polen zu starten, dieses kleine Abenteuer. Da hätte man nicht noch eine weitere Landesgrenze überschreiten müssen mit Sprengstoff an Bord in einem Lieferwagen. Dann haben sie sich auch noch blitzen lassen. Auf Rügen sind da zu schnell gefahren. Ich wäre eher vorsichtig, wenn ich so eine Cover-Operation durchziehen möchte. Nach Aussage von Ulla Tunanda war, glaube ich, sogar ein kleines ukrainische Flagge noch raufgepropft auf das Segelboot. Und das alles zusammen lässt eigentlich darauf schließen oder lässt uns vermuten, meinen Kollegen Gunter Merz und ich, dass wir es hier mit einer Cover-Story zu tun haben, die es eben den wahren Strippenziehern erlauben soll, ihre Täterschaft zu verschleiern.
3: Ja, Herr Andersson, nun ist die Ostsee ja auch das meistüberwachte Meer der Welt. Können Sie sich vorstellen, dass so eine Aktion dort unbemerkt bleiben kann, dass so ein Segelboot tagelang dort an der gleichen Stelle ankert mit einer wahrscheinlich 80 Meter langen Ankerkette?
4: Nee, ich glaube, es war nicht unbemerkt. Es war ja nicht unbemerkt.
3: Und also, aber waren die denn da? War das Segelboot da?
4: Ja, das Segelboot war sicher da. Also, und also die waren ja beobachtet von in verschiedenen Hafen, in Bornholm und auch Schweden und in Polen und so weiter. Und eigentlich, ich glaube, es ist eigentlich nicht so unwahrscheinlich als die anderen Leute im Film. Also das, die waren da, das ist sicher. Welche Rolle die gespielt haben, das ist nicht so, da gibt es keinen Beweis dafür, was die eigentlich, ob das eine, die alle Bomben platziert haben oder wenn das so eine sogenannte Cover-Operation war. Ich glaube, es gibt sehr interessante Indikationen, dass die waren eigentlich nicht allein, die waren geschützt, also die schwedische und dänische Militär Schiffe haben sie geschützt und einige Russen weggejagt und so. Es war ja auch viele amerikanische Schiffe da und die amerikanischen Flugzeuge. Und ich glaube, es war nicht unbemerkt. Die anderen wussten das, aber die können das, die hätten das machen können. Also die haben die Kompetenz, das zu machen. Und ich glaube eigentlich, die haben getaucht. Ich glaube, das ist das beste Hypothese jetzt zu haben. Aber ich glaube auch, dass es spielt keine Rolle. Es ändert nicht über die größere Bild. Ich finde Moritz' Film hervorragend. Es ist ein fantastischer Film, weil es hat diesen Nord Stream Anschlag in den richtigen Kontext. Also den
3: großen. Ja, aber glauben Sie tatsächlich, dass diese Taucher von der Andromeda, dem Segelboot, diese Sprengsätze dort unten angebracht haben? Sie waren ja am Tatort mit eigenen Drohnen. Sie haben die Pipeline ja untersucht.
4: Ja, und ich war da und dann war es meine Verhoffnung, ich würde was finden, das unterschiedlich von der Seymour Hersh Nachricht und dieser Story, dass man so sich entscheiden. Aber die sind ganz ähnlich. Ich glaube, ich könnte sicher sagen, die Bomben waren ganz klein und die waren nur ganz einfach oben am Pipeline platziert. Und das ist so ganz einfach von einem Segelboot zu machen. Aber wir wissen auch nicht genau, also es gibt ja viel Beweismaterial war weggenommen vom Platz. Also das konnte ich nicht finden.
3: Und ja, Sie haben ja einen Stiefel gefunden vor Ort. Ne? Das ist ja auch erstaunlich.
4: Ja, und dieser Stiefel ist von einer amerikanischen Expedition wahrscheinlich nach dem Tat. Also das war im November. Dieser Mann hat diesen Stiefel verloren. Die haben so einen riesengroßen norwegischen Offshore-Schiff gebietet und da getaucht.
3: Und, ja, Sie haben ja gesagt, es gab, glaube ich, einen Taucher, oder Herr Enders, es gab ja, glaube ich, einen Taucher, mit dem Sie gesprochen haben, oder Sie, Anderson, und der gesagt hat, ja, mein Freund vermisst
4: einen. Ja, richtig. Ich wollte so eine zweite Expedition machen, ja. Und er sagt, ich komme, wenn ich diese Stiefel bekomme, weil mein Freund hat es. Und die arbeiten, das hab ich gelernt von meinen norwegischen Kontakten, dass die arbeiten sehr dicht mit den Amerikanern. Also sowas ist, von der Seymour Hersh Story hat, also es ist so teilweise bestätigt von Norwegen, dass die Amerikaner und die norwegische Leute arbeiten dicht zusammen.
3: Ja, Herr Enders, Seymour Hersh ist ja seit seiner Story, dass im Grunde die Amerikaner und die Norweger dahinter stecken, ein umstrittener Pulitzer-Preisträger, wie jeder, der irgendwas sagt, inzwischen umstritten ist. Sie wahrscheinlich nach dem Film auch, ja, wahrscheinlich schon nach Toxic NATO. Ja. Sie haben ja auch dieser Seymour Hersh-Story hinterher recherchiert. Also er wurde ja auch dafür kritisiert, dass es nur eine ungenannte Quelle gäbe dafür. Was haben Sie daraus gefunden? Also Seymour Hersh, der sagt, die USA waren es eigentlich.
5: Ja, also ich wollte noch mal ganz kurz auf das Timing eingehen, weil als Seymour Hersh seine These veröffentlicht hatte, kurz darauf wurde diese Andromeda-These in Umlauf gebracht. Das heißt, Seymour Hersh hat gesagt, da stecken die Amerikaner dahinter und dann kommt auf einmal diese Andromeda-Story raus. Was mich dann noch wundert, auch wenn man da, also ich habe jetzt auch mit mehreren Tauchern und Seglern gesprochen, also wie gesagt, das ist vielleicht nicht ganz ausgeschlossen, dass man da runtertaucht, aber wenn sie es denn dann waren, warum hat man dann sozusagen, hält man dann das Beweismaterial unter Verschluss? Denn man möchte der Öffentlichkeit ja verkaufen, dass es jetzt diese Andromeda-Leute gewesen sind. Wenn dem so gewesen sein sollte, ja wunderbar, dann räume ich doch nicht die ganzen Beweismittel weg und verschließe die, sondern sage hier, ihr könnt das überprüfen. Und genau das passiert nicht. Das macht mich halt so ein bisschen misstrauisch. Also jetzt nochmal zur Seymour Hersh-These. Also das war ja die Idee, dass da ein NATO-Manöver stattfand in der Ostsee, das sogenannte Ball-Tops-Manöver. Und dann sei ein Spezialtaucher runtergetaucht während des Manövers. Das war eigentlich so ein Minensuchmanöver offiziell, aber da haben sich so andere Taucher eingeschleust und die hätten wohl unten dann die Sprengsätze angebracht an den Pipelines. Die sind aber erst sehr viel später detoniert und zwar mit Hilfe von Sonarbojen. Die wurden dann von einer Poseidon 8, also so ein U-Boot-Jagdflugzeug, wurden sie über der Ostsee abgeworfen. Diese Sonarbojen hätten dann eben akustische Wellen ausgesendet und die hätten dann fernzündend eingewirkt auf die Sprengsätze unten an den Pipelines. Und dadurch seien die dann eben sehr viel später erst explodiert. Das ist im Wesentlichen die Seymour Hersh-These. Und da sozusagen ist eigentlich die Andromeda-Geschichte kein Widerspruch. Sie wurde ja auch erst nach der Veröffentlichung der Seymour Hersh-These öffentlich gemacht. Das eine schließt das andere aber nicht aus. Ich kann, wenn ich so eine Cover-Story haben möchte, natürlich sind die da rumgesegelt. Das glaube ich auch. Und es kann auch sein, dass sie darunter getaucht sind.
3: Die also war es geplant quasi, dass falls man eine Cover-Story
5: baut. Ich denke, wenn man so eine große Aktion plant, hat man eine Cover-Story in der Hinterhand, damit man dann sozusagen die Recherchen auch ablenken kann. Und das würde ich mal denken, dass es sozusagen einen großen Strippenzieher gibt und dann vielleicht Akteure vor Ort, die dann jeweils in ihrem kleinen Bereich was gemacht haben. Aber wie gesagt, Seymour Hersh meint eben, dass sozusagen die Hauptaktion sozusagen vorbereitet worden ist während des Balltops-Manövers. Und da haben wir eben einen Wissenschaftler interviewt, den Theodore Postel, der ist Professor am MIT gewesen, im Massachusetts Institute for Technology. Und er hat auch mal das Pentagon beraten. Ne? Und er kennt sich aus mit Unterwasserakustik, weil er damals gesagt hat, die Amerikaner haben ihre Atomwaffen in Silos und wenn die Sowjets da zuschlagen, sind die weg und deswegen müssen wir die auf Unterseeboote packen. Und deswegen hat er sich mit Unterwasserakustik auseinandergesetzt und konnte dann die Quelle von Seymour Hersh, die anonym bleiben will und muss, ja, konnte diese Quelle überprüfen und kam zu dem Schluss, dass das einleuchtend ist, was der Mann oder die Frau, wir wissen ja gar nicht, ob es ein Mann war, sagt. Also hat die Seymour Hersh-These zumindest so viel Plausibilität, also für mich ist sie die plausibelste von allen, aber zumindest so viel Plausibilität, dass eigentlich der Generalbundesanwalt zwingend das hätte überprüfen müssen. Was ist aber passiert? Man hat ihn irgendwie als vertrottelt, als senil hingestellt und damit war die Sache vom Tisch und alternativ serviert man den Leuten halt die Andromeda-Geschichte. Also mir fällt es schwer dran zu glauben, aber Erik hat mich da ja sozusagen auch nochmal darüber aufgeklärt, dass das jetzt nicht ganz ausgeschlossen ist. Also ich habe mit verschiedenen Tauchern gesprochen. Einer sagte, ja, also das geht irgendwie, aber man muss schon irgendwie aufpassen, da zu dekomprimieren, wenn man auftaucht. Und man kann nicht einfach so wieder hoch und dann ist es da unten kalt und dunkel und dann hat man da sehr viel Ausrüstung dabei. Und da haben wir auch lange überlegt mit den Bomben, waren das nun wirklich 500 Kilo? Und nein, dann hat mir Michael Kops, der uns auch sehr geholfen hat, ein Kollege von Erik eben, hat uns darüber aufgeklärt, dass sozusagen die größte Sprengwirkung davon ausgeht, dass die Rohre dann auseinandergefetzt werden, wenn Gas austritt, weil da ein sehr großer Druck drauf ist. Also wären vielleicht die Bomben nicht ganz so groß, hätten sie nicht ganz so groß sein müssen, aber trotzdem, da ist ja eine Betonummantelung drumherum und so. Es ist jetzt alles sehr, sehr schwierig, aber vielleicht nicht ganz ausgeschlossen. Aber ich würde mal sozusagen darauf hinweisen, dass das sicherlich nicht ohne Wissen und Zustimmung der Amerikaner hätten passieren können. Meine Vermutung ist, es ist eine Cover-Story. Sicherlich sind sie da irgendwie rumgefahren, sicherlich sind sie runtergetaucht, sicherlich sind sie auch überall gesehen worden, wahrscheinlich absichtlich. Und das passt dann somit ins Bild.
3: Mhm. Herr Anderson, Sie haben ja auch einen deutschen Kapitän ausfindig gemacht. der eigentlich am Tatort war, als die Tat passierte, der diese Fontäne nach der Sprengung fotografiert hat und dann andere Schiffe gewarnt hat. Ja, also ein deutscher Augenzeuge ihnen gesagt hat, er wurde von niemandem befragt. Das ist schon seltsam, dass dieses Desinteresse der deutschen Behörden.
4: Ja, das hat mich sehr erstaunt. Ich habe ja auf so eine Marine Tracking Site gefunden und das habe ich die Besitzer des Schiffs telefoniert und der hat mich zu diesem Kapitän gewiesen. Und der Kapitän Helge Jürgensen ist sein Name. Er hat gesagt, dass ich war der Erste, der mit ihm gesprochen hat. Und das ist sehr merkwürdig, weil wenn das so ein Unfall oder was am See ist, dann muss man das zu diesen JRCC anmelden. Und das gibt ja eine Kontrollzentrum, wo da waren zwei Damen da und die haben ein Logbuch geschrieben mit seinem Namen und alles, auch die Namen von Nord Stream, die mit denen die kommunizieren hat und alles, was da, das war ganz dramatisch. Also die wussten nicht, ob das alles explodiert oder so. Die hatten, und wenn das das größte Nachricht war, warum hat man nicht mit diese Leute gesprochen? Das war ganz das finde ich ganz merkwürdig.
3: Ja, Sie haben ja auch herausgefunden, dass eine deutsche Firma ziemlich schnell, ich glaube 8 Minuten nach diesem Anschlag, schon gesehen hat, dass der Gasdruck runtergeht. Ja, also und die hat keinen Alarm geschlagen. Die hat die Öffentlichkeit, die Nachbarländer nicht informiert, sondern da hat einfach nur jemand mit Habeck telefoniert. Ja, und im Grunde wurde die Schifffahrt erst Stunden später gewarnt, als die Russen das auch bemerkt haben. Das ist ja eigentlich unvorstellbar.
4: Ja, das wollte ich gern wissen, was dieser Mann, der Besitzer von, oder Managing Director, ich weiß nicht sein Titel, aber von Gasgate, diese deutsche Gasbetrieb, hat mit Habeck gesprochen. Das habe ich in der Spiegel gelesen, aber ich kann nicht mehr Informationen davon haben.
3: Aber verrückt, ne? Nicht die
4: Öffentlichkeit. Das war ja sehr schlimm, weil die Nord Stream selbst könnte das nicht sehen. Die war elektronisch abgeschaltet, weil wegen der Sanktionen. Sie können das in der Schweiz nicht sehen, diesen Druckmessung. Es war nur in Deutschland. Und aber die Schweizer, der Nord Stream Betrieb, die war die einzige, die könnten diesen Protokolle zum alle wer zu anrufen, um die Sicherheit im See und so weiter. Das war so 8 Stunden verspätet.
3: Ja, das ist auch schon verrückt. Herr Enders, ja, jetzt sollen es die Ukrainer gewesen sein, mit Wissen der Staatsspitze ja eigentlich. Die sollen ihrem wichtigsten Unterstützer Deutschland die Energieversorgung weggesprengt haben. Und trotzdem jubelt die deutsche Politik über die Ukraine, überweist Milliarden. Nord Stream ist überhaupt kein Thema. Für mich ist das nicht logisch. Andererseits hat der Generalbundesanwalt jetzt keine großen Anstrengungen genommen, herauszufinden, was da wirklich passiert ist. Was schließen Sie daraus?
5: Ja, ich denke mal, dass dieser ganze Konflikt in der Ukraine auch in so einen geopolitischen Kontext eingeordnet werden muss und dass es im Grunde der Kampf Amerikas um ihren Status als alleinige Weltmacht, der manifestiert sich, also dieser Kampf wird gerade ausgetragen, unter anderem in der Ukraine, aber auch im Iran. Ne? Da geht es darum, können die BRICS-Staaten, China, Russland, Indien eigenständig neben den USA bestehen oder können die USA das alles kontrollieren, beispielsweise über die Energieströme? Und da könnte man sich natürlich fragen, warum macht die deutsche Politik da mit? Das war nicht immer so. Also ich meine, Willy Brandt hat probiert, Entspannung zur Entspannung beizutragen. Helmut Schmidt hat damals das Erdgasröhrengeschäft angeleiert und Schröder hat auch noch versucht, deutsche Interessen zu verteidigen, indem er eben auch in dieser Pipeline dann festgehalten hat. Also es gab immer einen limitierten Spielraum für die deutsche Politik, aber diesen haben eben Leute wie Schmidt und Schröder noch ausgenutzt. Das ist jetzt nicht mehr so. Deutschland ist eigentlich vollkommen abhängig von den USA. Das haben wir schon unter Herrn Schröder gesehen, aber jetzt auch unter Herrn Merz.
3: Unter Scholz, nehme ich an, ne?
5: Früher. Unter Herrn Scholz, ne? Ja, unter Herrn Scholz und dann eben jetzt auch unter Herrn Merz, ne? Das ist die Konsequenz der Sprengung ist natürlich eine noch größere Abhängigkeit von den USA, weil wir quasi jetzt angewiesen sind auf amerikanisches Fracking-Gas. Das kostet sehr, sehr viel Geld. Und es gibt eben ein Papier der RAND Corporation. Es gibt zwei. Eins davon ist offiziell, das andere angeblich gefälscht. Aber in beiden steht sinngemäß drin, dass wenn wir die Verbindung zwischen Russland und Deutschland kappen und Nord Stream kappen, später zumindest im zweiten Papier, dann wandert deutsche Industrie in die USA ab und wir können den wirtschaftlichen Niedergang der USA aufhalten, indem wir quasi die deutsche Wirtschaft kannibalisieren. Hier vor Ort hat da jetzt quasi keiner was davon, bis auf, wie soll ich sagen, die Vertreter großer Finanzkonzerne oder vielleicht noch die Rüstungsindustrie. Aber der deutsche Steuerzahler und die deutschen Arbeitnehmerinnen zahlen eben den Preis für eben eine geopolitische Schlacht, die da ausgetragen wird. Und das große Drama Deutschlands und damit auch der EU ist es einfach, dass sie keine eigenen Positionen einnehmen können, ne? Und da, glaube ich, muss man eben auch sehen, dass dieser Anschlag quasi auch einen Wendepunkt markiert. Also sicherlich waren die Energiepreise auch schon vorher in die Höhe geschnellt, aber jetzt fehlt uns jegliche Möglichkeit, uns mit billiger Energie zu versorgen. Und das führt eben zu
3: einem Deindustrialisierungsprozess in Deutschland. Naja, Putin hat ja angeboten, die noch verbleibende Röhre zu öffnen. Und weil die ist relativ intakt, wie festgestellt, Herr Anderson. Und könnte dadurch russisches günstiges Gas nach Deutschland liefern. Das hat er angeboten, mehrfach.
4: Ja.
3: Aber die Bundesregierung lehnt ab.
5: Ja, die Bundesregierung führt eben einen Kampf gegen Russland, der nicht im Interesse unseres Landes ist, das ist auch nicht im Interesse von Europa, aber dem opfert sie eben auch das wirtschaftliche Wohlergehen des eigenen Landes. Also das ist schon Wahnsinn, was wir an Beträgen an die Ukraine überweisen und gleichzeitig hier eben soziale Kürzungen hinnehmen. Und die Konsequenz einer Sprengung und einer damit einhergehenden Aufrüstung ist ja, dass wir letzten Endes, also Herr Merz hat ja noch die Neuverschuldung durchgeboxt, also noch bevor der neue Bundestag konstituiert war. Und das führt natürlich zu steigenden Zinsen. Das heißt, irgendwann ist der deutsche Bundeshaushalt, sind wir damit beschäftigt, sozusagen den Schuldendienst zu bedienen und gleichzeitig in Rüstung

0: Lissabon. Man hätte sozusagen Win-Win-Situationen kreiert. Und damit, also dieses Modell funktioniert jetzt nicht mehr und vor dem Hintergrund einer bröckelnden Industrieproduktion wird umgesattelt auf Kriegswirtschaft, die natürlich auch schuldenfinanziert ist. Ich habe mit Unternehmern gesprochen, die gesagt haben, sie haben schon ganz konkret Anfragen bekommen, indirekt über die Bundeswehr, ob sie jetzt quasi umsatteln möchten und wozu das dann, wohin das dann führen kann, können wir uns ja alle ausmalen, da kommt nichts Gutes bei raus. Aber ich möchte noch mal sozusagen sagen, dass sozusagen die Aufgabe einer unabhängigen Politik, ja, uns ja eigentlich in die Sackgasse geführt hat. Und das ist letzten Endes sehr besorgniserregend, weil das ganze sozialpolitische Modell Deutschlands, also ich sage jetzt mal so früher in den 70er, 80er Jahren, so diese sozialdemokratisch geprägte Wohlfühlblase, in der man eben gut leben konnte, das wird jetzt quasi geopfert. Ne? Und dahinter stecken einfach geopolitische Interessen und wirtschaftspolitische Interessen, die nicht unsere sind. Das eine ist klar, das Fracking-Gas aus den USA wird wieder verkauft, aber andererseits werden Deutschland und Russland dauerhaft auseinandergerissen. Das geht zurück auf die alte Theorie von Halford Mackinder. Da hat er die Heartland-Theorie entwickelt, die da besagt, dass wenn man das Heartland kontrolliert und auseinanderhält, das war quasi der eurasische Kontinent, wenn man so will, dann kann eben Großbritannien, das war damals ja noch ein Brite, 1904 hat er das formuliert, weiter die Weltherrschaft behaupten. Das ist sozusagen übernommen worden. Diese Denke von den Amerikanern, die jetzt immer darauf ausgewiesen sind, quasi Deutschland und Russland auseinanderzuhalten. Das war auch so ein bisschen im Kalten Krieg so. Die NATO wurde gegründet unter der Prämisse, dass man die Amerikaner drin halten möchte, die Deutschen unten und die Russen draußen. Und das hat sich jetzt fortgeführt. Und ich denke, wir hatten so eine Phase in den 70er Jahren, 80er Jahren, wo es eben möglich gewesen ist, dass Deutschland da so ein bisschen Spielraum gewinnt und ja, mit den Nachbarn irgendwie friedlich zusammenlebt. Das alles ist jetzt alles in Schutt und Rauch aufgegangen, muss man sagen. Das ist eigentlich das große Drama. Das muss man eben zusammensehen mit dieser Nord Stream-Sprengung. Sie hat unendlich viele wirtschaftliche und damit auch politische Konsequenzen.
1: Ja, aber auch noch Gerhard Schröder. Ein Gerhard Schröder hat sich noch geweigert, in den Irakkrieg zu ziehen. Ja, und die Amerikaner, und hat sich getraut, die Amerikaner wirklich zu verärgern. Heute werden die Deutschen öffentlich gedemütigt. Trump sitzt neben Merz und sagt, haha, ich habe Nord Stream gesprengt, und der schaut einfach nur zu. Der russische Außenminister Lavrov hat jetzt gesagt, die USA wollten den europäischen Part von Nord Stream kaufen, um dann russisches Gas mit erheblichem Gewinn an die Europäer zu verkaufen. Also ich finde, das ist Demütigung vom Allerfeinsten.
0: Das ist Mafia, wenn sie ein Restaurant haben und dann kommt einer an und sagt, pass mal auf, du möchtest, dass die Scheiben in Ordnung bleiben, dann widersetzt du dich, und dann geht das Restaurant in Flammen auf und brennt ab, und dann kommen die wieder um die Ecke und sagen, hier hast du einen Kredit, aber dafür kriegen wir 50% deiner Einnahmen. Also so ungefähr muss man sich das vorstellen.
2: Ja. Ja, es ist so gemein, dass ich glaube, normale Leute glauben das nicht. Es kann nicht so sein, dass man diese Ding mit Deutschland unten zu bringen und Russen draußen, das glauben sie ja, aber das ist ja nicht normal. Das geschieht nur in diesem Großmachtspiel, wirklich. Ich glaub, das ist ganz wichtig zu sagen mit Nord Stream, weil es so... Man spricht nicht so viel. Also der Film, Molzes Film ist ausgezeichnet in diese Hinsicht, weil es ist das große Thema über die Großmachtspiel und so. Aber, und es ist so gemein, dass man wirklich Deutschland zerstören will. Und ich habe das nicht geglaubt, dass es so ist. Aber es ist wie... ist nicht wie Fußball. Ich habe gesehen, Österreich hat ja Argentinien letzte Woche gespielt, und da war Messi, und der war ein großes Problem für Österreich. Aber ihr habt nicht gesagt, wir sollen eine Bombe unter seinem Bett liegen und dann ein Problem lösen. Also jeder versteht, dass das funktioniert nicht in normale, und es funktioniert in Wirtschaft auch nicht, für die andere, die Konkurrenten zu sabotieren. Aber die Großmächte, die sabotieren für einander. Und ich glaube, das ist sehr wichtig mit dieser Ukraine. Meiner Meinung nach spielt es keine Rolle, ob die Segelboot oder jemand anderen diese Bombe platziert hat, weil dieser Konflikt ist geplant für wenigstens

0: 15 Jahre. Also der Nord Stream Sprengung war in 2015 geplant und dann wieder in 2017 und dann 2019. Das ist ein langes Projekt und es handelt sich nicht nicht sehr viel über die Ukraine, weil als Ukraine allein, als ein Staat, ein kleiner Staat, kann nicht sowas machen. Also das, was Sie gesagt haben mit Merz sitzen neben Trump und beobachtet alles und macht nichts. Das sieht nicht als ein Konflikt zwischen zwei kleinen Staaten. Das ist die Großmächte sind da hinten. Und das ist, das glaube ich, das ist sehr gut beschrieben in diesem Film.
1: Ja, im Film wird ja auch angedeutet, der Rücktritt des früheren Kanzlers Helmut Schmidt wäre auch von den USA forciert, weil Schmidt auch er die Zusammenarbeit mit den Russen nicht beenden wollte. Was war da passiert, Herr Enders?
2: Ja, also das war damals ja Ronald Reagan, ne? Er war Präsident und sie wollten die Russen zu Tode rüsten. Das war ja die Idee, dass so, das ist ja mal dieses Vokabular, zu Tode rüsten, sich gegenseitig zu Tode bluten. So denken die Leute ja teilweise. So auch Reagan, die Idee war, die Russen oder die Sowjetunion zu Tode zu rüsten. Und da gab es dieses Erdgasröhrengeschäft, das Helmut Schmidt sozusagen angebahnt hatte. Und das hätte bedeutet, die Russen liefern Gas, also Erdgasröhren, das waren dann über Land liefen die. Das war noch nicht Nord Stream, sondern das waren andere Pipelines, die über Land liefen. Aber der Effekt wäre gewesen, dass die Russen Gas verkaufen und damit wieder zu Devisen kommen und damit wieder hätten aufrüsten können. Und das wollten die Amerikaner unterbinden. Und jetzt war da Helmut Schmidt und der hat daran festgehalten, an diesem Projekt. Und da kamen sie wohl nach Aussage von zweier meiner Interviewpartner zu dem Schluss, dass Schmidt weg muss. Und das haben die dann wohl so gedeichselt, dass sie interveniert haben bei der FDP. Die FDP hatte damals wirtschaftliche Schwierigkeiten, so wurde es mir geschildert, und war aber wechselwillig und man hat dann wohl ein bisschen Geld auf den Tisch gelegt, damit die überwechseln und Kohl dann eben Kanzler wurde, was das Problem aus Sicht der Amerikaner nicht wirklich ganz behoben hat. Also Kohl hat dann sozusagen das in deutlich geringeren Umfang fortgesetzt, aber er hat immer noch sozusagen dran festgehalten. Also das war sozusagen eine Intervention. Das ist ja im Vergleich zu dem, was in Venezuela passiert oder so noch, sage ich jetzt mal, harmlos. Also sie haben den halt sozusagen über so eine Nummer rausgedrückt und nicht abgeknallt wie Gaddafi oder vielleicht war es sogar die, ich weiß jetzt nicht, wer die Gaddafi im Einzelnen auf dem Gewissen hat, aber jetzt mit Maduro hat man es ja gesehen, ne? Dass der einfach auch mal gekidnappt worden ist. Also im Vergleich dazu war das ja, sage ich jetzt mal, milde, ne? Aber trotzdem haben sie natürlich interveniert, weil man kann eben nicht Kanzler sein in Deutschland und gleichzeitig gegen amerikanische Interessen verstoßen. Aber die Frage ist, schafft man es da doch noch so einen gewissen Spielraum,
1: irgendwie,
2: sich zu
1: aber Angela
2: erarbeiten?
1: Merkel
2: Das hat
1: hat es witzigerweise geschafft. Ja, die hat ja auch eigentlich ganz gute Beziehungen zu Russland und auch zu Putin einigermaßen gute gehabt. Hat im Grunde die Nord Stream Pipeline ja auch verteidigt und ist immer noch hoch angesehen in den USA. Was ist bei der anders?
2: Also Merkel ist ja irgendwie ein Phänomen gewesen, dass sozusagen so diese Teflon-Qualitäten und sich das so durchlavieren, das ist vielleicht nochmal so ein Kapitel für sich. Da kann ich jetzt gar nicht viel zu sagen, aber ich glaube, dass sie immer noch an der Pipeline festgehalten hat. Aufgegeben wurde sie dann sicherlich unter Scholz, ne? So, und interessant ist auch, ob Herr Scholz nochmal gebrieft worden ist, bevor man die Andromeda-Geschichte quasi in Umlauf gesetzt hat. Denn er ist, glaube ich, nochmal in Washington aufgeschlagen und hatte nochmal ein Treffen mit Herrn Biden. Und die Frage ist, wurde er da so ein bisschen eingebremst, ne? Also das wissen wir jetzt alles nicht. Wusste die deutsche Politik vorher was? Wusste sie nachher was? Aber Fakt ist, sie bemüht sich nicht darum, die eine noch bestehende Pipeline wieder aufzumachen. Und das ist nun ganz eindeutig verheerend. Das ist eindeutig verheerend für den deutschen Wirtschaftsstandort und letzten Endes für die ganze EU, weil sie können sich ja auch ausmalen, dass wenn der wirtschaftliche Motor der EU, nämlich Deutschland, ausfällt, dass dann das ganze Gebilde ins Wanken gerät. Und damit haben sie da so eine Art geopolitisches schwarzes Loch, ne? So, da haben sie noch Russland, China, die USA, aber Europa kippt weg oder wird vollständig amerikanische Kolonie. Und das ist sozusagen die letzte Konsequenz aus dieser ganzen Geschichte. Und das müssen wir, glaube ich, im Zusammenhang sehen. Das geht jetzt nicht nur so um diesen Whodunit, wer hat jetzt diese Pipeline gesprengt, ja, waren es nun tatsächlich diese Leute von dem Segelboot aus oder war das das große Manöver Balltops, das sozusagen oder schon vorbereitet worden ist. Die Nutznießer aus der ganzen Geschichte sind ganz eindeutig die USA und die Leidtragenden sind die Europäer und vor allem die, die Deutschen. Ne? So, also das muss man einfach mal festhalten. Und jetzt müsste es eigentlich im Interesse der Deutschen sein, das glaube ich auch, dieser ganze Ukraine-Krieg, der ja schon seit 2014 sozusagen sich angebahnt hat, ne? Also auch über diese Beschießung des Donbass und so. Da gab es ja mal Minsker Abkommen, die das hätten regeln sollen. Ich glaube, jemand wie Helmut Schmidt wäre den Leuten da auf die Füße getreten und hätte darauf bestanden, dass diese Minsker Abkommen eingehalten werden, weil nämlich sozusagen die Folge, die sich daraus ergeben hat, nämlich der Krieg in der Ukraine letzten Endes ja nun auch eine Zusammenarbeit zwischen Deutschland und Russland immer schwieriger macht. Und umso mehr müsste jetzt die deutsche Politik auf diplomatische Lösungen drängen, um das eigene Land zu retten. Aber auch das tun sie ja wieder nicht. Und das ist sozusagen das große Rätsel und ich glaube,
1: ja, hier haben wir ein großes Problem, würde ich aber auf jeden Fall sagen. Um es nochmal nur zu vervollständigen, es gab ja zwischendrin oder relativ am Anfang auch die Theorie, die Russen wären selber gewesen. Ja? Die Russen hätten selber ihre eigene Pipeline umgebracht. Herr Andersen, 2, 3 Sätze, warum das wahrscheinlich keine gute Theorie ist?
0: Ich glaube, es ist keine Theorie. Man kann nicht sagen, es war immer so eine psychologische Operation. Ich glaube, die Leute, die versuchen, es so konkret machen, die wussten ganz klar, dass es nicht die Russen war. Also wir haben dieses neue Buch bei Bojan Panchevsky, er beschreibt die ukrainische Operation und das. Man hat da einen Versuch in Schweden gemacht. Also ein schwedischer Geheimdienstoffizier hat geholfen, ein Boot in Schweden im Juni, im Sommer 2022 zu mieten. Aber das war behauptlich in dieser Geschichte, da war Spion in der deutschen Geheimdienst. Die haben da so die Russen wussten das und deswegen haben die Russen die Pipeline patrouilliert mit einem Schiff, einem Sibiriakow-Schiff. Und die Schweden wussten ganz klar, dass das war im Juni, diese Operation war eingestellt, so es war abgebrochen, die können das nicht machen, wegen die Russen da war. Aber die schwedische Fernsehen und in Kooperation mit dänisches und englisches Fernsehen haben diesen teure Produktion gemacht, wo man hat vorgestellt, dass diese Russen, diese Sibiriakow-Schiff hat Bomben dann gelegt im Juni. Man wusste, dass es nicht die Russen war und sowieso machten diesen Gesichter, dass es war die Russen, die Bomben legen. Und auch ein zweites Mal hat man dasselbe gemacht, weil diese Episode, wo der Kapitän, der ist jetzt in Gefangenschaft in Deutschland, der Kapitän Kuznetsov, er hat einen Anruf von seinem Operationsleiter in Kiew, der Oberste in Kiew hat ihn angerufen und hat gesagt, du kannst nicht, du musst ins Hafen gehen, weil die Russen kommen. Und das war eine russische Konvoi, die vielleicht wollten wieder den Pipeline patrouillieren. Und das wusste man ganz klar. Aber man hat doch in der RTL und ZDF und so diese Fernsehkanalen wieder einen Film gemacht, dass jetzt kommt die Russen, das war behauptlich. Wahrscheinlich die Russen haben dann Bomben platziert mit U-Boote und so weiter.
1: Ja, es passt natürlich ins große Bild. Der Russe war es immer. Putin ist eigentlich auch an allem schuld. Ja? Das ist die ganze Zeit schon so. Und Verwirrung gehört auch zu Propaganda dazu. Das ist auch ganz wichtig, dass man die Leute immer schön in Verwirrung hält. Herr Enders, wo kann man denn den Film, der hat ja am 2. Juli im Babylon in Berlin Premiere, wo kann man den denn danach sehen?
2: Also Sie können ihn auf alle Fälle nochmal am 7. Juli sehen im Babylon, da wird er nochmal gezeigt, die Premiere ist nämlich ausverkauft. Und wir bemühen uns jetzt um weitere Kinovorführungen und die Firma Hintergrund, die den Film produziert hat, Hintergrund GmbH, möchte den auch online zur Verfügung stellen gegen Bezahlung. Das Modell ist noch nicht restlos etabliert, wird aber in Bälde hoffentlich laufen und dann findet man das auf der Seite von Hintergrund.
1: Ja, wie ist der Film überhaupt finanziert? Weil das ist ja auch so wenig aufwendig, ist es auch nicht. Sie haben ja viele Leute befragt und gereist und so weiter.
2: Ja, wir hatten Glück, dass viele Leute hier in Berlin waren, die wir interviewen konnten. Auch unsere amerikanischen Gesprächspartner, auch Erik war in Berlin und Herr Tunanda war in Berlin. Also wir haben das irgendwie sozusagen kostengünstiger hinbekommen durch Interviews vor Ort. Und wir haben uns sehr bedient bei Videodatenbanken, weil wir eben nicht reisen konnten. Also wir haben jetzt genau eine Reise nach Lüdenscheid gemacht zu einem Unternehmer, der eine Aluminiumgießerei hat.
1: Ja.
2: Und dann waren wir noch mal in Bologna, um da einen Energieexperten zu interviewen. Also das sind auch die einzigen Reisen, die wir gemacht haben. Ja, da ist privates Geld drin und wir hängen natürlich davon ab, dass da auch wieder jetzt was reinkommt in die Kasse, damit wir weitere Filme auch produzieren können. Oder Hintergrund hat ja die allergrößten Teil davon vorgestreckt und finanziert. Und da hoffen wir natürlich, dass wir jetzt über so eine Mischung zwischen Crowdfunding, Einnahmen aus Video on Demand, dass man da sozusagen was bezahlt, Kinovorführungen, Lizenzverkäufen, sage ich mal, die Kosten wieder reinbekommt. Es ist ein sehr, sehr billiger Film für 120 Minuten. Also ich meine, wenn ich das jetzt für das ZDF gemacht hätte, wäre das natürlich deutlich teurer gewesen. Da hätten wir aber auch ein sehr viel größeres Filmteam gehabt. Also wir haben das jetzt, mein Kollege Gunther Merz und ich haben das ja im Grunde zu zweit gemacht mit dem Produzenten Ronald Toden. Aber da gab es jetzt weder einen Herstellungsleiter noch einen Tonmann, noch eine Filmgeschäftsführung. Da gab es eigentlich gar nichts. Ne? Das ist jetzt eine Drei-Mann-Produktion gewesen. Deswegen war es auch
1: genau. Ich verlinke sowieso die Seite des Films, verlinke ich in der Beschreibung. Da kann sich jeder angucken und auch mal schauen, ob er unterstützt und wie und unterstützen könnte. Vielen Dank Ihnen beiden, Moritz Enders und Erik Andersson, für dieses Gespräch mit Sprengkraft, finde ich. Dankeschön, dass Sie da waren. Wichtiges Thema.
0: Danke.
1: Tja, Leute, schon verrückt. Der deutsche Kanzler hat die Möglichkeit, die Wirtschaft vor dem Zusammenbruch zu retten, indem er einfach wieder günstiges russisches Gas bezieht. Das tut er aber nicht, weil Russland böse. Das muss reichen für den Untertan. Das ist so dermaßen gegen die Interessen des Landes, auf das er geschworen hat, dass man sich darüber unbedingt Gedanken machen sollte. Ich wünsche euch eine gute Zeit. Bis bald.
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0: 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Die britische Regierung hat einen Gesetzentwurf vorgelegt, der Eltern, Lehrern und Ärzten bis zu 5 Jahre Haft für sogenannte Konversionspraktiken androht. Das neue Gesetz richtet sich gegen Versuche, die sexuelle Orientierung oder Geschlechtsidentität einer Person zu verändern. Strafen umfassen unbegrenzte Geldbußen, bis zu 5 Jahre Gefängnis oder beides. Kritiker bemängeln, dass die Formulierung gefährlich vage ist. Normale elterliche Sorge, aufklärende Gespräche oder sogar der Hinweis auf die schwache Studienlage zu Jugendtransitionen könnten als kriminelle Konversionspraktiken ausgelegt werden. Im Klartext heißt das: Eltern droht Haft, wenn sie die Geschlechtsumwandlung ihres Kindes infrage stellen. Deutschlands Politiker verfolgen mit seinem massiv wachsenden Verteidigungshaushalt das klare Ziel, die stärkste Armee Europas aufzubauen. Dies verschiebt die Machtbalance innerhalb Europas und sorgt in Frankreich für spürbare Verunsicherung. Während das gemeinsame Kampfjet-Projekt FCAS bereits gescheitert ist, gerät nun auch das nächste große deutsch-französische Prestigevorhaben, der neue Kampfpanzer MGCS, unter Druck. Frankreich reagiert darauf mit verbalem Gegenschlag und betont seinen einzigartigen Status als Atommacht mit nuklearer Abschreckung, operativer Erfahrung und strategischer Eigenständigkeit. Der Chef der französischen Rüstungsbehörde DGA stellte klar: Die militärischen Fähigkeiten beider Länder seien nicht direkt vergleichbar. Die dänische Polizei hat in einer 9-monatigen Untersuchung keine abschließenden Beweise dafür gefunden, dass es sich bei den fliegenden Objekten, die im vergangenen Jahr den Flughafen Kopenhagen lahmlegten, tatsächlich um russische Drohnen handelte. Die Vorfälle wurden damals als Teil eines wachsenden Musters mutmaßlicher hybrider Kriegsführung seitens Russlands gegen kritische Infrastruktur in der nordischen Region gewertet. Die Trigger FM-Meldungen. 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

0: Einen wunderschönen guten Morgen nach Deutschland und in die ganze schöne, große, weite Welt. Eigentlich können wir sagen, guten Mittag. Wir sind heute ein bisschen später dran. Heute ist Freitag, 26. Juni 2026. Wir gehen sozusagen in ein heißes, heißes Wochenende. Jedenfalls ihr. Andreas, bei uns sieht es anders aus.
1: Naja, also wenn man weiß, dass Klima ja gemittelte Wetterwerte sind und wenn wir uns eben halt mit den über 40 Grad oder 50 Grad, wir hatten übrigens schon 1957 56 Grad, also noch haben wir die wirkliche Schallmauer überhaupt nicht durchbrochen, während es hier relativ kühl ist, nämlich einiges unter 20 Grad, das ist nämlich wirklich kühl für dieses Jahr. Und wenn man diese Wetterbedingungen mischt, dann haben wir ein Klima, denn es sind gemittelte Wetterwerte und dann kommen wir eigentlich auf einen ganz normalen Durchschnittssommer wahrscheinlich. Aber irgendwelche Wetterextreme gab es immer, die haben wir jetzt auch. Jetzt erst sind sie tödlich geworden, nachdem es zur Agenda passt. Kurz, wie ist das Wetter hier? Es ist leicht bedeckt im Augenblick, es soll heute Nachmittag sonniger werden, aber relativ kühl und ich sehe gerade auf den Silbersee, der hervorragend changiert, im Vorfeld eine große Wiese mit ganz vielen Lupinen drauf, violetten Lupinen, wunderschön. Ich liebe Lupinen, das erinnert mich an meine Kindheit noch in Niedersachsen. Und das liegt direkt hinter dem Hühnerstall. Und so genießen wir hier den Ausblick. Im Vordergrund vor uns liegt unser Hund und schnarcht auf seiner Magnetmatte und alles ist glücklich.
0: Ja, ach, du sagst was mit der Magnetmatte, dann sage ich das doch noch schnell, ihr Lieben. Ihr wisst, der Hund und auch wir schlafen auf diesen Matten. Die sind noch im Angebot. Insgesamt 17% vergünstigt. Ich stelle euch das immer wieder jetzt auch ein. Dieses Angebot geht, solange die Deutschen bei der WM dabei sind. Das heißt, also auch in den Gruppenspielen noch dabei sind. Das heißt, es geht wahrscheinlich noch über den 28. hinaus. Und wir drücken die Daumen. Und wie gesagt, so günstig, glaube ich, gab es diese wunderbaren Biorelax-Matten noch nie. Und ich weise wirklich gerne darauf hin. Übrigens, du hast gerade die Lupinen hier angesprochen. Die haben sich ja hier Zutritt verschafft zu uns. Als wir hierher gezogen sind, gab es die noch nicht. Gab es sie auch nicht auf dem Weg hier hoch zu uns. Sehr spannend. Und ich habe mal geguckt, was eigentlich die symbolische und auch die spirituelle Bedeutung von Lupinen ist. Hast du eine Ahnung?
1: Nein, ich fand sie einfach nur schön. Aber jetzt werden wir noch eine wissenschaftliche Abhandlung darüber haben. Ich hoffe, du fängst jetzt nicht bei den Bauernkriegen an.
0: Ich krieg's heute faustig zurück. Nein, der Name Lupus kommt vom lateinischen Wolf. Und eigentlich glaubte man, dass die Lupine den Nährboden wegfrisst. Das stimmt aber nicht. Das Gegenteil ist der Fall. Die Stickstoffbindung verbessert sogar karge Böden, Andreas. Und jetzt zu den symbolischen und spirituellen Bedeutungen. Ich gucke dich an, du strahlst. Es begeistert, dass wir das jetzt hier noch thematisieren. Vorstellungskraft, Kreativität, Widerstandskraft, Neubeginn, Erdung, Standhaftigkeit, Schutz, Stärke, konstruktive Energie und Glück und Transformation. Kannst du was damit anfangen?
1: Also für mich sind es einfach nur schöne Blumen. Ich mag sie so in diesem Violett und freue mich aber, dass du da eine solche Abhandlung von machst. Und ich werde dich daran erinnern, wenn ich auch noch mal was zu einem anderen Thema ausholend dazu kommentieren möchte und dann dein abschneidende Hand sehe, die sagt stopp, stopp, stopp, stopp, stopp. Und ich freue mich.
0: Ja, kannst dich freuen, weil ich mache sowas wirklich hier sehr selten, während du das ja in jeder Sendung mehrmals machst. Vielleicht noch, das wird dich auch interessieren. Es gibt auch natürlich unterschiedlich farbige Lupinen. Es gibt die rosa und roten. Das ist eine sanfte, leidenschaftliche Kraft. Während die blau-violetten, die wir hier haben, von Intuition und Weisheit zeugen. Ich habe doch nur deswegen nachgeguckt, weil diese Blumen zu uns gekommen sind. Die waren vorher nicht hier und jetzt sind sie da und ich freue mich einfach drüber.
1: Also ich finde ein Lupinenseminar als Anfang, so als Start, so als Eyecatcher, das finde ich wirklich außerordentlich gut. Ich freue mich darüber. Wir haben viel gelernt und jetzt könnten wir vielleicht mit den Themen anfangen.
0: Ja, wir fangen mit dem Märchenkanal an. Ist völlig fertig. Nein, Interessiert dich, welches Märchen heute eingestellt wird?
1: Oh ja, oh ja.
0: Das klang wie Loriot. Ja. Bei Spotify, unser Märchenkanal, es war einmal Pünktchen, Pünktchen. Wenn ihr die schönsten Märchen hören wollt, von den Brüdern Grimm bis Hans-Christian Andersen, bis Manfred Küber, der wunderbare Türschützer, wollte ich sagen, Tierschützer, der vor über 100 Jahren gelebt hat. Und der hat zum Beispiel Andreas festhalten. Ihr hört jetzt, welches Märchen heute eingestellt wird. Moment.
2: Peter Plüsch. Eine Fabel von Manfred Küber.
0: Andreas, Peter Plüsch ist es.
1: Peter Pan?
0: Peter Plüsch ist ein Maulwurf, der mit seiner Familie einige Abenteuer besteht.
1: Ich freue mich so darauf. Also gleich heute Abend werde ich es konsumieren, voller Glück und mit Tränen in den Augen tief bewegt, dann einschlafen.
0: Du sollst unsere Märchen nicht so lächerlich machen.
1: Ich mache sie gar nicht lächerlich. Ich finde die wirklich toll und ich finde dieses Engagement, was du da an den Tag legst, wirklich toll. Ernst, also Spaß beiseite, ernst, komm her. Ich finde das schon toll.
0: Nach dem Motto, immer wacker, kleiner Racker, mach ruhig weiter. Gut, ihr Lieben, also, wir haben es gerade gehört, Andreas hat ja auch schon wissenschaftlich abgehandelt, wie es mit der Hitze ist und so weiter. Nicht zum ersten Mal, aber jetzt wissen wir es wirklich alle. Und ich habe gerade noch eine Zuschrift bekommen. Wir hatten auch mehrere Telefonate mit Mitteleuropa und tatsächlich, also ihr scheint da alle ordentlich am Schwitzen zu sein. Mir hat eine Abonnentin unseres Kanals geschrieben: Sehr geehrte Frau Herrmann, ich habe gerade Ihre Nachrichten gelesen und mich an den Hitzesommer 1976 erinnert. Ich war 10 Jahre alt und meine Eltern hatten eine Landwirtschaft, aufgeplatzter Asphalt. Gartengießen und Autowaschen sollte man unterlassen. Man ging in die Kirche und betete um Regen. Ernte war reduziert. Mein Vater und andere Bauern fuhren ins Allgäu, um Futter für die Tiere zu holen. Alles Liebe und gute Danke für Ihre Mühe.
1: Ja, ich finde das sehr spannend. Übrigens war das zu der Zeit, als wir noch Sorge hatten, dass eine neue Eiszeit die Welt überzieht und die ganzen Zeitungen waren voll und heißt, die Erde erfriert. Damals wurden Katastrophenfilme gezeigt und so weiter. Aber wir wissen natürlich auch, man hat damals natürlich auch gesagt, die Erde geht unter. Und viele Ältere werden sich erinnern an die dramatischen 80er Jahre. Es war ja so furchtbar. Wir haben alle nur gedurstet, alle nur gehungert und es ging uns wirklich schlecht. Und das war eine grausame Zeit. Und keiner möchte sie zurückhaben. Und wir leben, um den Bundespräsidenten der Bundesrepublik zu zitieren, im besten Deutschland, das es je gab. Und darüber freuen wir uns jetzt.
0: Ja, und jetzt bitte nicht weiter beschweren. Ne? Ihr wisst ja, was man macht. Eis essen, Eis essen, Eis essen. Das ist das Beste. Also, wir fangen mit einem Beitrag an. Wir haben das vorhin kurz hier beide konstatiert. Die Reihenfolge unserer Artikel ist wahrscheinlich schon immer etwas anders als bei anderen Medien, weil wir fangen mit den Themen an, die wir als sehr, sehr, sehr, sehr wichtig erachten. Und damit sind wir hier beim Thema. Das ist ein Beitrag gewesen in der Schweiz vom Schweizer Rundfunk. Überschrift, Andreas, KI-Firmen kaufen Antiquariate leer und vernichten die Bücher. Ein Thema, das uns doch sehr interessant vorkommt, weil wir haben schon öfter darüber gesprochen.
1: Ja, das sind ganz diabolische Vorgänge aus meiner Sicht, weil die alte Kultur gestrichen werden soll. Wir befinden uns ja, bis vor kurzem noch befanden wir uns in einer absoluten Hochkultur, gerade was die geistigen Themen anbelangt und auch die kulturellen Themen anbelangt, wenn wir die Musik sehen, die großen Dichter und Denker und so weiter und so fort im europäischen Raum. All das soll vernichtet werden. Das heißt, eine neue Menschheit soll angepasst quasi hinter irgendeinem Führer offenbar hertrotten. Das macht mir große Sorge, wenn ich so etwas höre, weil das freie Denken durch das Buch das wichtigste Denken fördert, was wir überhaupt haben können, und die Eigenverantwortlichkeit. Das soll vernichtet werden. Und aus diesem Grunde haben wir damals schon angefangen, unglaublich viele Bücher aufzukaufen und haben sie aber nicht bei uns gehortet, sondern haben sie an Gleichgesinnte verschenkt gewissermaßen, dass sie sie auch aufheben auf der ganzen Erde, denn das werden die wichtigsten Dokumente der Vergangenheit sein in der Zukunft.
0: Ja, also wir haben sie auch aufgekauft, wie das die KI-Firmen machen, nur wir haben sie halt nicht vernichtet, sondern konserviert. Genau. Und hier die Journalisten vom Schweizer Rundfunk schreiben, palettenweise wandern Sachbücher und Romane aus europäischen Antiquariaten in die USA. Dahinter stecken mutmaßlich KI-Unternehmen. Sie nutzen gedruckte Bücher als Rohdaten für ihre Sprachmodelle und werfen sie nach dem Scannen in die Tonne. Ein wichtiges Kulturgut geht dadurch verloren. Das Ganze ging los seit Anfang Mai. Und da trafen zum ersten Mal bei einem deutschen Online-Antiquariat jeweils nachts zwischen 3 und 5 Uhr massive Aufträge ein. Automatisierte, systematisiert. Der Händler bemerkte das und tauschte sich dann mit Kollegen aus und siehe da, in einem Online-Forum für Antiquare häuften sich identische Berichte. Dann wird hier zitiert ein Unternehmen aus Nordamerika namens Zoom Books. Die kauften palettenweise vergriffene Ware, ja, alles Mögliche an Büchern. Da kommen wir gleich noch genauer drauf, welche Themenbereiche, welche Genres das eigentlich betrifft. Es wurden also keine Raritäten oder sowas gekauft, sondern genau das Gegenteil. Der Händler berichtet, gekauft wurden gezielt Non-Fiction-Titel ab 1970 mit ISBN-Nummern. Angestaubte Lagerleichen, die seit Jahren niemand wollte. So, jetzt, was gehört denn alles zu Non-Fiction? All das, was die gekauft haben. Dazu gehören Biografien, Memoiren, also so Lebensgeschichten über berühmte Personen, Erfinder und so weiter. Sämtliche Geschichtsbücher über alle historischen Epochen und Kriege und Personen der Zeitgeschichte. Dann Bücher aus den Bereichen Politik und Gesellschaft, also aktuelle Politik, Geopolitik, das Wort Demokratie, was seit diesen Jahren dann schon in Büchern verwendet wurde, wird von der KI geschluckt und die Bücher werden weggeworfen. Es geht bei Politik und Gesellschaft unter anderem natürlich auch um die Themen Soziales und Migration.
1: Ja, es ist schon wirklich sehr beeindruckend, was hier passiert. Denn es ist wie ein Löschungsvorgang der gesamten Geschichte. Jemand hat das gesamte Wissen der Erde quasi vor sich und drückt die Escape-Taste und damit ist es dann weg. Aber es wird dann so gelöscht, dass es auch final weg sein soll. Wir merken, wie hier eine Energie, eine Kraft, ein Kapitalsammelbecken, ihr wisst immer genau, wovon ich dabei spreche, wenn ich darüber rede, in meinem Verschwörungswahn, natürlich, ganz klar, dass es darum geht, im Prinzip die Menschen wirklich zu löschen und zu einer Einheitsbrühe einzudampfen, die Individualität durch das Kollektiv zu ersetzen. Dafür gibt es ein spezielles Wort, was ich oft genug genannt habe. Das sind also alle die Dinge, die mit den Traditionen zusammenhängen, mit Moral und mit Ethik. Traditionen hat was mit Konservieren zu tun. Konservatismus bedeutet, das Gute zu erhalten für die nächste Generation, zu übertragen diese Informationen. Und das soll abgerissen werden. Abgerissen werden, damit die Leute irgendwann gar nicht mehr wissen, dass zum Beispiel die Milch aus einer Kuh kam oder wie Strom produziert wurde, sondern dass man schlicht und ergreifend irgendwo zombie-mäßig dann an irgendeinem Knopf drückt und dann kommt irgendwo aus einer, ist eine furchtbare Fiktion. Denken wir auch an das Thema Wirtschaft und Finanzen, Börse, Geldanlage, Unternehmertum, Management, Start-up-Kultur. Der gesamte sogenannte Globalismus wird damit im Prinzip komplett ad acta gelegt und es wird eine neue Programmierung stattfinden bei den Menschen. Die Psychologie, Persönlichkeitsentwicklung, mentale Gesundheit, Achtsamkeit, Beziehungsmanagement, wie geht man miteinander um beispielsweise? Das heißt, es läuft darauf hinaus, dass hier von oben eine diktatorische Anordnung in unsere Köpfe implementiert wird und die eigene Kreativität, das heißt die eigene Anbindung des Geistes mit der Schöpferkraft, aus der ich ja die Energie ziehe. Ich darf das nochmal ganz kurz sagen, wenn ich eine Lupe über trockenes Gras haltet, dann beginnt das Gras sich irgendwann zu entzünden. Nicht, weil die Lupe die Energie hat, sondern weil diese Energie auf uns wirkt. Die Lebenskraft, die uns auch ständig belebt, beleben muss, sonst könnten wir gar nicht leben. All diese Verbindungen, das heißt also, dieses Bewusstsein über diese Vorgänge soll abgeschnitten werden. Entschuldigung, dass ich das nochmal reinbaue. Zum Wissenschaft, Populärwissenschaft, zum Beispiel Physik, Biologie, Astronomie. Also wir sollen irgendwann glauben, es gibt mehrere biologische Geschlechter. Das machen wir ja jetzt schon. Aber es gibt jetzt noch Bücher, die uns belegen, dass es einfach Nonsens ist. Ja? Dann natürlich die ganze Religion, Glauben, Esoterik, Buddhismus, Christentum und so weiter. Und natürlich auch Natur und Umwelt, der ganze Klimawandel, Nachhaltigkeit, auch das wird irgendwann der Vergangenheit angehören. Weil wenn herauskommt, dass dieser ganze Klimablödsinn eben halt ein Narrativ, was man erfunden hat, um Vermögen umzuverteilen, diese ganzen Dinge wie Corona, diese gesamten Dinge wie Feinde, die aufgebaut werden, dann wird das natürlich irgendwann mit Dokumenten belegt werden können, wo die kriminellen Handlungen stattfanden. All das wird damit natürlich weggenommen.
0: Also ich möchte nochmal euch den Hinweis geben. Andreas hat es gerade schon erwähnt. Bei eBay und sonstigen Portalen, Online-Portalen, kann man noch alte Bücher, vor allem Lexikonreihen, Enzyklopädien und so etwas, Brockhaus, im großen Brockhaus, aus den 90er Jahren beispielsweise, 80er, 70er Jahren. Wir haben sie gekauft bis die Meyers Lexikon waren, glaube ich, die allerersten, die es gab, Ende des 19. Jahrhunderts zum Beispiel. Und es ist wichtig, dieses alte Wissen da zu haben. Ich weiß nicht, wie viele Lexikonreihen haben wir gekauft? Das war, ehrlich gesagt, irgendwann war es furchtbar.
1: Es waren genau genommen LKW-Ladungen, die Stückzahl weiß ich nicht. Ich darf das mal kurz erzählen aus dem Inneren. Vor 10 Jahren haben wir uns LKWs geliehen, also diese Sprinter-Dinger, die es da damals gab, sind durch ganz Deutschland gefahren und haben Leute besucht, die alle ihre Lexika-Reihen loswerden wollten. Ob das der alte Herr da war, wie gesagt, Fischers Lexikon, DDR-Ausgaben übrigens auch ganz wichtig für uns dabei. Und natürlich den Brockhaus und so weiter, genau. Und das eben halt über Jahrhunderte, solange es eben halt die Buchdruckkunst gibt. Und die haben wir dann in einem Lager, was wir angemietet haben, gelagert und haben dann wirklich im Dreck gestanden und haben das Zeug sortiert. Wir beide in einer Halle, du erinnerst dich, da haben wir Listen geführt und haben dann diese ganzen Bücher für sehr viel Geld auch in Stückweisen dann im Prinzip verschickt, in andere Länder auch. Und dann eben halt verteilt an verschiedene Personen. Das war uns auch ganz wichtig, wo wir wissen, dass sie dort gut aufgehalten sind, dass sie die dort beispielsweise auch haltbar machen durch Sauerstoffentzug und so weiter und dann einlagern.
0: Ja, du hast jetzt gerade gesagt, für sehr viel Geld, da war es aber nur die Masse, weil ihr könnt die ganz günstig kaufen. Das wofür man früher Tausende ausgegeben hat für so eine Reihe Enzyklopädie, die kosten heute 100, 200 Euro, weil die Leute sie eigentlich nur noch loswerden wollen. Und ja, manche sagen, oh, ich habe aber gar keinen Platz dafür. Sollte man aber, wenn man überhaupt an der Konservierung alten Wissens und damit auch verbunden alter Kultur und Tradition interessiert ist, sollte man sich an solchen Vorgängen ruhig beteiligen.
1: Also ich erinnere mich an einen Besuch, irgendwo bei Bonn war das, wo wir dann gewesen sind. Und da waren wir bei einem jungen Paar, die das Elternhaus übernommen hatten und zogen dort ein. Das war ungefähr vor 10 Jahren, gut 10 Jahren. Und da stand dieser junge Mann dort und hatte diese riesengroße Lexika-Reihen gehabt. Die hat er uns für, was weiß ich, 50 Euro oder sowas verkauft. Und ich habe gesagt, warum machen Sie das? Das sind doch wertvolle Schätze. Und da zeigt er mir ganz stolz, grinsend sein Handy und sagt, das, was in diesen Büchern steht, würde nicht einmal 10% des Speichers dieses Handys hier nutzen. Wozu soll er sich das da im Prinzip da ein Kilo irgendwo aufbewahren, wenn er das in so einem kleinen Handy haben kann? Und ich habe nur gedacht, du armer Mensch, dahin sind wir mittlerweile gelandet. Ich kann euch nur raten, macht das auch. Und das Teure war nicht die Bücher, sondern das Transportieren.
0: Und es geht ja gar nicht nur alleine um Lexika, sondern was auch wichtig ist, das sind die alten Meister. Goethe, Schiller, Eichendorff, Hegel, Nietzsche, wie sie alle heißen, aber auch die ganz großen Philosophen, Platon und Aristoteles, wenn diese Bücher irgendwann verschluckt sind von der KI weltweit, dann müssen wir Platon, wenn wir nachgucken, nur noch so zitieren, wie die KI ihn uns wiedergibt. Ob das dann allerdings stimmt, das ist die große Frage.
1: Ich muss noch kurz was sagen. Wenn ich vergleiche die verschiedenen Brockhaus-Ausgaben, zum Beispiel eine aus dem Jahre 1925 und dann eine beispielsweise aus dem Jahre 1955, und ich vergleiche sie und da wird dann der Weltkrieg, der Erste Weltkrieg beschrieben, 1925 war es ja nur einer bis dahin, dann stellen wir plötzlich fest, dass selbst zwischen diesen beiden Ausgaben unterschiedliche Bewertungen, Anpassungen und auch Manipulationen stattgefunden haben. Aber bei diesen Büchern kann man an die alte Ausgabe rankommen, wenn man sie dann eben halt in der alten Ausgabe hat. Und das ist der ganz große Unterschied. Wir können natürlich in den Computern nach Belieben die Dinge rauslöschen und verändern. Und keiner weiß mehr, wie beispielsweise der Häuptling hieß, der von Pippi Langstrumpf auf Takatuka lebte.
0: Du meinst den Vater?
1: Der Vater.
0: Sage ich jetzt aber nichts mehr dazu, weil sowas soll natürlich mit rausgelöscht werden. Und wir haben es gerade gesagt, also hier geht es jetzt erstmal um Bücher ab 1970 bis heute, das sind also 26 Jahre. Das dürfte der erste Schritt sein. Man wird weiter zurückgehen und dann wirklich alle Non-Fiction-Titel aufkaufen. Mich würde mal interessieren, wie es in anderen Ländern ist. Das wäre interessant, noch mal zu erfahren. Und also dieses Non-Fiction ist riesenbreites Gebiet, eigentlich alles außer Romane und so weiter. Also auch alte Kochrezepte, Diäten, Technik, Zukunft, Kunst, Kultur, Bildung, Pädagogik, also Lernen, Erziehung, Schule, Hochschulwesen und solche Dinge. Wird auch für eins der nächsten Themen ganz interessant sein. Und vieles weitere.
1: Ja, und ich denke mal, deine Bücher sind natürlich auch davon betroffen, meine auch, aber vor allem auch deine, was Sachen Eltern und Familie zum Beispiel, Erziehung, Schwangerschaft, Partnerschaft, eins deiner wichtigsten Themen, wo du vieles geschrieben hast, die Sprache, Kommunikation, Recht und Steuern beispielsweise auch. Vielleicht auch interessant, wenn ich jetzt an unser Buch denke, Tabubruch, lasst uns einfach mal über den Tod sprechen, welches gerade übrigens ganz neu aufgelegt wurde im Kopp Verlag. Das ist zum Beispiel eine ganz wichtige Anleitung, wie man mit Menschen umgeht, die zum Beispiel sterben. Dass man überhaupt die Angst davor verliert und damit locker umgeht und auch gar keine destruktive Grundhaltung mehr hat, sondern das als Normalität erkennt, vor allem auch im Hinblick darauf, dass es ja weitergeht. Das sind ganz wichtige Faktoren. Das soll alles weg.
0: Ja, und welche Bücher nicht aufgekauft werden von der KI, kann man sich ja auch mal Gedanken dazu machen. Das ist Science Fiction, Fantasy, Thriller, Krimis, Psychothriller und so weiter. Nee, daran ist die KI nicht interessiert. Und dieses Unternehmen in Nordamerika, Zoom Books, ist dann mit diesen Vorwürfen konfrontiert worden, dass sie vorhaben, altes Wissen auszumerzen. Dagegen haben sie sich verwehrt und auf ein reguläres Recycling- und Handelsmodell verwiesen. Aber was doch sehr auffällig ist, ist die Systematik der Käufe. Und das hat unter den Händlern massive Zweifel geschürt. Und es gibt eben auch schon Fotos, die kursieren. Auf Lagerfotos sieht man dann die Bücher lieblos in große Kisten geworfen. Das macht natürlich kein Händler, der behandelt seine Bücher, seine Ware nicht so. Und für den EU-Markt wurde von den KI-Unternehmen inzwischen an der tschechisch-deutschen Grenze ein Zwischenlager hochgezogen. Und der Händler, von dem diese Informationen hier stammen, der schätzt das mutmaßliche Volumen auf 700.000 Titel allein in Deutschland und 3 Millionen weltweit.
1: Ja, wir sehen, nichts läuft im Prinzip einfach so ab, sondern da gibt es irgendwo einen Grund. Sonst kauft keiner Titel, um sie anschließend zu vernichten. Ein ganz wesentlicher Punkt ist ein juristisches Schlupfloch, was mit dem Patentrecht zusammenhängt, also das immaterielle Güterrecht. Und das wären zum Beispiel Patente auf Texte. In Englisch heißt das Intellectual Property Law. Und das ist ein ganz wichtiger Punkt. Deshalb stehen auch die US-Amerikaner dahinter. Hinter dem Phänomen könnte nämlich dieses umstrittene Konstrukt aus dem US-amerikanischen Urheberrecht stecken. Das ist nämlich genau dieses Recht. Wer digitale Texte im Netz kopiert, der riskiert nämlich Schadensersatzklagen. Kaufen die KI-Unternehmen die Bücher hingegen physisch alle weg und vernichten sie nach dem Einlesen, dann gilt dies in der Branche als Versuch, sich auf sogenannte Fair-Use-Prinzip zu berufen. Also das ist dieses Schlupfloch, was man hier letztendlich in Gang setzen will.
0: Aber wie ist denn das, wenn die jetzt, die KI-Firmen, dieses Wissen aufsaugen und dann für den Rest der Welt vernichten, dass sie praktisch in ihren großen Rechnern diese Informationen gespeichert haben und du willst das dann abrufen und sagen wir mal, irgendwann sind die KI Infoboxen wie Grok, wie Claude, wie Gemini und so weiter zahlungspflichtig, was ja durchaus sein könnte, da musst du dafür bezahlen. Und das Wissen gehört dann wahrscheinlich den KI-Firmen, oder?
1: Mit Sicherheit, weil du hast ja keine Möglichkeiten mehr, formal juristisch vorzugehen, weil es gar keine Dokumentation mehr gibt, dass es die Bücher vorher überhaupt gegeben hat. Weil die sind ja dann eben halt alle geschreddert worden. Genau das ist der Punkt.
0: Und es ist hier auch in der Washington Post darüber berichtet worden. Die hat den Vorgang über ein früheres Digitalisierungsprojekt des KI-Unternehmens Anthropic enthüllt. Das Unternehmen hatte Millionen von Büchern erworben. Also siehst du, ich habe vorhin gefragt nach anderen Ländern. Also das dürfte sich ja dann auch um USA handeln. Millionen Bücher erworben, die Seiten gescannt, den Inhalt auch in die Sprachmodelle eingespeist. Und da heißt es hier, die Annahme ist, sie müssen die Bücher physisch besitzen und nach dem Lesen vernichten, um zu argumentieren, dass keine widerrechtliche Kopie im Umlauf bleibt und es als, was du schon gesagt hast, Fair Use durchgeht. Andreas, warum sind die gedruckten Bücher auch so begehrt?
1: Naja, die bisher frei zugänglichen Texte im Netz, die sind ja für das Training moderner Sprachmodelle weitgehend ausgeschöpft. Und KI-Unternehmen suchen deshalb gezielt nach alten Fachbüchern aus zum Beispiel Regionalgeschichte, Sprachwissenschaften, Rechtswissenschaften, Wirtschaftswissenschaften. Also Texte mit historischen Sprachstufen und stilistischen Feinheiten, die im heutigen Internet noch fehlen. Kurzfristig freuen sich Händler natürlich, ihre unverkauften Lagerbestände loszuwerden. Langfristig aber

Fans von West Ham United. West Ham, West Ham, mit eigenen Liedern, mit allem, was dazugehört. Und sind stolz darauf, für den Verein zu sein. Und bei Niederlagen sind sie traurig und getroffen und wütend. Bei uns, beim FC St. Pauli, geht man nach dem Verlust, nachdem er abgestiegen ist vom Platz, und singt: Scheißegal, scheißegal, scheißegal. Und genau das ist es. Das sind die Hänger, die Schlaffis, die nicht leistungsfähigen, die nicht leistungswilligen, die Ausredenkünstler, die andere Leute Belehrer, die sich über andere Leute stellenden und so weiter und so fort. Peinlich, peinlich, peinlich. Gestern um 13.45 Uhr in Stade, Stade hier in der Nähe von Hamburg. Dort wohnt mein Freund Ralf Kimmel, der sich irgendwann vor einem Jahr, als er öfter mal bei mir auch zu Besuch war im Studio, einen Presseausweis besorgt hat. In weiser Voraussicht, weil vielleicht passiert ja mal was in Stade. War gestern von mehr oder minder Anfang an vor Ort. Und was da passiert ist, liebe Freunde, ist erstmal eins. Ein Mann, es ist immer ein Mann, ja genau, es ist ein Mann mit türkischen Wurzeln, der aber in Deutschland geboren ist. Das wurde ungefähr 700 Mal gestern gesagt. Das Türkische wurde einmal gesagt und das andere 700 Mal. Beim ZDF haben sie gleich alles weggelassen. Weil es natürlich nichts zu tun hat mit dem kulturellen Hintergrund. Nichts. Das ist ganz normal, dass Michael Schmidt ins Jugendheim geht und erschießt da 6 Leute. Ist überhaupt kein, ist ganz normal. Das macht der Hans Meyer, der Michael Schmidt, der Georg Brandt. Alle die machen das am Laufenden. Ganz normal, Freunde, gehen Sie weiter, hier gibt es nichts zu sehen. In diesem Fall tatsächlich war es zufällig, also auf jeden Fall ein Mann, das ist immer so. Aber dann zufällig war das ein Mann mit türkischen Wurzeln. Und da ist Folgendes passiert. Es ging im Mutter-Kind-Haus um ein Schlichtungsgespräch, ein klärendes Gespräch zwischen dem Mann, diesem türkisch-stämmischen Mann, stämmigen Mann, und seiner, sag ich mal so, Frau, die ein 3 Monate altes Kind hatte. Hoffentlich sage ich die Zahlen jetzt alle richtig, ich bin jetzt auch kein Experte dafür, aber so ungefähr war das. Der ist also reingegangen, hat da rumdiskutiert zu diesem Friedensgespräch. Da waren einige Leute da. In diesem Mutter-Kind-Heim waren natürlich Angestellte, die sich darum kümmern, Psychologen, Familien, Therapeuten, bla bla bla, alles, was dazugehört. Und es war ein klärendes Gespräch. Nach diesem Gespräch ist er nach draußen gegangen, zu seinem Auto, hat eine Waffe geholt und hat erst 5 und dann durch die Verletzung, noch als noch einer gestorben, 6 Mitarbeiter von dieser Mutter-Kind-Einrichtung erschossen. Das sind 6 Menschen, die, das muss man schon sagen, auch in Hamburg, also manchmal schräge Urteile fällen und schräge Dinge machen. Ich kenne aus dem eigenen Familienbereich von meiner Tochter auch so einen Fall. Denn du siehst, was die Behörden da versagen, wem sie da was wie zusprechen. Sie hatte war mit einem Mann verheiratet, der aus dem Migrationsumfeld kommt. Und was da passiert, wie die Familie, wie er sich benimmt und so, alles eine Katastrophe. Was das Amt macht, gar nichts macht das Amt. Das Amt steht eigentlich immer auf der Seite von denjenigen, wo sie denken, sie müssten political correct sein und so. Also gibt es auch ganz viel Kritik. In diesem Fall tatsächlich, ich kenne die Hintergründe nicht, will ich gar nichts drüber sagen. Fakt ist, der Mann ist reingegangen und hat Leute erschossen, die am Morgen zur Arbeit gegangen sind und zu ihren Liebsten gesagt haben, tschüss, bis später, und sich ganz sicher waren, dass ihnen nichts passieren kann. Diese Menschen kommen sowieso eher aus einem Bereich, ja, deren Beruf ist Berufung. Also die wollen helfen, das glaube ich ihnen hundertprozentig. Und die sind manchmal politisch relativ eindeutig, besonders hier bei uns im Norden und in Niedersachsen, Hamburg, Schleswig-Holstein, immer alle aus einer Richtung. Egal, ja, egal. Sie sind gestern zur Arbeit gegangen und wollten mit Sicherheit nach bestem Wissen und Gewissen helfen. Sie wollten helfen, den Konflikt zwischen diesem türkisch-stämmigen Mann und seiner Frau in Sachen des Kindes klären. Und haben sich verabschiedet von ihren Liebsten, von ihren Freunden, von Freunden, vielleicht hat der ein oder andere sich sogar noch morgens irgendwie rumgezankt über irgendwas, sich über irgendwas geärgert, als er hingefahren ist, ist mit dem Fahrrad da in das Mutter-Kind-Haus gefahren und dann hat ihm Autofahrer rücksichtslos die Vorfahrt genommen, sich noch richtig geärgert und sowas. Also dann bist du zu einer Arbeit gegangen, dann war dieser Termin, ein Termin von vielen Terminen, die ständig stattfinden. Dann kommt der Mann rein, man klärt das, man kann ihm leider nicht entgegenkommen, weil er sich eben schlecht verhalten hat und auch nicht den Eindruck macht, als ob er daraus was gelernt hätte. Ich sehe übrigens gerade, dass das Datum da hinten falsch ist. Das korrigiere ich gleich noch. Auf jeden Fall, ja, was soll ich sagen? Dann geht der Mann zum Auto, holt eine Waffe und erschießt die. Die sind jetzt tot. Dann steigt er in sein Auto. Dort sind anscheinend, auch da ist noch eine Frau gewesen, also er am Steuer und eine Frau, die anscheinend ihn gefahren hat mit einem Mercedes GLE, so ein GLE-Coupé, abgehauen. Die Polizeiwache ist da relativ in der Nähe. Also mein Freund konnte mir gleich gesagt, ganz in der Nähe die Polizei, die hinterher auf die Reifen geschossen, festgenommen, fertig aus. Täter also festgenommen. Dann gleichzeitig noch 2 Leute verhört, gleichzeitig die Mutter und die Tochter verhört. Jetzt, da waren 5 tot, jetzt sind 6 tot.

0: Wegen einem Familienkonflikt. Mein Freund war vor Ort und hat gefragt, was ist denn da passiert? Ja, nichts da, eine Gewalttat, aber der Täter wahrscheinlich schon irgendwie. Wer ist denn involviert? Und das fragt er natürlich deswegen, weil er vermutet, dass Michael Schmidt in diesem Fall nicht dabei ist. Und dass bestimmt nicht Michael Schmidt den Anton Müller erschossen hat. Um das mal, bitter satirisch sozusagen so zu framen oder in so einen Rahmen zu stellen. Ja, nein, also das könnte man gar nicht und das wüsste man gar nicht und das müsste alles noch geklärt werden hin und her. Fakt ist, die Polizei hat vorsätzlich, wahrscheinlich am Anfang im vorauseilenden Gehorsam, dann aber ganz schnell natürlich im Auftrag, nichts gesagt, bis die Innenministerin des Landes Niedersachsen nach Stade gefahren ist. Es wurde nichts davor gesagt, es wurde nicht gesagt, nichts über die Hintergründe. Die selbst hat sich dann vor die Kameras gesetzt und hat gesagt, ja, ein Mann hat und im Rahmen von und Familientherapie und bla und hin und her. Und hat dann irgendwie, ja, Deutsch, also ein Deutscher in Deutschland geboren, in Deutschland, es ist er in Deutschland geboren, er ist in Deutschland, in Deutschland ist er, er ist geboren in Deutschland mit türkischen Wurzeln. Er ist ein Deutscher in Deutschland geboren, in Deutschland mit türkischen Wurzeln. Genau so in der Art wurde das immer verkauft. Es wurde auf gar keinen Fall sagen, dass das jemand ist, der einen anderen kulturellen Hintergrund hat. Denn genau das gibt es ja nicht in deren Augen. Ich sag mal so, diese mittlerweile 6 Sozialarbeiter, die jetzt tot sind, ich glaube, dass deren Familien, deren Angehörige heute anders darüber denken. Genau wie alle Menschen, die inzwischen jemanden verloren haben, wegen Menschen mit einem anderen kulturellen Hintergrund, die hier im laufenden Band und immer noch weiter hofiert und in Schutz genommen werden. Natürlich ist es so, dass derjenige wahrscheinlich ein psychisches Problem hatte. Denn als Mörder hast du immer ein psychisches Problem. Wenn du so krank bist, dass du andere Menschen tötest, hast du ein psychisches Problem. Aber das schützt dich, sollte dich nicht schützen vor lebenslanger Haft. Und die Idee, dass man so jemand in eine Psychoklinik gibt, weil es da angenehmer ist und weil man da mehr gepflegt wird und weil es da mehr Gespräche gibt und weil es da mehr Kontakt gibt, weil es dieses raue Gefängnisklima ist auch nicht so schön, ne? Und dann immer zu sagen, es ist ja natürlich, wir müssen ja Rücksicht drauf nehmen auf die Hintergründe. Der hat schließlich türkische Wurzeln, da müssen wir Rücksicht drauf nehmen. Haben wir am Anfang ganz leise gesagt, hinterher sagen wir es ganz laut, weil es natürlich Migrationshintergrund hat. Wer Migrationshintergrund hat, da ist ganz anders zu betrachten. Wenn das Egon Schmidt gewesen wäre, na, Prost, Mahlzeit, ab in den Knast, weg, das war's. Mörder. 5-facher, 6-facher Mörder. Und ja, was soll ich sagen? Das, was dann passiert ist, bis hin nach, also es ging, glaube ich, bis, ich weiß gar nicht, wann die Pressekonferenz war, ich glaube um 19 Uhr, hat man jemanden mit Presseausweis vor Ort vorsätzlich nichts gesagt. Dann kamen auch immer mehr Details und Fakten raus. Dann gab es im Netz gibt es jetzt diese Bilder von demjenigen, der da verhaftet worden ist, aus dem Mercedes rausgeholt worden ist. Selbst als die Bilder offen waren, da stehst du da und siehst die Bilder und sagst zur Polizei, guck mal hier, wir sehen doch die Bilder, ist doch gefilmt worden, guck doch mal hier. Schießerei, kann man hören, hier Bilder, guckst du Bilder, das ist doch da. Die Polizei sagt nichts, weil das Innenministerium angeordnet hat, dass nicht darüber gesprochen werden darf. Wisst ihr, was das in meinen Augen ist? In meinen Augen ist das ganz, ganz, ganz, ganz bitter. In meinen Augen ist das ganz, ganz, ganz unprofessionell. Und in meinen Augen ist das in irgendeiner Form ein deutliches Zeichen, dass die Regierung des Landes Niedersachsen, das gilt für die Bundesregierung ganz genauso natürlich, dass sie dem Volk nicht zutrauen zu urteilen und dass sie nicht wollen, dass das Volk urteilen kann. Da sind auch Wahlen, da stehen Wahlen vor der Tür. Das möchte man nicht, dass da irgendwie was Unangenehmes rauskommt. Deswegen darf dann nur die völlig zerzauste Innenministerin sprechen. Ich finde das wirklich, ich finde dieses permanent uns nicht vertrauen, uns nicht die Wahrheit sagen, strategisch zu überlegen, wie kann man es ihnen verkaufen. Das ist Nagelsmann. Das ist Nagelsmann. Ist nichts passiert, gehen Sie weiter. Ja, und wenn dann jemand sollte irgendwie. Der Mann ist bekannt. Er ist nicht bekannt für Clankriminalität, er ist nicht bekannt für Drogenhandel, er ist nicht bekannt für gewalttätig, aber er ist bekannt für das, was er seiner Frau angetan hat. Deswegen war die Frau ja in diesem Mutter-Kind-Heim. Was soll ich sagen? Floristik, liebe Freunde, ein ganz anderes Thema. Wobei, wenn jemand tot ist, kommt ja auch der Mann die Floristik ins Spiel. Floristik. Im Jahre 2021, 22 in der Gegend wurden im Bundestag zwischen 70 und 80.000 Euro ausgegeben im Jahr für Blumen. Da könnte man jetzt sagen, oh, das ist ja interessant, für Blumen so viel Geld ausgegeben. Das ist wirklich, es irritiert mich jetzt so mit der 29. Ich korrigiere das mal während des Sprechens. Also das kann doch nicht sein. Wie kann es denn, Entschuldigung für das Knistern, wie kann es denn sein, ja, dass so viel Geld für Floristik ausgegeben wird? Und dann könnte man denken, wenn die Zeiten nicht gut sind draußen, wenn die Zeiten unentspannt sind, wenn die Zeiten, ich sage jetzt mal, so sind, dass man sich nicht jeden Luxus leisten kann, dann müsste ja das Budget, das Jahresbudget für Blumen im Bundestag, müsste ja vielleicht zu reduzieren sein. Gut, es sind zwischen 70.000 und 80.000 Euro im Jahr, das ist jetzt nicht viel, aber dem einen oder anderen Rentner könnte das helfen vielleicht. Vielleicht könnte man da auch mit eine nicht linksradikale NGO unterstützen. Menschen, die sozusagen sich verwirklichen wollen für gute demokratische Arbeit. Kann sein, dass man da was Gutes mitmachen könnte mit diesen 80.000, sagen wir mal, 80.000 Euro. Aber nein, liebe Freunde, aber nein. Man hat Folgendes gemacht. Man hat einfach gedacht, okay, wir müssen dieses Budget ja auch anpassen. Jetzt habe ich natürlich keine richtige Null gefunden, aber die Null möge für euch gelten. So, Entschuldigung. Da hat man also gesagt, ja, also das, es wird ja alles teurer und so, das Budget müssen wir ein bisschen erhöhen. Dann könnt ihr jetzt mal raten, wie hoch ist denn wohl das floristische Budget, Entschuldigung fürs Knistern, das floristische Budget des Bundestages. Ich sag's euch, 237.699,53 €. Denn das Wichtigste ist für eine Regierung, dass sie gut arbeiten können, dass sie gute Ideen haben, dass sie tolle Posts absetzen können, wie zum Beispiel der Bundeskanzler nach dem verlorenen 300. Finale, hätte ich fast gesagt. Dazu braucht man diese Blumenatmosphäre, diese herrliche, schöne Atmosphäre. Weil uns soll es ja gut gehen. Was jammert ihr, dass ihr kein Brot habt? Esst doch Kuchen. Das ist Versailles. Und sie haben tatsächlich wir leben in der schwierigsten wirtschaftlichen Situation, die die Bundesrepublik Deutschland jemals hatte nach dem Zweiten Weltkrieg. Es gab nirgendwo nach dem Zweiten Weltkrieg gab es so einen Absturz. In der Energiekrise nicht, in irgendwelchen NATO-Mittelstreckenraketen-Bla-Krisen. Niemals gab es so einen Zusammenbruch der deutschen Wirtschaft wie das, was die linke grüne Woke angerichtet hat. Das gab es nicht. Das gab es bis jetzt nicht. Aber das Blumenbudget, das geht nach oben. Warum? Weil sie Blumen brauchen, um die Bundesrepublik Deutschland zu beerdigen. Das möchte man gerne festlich machen. Deswegen gibt man heute nicht mehr maximal 80.000 im Jahr aus, sondern deswegen gibt man heute 240.000 knapp aus. Das kann man sich doch nicht ausdenken, oder? Ich meine, gut für die Floristen, die den Bundestag beliefern. Aber ist das ein Zeichen dafür, dass sie den Untergang planen? Dass sie schon die Blumen einkaufen, um den Untergang dann schön zu schmücken? Um dann die Nationalhymne zu spielen und Deutschland irgendwo in der Erde zu versenken? Ich finde es erstaunlich. Ich finde es wirklich erstaunlich. Noch erstaunlicher ist, dass die Justizministerin anscheinend gelogen hat. Denn die Verschlusssache Colleen Fernandes, die das da erfunden hat, was inzwischen gerichtlich belegt ist, dass es eben alles das, wofür sie jetzt eintritt, wofür sie kämpft, alles das hat es nicht gegeben. Das heißt nicht, dass Christian Ulm nicht ein ganz schräger Vogel ist und immer schon war, by the way. Und ihn gerade die Leute wie Joko und Joghurt und Klaas und so, die haben ihn ja so gefeiert, weil er so anders ist und weil er so frech ist und weil er sich so traut, über die Grenzen zu gehen. Ja, so frech. Und als Colleen mit der Geschichte rausgekommen ist und da der Spiegel mit dabei war, sind sie direkt zurückgesprungen und haben gesagt, oh, jetzt sind wir entsetzt. Oh nein, wie furchtbar sind wir entsetzt jetzt. Oh, wir stehen, Colleen, wir stehen aber so auf deiner Seite. Und jetzt merken sie, Colleen hat gelogen, sie waren auf der falschen Seite, aber jetzt können sie nicht mehr zu Christian zurück, weil der natürlich sagen wird, pass auf, Freunde, solche Freunde brauche ich nicht. Ich habe ja genug Feinde, da brauche ich ja solche Freunde nicht mehr. Ja, genau so ist es. Jetzt kommt raus, die Justizministerin hat gelogen. Sie hat nämlich behauptet, es gab zu keinem Zeitpunkt irgendeine Absprache zwischen dem, was bei Colleen Fernandes inszeniert wurde, gemeinsam mit dem Spiegel und Hate8, denn die haben das gemeinsam inszeniert, und dem Bundesjustizministerium. Weil die wollten ja ihr Überwachungsgesetz durchsetzen. Und es gab keine Absprachen, sagt sie. Aber die Sachen, alle Dokumente wurden zur Verschlusssache erklärt. Und anscheinend wurden viele Sachen gelöscht. Hat die Bundesjustizministerin das Volk angelogen, weil sie etwas durchsetzen wollte, gelogen? Ist es vielleicht so, dass gerade diese ganzen Linken einzig und allein ihre Ideologie durchsetzen wollen und dabei einfach uns anlügen, die, in deren Auftrag sie unterwegs sind? Lügen die uns einfach an? Vorsätzlich? Konsequenzfrei? Rausgekommen, dass man gelogen hat, keine Ermittlungen, Verschlusssache, das war's. In anderen Ländern, ich sag mal so, der Maskenskandal in einem anderen Land, in Spanien zum Beispiel, ne, führt zu über 20 Jahren Haft. Was ist mit Herrn Spahn eigentlich? Der Maskenskandal. Was ist mit Uschi von der Verliererlein? Was ist mit ihr eigentlich in Sachen Masken? Was ist mit den jetzt verschwundenen, was ist mit der verschwundenen Kommunikation? Ist jetzt gerade Kommunikation verschwunden, ne? Zwischen Frau von der Leyen und schrägen Figuren der Weltgeschichte. Was ist denn eigentlich damit? Auch da plötzlich verschwunden, die ganze Kommunikation verschwunden. Werden wir jetzt inzwischen vorsätzlich und ganz offen einfach, wie soll ich sagen, angelogen, betrogen von denen, die in unserem Auftrag mit unserem Geld arbeiten und dafür sorgen sollen, dass es uns besser geht? Haben die eine Ideologie im Kopf und haben uns die ganze Zeit angelogen, wollten nur gewählt werden und wollen jetzt alles dafür tun, dass sie dranbleiben, bloß keine andere Partei reinlassen? Weil sie die andere Partei geframed haben in eine Richtung, die leider, wenn man deren Parteiprogramm liest, völlig falsch ist, weil das nichts weiter als CDU. Und richtig, 2030, Agenda 2030, alles, was dazugehört, ist nicht mehr so weit hin. Und haben sie vielleicht, um das zu erreichen, den Fall Colin Fernandes gemeinsam so gebaut, um uns alle anzulügen und in Panik zu versetzen sozusagen und zu tun, als ob es was ganz Großes gibt, womit man die Welt retten muss? Ja, genau wie mit der Klimageschichte. Jetzt ganz normaler Sommer, 24 Grad, ganz entspannt. Es war mal ein heißes Wochenende. Na und? Ich habe gestern, ich habe es ja vorhin schon im Trailer in der Ankündigung erzählt, ich habe gestern während des unglaublich schäbigen Fußballspiels, habe ich mal so geguckt, was es so an Konzertbildern vom Wochenende gab. Harry Styles in London in der Wembley Arena, Take That im West Ham Stadion, im Olympiastadion und aber auch Bruno Mars in Berlin. Freunde, geht auf Insta, guckt euch diese Bilder an. Guckt euch die glücklichen Menschen an. Guckt euch die Menschen an, die alle bei dem waren, was früher mal Gottesdienste waren. Die haben an eine höhere Macht sozusagen auf der Bühne gesehen, ja. Aber die geheimnisvolle höhere Macht, das Göttliche, sind nicht die Menschen, die da stehen. Das Göttliche ist die Musik. Die Musik bei den Konzerten, das Live-Erlebnis, das gemeinsame Singen, das gemeinsame Feiern, das Elend der Welt vergessen und einfach 2 Stunden Spaß haben, das Warten darauf, dass es passiert, dass es losgeht, dann gemeinsam feiern, dann dieses, diese Post-Konzert-Trauma, ja, dass du dann weggehst und denkst, oh Scheiße, alles schon vorbei, und dass du weinen musst, weil es vorbei ist, weil es so schön war und weil es aber leider eben schon vorbei ist, dass du dir deine eigenen Filme anguckst und dir wieder die Tränen in die Augen schießen, weil es einfach so schön war. Oder wie bei Take That, wo tatsächlich Time of My Life danach in der gleichen Lautstärke gespielt wird, also es ist sozusagen die Rausgeh-Musik für alle Fans, wird in der gleichen Lautstärke, in der gleichen Intensität gespielt wie das Konzert selber. Und alle singen mit und alle gehen singen, schunkeln, friedlich sozusagen raus. Guckt euch diese Bilder an, guckt euch die Macht der Musik an. Mein Jesus ist auch die Musik. Für mich ist nur Jesus das Symbol für das Gute sozusagen der Christenheit, für das Gute der Bibel, für das Gute des Glaubens. Und wenn das jemand übrigens nicht gefällt, hat gestern jemand geschrieben, ja, was soll denn das christliche Geschwafel, dann soll man sich mal überlegen, was eigentlich die Aussage ist. Einfach mal gucken, was ist die Aussage von solchen Büchern wie der Bibel zum Beispiel oder meinetwegen auch dem Koran, was steht dahinter? Was ist die Idee des Glaubens sozusagen? Was will man? Nämlich Menschen zusammenbringen, Frieden irgendwie untereinander schaffen, Gemeinschaften bilden, alles das, was Menschen suchen, Herden. Die suchen Gleichgesinnte, sieht man an den Klimaklebern und so, ja? Oder an den Leuten, die heute noch Masken tragen. Warum trägt heute jemand eine Maske? Er trägt nur deswegen eine Maske, weil er damit zeigen will, dass er zu einer Gruppe dazugehört, zu der Gruppe der besseren Menschen. Er gehört zu der Gruppe der Menschen, die bald sterben, aber das ist egal. Er denkt, er gehört zur Gruppe der besseren Menschen und in deren Augen ist es ja sowieso, das schnelle Sterben ist ja auch von Vorteil, weil man verbraucht man ja weniger Sauerstoff und produziert weniger CO2. Ein toter Mensch verbraucht nichts mehr. Im Gegenteil, der wird zur Erde und wird ein guter Dünger. Insofern ist das wahrscheinlich in deren Meinung so mit drin. Aber nein, wenn ihr euch die Gesichter anguckt, guckt das, könnt ihr bei mir, bei meinen hier Insta-Stories, ich habe hintereinander, glaube ich, 20 oder so, einfach nur nach den Konzerten oder bei den Konzerten, die Leute mitsingen, Freunde, gebt euer Geld aus, um zu Konzerten zu gehen, die euch gefallen. Geht zu Konzerten. Geht dahin. Es ist wie das, was früher Kirche war. Leider findet sowas nicht einmal die Woche statt. Kann sich auch kein Mensch leisten. Aber da haben die meisten Überschriften waren irgendwas wie 300 Euro für Bruno Mars Karte ausgegeben, niemals bereut, dass es 400 Euro gekostet hat und die 600 Euro waren die bestausgegebensten Kohle, die ich jemals ausgegeben habe, weil man ja noch Merch hatte, weil man noch was zu trinken geholt hat und sowas alles. Aber die Erinnerung, das Gefühl, das du im Körper, in der Seele, in deinem Knochen hast von einem Konzert, ist das Größte überhaupt. Du hast dieses Gefühl, dass die Menschen eins sein können, eins sein wollen. Konzerte. Und jetzt gerade im Sommer, das Gemeinschaftsding, Freunde, geht zu Konzerten. Ich bitte euch, geht zu Konzerten, geht dahin. Die Heilung ist da. Deswegen brauche ich die Barclaycard, ich brauche inzwischen das Olympiastadion, ich brauche eine Hallentour. So sieht's aus. Weil ich glaube, wir müssen die Menschen wieder zusammenbringen. Und Musik ist Jesus, Musik ist Gott. Musik bringt das alles. Das Gleiche, was früher, der Glauben an Gott, an Christus, an die Bibel, an andere Religionen, alles das, was das früher, was da oben drüber stand, weswegen sich die Menschen gesammelt haben, ist das Gleiche mit Musik. Musik steht oben drüber, die Menschen sammeln sich für diese Musik. Die Intensität, die Vorgruppe, die spielt, die Freude darauf, dass es gleich losgeht. Dann geht's endlich los, dann sind die auf der Bühne, dann geht die Musik ins Publikum, alle singen mit, Freunde. Guckt euch an, was bei Bruno Mars los war, was bei Harry Styles los war. Bruno Mars hat auch noch in Berlin, glaube ich, war das, ne? Das Konzert angehalten, weil ein Mädchen ganz verzweifelt war, weil es ihre Schwester verloren hat. Und dann wurde die, das sind ja so Momente, einmalige Momente, wo du dabei bist und denkst, das kann doch gar nicht sein. Wir sind, als wir aus London zurückgeflogen sind, mit Mädchen hat neben uns gesessen, die war bei Harry Styles, die aus Hamburg. Wenn ihr euch die Bilder da anguckt, was die als Erinnerung mitnimmt, ja, und klar hat sie viel Geld ausgegeben und klar ist das unverschämt teuer. Das ist wie bei den Fußballspielern. Aber wisst ihr was? Es ist jeden gottverdammten Cent wert. Und es ist egal, ob ihr im Club um die Ecke für 5 Euro eintritt, euch eine Band anhört aus dem Dorf oder ob ihr irgendwie zum großen Konzert geht. Natürlich ist es so, dass das große Konzert mit seiner ganzen Kraft, mit dem Licht, mit der Inszenierung, mit diesem Live-Erlebnis sozusagen, dass das nochmal wieder eine Dimension natürlich mehr ist, weil das, was man sonst im Radio oder auf CD oder bei Spotify hört, jetzt dann live zu sehen, ist einfach schon was anderes. Aber Freunde, Musik bringt die Menschen zusammen. Musik bringt die Menschen zusammen. Der Glaube an etwas Größeres, und Musik ist etwas Größeres, bringt die Menschen zusammen. Deswegen glaube ich an so Vorbildfiguren wie Batman, wie Donald, wie Jesus. Ich glaube daran. Ich glaube wirklich daran, dass der Glaube, ich glaube nicht daran, sind wir so an Bibel, an Aufgeschriebene, an Christentum, ich glaube null an die Kirche. Ich halte die Kirche, die deutsche Kirche, das sind Verräter, in meinen Augen Hardcore-Verräter. Die verraten die ganze Idee von Kirche, von Gemeinschaft, von einer Herde sein, eine Gruppe sein. Die Kirche verrät das alles. Sie haben sich selber, genau wie die Konzernchefs von VW und anderen Industrieunternehmen, haben sie sich einer Bewegung untergeordnet, die mit ihnen nichts zu tun hat, die nicht mal ihre Mitglieder sind. Diese Leute, die da hingehen, diese ganzen transsexuellen Veranstaltungen, die es jetzt im evangelischen Kirchentag und so gegeben hat. Ne? Kein Mensch von denen zahlt Kirchensteuer. Keiner von denen zahlt das. Die gehen einfach nur hin und nutzen das aus. Das haben die noch nicht geschnallt. Und die Menschen treten reihenweise aus. Ich kann nur sagen, Freunde, tretet aus der Kirche aus. Es ist jede Bemühung wert, da auszutreten. Warum? Warum gebt ihr denen Geld? Was machen die mit eurem Geld? Sie machen nur Quatsch damit. Gebt das Geld den freien Medien. Zahlt das Geld, was ihr der Kirche gebt, an die freien Medien. Verteilt das an die Kanäle, die euch gefallen. Gebt denen die Geld. Das sind die Wirklichen, die sich wirklich kümmern. Das sind die, die sich wirklich einsetzen. Und im Zweifel gibt's mir. je größer wir werden, je stärker wir werden, desto mehr Kraft haben wir. Und wir müssen dazu kommen, große Versammlungen zu machen. Es geht um große Menschenmengen, den Menschen wieder das Gefühl zu geben, dass wir eine Gemeinschaft sind. Sie haben uns gespalten und sie haben uns deswegen gespalten, weil sie uns einzeln abklatschen wollen, weil sie einfach tun und lassen wollen, was sie wollen. Und das kannst du, wenn du keine Gemeinschaft gegen dich hast, kannst du das machen. Aber die Gemeinschaft muss auch, man muss gemeinsam rausgehen. Man muss sagen, wir wollen das nicht mehr. Wir dulden das nicht. Wir lassen uns keine Partei nehmen, die da draußen wählbar ist. Die Bundesregierung selber hat gesagt, dass dieses, muss man vorstellen, da geben linke NGOs, also mit Staatskohle, ja, werden Leute finanziert, die vorsätzlich ein Dokument schaffen mit 1500 Seiten, in Wirklichkeit 3000 Seiten übrigens, mit 1500 Seiten, der Rest sind Anhänge und so, wo drin steht angeblich auf 1500 Seiten, dass die AfD illegal ist und nicht gewählt werden kann und verboten werden muss. Warum 1500 Seiten? Damit andere Anwälte unglaublich lange brauchen und nicht hinterherkommen, um am Ende rauszufinden, dass vielleicht nur 3 Seiten Relevanz haben. Diese 3 Seiten werden sie dann aber einsetzen und einen riesen Zauber draus machen. Es ist nichts weiter als ganz linke Bazillenstrategie. Es gibt nichts. Und die Bundesregierung selber hat jetzt gesagt, dass sie nicht planen, in irgendeiner Form gegen die AfD vorzugehen, weil sie wissen, dass sie damit scheitern, weil es Quatsch ist. Weil man nicht von heute auf morgen Demokratie aushebeln kann. Auch nicht, wenn man sie unsere Demokratie nennt. Und das ist tatsächlich wirklich, es ist wirklich, wirklich, wir leben in einer Zeit, die dramatischer nicht sein kann. Und ich glaube daran, dass der Besuch von Konzerten oder sei es auch nur bei YouTube angucken oder bei Insta die Clips angucken. Freunde, es bringt euch Ideen und Gefühle zurück, die wir nicht haben sollen. Sie wollen nicht, dass wir die haben. Sie wollen nicht, dass wir weinen bei Konzerten. Das wollen sie nicht. Sie wollen nicht, dass wir dieses Glücksgefühl in uns haben. Sie wollen nicht, dass wir eine Gänsehaut haben, weil wir gerührt sind, dass alle zusammen das Gleiche. Bei Bruno Mars, Grenade,
1: Freunde, hört euch das an. Hört euch den Chor der, weiß nicht, 90.000 an. Das rührt mich so. Das ist so schön. Wahnsinn. Take that, der Abschluss. 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Hört euch das an. Großartig. Ja, habe ich heute Morgen verschlafen, bin komplett müde, aber habe trotzdem 48 Minuten durchgequatscht. Im Gegensatz zur deutschen Nationalmannschaft habe ich die Eier, es durchzuziehen, ja, und drück mich nicht. Und ansonsten, wenn ich das machen sollte und wenn ich mich drücken sollte und wenn ich nicht nacharbeite, wenn ich schon die Bild vergesse, ja, dann dürft ihr mich zu Recht entlassen. Ich gehe dann sogar selber, weil ich nämlich die Eier habe zu sagen, ich bin es nicht wert. So, deswegen setze ich mich gestern hingesetzt und habe mir die Bild-Zeitung dann geholt und das eine Extra-Sendung mit der Bild-Zeitung. Könnt ihr euch anhören, sind auch viele andere Inhalte drin. Habe ich gestern gemacht, weil ich tatsächlich ein schlechtes Gewissen habe, weil ich meine Leistung nicht gebracht habe. Ich meine das todernst. Klingt bescheuert manchmal vielleicht, aber ich habe euch was versprochen und das Versprochen wird gehalten und fertig aus. Das gilt, Gleiche gilt übrigens auch für meinen Clip und den müsst ihr euch unbedingt bitte angucken, den Werbeclip für Optik Volta Müritz. Röpe Müritz, genau, so heißt der Ort. Da habe ich einen Clip gemacht, ich hatte das damals versprochen, dann hat man mich ja aus diesem Sender entfernt, beziehungsweise wir sind da gegangen, weil man da nicht das machen konnte, was eigentlich gefordert war und was versprochen war und weil da jemand ist, mit dem man nicht zusammenarbeiten kann, weil er nicht die menschlichen Qualitäten hat, dass man mit ihm zusammenarbeiten kann und sie auch noch nie hatte und ich so dumm war und gedacht habe, dass man mit über 80 vernünftig werden würde. Nein, das war nicht der Fall und deswegen sind wir da weg. Aber ich hatte eben Optik Volta und diesen wunderbaren Ort an der Müritz, habe ich versprochen, dass ich einen Werbefilm mache. So, jetzt habe ich ihn gemacht. Guckt euch den bitte unbedingt an, findet ihr auf meiner Seite. So, was haben wir hier? Hier haben wir Verena Braunschweiger. Kennt ihr Verena Braunschweiger? Das ist eine, die war bei Corona-Zeiten, also Masken, die war maskenrenitent, ja, hat sich da eingesetzt dafür, dass die Masken Quatsch sind. Eine Journalistin oder Autorin. Jetzt aber hat sie was ganz Interessantes gemacht, auch eine ganz interessante Kehrtwende, nachdem es erst mit diesen Masken, da sind wir ja mit ihr einer Meinung, aber jetzt kommt es vorne. Und zwar die Kinderlose, wichtig, in einem neuen Interview verkündet die Kinderlose Verena Braunschweiger stolz, dass ihre Blutlinie mit ihr endet und das sei die verantwortungsvolle Entscheidung. Sie fordert weniger weiße Babys im Westen und attackiert Elon Musk sowie alle, die mehr Nachwuchs wollen, um die demografische Mehrheit zu erhalten. Westliche Menschen hätten angeblich die moralische Pflicht, sich selber auszulöschen und stattdessen noch mehr Migranten aufzunehmen, weil wir die Welt ruiniert haben. Ein klassisches Beispiel für die Selbstzerstörerin an Antiatalismus, der die eigene Zivilisation demografisch abschaffen will, während gleichzeitig diejenigen diffamiert werden, die für ihr Überleben sich einsetzen, Freunde. Wir sollen unsere Blutlinien auslöschen. Hier. Ich habe 4 Kinder. Ja. Wie asozial, wie dumm, wie übergriffig, wie wahnsinnig krank kann man sein? Wie gegen jede Natur, unnatürlich, auf dem Irrweg sich befindlich, kann man sein, wenn man seine eigene Art ausrotten will. Keine Tierart, kein Lebewesen hat das Ziel, sich selber auszurotten. Außer Verena Braunschweiger und die Gleichgesinnten. Was für kranke Menschen gibt es? Kurz mal was aus Großbritannien. Die britische Polizei konfisziert die Schaufensterpuppe eines Bekleidungsgeschäftes, nachdem sie Beschwerden von pakistanischen Bürgern erhalten hat, die der Ansicht waren, sie sei mit unkeuscher Kleidung bekleidet. Eine Schaufensterpuppe, die einen Bikini anhat, wird entfernt, weil pakistanische Einwanderer sich darüber beschweren, dass das unkeusch sei. Wie krank kann man sein? Keir Starmer ist weg. Ich bin gespannt, wer dem folgt. Und ich wünsche den Briten alles Gute. Wenn man sieht, was wir in London erlebt haben, wie runtergekommen diese einst stolze Stadt ist, dann wissen wir, und wenn man sich das anguckt und wenn man sich Paris anguckt, welchem Zustand Paris heute ist, dann wissen wir, was uns beneidet. Erwartet. Ja, was uns beneidet auch, weil es bei uns noch nicht so weit ist. Ruprecht Polenz, liebe Freunde, das ist Ruprecht Polenz, ist dieser Politiker, der unbedingt Krieg will, der mit Frau Strack-Zimmermann wahrscheinlich heimlich liiert ist irgendwie. Ruprecht Polenz ist der Kriegstreiber Nummer 1, den es tatsächlich gibt in Deutschland, also mit Frau Strack-Zimmermann natürlich und den anderen Wahnsinnigen, die einfach irgendwie mitmachen. Aber Ruprecht Polenz ist ja auch der Endsiegfantasien der Ukraine über Russland hat, der unbedingt den europäischen Krieg mit Russland will, der nicht müde wird zu erzählen, wie unglaublich kriegsfähig wir alle sind. Ruprecht Polenz ist, muss man sagen, Polenz ist, er ist nicht falsch abgebogen, denn das ist ja sein Weg. Er ist auf einem furchtbaren Irrweg in die totale Zerstörung. Er möchte sowas wie den totalen Krieg in Europa. Er ist ein Freund davon, die Russen so lange zu reizen, bis es richtig knallt. Und er ist der Erste, der verschwinden wird, wenn, ich sag mal so, eine kleine Atombombe in Kiew einschlägt. Dann wird Ruprecht Polenz erst schreien und dann gehen. Und zwar ganz schnell. Ruprecht Polenz äußert sich allerdings auch zur Fußball-WM. Und da lesen wir Folgendes. Einen halben Glückwunsch an Paraguay. Schreibt er, ich weiß nicht, was das ist. 1-2 Glückwunsch an Paraguay. Ach so, 1-2. Ah, er hat 1-2 Glückwunsch an Paraguay. Das soll sich reimen wahrscheinlich. Es wird Zeit, dass wir aufhören, bei jeder WM zu erwarten, dass Deutschland sie gewinnt. Nur weil uns das seit 54 viermal gelungen ist. Deutschland war jetzt 10. der FIFA-Weltrangliste und wird weitere Plätze verlieren. Das ist das, was Ruprecht Polenz aus der Niederlage der deutschen Mannschaft zieht. Er will uns sagen, dass Deutschland mehr Plätze verlieren wird und dass wir noch schlechter werden. Das wiederum findet Ruprecht Polenz wert, nachts um 2 zu posten. Ruprecht Polenz sollte das Land verlassen. Und zwar relativ schnell, weil er hier nichts verloren hat und weil er nicht versteht, um was es geht. Was haben wir hier? Colin Erfandes hat gestern etwas gepostet. Und zwar hat sie ein Interview gegeben. Ich glaube, es war bei der Welt. Weiß ich gar nicht mehr ganz genau, wo es war. In der Welt, ja. Und dort hat sie wirklich den Satz gesagt, was ist, wenn mir irgendwann ein Christian Ulmen Ultra eine Kugel in den Kopf jagt. Ja, Christian Ulmen Ultras. Ich kann euch sagen, wie viele Christian Ulmen Ultras es gibt. Einen. Und wisst ihr, wer das ist? Christian Ulm. Es gibt keine Christian Ulmen Ultras. Und man wird ihr auch keine Kugeln in den Kopf jagen, denn schon als sie in Hamburg aufgetreten ist, hat sie ja behauptet, sie hätte Morddrohungen bekommen, wo die Polizei gesagt hat, sie hat keine Morddrohungen bekommen. Das ist totaler Quatsch, sie denkt sich was aus. Doch, Hamburger Polizei hat das bestätigt, offiziell bestätigt. Nicht meine Erfindung. Offiziell hat die Hamburger Polizei gesagt, nein, es gibt keine Bedrohung, es gibt keine irgendwelche Anschläge. Sie hat, die Schauspielerin Colin Fernandes, hat sich selber so inszeniert und denkt sich am laufenden Band neue Geschichten aus, um ihre Geschichte zu spinnen, die sozusagen ihre große neue Lebensgeschichte wird, weil sie als Schauspielerin kein Geld mehr verdient, weil sie nicht genug Geld bekommt. Da kann man, wie zum Beispiel Janine Ullmann, kann man sagen, okay, mit der Moderation, junge Kanäle, Musikmoderation klappt nicht mehr so richtig, dann will ich richtig moderieren, dann lerne ich nochmal beim NDR das Geschäft richtig, lerne auch Journalismus und so. Dann moderiert sie Trash-Formate, weil man sie Pressformate moderieren lässt und weil sie ein niedliches Mädchen ist und schreibt gleichzeitig ein Buch über Female Financing. Geile Geschäftsidee. Gib den Frauen die Macht über das Geld, dann werden sie auch unabhängiger und kräftiger. Erklär den Frauen, wie das mit dem Geld so funktioniert. Setz dich ein dafür, dass Frauen mehr vom Geld verstehen und das nicht einfach den Männern überlassen. Geile Geschäftsidee. Wie viel Realismus, mir egal. Geile Geschäftsidee. Die macht's richtig. Colin Fernandes denkt sich Inhalte aus und projiziert ihren Männerhass auf ihren eigenen durchgeknallten Mann auf alle Männer und möchte gern, dass alle Frauen mit ihr auf einer Seite stehen. Und das fällt ihr sehr leicht, weil sie ja Migrationshintergrund hat. Ja, genauso viel wie der Türke, der gestern alle erschossen hat. Die sind beide gleich, nämlich in Deutschland geboren und trotzdem Migrationshintergrund. Das ist mildernde Umstände, so oder so, ja, egal was sie machen. Sie lügt durchgehend und hintereinander das Volk an, gemeinsam mit Hate Aid, gemeinsam mit dem Justizministerium, oder einzelnen Angestellten oder Mitarbeitern oder der Justizministerin, whatever, lügt gemeinsam das Volk an. Und es ist alles in Ordnung, man kann einfach so weitermachen. Was macht eigentlich der Lauterbach die ganze Zeit? Der ist total irre inzwischen. In Pakistan gelingt die Energiewende, weil in Massen Solarzellen aus China gekauft werden und auf Dächer kommen. Es ist schade, dass wir diesen Markt nicht haben, obwohl wir einen großen technischen Vorsprung in dieser Technologie hatten. Fossile Ideologie hat uns das Geschäft gekostet. Ja, genau so ist es. Professor Karl Lauterbach. Der Typ ist auch wirklich, kriegt er ja mit wahrscheinlich, jeden Tag 3 Postings, genau wie zu Corona. Er denkt, Klima ist Corona. Das muss man ihm jemand mal erklären, dass Klima, also Wetter ist keine Pandemie. Das muss man dem Lauterbach mal erklären. Der stand gestern wieder, die Haare stehen ab, der Mund auf 7:30 und hat wieder rumgefaselt, irgendwas vom Weltuntergang und von der Hitze und sowas alles. Gestern haben sie wieder erzählt, in Köln haben sie die Messehallen aufgemacht, ja, bei 24 Grad, nochmal so nebenbei, die Messehallen als Kühlplätze aufgemacht. Kein Mensch nutzt das. Es ist fake. Und sie haben nur Bilder von dieser leeren Messehalle, wo lauter Betten stehen, die man völlig sinnlos aufgebaut hat. Geld verbrennen bis zum geht nichts mehr, hätte man lieber den Rentnern geben sollen, brauchen sie keine Flaschen sammeln. Ja, was haben wir hier? Da gibt es Orthopädenker. Orthopädenker, unfassbar. Ruft die AfD-Abgeordnete von Storch jetzt zum Bürgerkrieg auf. Das ging ja schneller, als ich dachte. Tja, die Masken fallen, sagt Orthopädenker. Und das sagt er deswegen, weil Beatrix von Storch gesagt hat, der Countdown zum Bürgerkrieg in Erfurt läuft, ihr habt nur Gewalt, wir haben Argumente und bald 30%. Ihr werdet uns nicht stoppen, verlasst euch drauf. Der Grund ist, dass inzwischen Gewerkschaften, politische Parteien vom Einheitsblock sozusagen, ja, dass die Leuten die Busfahrt bezahlen und noch ein kleines Handgeld obendrauf für die Omas gegen rechts natürlich, weil die muss man ja unterstützen, damit sie keine Flaschen sammeln, weil das können sie ja nicht, wenn sie auf solchen Demos sind, also muss man das irgendwie ausgleichen, deswegen kriegen sie ein bisschen Geld dafür, dass sie dahin dürfen, weil die alle systematisch nach Erfurt gekarrt werden, um den Parteitag der AfD zu verhindern. Das ist ein Prozess, ein Vorgang, der grundsätzlich gegen die Regeln der Demokratie, gegen unsere Regeln hier im Land verstößt. Das darf man nicht, das ist illegal. Und Beatrix von Storch weist darauf hin, dass da ein Bürgerkrieg inszeniert wird, weil Menschen auf Menschen gehetzt werden mit falschen Erzählungen und dass die sogar angeschleppt, die werden sozusagen an die Front gekarrt nach Erfurt, um dort Gewalt auszuüben. So funktioniert Bürgerkrieg. Und ich würde mir als jemand, der die Partei AfD wählt zum Beispiel oder sie wählen will oder sich dafür interessiert, was die da machen oder in dieser Partei ist, ich würde mir das nicht gefallen lassen. Ich würde das mir nicht gefallen lassen. Kafsan Schäbli. Kafsan Schäbli feiert sich selber am liebsten, weil jemand anders feiert sie nicht. Es gibt keinen anderen, der sie feiert, vielleicht aus dem privaten Bereich, aber ansonsten feiert sie sich vor allen Dingen selber. Zum Beispiel jetzt dafür, auf X hat sie das gesagt, ich habe in den vergangenen 7 Tagen exakt 672 Strafanzeigen wegen Beleidigung auf X gestellt. Auch so kann man unsere Demokratie verteidigen. Hass ist keine Meinung. Kafsan Schäbli ist diejenige, die selber ganz viel Hass verbreitet. Und wenn sie wirklich, was ja natürlich Quatsch ist, aber wenn sie wirklich 672 Strafanzeigen rausgeschickt hat, dann wegen Beleidigung, dann wird wahrscheinlich keine einzige von denen, oder sagen wir 3, irgendeinen Erfolg haben. Weil es einfach Quatsch ist. Sie kann nur eins nicht ab. Sie kann nicht ab, dass es Menschen gibt, die sie so richtig schlimm finden. Und die finden, dass sie in ihrer Arbeit, in ihrer politischen, komplett versagt. Was sie tatsächlich tut. Und dass sie unser Geld verbrennt. Und das sagen viele Leute. Und das ist auch genau richtig. Sie verbrennt das Geld, was man in dem Entwicklungsland Deutschland einsetzen müsste, um noch irgendwas zu retten, was man noch retten kann. Das verbrennt sie für völlig sinnlose, hirnlose, geistesgestörte Projekte und lässt sich feiern im Ausland dafür, dass wir Deutschen so dumm sind, dass wir Projekte bezahlen, die keine Basis haben. Ob das Hühnerfarmen, biologisch dynamische Hühnerfarmen in China sind, die es nie gegeben hat, wo wir Geld für bezahlt haben. Ob wir die Inder unterstützen, ja, die Raumfahrernation Indien wird von uns mit Entwicklungshilfe beglückt. Ob es die transsexuellen Boxer irgendwo in Afrika sind, what the fuck, es ist völlig egal. Es ist so, dass wir es unterstützen, dass sie das raushaut, das Geld sich dafür feiern lässt und es nicht abkann, wenn man sie kritisiert. Und dabei fällt mir ein, wenn du tot bist, weißt du das gar nicht. Dann weißt du nicht, dass du tot bist. Aber für die anderen ist es echt bitter. Genauso ist es, wenn du blöd bist. Ja, das muss man so sagen. Autobahnen platzen auf, Trinkwasser wird knapp, die Wolken bilden sich wegen des hohen CO2-Gehalts der Luft zurück und Flüsse wie Rhein und Donau werden zu Rinnsalen. Wann endlich werden wir daraus lernen und ein Tempolimit von 80 km auf Autobahnen einführen? Das sagt Talina Nix. Die tatsächlich ihrem Nachnamen alle Ehre macht, weil sie wirklich nix, aber auch gar nix, nix, 0,0 versteht. Ein Tempolimit von 80, genau wie das Tempolimit von 120 oder das Tempolimit von 130 oder ein Tempolimit von 160, bringt nichts, gar nichts. Und der CO2-Gehalt der Luft hat nichts, aber auch gar nichts mit dem Temperaturwandel zu tun. Wenn Talina nix, anstatt nix zu posten am laufenden Band, ja, nix inhaltlich Wichtiges und Relevantes, einfach sich ein bisschen mit den Universitäten Deutschlands beschäftigen würde, würde mal recherchieren, würde sie feststellen, dass die Temperatur erst wärmer wird auf der Welt. Seit 400, 600.000 Jahren ist das so. Kann man alles in Universitäten, in deutschen Universitäten natürlich nachlesen. Von objektiven linken deutschen Universitäten kann man das Wissen sozusagen erlangen. Und danach, nach der Hitze, gibt es mehr CO2. Durch das mehr CO2 geht die Natur nach vorne und produziert wiederum, verbraucht sozusagen mehr CO2 und produziert mehr Sauerstoff. Und den Menschen geht es besser. Immer wenn es wärmer ist auf der Welt, geht es den Menschen besser. Wie im Mittelalter zum Beispiel. Ja? Und es gab schon viel heißere Phasen. Wie war es zum Beispiel? Was war 1540 irgendwann? Ich weiß es nicht. Und das, was jetzt passiert, ist ein Wetterphänomen. Ein Wetterphänomen, dass es schon im Juni sehr heiß ist. Eine Ausnahme. Ein Phänomen. Etwas Besonderes. Aber kein Weltuntergang. Gar nicht. Null. Ja. was haben wir hier? Ah, Professor Karl Lauterbach, der ist er nochmal. Ach, zum Fußball sagt Karl Lauterbach natürlich auch was. Ist Klimaschuld wahrscheinlich, oder? Mal gucken. Unverdient. Deutschland war das gesamte Spiel über besser und hat durch einen Schiedsrichterfehler verloren. Das verdient das Team nicht. Er ist wirklich ein Horrorclown. Karl Lauterbach, der Horrorclown. So, liebe Freunde, jetzt ist es aber soweit. Jetzt gucken wir schnell in die Bild-Zeitung, dass wir das nicht vergessen und ich wieder eine Sondersendung machen muss. Erste Seite. Olympia-Held Jürgen Hinksen ist pleite. Falsche Investitionen, sechsstellige Schulden, was der Dschungelcamp-Star zu seiner Insolvenz sagt. Schüsse im Mutter-Kind-Heim, 6 Tote. 2 Täter wurden festgenommen. Verfassungsschutz, so quält Putin Russen in Deutschland. Investitionsrums wegen Waffen. Der Staat hat 2025 deutlich mehr investiert. Die Bruttoinvestitionen beliefen sich auf 447,5 Milliarden Euro. Das sind laut Statistischem Bundesamt 12,3% oder 16,2 Milliarden Euro mehr als 24. Grund für den Investitionsrums: die starke Zunahme sogenannter Ausrüstungsinvestitionen. Dazu zählen auch Mehrausgaben für Waffen und sonstige Beschaffung in der Bundeswehr. Die Bundeswehr, die laut Ruprecht Polenz und Frau Strack-Zimmermann antreten soll. Gegen Russland. Ihr habt sie nicht alle. Morgen ist Schluss mit dem Tankrabatt. Ich war gestern noch mal tanken. Ich sag's, wie es ist, Freunde. Gestern war ich noch mal tanken für 1,78. Und habe das Spießigste gemacht, was man als Deutscher machen kann, nämlich kontrolliert getankt. So quälen Putin und die Mullahs ihre Landsleute bei uns. Drohung, Entführung, Mord. Der lange Arm der Diktaturen reicht bis nach Deutschland. Das Bundesamt für Verfassungsschutz warnt vor Geheimdienstkommandos aus Diktaturen, die in der Bundesrepublik ihr Unwesen treiben. Ich sag mal so, die Mullahs und der Putin sind nicht so richtig in einen Sack zu packen. Wenn man sich ein bisschen auskennt, sagt übrigens das Bundesinnenministerium und sagt auch hier in Hamburg, die zuständig, der Innensenator, ja, auch die kann man das, da kann man das sagen, es ist nicht das Gleiche. Es ist was völlig anderes. Russen, Russenspione, Druck auf Menschen, Russen, die in Deutschland sind, dass sie etwas und so weiter, ganz wenig. Mullahs, ganz viel. Ja, das ist der Unterschied. Wenn man die beide zusammenpackt, klingt das so, als wäre es zusammen eine ganz unheilvolle Allianz. Es ist leider falsch. Mullah-Terror, radikal-islamistischer Terror, ganz viel. Putin-Druck, ganz wenig. Und ja, es gibt es, beides. Ja, ist so. Russensoldaten sterben im Kampf nach wenigen Minuten. Einberufung gleicht einem Todesurteil. Das ist natürlich bei der Ukraine nicht so. Dann haben wir VW kündigt XX-Deal mit Bosch. Das ist auch ein Skandal, ne? Die Zukunft, also das Einzige, was im Auto jetzt noch Zukunftsentwicklung sozusagen ist, was die ganze Welt, gerade die Autoindustrie der Welt entwickelt, ist das tatsächlich im Stadtverkehr autonome Fahren. Also das effizienteste, verkehrsangepasste, sicherste Fahren. Das entwickelt Bosch, die Firma Bosch. Und die hat einen Vertrag mit VW. Da sind schon Milliarden draufgegangen für die Erfüllung dieses Vertrages. Und jetzt hat VW das alles gekündigt, dass sie wollen sich nicht mehr an der Zukunftstechnologie beteiligen. Sie möchten lieber 4 Werke dicht machen und, kein Witz jetzt, Insider-Informationen, ja. Sie probieren da gerade tatsächlich die Werke, die sie dicht machen wollen, an die Chinesen zu verkaufen, damit die Chinesen auf dem europäischen Kontinent Autos produzieren können für Europa. Ja, dann haben wir den Ex-Präsident Joe Biden, der nennt Trump einen Loser. Walking Dead, ja. Wenn Walking Dead was sagt, muss man es vielleicht gar nicht so ernst nehmen oder auch gar nicht lesen. Dann haben wir hier Sicherheitsrisiko Bahn. Nach dem deutschlandweiten Zusammenbruch des Bahnverkehrs am Mittwoch schlägt CDU-Innenminister, Innenexpertin Cornel Barben der Erde 55 Alarm. Sie zu Bild, die Bahn ist ein Sicherheitsrisiko geworden. Sie fordert, repariert endlich die 33.000 Kilometer Streckennetz, die wir haben. Geld rein in digitale Stellwerke, Schutz gegen Sabotage, unpünktlicher Betrieb, alles andere ist unverantwortlich. Man kann viel daher sagen, aber das Ding ist so dermaßen im Arsch und das wird ganz lange dauern, das wieder hinzukriegen. Schuld ist daran, unter anderem Frau Merkel. Denn Frau Merkel hat nichts getan für die Infrastruktur des Landes. Dafür hat sie alles getan, um die Infrastruktur des Landes zu zerstören mit ihrem Migrationsurteil. Ben Bernd wird jetzt angeschrieben, ungeskriptet Ben, oder Ben ungeskriptet, wird angeschrieben von der Bundesregierung, vom Verfassungsschutz, dass er doch sich vorsehen sollte, was er so tut und probieren sollte, immer auf dem die richtigen Dinge zu tun und so. Da schreibt Martenstein heute dazu, sind mit ungeskriptet, Deutschlands erfolgreichster Podcaster. Ihre Gäste dürfen sagen, was sie wollen. Die dürfen auch Unsinn reden. Ihr Publikum soll sich selbst ein Urteil bilden. Ohne pädagogische Betreuung, ohne staatliche Kontrolle, wie einst in der Kneipe. Deutschland ist ausgehungert danach. Ihr Gespräch mit Björn Höcke von der AfD, 4 Stunden, wollten bisher mehr als 6 Millionen Menschen sehen. Die Landesmedienanstalt NRW will sie jetzt zwingen, all ihre Talks zu korrigieren. Offenbar nach den Vorlieben dieser Behörde. Ansonsten käme es zu Verfahren. Das ist ein ungeheuerlicher Frontalangriff auf die Freiheit von uns allen. Es geht um Kontrolle, es geht um Lenkung. Es ist der erste Schritt auf dem Weg, den Deutschland kein weiteres Mal gehen darf, nämlich in eine Diktatur, füge ich nochmal hinzu, damit man es auch richtig versteht. Der Vorgang sei beängstigend, sagt zu Recht Wolfgang Kubicki von der FDP. Die neue Zensurbehörde wurde abgeschafft, muss abgeschafft werden. Freiheit ist der Todfeind aller autoritären Systeme. Freiheit ist allerdings sehr beliebt bei den Völkern. Deshalb gibt es fast nie ein autoritäres System, das sich nicht dreist demokratisch nennt. Demokratische Volksrepublik Korea, Deutsche Demokratische Republik. Das Wort Demokratie hat leider nicht viel zu bedeuten. Entscheidender ist ein anderes Wort, Freiheit. Bleiben Sie hart, Ben. Werden Sie ein Held wie einst Wolf Biermann in der DDR. Und was soll ich sagen? Der Ben hat ja seinen Podcast schon zensiert. Schon das finde ich unter aller Kanone. Ben ungeskriptet, das war ungeskriptet, aber dass es dann zensiert, dass er selbst sozusagen da Schnitte vornimmt, finde ich unerhört, wirklich unerhört. Das ist gegen das Produktversprechen. Das ist wie, wenn ich sage, du trinkst eine Cola Zero, aber es ist 5 Tonnen Zucker drin. Das ist gegen das Produktversprechen. Es wird nichts geschnitten. Es wird einfach gezeigt, was der Mann gesagt hat. Und man kann selber, man ist so intelligent, der Zuschauer ist so intelligent und ich vertraue dem Zuschauer, dass er so intelligent ist, dass er weiß, was er tut. Ja, was soll man dazu sagen mit dieser Entwicklung? Mein Ex hat meine Mutter erstochen, weil ich mich von ihm getrennt habe. Sie waren unzertrennlich, Alexandra und ihr Mann Marc und Tochter Shalina. Shalina spricht immer noch mit ihrer Mutter. Ich weiß, dass sie noch da ist. Nach der Trennung soll Lucia L., Ex-Freundin Shalia, immer wieder bedroht haben. Hier sehen wir ihn nochmal. Das ist er. Und er hat tatsächlich, um sie zu bestrafen, ihre Mutter umgebracht. Und auch da muss man wieder sagen, es ist halt dann nicht, man kann es nicht anders sagen, aber es ist nicht der, ja, es ist nicht der Achim Schmidt. Der ist es nicht gewesen. Der Beton einer Start- und Landebahn am Hamburger Flughafen ist wegen der Hitze aufgebrochen. Die Schäden wurden in der Nacht repariert, teilt der Flughafensprecher mit. Das Füllmaterial musste allerdings erst austrocknen. Deshalb können die ersten Flugzeuge die Bahn erst gegen 7 Uhr mit einer Stunde Verspätung wieder befahren. Bis zum Nachmittag kam es vereinzelt zu Verspätungen in Hamburg. Ganz normal, Freunde. Ganz normal, wenn es mal warm ist, platzen die Straßen. Ja, genau. Kurzes Verschnaufen, aber bald kommt das nächste Hitzemonster. Das nächste Hitzemonster kommt über Frankreich auf uns zu. Und es gibt 26 Badetote an einem Wochenende. Auch da mal die Frage, wie das dazu kommen könnte und wer diese Menschen sind. So lernen Schüler Judenhass zu erkennen. Uni entwickelt ein Computerspiel. Schüler Antisemitismus, Mission aus Shoutout, mit deren Hilfe Schüler Antisemitismus besser erkennen können. Ich bin gespannt, wer das entwickelt hat. Und das Spiel soll also bei Lehrern und Schülern helfen, den Schüler beizubringen, was Judenhass tatsächlich ist. Ich bin sehr gespannt, wie das die Freunde, die neu eingewandert sind und die ja in vielen Klassen inzwischen eine Mehrheit bilden, wie die dieses Spiel spielen und wie viele von denen dieses Spiel spielen. Rekordernte bei Kirschen, das kann ich bestätigen. Hier bei uns um die Ecke ist am Straßenrand ein Kirschbaum auf mehr oder minder öffentlichen Grund. Da bedienen sich alle Menschen. Gestern waren welche mit Leitern da. Das ist keine Ernte. Das ist so voll, der Kirschbaum. Wahnsinn. Das ist wahrscheinlich, das ist der Klimawandel. Furchtbar. Es gibt zu viele Kirschen. Das ist furchtbar, widerlich. Apropos Kirschen, beim Lidl heute gibt es heute grüne Paprika günstig, da gibt es Kiwis günstig und die Plattpfirsiche, die mag ich ja gerne, ne, wenn es die richtig guten Plattpfirsiche sind, die gibt es günstig und es gibt das Saskia Mineralwasser, das gibt es auch günstig. Wolfgang Bosbach sagt, wäre ich doch zur Vorsorge gegangen, Promis sprechen über das Männertabu Prostatakrebs, wie Rainer Langhans, Joe Laschet und Richter Alexander Holt. Dschungelcamp-Star Jürgen Hinksen ist insolvent. Unser Olympiaheld stellt sich der herausfordernden Situation. Ist auch geil, Olympiaheld. Der Typ hat 3 Fehlstarts hingelegt und das war's. Das ist ein deutscher Held. Genau. Naja. Ansonsten war er ja, aber ich bin ein Star, holt mich hier raus und ist erst da rausgeflogen. Das muss man auch mal sagen. Also richtig erfolgreich ist Jürgen Hinksen jetzt nicht. Anscheinend eben auch mit den, ja, was soll ich sagen, mit anderen. So, dann haben wir... Fans können seine Lieder im Schlaf mitsingen, doch Rocksänger Peter Maffay kämpft mit Aussetzern. Ich vergesse regelmäßig meine Texte, sagt er der dpa. Ich hoffe, dass das nichts mit Alzheimer zu tun hat. Er gibt offen zu, wenn ich meinen Teleprompter nicht hätte, wäre ich verloren. Da bist du, mein lieber Peter, nicht der Einzige, denn die meisten haben einen Teleprompter. Fast alle haben einen Teleprompter dabei. Dann Von Thora zeigt ihren neuen Freund, Love is in the Air, Laura Von Thora und Ricardo Basile. Sie zeigt ihren Freund vor. Wie interessant ist das denn? Ich kann es kaum glauben. Um 9.11 Uhr. Jetzt habe ich irgendwas runtergeschmissen. Oh, das sind meine. Das Glückskeks-Orakel auf den Fußboden geschmissen. 6 Tote in Mutter-Kindheim, Schüsse in Jugendeinrichtungen in Stade. Es ging um Sorgerecht für ein Baby. 2 Täter festgenommen. Ja, da ist jetzt nichts anderes, als ich euch schon erzählt habe. Deswegen brauchen wir da gar nicht weiter reinzugehen. Und Zug fährt Biber Barbara den Schwanz ab. Polizei rettet den tapferen Nager. Biber Barbara jetzt beim Röntgen etwas erschöpft und um ein Stück ihres Schwanzes ärmer. Biber Dame Barbara bei der Tierärztin. Am Ende eine schöne Geschichte, etwas Rührendes. Ganz schön fetter Biber, muss man sagen. Ne? Also muss man schon sagen, ganz schön. Ist ein ganz schöner. Barbara hat also ist viel Biber fürs Geld. Das kann man nicht anders sagen. So, liebe Freunde, das war's mit der Bild-Zeitung heute. Ich gucke rein in die Box, damit wir das Orakel des Tages raussuchen. Glücksorakel. Du bist vielleicht heute noch nicht am Ziel, aber schon viel näher dran als gestern. Ja, das glaube ich auch. Besonders heute ab 14 Uhr habe ich einen wichtigen Termin. Da werden wir sehen, wie nah wir denn inzwischen dran sind an dem Ziel, was ich mir selber gesetzt habe, was ich noch vor den Ferien erreichen wollte. Insofern bin ich sehr gespannt. Ich wünsche euch, ihr Lieben, einen schönen Tag. Ich hoffe, ihr habt ein bisschen Freude gehabt und seid nicht so müde wie ich. Und ich habe jetzt hintereinander noch 3, 4 wichtige Termine und muss mich schwer zusammennehmen. Und dann werde ich wahrscheinlich heute Abend frühzeitig auf der Couch verenden. Ich wünsche euch einen schönen Tag, alles Liebe. Diejenigen, die heute To You feiern, denen wünsche ich einen hervorragenden Tag, alles Liebe zum Geburtstag. Und auf, dass das nächste Jahr besser wird, als das letzte Jahr war. Das sollte zumindest das Ziel sein. Und allen, denen es nicht so gut geht, gute Besserung. Ich sag mal so, es gibt Nachrichten auch immer von unserem Freund Markus zwischendurch. Der Dude gibt die Nachrichten durch. Er ist wieder, wie soll ich sagen, in Pflege, unter Kontrolle. Aber so richtig gut läuft das alles noch nicht. Und der Dude und ich machen dazu mal einen kleinen Extra-Bericht, was da alles heute möglich ist, was da alles passiert in der deutschen Pflege mit Menschen, denen es nicht so gut geht. Kann man sich auch nicht ausdenken. Darüber werden wir sprechen, ihr Lieben, bei Zeiten auf diesem Kanal. Ansonsten habe ich heute 2 tolle Interviews, auf die ich mich sehr freue. Und wir sehen uns. Bis dann. Tschüssi. Und jetzt muss ich Folgendes machen. Jetzt muss ich die Maus nehmen, das wegklicken. Jetzt muss ich erstmal mich verabschieden. Tschüss, Radio.
2: Halt, wo man sie sich nutzbar machen konnte, war es dann okay. Das muss man auch ganz vorsichtig betrachten.
3: Ja, vor dem Krieg hatten Hitler und auch andere Nazis nicht-europäische Völker wie Araber, Inder und so weiter, aber oft verächtlich angesehen. Und während des Krieges hat sich das Regime dann plötzlich gewandelt. Da gab es einen erstaunlichen Pragmatismus. Türken, Iraner und Araber, sofern nicht jüdisch, wurden von rassistischen Diskriminierungen ausgenommen, nachdem deren Regierungen interveniert hatten. Der Rassenwahn wurde dort hinten angestellt, wo es nützlich war.
2: Also wir bewegen uns jetzt gerade in diesem Thema auf ganz dünnem Eis, ganz vorsichtig. Ich versuche ja immer wieder in meinen eigenen Forschungen die Muster zu knacken, nachdem die Entwicklungen laufen. Denn die Muster, die wir Menschen haben, sind ja nach wie vor vorhanden. Ich hatte mich zum Beispiel immer gefragt, wie die Bürger Deutschland so in das Nazi-Regime sich haben hineinziehen lassen. Nach meinen Erfahrungen der Schlangen von ausgewachsenen Menschen zum Beispiel an Impfzentren während der Corona-Politik, die sich kritiklos spritzen lassen haben, da waren diese Fragen zum Beispiel zur dunkelsten Phase der deutschen Geschichte wesentlich klarer analysierbar, nachdem ich gesehen habe, wie man Menschen im Prinzip reinbekommt, nämlich Muster der Angst. Ob ethnische Feinde oder Viren, ganz egal, das selbstständige Denken hört bei einer entsprechenden Angst bei vielen Untertanen einfach aus.
3: Wir kommen mal zurück zu dem ehemaligen Reichskanzler und den Kooperationen mit den Muslimen. Also ab 1941, 42 etwa, als deutsche Truppen in muslimisch geprägte Gebiete wie dem Balkan, Nordafrika, der Krim, dem Kaukasus vorgedrungen waren und die militärische Lage sich verschlechterte, begann Berlin systematisch, Muslime als Verbündete zu werben. Mit dem Ziel, gegen die gemeinsamen Feinde, das waren ja damals die Briten, die Sowjets, die USA und die Juden, gegen die also zu mobilisieren und eigenes, in Anführung deutsches Blut zu sparen. Puh, die Nazis präsentierten sich als Schutzherren der Muslime. Die haben Moscheen aufgebaut, die haben Koranschulen wieder, also die hatte Stalin zerstört, wieder aufgebaut. Sie haben Propagandamaterialien wie die Propagandaschrift der Islam herausgegeben und politisierten den Koran und das Dschihad-Konzept. Andreas, wenn ich heute an verschiedene Politiker denke, die auch sagen, der Islam gehört zu Deutschland, und wenn ich auch sehe, wie sich das Gesellschaftsbild in Deutschland verändert, ohne dass die Politik etwas dagegen tun will, sondern im Gegenteil Diskriminierungs- und Rassismusgesetze entwirft, damit keiner mehr die Stimme erhebt. Was schießt dir dabei durch den Kopf?
2: Also das NS-Regime hat ja Zehntausende muslimische Freiwillige rekrutiert damals und Hilfskräfte. Zu Spitzenzeiten, da waren ca. 250.000 Muslime in der Wehrmacht beschäftigt und in der Waffen-SS. Auch Bosnier, Albaner, Krimtataren, Kaukasus und Zentralasien-Muslime. Und diese kämpften für das Dritte Reich an allen Fronten damals. Stalingrad, Warschau, Verteidigung Berlins zum Beispiel. Und die religiösen Zugeständnisse, die waren schon vom Dritten Reich her von der Führung umfassend. Gebete, Schächten, das 1933 übrigens zunächst verboten war, wurde dann plötzlich ab 1941 für Muslime erlaubt. Und andere Rituale wurden dann eben halt ebenfalls gestattet.
3: Ja, wenn du diese Begebenheiten hier ansprichst, die ja auf den bekannten Historiker Motadell, den wir gerade genannt haben, zurückgehen. Der hat auch Interviews gegeben. Hier liegt eins vor aus 2018. Da stellt sich die Frage, warum du diese Zusammenhänge hier so hervorhebst. Denn es gab offenbar konkrete Kooperationen der Nazis, zum Beispiel mit dem Großmufti von Jerusalem, Mohammed Amin al-Husseini hieß der. Oder Feldpostbriefe einiger Krimtataren zeigten Dankbarkeit und Hoffnung. Da hieß es wörtlich, Allah und Adolf Effendi sei Dank. Und viele haben die Deutschen zunächst als Befreier gesehen von der sowjetischen Unterdrückung.
2: Ja, das ist ganz heikel, aber das ist letztendlich auf die Forschungsergebnisse von Motadell zurückzuführen. Wir sollten natürlich uns deutlich klar machen, dass die Kooperation pragmatisch und begrenzt war, also ausnutzend auch, aber sie fand statt. Es war eben auch eine damalige Zeit der verwirrenden Komplexität. Die Zeitqualität war auch damals schon sehr komplex. Das erinnert so ein bisschen an die heutige Zeit.
3: Ja, also ich merke, dass dieses Thema wirklich sehr bewegend ist. Und ich frage dich, wie du das jetzt hier gemeint hast.
2: Ich antworte hier ganz offen auf der Basis jetzt meiner eher Empfindungen, möchte ich sagen. Also nicht auf der Grundlage von aktuellen Daten, die natürlich sehr kontrovers sind. Aber mir fällt auf, dass zum Beispiel im Jahre 2014 der Krieg mit der Ukraine ja entbrannte, als durch westliche, vor allem US-amerikanischen Einfluss, die völkerrechtswidrige Revolution in Kiew installiert wurde. Das war 2014. Und mit diesem Vorgang und den nachfolgenden Ereignissen wie den Minsker Abkommen und so weiter, da war es eine Frage der Zeit, bis die Russische Föderation militärisch eingreifen würde, was ja eigentlich erst recht spät im Jahre 2022 stattfand. Mir fällt dabei nur eines auf, dass im Jahre 2015, also kurz nach den US-Maßnahmen in der Ukraine, Angela Merkel als Bundeskanzlerin in Marrakesch den Migrationspakt ausrief, also indem sie den Pakt geschlossen hat, unter anderem mit afrikanischen Diktatoren, und damit eine regelrechte Invasion, vor allem muslimischer, illegaler Einwanderer, speziell nach Deutschland in Gang setzte. Ich bringe einfach mal eine Verbindung.
3: Zumindest damals war es erstmal speziell Deutschland. Inzwischen ist ja auch Spanien, Frankreich und so weiter ganz vorne. Aber es ist schon sehr auffällig. Und wenn ich dich richtig verstehe, spielst du hier auch auf die Souveränitätsfrage Deutschlands gegenüber den USA an.
2: Also nachdem gerade Donald Trump das zweite Mal das Präsidentenamt übernommen hatte und mit Musk auch Doge und so weiter, da sind ja viele Dinge hochgekommen. Da schließe ich nicht aus, dass es sich hier damals, 2015, bei Frau Merkel und der Migrationsausrufung um eine Anordnung des damaligen Deep States, also die Milliardärskaste um Soros zum Beispiel und so weiter herum, die sind ja stark geprägt gewesen, der zu dieser Zeit ja das Weiße Haus auch aus meiner Sicht voll im Griff hatte, dass das hier eine Rolle spielte. Aber das sind natürlich alles Verschwörungstheorien. Und ich sage nur, dass es meine Meinung ist. Aber sehen wir uns das heutige Deutschland einmal nüchtern an. Die Kirche propagiert aus meiner Sicht die perversesten Muster der Sexualität und macht sich vor denkenden Menschen lächerlich, die über Moral und Anstand noch verfügen. Man kann diese Annexion vieler kirchlicher Organisationen, durch diesen Zeitgeist nur noch, ich zumindest, angewidert beobachten, wenn sie aus meiner Sicht diese dramatische Blasphemie hier betreiben. Aber ich nenne mich hier schon wieder sehr weit aus dem Fenster.
3: Ja, ich musste dich heute Morgen schon mal runterholen vom Baum des Zorns, weil du ein Video gesehen hattest, was in einer Kirche hier abgegangen war. Wir stellen das nicht ein, weil es so entwürdigend und blasphemisch ist. Und ich kann ja auch deine Meinung nachvollziehen, denn umgekehrt sieht man ja eher nicht, dass jetzt

0: wurden und wie viele Moscheen?
1: Ja, also das Schlimme ist ja, dass hier nochmal geklärt sein muss, dass natürlich nicht es um die Muslime insgesamt geht, sondern um den Islamismus, der daraus entstanden ist, in bestimmten Kreisen, die die Muslime schwer schaden. Das muss man einfach ganz klar sagen. Also zu dem Thema der neu gebauten Kirchen oder auch neu gebauten Moscheen seit 2015, seit dem Migrationspakt, ist schon interessant. Es gibt nämlich interessanterweise zu diesem wichtigen Thema keine offizielle Statistik. Aber man kann es herausbekommen. Seit 2015 wurden in Deutschland rund 1000 Gotteshäuser, christliche, umgenutzt, verkauft oder abgerissen. Also evangelische und katholische zusammen. Neubauten gab es fast keine, sondern maximal Renovierungen. Aber eine Zahl ist schon beeindruckend. Circa 2500 bis 2800 Moscheen und Gebetsräume existieren derzeit ungefähr in Deutschland. Natürlich sind insgesamt weit mehr Kirchen in Deutschland noch als Moscheen, aber das ist ja auch logisch aufgrund der Historie. Man kann es aber zusammenfassen. Kirchliche, also die christlichen Kirchen sind stark rückläufig im Bestand. Viele Schließungen, sehr wenige Neubauten. Muslimische Moscheen, langsamer, aber stetiger Zuwachs, vor allem sichtbare Projekte erregen natürlich auch Aufmerksamkeit.
0: Ja, also wenn ich jetzt alleine mal darüber nachdenke, wie schwach das Christentum in Europa geworden ist, wie wenig Menschen, wenn man mal so fragt, was ist denn eigentlich die Bedeutung von Pfingsten oder Ostern oder Weihnachten, was ein normal gebildeter Mensch eigentlich wissen sollte, da sind vor allem bei den jüngeren Generationen oft schulterzuckende Menschen zu sehen, die keine Ahnung mehr haben, die wahrscheinlich auch noch nie eine Kirche von innen gesehen haben. Nun fragt man sich, warum ist das inzwischen so? Warum ist es so schwach geworden? Und da haben wir auch eine ganz klare Einstellung dazu. Wer an Gott glaubt, der muss nicht in eine Kirche gehen. Denn das wird ja oft zusammengebracht und die Kirche braucht sozusagen das Verkaufsprinzip des Schöpfers, während der Schöpfer die Kirche natürlich nicht braucht. Das heißt, wir Menschen können ein individuelles Verhältnis aufbauen, denn wenn wir sehen, was alles von der Kirche aus, in Anführung, im Namen des Herrn durchgeführt wurde, von Impfdruck bis jetzt Queer-Veranstaltungen, früher waren es die Hexenverbrennungen, wenn jemand sich mit Kräutern auskannte, das geht ja alles auf das Negativkonto der Kirchen, Andreas. Und das führt natürlich dazu, dass viele Menschen sich auch gar nicht mehr die Mühe machen wollen, den Unterschied zwischen Kirche und Gott erkennen zu wollen.
1: Deshalb gehören wir keiner Konfession an. Das ist für uns auch immer ganz wichtig, weil die Verbindung zu Gott ist eine hochindividuelle, ganz private, ganz intime und vor allem eigenverantwortliche Entscheidung, sich dort in Verbindung zu setzen. Deshalb braucht man weder eine Kirche, noch Tempel, noch Moscheen, sondern das ist eine ganz individuelle Geschichte. Aber wenn Organisationen anfangen, die Menschen zu bündeln, einzufangen, mitzunehmen, womöglich dann auch noch zu missionieren, egal in welche Richtung, dann entsteht die große Gefahr von Missbrauch. Das ist eins der wesentlichen Punkte, die uns heute eben halt ausmachen. Und das war natürlich etwas, was im Dritten Reich natürlich besonders gut passte, weil man hier natürlich merkte, wenn man die Leute ideologisch abrichtet, wenn es keine Religion mehr ist, eben halt zu Gott, dann eben halt eine Religion zum Klima oder sonst was, dann kann man die Menschen eben halt ganz konkret in eine Richtung ziehen.
0: Ich möchte jetzt noch am Ende kurz klarstellen zu diesem Thema. Die Allianz zwischen Nazis und Muslimen war natürlich keine tiefe ideologische Übereinstimmung, sondern man kann sagen, eine opportunistische, eine militärisch motivierte Kooperation. Und Hitler und Himmler haben den Islam instrumentalisiert, um Truppen zu gewinnen und den Krieg zu verlängern. Und dieser Historiker Mutterdell, der betont die Nüchternheit. Und er sagt, das Thema ist heikel, wird oft politisch instrumentalisiert. Und dieses Buch, das er da geschrieben hat, das heißt übrigens Für Prophet und Führer, Ja, das gilt wirklich als ganz herausragende Studie dazu. Andreas, ich möchte noch kurz ein Thema ansprechen, den Ukraine-Krieg. Russland hat heute den Ausnahmezustand auf der Krim verhängt, nach wirklich heftigen ukrainischen Angriffen. Der von Moskau eingesetzte Gouverneur, wie gesagt, der hat den Ausnahmezustand ausgerufen.

0: Das Verteidigungsministerium in Moskau hat umfangreiche ukrainische Drohnenangriffe gemeldet. Und ja, jetzt will man zusehen, dass man die wirtschaftlichen Probleme dort bewältigen kann durch diesen Ausnahmezustand. Es gab gestern und vorgestern einige Stromausfälle. Also die halbe Krim war ohne Strom infolge ukrainischer Angriffe. Der Tourismus, die Ferienlager für Kinder, all das wurde jetzt bis Herbst ausgesetzt. Die Behörden haben es begründet mit Treibstoffmangel und Sicherheitsbedenken. Und die Tankstellen verkaufen seit dem 21. Juni, also seit 5 Tagen, überhaupt keinen Kraftstoff mehr an Privatpersonen und Unternehmen.
1: Ja, das ist natürlich wirklich eine unglaubliche Geschichte, die hier gerade läuft, wie dieser Krieg in Gang gesetzt wird. Und das passt natürlich hervorragend zu dem vorherigen, was wir jetzt gerade durchgenommen haben, wenn man nämlich die Komplexität versuchen will zu verstehen. Ich sage nicht, dass ich sie verstanden habe, aber dass ich versuche, sie zu verstehen. Und dazu muss man möglichst viele Weitwinkel nehmen und viele Perspektiven einnehmen, um es zu verstehen. Was ich besonders beeindruckend empfinde, ist die momentane Rede von Herrn Lavrov, den Außenminister der Russischen Föderation. Der sagt, es ist eine Möglichkeit, eine Verhandlungslösung zu finden. Unfassbar, nach diesen völlig absurden, aus dem Ruder gelaufenen Wildwest-Angriffen im Prinzip von Herrn Selenskyj. Ich finde keine Worte mehr darüber. Mir kommt es vor, dass einer nur noch wild in alle Richtungen schießt, um seinen eigenen Hintern irgendwie zu retten. Und hier wird mit der Sicherheit der gesamten Welt gespielt. Und ich muss ehrlich sagen, es ist für mich, du machst hier gerade das Gesicht deutlich, dass ich mich zurückhalten muss. Es ist meine persönliche Meinung. Ich bin froh, dass wir eine solche besonnene Politik derzeit in Moskau haben. Und das ist nicht Putin-Befürworter oder Nachreden oder sonst was. Darum geht es überhaupt nicht. Es geht hier um schwerste, größte Gefahren, vor allem für Europa und speziell für Deutschland.
0: Nun ist es so, auch die Russen sind offenbar beunruhigt. Haben sich die USA jetzt auf die Seite der Ukraine gestellt? Man weiß es nicht ganz genau, da herrscht wirklich Nebel. Und der französische Präsident Macron, der hat gerade erklärt, dass die USA nicht länger neutraler Vermittler seien, sondern, das hat er bei G7, glaube ich, unter anderem gesagt, ja, der Gruppe der Sieben, da hat Washington seine Unterstützung für Kiew ausdrücklich festgehalten. Und dabei gehe es, das ist das, was Macron nochmal hervorgehoben hat, um die territoriale Integrität der Ukraine, um militärische Hilfe, um Unterstützung im Energiebereich, um Sanktionen gegen Russland und so weiter. Und Macron betonte, dass das erste Mal sei, dass die USA eine solche Position offiziell festgeschrieben hätten. Wir wissen aber nicht, was die USA bislang zu diesen Vorwürfen auch gesagt haben.
1: Ich bin froh darüber, dass es Herr Macron sagt und kein Politiker, der wirklich ganz ernst genommen wird, sondern einer, der gerade so auf der letzten Zielgeraden ist, bevor er zurücktritt, so wie wir es beim Starmer gerade hatten. Das ist meine persönliche Meinung. Und wir wissen und ich hoffe, dass zum Beispiel dieses Anchorage Tête-à-Tête zwischen Herrn Trump und Herrn Putin doch einiges bewirkt hat. Und ich bin da zum Glück anderer Meinung. Und ich bin froh, dass das nur Herr Macron gesagt hat.
0: Ja, und es sind natürlich US-Aufklärungsdaten, mit denen Kiew das Gebiet Moskau angegriffen hat. Wir haben die Bilder gesehen. Also es bleibt auch in diesem wirklich explosiven Fall das Gebiet. Ja. Und wir werden heute auch in den Abendgedanken wieder über diese Themen sprechen und auch darüber nachdenken, was jeder Einzelne dafür tun kann, dass wir auf dieser Welt am Ende dieser dunklen Phase den Frieden, die Liebe und die Harmonie wieder durchsetzen können.
1: Und das Gebet bedeutet nicht, jetzt hilft nur noch beten, sondern das ist die schlichte Bedienungsanleitung, wie man mit der Seele dort richtig hindurch manövriert.
0: So, das sprach Herr Popp am Ende dieser geschichtsträchtigen Sendung. Dankeschön, Andreas.
1: Alles Liebe und danke dir.
0: Schönes Wochenende für euch. Genießt es, bitte.

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2: 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Ein neuer Fachbericht kommt zu dem Ergebnis, dass die Reaktivierung deutscher Kernkraftwerke weiterhin technisch möglich und wirtschaftlich attraktiv ist. Ein Neustart der Kernkraft in Deutschland scheitere nicht an der behaupteten Unumkehrbarkeit des Atomausstiegs, sondern vor allem am fehlenden politischen Willen, heißt es in dem Bericht. Deutschlands Politiker verfolgen mit seinem massiv wachsenden Verteidigungshaushalt das klare Ziel, die stärkste Armee Europas aufzubauen. Dies verschiebt die Machtbalance innerhalb Europas und sorgt in Frankreich für spürbare Verunsicherung. Während das gemeinsame Kampfjet-Projekt FCAS bereits gescheitert ist, gerät nun auch das nächste große deutsch-französische Prestigevorhaben, der neue Kampfpanzer MGCS, unter Druck. Frankreich reagiert darauf mit verbalem Gegenschlag und betont seinen einzigartigen Status als Atommacht mit nuklearer Abschreckung, operativer Erfahrung und strategischer Eigenständigkeit. Der Chef der französischen Rüstungsbehörde DGA stellte klar, die militärischen Fähigkeiten beider Länder seien nicht direkt vergleichbar. Bei dem Waffenhersteller ThyssenKrupp in Duisburg und Salzgitter herrscht, nach Medienberichten, blanke Panik. Die Hochöfen, die jahrzehntelang mit Kokskohle Stahl produzierten, werden durch den EU-Emissionshandel zur Existenzbedrohung. ThyssenKrupp stößt jährlich etwa 20 Millionen Tonnen CO2 aus. Die großen Verlierer sind die Stahlkocher. Für die Arbeiter an den Öfen bedeutet das, Massenentlassungen und Werksschließungen drohen. Tausende gut bezahlte Industriejobs in traditionellen Stahlregionen, Ruhrgebiet Niedersachsen, stehen auf der Kippe. 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
4: Guten Morgen, es ist Samstag, der 30. Mai 2026 und ihr hört Nacktes Niveau, den Podcast für Nichtmigranten und alle anderen, die dem Land, in dem sie leben, mit Wohlwollen gegenüberstehen. 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Ich sage im Voraus herzlichen Dank und wende mich endlich unserer heutigen Runde zu. Aus Frankfurt am Main im Haus ist der Moderator, Satiriker, Produzent, Anglist, YouTuber und Macher von Winters Woche, Achim Winter. Und aus Österreich die eine, die große, die ewige und Macherin von Punkt Preradovic, Journalistin, Moderatorin Milena Preradovic. Ich grüße euch, ihr beiden.
5: Hallo.
6: Hallo.
4: Ein heiteres Zitate-Raten zum Einstieg. Also ihr kennt ja beide ganz sicher die berühmte Nummer "Ich liebe doch alle Menschen". Mhm. Da gab es jetzt einen Nachfolger von. Ganz jüngst, vielleicht habt ihr es gelesen, dann habt ihr Glück gehabt, aber ansonsten ist, glaube ich, eine Bildungslücke. Wer sagte Folgendes? Ich kämpfe jeden Tag dafür, dass der Staat den Bürgerinnen und Bürgern mehr zutraut, Regelkorsetts lockert, Menschen die Freiheit gibt, ihr Leben zu gestalten. Tja. Ein ganz junges Zitat.
5: Ja, das hat der Friedrich Merz verlautbart.
4: Könnte man meinen.
3: Könnte man meinen, einfach aus dem Grund, weil er in letzter Zeit immer das genau das Gegenteil von dem sagt, was er machen wird und denkt. Insofern passt es sehr gut auf Friedrich Merz.
5: Würde passen, ist richtig. Es war nicht Friedrich Merz, so viel verrate ich, Melina. Das ist ein leichten Vorteil. Wer könnte es gewesen sein?
6: Es war nicht Friedrich Merz.
5: Ich gebe dir einen Tipp.
6: Dann war es Lars Klingbeil.
5: Oh nein, leider nicht.
3: Auch er hat zitiert. Friedrich Merz hat jemanden zitiert, und zwar Konrad Adenauer.
5: Könnte man auch meinen. Ihr liegt beide falsch. Es war Erich Honeckers unehrlicher Sohn mit Frank Steinmeier. Franziska Brandner, der Chef der Oberblockpartei Die Grünen, hat das gerade gesagt in einem, also einer Agentur, auf die Frage oder in Diskussion darüber, warum ihr öffentliches Image nicht gut sei.
6: Who the fuck is Brandner?
3: Weil sie für Freiheit kämpft.
5: Aber jetzt nochmal, lass das doch bitte sacken. Ja, die Chefin der Grünen sagt, ich kämpfe jeden Tag dafür, dass der Staat den Bürgern mehr zutraut, Regelkorsetts lockert und Menschen die Freiheit gibt, ihr Leben zu gestalten. Ich meine, da steckt das Eingeständnis drin, dass es Regelkorsetts gibt, mit denen sie die Leute abschnürt.
3: Ja. Aber wie gesagt, sie macht's wie Merz. Ich finde es mittlerweile sehr praktisch. Ja, du hörst dir das an, was die Typen sagen, und du weißt, sie meinen das Gegenteil. Das erleichtert die Interpretationsarbeit enorm.
5: Ja, doch. Winters Inversion, könnte man sagen. Das
3: so ist
5: eine, ja, eine, ja, kluge, ja, eine kluge politische Regel, die sicherlich in die Ausbildung junger Politiker übergehen muss. Bevor das passiert, haben wir noch ein paar Sachen zu besprechen. Allen voran natürlich das Unlustigste, der Dauerkriegszustand an mehreren Stellen der Welt. Und in der Ukraine hat sich offensichtlich etwas getan, und zwar zum Schlechteren. Die Berliner Zeitung schreibt, der Krieg zwischen Russland und der Ukraine und ihren westlichen Unterstützern hat eine neue Phase erreicht. Der Ökonom und Spitzendiplomat Jeffrey Sachs sieht die Zuspitzung in einem offenen Brief an Bundeskanzler Friedrich Merz als alarmierend an. Er schreibt, im Hinblick auf einen Frieden habe sich, Zitat, die Lage in Europa dramatisch verschlechtert. Europa und Russland schlittern in einen offenen Krieg. Merz müsse umgehend mit Russlands Präsident Wladimir Putin sprechen. Melina, nicht nur, dass dieser Eindruck geteilt wird von vielen Beobachtern, dann kam es jetzt ja auch im Zuge der Angriffe Russlands auf die Ukraine zu einem Problem, einem Fehler offensichtlich, einem Absturz einer russischen Drohne auf rumänischem Staatsgebiet. Rumänien ist NATO-Mitglied und ein Land, in dem die NATO ja schon vielfach angekündigt hat, die Ostflanke weiter zu stärken mit vielen tausend Soldaten. Auch so etwas droht ja dann die Eskalation immer weiter anzuheizen. Es scheint immer heißer zu werden in diesem EU-Russland-Konflikt.
6: Ja, obwohl das, glaube ich, nicht nötig wäre. Ich meine, was diese Drohne in Rumänien angeht, also die Drohnen, die ukrainischen Drohnen, die zum Beispiel in Finnland abgestürzt sind, sind dann natürlich bei uns weniger Thema. Das ist ja ganz klar. Also ich hatte diese Woche ein Interview mit Alexander Rahr, ja, einem ausgewiesenen Russlandkenner. Der hat sein ganzes Berufsleben für diese Verständigung zwischen den Völkern gearbeitet. Ne? Also man muss sich vorstellen, der hat in den besseren Zeiten hat der das Bundesverdienstkreuz und den russischen Friedensorden bekommen. So, und er ist sich sicher, dass Putin eigentlich jetzt bereit ist für Verhandlungen mit der EU. Ja, auch weil die USA raus sind. Der Krieg stagniert, Putin kriegt jetzt auch zu Hause Druck. Die Kriegsziele sind nicht erreicht, also den russisch geprägten Donbass zu Russland zu holen. Und die Angriffe der Ukraine auf russisches Territorium, das macht die Menschen dort auch ziemlich nervös. Also der Krieg ist nach Russland gekommen. Mhm. Also Putin wäre jetzt eventuell bereit, nur die EU ist es nicht. Ja, also diesen ersten Schritt, den Vorschlag Putins, Ex-Kanzler Schröder als Vermittler zu berufen, das hat der Brüssel und auch Deutschland haben das ja also empört zurückgewiesen und gesagt, das wäre nichts als eine Provokation. Naja, aber von ihnen selber kommt nichts. Also die undiplomatischste Chefdiplomatin der Welt, Kaja Kallas, ja. hat schon wieder gesagt, Europa könne kein neutraler Verhandler sein.
3: Aha, ja, das ist natürlich auch eine sehr gute Idee, eine baltische Dame zur Vertreterin der EU zu machen in Sachen Russland. Ja, da sind also, die Emotionen ein klein bisschen anders geschürt. Und ich habe genau den gegenteiligen Eindruck, dass die Europäer kalassieren, ja, und Roderich Kiese wetterisieren und da die Säbel rasseln und dass sich Putin an Amerika wendet. Also das habe ich zum Beispiel aus diesem Berliner Artikel herausgelesen, dass Trump da irgendwie Hände reicht und dass Putin da diplomatische Handreichungen auch macht, weil die EU so hartleibig ist, weil die EU sagt, nee, wir geben keinen Millimeter nach, dass quasi es entsteht jetzt so eine Art Trump-Putin Putin-Allianz und die EU steht nach wie vor draußen.
5: Ja. Aber das widerspricht sich doch jetzt nicht zu dem, was Medina sagt.
6: Ja, aber das ist, es widerspricht sich schon, weil ich gesagt habe, weil die USA jetzt ziemlich draußen sind. Ja?
5: Ach so.
6: Und das stimmt natürlich trotzdem, weil diese Verhandlungen, die USA geführt haben oder geleitet haben, die sind ja im Grunde eingeschlafen. Die gibt es in dem Sinne überhaupt nicht mehr. Ja? Ja. Der Alaska-Gipfel ist im Nichts geendet. Ja? Die USA und auch Trump haben natürlich auch andere Probleme. Ja? Die haben jetzt
3: die sind jetzt
6: Iran,
3: neutral genug, die sozusagen.
6: Die haben die Midterm-Wahlen und so weiter. Ja, also ich bin jetzt nicht so extrem optimistisch, dass Trump sich da jetzt extrem einsetzt. Ich wünsche, dass du recht hast. Aber was Kallas sagt, ist natürlich absolut hilfreich, wenn man diesen Krieg eskalieren will.
3: Ja.
6: Und das ist tatsächlich nicht so unwahrscheinlich. Die Ukraine nutzt ja auch EU- und NATO-Luftraum für ihre Drohnen. Das hat sie inzwischen zugegeben, war mal eine Verschwörungstheorie. Und Russland ist sicher, dass auch aus den Baltenstaaten die ukrainischen Drohnen gestartet werden. Mhm. Damit ist natürlich Europa schon eine Art Kriegspartei.
5: Ne? Ja, und das hat ja Russland auch klar gesagt.
3: Dass wie würde das denn praktisch aussehen? Also ich habe mir da Gedanken gemacht, weil ich einen 21-jährigen Sohn habe, der ja dann in den Dienst müsste, ja, wenn ich ihn nicht rechtzeitig verstecke. Wie sieht das denn praktisch aus? Also wenn Russland, was hier jetzt kolportiert wird, Russland greift dann Europa an, präventiv sozusagen, und dann tritt ja sofort der NATO-Verteidigungsfall ein. Mhm. Also ich habe so den Eindruck, das geht alles überhaupt nicht. Es würde sofort hardcore eskalieren und deshalb wird sich das Putin überlegen, oder?
6: Ich glaube nicht, dass Putin vorhat, die EU beziehungsweise NATO jetzt anzugreifen.
3: Ja, er droht ja immer mal damit, ne? Durch Lavrov und so, die sagen, ja, jetzt bald ist es zu viel und jetzt müsst ihr aufpassen.
5: Ja, oder Medvedev, der das ja auch als Vizevorsitzender des Verteidigungsausschusses sagt.
6: Man darf natürlich auch nicht vergessen, dass die EU sämtliche roten Linien überschreitet und immer so nach dem Motto, die Russen machen schon nichts. Mhm. Ja? Und natürlich, irgendwann könnten die gezwungen sein. Ja. Also der OSZE-Botschafter, der hat letztens gesagt in einem Interview, er ist sich nicht sicher, dass es noch zu verhindern ist, dass Russland Europa angreift. Aber das ist nicht, weil sie unbedingt Europa angreifen, warum sollten sie das eigentlich tun, sondern weil sie sich angegriffen fühlen. Ja?
5: Wir spekulieren kräftig. Derweil vermeldet Russia Today, nach Angaben des Außenministeriums wird das russische Militär nun gezielt Einrichtungen der Rüstungsindustrie in Kiew angreifen. Moskau forderte Ausländer, darunter Diplomaten und Vertreter internationaler Organisationen auf, die ukrainische Hauptstadt, Zitat, so schnell wie möglich zu verlassen und riet Zivilisten, sich von Einrichtungen der Rüstungsindustrie fernzuhalten. Das hatte schon Konsequenzen, das haben wir im Internet bildreich beobachten können. Diese Drohungen werden sehr ernst genommen. Es wurden ja auch wieder Oreshniks, also diese Hyperschallraketen eingesetzt, die derzeit offensichtlich von keinem westlichen Verteidigungssystem irgendwie abgefangen werden können. Insofern machen die Russen da durchaus ernst. Die russische Seite behauptet ja, Thomas Röber berichtet auch mit Bildern aus dem Gebiet, dass die Ukrainer ein Wohnheim für Pädagogikstudenten oder Auszubildende angegriffen hätten und die, was weit und breit oder keinerlei militärische Funktionen hätte oder auch nicht entsprechend genutzt sei, behaupten natürlich in solchen Fällen beide Seiten. Aber die Russen haben auf jeden Fall Taten folgen lassen.
3: Ja, ja, sie behaupten, dass die Westdrohnen werden in Kiew schön zusammengeschraubt in bestimmten Facilities und das wollen sie halt jetzt vermehrt bombardieren, klar.
5: Ja.
3: Und dann befürchtet man hier dann eine kleine Bombe auf Rammstein oder was? Vielleicht eine Oreshnik auf Rammstein.
6: Nein, das wird nicht kommen. Aber die Russen sind relativ überzeugt davon, dass sie jetzt reagieren müssen. Bis jetzt haben sie ja noch nicht weiter nach dieser Warnung an die EU-Diplomaten oder an die ausländischen Mitarbeiter von Organisationen, haben sie ja noch nicht den Großangriff gestartet.
5: Ja.
6: Allerdings sind sie sich relativ sicher, dass sie es tun müssen, weil sie sonst nicht mehr ernst genommen werden.
5: Von der
6: EU. Jetzt habe ich aber auf der anderen Seite auch gehört, dass China sich eingemischt hat und die Russen versucht abzuhalten, das Ganze zu eskalieren. Also das sind alles so Gerüchte, die überall rumwurscheln. Eins ist auf jeden Fall sicher, die NATO ist nicht so richtig scharf auf Frieden. Und der EU-Abgeordnete Sonneborn, der hat schon vor 10 Tagen gepostet, gerade hat NATO-Generalsekretär Mark Rutte festgestellt, dass weder die von der EU bewilligten 90 Milliarden noch die vom Wall Street Journal diagnostizierten 109 Milliarden noch sonst irgendein Milliardenbetrag ausreichen werden, den Finanzbedarf der Ukraine zu stillen. Ja, deshalb fordert er eine unbefristete Dauerabgabe von 0,25% der Wirtschaftsleistung sämtlicher EU- und NATO-Staaten.
5: Ja, klar.
6: Also für Deutschland wären das jährlich ungefähr 10 bis 12 Milliarden extra.
5: Wahnsinn.
6: Und Und ja, muss man sich vorstellen, und wo wandert dieses Geld hin? Also in einen Staat, in dem das direkte Umfeld des Präsidenten der Korruption überführt ist. Ja. Und nicht wenige denken, dass auch er dazu gehört. Ja. Und in die Taschen von BlackRock. Die haben ja schon ein Wiederaufbauprogramm. Ja. Mhm. Und sagen, der Investitionsrahmen betrage 800 Milliarden Dollar. Ja.
3: Nur worauf ist die NATO dann scharf, wenn sie nicht scharf auf Frieden ist? Das war der Ursprung meiner Frage. Ja. Ja. Vielleicht habe ich zu viel Fantasie. Fantasie, wenn da jetzt mit den Säbeln gerasselt wird, das finde ich ja sehr lustig, da ist wenigstens was los, aber es ist doch gar keine kleine Eskalation denkbar irgendwie, oder? Wenn der Russe irgendwie was schießt, dann schießt man zurück und dann geht's der große Dings da, wie muss man sich das vorstellen?
5: Die NATO ist nicht mehr die NATO, wir haben jetzt eine EU-NATO mittlerweile, die sich ja alles andere als einig ist mit Trump und mit Amerika. Und was ist denn die NATO minus der USA? Also gar nichts mehr, eine Witzfigur.
3: Ja, ja.
5: Und das ist doch das Entscheidende. Und wie du selbst schon gesagt hast, die Russen sind nicht doof, führen ihre Gespräche direkt mit den USA. Die USA dürften alles andere als interessiert sein, Milena, das hast du ja im Prinzip sinngemäß auch schon gesagt, wenn ich dich richtig verstanden habe, als sich da weiter mit zu beschäftigen. Trump hat andere Probleme. Das Letzte, was er gebrauchen könnte, wäre eine Auseinandersetzung mit Russland. Also ich glaube nicht, dass die NATO, die rote NATO und diese Brüssel-Kamarilla die Unterstützung der USA hat, wenn sie irgendwie gegen die Russen eskalieren möchte. Das macht das Ganze nicht völlig ungefährlich, weil sie auch Restkräfte haben und dann natürlich am Ende die Frage steht, wie ist es nun mit der Beistandsklausel? Aber im Prinzip haben wir eine kastrierte minus USA-NATO, zum Glück.
3: Aber wie würde denn so ein Warnschuss aussehen? Was glaubt ihr?
5: Ja, das... gute Frage.
6: Ich glaube, dass es hier bei dem, was Mark Rutte gesagt hat, in erster Linie um Geld geht. Ja? Es geht um Geld, es geht um Umverteilung, es geht um Korruption im ganz, ganz, ganz, ganz großen Stil. Und weil, ich meine, wenn jeder 0,25 seiner Wirtschaftsleistung abgeben soll, das werden natürlich die Bürger alles bezahlen und wandert dann halt direkt in korrupte Taschen. Und ich glaube, das darf man auch nicht unterschätzen. Mal abgesehen davon, dass die NATO von Beginn an die Russen draußen haben wollte.
5: Ja.
6: Ja.
5: Ja.
6: Oder
5: das ist der alte Spruch,
6: die Amerikaner oben, die Deutschen
5: unten und die Russen raus.
6: Und die Russen draußen. Das war immer schon der Plan. Und jetzt ist natürlich auch der Plan, Russland eventuell zu zerstören. Und die EU glaubt tatsächlich, dass es der Ukraine gelingt, mit ihrer Hilfe, also mit diesen ganzen Milliarden und den Waffen, Russland in die Knie zu zwingen. Hm. Und das ist so eine irre Fantasie, weil eine Atommacht in die Knie zu zwingen, an die Wand zu drängen, dann wird sie schießen. Das ist doch ganz normal. Ja,
3: also ich verstehe dich richtig, dass da die Entscheidungsträger, die sagen sich, okay, ich mache meine Aktienpakete und durch Cashback Korruptionsgeschichten einen Haufen Geld an der Sache und wenn alle mitmachen, bin ich allein verantwortlich, da mache ich also mit. Wenn die anderen auch alle sagen, Russland muss zerstört werden, dann mache ich halt mit, so nach dem Motto, dann fällt es nicht so auf und das nehme ich noch mit, die Kohle.
5: Ja? Ob die Hinterleute dann wirklich da haben, sie Russland zerstören zu können, ist die eine Frage, dass sie so abcashen, wie du gerade sagst. Achim, sehen wir ja. Und ich meine, sie haben solche Stücken Feldweg wie Kaja Kallas als Außenbeauftragte drauf. Die Frau spielt unter Baerbock-Niveau, ne? Kaum auszudenken, dass das geht. Aber Sonneborn hat ja sich herrlich geäußert über ihre Memoiren oder dieses Buch, was sie schrieb, diese Rede. Kann man nur jedem empfehlen für kurzweilige, ich glaube, 30 Sekunden oder eine Minute 30, in der er das auseinandernimmt. Das
3: aber ist sie attraktiv? Hat die den Büchse? Effekt. Ist es so nach dem Motto,
5: das möchte ich
3: hat
5: nicht.
3: Zwar nichts im Schädel, das aber alle sagen, ist aber hübsch,
5: Ich weiß nicht. Ich bleibe ja heterosexuell und Frauenfreund und ich möchte nicht dieses Ding vergleichen mit den Frauen da draußen. Deswegen, ich weiß nicht. Wer die attraktiv findet, sollte sich vielleicht prüfen, was ihn so schreibt.
3: Ich habe es jetzt nicht so richtig in Erinnerung, aber die sieht ganz gut aus. Ja, das ist ein zentrales Problem. Na gut, aber gut, der Sanchez in Spanien sieht ja auch gut aus. Ja.
5: Also das Schlimme ist, dass diese Frontleute sind von einer ausgemachten Einfältigkeit. Die sind ja glatt immer wie Baerbock in der Lage, mal eben nebenbei Russland den Krieg zu erklären. Also diese Leute
3: Baerbock stolpern. War wenigstens nicht hübsch. Ja?
5: Ja gut, wenn dir das dann was gibt, ne? Aber wenn du nebenbei natürlich eine Atommacht, die immer noch halbwegs denkende Menschen in ihre Posten schickt, nebenbei den Krieg erklärst, dann kann das halt auch mal schief gehen. Ne? Wenn ein Kind im Waffenladen rumspielt, kann da mal sich was lösen. Und dass sie es immer wilder treiben, sehen wir auch an einer Geschichte, die TKP unter anderem gerade beschreibt. Da hat in der Ukraine ja die Exhumierung von Andriy Melnyk und seiner Frau stattgefunden auf einem Friedhof in Luxemburg und das anschließende feierliche Begräbnis Begräbnis der sterblichen Überreste in der Ukraine auf Anordnung des Präsidenten. Das löste bei vielen Nazi- und Neonazi-Gegnern Entsetzen aus.
3: Das musst du aber erklären, dass
5: es nicht sich intensiver, ist. Lass mich noch weitersprechen, wer sich intensiver mit der Shoah beschäftigt hat, weiß um die unehrenvolle Rolle Melniks. Melnik leitete damals die Organisation ukrainischer Nationalisten, OUN, die mit Nazi-Deutschland kollaborierte und erheblich an der Gewalt gegen Juden und Polen beteiligt war. Du dürftest gemeint haben, lieber Achim, dass es sich nicht um den ehemaligen Botschafter der Ukraine in Deutschland handelt. Ja. Ein auch kontroverser Mann, aber aus anderen Gründen. Also in Kurzform, die Ukrainer betreiben ja absurderweise unter dem Juden Selenskyj einen Kult um wirklich Nazi-Verbrecher, die ja ganz offen immer noch mit Nazi-Symbolen und Nazi-Geschichtsbezugnahmen dort paradieren und das immer wieder ja auch gegen die Russen anführen. Also eine Teile ihrer Armee offen vom slawischen und russischen Untermenschen sprechen und wirklich mit Nazi-Ideologie die Vernichtung Russlands propagieren. Dass die Russen sich dadurch provoziert fühlen, glaube ich, kann man irgendwo nachvollziehen, oder?
6: Aber weißt du, ich finde, für mich sagt das auch, dass diese extremistischen Kräfte in der Ukraine sehr, sehr einflussreich sind. Ja? Zum Beispiel bei dieser Ehrung war aus dem Militär nur die Azov-Brigade eingeladen. Also das ist ja die Waffen-SS super findet. Ja. Ne? Das sind mal richtige Nazis. Die waren dort eingeladen. Und das ist bei uns völlig egal. Die Deutsche Welle hat gerade Andrei Bilecki vom Azov-Bataillon interviewt mit leuchtendem Nazi-Symbol im Hintergrund. Ja, so die Nazi-Wolf so beleuchtet. Das ist schon verrückt, wie alles verdreht wird. Also diese Leute werden von deutschen Steuergeldern finanziert und wer kritisiert, der ist dann der Nazi. Also und wenn sich deutsche Politiker wie Katrin Göring-Eckardt mal mit ukrainischem Militär ablichten lassen, die ganz offen Nazi-Symbole auf ihrem Hemd haben.
5: Die freuen sich, wenn sie Göring hören.
6: Das kein ist doch ganz Problem, klar. Ja. Also,
3: Das ist ja diese Russenphobie, ja. Diese ukrainischen Nazis, die wurden ja damals in grauer Vorzeit im Zweiten Weltkrieg ja als Kommunistenfresser engagiert. Ja, das war ja der Deal, Kommunisten kaputt zu machen, also in dem Fall die Russen. Und das hat sich jetzt perpetuiert. Die Russen sind ja keine Kommunisten mehr im klassischen Sinne, werden aber trotzdem als Kommunisten so damals noch mit denselben Vorzeichen so bekämpft. Es ist so ähnlich, wenn die AfD hier immer, wenn ich auf meinen Straßenumfragen sofort höre, 1933 hatten wir das schon mal. Ja, da muss ich immer die Frage stellen, was hat die AfD mit den Nationalsozialisten zu tun? Und so ähnlich ist es da jetzt ja in der Ukraine. Es gibt die alten Kommunistenfresser, die russischen Kommunisten bekämpfen wollten. Und das wird jetzt noch aufrechterhalten, diese Legende. Und um gegen Russland zu gehen, werden die Nazis da auch eingespannt.
5: Aber es hat
3: der Selenskyj hat ja bemerkenswerten Swing dahin gelegt, denn irgendwie sein Urgroßvater ist von denen ja als Jude umgebracht worden und er hat noch dagegen protestiert, hat noch gedacht vor 4-5 Jahren und jetzt ist er irgendwie auf ihrer Seite. Das ist schon sehr bemerkenswert.
5: Es hat aber neben dieser politischen Ebene hat es tatsächlich auch noch eine tatsächlich völkisch und antislawische Ebene. Patrick Paap hat da sehr interessante Dokumentationen zu gemacht. Also diese ukrainische antirussische Haltung geht da schon sehr tief und historisch auch weit vor die Nazi-Zeit und der Nazi-Deutschland. Das ist wirklich eine Ideologie, dass der russische Slave als solcher einer zu bekämpfen da sei. Das ist also, wird als Volksgruppe dann abgespalten. Man wundert sich so als westeuropäischer Beobachter.
3: Ist das nicht so, lieber Paul, das ist vielleicht ein bisschen ein Knackpunkt. Haben die Ukrainer und die Russen nicht eigentlich mehr oder weniger gemeinsame Wurzeln und das wurde dann also gespalten durch den Kommunismus?
5: Die Ukraine,
3: also im Grunde genommen sind jetzt zwei Völker, die sich eigentlich ähnlich sind. Und es
6: aber
3: wird
6: die
3: so,
6: Ukraine ist ja auch schon gespalten. Das gibt den Westen und es gibt den Osten. Das sind ja völlig unterschiedliche Volksgruppen auch. Ja? Und die Russen, die russischstämmigen werden natürlich völlig unterdrückt. Also sie dürfen ihre Sprache nicht sprechen, werden im Donbass auch seit 2014 beschossen und so weiter. Ja. Also im Grunde gibt es nicht die Ukraine. Das ist ein völlig gespaltenes Land.
5: Die Russen sehen es einerseits als die Geburtsstätte des alten Russlands eigentlich, des alten Rus, als Stammland. Und insofern betrachten sie es als Bürgerkrieg. Ein Großteil der Ukrainer ja auch. Selbst wenn man sich mal die Mühe macht, mit Westukrainern auch zu sprechen, also die nicht aus der Grenzregion kommen, von denen es in Berlin beispielsweise reichlich gibt, dann findet man ja ein durchaus gemischtes Bild. Es ist ja keinesfalls so, dass die Ukrainer, auch die geflüchteten Ukrainer, nun alle auf Putin schimpfen würden und vom Überfall sprechen, sondern sie sprechen da sehr differenziert, nicht? Von einem bürgerkriegsartigen Konstrukt und sehen das auch sehr differenziert. Ich muss natürlich sagen, ich sehe da so 50-50 Anhänger von Putin und von Selenskyj. Es ist also durchaus anders, aber wen überrascht das, als dass die regimenahen Massenmedien gerne so berichten.
6: Selenskyj-Anhänger weiß ich nicht. Also 50% pro Putin, 50% sind gegen Putin.
5: Nein, ich sprach jetzt von denen, die ich in Berlin selber sprechen
6: Aber
5: kann.
6: Sind die wirklich Zelensky-Anhänger? Oder
5: Nein, das wollte ich damit nur sagen. Nein, das nicht. Aber eher für die Loslösung. Also die Frage ist, die es dann am Ende immer wieder hinausläuft, ist, wie stark ist das eine Bürgerkriegssituation? Wie viel Einflussrecht hat Russland auf die Ukraine? Und es gibt tatsächlich, ich habe den Eindruck, es ist eher der kleinere Teil auch dieser Ukrainer, der geflüchtet ist, mit denen ich sehr wohl gesprochen habe. Nochmal, das erhebt keinen Anspruch auf eine statistische Signifikanz. Und ich will hier nicht behaupten, irgendwie die Ukrainer, die Exil-Ukrainer da
6: zu verstehen. Anekdotische Evidenz, würde Frau Ammann sagen.
5: So ist es. Das ist tatsächlich eine solche in dem Fall, deswegen deutlich gekennzeichnet. Kommen wir zu den Dingen, die wir belegen können. Und das ist, wenn wir auf den EU-Totalitarismus schauen, schlimm genug. Da wurde gerade vermeldet, Apollonius berichtet, dass die deutschen Beiträge zum EU-Aushalt, denn der ist ja, wir haben es gerade gehört, aus Gründen auf lange Sicht sehr angespannt, die deutschen Beiträge zum EU-Aushalt ab 2028 um 80%, also knapp 100% für alle Grünen, also das ist rund eine Verdopplung, steigen können. Grund dafür sei der Plan der EU-Kommission, den Haushalt auf 2 Billionen Euro zu erhöhen. Aha, guter Grund. Ja, dann müsste Deutschland jährlich rund 60 Milliarden Euro beisteuern, Milena. Das ist eine sportliche Ansage in Zeiten, mehrere Sparprogramme laufen, könnte man sagen.
6: Ja, aber ich meine, wer zahlt's am Ende? Natürlich.
5: Der Staat, nicht du.
6: Ja, der Staat, der muss halt Steuererhöhungen machen, der Staat, ja.
3: Gut, dass es also der Staat diese, zahlt, ja. Also da bin ich sehr Enteignung, froh.
5: Herr Winter, wir kommen sofort zu Ihnen, Entschuldigung.
6: Diese Enteignung nimmt jetzt wirklich richtig Fahrt auf. Ja, Vermögensregister darf man nicht vergessen, das ist ja auch in Arbeit, ja. Der Mittelstand wird mit unsinniger Bürokratie erstickt. Also ich habe da was gelesen, das fand ich klasse. Wusstet ihr, dass Bäcker Plastiktüten zählen müssen? Also die müssen tausende Tüten erfassen und genau nachweisen, ob sie für To-Go oder Verzehr vor Ort genutzt und wie viele Kilo Ware insgesamt darüber verkauft wurde.
5: Wieso?
6: Ja, eben. Warum? Was will man mit diesen Informationen, außer Bäcker zu zerstören? Ja, also das ist völlig verrückt.
5: Ja. Bäcker sind Nazis. Das sind Familienunternehmen.
6: Das ist völlig verrückt. Und ich habe diese Woche noch ein ganz interessantes Interview mit, oder besser gesagt eine Rede von Larry Fink, dem CEO von BlackRock, gehört. Der sagt jetzt ganz selbstverständlich, dass die Billionen von Dollar, die man jetzt braucht für den Bau von KI-Rechenzentren und Stromnetzen und so, dass die aus den Sparguthaben und Pensionsfonds der Leute kommen. Also er sagt ganz, dass
5: die sind ja
6: das,
5: ungenutzt.
6: Und das muss jetzt auch verpflichtend sein. Also der spricht schon, als ob er der Herrscher der Welt sei. Ich meine, er ist so eine Art Herrscher der Welt. Ja, das ist, BlackRock sitzt ja in allen dicken Konzernen fett drin. Wird auch nicht mal überprüft als Schattenbank, als Vermögensverwalter. Ja, und da geht es hin. Das hat er für die USA gesagt. Aber tatsächlich wird das überall so kommen.
5: Ich kenne da so einen deutschen BlackRock-Vertreter, der hat komischerweise, also plötzlich und unerwartet, genau das Gleiche gesagt. Der Mann ist jetzt Bundeskanzler geworden. Mhm.
6: Ja, hat er vor 2-3 Jahren gesagt. Ne? Ja. Er gesagt hat, wir die Sparguthaben, da könnte man doch 10% von all dem Geld, das wäre doch super. Genau. Ne?
5: Aber wir wissen, in unserer Demokratie hat gar nichts mit irgendwas zu tun, Herr Winter. Insofern besteht da überhaupt keine Gefahr, oder?
3: Ja, also mir gefällt diese Erhöhung der EU-Beiträge um 80%, wobei Deutschland ja schon ein Viertel ohnehin schultert, ja, nebenbei merkt, wie viel sind es, 27 oder was, und ein Viertel zahlt Deutschland, und das wird unter anderem dazu benutzt, den Green Deal zu intensivieren und auch deutsche Firmen mit weiteren abstrusesten grünen Vorgaben zu ruinieren. Ja, also das wird ja alles dann noch viel, viel schärfer, was dann so alles, was die Autos alles machen müssen und was da alles verpackungsmäßig passiert. Die müssen weg, Autos und so weiter. Also wir bezahlen dann quasi dafür, dass unsere Industrie ruiniert wird.
5: Jetzt
3: das ist ja, aber das ist ja der Absicht. Nur, wie funktioniert das mit dem BlackRock, liebe Melena? Also der meint ja wohl, dass er das ganze Geld einnimmt von den Pensionshoffenden, ja, die bei ihm investieren, und dann kauft er eben Staatsanleihen, ja, von diesem Geld, also er investiert in Staatsanleihen, und das meint er wahrscheinlich. Ne? Er meint, das ist ja halt quasi der Mechanismus auch. Es wird also Geld gedruckt, geben ihm das Geld und er kauft von diesem Geld Staatsanleihen, die garantiert zurückgekauft.
5: Das muss er
6: Es ist verpflichtend, genau. Das ist das Interessante daran. Ja. Also das ist, er meint, das muss dann verpflichtend sein. Also das Geld wird einfach genommen.
3: Ja, ich muss Also, oder ich darf meine BlackRock-Anleihen nicht mehr rausholen.
5: Weil er ist ja schon verpflichtet. Ja. Praktischerweise ist es nämlich so, dass so die großen Pensionskassenführer ja vom Staat jeweils verpflichtet sind, zu einem großen Prozentsatz Staatsanleihen zu kaufen. Ja. 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Also, wenn das Geld einmal bei BlackRock liegt, dann glücklicherweise ist BlackRock halt, leider sind denen dann die Hände gebunden, dann müssen sie den Staat finanzieren. Ja? Es fehlt jetzt halt nur noch, diese Verpflichtungskette endlich bis zum Nutzvieh auszuweiten, damit das Geld halt direkt aus dem Euter dahin fließt, wo es hin muss.
3: Ja, ja, ja. Und deshalb wieder meine zukunftsgerichtete Frage, wenn das also gelingt, wenn die EU uns ruinieren kann und es auch tun wird und Deutschland so als nationale Entity aufhört zu existieren und die hochmütigen Deutschen nicht mehr so frech sind und so, wie sieht das denn dann aus? Wie wollen Sie denn damit umgehen? Was hoffen Sie denn dann zu erreichen? Dann haben wir dann ein verarmtes Volk, die sind alle arbeitslos, leben vom Bürgergeld und das wird ja bestimmt recht ungemütlich, oder?
5: Aber du hast das doch vorhin schon gesagt. Also ja. Sie haben Ihre Aktienpakete, Sie werden da gut bezahlt und nach Ihnen die Sintflut, oder?
3: Achso, ja, wo ist denn bei denen, wo findet die denn statt, die Sintflut? Haben die dann alle in Florida ein Apartment oder was?
5: Die haben Apartments, eine netten kleinen Gated Community-Gegenden, ja, in denen ja eine aufgerüstete und stark militarisierte Polizei dafür sucht, dass der Pöbel, wenn er dann sein Brot alle gefressen hat und noch nicht selber darauf gekommen ist, dass er ja Kuchen essen könnte, dem man dann die Schlagstockerfahrung macht, um sie in Ruhe zu lassen. Also manchmal, Herr Winter, sperren Sie sich ja den offensichtlichsten Lösungen, oder?
3: Ja, nee, ich kann es nicht fassen. Das ist ein bisschen ein Problem. Ja, also meine Fantasie reicht dann zwar aus, aber es blockiert irgendwas in meinem Gehirn, weil ich sage, das können Sie nicht wollen, aber Sie tun es.
5: Wir helfen dir noch ein bisschen auf die Sprünge. Ja, Junge Freiheit berichtet. Die von Bundeskanzler Friedrich Merz geführte Regierung gibt in diesem Jahr 89 Millionen Euro, 89 Millionen für ihre Sonderbeauftragten und deren Mitarbeiter aus. Das sind 20 Millionen Euro oder auch 29% mehr als im letzten Ampeljahr. Interessanterweise hatte der Kanzler ja angekündigt, genau das zu lassen. Er sagte vor der Wahl, der Staatsapparat muss verkleinert werden. Das ist der aufgeblähte Wasserkopf, den wir in den Berliner Amtsstuben sehen. Einschließlich dieser ganzen Beauftragten, die da rumlaufen und im Grunde genommen mehr Probleme schaffen, als sie jemals in der Lage sind zu lösen.
6: Wir wissen es doch. Immer das Gegenteil. Immer das Gegenteil von dem, was Pinocchio, darf man übrigens sagen. Also Pinocchio, die Klage Lackaffe wurde abgewiesen, nicht. Aber Lackaffe darf man nicht sagen.
3: Nee. Das passt ja auch nicht.
6: Das ist ein Strafbefehl.
3: Ich habe gestern einen Tweet gesehen, wo er als Klobürste KI-mäßig gezeigt wurde. Das war sehr lustig. Also vorne diese Schamatopé, das wurde dann zum Wischen verwendet. Aber das darf man wahrscheinlich auch gar nicht.
5: Aber es ist inhaltlicher Unsinn, weil Klobürsten haben ja eigentlich einen echten Nutzen. Ja, das würde ich wirklich, behaupte ich. Und Lackaffe darf man nicht sagen. Herr Merz ist ein ausgemachter Lackaffe. Das mache ich mir auch explizit zu eigen. Freundlichen Grüße an Johannes Pflug. Das ist mein Lieblingsfaschist im Amt eines Staatsanwaltes in Berlin. Der hat ja eine einseitige Brieffreundschaft zu mir entwickelt. Das Amtsgericht Heilbronn hat für die Bezeichnung Lackaffe tatsächlich einen Strafbefehl ausgestellt. Darüber wird jetzt vor Gericht verhandelt. Und während sich der Kanzler mit diesen wichtigen Fragen beschäftigt, weil er ja persönlich diese Strafbefehle ausstellt, hat aber seine Ministerin Prien, lieber Achim, die hat ja endlich mal ein konkretes Beispiel, wie sie die überbordenden Staatsausgaben in den Griff bekommt. Du weißt da ja Bescheid, ja?
3: Ja, genau. Also die Frau Prien, das ist die Verknitterte, die, also das habe ich jetzt nur leider im Vorbeigehen so gelesen, da geht es darum, dass in ihrem

0: unser Dauerthema. Es wird laufend maximal Geld ausgegeben und dann heißt es, wir haben keins. Ja, und die Frau Prien, wie gesagt, also Demokratie leben, das ist ja das, was uns alle quält. das darf weiter mit einer Milliarde unterstützt werden, während das Elterngeld wahrscheinlich gestrichen wird.
1: Ja. Genau, und Annetta Kahane, die Stasi-Spitzelin von damals, die verteilt die Gelder dann an
2: weil die ist eine NGO, genau.
0: Aber das ist doch auch schön. Ja, wir machen doch was falsch hier. Ja, wenn du bei der Frau Kahane im Büro sitzt, ja, also ich stelle mir das klasse vor. Vielleicht Berlin, alte Bäume vor der Tür, ein Büro, die Kaffeemaschine läuft. Man kümmert sich um irgendwelche Demokratieorganisationen, ruft die mal immer mal an und sagt, wie viel Kohle es diesmal gibt und welche Aktionen in petto sind. Und dann sitzt man da jetzt im Sommer am offenen Fenster, draußen rauscht der Baum,
2: die
0: Kohle kommt
2: Neigung,
0: rein.
2: Ne?
0: Und da könnte man sich, ich muss mich da bewerben, weil... Weißt du, wenig Arbeit, warm und politisch erwünscht, das ist, glaube ich, eine ganz schöne Lebensform.
2: Okay. Ja. Du, ja, Achim, war schön. Also dann viel Glück, ja, auf deinem weiteren Lebensweg wünsche ich dir alles Gute.
0: Nein, die kennen mich ja. Ich bin ja verbrannt.
1: Wir sehen uns in der Hölle, Baby.
0: Ja, ich kann mir die blauen Haare nicht blau färben. Ich bin ja erkannt. Irgendwann kommt einer rein in dieses Büro, wenn ich meinen Kaffee gerade trinke und sagt, das ist doch der Winter.
2: Ja, das kann
0: gestern
2: passieren.
0: Ist mir gestern Abend im Viertel hier passiert. Da haben mich so 45-jährige Lehrertypen, die so ein bisschen unrasiert sind, die saßen da auf der Straßenkneipe und haben mich böse angeflunkert. Also das waren dann die mich erkannt haben. Ich wohne ja auch in so einem linken Viertel.
2: Das tut mir sehr, natürlich sehr leid, Achim. Das wird wahrscheinlich noch schlimmer werden in Zukunft. Apollonio schreibt, der Verfassungsschutzchef Sinan Selen, ein Türke, der eingebürgert wurde zum Deutschen, der warnt vor einer wachsenden Gefahr für die Demokratie. Deshalb möchte er seiner Behörde umfangreichere Befugnisse geben, um effektiver dagegen vorgehen zu können. Unter anderem sollen Computer und Handys von Zielpersonen, wie beispielsweise Achim Winter, dann gezielt ausspioniert werden. Und man hat fast den Eindruck, dass der ganze Apparat um Herrn Selen und seine Neo-Stasi ein bisschen in Sorge ist. Bis hin auf die Brüsseler Ebene. Wir lesen in der Berliner Zeitung, dass die rechte Europapartei Europe of Sovereign Nations, ESN, die maßgeblich von der Alternative für Deutschland getragen wird, ihren Status als europäische politische Partei und ihre Finanzierung aus dem EU-Haushalt verlieren könnte. Das berichtet das Nachrichtenportal Politico unter Berufung auf ein 300-seitiges Schreiben der Aufsichtsbehörde für europäische politische Parteien und Stiftungen. Und Milena, der Grund dafür ist, offiziell, ja, dass diese Parteien, ja, diese bösen Parteien rund um die ganz böse AfD, die europäischen Werte nicht in adäquater Weise transportieren.
1: Ja, natürlich. Und das ist auch interessant bei diesem Schreiben. Es geht mal wieder, wie beim deutschen weisungsgebundenen Verfassungsschutz, um Screenshots, um Posts auf sozialen Medien, also zum Beispiel Aufrufe zur Remigration. Das ist ja auch witzig, wie die Propaganda dieses Wort von einem normalen Wort, das ja auch mal schon der Kanzler, der frühere Kanzler Scholz benutzte, sofort jetzt in die rechtsradikale Ecke gestellt wird. Ne? Also wer Remigration sagt, ist Nazi. Ja, möglicherweise ist das natürlich auch ein Vorstoß für ein Verbotsverfahren in Deutschland. Bisschen spät. Außer sie sagen die Wahlen in Sachsen-Anhalt ab, was wir ja auch noch nicht wissen, ob sie das tun werden. Aber da droht ja den etablierten, ich wollte schon Arschlochparteien sagen, würde ich natürlich nie sagen.
0: Arschgeigen.
2: Du hast die Büchse im Kopf, ne? Der Winter hat immer die Büchse im Kopf. Entschuldigung, Milena, bitte. Die Arschgeigen, da warst du gerade. Du meinst die Einheitspartei wahrscheinlich, die Depp.
1: Die Depp, die Einheitspartei, ja, ihr bringt mich manchmal schon raus, jetzt habe ich gerade den Faden verloren. Ah ja, sollten die die absolute Mehrheit bekommen, also die AfD, und dann ist die Depp im Grunde draußen. Aber dann wird es natürlich noch schwieriger, die Partei zu verbieten. Also ich meine, zumindest nach heutigem Grundgesetz.
2: Und die Sorge scheinen die ja auch zu haben. Also die Sorge, dass man vielleicht irgendwie ein Problem haben wird, die AfD und andere Parteien sonst wo in Europa zu verbieten, weil eventuell zu viele von diesen fürchterlich demokratieunfähigen Untertanen, die da immer wieder den Mund aufmachen, doch noch andere Meinungen haben und irgendwie darauf pochen, dass das auch gehört wird. Und deswegen ihr beiden, ja, rechtskatholischen extremen Journalisten. Deswegen haben die 14 Landesmedienanstalten in Deutschland ein weitreichendes Konzept, wie TKP schreibt, entwickelt, über das wir vor 2 Wochen ja auch schon berichteten, als wir sagten, dass die sogenannten verlässlichen Medien in Zukunft ja die maßgeblichen sein werden oder die maßgeblichen sind, wenn es um die Geldverteilung von NGOs und staatsnahen Organisationen kommt. Nun, schreibt TKP, haben die 14 Landesmedienanstalten noch vor, dass dieses Konzept der verlässlichen Medien, der Public Value Liefernden, also die öffentlichen Medien,

0: Mehrwert liefern, weiter verschärft werden sollen und die Algorithmen von Internetdienstleistern respektive sozialen Netzwerken und Suchmaschinen per Gesetz dazu verpflichtet werden sollen, diese verlässlichen und Public-Value-haltigen Medien nach Maßgabe der Landesmedienanstalten zu befördern, besonders zu pushen und die anderen, darunter sind dann solche Aktionen, solche Dinge natürlich wie Achim Winter und Milena Preradovic zu verstehen und eventuell auch dieser Podcast, die müssen dann abgerankt werden, bis hin zum Shadowbanning verborgen werden. Damit würde dann ja im Prinzip nur offiziell werden, Milena, wo man das Gefühl hat, was schon lange betrieben wird in gewisser Art und Weise. Aber es ist natürlich eine Eskalation ganz besonderer Art.
1: Ja, ich meine, das soll so laufen, die guten Medien, also die verlässlichen, die bekommen ein Zertifikat, dass sie verlässliche Anbieter sind und werden daraufhin dann bevorzugt.
0: Das gibt's schon. Das Zertifikat gibt's schon.
1: Bewerben kann sich übrigens jeder. möglicherweise bekommt nicht jeder das Zertifikat. Die Entscheidung liegt völlig... bewerb dich schon mal. Die Entscheidung liegt komplett willkürlich bei den Landesmedienanstalten.
2: Ja, aber ich möchte es machen, allein wegen der Begründung, was da wieder für ein Schwurbelkram steht. Wie bei dieser EU
1: Verbotsgeschichte. Vielen Dank für Ihre Bewerbung.
0: Da habe ich ein schönes, da haben wir ein Beispiel
1: von. Es geht ja noch auch um die Inhalte. Also, und dann werden nämlich diese passenden, die werden ganz leicht ausfindig gemacht, also auffindbar gemacht. Und die anderen nicht. Und Unterstützung bekommt dieser Vorschlag von der Hürther Ortsgruppe des NGO-Verbands Omas gegen Rechts. Die haben jetzt einen KI-Chatbot namens Clara Klartext eingerichtet. Der soll Nutzern dabei helfen, politische Aussagen einzuordnen, Parolen zu kontern und Unterrichtsmaterial zu entwickeln. Das wird immer verrückter.
2: Da sieht man aber, woraus sich die Omas rekrutieren. Wenn sie Unterrichtsmaterialien direkt im Kopf haben, dann weiß man, wo sie herkommen.
0: Ich muss dich aber, diese Erwartung muss ich dämpfen, glaube ich. Wenn du jetzt meinst, du bekommst dann eine persönliche Begründung. Ja, warum, sehr geehrter Herr Winter, Sie sind aus folgenden Gründen. Also ich selber habe mal von der Berliner Waffenbehörde im Vorfeld, als man mir irgendwann hat man mich ja zu Hause besucht und mir dann alles weggenommen, was ich völlig legal besaß, bekam ich ein Schreiben, was mir erklärte, was ich für ein schlimmer Finger sei. Und da fiel mir dann auf, dass in diesem Schreiben immer gar nicht mein Name erwähnt wurde, sondern anderer. Und es stellte sich raus, dass man die Original einfach nur gecopy-pastet haben aus einem Schreiben, was an einen DDR-Bürgerrechtler ging, im Wortgleich, dem sie dann auch entzogen haben. Ich fürchte, dass da haben sie eine Kopiervorlage, stehen da an irgendeinem alten Faxmaschinchen oder einem Kopiermaschinchen und kleben vielleicht noch so die Namen drüber oben. Aber das Prinzip Staatsfeind, wird nicht variiert.
2: Ja, auf welche Verteilungsformen erstreckt sich das denn? Also was muss der Praktiker, jetzt Service-Tweet hier, genau erwarten, wenn er einen Podcast macht oder irgendwie sowas? Das erstreckt sich dann auf YouTube, auf X, also auf die großen Anbieter.
0: So ist es.
2: Man muss also das machen, was ihr ja macht, eigene Website, unabhängig von diesen Anbietern, und dann den Fans sagen, Kinders, wenn ihr uns sehen wollt, müsst ihr halt da hingehen, da wird nichts geshadowbanned.
0: Das machen wir schon lange. Also willkommen im Kreise der selbstständigen Podcaster, lieber Herr Winter.
2: Falls die Zuschauer da auch die ähnlichen Probleme sehen und nicht wissen, wie das dann implementiert wird. Also die Frage von mir ist, wird es auf jeden Fall implementiert? Also kann man in irgendeiner Form was dagegen machen, oder wird die Politik irgendwie es dann doch nicht so machen? Oder, und wenn ja,
1: es läuft ja schon so. Es läuft ja bereits so.
0: Es läuft schon so.
1: Die Reichweite, von den, sagen wir mal, bekannt kritischen Podcastern oder Kanälen ist extrem eingeschränkt. Du wirst den Abonnenten auf YouTube nicht mehr angezeigt, du wirst den Followern auf X nicht mehr angezeigt. Das ist ganz einfach, du wirst überall bereits geshadowbanned. Also ich poste schon gar nicht mehr auf X selber, sondern ich kommentiere bei anderen Posts, da habe ich wesentlich mehr Reichweite, als wenn ich selber was poste.
2: Wir haben am Stichtag 1. Oktober, da war irgendwas DSA-mäßiges, 1. Oktober letzten Jahres, da haben wir auf einen Schlag 100.000 Klicks verloren.
0: Aber wir haben ja nur alle mittlerweile die Seiten auch am Start, aber achimwinter.com zum Beispiel, den ich ja jedem sehr empfehlen kann, weil dort auch deine Winterswoche natürlich mit wenigen Klicks immer zu finden ist, auch wenn sie vielleicht von der einen oder anderen Plattform irgendwann einmal irgendwie verschwinden sollte, was
1: Punkt
0: dir niemand wünscht.
1: Minus-preradovic.com.
0: Richtig.
1: Ich sag's nur so.
0: Ja, sehr gut. Ja.
2: Das ist die Webseite, die ich jetzt empfohlen hätte.
0: Das Wichtigste ist natürlich, immer auf diesen Seiten immer schön die Newsletter abonnieren von den Leuten, die da sind, und falls die Newsletter euch irgendwie nerven, falls ihr sagt, der Winter schreibt mir jeden Tag und das dreimal, das ist mir zu viel, dann teilt auch das gerne euren Newsletter-Absender mit, aber mit der E-Mail-Adresse bei den einzelnen Absendern, bei den Prozenten, da seid ihr eben auf Nummer sicher. Das ist nicht so leicht zu canceln und einzustellen. Dann ist die Verbindung eben direkter. Einer, der von sowas ein Lied singen kann und den sehr viel härter getroffen hat, bereits als uns dreien hier bisher, das ist Hüseyin Dogo. Und der berichtet jetzt auf seiner, beziehungsweise auf X, darüber, dass er als Journalist, der auf der EU-Sanktionsliste deshalb steht, weil ihm unterstellt wird, ein Unterstützer des Feindes Russland zu sein, der berichtet, Zitat, die kollektive Bestrafung meiner Familie durch Deutschland geht weiter. Nun haben sie das Bankkonto meiner Mutter, einer Rentnerin, gesperrt und behaupten, ich hätte irgendwie auch die Kontrolle darüber. Sie hat keinen Zugriff auf ihre Ersparnisse. Dabei hat sie von keiner deutschen Behörde eine offizielle Mitteilung erhalten. Keine Anklage, kein ordentliches Verfahren. Ja. Heil ja, und Wahnsinn, willkommen, ne? Im Deutschen Reich. Ja,
1: ja, ja.
2: Nackter, also ich, ja, nackter Faschismus, ja.
1: Und auch da, wenn die Altmedien ordentlich berichten würden, wäre das wahrscheinlich alles nicht möglich. Die meisten Leute wissen ja überhaupt nicht, dass es diese Art von Sanktionen gegen Menschen gibt, ohne Verfahren, ohne Anklage oder ohne jegliche Möglichkeit, sich zu wehren. Und dann sitzen diese zynischen Regierungssprecher in der Bundespressekonferenz und sagen, sollen sie sich doch an EU-Gerichte wenden, ja? Und ich meine, das kann man machen, wenn man Millionär ist, ja, wie der, das hat ja der ehemalige ukrainische Präsident Janukowitsch gemacht. Der hat sogar gewonnen gegen die Sanktionen und dann hat die EU die Sanktionen umformuliert und neu verhängt. So läuft das bei der EU. Also im Grunde haben diese Leute überhaupt keine Chance, aber diese Art von Sippenhaft, das ist schon tiefste Diktatur.
2: Es ist also so, immer auf die Sprünge. Ja.
0: Nee, wer bist du?
2: Wie ist der Herr Dogo? Also erstens weiß ich nicht genau, was er Schlimmes gemacht hat. Also die Leute sagen immer draußen, ja, der hat auch ganz schlimme Sachen geschrieben. Es war echt ein schlimmer Finger. Ja, klar. Das weiß ich, aber nichts habe ich nicht recherchiert. Was hat er denn? Ist er wirklich so ein schlimmer Finger? Hat er Straftaten begangen? Hat er irgendwelche Leute beleidigt?
0: Nein,
2: oder
0: tut
2: so?
0: Mir leid.
2: Hat er nicht. Und das bedeutet jetzt, ich habe da auch so eine Fantasie, ich muss quasi unter die Brücke gehen. Ja, also wenn mir keiner mehr was verkaufen kann, da wird, glaube ich, auch die Wohnung gekündigt, du darfst da nicht mehr hin oder so.
0: Ja.
2: Das ist also wirklich hardcore vogelfrei. Das ist Schlitzohr, also wie im Mittelalter.
0: Ja.
2: Du kriegst also einen Schlitz ins Ohr gemacht und jeder, der dich sieht, darf dich im Grunde genommen fertig machen oder was auch immer.
0: Fast. Ja, ein bisschen ist vielleicht noch Platz bis dahin, aber es ist so die Zwischenstufe. Also nicht nur, dass er eben mit seiner Frau und seinen drei kleinen Kindern ja kein Bankkonto mehr benutzen darf und auch nicht auch kein Supermarkt darf ihm nicht mal Babynahrung verkaufen, weil niemand mit ihm Geschäfte machen darf. Er hat sozusagen die Reichsacht verhängt über ihn. Das haben sie jetzt auf seine Frau Mutter ausgeweitet. Das machen die ja gern. Auch meine Mutter hat ja damals so die Berliner Terrorschergenbrigade des SEKs mit überfallen. Mein Bruder ja auch. Die Familie wird gern terrorisiert. Und er soll eben abgeschnitten werden vom sozialen Leben. Ja, Dogo wird ihm vorgeworfen, dass er als Journalist mit kritischer und pro-russischer Sichtweise letztlich ein feindlicher Agent sei, könnte man sinngemäß übertragen. Ja, dabei hat er keiner der Straftaten begangen, sondern das betrieben, was seine Gegner Propaganda nennen. Das ist eigentlich ja ist bekanntermaßen immer so, dass die von der anderen Seite die Journalisten, die sie nicht mögen, als Propagandisten bezeichnen. Nichts anderes trifft auch bei Dogo zu. Aber dass das nicht nur bei Dogo bleibt, sehen wir an solchen Meldungen, wie denen die News hier berichtet. Im vergangenen Jahr hat es 1470 Kontenabrufversuche durch das Bundesamt für Verfassungsschutz, das ist besagte Behörde des türkischen Herrn Sinan, gegeben. Dieses Bundesamt für Verfassungsschutz fragt dann beim Bundeszentralamt für Steuern nach und bekommt von dort aus die Auskunft. Dies geht aus der Antwort des Bundesfinanzministeriums auf eine Anfrage von News hervor. Damit hat sich die Zahl der Kontoabfragen im Vergleich zum Vorjahr mehr als verdoppelt. Das Bundesamt für Verfassungsschutz erklärt es damit, dass man, lieber Achim, ja wie angekündigt die Finanzströme analysieren und austrocknen möchte, die antidemokratische Umtriebe finanzieren. Ja, Sie verstehen, wovon ich rede.
2: Ja, also da gebe ich mich gar keine Illusionen hin. Ich denke, dass das routinemäßig mit dem Knopfdruck zu erledigen ist. Ja, der war frech auf YouTube. Guck doch mal, was bei dem so finanziell abgeht. Wie viele Konten hat er denn?
0: Ja.
2: Also ich glaube nicht, dass es nur 1400 sind, sondern ich glaube, dass es im großen Stil passiert.
0: Ja.
1: Möchtest Jetzt du eigentlich in Deutschland bleiben?
2: Ja. Ja, ich bin leider sehr, sehr heimatverbunden hier in Frankfurt. Ah.
0: Das war ich auch mal.
2: Ja, aber ich denke schon, dass ich irgendwo anders hingehen werde. Ja.
1: Plan Alleine B hat jeder im Kopf, ne?
2: Ja, nee, vor allen Dingen, es geht auch so ein bisschen um Altersvorsorge und so weiter. Wenn die bedroht wird, dann muss ich da die Notbremse ziehen. Ne? Hm.
0: Klar. Du kannst natürlich auch, du hast ja vorhin Karrierepläne genannt, also wenn es denn nichts wird bei Frau Kahane, dann ist der Verfassungsschutz vielleicht aber auch ein Arbeitgeber für dich, denn zeitgleich mit seinen Informationen über die Kostenabrufe und die sinanischen Bemerkungen, Befürchtungen, was die antidemokratischen Umtriebe angeht, sucht er neue Mitarbeiter und wirbt explizit um homosexuelle Menschen sowie solche mit Behinderung. Man soll dort bei der Bewerbung ruhig, offen und ehrlich aussprechen.
2: Ja, ja, also dass ich bin charakterlos. Ich bin charakterlos und die anderen Sachen, die simuliere ich ganz gut.
0: Das ist simulierste Behinderung, ja?
2: Ja, nee, also Paul, ich komme schon klar. Weißt du?
0: Es ist schon irre, ja. Es ist schon irre, dass hier die sexuelle Ausrichtung in den Mittelpunkt geschoben wird. Ich meine, das ist, sicherlich hat der Verfassungsschutz, ist die Frage natürlich, ob der Verfassungsschutz hinterher eine andere Zahl an homosexuellen Mitarbeitern hat als vorher, aber es ist schon.
2: Aber wir leben
0: schon,
2: doch in einer Sexualrepublik. Ich meine, du siehst
0: einer
2: doch welche Flagge auf.
0: Einer
2: also die Sexualität ist das Hauptraison d'être. Du kannst ja mal gucken, was da gelegentlich für eine Fahne auf dem Bundestag rumschwebt und so. Und ja. Da weißt du schon, was wichtig ist in diesem Land.
0: Ja, und paradoxerweise ist ja gleichzeitig auch die Kriminalisierung so der Mehrheitssexualität mit ein Plan. Ja, also dieses
2: ist
0: ganze
2: ja auch ekelig.
0: Ja
2: ist
0: heißt
2: ekelig.
0: Nur Ja heißt Ja, wird immer weiter vorangetrieben. Nicht? Auch da hört man immer wieder neue Aktionen aus allen möglichen politischen Richtungen. Soll jetzt unbedingt explizit das paarungsbereite Männchen, sein weibliches Objekt der Begierde, danach fragen, dass sie auch explizit erklärt, sie sei mit dem nächsten Schritt nun genau einverstanden. Ich bin ja so wagemutig zu prognostizieren, dass dann die Gesamtrate an Sex gewaltig runtergehen wird. Weil ich kenne ganz wenige Frauen, bei denen ich anklopfen könnte, um zu sagen, willst du jetzt zustimmen, dass ich dann Folgendes mit dir mache und in eine Liste überreiche?
2: Ja, die sagen halt immer Nein bei dir, das ist das Problem.
0: Ja, das ist natürlich mein besonderes Problem. Ja.
1: Nein, das wird den Sex natürlich nicht ändern. Es wird es nur leichter machen, auch
2: Männer
1: auch unschuldig. Schuldige zu verurteilen.
2: Ja. Mhm, genau. Ja. Aber dafür gibt es ja den neuen Puff. Ja? Die Gymnasiasten in Kevela, die lernen ja, wie man den idealen Puff aufbaut. Das ist ja da im Gymnasium, in der Oberstufe ist es ja, nee, ist noch nicht mal in der Oberstufe, ist glaube ich noch jüngere, dass die lernen, welche Probleme auftreten beim bezahlten Sex. Ja. Und das ist natürlich dann auch die Zukunft so ein bisschen, denn ich denke, dass in einem Bordell, die Einverständnisfrage quasi an der Tür automatisch geklärt ist. Und
0: nein,
2: das ist
0: das
2: doch ein,
0: nein,
2: achso, nein, dann kenne ich mich vielleicht nicht so gut genug aus.
0: Das ist eine typisch patriarchal, antifeministische Sicht, lieber Achim. Aber nein, im Gegenteil. Ich schätze, gerade da wird man anfangen, dass du dann im Verrichtungszimmer vielleicht sogar auf Formularen oder sowas, ich meine, weil da will man ja auch die nordische Lösung, ist dir sicherlich geläufig, der Begriff. Nicht?
2: Nein, nicht.
0: Die nordische Lösung bedeutet ja, dass das bezahlter Sex, dass Prostitution verboten wird auf der Ebene des Freiers. Also verurteilt wird dann nicht die Prostituierte, die es anbietet, sondern der Freier selbst ist strafbar, weil das nicht erlaubt werden kann, weil jede Form von Prostitution ist immer automatisch strukturelle Gewalt gegen Frauen. Das schreibst du dir bitte auf.
2: Ja, aber wieso lernen sie es dann im Gymnasium als aufzumachen?
0: Ja. Da muss vielleicht der Lehrer zur Nachschulung oder der Direktor.
2: Ja, also ich finde, es ist sehr interessant, dass die Sexualität von Beziehung, Liebe und gegenseitigem Verantwortung völlig losgelöst wird, wenn in den höchsten Bildungsinstituten des Landes, den Gymnasien, jetzt mal von der Uni abgesehen, da quasi schon Bordell als normaler Verrichtungsort für Sexualität hochgezogen wird. Das finde ich also schon fast ein bisschen lustig. Ja. Ich muss zumindest meiner Frau jetzt mal sagen, dass unser Schlafzimmer umgetauft ist in ein neues Wort, Verrichtungszimmer.
0: Das habe ich, bitte.
1: Verrichtungsanstalt.
0: Ach so, das ist noch ekliger, ja, das stimmt.
2: Ach so, nee, da muss, ach so, na,
0: ja, das habe ich. Das habe ich von den, Verrichtungsboxen. Ja. Das habe ich von den Verrichtungsboxen. Da gab es vor einiger Zeit, das ist ein paar Jahre her, gab es irgendwelche Dinge, ich glaube, das ist heute auch noch real. Da gibt es irgendwelche Orte, die bei den Einfahrtsstraßen, irgendwo in der Landstraße, vor der Einfahrt in den Ort, links und rechts der Straße, sogenannte Verrichtungsboxen aufgestellt haben, um den Straßenstrich rauszuverlagern. Und da kann man dann wohl mit dem Auto hinter so eine Art Sichtschutz fahren. Und da dürfte dann die Straßenprostituierte oder er natürlich, will hier kein Sexist sein, irgendwie ans Werk gehen. Und die Dinge haben sie Verrichtungsboxen genannt.
2: Ja, das ist dann was für die Grundschule.
0: Das war wirklich der, für mich nur der ekligste Aspekt dieses Berichtes, dieses Wort. Also ein solch technokratisches Wort können nur Deutsche erfinden. Ich glaube, das kannst du gar nicht übersetzen, eine Verrichtungsbox.
2: Ja.
0: Gut, die Verrichtungsbox für Regimepolitik, die heißt Bundesgerichtshof und der hat gerade, beziehungsweise da sitzen die Straßennutten des Staates drin, die sich in Roben Richter schimpfen und die Rechtsbeugung austeilen. Und die oberste Instanz des regulären Gerichtszuges, der Bundesgerichtshof, hat nun, so berichtet Apollo News, die Beschwerde des Bundesanwaltes gegen die vorzeitige Entlassung von Lina E. verworfen. Wir erinnern uns, die wegen linksextremistischer Gewalttaten verurteilte Studentin muss den Rest ihrer Freiheitsstrafe nun nicht mehr im Gefängnis verbüßen. Das leite ich so ruppig ein, diese juristische Nummer, weil wir eine ganze Liste ja von Vorfällen dieser Woche haben, von Verwaltungs- und Justizentscheidungen gegen, sagen wir mal ganz allgemein, politisch Andersdenkende. Lina E. ist nun die einzige, die auf Staatslinie liegt und kommt bei schwerstem Gewaltverbrechen, Milena, nun sogar gegen bringen die Haltung des Generalbundesanwaltes und überraschen für juristische Beobachter frei. Das ist schon recht außergewöhnliche Milde, kann man so untertrieben sagen, wenn man sich die anderen Dinge anschaut, die so diese Woche und auch in den letzten Monaten passiert sind.
2: Du meinst die Frau Witschel?
0: So, bist du jetzt Frau Preradovic?
2: Ach so, Entschuldigung. Ach, du hast aufgerufen. Ach so, das gibt hier eine Reihenfolge. Das habe ich vergessen.
0: Nicht immer, aber manchmal. Ah. Manchmal, wenn ich da erlaube ich mir jemanden anzusprechen.
2: Entschuldigt,
0: aber
2: hast du Lena gesagt? Ja, ja. Nein, nein, sorry. Ich wollte auch nur einwerfen, ist das die Frau Witschel der andere Fall?
0: Ja, genau. Ist sie auch? Ich hätte ja noch eine längere Liste. Aber ich fand jedenfalls diesen jetzt schon erstaunlich. Also das, da fragt man sich doch, frage ich mich, Milena, muss das sein, dass sie nun so offen eine politische Neigung da zu erkennen geben?
1: Naja, also sie hat eine günstige Prognose, sagten die Sachverständigen. Das ist natürlich auch klasse, ja. Also eine, sagen wir mal, eine Linksextremistin, die ja nicht aus Versehen irgendwas getan hat, wo sie sagt, oh sorry, tut mir leid, sondern die ganz gezielt gegen Andersdenkende mit dem Hammer vorgegangen ist, in der puren Absicht, diesen zu verletzen oder sogar zu töten. Da kann man, glaube ich, von einer, da muss man sich fragen, was ist eine günstige Prognose? Ja, das ist relativ, ja, ich bleibe linksextrem und mache weiter. Ja. Wenn das die günstige Prognose ist, dann können sie hinhauen.
2: Ja, genau so ist das.
1: Ja. Ja, aber ansonsten wäre es fast normal, nach zwei Drittel, zum Beispiel kann man nach zwei Drittel den Rest auf Bewährung verbringen, seiner Freiheitsstrafe. Nur in diesem Fall wollte das halt die Generalbundesanwaltschaft nicht. Wahrscheinlich hat die diesen die günstige Prognose des Sachverständigengutachtens nicht gelesen. Also irgendwie so muss ich mir das vorstellen. Okay. Ja, aber außerdem müssen die Gefängnisse auch wieder frei werden, weil ich denke, dass bald... Frauen, Männer, wurscht. Ich denke, dass bald die ersten kritischen Journalisten einfahren. Ja,
0: gut möglich. Ja, nee,
2: also mit dem Generalbundesanwalt, da ist es wahrscheinlich so, das ist ein alter Knacker, der nächstes Jahr in Pension geht. Ja, und der sagt, also das kann doch wohl nicht wahr sein, dass die Kleine da Leute erschlägt und dass die dann freikommen soll, da bin ich dagegen. Und dann hat natürlich die ganze nachgewachsene 68er Juristerei da, die haben natürlich gesagt, doch, genau so, sie hat ja das Gute gewollt. Ja, das hat ein bisschen übertrieben, aber die Grundeinstellung stimmt.
0: Ein bisschen übertrieben mit dem Hammer, so ein bisschen übertrieben mit dem Hammer raufhauen. Und besagte Liste der Dinge, die da passiert sind in die andere Richtung, ist nun etwas länger und etwas komplexer, muss man sagen. Du hast auch schon Frau Witschel erwähnt, es gibt eine Reihe von Ärzten und von Corona-Kritikern, die noch im Gefängnis sitzen. Frau Witschel als Ärztin immer noch, dann gibt es auch immer noch den Anwalt, dessen Name mir tatsächlich gerade entfallen ist. Der sitzt dann immer noch als Anwalt mit dem Betrugsvorwurf im Gefängnis. Der Prozess läuft auch schon ewig und man unterstellt ihm ja Betrug bei der Inszenierung des Corona-Ausschusses und Betrug an seinen Mit.
2: Der Herr Füllmich.
0: Genau, Herr Füllmich sitzt ebenfalls noch im Gefängnis, ohne irgendeine Aussicht auf Entlassung. Dann laufen auch immer noch diese Rollatorenprozesse für den von Nancy Faeser inszenierten Pseudoputsch einer Rentnergang, die angeblich den Staat umstürzen wollte, die Reichsbürgerprozesse. Und nun Neues dazugekommen ist eine Gerichtsentscheidung aus Belgien, die einen ganz neuen Maßstab setzt. In Belgien wurde ein früherer Abgeordneter des nationalen Parlaments, Dries van Langenhorst, erneut verurteilt. Er ist bereits verurteilt wegen Hassrede und vergleichbaren Dingen. Nun wurde er erneut wegen Hassrede verurteilt, ein zweites Mal. Diesmal allerdings mit dem Zusatz des Gerichtes, dass alles, was er bei seinem inkriminierten Auftritt vor der katholischen Universität Leuven, vor Studenten, im Rahmen eines Vortrages sagte, ausnahmslos faktisch korrekt ist. Also amtlich anerkannte Fakten über den Zusammenhang beispielsweise von arabisch-muslimischer Migration, Kriminalität und vielen anderen damit verbundenen Problemen nannte, dass das alles ausnahmslos korrekt sei. Es aber, Zitat des Gerichtes, es aber nur darauf ankäme, dass er ja mit der Nennung dieser Fakten etwas erreichen wolle, was verboten
1: Kriminelle
0: sei.
1: Kriminelle Absicht.
0: Richtig, ein Gedankenverbrechen also.
2: Ja, aber das ist doch bei dir auch so, Paul.
0: Ja, korrekt.
2: Ja? Also wenn du jetzt irgendwo hingehst und hast einen faktisch völlig korrekten Vortrag gehalten, ja, und dann verpfeift dich einer und da wird doch der Richter auch unter Umständen sagen, ich komme deshalb drauf, weil dem Herrn Wallasch das passiert ist auch, wird er sagen, naja, es stimmt zwar alles, was Sie gesagt haben, Herr Brandenburg, aber wir kennen Sie ja. Mhm. Ne? Mhm. Das heißt auf gut Deutsch, allein die Tatsache, dass du Martin Sellner oder Paul Brandenburg bist oder sowas, kannst du sagen, die Sonne scheint oder 2 und 2 ist 4, Dein Auftritt hat eine bestimmte Absicht und dann kann man dich auch verknacken. Der Alexander Wallasch hat auch, der wird ja von den Landesmedienanstalten aktiv verfolgt, weil er angeblich als Journalist nicht sorgfältig arbeitet. Ja? Und er muss alle seine 3000 Artikel überprüfen und da kriegt er dann immer so Strafe, 500 für einen nicht sorgfältig genug verfassten Artikel. Und die haben ihm auch und seinem Anwalt quasi zu verstehen gegeben oder offen gesagt, dass ja bekannt sei, was er für ein schlimmer Finger ist und dass dann, auch wenn die Sachen stimmen, sie werden natürlich da reingestellt in sein Netz, um die Leute zu manipulieren und aufzuhetzen. Heißt also,
1: das ist das gefühlte Strafrecht.
0: Richtig.
1: Also, jetzt hier in diesem belgischen Fall, das ist gefühltes Strafrecht.
0: Ja.
1: Also
0: ja.
1: Das ist ja auch ganz interessant, dass das Strafrecht an allen Ecken und Enden aufgeweicht wird und im Grunde nicht mehr relevant ist. Ja? Also es müssen ja auch, man muss ja keine Straftaten begehen, um gelöscht zu werden. Ja? Das reicht, wenn man halt nicht verlässlich ist oder wenn die...
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4: 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Der deutschen Industrie droht 2026 der nächste massive Stellenabbau. Bis zu 100.000 Jobs könnten in diesem Jahr wegfallen, vor allem bei Autoherstellern, im Maschinenbau und in der Bauindustrie. Das geht aus einer aktuellen Umfrage der Beratungsgesellschaft Horvath in Zusammenarbeit mit dem Handelsblatt hervor. Für die Erhebung wurden 1.000 Unternehmen zu ihrer Strategie bis 2030 befragt. Das Ergebnis? Viele Firmen rechnen weiterhin mit Wachstum. Neue Arbeitsplätze und neue Kapazitäten sollen aber immer seltener in Deutschland entstehen. 60% der Unternehmen planen am Standort Deutschland weiteren Stellenabbau. Die britische Regierung hat einen Gesetzentwurf vorgelegt, der Eltern, Lehrern und Ärzten bis zu 5 Jahre Haft für sogenannte Konversionspraktiken androht. Das neue Gesetz richtet sich gegen Versuche, die sexuelle Orientierung oder Geschlechtsidentität einer Person zu verändern. Strafen umfassen unbegrenzte Geldbußen, bis zu 5 Jahre Gefängnis oder beides. Kritiker bemängeln, dass die Formulierung gefährlich vage ist. Normale elterliche Sorge, aufklärende Gespräche oder sogar der Hinweis auf die schwache Studienlage zu Jugendtransitionen könnten als kriminelle Konversionspraktiken ausgelegt werden. Im Klartext heißt das, Eltern droht Haft, wenn sie die Geschlechtsumwandlung ihres Kindes infrage stellen. Bei der Landratswahl im Saalekreis in Sachsen-Anhalt, die als kleiner Stimmungstest für die Landtagswahl im September galt, konnte sich der CDU-Kandidat Sven Cekalla am Sonntag in der Stichwahl mit 54% gegen den AfD-Kandidaten Uwe Arendt durchsetzen. Obwohl der AfD-Mann immer noch rund 46% geholt hat, und das in einem nicht nur ländlichen Landkreis, nahm die stellvertretende CDU-Generalsekretärin Christina Stump das Ergebnis zum Anlass für Optimismus. Auf X schrieb die Bundestagsabgeordnete, die angekündigte blaue Welle ist verebbt. Dass der Saalekreis, den Speckgürtel rund um die mehrheitlich linksgrüne Stadt, Halle an der Saale, darstellt, erwähnte die CDU-Frau nicht. 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
1: Strafrecht an allen Ecken und Enden aufgeweicht wird und im Grunde nicht mehr relevant ist. Ja? Also ja. Es müssen ja auch, man muss ja keine Straftaten begehen, um gelöscht zu werden. Ja? Das reicht, wenn man halt nicht verlässlich ist oder wenn die Quellen schädlich sind, wie Frau von der Leyen gesagt hat. Also wenn die Informationen schädlich sind, so ist es ja auch in diesem Fall von Belgien. Ja?
0: Ja.
1: Der Richter hat ihm gesagt, Junge, du hast komplett recht, aber das sagt man nicht, weil das ist ja dann gegen die, ne, und so.
0: Ja,
1: und Belgien ist ja auch ein ganz schlimmer Fall. Also Belgien hat ja auch ein riesiges Problem, auch in so Städten wie Brüssel.
0: Wie mit arabisch-muslimischer Gewalt, Moment.
1: Na, tatsächlich, sind so viele No-Go-Areas, hat mir jetzt letztens jemand erzählt, der daher kam.
0: Ja. Ja.
1: Da traut sich die Polizei auch gar nicht mehr rein. Das wird alles hingenommen. Ne? Aber
2: ja, ja, ich habe eine bekannte ZDF-Korrespondentin, die da in Brüssel gearbeitet hat. Und die hat auf einer Party zu mir gesagt, ich bin als Linke hin und als Rechte zurückgekommen.
1: Ja, aber nicht Anne Gellinek, ne?
2: Nein, nein, das mit Sicherheit nicht. Aber das war eine sehr interessante, kurze, knackige Aussage. Und sie sagt, wegen des Heimwegs. Also sie musste in Brüssel dann quasi von den Institutionen in die schönen Randgebiete. Und da musste sie dann durch die Innenstadt. Und da ist sie dann irgendwie rechts geworden. Komisch.
0: Ja, komisch. Realität hilft manchmal, ne?
1: Falsch abgebogen ist sie. In der Innenstadt falsch abgebogen.
2: Naja gut, beim Lerchenberg passiert dir das ja nicht. Ja? Also da kommst du ja vom Lerchenberg direkt in das nächste Kaff und da ist alles schön.
0: Ja, die Gefahr der Realität, das hat das Regime eben auch schon erkannt, deswegen darf sie nicht an den Bürger dringen. Aber in dem Fall, da kam nochmal was durch. Focus berichtet nämlich, jahrelang hielt die Bundesregierung einen Bericht des Bundesrechnungshofs von 2019 geheim. Jetzt liegt der Focus online vor. Geprüft wurden 8,45 Millionen Euro Fördermittel, die an den islamismusnahen Verein Islamic Relief Deutschland, IRD, flossen. Insgesamt überwies die Bundesregierung 15 Millionen Euro an den Verein. Verstoß gegen Runterlass zu extremistischer Organisation. Auf Klage der Islamismuskritikerin Seyran Ateş musste der in Teilen geschmerzte Bericht herausgegeben werden. Das geprüfte Förderprojekt in Syrien, die von 2013 bis 2016, wurde also noch unter Bundesaußenminister Guido Westerwelle, FDP, begonnen und ab 2014 unter Frank-Walter Steinmeier jahrelang fortgesetzt. Tja. Ja. 15 Millionen Euro.
1: Terrorfinanzierung von höchster Stelle.
0: Ja. So ist es.
2: Naja, darf man nicht vergessen, wie sehr sich Herr Westerwelle, Gott hab ihn selig, gefreut hat auf dem Tahrirplatz, ja, als da die berühmte ägyptische Muslimbruderrevolution stattfand. Da hat er sich mitten reingestellt und hat sich gefreut, dass endlich der Wille des Volkes
1: Ich glaube, das wird er heute auch nicht mehr so sagen.
2: Ja, nein, natürlich nicht. Ja.
1: Nee, also das waren andere Zeiten damals, darf man auch nicht vergessen.
0: Ich glaube auch. Ja, man verklärt natürlich rückblickend, aber ich war ja da, ich war mal FDP-Mitglied, ne? Viele Fehler gemacht im Leben. Ja, ja, ihr lacht, ihr nur. Ja, komm, aber ihr.
2: Nein, ich war's auch. Ich gebe es zu.
0: Aber was?
2: Wirklich? Ja.
0: Achim, Mensch, da fährt man immer neue Dinge von dir, ja.
2: Ich war in einem Viertel in Frankfurt FDP-Mitglied, wo ich dann zum ersten Abend hingegangen bin. Dann wurde es sehr feuchtfröhlich, kam nicht nach Hause. Meine Frau ruft die Polizei ein und sagt, mein Sohn, ach, oh Gott,
0: jetzt ist der
2: Freund, lässt grüßen. Mein Mann ist bei der FDP, ja, und da sagt der Polizist im Revier 13 zu ihr, in Bockenheim, da wo ich wohne, gibt es keine FDP.
0: Aha,
2: ja, das kann nicht sein.
0: Das ist
2: nur Linke. Aha. Nur Linke.
0: Okay. Ja. Tja, also okay. Und was hat dich dann radikalisiert? Na, das wird jetzt so wahrscheinlich der Heimweg.
1: Warum,
0: der
1: warum der müsst ihr alle in Parteien gehen?
0: Müssen wir nicht. Ich bin ja nicht mehr. Lange nicht mehr.
2: Wir sind ja schon lange nicht mehr.
0: Dann war ich auch mal bei den Piraten eine Zeit lang, spaßeshalber. Siehste? Das habe ich aber nur so aus. Also ja, also auch schon lange her. Ja. Gut, ein bisschen heiter muss man sich's machen, denn es ist ja außenrum recht dunkel. Und das, was an Folge all dieser islamistischen Terrorfinanzierung nach Europa schwappt, das kam nun, kann man sagen, endgültig auch in der Schweiz an, die bisher ja zum Glück verschont blieb. Nun ist in der Schweiz passiert, was in Deutschland und anderswo schon sehr viel häufiger passierte. Der Schweizer Blick schreibt, er wollte verletzen, er wollte töten. Der Winterthurer Nisip Dedala, 31 Jahre alt, hat am Donnerstagmorgen mitten im Pendelverkehr wahllos auf Menschen am Bahnhof Winterthur eingestochen. Der Schweiz-Türke hat drei Menschen verletzt. Alle Schweizer im Alter von 28, 43 und 52 Jahren. Einer der Männer musste gar notoperiert werden. Anhand von Zeugenaussagen und Informationen der Behörden konnte Blick die vergangenen Tage rekonstruieren. Dedeler gehörte gemäß Schweizer Rundfunk SRF, das ist der staatliche Rundfunk, zu einer Gruppe von Jugendlichen, die vor einigen Jahren in der 2017 geschlossenen An-Nur-Moschee in Winterthur verkehrten. Einige junge Männer aus der Gruppe wurden später angeklagt und teilweise verurteilt. In der berüchtigten Moschee wurde unter anderem von einem Imam zur Gewalt an schlechten Muslimen aufgerufen. Auch die zwei Brüder von Dedeler seien in Ermittlungen immer wieder als radikalisiert aufgefallen. Dedeler habe islamistische Propaganda verbreitet und andere vom Dschihad, vom Heiligen Krieg überzeugen wollen. Vor 11 Jahren erhielt er schon mal eine Anzeige wegen Verstoßes gegen das Verbot des Islamischen Staates, erklärte Polizeipräsident oder Polizeichef Marius Weiermann in Winterthur.
1: Und was berichtet die Tagesschau? Der 31 Jahre alte mutmaßliche Täter, ein Schweizer.
2: Tja. Ja, die Schweizer, so sind sie. So sind sie. So kenne ich die Schweizer.
1: Ja, genau. Ja, ja.
2: In Zürich, da habe ich immer so viel Angst, du. Da sage ich, oh, guck mal, die Schweizer, wer weiß, was der macht.
0: Tja. Und die Schweizer selbst sind tatsächlich getroffen und sind geschockt von dem, was da geschah. Der Schweizer Bundespräsident Guy Parmelin, also das ist hier der Regierungschef in der Schweiz, ein erster untergleichen, das ist ein rotierendes Amt, erklärte sofort, dass das ein Terroranschlag sei, eine Selbstverständlichkeit natürlich. In Deutschland könnte man das wahrscheinlich anders erwarten, da würde die Regierung sich erstmal bemühen und winden und irgendwelche Ausflüchte suchen. Es kam auch schnell dann auf, die Behauptung, der arme Mann sei ja psychisch gestört, der Vater des Täters sagt sofort, sein Sohn sei kein Terrorist, sondern er sei ein Psychiatriepatient. Und das ist der Vater gewesen, man möge es ihm nachsehen. Dieses Narrativ wurde aufgegriffen von einigen linksgerichteten Schweizer Medien, die auch versuchten zu erklären, das sei ja alles nur Folge einer psychischen Traumatisierung. Er sei gar nicht verantwortlich dafür. Aber man hat bisher den Eindruck, dass das in der Schweizer Öffentlichkeit so nicht ankommt. Da ist wenig Verständnis für diese Art von Interpretation.
1: Ja, immerhin.
0: Tja, ja. Mal schauen, welche Konsequenzen es haben wird. Zumindest, wenn man sich die Blätter und die Social Media Reaktionen darauf anschaut, ist es ungewöhnlich, sehr viel härter, sehr viel direkter, sehr viel ungeschminkter, auch bei den linksgerichteten Beobachtern, als das in Deutschland oder anderen Ländern denkbar wäre. Vielleicht ist das ja ein Augenblick, bei dem die Schweiz tatsächlich begreift, was ihr da blüht und ins Handeln kommt.
2: Wie passt das zu der 10 Millionen Schweizer Kampagne da, die gerade im Moment läuft?
0: Ja,
2: würdest du das wahrscheinlich beeinflussen, ne?
0: Das ist die Frage. Es gab natürlich auch sofort einige Kommentare in die Richtung, dass das ja jetzt der SVP in die Hände spiele. Also die 10 Millionen Schweizer Kampagne ist eine Kampagne, eine Volksabstimmung, lanciert von der SVP und anderen Unterstützern, also von dem, was oft als die Schweizer AfD dargestellt wird. Das ist eigentlich kein treffender Vergleich, weil die SVP anders als die AfD in vielen Kantonen die Mehrheit stellt und ja, als große Volkspartei auch in der Bundesregierung mit ist. Also es
2: stärkste politische Kraft.
0: So ist es, ja. Eine rechtskonservative Partei, die ja eine 10 Millionen Einwanderungsgrenze für die Schweiz möchte, mit dem Argument zu sagen, wenn wir die Schweiz immer weiter, das ist ja aktuell noch knapp unter 9 Millionen, möchte also in rund 2 Jahren einen allgemeinen Aufnahmestopp haben, mit dem Argument, dass die Migration die Schweiz einfach verändere. Da gab es natürlich einige Kommentare, die sagten, das spielt denen nun sofort in die Hände. Es blieb aber dann aus, was in Deutschland normal gewesen wäre, dass der politische Gegner sofort vom Missbrauch der Tat sprach und das irgendwie versucht, damit umzukehren. Also das kam mir wie ein sehr scharfer Kontrast vor. Also da ist die Schweizer Reaktion der Öffentlichkeit härter und sehr viel vernünftiger, als das in Deutschland der Fall wäre.
2: Oder wie in England, wo der junge Sick da jetzt diesen hilflosen 18-Jährigen abgemessert hat und sich versucht rauszureden, dass er betrunken, rassistisch beleidigt worden sei. Gott sei Dank gibt's Videoaufnahmen, die das widerlegen. Ja. In England zeigt sich ja, wo das dann hinführt, wenn das Volk empört ist, wenn die dann Demonstrationen machen, wenn die kleinen Mädchen abgestochen worden sind. Gibt's dann Demos und dann werden die Leute, die demonstrieren, werden verunglimpft und verknackt.
0: Ja.
2: Da ist die Polizei wesentlich effektiver schon in der Verfolgung von konservativen Geschichten. Und das erinnert mich immer an den Migrationspakt, den UN-Migrationspakt, wo ja irgendwo, glaube ich, drinsteht, mit konservativem Widerstand ist zu rechnen, der gebrochen werden muss. Also auch wenn die Schweizer da jetzt sich kurz wundern, wird es helfen gegen die Leute, die die Schweiz öffnen wollen.
0: Ja, das mag man hoffen, also den Hopium wollen wir nicht verteilen. Die gesamte Familie des Täters übrigens bezieht Invalidenrente in der Schweiz. Er wurde 2009 offensichtlich eingebürgert. Und manche Politiker fordern auch schon offen den Entzug der Staatsbürgerschaft für diesen Täter wieder. Auch das wird dann offen diskutiert. Das ist in der Schweiz alles andere als ein Tabu. Auch das ist natürlich eine ganz andere Diskussion, als sie in Deutschland läuft. Also ja, man mag hoffen, dass dieses schreckliche Ereignis vielleicht für die Schweiz eine reinigende Wirkung hat, was diese Theorien angeht. Aber das werden wir sehen, das werden die Schweizer besser entscheiden. Derweil läuft es im übrigen Europa ja eigentlich weiter wie bisher. Die Bild berichtet von der jüngsten Gewalttat. Diesmal ist ein Syrer in Haft. Iraker sind auf der Flucht. Eine 22-jährige Frau wurde auf einem Maibaumfest vergewaltigt. Bei den Verdächtigen handelt es sich um 3 Iraker, 26, 29 und 30 Jahre alt, und einen 29-jährigen Syrer. Bis auf den 30-jährigen Iraker konnten die Beamten alle anderen allerdings diesmal vorläufig festnehmen. Und dann kommt es auch immer wieder zu, wenn man über solche Dinge berichtet, zu geradezu bizarren Szenen, die jetzt selbst im ÖRR auffielen. Ihr habt das sicherlich mitbekommen, da hat, so schreibt auch Apollonius, eine RTL-Reporterin 2 Bundespolizisten am Stuttgarter Hauptbahnhof begleitet. Und nachdem diese Polizisten dann vor laufender RTL-Kamera einen Schwarzen kontrolliert haben, da wurden sie ihrerseits von einem Mann und einer Frau verfolgt und es kam zu einer Intervention. Die beiden gaben sich dann nämlich als Journalisten des öffentlich-rechtlichen Rundfunks aus, verlangt die Einstellung der Dreharbeiten und Rechtfertigungen von den Beamten. Achim, du bist ja ein Internet-Video-Crack und selbst Star. Du hast dir das Ding sicherlich angeguckt, diese kurze Sequenz, oder?
2: Nein, ich bin wirklich frappiert über den Grad deiner Informiertheit. Ja, ich habe das mitbekommen, ich habe darüber gelesen, das Video selbst habe ich nicht gelesen, aber ich kann mir das lebhaft vorstellen, dass da zwei, also es sah so auf dem Foto so aus, als seien diese Mitarbeiter des öffentlich-rechtlichen Rundfunks im Grunde genommen 2 ganz normale Antifa-Hippies gewesen, die da interveniert haben.
0: Ja, wie alle, ja.
2: Aber das ist schon wirklich klasse, das erlebt man hier in Frankfurt, wenn irgendwelche Drogendealer von der Polizei zu Boden gerungen werden an bestimmten Orten und dann kommt eine Oma gegen rechts, also die haben den dann verknackt, weil er da Heroin getickt hat und so, und dann kommt immer eine Oma gegen rechts und sagt, lassen Sie den Mann los, lassen Sie den Mann los, das ist unangemessen und so, ne? Und das war halt jetzt eben da, es eskalierte da, da waren halt Antifa-Hippies in der Nähe und die dachten, wir helfen dem mal, aus Prinzip.
0: Ja. Diese Damen, jeweils diese öffentlich-rechtlichen Mitarbeiter, die angeblichen, erklärten dann noch der Polizei gegenüber, dass es ja ein Unding sei, dass sie offensichtlich hier gemeinsame Sache mit RTL mache. Und das ist ja schon witzig. Also Elena, ich meine, RTL, da hast du glaube ich schon mal von gehört, ist ja nicht so, dass RTL jetzt unbedingt der staatsfernste Sender derzeit wäre, nicht? Und dass sie nicht unbedingt als rechte Kraft eingestuft werden.
2: Für Linke schon.
0: Nee, komm. Also komm. Also, sag mal, Milena, du kennst den Laden ja von innen auch noch bis heute. Also man steht dir ja nicht mehr sehr... Nicht. Naja, aber dir steht man nicht mehr sehr positiv gegenüber.
1: Nein, mir steht man nur heimlich, der ein oder andere, ja, ne, positiv gegenüber. Nein, RTL ist natürlich ein wirklich staatstreuer Sender. In der Corona-Zeit wurden Haltungsgespräche mit Kollegen geführt. Das sollen ja jetzt 2 MDR-Kollegen gewesen sein. Der MDR sagt, kenne ich nicht, weiß ich nicht, sind nicht bei uns. Bei uns war keiner öffentlich unterwegs. Ja. Wahrscheinlich waren die auch nicht, die waren nicht im Dienst unterwegs, sondern die
2: das waren Kabelträger, genau.
1: Ja,
2: das waren die berühmten Kabelträger mit den Antifa-T-Shirts.
1: Ja, aber die Kabelträger sind ja nicht so da meistens drauf. Das sind ja schon eher die Journalisten, ne, die angeblichen. Die
2: Gerade so die Technikabteilung, was? Da ist wirklich Antifa angesagt. Ja? Also diese Kamera.
1: Kennst du andere Techniker als ich?
2: Ja gut, ich bin ja im Hessischen Rundfunk, das ist natürlich noch ein bisschen röter. Aber, aber wenn das diese Antifa-Hippies waren, von denen ich jetzt gerade gesprochen habe, dann ist es natürlich so, für die ist ja auch die CDU schon rechtsradikal.
0: Ja klar.
2: Ja? Das heißt also, wenn die RTL sehen, sehen die Establishment, ja, und es ist eben nicht in die Media, und dann sagen die sowas. Das bestätigt meine These, dass es irgendwie ganz linke Vögel waren.
0: Der Winter ist ja öffentlich-rechtlich, Melina. Der ist ja eine ganz andere Existenzebene als wir, weißt du? Das ist ja ÖRR. Da weiß
2: bin ich ja nicht.
0: Du warst doch nicht.
2: Ja, gar
0: nicht.
2: Aber ja.
0: Also komm, ja.
2: Wie Guido Westerwelle auf dem Tahrirplatz.
0: Genau. Welch Vergleich. Ja, wir lesen in der Jungen Freiheit, dass derweil Polens Ukrainer nun weiterziehen, und zwar nach Deutschland, weil sie nämlich Leistungen gekürzt bekamen. Laut einem Geheimbericht befürchten die deutschen Sicherheitsbehörden, dass sich viele ukrainische Kriegsflüchtlinge, die seit Jahren in Polen leben, nun auf den Weg nach Deutschland machten. Denn das Nachbarland hat seit März die Sozialleistung für diese Gruppe deutlich gekürzt. Mehr als die Hälfte aller unerlaubten Einreisen nach Deutschland gehe dort auf ihr Konto. Ja, wieder ein interessanter Aspekt der Migration.
1: Das sind doch alles Verschwörungstheorien. Die Arbeitsministerin und SPD-Vorsitzende Bärbel Ulbricht hat gerade erst gesagt, niemand wandert in unsere Sozialsysteme ein.
0: Richtig. Ja.
2: Es ist besonders interessant in dem Zusammenhang, dass da jetzt irgendwie eine versehentliche Masseneinbürgerung von Ukrainern droht. Ja? Ich habe das nicht recherchiert, das ist mir heute Morgen über den Weg gelaufen, deshalb muss ich mich da entschuldigen, aber das war so in Zusammenhang mit die 1 Million Ukrainer, die schon hier sind, die werden jetzt demnächst in completo eingebürgert, weil es irgendwie ein Gesetz gibt, das es ermöglicht. Und dann kommen die Polen-Ukrainer noch dazu und dann hat die SPD wieder ganz viele Wähler.
0: Ja, naja, genau. Das
1: so doof sind die auch nicht, dass die SPD wählen, verstehst du? Also, wenn die mal hier sind, warum sollen die dann SPD wählen?
2: Naja, weil die geholfen kriegen von der SPD.
1: Ja, dann gut, dann sind sie aber hier und haben die deutsche Staatsbürgerschaft. Warum sollen sie sich jetzt dann mit so einer, was ist denn die SPD? Partei möchte ich gar nicht sagen, mit so einem... mit einer Kloake abgeben. Das will doch kein Mensch.
0: Wenn man wie die SPD halt nur noch einen Strohhalm hat, nach dem man greifen kann, ne, dann greift man im Zweifelsfall wahrscheinlich nach dem Strohhalm.
1: Niemand wandert in unsere Sozialsysteme ein.
0: Oh Gott, ja, ich sehe sie da in Einheitsbraun stehen, wie sie das sagt. Das ist ja auch die Dame, die Umvolkung offiziell eingeräumt hat, ne, die also gesagt hat, wie schön sie das findet, dass jetzt die einheitsbraunen Nazi-Deutschen endlich alle ausgemerzt werden und ganz viel Vielfalt.
1: So ähnlich hat sie es gesagt.
2: Ist das die Dame, die ihr Make-up-Budget für Essen ausgibt?
0: In der ist Angela Merkel, glaube ich. Da meinst du Frau Merkel. Die wird ja immer noch, aber das ist ein anderes Thema. Wir wollen ja kein negatives Bild vom deutschen Staat zeichnen hier. Also schauen wir auf die Zahlen. Also das ist das, was Lars Klingbeil wirklich selbst eingeräumt ja nicht braucht als Wirtschaftsminister, denn er braucht keine Zahlen, um zu wissen, was wirtschaftlich richtig ist. Das sehen die von ihm bezahlten Wirtschaftsweisen offenkundig anders. Wir lesen bei Apollo in ihrem neuen Frühjahrsgutachten, halbieren die Wirtschaftsweisen ihre Wachstumsprognose für Deutschland. Außerdem mahnen sie zu Mehrbelastung für die Bürger. Ihr habt richtig gehört, die Wirtschaftsweisen haben die Wachstumsprognose halbiert, wie immer das auch geht, die Vision durch Null. Und sie mahnen, Milena, dazu, dass das faule Pack, das Untertanenpack, endlich, wie der BlackRock-Kanzler sagt, doch mehr arbeiten soll, oder? Das Arbeitsvolumen, Zitat, müsse erhöht werden.
1: Ja, aber ich meine, erstens, wenn die Wirtschaftsweisen oder Marcel Fratscher oder sonst irgendwelche Staatsexperten eine Zahl nennen, dann können wir davon ausgehen, dass es am Ende noch viel weniger sein wird. Das ist immer so, ja, also von wegen 0,5%. Zieht dann nochmal 0,5% ab, würde ich mal sagen.
2: Das ist viel schlimmer.
1: Und das Lustige ist, dass, was Sie sagen, es ist, Schuld ist natürlich der Iran-Krieg. Also das sagen diese Wirtschaftsweisen, der Iran-Krieg ist schuld, da kann die Regierung nichts für.
0: Ja.
1: Ich glaube eh nicht, dass die wirklich was mit Wirtschaft studiert haben. Weil also in einer wirtschaftlichen Krise als Lösung Steuererhöhungen, das hat schon Lars Klingbeil, der hat ja auch nichts mit Wirtschaft zu tun und Finanzen, aber das sind ja eigentlich Leute, die, die sollten ja irgendwas wissen, aber das tun sie nicht. Und sie wollen jetzt die Leute richtig gängeln und zwar auch zur Arbeit treiben mit der Peitsche. Das heißt dann auf Wirtschaftsweisen Deutsch, zur Stärkung der Einnahmenseite können Maßnahmen helfen, die eine Erhöhung des Arbeitsvolumens bewirken.
2: Ja, zum Beispiel Arbeitsplätze schaffen, meinen die?
1: Nein, das glaube ich nicht. Ich würde sagen, sie nehmen dir alles weg, wenn du nicht mehr, dann bist du nicht mehr überlebensfähig, wenn du nicht auch noch arbeiten gehst. Verstehst du?
2: Ja,
1: an die frische Arbeit, sagen sie.
2: Soll bis 70 arbeiten, aber wo? Wo?
1: Naja, das geht schon. Irgendwo
0: findet sich schon eine Front, ja. Also da wird bis 70 einfach mal das Wehralter erhöht und schon findet sich der Herr Winter mit einem Klappspaten an der Ostfront.
1: Aber ganz interessant, dass bei diesem Wirtschaftsweisengutachten zum das Thema Migration oder die grundsätzlich teure deutsche Energie gar kein Thema war. Ne?
2: Ja.
1: Also sie sagen
2: ja
1: schon, Energie ist teuer, aber vorwiegend durch den Iran-Krieg. Ne?
0: Ihr könnt unken.
1: Also ich stelle mir da, also so viel Speichel zu lecken, das stelle ich mir irgendwann ekelig vor.
0: Ihr könnt ja unken, defätistisch sein, hier die Wehrkraft zu setzen und unsere Demokratie unterwandern. Ich für meinen Teil begrüße natürlich unsere neuen Herrscher und schaue auf ihr brillantes System, die deutsche Wirtschaft zu retten. Denn die Bundesnetzagentur, das ist jene für Stromleitung zuständige Agentur, die von dem engen Freund von Robert Habeck geleitet wird, die hat einen Plan. Apollo schreibt, sie arbeitet derzeit an einem neuen Netzentgeltsystem, das die Industrie dazu bringen soll, sich noch stärker an die Netzengpässe und die damit wetterabhängigen Schwankungen des Stromangebotes anzupassen. Ich erlaube mir zu übersetzen. In Zukunft soll die Industrie dann arbeiten, wenn der Wind weht und wenn die Sonne scheint. Damit werden die Probleme beseitigt. Das meinen die, ich muss es dazu sagen, das meinen die ernst.
1: Es ist auch nicht neu. Also das hat schon in der Habeck-Zeit auch angefangen, dass man das möchte. Das sagt man ja den Bürgern schon seit ein paar Jahren. Hey, wasch doch immer dann, wenn der Strom billig ist. Also mit diesen neuen smarten Stromzählern geht das alles. Und genau, und bei der Industrie auch. Also dann soll halt so Chemieindustrie, die soll dann halt,
7: ja, ne? Genau, wenn es geht.
1: So gegen Abend. So. Nee, gegen zwischen 11 und 13 Uhr arbeiten. Richtig. Ne? Dann ist es, ja, genau.
2: Ja, und in der Dunkelflaute ist halt mal ein bisschen Arbeit, ein bisschen Urlaub, ne?
7: Ja.
2: Jo. Dann kommt die Frau Herrmann und liest einem aus dem Märchenbuch vor bei Kerzenlicht.
7: Man muss halt ein bisschen flexibel sein. Ja, ja. Ein bisschen flexibel. Wenn man ein bisschen will, dann geht's auch wieder. Und die Welt schreibt derweil, dass es auch einen Grund gibt, flexibel zu sein. Denn Wohngeld, Arbeitslosengeld oder Pflegegeld, die monetären Sozialleistungen sind im Jahr 2025 um 5,9% angestiegen. Im Vergleich über die Jahre ist die Steigerung überdurchschnittlich, schreibt die Welt noch dazu. Achim, also es sieht so aus, dass die Ausgabenseite alles andere als im Griff ist. Aber das kann natürlich auch unmöglich an arabisch-muslimischen Invasoren mit dem Label Migranten liegen.
8: Niemand wandert in unser Sozialsystem ein.
7: Ich danke der Genossin für die Erinnerung.
2: Und die kosten ja auch nichts.
7: Richtig.
2: Ne? Das ist alles die...
1: ja, ich meine, gut, die Boomer gehen auch in Rente. Ne? Das darf man nicht vergessen. Das stimmt
2: ja. Ja, aber trotzdem, ich meine, die Lage ist ja jetzt so verquer und so kaputt, dass man eigentlich den Herrn Merz verstehen muss, wenn er stiff upper lip macht, wie der Engländer sagt, ja, und sich seine Schamhaarperücke da vorne ein bisschen kämmt und sagt, wir wursteln einfach mal weiter. Das wird schon irgendwie, müssen wir es hinkriegen. Solange die AfD nicht an der Macht ist, kriegen wir und unser Jobs hier noch haben. Also es ist ja wirklich, wir sagen seit Monaten, Jahren, 5 vor 12, es ist jetzt 10 nach 12. Bin mal sehr gespannt, wie das weitergeht. Ich habe hier noch ein paar schöne Zahlen. Mitte April hat die Bundesregierung 212 Millionen in den Sudan überwiesen, 470 Millionen nach Südafrika und 40 Millionen in die Islamische Republik Pakistan für Umwelt- und Sozialprojekte. Ja, da kann man mal ein bisschen gucken und mal schauen, ob man da nicht was umschichten kann. Aber es ist natürlich wunderbar, mit einem pakistanischen Präsidenten irgendwo in einem Luxuspalast zu sitzen und ordentliche Sachen zu essen. Wenn dann noch so ein kleiner Payback-Scheck dann nachher noch hinten rumgereicht wird, dann ist es natürlich noch schöner.
1: Man darf nicht vergessen, dass in Pakistan sehr, sehr viele afghanische Ortskräfte darauf warten, in die Bundesrepublik zu kommen. Und die Pakistaner haben inzwischen auch die Nase voll und wollen die so schnell wie möglich loswerden. Ich meine, das ist wahrscheinlich auch Beschwichtigungskohle.
2: Hm. Ja, genau. Ja, aber die fehlt halt hier. Ne? Die fehlt halt hier.
1: Also, ach, wenn echt?
2: Ach so, Entschuldigung.
7: Ja. Nee, ist schon besser,
2: hast
7: man
2: du,
7: sagt das.
2: Hast du auch gemerkt. Ja, genau. Ja,
1: selbst aber, ich hab's gemerkt.
2: Ja, Mensch, die Milena, jetzt hat die Milena echt gemerkt, dass die Kohle knapp wird.
7: Jetzt, wo es heikel wird, müssen wir langsam zum Ende kommen. Aber einen habe ich noch für euch, denn es gibt, und ich sage das immer wieder gerne, natürlich hat Vaterstaat für all das eine Lösung. Und für die jetzt besprochenen Probleme, da gibt es eine neue Kommission, die das alles lösen wird. Und jemanden, den wir auch schon kennen, der in der Kommission wieder aufersteht. Nils Reit, im Koalitionsvertrag heißt es, wir werden die bilateralen Beziehungen zu den Ländern des globalen Südens intensivieren und zu einem globalen Netzwerk ausbauen. Um dieses Verhältnis zu thematisieren, werden wir eine neue Nord-Süd-Kommission gründen. Und Hintergrund für diese neue Kommission seien geopolitische Herausforderungen und neue internationale Machtverschiebungen, heißt es da ganz, ganz vage. Es gehe um Regionen in Afrika, Asien und Lateinamerika. Regionen, in denen China und Russland ihren Einfluss seit Jahren haben ausbauen können. Nun soll dagegen angegangen werden und dieser neuen Kommission, vielleicht habt ihr es gelesen, sitzt wer genau vor als brillanter Großstratege des deutschen Grünreiches?
1: Ich habe es, glaube ich, wirklich gelesen, aber ich weiß es nicht mehr.
7: Olaf Scholz.
1: Ja, genau. Ja, Olaf Scholz.
2: Genau, der Mann mit der Gesichtslähmung. Genau.
7: Ja, und spätestens, wenn wir da angekommen sind, dann gibt es wirklich nichts mehr zu sagen, außer vielleicht noch, ihr Lieben, dass unsere Freiheit so verloren ist wie unsere Sicherheit und auch unser Wohlstand. Und Sie alle werden nicht von selbst zurückkehren, denn keine Partei und kein Erlöser werden uns von den Verbrechern der herrschenden Parteien Korruption befreien. Es bleibt allein an uns. Massenmörder wie Karl Lauterbach oder Jens Spahn, Terroristen wie Nancy Faeser oder Landesverräter wie Fritz BlackRock und Angela Merkel endlich den Strafen zuzuführen, nach denen ihre Taten schreien. Einzig wir selbst können Deutschland endlich zu dem machen, was es auf dem Papier lange sein möchte. Ein Land der Freiheit, der Demokratie und der Rechtsstaatlichkeit. Nichts davon aber wird es je werden ohne eine Revolution. Die können wir erreichen in Frieden und mit Humor, ganz einfach dadurch, dass wir die Verbrecher bei ihren Namen nennen und ihnen die Wahrheit ins Gesicht rufen, wo immer wir sie antreffen. Ich danke euch fürs Zuhören und meinen beiden Gästen für das gute Gespräch. Achim Winter und Milena Preradovic. Das war Nummer 244 des Nacktniveaus. Die nächste Ausgabe folgt am kommenden Samstag, denn Widerstand ist nie zwecklos. 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
10: Naja, also zum einen gibt es natürlich bei den Geheimdiensten immer in dem jeweiligen Staat Möglichkeiten, sich mit liquiden Mitteln oder mit Barmitteln eben auch zu versorgen. Aber eben im Falle der Vereinigten Staaten, sprich des US-Dollars, ist es eben auch so, dass die CIA selbst über eigene Druckmaschinen für Geld eben verfügt. Und die können den 1:1 für uns und für die meisten quasi nicht erkennbar ja fälschen, also legal selbst herstellen, aber es ist einfach ein Falschgeld. Das ist der sogenannte Super-Dollar, der unterscheidet sich vom originalen Dollar nur durch ein einziges kleines maschinenlesbares Detail, das im Übrigen von Giesecke und Devrient vor längerer Zeit eben schon entwickelt wurde. Das nutzen heute schon über 70 Staaten auf der Welt, dieses Verfahren. Und nur wenn man weiß, welches Merkmal dieses eben ist, und man da die entsprechenden Geräte hat, kann man das eben feststellen, sodass die Notenbanken am Ende der Tage dazu in der Lage sind, diese Superdollars eben wieder aus dem Verkehr zu ziehen und zurück zur CIA. Man hat beispielsweise zum Thema Afghanistan, wollte man eben auch diesen Regime-Change herbeiführen und ist ja dann auch am Ende in den Krieg gezogen. Und man hat quasi Milliarden und Abermilliarden dieses sogenannten Superdollars eben hergestellt durch die CIA auf deren Druckmaschinen und hat die dann in Holzkisten mit Flugzeugen und Hubschraubern eben nach Afghanistan geflogen und eben diesen Warlords im Bar übergeben, damit die eben aufrüsten konnten, die eigene Armee bezahlen und so weiter. Also das habe ich eben ganz konkret von diesem Whistleblower, diesem Notenbank-Insider erfahren und hat natürlich auch gesagt, was darf ich weitergeben und was nicht. Aber das ist im Prinzip auch, wenn man weiß, wie gut zu recherchieren und so ein Beispiel dafür, wie es gemacht wird. Und das reicht zurück bis zur Iran-Contra-Affäre und ganz, ganz vielen Sachen, die auch Kollegen Pohlmann und Sie oder Kelvin Sofisiewicz und viele andere Aufklärer ja immer schon auch benannt haben. Und ein Teil dieser verdeckten Kriegsfinanzierung, wenn man so will, war immer eben auch das Bargeld mit diesem sogenannten illegalen, legalen Superdollar, den die CIA hergestellt hat und quasi in der ganzen Welt verteilt hat, bis hin auch heute aktuell im Iran. Dort ist ja eben auch passiert.
11: Das finde ich sehr interessant. Also das, was Sie sagen, ist ja, dass eine staatliche Organisation, CIA, Falschgeld absichtlich druckt. Die hätten ja auch Originalnoten nehmen können. Und dann dieses Falschgeld nach Afghanistan verbringt zum Beispiel oder in andere Länder, wo man dann Regime-Changes machen möchte. Dieses Falschgeld ist eigentlich wertlos. Es wird nur nicht als wertlos erkannt. Mal abgesehen, dass Geld sowieso wertlos ist, aber das lassen wir jetzt mal. Also das heißt also, wir bringen wertlose Noten in Umlauf in der Absicht, irgendjemanden zu täuschen. Das heißt, die Warlords können aber mit dem Geld was anfangen. Das heißt, die kriegen ja ihre Waffen dafür. Ich kann mich gut entsinnen, es war in den 2010er Jahren, glaube ich. Das ging dann mal kurz durch die Nachrichten, auch im öffentlich-rechtlichen Rundfunk. Da ist eine Frau, also die wollte in Urlaub fahren in die USA, hat dann hier Geld eingetauscht, hat also bei der Sparkasse hier ihr Geld abgeholt, kommt damit in die USA und die sagen, ja, das ist ein sehr schöner Dollar, der ist auch gut gefälscht. Also die nannten das damals auch schon Super-Dollar. Tut uns aber leider leid, es ist halt ein gefälschtes, also ein gefälschter Notenschein. Das heißt doch, letztendlich ist es dann Tante Erna von nebenan, die dann das Leid hat, weil zum Beispiel eine Sparkasse überhaupt nicht die Möglichkeit hat, diesen Super-Dollar als gefälschtes Geld zu erkennen und den in das Portfolio mit übernimmt und dann ahnungslosen Kunden austeilt. Und die gehen natürlich davon aus, wenn ich Geld von der Bank bekomme, dann ist das hoffentlich kein Falschgeld. Das Gegenteil war der Fall. Das heißt also, die CIA schädigt uns alle potenziell damit, indem sie halt irgendwelche Gelder da ausgibt.
10: Genau so schaut es aus. Also es sind eben am Ende nur die Notenbanken selber, die mit der entsprechenden Technik das feststellen können und alle
11: im Grad. Was ist denn das für ein Merkmal? Was ist denn das für ein Merkmal, was den so Superdollar vom normalen Dollar unterscheidet, also vom echten Dollar?
10: Also dieses konkrete Merkmal, das ist absolut top secret und geheim. Das hat mir der Whistleblower eben am Ende namentlich nicht verraten, weil das durfte einfach unter Androhung von immensen Vertragsstrafen, die in seinem Arbeitsvertrag eben auch stehen. Er ist zwar mittlerweile ausgeschieden, aber bis an sein Lebensende darf er dieses Merkmal eben nicht verraten, sonst hat er wohl auch Angst um Leib und Leben, ganz berechtigt. Aber man kann das eben, das gibt ja drei Sicherheitslevels und das höchste eben Ebene 3. Das sind nur diese maschinenlesbaren Merkmale und aus dieser Gruppe ist eben eines davon und das ist eben, so viel ich weiß und er mir erzählt hat, eben ein Merkmal, das bei Giesecke und Devrient aus Deutschland eben kreiert wurde, schon vor mehreren Jahrzehnten. Das wurde dann auch permanent weiterentwickelt und ist eben dann entweder mal an dem integrierten Silberstreifen, wie es eben auch heißt, oder in den Hologrammen. Also da gibt es verschiedenste Merkmale dieser Kategorie und nur die Notenbanken selber, in dem Fall die amerikanische Notenbank selber, weiß in dem Fall wirklich, was genau dieses konkrete Merkmal ist. Also man macht da ein sehr großes Geheimnis darum, aber dieser Whistleblower, der noch dazu auch einer ist, den ich schon seit vielen, vielen Jahren kenne, also schon seit 2018, meine ich, hatte ich ihn das erste Mal kennengelernt. Wir haben auch gemeinsam schon Projekte im analogen Bereich miteinander umgesetzt, also eine Person, der ich sehr stark vertraue. Und von daher glaube ich, nachdem er sich eh schon weit aus dem Fenster gelehnt hat mit dem, was er mir alles verraten hat, glaube ich, dass er auch in dem Punkt definitiv die Wahrheit gesagt hat. Und man kann es auf der Homepage von Giesecke und Devrient eben auch nachlesen.

0: Herzlich willkommen bei Radio München. Es war wohl die Erzählung von der Vertreibung aus dem Paradies, die uns das Gefühl der Scham gebracht hat. Dieses unangenehme Empfinden, etwas falsch gemacht zu haben oder sogar komplett falsch zu sein. Und wir haben es so weit getrieben, dass sogar unsere Fortpflanzung damit belegt wurde. Warum sollten wir die äußeren Geschlechtsorgane allein unserer Spezies als Scham bezeichnen? Weil nur wir zu diesem Gefühl fähig sind? Oder weil nur wir in der Lage sind, uns eine Geschichte auftischen zu lassen, die uns, vielleicht schon seit dieser Zeit, zu gefälligen Wesen erziehen soll? Die Traumatherapeutin Birgit Assel schrieb bei Manova den Text »Beschämung als Machtinstrument«, den hier bei Radio München Carsten Treuke für uns eingesprochen hat.
1: Erziehung arbeitet fast immer mit Schuld, Scham und Angst, mal subtil, mal offen. Über Lob, über Belohnung, über Liebesentzug, über Bestrafung, über moralischen Druck. Bereits in der Kita lernen Kinder sehr schnell, welches Verhalten erwünscht ist und welches nicht. Später setzt sich das in der Schule fort, durch Noten, Bewertungen, Vergleiche, Anpassungsdruck und die ständige Angst, nicht zu genügen. Wir halten das meistens für völlig normal und genau deshalb fragen viele Menschen später auch gar nicht mehr, warum sie sich permanent schuldig fühlen oder sich schämen, selbst dann, wenn sie niemandem geschadet haben. Man schämt sich und fühlt sich schuldig, weil die Wohnung nicht ordentlich ist, weil die To-Do-Liste noch immer nicht abgearbeitet wurde oder weil man es wieder einmal nicht geschafft hat, bei den Eltern anzurufen. Vielleicht auch deshalb, weil man schon ahnt, dass der erste Satz lauten wird, dass du dich auch mal meldest. Viele Menschen schämen sich sogar dafür, erschöpft, zu empfindlich, zu laut, zu still, zu viel oder nicht genug zu sein. In meiner Arbeit als Traumatherapeutin begegnen mir täglich Menschen, die sich für ihre Gefühle, Bedürfnisse, Grenzen oder schlicht für ihr So-Sein schämen. Und das Erschütternde ist, viele erleben diese Gefühle längst nicht mehr als etwas Fremdes. Irgendwann werden Schuld und Scham zur inneren Wahrheit. Etwa so: Mit mir stimmt etwas nicht. Ich bin zu empfindlich. Ich bin anstrengend. Ich bin nicht richtig. Ich genüge nicht. Solche Glaubenssätze begleiten manche Menschen ein Leben lang. Dabei entstehen Schuld und Scham nicht im luftleeren Raum. Sie entstehen dort, wo Kinder lernen mussten, sich anzupassen, um Bindung nicht zu verlieren. Dort, wo Angst entsteht, ausgestoßen, beschämt oder nicht mehr geliebt zu werden. Ein Kind, das immer wieder erlebt, dass seine Wut bestraft wird, seine Traurigkeit stört oder seine Bedürfnisse nicht ernst genommen werden, beginnt irgendwann nicht mehr nur sein Verhalten in Frage zu stellen, sondern sich selbst. Und genau darin liegt die eigentliche Tragik. Viele Menschen kämpfen später ihr ganzes Leben gegen sich selbst, ohne zu verstehen, warum. Die einen funktionieren perfekt, die anderen rebellieren permanent. Wieder andere versuchen es allen recht zu machen. Doch unter all diesen Strategien liegt oft dieselbe tiefe Angst. Nicht dazuzugehören, nicht richtig zu sein und am Ende abgelehnt zu werden. Gerade traumatisierte Menschen entwickeln häufig enorme Anpassungsleistungen. Manche werden extrem leistungsorientiert, andere ziehen sich zurück, wieder andere beobachten sich selbst permanent, um bloß nicht negativ aufzufallen. Von außen wirken viele kontrolliert, reflektiert oder stark. Innerlich kämpfen sie oft gegen massive Selbstzweifel und ein tiefes Gefühl von Unzulänglichkeit. Wir leben in einer Gesellschaft, die Menschen möglichst schnell wieder funktionstüchtig machen will, aber kaum noch fragt, warum so viele überhaupt innerlich zusammenbrechen. Wenn Menschen erschöpft sind, sollen sie resilienter werden. Wenn sie Angst haben, sollen sie positiver denken. Wenn sie innerlich kollabieren, bekommen sie erklärt, wie sie möglichst schnell wieder funktionieren können. Die eigentliche Frage wird meistens gar nicht gestellt. Warum wird der innere Zusammenbruch, der heute oft Burnout genannt wird, eigentlich nur als Störung betrachtet? Könnte er nicht auch ein rotes Stoppschild sein, das sagt, Halt! Keinen Schritt weiter. So wie bisher geht es nicht mehr. Schuld und Scham spielen bei dem Empfinden, ich kann nicht mehr, eine viel größere Rolle, als den meisten bewusst ist. Denn beide Gefühle machen Menschen steuerbar. Wer sich ständig schuldig fühlt, zweifelt schneller an sich selbst. Wer sich schämt, wird vorsichtiger. Wer Angst hat, falsch zu sein, passt sich an. Und das betrifft nicht nur persönliche Beziehungen. Das zeigt sich auch im gesellschaftlichen Zusammenleben. Besonders deutlich wurde das während der Corona-Zeit. Menschen, die keine Maske tragen wollten, wurden öffentlich beschimpft. Manche bekamen in Geschäften Hausverbot oder wurden aus Zügen verwiesen. Menschen, die sich nicht impfen lassen wollten, wurden öffentlich an den Pranger gestellt. Man sollte mit dem Finger auf sie zeigen. Sie wurden nicht selten behandelt, als wären sie eine mörderische Gefahr für die Gesellschaft. Ich gehöre selbst zu den Menschen, die diese gesellschaftlichen Anfeindungen erlebt haben. Bis heute sind viele der Menschen, die sich damals übergriffig, abwertend und ausgrenzend verhalten haben, nicht bereit, für den verursachten Schaden Verantwortung zu übernehmen. Stattdessen werden die Betroffenen aufgefordert, endlich still zu sein. Es sei eben ein gesellschaftlicher Ausnahmezustand gewesen, heißt es dann, und außerdem seien ja viele selbst schuld gewesen, weil sie sich so aufrührerisch verhalten hätten. In der Traumatherapie wird so etwas als typische Schuldumkehr beschrieben. Nicht die Übergriffigkeit wird hinterfragt, sondern die Reaktion der Betroffenen. Die Verantwortung wird denjenigen zugeschoben, die ausgegrenzt oder beschämt wurden, nach dem Motto, sie hätten sich einfach besser anpassen müssen. Und ich glaube, viele unterschätzen bis heute, wie massiv in dieser Zeit mit Schuld, Scham und Angst gearbeitet wurde. Wichtig ist dabei, diese Mechanismen sind nicht neu. Schuld und Scham wurden über Jahrhunderte genutzt, um Menschen klein zu halten, zu kontrollieren oder zum Schweigen zu bringen. Religiöse Systeme arbeiten damit ebenso wie autoritäre politische Strukturen oder familiäre Machtverhältnisse. Auch heute begegnen uns diese Dynamiken überall. Wer aus Gruppenmeinungen ausschert, muss jederzeit damit rechnen, öffentlich beschämt, moralisch abgewertet oder sozial ausgegrenzt zu werden. Viele Menschen sagen längst nicht mehr offen, was sie denken. Nicht, weil sie nichts zu sagen hätten, sondern weil sie Angst vor den Konsequenzen haben. Gerade die letzten Jahre haben gezeigt, wie schnell Beziehungen zerbrechen können, wenn Angst und moralische Überhöhung die Oberhand gewinnen. Ein Mensch verändert sich nicht, weil er gedemütigt wird. Und Schuldgefühle führen auch nicht automatisch zu Verantwortung. In der Regel passiert genau das Gegenteil. Chronische Schuld- und Schamgefühle führen dazu, dass Menschen innerlich erstarren, sich zurückziehen oder nur noch versuchen, möglichst unauffällig zu sein. Verantwortung entsteht erst dort, wo Menschen sich selbst überhaupt wahrnehmen können, wo sie mit ihren Gefühlen, Verletzungen und inneren Widersprüchen gesehen werden. Traumatherapeutische Arbeit bedeutet deshalb nicht, Menschen wieder möglichst gut an ein krankes System anzupassen. Es geht vielmehr darum, zu verstehen, mit welchen Mechanismen Menschen dazu gebracht werden, sich unterzuordnen, sich selbst zu verleugnen und den Kontakt zu ihrem eigenen Erleben zu verlieren. Viele traumatisierte Menschen haben nie gelernt, dass ihre Gefühle einen Sinn ergeben, dass ihre Reaktionen nachvollziehbar sind, dass Rückzug und Überanpassung lediglich Überlebensstrategien sind und dass Erschöpfung oder Wut nicht bedeuten, falsch zu sein, sondern oft eine gesunde Reaktion auf eine kranke Gesellschaft sind. Eine Veränderung beginnt deshalb damit, sich nicht noch mehr anzustrengen, sich nicht permanent selbst zu beobachten, um noch besser zu werden und nicht ständig gegen sich selbst zu kämpfen. Denn dieser ständige Kampf zerstört auf Dauer den ehrlichen Kontakt zu sich selbst, den Kontakt zur Welt und zur Realität und damit auch zu anderen Menschen. Das Leben wird dann leicht zu einem Schauspiel. Man funktioniert. Man passt sich an. Man spielt mit. Aber innerlich fühlt es sich leer und fremd an. Die wirklich wichtige Frage ist, Wie können wir wieder lernen, Menschen mit echten Gefühlen zu sein, statt permanent funktionieren zu müssen? Wie können wir Räume schaffen, in denen Menschen sich begegnen können, ohne sofort bewertet, beschämt oder moralisch eingeordnet zu werden? Und vielleicht beginnt das tatsächlich bei uns selbst, indem wir uns ehrlich begegnen mit allem, was zu uns gehört, ohne uns dafür zu verurteilen oder klein zu machen. Dazu gehört auch der Mut, dort Verantwortung zu übernehmen, wo wir selbst Schuld, Scham oder Angst oft unbewusst benutzt haben, um uns selbst nicht fühlen zu müssen. Mahatma Gandhi schrieb bereits 1913, Zitat: Wir spiegeln lediglich die Welt wider. Alle Tendenzen, die in der äußeren Welt vorhanden sind, finden sich auch in unserem eigenen Inneren. Wenn wir uns selbst verändern könnten, würden sich auch die Tendenzen in der Welt verändern. Zitat Ende. Vielleicht beginnt genau dort etwas, das unsere Gesellschaft dringend braucht. Mehr Verständnis für die Verletzlichkeit des Menschen und weniger Verurteilung.
0: Sie hörten Birgit Assels Text »Beschämung als Machtinstrument«, nachzulesen bei Manova. Birgit Assel ist Traumatherapeutin und außerdem Veranstalterin des jährlich stattfindenden Traumasymposiums in Bethlen bei Hildesheim. Den Text hat Carsten Treuke gesprochen. Ich heiße Eva Schmidt und werde mit diesem Vornamen täglich an die Mär erinnert, sich mit dem Apfel der Erkenntnis schuldig gemacht zu haben. Ich meine allerdings, vom Apfel der Erkenntnis zu beißen, siehe das Logo von Apple, treibt uns nur dann die Schamesröte ins Gesicht, wenn wir diesen Bissen missbrauchen. Ich bedanke mich fürs Zuhören und erinnere an dieser Stelle mal ganz schamlos daran, dass Radio München von Spenden lebt. 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Bis zum nächsten Mal hier bei Radio München. Ciao, Servus.
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0: 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Dr. Alexander Gauland von der AfD hat im Bundestag den Vorwurf erhoben, den Ukraine-Konflikt zu einem Krieg Deutschlands machen zu wollen. Deutschland schickt demnach Milliarden Euro in die Ukraine, während seine eigene Infrastruktur verrotte, die Wirtschaft schrumpfe und die Armut wachse. Wenn die Ukraine weiterkämpfen will, ist das ihr gutes Recht, doch nicht unsere Sache, betonte Gauland. Es stimme nicht, dass die Ukraine die europäische Freiheit verteidige. Im deutschen Interesse seien Friedensverhandlungen und ein Ende des Krieges mit einem Kompromiss, sagte Gauland. Viele Länder verlieren ihre eigenen einheimischen Bürger. Nur Litauen und Bulgarien verzeichneten einen Nettozugewinn, während Deutschland, Italien, Schweden und mehrere andere große Volkswirtschaften mehr einheimische Bürger verloren als zurückbekamen. Für viele Arbeitnehmer, vor allem jüngere und hochqualifizierte Fachkräfte, ist die Abwanderung durch die Suche nach höheren Löhnen, besseren Karrierechancen und höherer Lebensqualität motiviert. Eine Umfrage des Instituts Apinio zeigt, immer mehr Berufstätige können sich vorstellen, Deutschland für einen Arbeitsplatz zu verlassen. Demnach spielen zumindest 2/3 der Arbeitnehmer mit der Möglichkeit einer Auswanderung. 1/3 gibt sogar an, sich bereits konkret über einen solchen Schritt zu informieren. Die dänische Polizei hat in einer 9-monatigen Untersuchung keine abschließenden Beweise dafür gefunden, dass es sich bei den fliegenden Objekten, die im vergangenen Jahr den Flughafen Kopenhagen lahmlegten, tatsächlich um russische Drohnen handelte. Die Vorfälle wurden damals als Teil eines wachsenden Musters mutmaßlicher hybrider Kriegsführung seitens Russlands gegen kritische Infrastruktur in der nordischen Region gewertet. Die Trigger FM-Meldungen. 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
6: Liebe Zuschauer, sehr geehrte Damen und Herren, ganz herzlich willkommen zu einer neuen Ausgabe von Matussek und Reinhardt. Ja, bitte wundern Sie sich nicht, am Sonntag haben wir es leider nicht geschafft, eine Folge aufzuzeichnen, da wir beide auf Reisen waren und unterwegs waren, sowohl Matthias als auch ich. Und ich begrüße dich ganz herzlich, Matthias. Hallo.
7: Hallo Helmut, grüß dich.
6: Was ist los mit dir? Du siehst ein bisschen geknickt aus.
7: Ja, ich habe gerade ein komisches Erlebnis gehabt. Ich habe ja so eine nette Truppe gefunden hier, Buhl spielen, ja, da hier im Bürgerpark, und er war ganz sehr freundlich, und dann heute tritt einer auf mich zu, die hatten dann meinen Namen gegoogelt, und der sagte, ja, er hat gelesen, ich bin in der Neuen Rechten, und hätte sogar mit Martin Sellner gesprochen. Und er fühlt sich da irgendwie unwohl, und das sei auch sozusagen der Ausdruck der Mehrheit der dort Vertretenen. Und ja, bin dann aufgrund meiner Neurechten, ich habe gesagt, im Grunde genommen vertrete ich die Politik von der CDU Anfang der 2000er Jahre, also Merkel, 2003 sagte, Multikulti ist endlos gescheitert und so weiter. In der Taz stände irgendwie, dass ich rechts bin. Also ich sagte, wer glaubt denn der Taz? Aber dann war irgendwie die Diskussion doch ziemlich schnell zu Ende, und ich kann ja gegen Gefühle nichts ausrichten. Also das ist so die Erfahrung, die ich jetzt zum wiederholten Mal gemacht habe. Bin ja hier auf dem Land, und ja, da war auch in der Schlosskirche da hier in Gelting, da hatte ich einen Lektorendienst. Und dann trat dann die irgendwie die Fürstin oder was ist das, Gräfin oder so auf mich zu und sagte, ja, sie möchte nicht mehr, dass ich die Epistel vorlese, weil ich ja so rechts bin. Also ja, ich erlebt eben tatsächlich, dass so eine, dass dieses Gegenrechts sein der neue Tugendnachweis der Deutschen ist und dass der Kampf gegen alles, was damit zu tun hat, ja auch ein Tugendbeweis ist. Und das macht mich, ziemlich verzweifelt, weil jeder erkennt doch, dass die Politik uns wirklich hier vor die Wand fährt, das Land wirklich vernichtet. Ob das jetzt, ich habe gesagt, also die kamen jetzt den letzten Cent bei den Renten noch zusammen und unterstützen diesen Wahnsinnskrieg in der Ukraine. Das geht da nicht, da bin ich dagegen. Aber es hilft nichts. Also das Label rechts ist sozusagen eine Totschlagvokabel und mit rechts will man nichts zu tun haben. Und das Neue, das frisch zu erleben, ist eben wirklich, macht mich fertig irgendwie, muss ich ehrlich sagen. Also,
6: merkt man dir auch an.
7: Nee, ist schade, weil ich die Leute nett fand. Ich fand die Runde wirklich nett und ich habe nicht über Politik gesprochen. Ja.
6: Naja, das ist halt heutzutage, wir leben in der DDR 2.0. Mhm. Es ist einfach, wenn du gegen diesen Mainstream bist, dann hast du verloren.
7: Du bist der Volksfeind dann, ja. Du bist der Volksfeind. Ja, wobei doch die AfD Politik für das Volk vorschlägt. Also wenn man jetzt schon über Parteien redet, das Wirtschaftsprogramm und das Immigrationsprogramm von der AfD ist absolut CDU frühe 80er Jahre, sagen wir mal. Und es ist niederschmetternd, das in der Deutlichkeit dann immer wieder serviert zu bekommen und ein gewisses Gefühl der Ohnmacht, ja. Die AfD ist jetzt bei 29%. Das heißt im Umkehrschluss 71% sind nicht für die AfD. Also so wird das dann gerechnet, ja. Wobei doch die Mehrheit der unserer Landsleute eigentlich eine konservative Politik haben wollen, sowohl was die grünen Spinnereien den Klimaschutz angeht, wie auch die Aufrüstung gegen Russland. Also das ist die Lage. Also insofern, lass uns mal wieder über die Großwetterlage reden und ein bisschen von mir absehen.
6: Ich hatte jetzt ein ganz, ganz positives Erlebnis. Ich habe nämlich ein Ehepaar in einem Restaurant kennengelernt, die Urlaub hier machen. Und ja, dann haben wir so gequatscht und die hatten auch einen Hund dabei und war halt so ein Smalltalk. Kam so, also die kommen aus Brandenburg, sind beides Beamte. Und dann fing er auf einmal an, so zu erzählen. Und dann haben wir uns prächtig verstanden. Er hatte überlegt, in die AfD einzutreten. Hat er nicht gemacht, damit ihm nicht das Gleiche passiert wie dir beim Bullspielen. Dass er raus bestenfalls gemobbt wird. Ja, es ist ganz schlimm. Und dann reden die Leute davon, die AfD würde die Bürger oder die Nation spalten. Einfach der Hammer, ne? Und das hat
7: ja, die Spalter sitzen natürlich woanders. Ne? Die Spalter sitzen da, wo die sagen, ungefähr ein Drittel der Bevölkerung ist Nazi. Ja, das sind die Spalter. Und also offenbar ist es immer noch wirkungsvoll. Das ist das Beängstigende.
6: Die Brandmauer spaltet. Das ist
7: ja, natürlich. Ja, das ist das Beängstigende. Wobei die Großwetterlage, ich habe natürlich auch im Kopf, also die großen Themen, ne? Also der Rücktritt von Keir Starmer in London. Da habe ich einen tollen Film gesehen. Vielleicht kannst du den mal einspielen, wie das aufgenommen wurde von den Engländern.
8: Has been about putting the country I love first. That is why I will resign as leader of the Labour Party. I have spoken to His Majesty the King this morning to inform him of my decision.
7: Ja, also großer Jubel zum Rücktritt.
6: England hätte die Weltmeisterschaft gewonnen, oder?
7: Ja, genau. Die sind Helene sie Fischer abzuschreiben.
6: Kurz. Du, ich muss Helene Fischer auch kurz ansprechen.
7: Ja.
6: Fühlt sich jetzt aufberufen, ja. Politisch Beobachterin zu spielen und die AfD herzuhetzen, ja. Hassen wird ja in Bezug auf die AfD nie genannt, aber es ist das, was wir jeden Tag an Hass und Hetze erleben.
7: Ja. Und die Quittung hat ja die Helene Fischer jetzt auch kassiert, weil sie muss in kleinere Säle umziehen. Die Leute sind da nicht positiv angekickt, wenn sie solche Geschichten erzählt, ja, alles Nazis und so weiter. Ja, das ist so diese Bärbel-Bas-Gesinnung, ne? So, wir sind alles eigentlich braun im Unterfutter und dagegen unsere politische Kaste verachtet ja das Volk, weil es sie für Nazi hält. Ein Drittel der Leute wählen AfD und alle Nazi. Und es scheint noch zu funktionieren. Also wir müssen erst mal abwarten, wie die Wahlen im Herbst tatsächlich ausgehen und welche Wirkungen die haben. Ich kann nur hoffen, dass die AfD dann ihre Gestaltungsräume nutzt, um vernünftige Politik vorzustellen. Denn bisher durfte sie ja noch nie aktiv werden, regierend werden und Politik gestaltend werden. Und ich nehme an, dass wenn sie da ihre Politik umsetzt, dass die Leute sehr schnell Erleichterung spüren werden. Und nochmal, also die in der gesamten europäischen Raum geht es ja sozusagen nach rechts. Der linke Sanchez, der ist jetzt in einen schweren Korruptionsskandal verwickelt in Spanien. Und ist das gleiche Lame Duck wie Keir Starmer und hat das Volk gegen sich. Und das linke Experiment europaweit ist eigentlich zu Ende. Aber wie gesagt, die Wahrungskräfte sind groß. Keir Starmer ist im Spectator verglichen worden mit einer Seerose. Das ist so ein roter Blob, der setzt sich auf Stein und unter Wasser fest und du kriegst nie wieder weg. Ja, der klebt. Der klebt am Felsen, so wie Keir Starmer am Amt geklebt hat. Und wir erleben ja einen ähnlichen Kleber zurzeit bei uns in Deutschland mit Lügenfritze. Darf man das sagen? Ich glaube, darf man mittlerweile sagen, oder?
6: Lügenfritze, nein, da kriegst du eine Anzeige jetzt.
7: Kriegst du eine Anzeige, nehme ich das zurück. Also der Pinocchio darf man sagen.
6: Ja,
7: Pinocchio darf man sagen. Ja. Und der klebt ja auch noch an seinem Sessel und es fragen sich alle, wie lange noch? Wie lange will dieser Unterqualifizierte, das war ja das Problem bei Keir Starmer auch, beide absolut unterqualifiziert für diesen Job. Keir Starmer war sozusagen der Bürokrat, der sich die Biedermann-Maske aufgezogen hat, aber geradezu stalinistisch die Straßen gesäubert hat, wenn es Kritik am Islam oder an der Regierung gab. Ne? Das hat ja die Gefängnisse vollgeräumt. Also da war der Biedermann wirklich ein, da hat er Zähne gezeigt. Und das erlebe ich ja auch, also auch hier bei den netten Leuten da, die zeigen dann doch wirklich die Zähne, ja, wenn es politisch nicht in den Kram passt. Und
6: Naja gut, aber jetzt reiht sich ja die CDU auch in die faschistische Liga ein, ja. Nämlich laut Luigi Pantisano, neuer Chef, Co-Vorsitzender der Linken, mit überragenden 53%.
7: Aber in markigen Sprüchen, ne? Und dann die Internationale singen. Ja, das ist wirklich der Evergreen in der Verwöhnten.
9: Ich finde, das ist die völlig falsche Frage. Wir als Linke kämpfen darum, dass die Faschisten nicht an die Macht kommen, dass es überhaupt erst keine so eine Mehrheit gibt. Und letztlich gibt es auch gerade gar keinen Unterschied zwischen der CDU, die faschistische Politik macht, der AfD oder die Faschisten selbst. Deswegen werden wir jetzt die nächsten Monate darum kämpfen, so viele Stimmen wie möglich zu gewinnen, die Herzen und Köpfe der Menschen zu gewinnen, um gegen diese Politik auf die Straße zu gehen. Unser Ziel als antifaschistische Partei ist es, die Faschisten von der Macht fernzuhalten.
6: Dass er die CDU und CSU da als faschistisch bezeichnet hat,
7: ist
6: eine bodenlose Frechheit, dass er da die SPD und die Grünen vergessen hat.
7: Ja, also was verstehen die Leute unter Faschismus? Ne? Die müssen doch alle Geschichtsunterricht nehmen. Die Faschisti waren, also die Fasci waren die Bündel, die alten Bündel aus dem alten Rom. Und das war die Bewegung von Mussolini, der ja Sozialist war. Das darf man nicht vergessen. Der war ja vorher in der sozialistischen Partei. Und der Faschismus italienischer, dann auch deutscher Prägung, hatte ja eindeutig sozialistische Züge. Also der Unternehmer war der Feind. Man versprach, die Arbeiterinteressen zu vertreten. Man trug den großen Kollektivgedanken voraus. Also zuerst, das Wir ist wichtiger als das Ich. Ja, und da kriege ich Gänsehaut, ja, wenn man also sozusagen den Bürger in der Art sozusagen entwaffnet oder unterdrückt oder so den Einzelnen, ja. Also diese kollektivistischen Ideen, ja, die sind damals populär gewesen und die sind heute populär. Ich habe es ja gerade erlebt, also der Kollektivismus in vollster Blüte sozusagen, ja, das Wir zählt. Und die Leute haben einfach keine Kenntnis mehr von Geschichte. Ja, und,
6: ja, die haben einen an der Waffe, würde ich eher sagen. Die haben
7: ja.
6: Ja. Ja. Hast du den linken Parteitag? Ich habe so ein paar Sachen auf X angeschaut. Das ist ja echt irre. Die sind ja sowas von faschistisch. Die reden davon, andere seien faschistisch und sie stehen sich dahin und wollen alles verbieten und Milliardäre soll es auch nicht geben.
7: Die Taz redet davon, die Leute auszulöschen und am besten gar nicht mehr namentlich zu nennen, sondern sie auszulöschen. Ja, das ist die Memoria Condemnata oder so, die Verdammung durch die Geschichte. Und naja, also es ist, und dann zu sehen, wie diese Wohlstandskinder da ihre zarten Händchen heben mit ihren Armbändern und Völker hört die Signale. Das ist so ein Mummenschanz und das ist so unernst, ja. Aber die kriegen natürlich in der Tagesschau unendlich viele Minuten.
6: Ja. Ja, und ich habe jetzt den endgültigen Beweis dafür gefunden, dass wir in der Endzeit leben. Ja. Und das, ja, das will ich dir und den Zuschauern einmal vorspielen jetzt. Viel Spaß.
10: Ich bin Luna. Ich identifiziere mich als Waldelfe aus dem Nebelreich.
11: Was macht Luna denn beruflich?
10: Wir Elfen arbeiten nicht, uns geht es um andere Dinge im Leben.
12: Ich bin Celestia, die Mondprinzessin.
13: Was machen Sie beruflich?
12: Honey, das geht dich nichts an.
14: Ja, ich bin im Grunde genommen ein Mischwesen aus einer 32-jährigen Frau und einem 24-jährigen Mann. Und ein bisschen Stafford Terrier-Welpe habe ich auch noch in mir.
15: Ich heiße Serafina, ich bin ein Pflanzenmensch aus dem Heiligen Efeu-Orden und in meiner Freizeit mache ich Photosynthese.
16: Ich bin Nox. Ich identifiziere mich als Schattenwesen aus der Zwischenwelt. Wir existieren zwischen den Dingen und beobachten den Zerfall der menschlichen Struktur.
17: Birge. Ich identifiziere mich als Drachenmensch aus dem Feuergebirge.
18: Was machen Sie beruflich?
17: Naja, wir Drachenmenschen, wir bewachen Schätze, sammeln Liebe und gehen Sie bitte weiter.
6: Ja, unglaublich, oder? Also ich frage mich da immer, ob die das wirklich, meinen die das wirklich ernst? Ich bin eine Mischung aus, was hat er gesagt?
7: Elfe und Terrier und Welpe und so weiter und 32-jährige Frau und sie basteln sich sozusagen ihre Identität zusammen, ja. Die spielen lieber Gott und behaupten nun, sie seien Geschöpfe aus eigener Vorstellung und also Zustand von Geisteskrankheit, der unglückseligerweise teilweise offizielle Politik gewesen ist bisher. Und ich weiß nicht, wie man mit diesen Terriern in der Mischung aus Elfe und Waldfee eine Armee auf die Beine stellen will, vor denen die Russen irgendwie wahnsinnig Angst haben. Nein, dass es durch die Politik lange, diese Geisteskrankheit lange gehütet und gezüchtet wurde und ermuntert wurde. Also die Kids, die werden ja in der Schule schon gefragt, ob sie sich wohlfühlen in ihrem Körper und ob sie nicht doch eher als Junge oder als Mädchen fühlen und so weiter. Und diese... Es war die FDP übrigens, die da zugestimmt hat zu diesem Selbstbestimmungsgesetz, nach dem man seine Geschlechtsidentität jedes Jahr einmal wechseln darf. Das dürfen wir nicht vergessen. Also Das war Christian Lindner. Und der hat dann die tüchtige Teuteberg in die Wüste geschickt und dafür den Wissing geholt, der dann die FDP auch verraten hat. Ne? Er ist ja dann nicht zurückgetreten, sondern ist im Rumpfkabinett geblieben, der Ampel. Und ja, die FDP hat sich da selber, um Sinn und Verstand und den letzten Vertrauensvorschuss, den man ihr gegeben hat, gebracht in diesem Land. Also es ist entsetzlich und trägt nicht zu meiner guten Laune bei, die ich eigentlich haben sollte. Denn die WM hat doch sehr, sehr spannend angefangen. Und ich bin absoluter Fußballfan und mache ja Interviews mit Thomas Berthold, dem Weltmeister von 1990. Vielleicht können wir das auch in den Fußnoten verlinken. Also eher ungewöhnliche Gespräche von einem Intellektuellen oder Journalisten mit einem sehr gestandenen Fußballspieler und übrigens auch ein Widerständler, ja. Also ich habe großen Respekt vor Thomas Berthold. Also wie gesagt, vielleicht schaut er mal rein in die Gespräche.
6: Mhm. Sag mal, weißt du eigentlich, du hattest es gerade angesprochen, wie viele Menschen in Deutschland bis jetzt ihr Geschlecht, ihren Geschlechtseintrag haben ändern lassen?
7: Also ich nehme an, es ist eine ansteigende Zahl, aber es ist im Prozentbereich, glaube ich, ne?
6: Was hast du für eine Idee? 5.000?
7: 100.000? Also ich glaube, ja, 5.000 ist schon hochgegriffen, glaube ich.
6: Nee, 22.000.
7: No kidding.
6: Ja, 22.000. Und übrigens,
7: no kidding.
6: Prozent von weiblich zu männlich.
7: Ach ja?
6: Ja.
7: Ja. Irre. Komisch. Komisch.
6: Guck mal vorsichtshalber nach. Genau.
7: Weiblich zu männlich.
6: 45% von weiblich zu männlich, 33% von männlich zu weiblich und der Rest entfiel auf Änderung zu divers oder ohne Geschlechtseintrag. Interessant.
7: Ja, es ist eine fortschreitende Geisteskrankheit. Ja, also auch die Fantasien, dass wir hier eine Wirtschaft nach planwirtschaftlichem Vorbild betreiben können, also dass der Staat einteilt, wie viele Autos wir produzieren, für welchen Markt und wie viele Heizungen wir machen und so weiter. Das ist ja eine planwirtschaftliche Vorgaben und das ist auch eine offenbar nicht ausrottbare Geisteskrankheit, dass die Linke und die sozialistische Ideologie trotz aller Widerlegungen durch die Geschichte einfach nicht auszurotten ist. Also dass dieser Virus nach wie vor ich bin da, ja, bin, also man ist sprachlos, man ist einfach sprachlos und
6: eine Gängelei und eine Belästigung sondergleichen. Ja. Auch ich bin hier auf Zypern und habe
7: so glücklicher
6: Mietauto. Es geht nicht. Weißt, du fährst einen Kilometer zu schnell, fängt das Ding an zu piepen wie doof.
7: Ja, also, ja, ja.
6: Soll nicht mal mehr abstellen, die Scheiße.
7: Ja, ja, ja, ja.
6: Und jetzt kommen wir zur Rente.
7: Ja.
6: Ist das so
7: unbedingt
6: schlimm? Also eine richtige Rentenreform, die sehen meiner Meinung nach so aus, dass alle Gelder, die ins Ausland verprasst werden und zum Fenster rausgeworfen werden, die werden eingestellt und davon werden die Rentner, damit werden die versorgt. Reicht allemal.
7: Ja, ja.
6: Und dann wird die ganze Scheißrente einfach abgeschafft und jeder hat sich selber drum zu kümmern. Ja, und wenn mir dann einer erzählen will, ja, dann gibt es so viel Altersarmut, weil die Leute nicht vorsorgen, ja, die gibt es ja jetzt schon in Mass mit diesem eben die Altersarmut. Mhm. Ja. Und ich finde einfach, das ganze System ist sowas von bescheuert. Und jetzt wollen sie noch die Selbstständigen da reinholen, die sind sich gar nicht darüber bewusst, was das für eine Katastrophe auch wird für die ganzen privaten Rentenversicherer.
7: Ja.
6: Leute können nur sparen.
7: Ja.
6: Ja. Wenn sie jetzt in dieses Schwachsinnssystem einzahlen sollen, werden die alle ihre privaten Rentenversicherungen stilllegen.
7: Ja, ja, ja, ja.
6: Das geht.
7: Ja, ja, die werden natürlich. Ich meine, sicher ist das Rentensystem kurz vor der Pleite, aber du hast völlig recht. Die Mittel werden falsch eingesetzt. Also wenn wir da immer noch, wir sind ja Spitzenzuschussgeber für die EU, für die UNO, Entwicklungshilfe zahlen wir nach China, solche Sachen, dann müssten wir nicht den Rentnern, die ein Leben lang geschuftet haben und eingezahlt haben, das Geld nachträglich auch nochmal klauen. Ja, also diese Politik.
6: Dafür müsste Max Otte ein Schulfach quasi einführen, ja, als Kultusminister, und zwar das Schulfach heißt Finanzen und Versicherungen. Weil da lernst du nichts in der Schule, gar nichts.
7: Ja.
6: Nur du kommst irgendwann, bist du aus der Schule raus und du hast keinerlei Ahnung davon. Mhm. Und in der Schule schon den Kindern beigebracht werden, wie man Geld anlegt, wie man die
7: Volkswirtschaft. Ja.
6: Genau, das wäre sinnvoll. Und dann würde jeder auch begreifen, dass er dann das Geld zurücklädt. Und ich schwöre dir, wenn du anfängst, wenn du in den Beruf einsteigst und legst jeden Monat 100, 200, 300 Euro zurück, bist du am Ende der Arbeitszeit, wenn du 65 bist, 63 bist, bist du Millionär, hast eine Million da liegen.
7: Ja. Naja, die sagen halt, dass die Börse unberechenbar ist, aber wer sie auf Langzeit beobachtet, also ich weiß gar nicht, wie viel zigtausend jetzt der Dow Jones mittlerweile ist und der DAX, also man hat einige Schlaglöcher zu überwinden gehabt. Ich bin zweimal ziemlich verbrannt worden, muss ich dazu sagen, aber ein individueller Sparplan und ein Bewusstsein darüber, wie man sein Geld anlegt, wäre natürlich absolut, absolut sinnvoll. Ja. Das ist nicht das einzige Fach, was fehlt. Bei der Gen Z-Generation ab 2003 bis ist es auf jeden Fall so, dass die technischen Berufe am Abnehmen sind. Also dass Deutschland, das Land der Ingenieure und der Erfinder, wir haben die Leute, die Kids, die interessieren sich nicht mehr für technische Berufe. Also ob das jetzt...
6: Das hat mich überrascht bei diesem Pantisano, diesem neuen Vorsitzenden der Linken. Der hat tatsächlich ein abgeschlossenes Studium. Der ist Diplom-Ingenieur.
7: Ist er?
6: Ja.
7: Da schau her. Dann müsste er doch eigentlich rechnen können und wissen, wie ein Betrieb funktioniert und dass, wenn der Unternehmer keinen Profit macht, dass er dann auch keine Leute einstellen kann. Also ist eine ganz einfache Rechnung. Also insofern sitzen wir im Moment mit den Unternehmern in einem Boot und wünschen den Unternehmern viel Erfolg und Glück, weil wir wissen, der Wohlstand hängt auch davon ab, wie unsere Unternehmen aufgestellt sind. Ja? Und wenn man die Unternehmer zum Feind erklärt, dann verstößt man den wichtigsten Bündnispartner im Grunde genommen.
6: Was ich auch so interessant finde bei diesen ganzen Linken, Grünen und SPD-Leuten, die immer von den Reichen sprechen, sie selbst als Bundestagsabgeordnete gehören doch zu den Reichsten in Deutschland mit dazu.
7: Ja, absolut. Absolut.
6: 5.000 Büropauschale bekommt. Würde mich auch mal interessieren, die ist ja steuerfrei, die Büropauschale. Von den Bundestagsabgeordneten das tatsächlich jeden Monat ausgeben. Keine Ahnung, weiß ich nicht.
7: Naja, die werden wahrscheinlich ein paar Leute einstellen, ein paar Croonies, ein paar Buddies. So ist es, aber die natürlich schon von der Besoldung her und von der Pension her absolut zu den reichsten 5% lässig. Und es ist eine neue Art von Klassensystem, aber diesmal nicht Arbeitnehmer und Arbeitgeber, sondern Bürger und Staat, Bürger und politische Klasse. Und wir erleben da, also die haben ein relativ sorgenfreies Leben, finanziell sind sie abgesichert, aber sie verordnen eben dem einfachen Mann und der Bevölkerung die ganz bittere Medizin und sagen, ja, wir müssen jetzt alle, wir müssen jetzt alle zusammenstehen und uns unterhaken. Allerdings gehört zu diesem Wir eben, Leute wie du und ich gehören nicht dazu. Ja, das sind die Ihr, diese sind die anderen.
6: Ja, und jetzt wollen sie auch, dass Abgeordnete in den Parlamenten in die Rentenkasse einzahlen. Da wird gespannt sein. Da wird es dann, bevor das Gesetz rauskommt, wird es dann erstmal noch eine Diätenerhöhung geben, in genau der Höhe.
7: Ja, das den Brüdern zuzutrauen. Ja.
6: Mit Sicherheit.
7: Ja. Nein, wir sind wirklich, wir sind zur Geisel geworden für die Vermessenheitsträume oder für vermessenen Träume von diesen größenwahnsinnigen Hochstaplern, wie Merz, der meint, oder der Wadefuhl, der sagt, ja, wir sind sofort kampfbereit, wir können über Nacht eben einen russischen Angriff abwehren und solche Geschichten. Das ist so haarsträubend an der Realität vorbei. Wir haben uns ja hier schon mal über den gesunden Menschenverstand unterhalten und der ist komplett ausgeschaltet. Der ist in der Klimafrage ausgeschaltet, in der Migrationsfrage, in der Frage des Russland-Feldzugs. Der gesunde Menschenverstand ist wirklich trockengelegt. Ja.
6: Wo du gerade die Weltpolitik ansprichst, wie stehst du denn mittlerweile zu deinem Lieblingspolitiker Donald Trump?
7: Da muss ich dir sagen, also ich bin da sehr enttäuscht.
6: Finde ich ja klasse, ne? Also diese norwegischen Fans bei der WM, wenn sie da rudern, weißt du?
7: Ja.
6: Super. Erinnert mich aber auch ein bisschen an die Straße von Hormuz, ne? Auf, zu, auf.
7: Ich verstehe Trump nicht mehr.
6: Die USA werden vorgeführt und so einfach, wie du immer gesagt hast, dass er da mal eben die Straße, wie hast du es gesagt?
7: Freibombt,
6: also ein bisschen, hat mich ein bisschen gestört, du weißt, wir haben darüber gestritten. Aber tatsächlich spielt der Iran Katz und Maus mit den USA, meiner Meinung nach.
7: Es sieht im Moment leider so aus. Ich versuche mich reinzufummeln in die Gedanken von Donald Trump. Das erste Ziel, was er hatte, war natürlich eine frei schiffbare Straße von Hormuz, ne, für den Welthandel und auch für den Öl und so weiter und Midterms und all diese Sachen. Aber ich glaube, er hat da die falsche Taktik. Also er sagt, er kündigt immer an, ich hau euch zu Klump und Boden und so weiter, wenn das nicht macht. Aber dann kommt nichts. Ne? Also they call the bluff. Und ich verstehe nicht, warum er nicht weiter das Regime, das ja schon militärisch wirklich besiegt ist. Ja, die haben keine Navy mehr, keine Luftwaffe mehr. Die Missile-Depots sind zum großen Teil, die unterirdischen Fabriken zum großen Teil zerstört. Warum er da nicht jetzt weitermacht?
6: Woher weißt du das?
7: Ja, das ist in den ersten 38 Tagen ist das passiert, da gibt's keine Zweifel, also da viele sagen, ich bin natürlich erstaunt, dass die tatsächlich die Hezbollah immer noch genug Raketen hat, um Israel anzugreifen. Es wird ja immer gesagt, ja, Israel führt einen ungerechtfertigten Krieg im Libanon. Nein, die werden angegriffen. Die werden von der Hezbollah angegriffen und versuchen diese Angriffe zu unterbinden. Und sie haben jedes Recht dazu. Und was Trump angeht, ich glaube, seine Rechnung wird nicht aufgehen. Also tatsächlich sieht es so aus, als ob der Iran sich grinsend zurücklehnt und lächelt und sagt, siehste, sind doch nicht weiter. Man muss es weiter verfolgen. Also dieses Memo of Understanding hat ja auch Passi, in denen gesagt wird, es ist sozusagen beiderseitig Wohlverhalten des Iran wird auch vorausgesetzt. Und wenn der Iran sich

0: es ist ein großer Split in der Führung im Iran. Und das Regime ist eigentlich schon so weitwund geschossen, so morsch. Das ist eine völlig andere Situation als natürlich Obama damals. Damals gab es einen intakten, praktisch unangreifbaren, unantastbaren Iran. Und nun hat man gesehen, der Iran ist militärisch und strategisch eigentlich wirklich Fallobst. Ja, da, das ist, das kann man. Und er hat, Trump hat den Iran im Schwitzkasten. Er kann,
1: Das doch nicht glauben. Schau mal, wie die Iraner in der Schweiz auftreten. Ja. Da ist doch, ja. Wenn das so wäre, wie du sagst, wäre das Regime schon längst weg. Welche Ziele hat Trump erreicht? Keins. Ja, das Regime ist.
0: Doch, er hat erstmal den im Iran enorme, ich glaube, 5 Trillionen oder so Schaden zugefügt. Diese ganzen unterirdischen,
1: Für die Waffenindustrie, die können dann wieder nachliefern, aber.
0: Die können ja eben nicht mehr nachliefern, weil die Fabrikationsanlagen sind zerstört.
1: Er hat auch keine Ziele erreicht im Iran. Sie wollten das Regime weghaben, das ist immer noch da.
0: Das Regime wollten sie nicht weghaben, die wollten den Nuclear Threat weghaben. Und die haben sie erfolgreich in den Tunneln zerbombt, aber es muss weitergehen. Und wenn er da jetzt.
1: Was ist das? Atomwaffenkontrollbehörde. Die war jahrzehntelang im Iran. Und die haben es trotzdem dann geschafft, tatsächlich irgendwie an so einer Bombe zu basteln, die jetzt übermorgen fertig sein soll. Weißt du, mir ist das alles so rätselhaft, was da alles erzählt wird. Ja, seit 20, 30 Jahren erzählt Netanyahu, der Iran hat jetzt übermorgen die Bombe. So. Und?
0: Also der Iran hat doch klar gemacht, dass wenn er auf Wohlwollen des Westens stößt, wie eben bei Obama, der Paletten voller Bargeld da reintrat. Damit haben sie erstmal ihre Missile-Kapazitäten erhöht. Also das Geld wandert ja nicht zur Bevölkerung. Der Trump hat jetzt gesagt, diese 300 Milliarden, die da versprochen sind, werden nur dann, wenn das für humanitäre Zwecke ausgegeben wird. Und wir wissen auch vom Boden, die Iraner stehen meilenweit um Öl an. Es gibt Wasserknappheit, Lebensmittelknappheit. Das Regime kann seine Henker nicht mehr bezahlen. Leute desertieren. Und es ist eine ziemlich wackelige Angelegenheit im Iran. Und da jetzt den Druck zu lockern, das kreide ich dem Donald an. Und da der wirklich. Aber wie gesagt, das ist sicher ganz kontrovers, was ich hier sage, aber das ist nun mal meine Meinung. Und
1: Also
0: du wolltest ja wissen, wie ich das beurteile. Ich bin irritiert, um das abzuschließen.
1: Okay.
0: Lass uns zurück zur Weltpolitik und zu diesem formidablen Rücktritt von Keir Starmer, der Ehre. Ich hoffe, andere folgen. Macron wird jetzt bald zur Wahl stehen und dann sind die Schlüsselländer. Wenn Merz jetzt auch noch weggeht, dann hält sich die Lage in Europa wieder auf und das ist das Schöne.
1: Was hältst du von dem wahrscheinlichen Nachfolger Andy Burnham in England?
0: Ja, also das ist wirklich, da habe ich keine Ahnung, wie das funktionieren soll. Andy Burnham war, Staatssekretär in der Regierung von Gordon Brown, hat auch in der Tony Blair-Ära hohe Posten gehabt. Also der ist so Cool Britannia, so ein Regenbogenlinker. Ja, der Tony Blair hatte ja versucht, die Labour also jetzt weg vom Klassenkampf mehr zu so einer Lifestyle-Geschichte zu machen. Also das, was bei uns linksgrün ist. Ja, und er hatte sich auch eine Immigrationsfrage eher lasch geäußert, weil das ist ja das große brennende Problem in England. Und ich glaube nicht, dass er dann eine völlig andere Politik machen wird. Er hat sicher ein paar politische Erfahrungen gemacht als Bürgermeister von Great Manchester und hat da dafür gekämpft, also dass auch der Norden irgendwie mehr berücksichtigt wird in der Politik, nicht nur London und so weiter. Aber das sind so Nebenkriegsschauplätze. Im Großen und Ganzen ist er, glaube ich, er wird weniger radikal umgehen mit Kritikern. Er wird sie nicht gleich ins Gefängnis stecken. Das wird noch eine Weile dauern, bis er das tut. Aber ich hab keine großen Erwartungen. Ne? Und das Gleiche wird natürlich auch sein, wenn wir hier, wenn wir hier

0: den März verabschieden. Wer soll nach März kommen? Also Söder hat doch im Wesentlichen die gleiche Blaupause. Und Carsten Linnemann ist ja nun ganz klein geworden. Also ich kann mir nicht vorstellen, dass irgendjemand tatsächlich die CDU noch gesund bieten kann. Die ist im Kern kaputt.
1: Es wird
0: die ist abgewirtschaftet.
1: Also wenn Merz weg ist, wird es noch schlimmer. Es wird immer schlimmer. Die Spirale geht immer mehr nach unten.
0: Ja, und da kann man nur hoffen, dass der Boden jetzt ganz schnell erreicht ist. Ja. Also ich das ist ja
1: die Basis der CDU ist, weil da sind ja doch in der Basis auch in der Lokalpolitik und überall sind da wirklich auch in der CDU vernünftige normale Menschen. Ja,
0: mein Vater war CDU-Bürgermeister, ne? Ja, mein Vater war sehr vernünftig, ja, obwohl sein Sohn dann zu den Maoisten gegangen ist. Der Ärmste. Also der hat es auch mit dem Klugscheißer zu tun gehabt, aber er war so gebildet. Er kannte Lenin die Schriften Lenins besser als ich. Ja, also er war immens belesen und intelligent und klug und diese Generation CDU ist leider ausgestorben und jetzt haben wir eben diese Merkel-Generation und das ist natürlich verheerend. Und was glaubst du, wird die Merkel als Präsidentin kandidieren?
1: Könnte passieren.
0: Das gehört.
1: Genau. In einem Interview mit mir haben wir darüber gesprochen und der hat, ja, der könnte sein.
0: Ja, das wäre natürlich also ein ganz verheerendes Aushängeschild, ne? Und ja, vielleicht immer noch besser als Harpe Kerkeling, aber.
1: Es gibt eine Doppelspitze mit Harpe Kerkeling.
0: Und Positano, oder wie der heißt. Ja, dann können die sich das aufteilen, dieses Wir. Ja. Meine Fresse. Also, Helmut, das ist.
1: Gut. Kommen wir zum Wichtigsten: Fußball-WM.
0: Ja.
1: Wie beurteilt der Weltmeister Thomas Berthold den Zustand der deutschen Mannschaft?
0: Wir sind beide erfreut gewesen, dass die Mannschaft diese Partie noch gedreht hat. Und zwar mit einer Energie und mit einem Selbstbehauptungswillen. Also als dann in der 60. Minute ausgewechselt wurde und 5 Minuten später der Undaf das den Ausgleich geschossen hat. Und man spürte wirklich, wie sie sich bemüht haben und wie sie auch eine schwierige Partie dann noch drehen konnten. Und das gibt uns beiden Hoffnung, denn Spiele, die komisch laufen und eigentlich beschissen sind, also hatten wir bei unserem WM-Titel 2014 auch gegen Algerien, ne, wo der Mertesacker dann sagte, ja, aber wollt ihr, dass wir gut Fußball spielen oder dass wir weiterkommen? Ja, jetzt gehe ich erstmal in die Eistonne, hat er damals gesagt. Also, dass wir, also so diesen, das war ein Härtetest. Und es werden natürlich, wer unseren Turnierbaum kennt, werden wir beim übernächsten Mal möglicherweise auf Frankreich treffen im Achtelfinale und dann ist möglicherweise der Traum zu Ende. Weil die Franzosen haben ein Line-up, eine Besetzung, das ist natürlich eigentlich unschlagbar. Auch die Spanier haben jetzt Klage gemacht, dass es nur ein 0-0 gegen Cap Verde ein Ausrutscher war und haben die Saudis gestern 5-0 eingetütet. Also es sind noch einige wirklich große Namen. England gefällt mir sehr gut mit Harry Kane. Der Typ erinnert mich so ein bisschen an die deutschen Kriegsheimkehrer, ja, mit dieser Nassfrisur nach hinten und den großen Heimatzeiten. Also an Horst Eckel, Außenläufer 1954. Also und blond, blauäugig. Will er wahrscheinlich, aber er ist ein genialer Mannschaftskapitän und geht voran und ist sich auch für die Verteidigung nicht zu schade, ist vorne und ist hinten und ist wirklich ein Beispiel. Und ich kann nur jetzt hoffen, dass Musiala und Wirtz allmählich wieder auf Betriebstemperatur kommen und dass sie dass die Pässe ankommen und dass es nicht zu klein wird und dass sie da das auspacken, was sie eigentlich können. Also ich bin gemäßigt optimistisch. Was mich gewaltig stört, ist, ich habe kürzlich hier in einem Kaufhaus nach der Deutschlandfahne gefragt. empörte Blicke. Ja, einige in der Schlange nickten, aber erstmal sozusagen Fahne ist Igitt. Fahne verrät eine finstere Gesinnung. So weit sind wir gekommen in Deutschland, dass wir nicht mehr den Mut haben, bei einem WM-Turnier deutsche Fahnen zu zeigen. Es ist nicht verheerend.
1: In Deutschland auch, so warst du jetzt unterwegs,
0: ja,
1: mit der Beflaggung der Autos. Das war ja jetzt gerade 2006, da hatte ja gefühlt jedes Auto eine Flagge irgendwie. Mhm. An der Stadt eben. Siehst du da viele Autos, die geschmückt sind?
0: Hier, der Nachbar gegenüber, der hat große Deutschlandfahnen im Garten. Auch unterwegs habe ich kaum was gesehen. Auch an den Tankstellen, ich habe ein deutsche Fahne, so ein Wing-Element fürs Auto mir noch und dann hier diesen Anhänger hier. Aber sonst nicht viel, muss ich sagen, sonst nicht viel. Also vielleicht ergibt sich das noch, weil sie werden natürlich das Wort Deutschland nicht verbergen können, nicht verheimlichen können in der Berichterstattung. Und auch im Stadion gibt es dann die deutschen Fahnen. Aber es hat gewirkt. Also die antideutsche Propaganda hier, die Kaufhäuser halten sich daran und wollen nicht unangenehm auffallen. Das ist schrecklich. Das ist schrecklich. Ich habe noch dieses Erlebnis da im Kopf. Es ist, dass wir unser Land derartig hängen lassen und dass hier die Wurstigkeit der Politik egal ist, wer da jetzt reinkommt und wer da nicht reingehört, und ist uns alles wurscht, ist schön bunt, ne, wie die Bärbel Baas sagt, Hauptsache raus aus dem Einheitsgrau und Einheitsbrauen, Unverschämtheit. Also der Verdacht, ja, dass...
1: Die Geist hat an der deutschen Mannschaft Folgendes, dass du einen Joshua Kimmich siehst, der sich bekreuzigt.
0: Mhm.
1: Dass du die beiden gesehen hast.
0: Netscher und Tag, genau, in dem Gebetskreis. Ja, ja, ja.
1: Dass die dazu stehen.
0: Ja.
1: Und dass die auch sich nicht beeinflussen lassen, weil ich bin mir sicher, dass beim DFB gesagt wurde, nee, lass das mal lieber.
0: Ja. Haben sie, ist ja auch erfolgt. Netscher hatte ja seine Trauer um den Mord an Charlie Kirk zum Ausdruck gebracht. Und hat gesagt, er betet für ihn und so weiter. Und dann wurde er zitiert. Und das Schlimme ist, dass ich bin ja Abonnent, ein Freund schickt mir das, er ist Abonnent, von Elf Freunde. Ein ziemlich lustiges Fußballmagazin. Also da gibt es dann so die Erotikseite. Dann ist eine Tabelle von Usbekistan von 1980 abgebildet und solche Sachen. Ganz herrlich. Und auch Glossen zwischendurch und so. Aber der Chefredakteur Philipp Köster hat sich auf Woke eingeschossen und so weiter. Und der verlangte nach Netschers Charlie Kirk-Bemerkung von der BVB-Vereinsführung, dass sie doch bitte den Netscher zitieren sollten. Weil das gehört sich nicht. Ein christlich. So, es ist ein derartiger Wahnsinn. Und natürlich ist, wenn irgendwas Sympathie für Deutschland in der dann ist es eben sowas, ein Gebetskreis mit dem Gegner, ja, und klar zu machen, wir sind alle Kinder Gottes und wir gehören zusammen, und war eine wunderbare Geschichte und ist entsprechend auch, ja, das Großartige ist ja, dass plötzlich auch Leute sich zum Christsein bekennen, von dem man das nicht vermutet hätte. Also Poschardt zum Beispiel, Ulf Poschardt hatte mir eine Abmahnung verpasst, weil ich unter dem Titel "Ich bin wohl homophob und das ist auch gut so" als Replik auf "Wovereis, ich bin schwul und das ist gut so", weil ich die katholische Sicht eines spanischen Kardinals auf Homosexualität zur Sprache gebracht habe und gegen diese Schule queere Aufklärung in Grundklassen und so weiter. Das ist so diesen ganzen Schundkram, der da reingeht. Und da hat er mir eine Abmahnung erteilt. Und heute stellt er sich hin und sagt, ja, großartig, ich bin Christ und wir kämpfen das. Er hat mal gesagt, er hat ja damals geschrieben, ja, wir müssen alle schwuler werden und kreativer, um gegen Trump bestehen zu können. Und heute schreibt er so ein Buch wie Shitbürgertum und Bückbürgertum. Also lauter komische, ich weiß nicht, schwule Also ja, und da hatte ich ihn offenbar einen Punkt erwischt. Auf jeden Fall, der hat sich jetzt total gedreht und ist jetzt sozusagen Genosse im Kampf für die Wiederentdeckung des Christentums, was mich sehr erheitert.
1: Ja, Matthias, ich denke, wir sind durch für heute.
0: Ja. Ja.
1: Und ja, dann schauen wir mal. Das nächste Spiel ist Donnerstag, ne?
0: Donnerstag gegen Ecuador, genau. Da muss dann nachgelegt werden. Und Leute, wenn ihr Lust habt, schaut euch das nette Gespräch an mit Thomas Berthold hier in den Shownotes.
1: Okay. 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Ich bedanke mich ganz, ganz herzlich und sage bis bald.

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2: 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Tierfilmer Andreas Kieling, der schon überall auf der Welt unterwegs war und die extremsten Temperaturschwankungen am eigenen Leib erlebt hat, sagte zu den vergangenen sogenannten Hitzetagen: Vor 2000 Jahren war das Klima noch deutlich wärmer, also als die Römer in Deutschland waren. Das hat es schon immer gegeben. Wir müssen lernen, damit umzugehen und uns vielleicht auch ein bisschen demütiger zu verhalten. Kieling ist damit ein wohltuender Gegenpol zu den Klimahysterikern und Panikmachern. Beim mutmaßlichen Täter von Stade, der 6 Menschen in einem Jugendzentrum erschossen haben soll, handelt es sich um einen 45-Jährigen aus dem Raum Hannover. Er ist in Deutschland geboren und besitzt türkische Wurzeln. Der mutmaßliche Täter war bereits zuvor unter anderem wegen Bedrohung Polizei bekannt. Nach Apollo News Informationen hatte der Verdächtige einen Termin mit den Mitarbeitern des Jugendzentrums, der nicht zu seinen Gunsten verlief. Daraufhin soll der Mann mit einer Schusswaffe zurückgekehrt sein und die 6 Menschen im Jugendzentrum erschossen haben. Aufgrund der massiv steigenden Verteidigungsbudgets drängen immer mehr traditionell zivile Unternehmen in den Rüstungs- und Verteidigungssektor, besonders aus der Autoindustrie. Ein Experte von der Strategieberatung Arthur D. Little warnt Neueinsteiger jedoch vor verfrühtem Optimismus. Die Rüstungsindustrie ist kein risikofreier Ersatz für zivile Märkte, so Defense-Experte Dornauer. Die Gefahr bestehe darin, dass Unternehmen Risiken wie politische Abhängigkeit, Exportbeschränkungen, hohe Spezialisierung, Fehlinvestitionen und Reputationsfragen unterschätzen. Die Verlierer werden jene sein, die den aktuellen Boom mit einer Garantie für dauerhaftes Wachstum verwechseln. Denn Krieg ist am Ende nie Wachstum. 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
4: Liebe Community, bevor jetzt der Film startet mit Paul Brandenburg, der vierte Teil des Friedvollen Kriegers, habe ich einen Hinweis in eigener Sache. Ich bin der festen Überzeugung, kritischer Journalismus darf kein Businessmodell sein. Dazu verkommt die Szene aber immer mehr. Wir werden das weiterhin anders machen. Alle Filme, der Friedvolle Krieger, können 100 Ärzte lügen, die Doku über Professor Bhakti, alle diese Filme und auch die vielen Interviews, 600 an der Zahl, haben wir immer euch kostenfrei zur Verfügung gestellt. Ihr habt euch mit eurer Spende uns die Energie gegeben, das zu tun. Und das sollte auch so bleiben. Und jetzt wünsche ich euch erhellende Unterhaltung bei dem Friedvollen Krieger mit Paul Brandenburg. Euer Kai Stuth.
5: Es mag verrückt klingen, aber mein Gewissen ist völlig rein. Ich habe keinerlei Straftaten begangen, von denen ich weiß. Und was ich sage, ist aus meiner Sicht ein derartig selbstverständliches Recht, gesagt zu werden, dass ich nicht einsehen mag, das zu lassen. Ich habe kein Interesse, in einem Land zu leben, in dem man Realitäten nicht aussprechen darf. Und ich halte es sogar für nötig. Freiheitsrechte sind dafür da, benutzt zu werden. Wenn du sie nicht benutzt, werden sie abgeschafft. Genau das ist ja das Ziel dieser neofaschistischen Voko-Koalition, die Stück für Stück die Grenzen des Sagbaren, wie sie es immer formuliert, ja, verschiebt zu Ungunsten von Abweichlern. Also, was ist die Alternative? Die Klappe halten?
6: Meine Geschichte, meine Vergangenheit hat mich immer zu der Frage geführt, was ist der Sinn des Lebens? Und warum ist die Welt so ein Irrenhaus? Meine Hoffnung war immer, diese Frage vielleicht eines Tages beantworten zu können. Wenn ich die Menschen treffe, die Millionen vergöttern. Ich traf nicht nur weltberühmte Sportler und Musiker und begleitete sie, sondern hatte auch mit Königen und Superreichen zu tun.

Als durch die verrückte Corona-Zeit Weltgeschichte geschrieben wurde, entstand plötzlich vor meinen Augen eine neue Spezies. Der Querdenker und einige friedvolle Krieger, die sich gegen viele Anfeindungen behaupten mussten. Genau diese besonderen Charaktere möchte ich euch in den friedvollen Kriegerporträts vorstellen. Denn die wichtigste Frage, die ich mir immer gestellt habe, ist, warum sind ganz wenige friedvolle Krieger bereit, so viel aufs Spiel zu setzen?

Für mich ist Paul Brandenburg ein friedvoller Krieger, weil er wie kaum ein anderer klare und sehr unbequeme Wahrheiten unverblümt ausspricht. Er ist ein exzellenter Analytiker und Redner. Er hat als Arzt und Wissenschaftler das nötige Know-how, um die Folgen von Corona zu analysieren und auf den Punkt zu bringen. Wer die Wahrheit so brachial auf den Tisch knallt, bekommt schnell Feedback durch die Staatsgewalt. Hausdurchsuchungen, Kontosperrungen und zahlreiche Staatsanwälte verfolgen ihn bis in seinen Zufluchtsort in der Schweiz. Für Kritiker, die so klar die vermeintliche Korruption und Verbrechen aufzeigen, müssen in Deutschland mit ständigen Repressalien rechnen. Auch wenn Paul Brandenburg polarisiert, ist er durch seinen Mut und den Preis, den er dafür zahlt, für mich ein leuchtendes Beispiel für Courage und ein friedvoller Krieger.

0: Okay, Ton, sagst du mal kurz was?
1: Nee, auf keinen Fall. Du weißt ja, ich bin ein Schweigsamer und vor allem, wenn ich auf Kommando irgendwas erzählen soll,
0: Ja.
1: fällt mir nichts ein, dann kriege ich die Zähne nicht auseinander.
0: Ich stelle dir ja Fragen.
1: Okay,
0: Das ist
1: das
0: gut.
1: geht. Das kriege ich hin.
0: Wie? Du bist als 18-Jähriger in den Krieg gelandet, ne? Oder zumindest in der Beteiligung eines Krieges. Was hat das mit dir gemacht? Kommt daher zum Beispiel diese Essenz für ein Gefühl der Ungerechtigkeit?
1: Daher kommt meine tiefe Skepsis bis hin zum Unwillen, einem Staatsapparat zu vertrauen und ihnen auch nur Bereitschaft zu ethischem Handeln zuzugestehen. Mit 19 war ich da. Das war direkt nach dem Abi. Ich wurde eingezogen. Es war Wehrdienst. Ich bin dann zur Luftwaffe gekommen, habe mich da schrecklich gelangweilt. Ich war Stabssoldat in einem Luftwaffendivisionskommando. Das gibt's heute nicht mehr. Das haben sie irgendwann abgeschafft, die Divisionsebene. Und habe aus Langeweile dann beim Stabschef der Division darum gebeten, ob ich nicht in einen Einsatz könnte. Der hat mir einen Einsatz gegeben. Das war damals ein Einsatz im Rahmen der SFOR-Kriegsführung gegen das frühere Jugoslawien, also gegen Serbien eigentlich. Und ich bin in ein Luxushotel versetzt worden nach Norditalien. Da hat nämlich die NATO und dann auch die Bundeswehr einen Stützpunkt, ein Regionskommando. Und von da aus sind deutsche Aufklärungstornados eben nach Jugoslawien, nach Serbien geflogen und haben Fotos gemacht von der Region. Ich habe gesehen, was tatsächlich dort stattfand. Ich habe über einen amerikanischen Geheimdienstoffizier, der dort vor Ort war, auch die Fotos gesehen, die dort von der Front gemacht wurden. Musste natürlich umfangreiche Papiere unterschreiben, die meine sofortige Einkerkerung irgendwie mit sich bringen, wenn ich verraten würde, was da wie war. Es ist nicht sonderlich spektakulär. Jeder kann sich denken, was ich da tatsächlich zu sehen bekam, was aus meiner Sicht tatsächlich hinter diesen Aufklärungsansätzen stand. Und hinterher, eigentlich wenige Jahre nachdem ich dort war, als Soldat, ich war insgesamt nur einen Monat in diesem Einsatz da vor Ort, in meinem 10-monatigen Wehrdienst, in meiner Wehrdienstzeit, hinterher traf ich einen früheren Feind. Das war dann, ironischerweise kann man sagen, auch noch im Rahmen eines Freimaurer-Logenbesuches. Ich war ja eine längere Zeit lang Freimaurer, was auch immer wieder gern skandalisiert wird. Und habe dort...
0: Das ist mir meine Frage schon vorweggenommen, aber...
1: Und habe dann als Freimaurer dort einen anderen Freimaurer kennengelernt, saß mit denen beim Essen und wir stellten fest, dass er eines Nachts auf einer Brücke stand als Militärpolizist, die meine Einheit im weitesten Sinne zerstörte an diesem Abend mit einem Marschflugkörper. Es war ein Amerikaner mit einem Marschflugkörper, wir hatten damit zu tun. Und das war ein Moment, wo mir tatsächlich ja der Bissen im Hals stecken blieb. Ich einen Menschen plötzlich als Feind da kennenlernte und natürlich auch vor Ort die Wochen davor viel mehr erfuhr über die Hintergründe dieses Krieges und stellte fest, ich habe damals die amerikanisch-westliche Sicht total verinnerlicht. Wesley Clark hat ein Buch darüber geschrieben, Waging Modern War, der auch noch erklärte, was dort alles gemacht wurde. Und ich habe hinterher festgestellt, was ich für ein unfassbarer Idiot war, das alles zu fressen.

0: Ja, wie kommt man zu den Freimaurern?
1: Indem man ihnen einen Brief schreibt und dann hingeht. Ich weiß, dass das fürchterlich unspektakulär ist, aber so ist es tatsächlich. So ist es bei mir gewesen und so ist es bei den Freimaurern, die ich kenne. Ich bin in Berlin zur Freimaurerei gekommen. Wir haben in Berlin drei sogenannte Logenhäuser. Das sind die Niederlassungen der Großlogen. Das wiederum sind Organisationsstufen, die unterhalb der obersten Großloge von England, der United Grand Lodges of England, ihre Freimaurersachen machen können. Ich habe als 18-Jähriger einen Brief geschrieben, gesagt, ich interessiere mich, finde das spannend, habe gelesen, was es zu lesen gab über Freimaurer, fand das sehr interessant. Ich war nie religiös und fand den formell nicht religiösen Ansatz der Freimaurerei, der ethische Anspruch, der im Papiertum ganz oben steht, die Verbesserung des eigenen Charakters zugunsten eben eines besseren Zusammenlebens. Das ist so ganz, ganz zusammengefasst, das, wofür Freimaurerei stehen möchte. Ich habe also einen Brief geschrieben, bin eingeladen worden und dann ist es in diesem Berliner System so, dass man als Gast längere Zeit dorthin geht, die Loge kennenlernt und irgendwann, wenn einem das gefällt, wenn einem die Gespräche gefallen, wenn man mit den Menschen dort irgendwie Kontakt geschlossen hat, kann man den Aufnahmeantrag stellen und dann wird man eben aufgenommen oder auch nicht. Dann durchläuft man die Stufen der blauen Maurerei. Man geht also als Lehrling hinein, ist dann Geselle nach der ersten Tempelarbeit oder ist dann der Zeichnung, die man sein Gesellenstück ablegt und ist dann irgendwann Meister, wenn man sein Meisterstück vollbracht hat. Das sind alles rituelle Grade und Dinge, die man durchläuft. Man hält Vorträge, man macht Buchbesprechungen, so kann man sich's vorstellen, und macht eigene Aufsätze zu maurerischen Themen und philosophischen Gedankenkonstrukten. Und das spielt sich so in der Regel innerhalb der deutschen Logen so in 2 bis 3 Jahreszeitraum ab. Nach 3 Jahren ist man in der Regel dann auch Maurer. Das ist die blaue Maurerei und dann gibt es noch die rote Maurerei. Das sind die Hochgrade bis zum, ich weiß es nicht, 33. und sonst wohin Grad. Das ist zahlenmäßig sehr viel weniger. Es sind weniger Logen, die das machen. Da gibt es eine breite Auffächerung von allen möglichen Graden, Gedankenkonstrukten und Theorien da hinten. Ich habe, glaube ich, ein halbes Jahr insgesamt auch in der Hochgradmaurerei verbracht. Ich war 10 Jahre bei den Freimaurern. Das letzte halbe Jahr, nachdem ich schon sehr daran zweifelte, ob ich nicht aussteigen möchte, habe ich mich dann auch aus Neugier mit der Hochgradmaurerei beschäftigt. Mein Fazit ist insgesamt einfach pure Ernüchterung. Ich wünschte ja, ich hätte in der Freimaurerei mehr Exotisches, mehr gefährliche Menschen, mehr intellektuell herausfordernde, mehr interessante Charaktere gesehen. Es ist überwiegend, und ich meine es nicht mal böse, es ist überwiegend aus meiner Sicht in Deutschland, ich kann es nur wirklich für die deutsche Maurerei sagen, weil ich weniger ausländische Logen besucht habe, eine viel zu oft leider ein Treffen von Menschen, die im echten Leben vielleicht nicht die Bedeutung erlangt haben, die sie gern hätten, die vielleicht nicht den Bekanntenkreis haben, den sie gern hätten, die auch nicht das Geld haben, das spielt oft eine Rolle, was sie gern hätten, weil die Freimaurerei doch finanziell und intellektuell sehr viel ärmer ist, als ich das erhofft hatte. Ich habe selbst nie in der Freimaurerei irgendwelche Dinge gesehen, die nur ansatzweise weltverschwörerisch waren. Die Kleinbürgerlichkeit und die Kleingeistigkeit hat das auch unmöglich gemacht in deutschen Logen. Es mag völlig anders sein in England, es mag völlig anders sein in anderen Ländern. Ich habe es in Japan noch erlebt, ich war eine Zeit lang in Japan als Austauschstudent. Das war eine völlig andere Hausnummer, es war sehr amerikanisch dominiert. In Japan, gerade in Tokio, wo ich war, sind extrem viele Amerikaner, Soldaten, Militärgeheimdienste, die ich da auch getroffen habe, die sehr viel aktiver das Logenleben prägten. Aber mehr Kungelei, mehr Korruption habe ich auf Dörfern in Feuerwehrverbänden erlebt oder in Gesangsvereinen irgendwo auf dem Land. Insofern mein ernüchtertes Fazit. Ich verstehe aber die Skepsis der Menschen. Das hat ja bei mir damals in Form von Neugier überhaupt dazu geführt, dass ich hingegangen bin. Ich bin nicht angesprochen worden. Ich bin auch nicht von irgendwelchen Gruppen innerhalb der Freimaurer angesprochen worden, ob ich jetzt irgendeiner anderen Geheimorganisation beitreten möchte. Ich habe keine Hinweise auf die Illuminaten gefunden. Ich habe festgestellt, dass die Tempelritter, also zumindest eine Organisation, die sich als Tempelritter betrachtet, auch mit den Freimaurern zusammen kooperiert, in deren Logen arbeitet und meint, sie seien nun die Erben dieses alten Ordens. Aber es war alles auf dem Niveau von Oberstufentheater, kann man sagen.

0: Was gibt dir Segeln? Also ich meine, scheinbar holt dich das ja so ein bisschen runter.
1: Es ist tatsächlich, da ist, glaube ich, die Reise das Ziel und das aus dem Wasser sein und abwesend sein. Man hat immer was zu tun, ist eigentlich die ganze Zeit damit beschäftigt, ein bisschen aufzupassen, was gerade passiert, immer wieder kleine Dinge nachzujustieren. Und für mich ist es eine Art Meditationszustand. Ich bin niemand, der in totaler Stille meditieren kann. Ich habe das ein paar Mal versucht, bin katastrophal gescheitert, da fehlt mir die Ruhe. Segeln ersetzt das ein bisschen.

0: Du könntest dich doch auch entspannen. Du hast doch einige Titel, könntest als Arzt arbeiten. Du könntest doch ein bisschen entspannter leben eigentlich.
1: Einige Titel, ja. Ja. Also tatsächlich, das muss man zugeben, jeder Dr. Med ist ein eitler Fatzke. Man macht das doch nur, ja, weil man glaubt, das ist etwas Auszeichnendes. Man freut sich dann über sich selbst. Mir hat die wissenschaftliche Arbeit wirklich viel Spaß gemacht, muss ich sagen. Ich kam natürlich zur Promotion als eitler Medizinstudent, habe dann viel Spaß an der wissenschaftlichen Arbeit gehabt und war am Ende tatsächlich ein bisschen stolz auf mich, dass die Arbeit sehr gut gelungen ist und entsprechend bewertet wurde. Spätestens seit Corona weiß auch der Allerletzte, dass die Titel nichts, aber auch gar nichts zu sagen haben über wissenschaftliche Kompetenz, über medizinische, über menschliche Eigenschaften. Im Gegenteil, derartiges Blendwerk und Tand, man müsste sie fast abschaffen. Und wenn man sieht, was ein charakterliches Dioxin und auch intellektuelles Dioxin wie Karl Lauterbach, ein Mann, der mit Professorentitel oder Amt, ja, es ist kein akademischer Grad, auch als Dr. Med durch die Gegend rennt, das ist völlig bedeutungslos. Wer den Friedensnobelpreis bekommen hat in letzter Zeit, die größten Kriegsfürsten. Ich glaube, wir haben so ziemlich alle Preise und Titel zerstört in den letzten Jahren.
2: Es macht ja schon lange keinen Sinn mehr, sich wirklich über die Handlung dieser Person noch auszutauschen, denke ich. Also wer sich noch darüber aufregt, dass sowas verliehen wurde, der macht sich ja weiter zum Opfer dieser Person. Sie haben ja lange gezeigt, dass sie ihre Kritiker verachten, dass sie nicht bereit sind, das irgendwie auszuwerten, kritisch zurückzublicken oder sich Fehler vorwerfen zu lassen. Oder auch nur, ohne dass man es vorwerfen tut, überhaupt zu diskutieren, ob da was falsch und richtig war. Sie treiben es immer weiter und sie kriminalisieren diejenigen, die sich dagegen aussprechen.
0: Glaubst du, dass es viele Ärzte gab, die wirklich nicht verstanden haben, dass die Impfung scheiße ist?
2: Ja, das haben die. Ich glaube, der Großteil der Ärzte beginnt jetzt langsam zu verstehen, was sie da eigentlich gemacht haben. Weil sie die Toten sehen, ja, und sich die ganzen Verletzten und Überlebenden vor ihnen
0: aber die Toten sieht man ja nicht.
2: Ja, die Toten siehst du nicht, ja, die Toten haben sie auch in ihrem Patientengut. Die merken ja, dass sie im Altersheim, wenn sie da ihre Hausbesuche gemacht haben, irgendwann der Todesengel waren. Die Leute hinterher starben. Das merkt ja auch der Dümmste. Nur das konnten sie vorher natürlich verleugnen. Wird schon nicht passieren. Nein. Herr Lauterbach sagt ja, es wird gut gehen. Und jetzt stellen sie es halt auch fest. Denn der Chor der Begeisterten ist ja wirklich verstummt. Du hast ja nicht mehr diese aggressiven Hausärzte und sonst wie diese super Überzeugten, die das propagieren. Das merken die schon. Und es dürfte ihnen auch peinlich sein, dass ihnen halt die handwerklichen Grundkenntnisse fehlten, das kommen zu sehen. Aber wie es halt immer so ist, ne? Zugeben werden sie das wohl kaum. Auch im Nachhinein nicht. Das glaube ich nicht.
0: Meinst du, dass es viele gibt, die ein schlechtes Gewissen haben?
2: Ich glaube, wenige, die das schlechte Gewissen eingestehen. Ich glaube, es gibt sehr viele, die ganz derbe verdrängen müssen und sich irgendwelche Ausreden vor sich selbst halt suchen und zurechtlegen. Da haben dann die Psychiater wieder kräftig zu tun, denn wir wissen ja, wenn man sowas macht, dann führt das zu Schlafstörungen, irgendwelchen anderen Problemen, von denen die Männer dann damit haben, erstmal ganz zu schweigen. Also ich glaube, es gibt sehr, sehr viel verdrängte Probleme. Die sich ernsthaft eingestehen, dass sie ein schlechtes Gewissen haben müssen, die haben ja den ersten Schritt schon gemacht. Die würden ja vielleicht auch nicht unbedingt nochmal sowas machen. Ich bin da pessimistisch. Ich glaube, viele oder die meisten Täter gestehen sich da gar nichts ein, leugnen und verdrängen und würden das jederzeit wieder tun.
0: Also wenn du einen Tag Karl Lauterbach wärst, wie würdest du dich fühlen?
2: Was soll man zu Karl Lauterbach noch sagen? Es gibt ja keine menschenmögliche Methode und nichts, was der tun könnte, um ernsthaft Reue zu zeigen. Also der müsste den Rest seines Lebens auf irgendeinem einsamen Berggipfel verbringen und meditieren und versuchen, in den Griff zu kriegen, was er da getan hat. Ich glaube nicht, dass Menschen wie Karl Lauterbach dazu in der Lage sind. Ich glaube auch, denen fehlt dafür einfach die Wahrnehmungsfähigkeit. Das ist ein defekter Charakter. Der in jeder Form wörtlich über Leichen geht, von dem ist da nichts zu erwarten. So jemanden kann man nur stoppen.
0: Was denkst du, was ist er? Totaler Narzisst?
2: Narzissmus ist immer so eine Massendiagnose, mit der man schnell zur Hand ist. Na, Narzissten sind Selbstverliebte, die sich ganz toll finden und die alles auf sich beziehen.
0: Ist er doch aber, oder?
2: Das weiß ich nicht. Er ist ein völlig hemmungsloser, ein völlig skrupelloser Mensch, was sein eigenes Fortkommen angeht. Seinen Wunsch, Macht auszuüben. Ich weiß gar nicht, ob er sich selbst so sehr dabei gefällt. Vielleicht hat er ja so viel Wahrnehmungsfähigkeit noch, dass er erkennt, was er für ein Horrorclown ist. Aber er hat zumindest überhaupt keinen Skrupel, seine Interessen maßlos über alle andere zu stellen. Da muss er gar kein Narzisst sein. Außerdem würde ich ihn, da bleibe ich bei, gar nicht so stark pathologisieren. Er ist ja aus meiner Sicht voll schuldfähig. Er zeigt keine Anzeichen dafür, dass er intellektuell oder sonst wie nicht in der Lage wäre, zu verstehen, was er da tut. Es ist ihm schlicht egal. Er nimmt es zur Kenntnis, ne? Nimmt es in Kauf. Er gesteht ja jetzt sogar Stück für Stück ein, dass es alles eine Lüge war. Es kommt nach und nach raus. Er hat jetzt gerade auf eine Anfrage hat ja gerade bekannt gegeben, dass das RKI sehr wohl von politischen Bewertungen geleitet war und das von ihm ausging. Alles keine Konsequenz.
0: Ist Spahn nicht schlimmer gewesen als Lauterbach?
2: Das ist ein bisschen wie verschiedene Genozide gewichten wollen. Ich weiß nicht, mit welchen Kriterien man das noch schlimmer oder weniger schlimm ist. Beide sind in einer Liga, was die Schuld angeht, dass das mit wenigen anderen wahrscheinlich zu vergleichen ist. Lauterbach hat die Impfpflicht wirklich vorangetrieben, ne? Und war ja der das im Gesundheitswesen durchgesetzt hat. Aus meiner Sicht der sich ganz direkt des Massenmordes schuldig gemacht hat. Spahn hat alle Vorbereitungshandlungen dafür begangen und ist auch mitsekundiert und war auch dafür. Wer von beiden jetzt schlimmer ist, muss die Geschichte beurteilen. Beide haben ein Lebensende im Gefängnis verdient. Dass beide noch frei rumlaufen, sagt alles über den Zustand unserer Gesellschaft und unseres Rechtssystems.
3: Wenn man mal so nachdenkt, hat keiner der aus unserer Sicht Schuldigen, die in der Corona-Krise wirklich krasse Nummern gebracht haben, wie ja, die Lockdowns, die ja viele Menschen ruiniert haben im Nachhinein.
2: Man kann es ganz kurz sagen, es sind Massenmörder. Lauterbach ist ein Massenmörder. Ob es Hunderte waren, wie sie offiziell behaupten, oder Tausende.
3: Oder ob es einer war.
2: Ja, das ist noch keine Masse, technisch gesehen. Ja, ich weiß, es gibt auch keine Legaldefinition, soweit ich weiß, für die Masse. Stalin soll gesagt haben, 20 tote Menschen, eine Tragödie, 2 Millionen tote Menschen, Statistik. Und so verhält sich Lauterbach. Ja. Es ist die Verachtung. Wirklich völlige Verachtung für das Leben von Individuen. Er macht sie komplett zu seiner Verfügungsmasse. Spahn trifft das Gleiche. Alenia Büx. Wir haben ein Regime von Massenmördern. Man kann es nicht anders formulieren. Die das wissentlich und willentlich bis heute immer weiter tun. Die laufen alle frei rum. Jeder Tag, den die das tun, straft unser Gerede von Ethik und Rechtsstaat Lügen und ist eigentlich unerträglich.
3: Glaubst du, dass das der Gesellschaft bewusst ist, dass wir es mit Massenmördern zu tun haben?
2: Ja.
3: In jeglicher Art und Weise?
2: Nein.
3: Ich meine, wir haben ja verschiedene Ebenen des Massenmordes. Wir haben die Ebene vor 2020, dass man Menschen in anderen Ländern ausgebeutet hat, dass man dort Kriege inszeniert hat, dass man da Millionen Menschen durch die Waffen, die in Deutschland produziert werden und durch die Interessen um die Ecke gekommen sind. Dann haben wir die Corona-Krise gehabt, in der Leute durch den Lockdown natürlich über die Klinge gesprungen sind, weil Tagelöhner plötzlich nichts mehr zu fressen hatten. Aber auch in Deutschland Menschen in die Spritze gejagt worden sind.
2: Patienten einsam gestorben sind, ja.
3: Genau. Also im Endeffekt, glaubst du, dass das so dem Großteil der Gesellschaft überhaupt bewusst ist?
2: Meine erste Antwort war falsch. Nein, es ist ihnen nicht bewusst, es ist aber unbewusst da. Und ich glaube, dass wir eine enorme Verdrängung erleben bei ganz vielen Menschen. Denn woher kommt die Aggression auf Ungeimpfte, die ja einfach nur nichts weiter tun, als sich nicht zu impfen? Der enorme Furor, mit dem das Ganze geführt wird. Auch diese krankhafte Unterscheidung in strahlender Gutmensch und böswilliger Nazi, der alles zerstören will. Das ist ja eine Zuspitzung im Streit um fast alle Dinge, die irgendwie ethische Dimensionen kriegen, die sie eigentlich gar nicht haben. Das sehe ich als Ausdruck dieser Verdrängungshandlung. Und der Versuch, mit den Menschen darüber zu sprechen, gerade mit denen, die ja sehr gehorsam waren und das für sich in Anspruch nahmen, dass das das Richtige ist, der geht ja immer, der scheitert regelmäßig. Es wird verweigert, das sei ja nicht die Zeit, man müsste das abhaken, man will gar nicht drüber reden, das muss einfach weggeschoben werden. Das kennen wir gerade in der deutschen Geschichte aus anderen Epochen. Das macht man, wenn es einem unangenehm ist. Die Menschen wollen nicht drüber reden. Und das halte ich für einen Ausdruck, ja, dieses unbewussten Problems. Ja, sie merken, da ist etwas, was ein Problem ist. Sie wollen sich dem auch nicht stellen und sie spalten das aggressiv ab. Ich glaube, dass solche Anführer wie Faeser und Scholz, die als Anführer zumindest in diesem Apparat, der da handelt, sind, ja, ob sie nun insgesamt die Führer dieses Ganzen, dieser Erfindung sind, ist eine andere Frage. Die muss man trennen von denen, die da als Mitläufer und Handlanger arbeiten. Das ist ein ähnlicher Mechanismus, nicht nur wie es im Nazireich war, das war, glaube ich, in der Stasi ähnlich, das ist sogar aus meiner Sicht in Familien zu sehen, in den Kindesmissbrauch vorkommt. Da ähneln sich die Berichte ähnlich. Ja, da ist eigentlich ein Wissen da. Ein Familienmitglied wird zum Mittäter, weil er zumindest die Ahnung hat, weil er es vermeidet, dem nachzugehen, weil er vielleicht den Verdacht, der ihm gekommen sein muss, verdrängt. Und irgendwann, nach vielen, vielen Jahren, endet das vielleicht schlicht im Selbstmord einer Mutter, die nicht eingegriffen hat. Warum handeln die Menschen so? Wann ist Ihnen zu welchem Zeitpunkt bewusst, wie Unrecht Sie haben oder wie stark Sie beteiligt werden? Ich weiß es nicht. Da haben sich ja ganze Generationen von Psychiatern die Zähne dran ausgebrochen und wir spekulieren drüber. Wir haben aus meiner Sicht insofern aber eine Situation gerade, wie sie relativ banal ist, wie sie immer vorkommt, wenn Menschen aus allen möglichen Gründen, vor allem aus Opportunismus nach meiner Vermutung, zum Mittäter werden und sich dann einreden, es war ja alles richtig, wir wollten ja das Gute. Das ist die immer gleiche Ausrede für Terrororganisationen, dass sie ja eigentlich das Gute wollen. Da ähneln sich Hisbollah und SPD mal wieder sehr. Wenn man mit Zwang, mit Gewalt, mit Übergriff auf andere zu dessen eigenen Besten irgendetwas erreichen möchte, weiß man eigentlich, es ist falsch. Je weiter man da geht, umso mehr redet man sich ein, dass es immer richtig war, umso weniger ist man bereit, hinterher über Fehler zu diskutieren. Insofern, ich glaube, es ist schrecklich banal. Ich glaube auch, es ist in jedem Menschen. In mir ist es wahrscheinlich genauso wie in dir. Ja? Wir haben alle die Neigung, wenn wir sehen, da entsteht Druck in eine gewisse Richtung, müssen wir uns entscheiden. Mache ich da jetzt mit? Beuge ich mich jetzt oder stelle ich mich dagegen? Ja? Und jeder hat, sagt sich im ersten Augenblick, einfacher ist es, da mitzumachen. Es ist mal wieder in einem gesamtgesellschaftlichen, fürchterliches Wort, es ist mal wieder in so einem großen Maßstab passiert, dass wir Generationen brauchen werden, das aufzuarbeiten. Aber sie wissen eigentlich, ich glaube zum Großteil, dass sie Scheiße gemacht haben.

0: Ich sehe die Entwicklungsgeschichte der Menschheit, ganz glob oder ganz, ganz allgemein betrachtet, als einen Prozess des technischen Fortschritts ohne jeden moralischen Fortschritt. Die Technik hat sich immer weiterentwickelt, die Aufnahmetechnik, die Übertragungstechnik, Informationen kommen viel schneller von einem zum anderen, können schwieriger kontrolliert werden. Das ist ja gerade der Kampf, den sie führen. Sie wollen die Informationen kontrollieren, verhindern. Auf allen Ebenen wollen sie das gestalten können. Und den Wettlauf können sie nicht gewinnen, weil die Technik schneller ist als sie. Ich glaube, auch die Technik und die Öffentlichkeit ist das Einzige, was schützt. Denn in diesem mörderischen Vorgehen ist ja immer noch die Grundregel, dass der Täter bei der Ausführung seiner Tat nicht beobachtet werden darf, nicht in dem Augenblick gesehen werden darf. Das ist für alle das totale Tabu. Wenn Lauterbach mit einem Beil in der Hand in einem Park ein Kind erschlagen würde, dann würden die Menschen eingreifen. Ich glaube nicht, dass er das tun könnte. Man würde weggucken und sagen, ist schon in Ordnung. Also will sagen, der Täter darf bei der Tat nicht beobachtet werden. Das ist die Voraussetzung dafür, dass die Lüge, diese Lebenslüge und dieses Konstrukt darum noch hält. Ja. Er musste vor der Tat irgendwelche Gründe, irgendwelche Tarnungen erfinden, sagen, das war nicht. Während der Tat wurden die Lügen hochgehalten, das Ganze sei nötig, sicher und sinnvoll. Und nach der Tat kann es relativierend langsam eingestehen, sie ist vorbei. Das ist dann offensichtlich so das nötige bisschen Abstand so vor dem Tabu. Würde ich jetzt beseitigt werden oder andere, wichtigere Kritiker, wäre es, glaube ich, zu offensichtlich. Man hat so derbe versucht und so lächerlich versucht, uns zu beseitigen. Mir hat man Kriegswaffenverstöße unterstellt. Ich würde also mit automatischen Gewehren Milizen aufstellen wollen, um die Regierung zu beseitigen. Hanebüchender Blödsinn. Man müsste also einen Weg finden, Kritiker wie mich jetzt umzubringen, ohne dass ganz offensichtlich ist, dass es der Staat war. Das, glaube ich, ist schon schwierig. Ist nicht ausgeschlossen. Insofern besteht das Risiko. Ich kann mir vorstellen, und das denke ich mit jedem, ehrlich gesagt, jeder Woche und jedem Monat, der vergeht, eher, dass sie es dann tun. Wir sehen in den letzten Monaten aus meiner Sicht eine unvergleichliche Verrohung und ein Masken fallen lassen. Nimm den Anschlag Israels auf die Hisbollah mit diesen Pagern, die neulich stattfand. Mir fehlt jede Sympathie für die Terrormiliz Hisbollah. Ich hatte sehr viel Verständnis für die Verteidigungsnotwendigkeit Israels. Aber dass ein Staat ganz offen einen Terroranschlag auch gegen Familien damit ausführt, ist ja eine neue Qualität. Ja, denn bisher galt ja das ethische Minimalmaß, dass wir auch in Verteidigungshandlungen womöglich angemessen handeln. Und es gibt wahrscheinlich niemanden, der behaupten kann, dass es nötig war, die Familien von Hisbollah-Mitgliedern und Terroristen eben so in Mitleidenschaft zu ziehen. Also ich glaube, dass auch Nancy Faeser, die ansonsten aus meiner Wissen nichts mit der Hisbollah zu tun hat, das ist jetzt eine reine zeitliche Nähe, ich will das nicht andeuten dadurch. Ich glaube auch, dass Nancy Faeser und ihre Mittäter immer mehr die Hemmung verlieren, dass sie immer schamloser vorgehen. Wir erleben das im Umgang mit AfD-Politikern beispielsweise. In ihrer Panik werden die ja in einer Weise angegriffen, wie wir es vorher nicht gesehen haben. Und wenn man das so hochrechnet, kann ich mir vorstellen, dass auch eine Nancy Faeser irgendwann Mordaufträge an Regimekritikern rausgibt. Ja, möglich. Das ist ein Wettlauf dieses Verlustes an ethischem Rest, der noch da ist, mit der Technik, die da ist, und unserem Kampf gegen dieses Regime.
1: Wenn man mich nun für nicht vorhandene Kriegswaffen einsperrt oder weil ich Majestätsbeleidigung begangen habe, dann ist natürlich meine Hoffnung, dass immer mehr Menschen sehen, was für ein Unrechtssystem das ist. Das Landeskriminalamt Berlin hat zugegeben, mittlerweile schriftlich festgehalten, dass die Vorwürfe völlig konstruiert waren und nur böswillig erfolgten durch einen ehemaligen Mitarbeiter. Nichtsdestotrotz laufen die Untersuchungen immer weiter. Gerade vor kurzem hat die Generalstaatsanwaltschaft mitgeteilt, man habe jetzt noch einen neuen Ermittlungsansatz. Das verstehe ich im Ansatz nicht. Wenn man weiß und zugibt, dass es eine Lüge war, dann frage ich mich, was man jetzt hat, eine neue Lüge. Also ich traue diesen Leuten zu, dass sie mich jederzeit an der Grenze verhaften und sagen, wir haben jetzt einen Panzer bei ihnen in der Garage gefunden. Ich weiß nichts von einer Garage.
2: Ein Segelboot.
1: Ich weiß nichts von einer Garage.
2: Auf jeden Fall schon ziemlich schräg, das Segelboot.
1: Ja, wer weiß, vielleicht ist das auch verboten. Also ja, ich traue denen das zu. Aber ich glaube, selbst für die, die mich nicht mögen, was sicherlich viele sind bei den Regimetreuen, enttarnt sich ja das System damit auch wieder weiter selbst.
3: Kann man mal loslegen mit dem Fotografieren?
4: Jetzt schon.
3: Ja, jetzt schon.
4: Aha. Wo willst du hin?
3: Wir gehen runter zum Bus.
4: Ja.

0: Ansichtssache. Es gibt bestimmt Männer, die da drauf stehen.
1: Wie war das Bandi-mäßig? Hier kommt eine Frau in den Schuhladen und sagt, ich hätte gerne etwas, womit ich gut aussehe. Er sagt, ich bin Schuhverkäufer, kein Magier.
0: Ich glaube, der hat so richtig verschissen, würde ich sagen.
1: Naja, weil ich wollte dich ja damit nur exkulpieren von Anfang an. Sagen, du kannst natürlich auch nicht zaubern. Aber ich füge mich meinem Schicksal. Ich soll da hin?
0: Genau, also du gehst da mal rein.

0: Das sind halt alles Klamotten aus der ganzen Welt. Eine hast du ja schon gleich gegriffen.
1: Nee, die habe ich mitgebracht, das ist meine.
0: Ah ja,
1: das, jetzt nee, das war nicht deine. Da hast du jetzt was verwechselt. Die gehört mir, die habe ich mitgebracht. Die hat
0: deswegen,
1: ich noch.
0: Deswegen, sie könnte.
1: Komm, guck mal, wie die passt. Die kann nur mir gehören, das ist völlig klar, ne?
0: Siehst du? Das ist vor allen Dingen eine Original, ne? Die kriegst du kaum noch.
1: Von wem? Von welcher?
0: Also
1: ich weiß das ja, also das ist eine Original, das ist ja meine Jacke und du darfst sie ablichten.
0: Achso, jetzt hast du mich schon verraten.

0: Ich sehe so ein bisschen einen gespaltenen Menschen. Also auf der einen Seite jemanden, der, glaube ich, ganz zufrieden ist, dass er irgendwo sich nicht verkauft und auch vielleicht den anderen, die ihn enttäuscht haben, so in die Suppe spucken kann.
1: Ja, definitiv.
0: Und auf der anderen Seite aber auch jemand, der eine Unruhe hat und eine Ungeduld und auch eine gewisse Wut. Und diese Wut auch manchmal nicht in Zaum halten kann. Ist das in etwa richtig beschrieben?
1: Absolut. Also sehe ich mich sogar wohlwollend beschrieben. Die Frage ist
0: ja
1: immer, woher kommt
0: das? Der war ja jetzt nicht so sehr positiv.
1: Ich fand es aber auch nicht negativ, das war jetzt ehrlich. Also das ist ja, also es ist doch pathologisch, wenn man sich an seinen Gefühlen abarbeitet sozusagen und getriebener seiner Gefühle ist, weil man jetzt eine Wut hat oder weil man eine zwanghafte Neigung hat, irgendetwas zu tun. Ich sehe mich nicht als Opfer meiner Affekte, muss ich ehrlich sagen. Für mich ist die Arbeit, die ich gerade mache, eine unglaublich effektive Abfuhr dieses Ärgers. Ich bin immer froh, dass ich einen sehr, sehr niedrigen Ruhepuls habe und einen gesunden Blutdruck. Und alle wundern sich immer, gerade Medizinerkollegen, die sagen, wie kann denn das sein? Du müsstest doch ständig hohen Puls haben. Nee, habe ich nicht, weil ich es rauslasse. Ja, es ist meine Art zu meditieren, es ist meine Posts zu schreiben, meine Videos zu machen und das zu sagen. Und ich bin tatsächlich, und das ist eine sehr persönliche Geschichte, die ich auch nicht mit privaten Einzelheiten hinterlege, aber ich sehe weite Teile meines Lebens als einen Prozess der Einsicht in die Tatsache, dass das Lebenslügen und dass ich selbst was vormachen eigentlich immer ins Verderben führt und Ursache für sehr viel Leid ist, bei einem selbst und bei anderen. Und das Kommen zu brutaler Ehrlichkeit gegen sich und andere war für mich eine unglaublich befreiende Angelegenheit. Das kann schmerzhaft sein, sehr schmerzhaft, sich auch in Beziehungen sagen zu müssen, was wirklich passiert und was abgeht und was nicht funktioniert. Aber es war so unglaublich befreiend. Und ich habe unglaubliche Fehler in meiner Vergangenheit gemacht, die sind rein privat gewesen und nicht beruflich, die ich auf die Neigung zur Schönfärberei und zur Lüge vor sich selbst, auch aus vielleicht aus guten Absichten, wenn man jemandem nicht wehtun wollte und vielleicht auch zu feige war. Und das loszulassen war ein unglaublich toller Schritt, befreiender Schritt für mich. Und deswegen fühle ich mich wohl, auch mit dieser Wut,

Je nach Zählweise müssten so 60 bis 70 Verfahren laufen. Ob und wie die mal zur Anklage kommen, werde ich sehen. Also ich rechne eigentlich täglich mit einem Strafbefehl, so geht es ja meistens los, dass sie dann davon 40, 50 zusammenfassen und 20.000 Euro haben wollen.

Bisher nicht. Ich werde sehen. Ja, was machst du dann? Also eine Sache ist sicher, dieses Regime kriegt von mir keinen Cent Geld mehr freiwillig.

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3: 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Zur vollen Stunde, um 15:15, um halb oder nach den Nachrichten um 50. 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
1: 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Jetzt Meldungen aus der Trigger FM Redaktion. Ex-Verfassungsschutzpräsident Hans-Georg Maaßen hat bei einem AfD-Kongress im Bundestag mit Spitzen gegen seinen ehemaligen Arbeitgeber provoziert. Er wandte sich in einer Rede mit den Worten an meine Ex-Kollegen an den Empfangsgeräten, direkt an Mitarbeiter des Verfassungsschutzes. Ein Gruß an die Spitzel, Quellen und Agenten. Maaßen sprach von einer Zerstörung von Demokratie und Rechtsstaatlichkeit und forderte den Rücktritt von Bundeskanzler Friedrich Merz. Auch AfD-Chefin Alice Weidel sprach auf dem Kongress. Sie sagte, Demokratie bedeute nicht Gleichförmigkeit, Demokratie bedeute Freiheit und Wettbewerb der Ideen. Ein Bericht der University of Cambridge ergab, dass Rechenzentren für künstliche Intelligenz einen städtischen Wärmeinsel-Effekt verursachen. Sie lassen die Oberflächentemperatur des Bodens um 2 Grad Celsius ansteigen, ein Effekt, der in einem Umkreis von bis zu 10 Kilometern messbar ist und extreme Spitzenwerte von bis zu 9,1 Grad Celsius erreicht. Die Umweltauswirkungen von Rechenzentren für künstliche Intelligenz könnten kurzfristig mehr als 340 Millionen Menschen betreffen. Während multinationale Konzerne mit ihren Rechenzentren massiv und ungebremst tatsächliche Umweltschäden verursachen, werden Bevölkerungen dazu angehalten, den Gürtel enger zu schnallen und dürfen, zum Beispiel mit ihren Dieselautos, nicht mehr zur Arbeit in die Stadt fahren, meinen Umweltaktivisten. Der ehemalige Bundespräsident und evangelische Pastor Joachim Gauck ruft Deutschland hinsichtlich der aktuellen Weltlage dazu auf, sich neu aufzustellen. Er sagte, der ehemalige Bundeskanzler Scholz habe zwar zu Beginn der russischen Vollinvasion die bekannte Zeitenwende-Rede gehalten, aber den Worten seien, so Gauck, zu wenig Taten gefolgt. Inzwischen ertüchtigen wir uns militärisch. Dass einige Deutsche dennoch jede Wehrhaftigkeit gegenüber Russland ablehnen und glauben würden, durch Liebgucken geschützt zu sein, ist reiner Eskapismus, wenn nicht gar Feigheit, sagte Joachim Gauck weiter. 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
4: Morgen, es ist Samstag, der 27. Juni 2026 und ihr hört Nacktes Niveau, den Podcast für heitere Verfassungsfeindlichkeit und kühlen Hitzegenuss. 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Meine bevorzugte Gesprächspartnerin entfernt sich selten weit von ihrem kühlen Alpensee und bleibt trotz aller Rekordtemperaturen natürlich immer ein bisschen heißer als alle anderen. Journalistin, Moderatorin Milena Preradovic, ich grüße dich.
5: Ja, also er ist jetzt sehr angenehm temperiert, mein Alpensee.
4: Ja? Achso, okay. Ja. Naja, aber so richtig heiß wird es da glaube ich nicht drin, oder? Ich meine, der hat ja auch eine gewisse Tiefe. So richtig flach ist der nicht, ne?
5: Ja, aber der hat nicht überall die Tiefe. Ja. Also der wird schon warm, doch.
6: Okay. Wir fahren jetzt am Wochenende an den Alpensee, der ist so richtig tief, dass ich hoffe, dass ich da ordentlich, also ich werde berichten. Aber gut, jeder, der das Glück nicht hat, der muss sich irgendwie anders helfen. Aber ich persönlich finde ja Sommer schön und mag das auch, wenn es heiß ist.
5: Was?
6: Ja, doch.
5: Der tödliche Sommer?
6: Ja, ich bin aber auch antisemitischer, sexistischer Nazi-Turf, du weißt ja. Also deswegen kann ich auch jetzt mögen. Aber Wetter ist natürlich immer ein schönes Thema, aber wir haben ja andere und wir haben wichtige Sachen und eingangs, aus meiner Sicht wichtig, Filme, die Geschichte machen und Schauspieler, die Geschichte machen, weil wir werden über einen Film zu reden haben, ihr ahnt schon was und wo es um Filme geht, da ist mir was vor den Bug geknallt, was ja in unsere ewige Idi Amin-Kategorie von Preisverleihern gehört, denn er hat ihn bekommen. Er bekommt ihn endlich. Herbert Grönemeyer.
5: Ja,
6: erhält den deutschen Nationalpreis. Der würde ihm nicht gefallen, der Titel, er hat es bestimmt gern anders, aber der Deutschlandfunk meldet, wie die Jury mithatte, sollen damit seine künstlerische Leistung und natürlich sein Engagement für die Werte der Demokratie gewürdigt werden. Bei der Ehrung kritisierte denn der Sänger auch gleich führende Politiker dafür, dass sie zu wenig mit den Bürgerinnen sprechen und den Bürgern natürlich auch. Und da fiel mir natürlich die Frage ein, Milena. Also Grönemeyer, widerlicher geht's kaum noch für mich. Also da kriege ich wirklich Brechreiz. Aber er hat ja auch in Das Boot mitgespielt. Und das bleibt gut, finde ich. Also Das Boot bleibt gut und auch Grönemeyer in Das Boot bleibt gut. Und mir hat's bewusst gemacht, wie manchmal ja Künstler sehr weit auseinanderfallen können mit ihrem Werk und die man dann trotzdem mag. Mhm. Zum Beispiel, ich weiß nicht, ob es dir mit anderen Filmen auch so geht. Bei mir zum Beispiel Christoph Waltz, sagen wir so ein Beispiel. Also Inglourious Basterds, brillanter Film. Waltz da drin, genial. Waltz selber, unerträglich mittlerweile, Corona-Nazi der übelsten Sorte. Da hast du auch so Schauspieler und Künstler, wo du sagst, da musst du Werk vom Künstler komplett trennen, aber kannst das beides genießen?
5: Ich trenne das grundsätzlich eigentlich. Mhm. Also wenn es jetzt nicht damit zu tun hat, ja, also wenn jetzt nicht ein Nazi-Nazi-Film dreht, dann kann man jetzt das Werk nicht vom Künstler unbedingt trennen.
6: Ja, gut.
5: Aber normalerweise finde ich, sollte man es trennen. Mhm. Also die Meinung eines Menschen oder was er tut und was er getan hat und dann, was er halt geschaffen hat.
6: Ja.
5: Das, also ich mag sogar manche Lieder von Grönemeyer. obwohl ich ihn persönlich nicht sonderlich schätze, muss ich gestehen.
6: Nicht?
5: Und ja, das ist ja der Mann, der auf rote Teppiche geht und die Fotografen beschimpft, naja, weil sie
6: Mann.
5: Ihn fotografieren.
6: Komm, den Gallertberg jetzt noch als Mann zu bezeichnen, der hat ein Lied umgesetzt, wirklich. Also ich meine, der hat sein Ding mit dem Doppelkinn. Also Grönemeyer ist ja Sinnbild.
5: Aber schön, was der jetzt auch, was der jetzt wieder gesagt hat. Nicht? Zum Beispiel über die EU-Rückführungsverordnung. Ne? Mhm. Bizarres, schamlos, brutales Triumphgebrüll der weißen Überheblichkeit.
6: Klingt nach einem Grönemeyer-Lied. Bizarres, ja, ich fand das so richtig. Triumphgeheul, ein Stuhl im Hobbit, ein Triumphgeheul aus Brüssel. Gut, ja, ist ein Beispiel definitiv. Du, ich finde, die Liste ist lang. Heinz Rühmann, widerlicher Nazi-Mitläufer, aber Feuerzangenbowle.
5: Ich weiß nicht. Also er hat sich ja von seiner Frau, die Halbjüdin war, scheiden lassen, der Rühmann.
6: Mhm.
5: Und hat ihr dann verholfen, also der hat sich scheiden lassen, eigentlich glaube ich, so habe ich es mal gehört, auch um sie zu retten. Also sie ist dann außer Landes gegangen. Also es ist halt immer, ja, Mitläufer war er sicher, aber ob er ein Mitläufer der übelsten Art war,
6: okay,
5: weiß ich nicht. Also einer, der keiner war in der Zeit, war ja Hans Albers, ne?
6: Mhm.
5: Der Typ ist ja, der hat sich ja auch geweigert, mit den Nazis groß zu reden oder zu Hitler zu gehen und so. Und der war so groß zu der Zeit, dass er sich das leisten konnte.
6: Mhm.
5: Also die konnten ihm nicht so richtig was anhaben. Aber der hatte richtige Eier, ne?
6: Ja.
5: Der blonde Hans.
6: Aber hässlich, das ist natürlich dann leicht, ihn deswegen zu mögen, aber ich finde es auch in die andere Richtung wichtig. Leni Riefenstahl, ja, Hitlers Propagandafilmerin. Aber toll, was die bildsprachmäßig super Filme produziert.
5: Ja.
6: Das geht bis zur SS-Uniform. Hugo Boss bekanntermaßen hat die Uniform gebaut. Es gibt wenig Schlimmeres wahrscheinlich so als SS-Brutalitäten, was die Nazis begangen haben. Die Uniformen waren trotzdem schick und Boss ist heute eine der führenden Modefirmen. Also Werk und das zu trennen, was damit geschieht.
5: Man muss natürlich auch immer aus der Zeit herausdenken, ne? Also wenn zum Beispiel heute die Mitläufer, die strammsten Mitläufer, die andere Meinungen ausgrenzen oder so mit dem Finger auf die Nazis zeigen,
6: ja,
5: das ist dann schon, sagen wir mal so, anstatt sich mal zu fragen, machen wir vielleicht etwas Ähnliches.
6: Von wem redest du? Ich hätte überhaupt keine Wen meinst du damit?
5: Unsere Demokratie.
6: Also Künstler und Werk zu trennen, auch wenn es weh tut. Oder also mir ehrlich gesagt tut es gar nicht weh, weil ich auch gar keine Verbindung da sehe. Man kann ja das, was jemand tut, mögen oder nicht mögen. Oder es geht ja auch andersrum. Ja. Es gibt ja auch Menschen, die schätze ich sehr, die schätze ich persönlich sehr. Die auch, aber bei ihrer Arbeit, da muss ich mal irgendwie eine Ausrede finden, sie nicht zu kommentieren. Weil ich denke, es ist leider halt nicht so, wie ich dich schätze.
5: Da wäre manchmal wahrscheinlich auch besser.
6: Wie manchmal? Ich verstehe gar nicht, was du meinst.
5: Nein, überhaupt nicht.
6: Nee, also die schätze ich dann auch nicht, was du jetzt, glaube ich, meinst. Aber ist ja auch egal. Es ist ja auch wurscht, was ich schätze, das muss ich noch dazu sagen, für die Weltgeschichte. Aber ja, nicht so ganz betrifft das natürlich einige entscheidende Herren und ein paar Damen, die deren Meinung sehr wohl noch wichtig sind. Und das entscheidend stimmende Thema momentan sicherheitspolitisch bleibt ja, ob es nun angenehm ist oder irgendwie auch zäh, der Krieg in Nahost beziehungsweise die amerikanisch-iranische Situation, die sich zieht wie Kaugummi. Fox News berichtet nun, dass Donald Trump im ersten angesichts einer Niederlage nun doch die Abstimmung im Senat drehen konnte. Es war ja bekanntlich, lief es darauf hinaus, dass auch die Republikaner ihm nun mit Demokratenunterstützung untersagen wollten, weiter Krieg im und gegen den Iran zu führen. Diese Macht haben ja die amerikanischen Kammern gegen den Präsidenten nach Ablauf einer gewissen Tageszeit, und das konnte Trump nun drehen. Nun hat er weiter freie Hände, um theoretisch im Iran auch weiter Krieg zu führen. Gleichzeitig gibt Präsident Trump in seiner gewohnt großspurigen Art bekannt, dass die Verhandlungen mit Iran positiv laufen aus einer Position der puren Kraft, of pure strength. We knocked the hell out of them and now we're negotiating from a position of pure strength. Also wir haben die Hölle aus ihnen rausgeprügelt und jetzt verhandeln wir aus einer Kraftposition. Das sagte Trump während eines Dinners im Rosengarten. Pure strength, they know that. Tja, Milena, so richtig, glaube ich, sind die Iraner nicht beeindruckt von dem, was Trump da sagt. Denn jetzt haben offensichtlich die Revolutionsgarden einen singapurianischen Frachter mit einer Drohne angegriffen und machen durchaus weiter, wie sie wollen, während Trump angeblich sie ja nun schon mehrfach vollständig vernichtet hat und aus purer Kraft mit ihnen verhandelt. Nichts Neues im Nahen Osten.
5: Ja, aber übrigens, Trump hat nach diesem Strength-Spruch noch einen rausgehauen. Das ist mal wieder etwas verwirrend alles. Jetzt spricht er von einem wundervollen Land Iran, das jetzt mit dem Geld aus den aufgetauten Sanktionen, ja, also die Iraner kriegen ja etwas von ihren Sanktionen, also von dem sanktionierten Geld zurück, so immer peu à peu. Also, dass die Iraner dann mit diesem Geld amerikanischen Weizen kaufen werden. Ja? Dann schreibt der Bauern, macht euch bereit. Iran ist unser neuer Markt. Ja, es ist verrückt.
6: Natürlich,
5: der Iran hat das übrigens irgendwie eine Stunde später schon dementiert. Ja? Also dieser Iran-Krieg war der Fehler, der Trumps Vermächtnis am Ende zerschießen wird. Ja, also ich meine, es ist schlimm genug, grundlos einen Krieg zu beginnen. Der Trump hat ja jetzt auch gesagt, wir brauchten den Krieg nicht. Wir haben es für Israel getan, ja, und für die Golfstaaten, na sowas. Aber es ist natürlich noch schlimmer, wenn man den unnötigen Krieg dann noch nicht mal gewinnt. Ja.
6: Ja.
5: Also die USA haben den Iran ganz eindeutig komplett unterschätzt. Mhm. Der Iran war gut vorbereitet, ja, und die Straße von Hormuz, hatte wahrscheinlich Trump oder alle Amerikaner gesagt, was für ein Hormuz, ja, was für ein Mus.
6: Nein, das stimmt ja nicht. Also sein Oberbefehlshaber hat ihm ja vorher gesagt, dass sie wahrscheinlich diese Straße zumachen werden.
5: Der
6: trotzdem
5: ist ein bisschen, rumgekommen, der Oberbefehlshaber. Ja, und ich meine, es spricht ja auch niemand davon, dass es ein völkerrechtswidriger Angriff war. Ja? Das wird ja nur bei anderen,
6: wenn Russen beteiligt sind.
5: Dann also Angriffskrieg, das spricht ja keiner von einem Angriffskrieg. Ja, und jetzt verhandeln die 60 Tage auf Basis eines sehr, sehr vagen Papiers. Mhm. Ja, das soll dann in 60 Jahren konkret werden. Naja, schauen wir mal, ob das Pulverfass nochmal hochgeht. Alles ist möglich.
6: Naja.
5: Ich weiß es nicht. Ich meine, zumindest der Sprit ist jetzt bei uns wieder ein bisschen billiger. Inzwischen freuen wir uns ja, wenn er unter 1,70 bleibt. Also ich rede jetzt von Österreich. Ne? Nur auch da, so richtig runter wie vorher, wird der nie wieder gehen.
6: Nee.
5: Ja? Ganz genau. Und das ist es. Und jedes Mal, wenn etwas teurer wird und hinterher heißt es, es wird wieder billiger, es wird niemals so billig wie vorher.
6: Das ist so, und der Iran setzt ja vor allem weiter seine Interessen durch, genauso wie Israel ja auch an dieser, an der Weiterkämpfen eigentlich zwischen Iran und Israel über die Bande im Libanon ja auch, und das völlige Unbeeindrucktsein der Israelis von seinen amerikanischen Vorgaben sieht man ja auch, wie machtlos Trump in der Hinsicht ist. Also mittlerweile ist ja der Kampf zwischen Netanyahu und Trump so weit gekommen, dass Trump ihr Netanyahu vorgeworfen haben soll, alle Juden hassen dich inzwischen. Auch eine etwas steile These, aber sie tanzen ihm beide auf der Nase rum, könnte man sagen.
5: Ja, das ist halt schwer zu beurteilen. Wie weit würde Netanyahu im Libanon noch gehen, wenn ihn Trump und die Amerikaner nicht einnorden würden? Hm. Ja? Also ich bin da jetzt nicht ganz so sicher. Also ich glaube, also natürlich wird Netanyahu nicht aufgeben. Trump hat ihm ja wohl auch gesagt, mach im Südlibanon, was du willst, aber nicht weitergehen, nicht Beirut beschießen und so. Ja. Also insofern bin ich gar nicht so sicher, dass Trump da nicht doch auch einen Einfluss hat. Ist ein bisschen schwer zu beurteilen.
6: Ein Einfluss schon, aber es geht faktisch weiter. Sie führen das fort, lassen sich von den USA nicht zur Raison rufen. Insofern ist das eine.
5: Das ist natürlich schwierig für die Verhandlungen, weil ausgerechnet dieser Libanon-Punkt ist ein wichtiger für die Iraner in diesen Verhandlungen.
6: Ja. Tja, während also dieses Problem für Trump bleibt, scheinen die Amerikaner ja das Problem Russland-Ukraine etwas runterspielen zu wollen. Wir haben schon letzte Woche berichtet, dass der US-Europakommandierende Grinkevich erklärt habe, dass Russland ja keinerlei Angriffsabsichten auf die NATO habe. Das führte zu wilden Zuckungen in der deutschen Kriegstreiberlandschaft. Da habe man ihn falsch verstanden. Es beeilten sich im CDU-Kreise sofort das einzuordnen, wie er es meinte, dass man trennen muss zwischen den konkreten Absichten und der allgemeinen Fähigkeit, aber die Amerikaner scheinen ja deeskalieren zu wollen, was Russland angeht, während die Europäer kräftig weiter eskalieren. Und da tut sich in der Europafront ein winziger kleiner Spalt mal wieder an einer Stelle auf, die man schon kennt aus früheren Vorgängen. Seit in Ungarn Viktor Orban abgewählt ist, gibt es ja nur noch einen, der sich gegen die EU-Politik wendet, und das ist der slowakische Ministerpräsident Robert Fico. Da schreibt TKP, er hat nämlich angekündigt, alles in seiner Macht Stehende tun zu wollen, damit die Slowakei sich nicht an Militärkrediten oder neuen Hilfspaketen für die Ukraine beteiligt. Fico sagte am Mittwoch, die Slowakei werde keine Haushaltsmittel für militärische Hilfe bereitstellen und sich nicht am geplanten NATO-Hilfspaket im Umfang von 70 Milliarden Euro beteiligen. Im Fall des 90 Milliarden Euro Kredits der EU hatte Fico bereits eine Ausnahme ausgehandelt. Milena, ja, das ist nett symbolisch, aber wahrscheinlich mehr auch nicht, oder?
5: Ja, die Slowakei ist ein kleines Land, die hätte jetzt zu den 70 Milliarden auch nicht so wahnsinnig viel beigetragen. Aber es geht ja um 70 Milliarden für 2026 und nochmal um 70 Milliarden für 2027. Also es geht um 70 Milliarden jährlich. Ich meine, es muss inzwischen ja jedem klar sein, dass das ein klassischer Stellvertreterkrieg ist. Ja, und der kann natürlich auch in einem direkten Krieg enden. Also wir haben darüber ja auch schon geredet, dass in Moskau, also die sagen, Europa bedroht uns, ja, die NATO bedroht uns, die Stimmen werden immer lauter und manche fordern einen Präventivschlag und so. Wie gesagt, Putin ist eigentlich auf der vernünftigen Seite. Das wollen die Leute hier nicht so richtig einsehen. Ich meine, auch Merz trommelt für diesen Kredit, überlegt schon, wie man ihn finanziert, zum Teil aus diesen 90 EU-Milliarden und zum Teil anders. Der trommelt jedes Mal für immer mehr Geld für die Ukraine und fährt ja gleichzeitig die deutsche Wirtschaft an die Wand. Zum Beispiel, weil er sich weigert, günstiges russisches Gas durch die bestehende Nord Stream Pipeline zu beziehen.
6: Dieser Nazi.
5: Ja, ich meine, ganz im Ernst, weil Russland böse. Also Putin bietet das an. Also ein fremder Krieg ist wichtiger als die eigene Wirtschaft. Das ist ganz klar. Ich habe übrigens diese Woche auf Punkt Preradovic ein Interview
6: gemacht. Ich wollte gerade fragen.
5: Aber man könnte fast denken, Merz kriegt seine Befehle direkt von BlackRock, weil die profitieren ja von dem Krieg und dem Niedergang der Wirtschaft.
6: Moment. Du meinst, der Geldfluss sei wichtig?
5: Nein. Aber ich meine, auch schön, dass der setzt sich dann vor ein Mikrofon zu Hause und beklagt, dass in Deutschland täglich 300 bis 500 Arbeitsplätze verloren gehen. Und sagt tatsächlich, wir müssen schnell aus dieser schwierigen Lage herauskommen. Ja. Ja, Mann, dann mach doch diese Pipeline auf. Wäre ja, ein richtiger Schritt.
6: Nein.
5: Ja? Ich meine, was haben wir jetzt? Flatterstrom und amerikanisches Fracking-Gas.
6: Du verstehst das
5: fünffachen
6: nicht.
5: Preis.
6: Du verstehst das nicht.
5: Also im Übrigen, auch was schön ist, ne, das hat auch Lavrov letztens gesagt, aber ich glaube, das ist auch so, dass die Amerikaner jetzt die europäische Seite von Nord Stream kaufen wollen.
6: Mhm.
5: Ja, und dann den Europäern russisches Gas mit erheblichem Gewinn verkaufen wollen. Also das natürlich. Ist der Gipfel der Demütigung.
6: Ja, klar. Nee, der kommt, also den Gipfel der Demütigung, noch haben wir ihn nicht erreicht, weil es geht sekündlich eigentlich etwas höher. Du hast es ja gerade schon angesprochen, Fritz BlackRock, unser Stromberg-Kanzler. Aber ganz ehrlich, hast du je, ich frage das immer wieder, Christoph Maria Herbst und den angeblichen Friedrich Merz je zur gleichen Zeit in einem Raum gesehen? Nein, es ist wie bei Clark Kent, ja.
5: Es ist wie bei Laschet und Pistorius.
6: Ja,
5: hast du die jemals in einem Raum gesehen?
6: Habe ich nicht. Siehst du, und ich wette, dahinter steckt Snickling. Das ist alles eine Snickling-Nummer in seinem neuen Blob-TV-Ding. Der hat ja jetzt auch, passt überhaupt nicht zum Thema, aber ich habe es gerade gelesen, der hat jetzt einen eigenen öffentlich-rechtlichen Rundfunk gestartet. Kudos an Snickling. Und hat gesagt, der lässt einfach eine KI die ganze Zeit Programm produzieren. Gelegentlich zappt er rein und stellt dann fest, dass der genau den gleichen Scheiß produziert wie der ÖRR. Da kommt dann Frühstücksfernsehen und irgendwelche Berichte. Ja, der lässt das einfach laufen.
5: Habe ich noch gar nicht mitgekriegt.
6: Geile Idee. Der lässt das einfach laufen. Das ist genau wie beim ÖRR, ein Paralleluniversum, das er überhaupt nicht tangiert. Ja, das einfach nur aus Spaß erzeugt hat. Und funktioniert gut. So ist das mit Fritz Stromberg, unserem BlackRock-Kanzler. Der jedenfalls hat nicht nur das getan, sondern er hat ja auch mit seiner Bas und Klingbeil Doppelspitze die beiden Antifa-Vertreter, die als Finanzminister meinen, Zahlen seien egal, und im Fall von Frau Bas als Arbeitsministerin, die nie gearbeitet hat, genauso wie Herr Klingbeil übrigens auch, jetzt eine riesige Rentenreform als, Zitat, Gesamtkunstwerk durchdrücken wollen. 1:1, ohne jeden Abstrich soll das passieren, was uns eigentlich schon garantiert, dass nichts davon übrig bleiben wird. Aber der große, große Wurf, Melina, der riesige Wurf, jetzt soll es ja endlich soweit sein, ungefähr 100 Jahre nachdem man erkannt hat, dass man es machen könnte, die kapitalgedeckte Komponente da reinzubringen. Für alle die von deutscher Rente eh nichts mehr halten oder wissen, theoretisch ist es ja noch eine Umlagefinanzierung, Rentenpunkte erwirbt man als Insasse des Systems, kommt da nicht raus, kriegt Staatsgarantien dafür, dass man später mal Geld bekommt, also eine Art Schuldscheine, während sich einzelne Berufsgruppen, Ärzte, Anwälte und einige andere rausnehmen können, um klassische kapitalgedeckte Rente aufbauen zu können. Diese Komponente soll also jetzt eingeführt werden in Deutschland für alle. Das heißt, zwangsweise soll von den Einkünften der Bürger ein Teil in private Anlagen gehen. Ich habe das ja mit Banker Hermann
5: kassiert?
6: Schon. Genau, das habe ich mit Banker Hermann im nackten Geld ja durchgesprochen. Er hat mir das etwas ausführlicher auseinandergenommen. Mhm. Du würdest also auch meinen, es besteht ein Risiko, wenn Fritz BlackRock Zwangsgelder, also ungenutztes Kapital, von dem er ja spricht, jetzt in Zukunft an private Vermögensverwalter geben will, könnte es sein, dass eventuell BlackRock profitiert?
5: Nein. Ja, ich weiß es nicht. Also, aber ich stelle fest, die Riester-Rente war zumindest freiwillig. Die war zumindest freiwillig. Mein Problem ist, dass alles, was Merz verspricht oder anfasst, ja, verwandelt sich, nein, nicht zu Gold.
6: Dieses andere Element da, ja.
5: Ja, es ist immer ein Griff in die Hölle.
6: Aber weißt du auch, was er noch gesagt hat zu höheren Rentenbeiträgen versus Einsparung, oder? Das war ja der zweite große Merzkracher die Woche.
5: Sag's.
6: Ja, News schreibt und berichtet, Merz behauptet, das Volk will lieber höhere Rentenbeiträge als Einsparung bei Entwicklungshilfe. Eine Parlamentarierin fragte den Kanzler an, warum sollen die Beiträge für Rente steigen, um eine Aktienrente aufzubauen? Warum spart man nicht bei Migration, Ukraine oder Entwicklungshilfe? Merz rechtfertigte sich mit, in Deutschland gäbe es eine Mehrheit, die sagt, lieber Rentenbeiträge erhöhen, als bei den genannten Themen Ukraine, Migration, Entwicklungshilfe sparen.
5: Naja, er sagt es so nicht ganz genau. Ne? Er sagt eigentlich, also eine Mehrheit will das, weil sie haben die Bundestagsparteien gewählt, die das wollen.
6: Ja.
5: So,
6: ja.
5: Das ist es im Grunde. Ne? Also das ist ja jetzt auch wieder so eine, und das ging natürlich gegen eine AfD-Abgeordnete, so nach dem Motto, im Gegensatz zu ihnen, ne, wollen wir ja. Die Verarmung des deutschen Volkes.
6: Natürlich, natürlich will er das. Unbedingt. Das klappt auch super. Der Spiegel berichtet, Europas größter Autobauer Volkswagen steht einem Medienbericht zufolge vor einem weiteren massiven Stellenabbau. In den nächsten Jahren sollen im Konzern weltweit bis zu 100.000 der aktuell 657.000 Arbeitsplätze wegfallen. Das berichtet das Manager-Magazin. Ja, läuft
5: ja,
6: für die deutsche Wirtschaft.
5: Es läuft. Es heißt aber immer noch, die Energiewende war und ist super. In Brüssel heißt es der Green Deal. Öl rettet die Welt, ja. Wir sollten ja auch nicht mehr so viel Auto fahren fürs Klima. Ja, aber ganz im Ernst, da sollen auch 4 Werke wegfallen bei VW.
6: Ja.
5: Und da fragt man sich, was bedeutet das für die Regionen, wo die Werke stehen, ja? Und für die Kommunen, die sind ja eh schon pleite. Die Kommunen haben sich jetzt zu Wort gemeldet, die nennen die Situation selbst dramatisch, erschreckend. Also das sind nur noch Superlative. Es ist nicht mehr 5 vor 12, es ist 5 nach 12 und so weiter. Ja, und das, was heißt das? Das heißt, Schwimmbäder werden geschlossen. Es werden Hilfen für die gestrichen, die sie wirklich brauchen, ja? Das bedeutet am Ende den totalen Niedergang. Also so nach dem Motto, ganz Deutschland ist Stuttgart 21. Hm. Und das IFO-Institut, das meldet aktuell, dass wieder 31. deutlich
6: Stuttgart 31 mehr, heißt das jetzt, ja.
5: Ja, genau. Und Stuttgart 41, genau. Und dass wieder deutlich mehr Unternehmen Pläne zum Stellenabbau haben. Ganz interessant. Ich war gestern Abend auf einer Grillparty und da hat mir ein Bekannter, der beruflich viel mit China zu tun hat, erzählt, dass er immer so ein bisschen Schiss hat, wenn die Chinesen nach Deutschland kommen, weil die sind immer total geschockt. Die wollen jetzt auch nicht mehr in Hotels in den Innenstädten wohnen, weil sie da Angst haben, ja. Und wenn sie Fabriken sehen, also deutsche Produktionsstätten, dann sagen sie, mein Gott, das ist ja wie bei uns vor 20 Jahren, ja. Also die sind geschockt, was aus Deutschland geworden ist. Nur die Insassen, die haben es nicht so richtig gemerkt. Aber es dauert nicht mehr so lang. Also ich meine, es gibt welche, die werden es nie merken. Carla Remzma von Fridays for Future, die hat jetzt einen sehr lustigen Post abgesetzt. Reihenweise werden Sportveranstaltungen und Sommerfeste abgesagt. Straßen gehen kaputt, Weichen funktionieren nicht wegen der Hitze. Massenhaft Kreislaufprobleme und Todesfälle, groß geschrieben, wegen der Hitze.
6: Durchgehend groß, hoffe
5: ich. Aber hey, Hauptsache der Wirtschaft geht's gut. Mein Gott, also das kannst du gar nicht mehr, oder? Ja. Todesfälle, alles ja, in Großbuch.
6: Carla Remzma, also hier die Zichten, aber gucke ich mir nicht an. Also das ist, blende ich komplett aus. Also
5: Aiwanger hatte sie repostet.
6: Ja, Hubert Aiwanger ist ja auch ein Mann, der nach muslimischen Massenmorden und Blutbändern erklärte, wir dürfen die Islamfeindlichkeit nicht aufkommen lassen. Also Hupsi ist auch so einer, den ich, wenn es geht, skotomisiere. Ich meine, klar, man muss es mit durchlesen, aber dann mein Gehirn hat mittlerweile, glaube ich, so eine Art Narbenschicht entwickelt und filtert grob, was da ist, damit es nicht so ganz, also zu viel Seelenschaden. Aber wenn wir noch kurz beim Geld bleiben.
5: Ich bleib offen.
6: Ja, offen?
5: Wir wollen beim Geld bleiben.
6: Lass uns beim Geld bleiben, weil nicht vorhandenes Geld in Deutschland. Denn wenn wir, also es ist schon keins mehr da und es soll mehr von dem, was die Leute haben, dann in private, beispielsweise ETF-Fonds gehen. Zufälligerweise übrigens, gar nichts hat ja mit irgendwas zu tun, hat die Bild-Zeitung passend zu diesen Rentenreformplänen einen langen Artikel, aber nur für zahlende Abonnenten veröffentlicht, wo man das Rentenspargeld, was dann zwangsweise kommen soll, ausgeben kann. In welche ETFs? Ich habe noch nicht so tief gebuddelt, um festzustellen, ob diese ETFs vielleicht den Bildeigentümern auch gehören, aber so ein bisschen, naja. So. Jedenfalls, weißt du, wofür noch Geld da ist im Staatshaushalt? Wofür der deutsche Staat gern noch Geld raushaut?
5: Ja.
6: Ja?
5: Aber ich weiß nicht, ob das ist, was du meinst.
6: Sexpuppen. Eine riesige Vagina. Die hat sich nämlich Frank-Walter Steingeier in seinen Amtssitz gestellt. Wer kann es ihm verdenken? Ich mag Vaginas auch. Aber in dieser Größe, für 220.000 Euro öffentlichen Geldern, ist es schon erstaunlich. Man sieht ein Torso einer übergebückten Frau, die quasi ihr paarungsbereites Hinterteil in die Luft streckt. Und das ist ein Kunstprojekt am Amtssitz des amtierenden Faschisten im Amt des Bundespräsidenten für eine Viertelmillion Euro.
5: Ja, da war ja mit gespreizter Vagina. Also ich hätte persönlich einen Torso mit gespreiztem Anus passender gefunden an der Stelle.
6: Ja, wahrscheinlich auch. Hätte ihm besser gefallen. Aber dafür ist noch Geld da. Ich meine, Kunst ist schön, aber wenn wir sie bezahlen müssen, wenn Frank sie sich da reinstellt, ist schon komisch, ne? Angesichts der katastrophalen Lage, die ja Fritz Stromberg selber diagnostiziert hat. Lustigerweise hat natürlich auch wieder gar nichts damit zu tun, während also Volkswagen langsam vor sich hin bröselt, die deutsche Firmenpflichten, da scheint es auch bei der Deutschen Bahn, powered by Lufthansa, nicht ganz so toll zu laufen. Deutschland hat gemeldet, eine Störung des digitalen Bahnfunksystems hatte am Dienstag bundesweit rund 2 Stunden lang für Stillstand im kompletten Zugverkehr deutschlandweit gesorgt. Ursache war dem Konzern zufolge der planmäßige Tausch, ihr habt richtig gehört, der planmäßige Tausch einer technischen Komponente im Funksystem, das weit mehr als 20 Jahre alt ist. Zu Ausfällen und Fehlern kommt es immer wieder, sagt der Deutschlandfunk, in diesem Ausmaß waren die Probleme laut Bahn aber einmalig. Fällt dir noch was ein?
5: Ja, da fällt mir ganz viel ein.
6: Okay, ich meine, bitte.
5: Das ist schon krass. Kein einziger Zug in ganz Deutschland.
6: Eine geplante Maßnahme.
5: Ich meine,
6: die Russen, die wussten das.
5: Die, Russ, Die Russen werden sich hüten, hier einzumarschieren. Die müssen das Land ja erstmal aufbauen, bevor sie es zerstören können. Ja. Aber ich meine, lustig, wie zum Beispiel der kriegsverliebte Roderich Kiesewetter diesen Bahnausfall nutzt, um das nächste Land gegen Deutschland aufzubringen. Ja. Weil nämlich angeblich, oder es ist wohl so, Huawei-Technik in diesem Funknetz steckt, hat jetzt Kiesewetter der Augsburger Allgemeinen gesagt, er halte ein Verbot des Ein- und Verbaus von Komponenten aller chinesischen Hersteller in kritische Infrastruktur und sicherheitsrelevante Infrastruktur für überfällig. Also ich meine, nicht, dass China an dem Bahnausfall schuld ist, also ich meine, aber er kann ja auch mal ein bisschen träumen von europäischen Hightech-Produktionen.
6: Der Mann ist CDU-Politiker.
5: Ja, also ich meine, übrigens, apropos Bahn, kurz nach diesem Totalausfall gab es schon die nächste Kapitulationserklärung der Bahn. Die Bahn rät ihren Kunden, nicht mit der Bahn zu fahren, wenn es heiß ist. Ja. Es könnte Probleme geben.
6: Natürlich.
5: Und die Kunden, die schon gebucht haben, die können jetzt ihr Ticket stornieren. Ja. Also die Bahn rät von Reisen mit der Bahn ab. Ja. Also mehr geht nicht.
6: Das ist wenigstens ehrlich, oder?
5: Ja, ja.
6: Das ist ehrlich. Wir Berliner wissen das schon lange, weil da betreibt ja die Deutsche Bahn das sogenannte S-Bahn-System in Berlin. Und wir Berliner wissen, über 25 Grad, da ist die S-Bahn außer Betrieb, weil sie wegen Hitze stillgelegt wird. Und unter 19 Grad frieren die Schienen ein und das geht auch nicht. Also der Korridor ist recht schmal, in dem die S-Bahn fährt. Und insofern sind wir das gewohnt. Und ja ich habe ja da einen Tweet eines Bahnmitarbeiters gelesen, der schrieb, er schrieb auf Englisch. Also ich habe den Bahnmitarbeiter gefunden, der Englisch sprechen kann, offensichtlich. Und er twitterte, er sei Bullet Train Driver in Deutschland und war ganz erschüttert über diesen Ausfall. Ich musste dann lachen, weil diese Selbstsicht, ja, ich meine, Bullet Trains, wenn man in Japan war und wirklich mit so Shinkansen gefahren ist, was ein Bullet Train ist, und dann in einem deutschen ICE mit 120 über ruckelige Schienen fährt, das ist schon steil. Also ich meine, mein Waschbrettbrauch ist auch einer des Bahnmodells. Ja, also dann habe ich Waschbrettbrauchte, wenn ich nicht mehr aussprechen kann, siehst du.
5: Sag schon, einfach Waschbärbauch, das passt wahrscheinlich eh besser.
6: Ja, aber das würde ja nicht das Analogon sein zu dem, was die Bahn da von sich erzählt. Das ist schon ganz erstaunlich, muss man sagen. Ja, gut, so funktioniert das halt. Man bildet sich kräftig was ein, was nicht ist, und auch der Fritz Merz wird bestimmt bald wieder nicht vergessen haben, dass er davon 500 Pleiten am Tag spricht und so. Das ist dann ja, derweil kümmert sich sein Regimekabinett um die wirklich wichtigen Dinge im Inland, denn wir wissen, die Jugend vor allem muss weg vom Internet, denn das Internet ist ja absolut defätistisch, antidemokratisch, und alle Verbleibenden müssen unbedingt kontrolliert werden und müssen eine Klarnamenpflicht im Netz haben. Und zwei Fliegen schlägt man am besten mit einer Klappe. Die Bild-Zeitung berichtet, die Expertenkommission der Bundesregierung empfiehlt nun, Überraschung, Überraschung, strengere Regeln für soziale Medien, um Kinder und Jugendliche besser zu schützen. Konkret sollen Plattformen verpflichtet werden, ihre Angebote altersgerecht zu gestalten und Risiken durch Altersüberprüfung zu begrenzen. Dafür schlägt die Kommission zwei Modelle vor, Mindestalter von 13 Jahren oder altersabhängige Beschränkung einzelner Funktionen. Bundesbildungsministerin Karin Prien ist für eine klare Grenze bis 13 Jahren. Und Frau Prien belässt es nicht dabei. News berichtet, bei der Vorstellungsbericht der Expertenkommission regte die Bildungsministerin eine Änderung des bürgerlichen Gesetzbuches an, des BGBs, also namentlich des Familienrechts, wonach Eltern beim übermäßigen Social-Media-Konsum der Kinder Strafen drohen. Wahnsinn. Und auch Maßnahmen des Jugendamts und familienrechtliche Maßnahmen denkbar wären.
5: Sie nennt das familienrechtliche Rahmung der elterlichen Medienerziehung. Ja, die wollen die Hoheit über die Kinderzimmer, ne? Das hat ja Scholz schon in seinen früheren Jahren mal gesagt. Über die Schulen und Unis haben sie ja schon die Hoheit, ne? Und jetzt ist halt die Familie dran.
6: Ja.
5: Aber am Ende ist das alles nicht so einfach, ja. Jetzt gibt's eine Studie aus Australien. Da gibt's das Social Media Verbot für die Jugendlichen, die unter 16-Jährigen ja schon, ja. Und die Studie hat ergeben, also dass 3 Monate nach Inkrafttreten des Verbots noch 85% der Australier im Alter von 12 bis 15 Jahren weiterhin soziale Medien genutzt haben. 2/3 blieben online, indem sie ein Alter über 16 Jahren angaben oder ein Selfie einer Person posteten, die Plattform als alt genug akzeptierte. Und jetzt wollen sie halt gegen die Plattform losgehen, ne? Aber so einfach ist das alles nicht. Auch Familien, ich meine, die können schon die Tür hinter sich zuziehen und auch mal sagen, hier, Mittelfinger, Leute, ja. Das ist schon, also,
6: nee.
5: Wie gesagt, ich will jetzt nicht Entwarnung geben, aber so einfach ist es dann auch wieder nicht.
6: Nö, es ist nicht so einfach umzusetzen, aber du hast natürlich dieses Drohgebilde.
5: Ja, ja.
6: Ich kann mir sehr gut sehr engagierte Kindergärtnerinnen vorstellen, nicht, die wie früher mal aushorchen, was denn, ob dein Kind Westfernsehen geschaut hat. Früher war das eben so, wenn einem da mal rausgerutscht ist, Warschauer Pakt statt Warschauer Vertrag in der DDR.

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0: Einen wunderschönen guten Morgen nach Deutschland und in die ganze schöne große weite Welt. Heute ist Freitag, der 19. Juni, zwei Tage vor dem großen Tag im Jahr, an dem sich wieder alles ändert, an dem die Tage wieder kürzer werden und die Nächte wieder länger. Da sind wir schon wieder, ihr Lieben, kaum im Sommer angekommen, aber Andreas Popp, der sitzt hier mit mir am Tisch und der frohlockt. Der sieht sich schon auf dem ruhigen Silbersee, der ein bisschen changiert heute, dahin schippern nachher.
1: Ja, das ist wieder heute ein ganz typisches Wetter für Kanada. Heute Morgen war tiefgrau, es hat geregnet aus allen Knopflöchern und niemand hätte geglaubt, dass heute ein schöner Tag wird. Jetzt ist ein Tick später und es ist immer noch morgens 11 Uhr in unserer Zeit hier und wir haben ein wunderschönes Wetter. Die Sonne, stahlblauer Himmel, wirklich der See ist wirklich wie ein Ententeich glatt, für Bootfahren ja ideal. Ich habe nachher noch ein paar Telefontermine und dann geht's los aufs Wasser.
0: So, genau. Also ihr seht, wir sind hier praktisch in der Freizeit angekommen, schwimmen hier so fröhlich durch den Sommer und haben ansonsten kaum etwas um die Ohren. Aber ich möchte doch noch ein paar Hinweise geben auf unseren Märchenkanal. Wenn ihr ihn noch nicht abonniert habt bei Spotify, unter dem Titel läuft der Es war einmal, Pünktchen, Pünktchen, Pünktchen, dann tut es bitte.

0: Denn bei Spotify gibt es noch weitere Kanäle, und zwar einmal Stabil durch den Wandel, den Podcast von uns, und auch die Abendgedanken, einstmalig das Abendgebet, das heißt jetzt Abendgedanken. Und ich habe neulich gesagt, wir beten da gar nicht. Doch, tun wir natürlich in gewisser Weise immer, weil wir zwischen 21 Uhr und 21.45 Uhr, das hatte ich in diesem Zusammenhang noch nicht genannt, uns natürlich alle regelmäßig auf geistiger Ebene treffen, um das morphogenetische Feld für das Gute und für die Beendigung des Dunkels zu verstärken. Und deswegen ist eigentlich in dem Abendgedanken ein bisschen das Danke drin, sagt ja auch das Wort schon, für diese Möglichkeit, dass wir uns gemeinsam dort treffen. Ich möchte aber auch noch mal auf den Märchenkanal kommen, ihr Lieben. Da gibt es eine kleine Veränderung. Wir haben ja bis jetzt immer am Dienstag und Freitag jeweils ein neues Märchen, ein Hörspiel sozusagen, eingestellt. Aber wir müssen das leider aus Budgetgründen ein bisschen kürzen. Fortan ab Freitag, also auch heute, da gibt es den dritten Teil der wunderschönen Möwe Jonathan. Ein wirklich, ich habe gestern Abend reingehört, ein atemberaubendes Hörspiel. Aber wie gesagt, es gibt es jetzt nur noch einmal im Monat, in der Woche, nicht im Monat.
1: Ja, das ist so ein bisschen meine Handschrift zu erkennen, weil ich natürlich hier versuche, immer unsere Kosten hier auch im Griff zu halten, denn wir bekommen nun einmal keine Spenden, werden von niemandem unterstützt. Und aus diesem Grunde ist das natürlich ein ziemlich großer Faktor, den wir da investieren, um diese wirklich sehr teure Produktion zu machen. Und ich denke, einmal in der Woche reicht das auch. Und wir machen das sehr, sehr gern aus tiefer Überzeugung, um euch damit eine Freude zu machen. Und natürlich das gute morphogenetische, KI-befreite Feld natürlich eben halt stark werden zu lassen.
0: Ja, es sind wirklich wertvolle Produktionen. Wir machen auch weiter. Aber wie gesagt, du hast gerade gesagt, wir bekommen keine Spenden. Wir bekommen von einigen ganz wenigen regelmäßige, kleinere oder auch mal ja, mittelgrößere Spenden. Das möchte ich hier ausdrücklich hervorheben und möchte dafür ganz herzlich Danke sagen. Dieses Spendenportal oder dieses Spendenkonto findet ihr auf meiner Webseite evahermann.net. Wer das machen möchte, sehr gerne. Wir freuen uns darüber, weil nicht nur bei euch werden die Zeiten etwas schwieriger, sondern wir merken schon auch an den einen oder anderen Dingen, dass es nicht mehr so leicht alles von der Hand geht, wie es mal war.
1: Ja, aber das bedeutet natürlich nur diejenigen, dass sie etwas geben, wenn sie es auch wirklich können und es sich nicht vom Munde absparen. Auch das ist mir nochmal an der Stelle ganz wichtig, weil ich natürlich weiß, wie viele Menschen wirklich in großen Schwierigkeiten sind. Das ist auch einer der Gründe, warum diese Märchen natürlich auch zu einer gewissen Erheiterung stattfinden, in Verhältnis und Beruhigung, gerade jetzt in diesen schwierigen Zeiten, die wir gerade erleben. Und deshalb sind wir guter Dinge und guter Hoffnung und auch guter Laune, und das werden wir auch weiter bleiben.
0: Genau. Und wir freuen uns auch, dass wir für euch da sein dürfen, wie ihr für uns da seid. Und es ist wirklich für uns auch wichtig, um diese Community, um diese Gemeinschaft zu wissen, weil wir versuchen, ich habe es gerade schon im Zusammenhang mit den Abendgedanken gesagt, weil wir versuchen, das morphogenetische Feld für das Gute zu stärken. Und deswegen auch in den Abendgedanken und früheren Abendgebeten immer wieder auch die Gespräche über die Stärkung unseres Inneren und den Abbau von Angst und von Panik und von Depression, wofür wir selber enorm viel tun können.
1: Genau, da liegt so ein bisschen genau das Grundproblem, das Fundament der Problematik. Wir haben auf der einen Seite die Nutznießer dieses Systems, das ist nur eine Handvoll auf der Welt, die von der Gier getrieben sind, auf der anderen Seite eine Masse, die durch die Angst gejagt wird, und diese Greed and Fear, also diese wirkliche Gier und die Angst, das sind so die entscheidenden Säulen, auf denen unser Fundament momentan ruht. Das ist urdunkel, völlig schlecht, völlig falsch, und das gilt es gerade zu biegen.
0: Und da sind wir eigentlich auch schon bei einem sehr interessanten Thema, denn wir sind aufmerksam geworden auf eine Aussage einer südafrikanischen Journalistin, Lara Logan. Sie ist preisgekrönt, sie ist Kriegsjournalistin, Auslandsjournalistin und bekannt auch für ihre dezidierten Berichte. Und sie hat in einem öffentlichen Interview gesagt, alles, was wir im Moment erleben, beruht auf immer dem ähnlichen System. Es werden nämlich ständig Probleme geschaffen, die sich aber niemals wirklich lösen lassen. Zum Beispiel der Rassismus, der unbewusst sein soll. Also, ne? Rassismus wird immer dunkle und helle Hautfarbe geben. Naja, irgendwann vielleicht nicht mehr, wenn die Weißen abgeschafft sind. Aber im Moment gibt es schon noch verschiedene Hautfarben. Das ist ein Naturgesetz. Wenn man da aber einen Rassismus politisch hineinbringt, dann ist es ein unlösbarer Konflikt. Es geht auch um die Männlichkeit. Das hebt sie hervor, wie von vielen linksgrünen Woken, auch Mainstream-Medien und Politikern behauptet, ist die Männlichkeit inzwischen toxisch. Also bitte nicht männlich sein, sondern schön im Schleichgang daherkommen mit leicht betonten Schüchen. Und, okay. Und dann CO2 als Feindbild. Obwohl wir es ausatmen, sagt sie, womit sie ja es auf den Punkt getroffen hat und das CO2 lebensnotwendig für alle Pflanzen ist. Aber wenn man sagt, nö, das ist ein großes Problem für diese Welt, dann schafft man ein künstliches Problem, das unlösbar ist. Und all diese Themen und noch viele mehr, das sind jetzt nur drei, die wir genannt haben, das ist natürlich geeignet, dass es zu dauerhaften Konfliktherden kommt und es soll es auch offenbar hochstilisiert werden. Und wenn man jetzt fragt, mit welchem Ziel? Tja, einfach endlose Probleme zu schaffen. Die Hautfarbe lässt sich nicht ändern, das Atmen kann man nicht einstellen, der männliche Instinkt verschwindet auch nicht. Also bleiben diese, in Anführung, Probleme bestehen und damit natürlich auch die Kontrolle darüber, sagt sie. Und es gehe inzwischen in all den öffentlichen Diskussionen und parteipolitischen Programmen nicht mehr darum, etwas wirklich zu lösen. Es geht darum, den Konflikt am Leben zu erhalten, damit wir, die Menschen, gespalten sind und damit auch leichter zu steuern bleiben. Aber wenn man diese Taktik anfängt zu durchschauen, dass nämlich alles diffus und wirr ist und alles mehr oder weniger auf dem Kopf steht, dann ergibt plötzlich das, was wir hier erleben, einen Sinn, oder Andreas?
1: Naja, es gibt ja zwei Sichtweisen, das Ganze zu analysieren. Einmal aus der ganz großen Perspektive, wo auch die geistige Sicht eine Rolle spielt, wie nämlich diese Zersetzungsmethoden letztendlich stattfinden, nämlich wie das Dunkle versucht, das Licht zu zerstören, aber es wird verlieren, denn Licht ist stärker als das Dunkel. Die Frage ist nur, wie viele zu den lichten Gestalten gehören, die das Ganze durchstehen und wie viele sich durch das Dunkel in den Abgrund ziehen lassen. Das ist aus meiner Sicht die entscheidende Frage. Und so werden dann eben halt hier diese klaren, was du schon gerade sagtest, Normalitäten, wie zum Beispiel Mann und Frau, dass es zwei biologische Geschlechter gibt. Es gibt nun einmal nicht mehr, Punkt, das war's. Und es gibt nun einmal Männer mit einer ganz anderen Eigenart als Frauen. Die kann man auch nicht ausschließen, weil Testosteron und Östrogene unterschiedlich wirken. Das macht ja auch die Vielfalt aus. Aber diese Vielfalt wird ja als extremistisch gesehen. Dieser rot-grüne Sozialismus, das ist ja tatsächlich dieses klar faschistoide Bild, auch wenn man immer von Antifa spricht, gerade weil man so oft von Antifa spricht und auch so oft von Nazi und diese ganzen Dinge spricht, weiß man, dass hier offensichtlich genau diese Begriffe nicht unbewusst genutzt werden, sondern dass da im Unterbewusstsein natürlich jeder weiß, dass er genau zu dieser Gruppe gehört. Und wir sind nämlich in der Phase, wo wir alles ins Gegenteil verkehren. Und diese Geschichte, den Mann als Feind zu sehen, alter weißer Mann, ich bin ja das klassische Feindbild in der modernen Welt heutzutage, die Erfahrung zählt nicht mehr, die Reife zählt nicht mehr, sondern alle sind automatisch schlecht. Und so ist es eben halt auch mit dem Rassismus, was du gerade sagst. Und wenn Weiß und Schwarz eben halt abgeschafft werden durch die rot-grüne rassistischen Maßnahmen, zum Beispiel Die Asylindustrie ist hochgradig rassistisch. Das muss man einfach noch mal sagen. Die rot-grüne Asylindustrie, weil man von Integration von Asylanten spricht, die damit ihre eigenen Moral, ihre Tradition aufgeben sollen, gewalttätig quasi aufgeben sollen. Und das ist ein Riesenproblem aus meiner Sicht. Aber wir sind komplett von der Logik abgekommen und das ist unser Problem.
0: Ich möchte in diesem Zusammenhang, weil ich gerade gestern die Möwe Jonathan gehört habe, möchte ich darauf eingehen, was der weise alte Vogel, also Chang heißt diese weise alte Möwe, längst ist Jonathan da schon im Jenseits, was die Möwe ihm empfiehlt. Er sagt, um mehr zu sehen, musst du höher steigen. Je höher du fliegst, desto weiter siehst du. Und je weiter du siehst, desto mehr erkennst du, dass es keine Grenzen gibt. Und zwar sind hier natürlich unbedingt für uns jetzt auch die Grenzen des Geistes gemeint.
1: Ja, die Grenzen des Geistes sind natürlich wirklich nicht vorhanden, sondern wir sind an Raum und Zeit gebunden durch das Materielle, durch die sachliche Sichtweise. Und da wir ein Gehirn haben, welches an Raum und Zeit gebunden ist, kann das Gehirn auch niemals in der Lage sein, sprich der Verstand, die Zusammenhänge der Schöpfungsarchitektur, zum Beispiel die Frage, wo kommen wir her, wo gehen wir hin, was ist der Unterschied zwischen einem Leben und einem Erdengang, der ja irgendwann beendet wird, endet damit automatisch das Leben. Das sind ja alles diese Fragen. Und die können wir aus dem Verstand heraus nicht erarbeiten, sondern aus der Empfindung. Und die Empfindung ist letztendlich das Empfangsgerät gewissermaßen zur Schöpferkraft, die uns auch permanent belebt. Und wenn wir das wieder lernen, dieses Gerät Empfindung wieder einzusetzen, nämlich dann, wenn wir unser eigenes Ich wiedergefunden haben, was wir verloren haben, dann sind wir in der Lage, auf der Basis der Intuition die Zusammenhänge wieder ganz schnell zu verstehen.
0: Sehr schön gesagt, lieber Andreas. So, ich möchte wieder zu dem Thema zurückkehren, nämlich was Lara Logan sagt. Es werden Probleme erschaffen, in die Welt gestellt, die nicht lösbar sind und das können dann die Menschen ausbaden. Und ich habe mich mal ein bisschen schlau gemacht, du auch, haben wir gemeinsam gemacht, dass ob es da wissenschaftliche Theorien zu diesem Thema gibt, ob das wissenschaftlich ergründet ist. Und ja, da ist schon einiges. Zum Beispiel der britische Verschwörungstheoretiker David Icke. Der hat über ein Modell auch wissenschaftlich veröffentlicht. Und er sagt, es gibt einen realen oder übertrieben manipulierten Missstand, der aufgebauscht wird oder künstlich am Leben gehalten wird. Das ist die Reaktion, die Reaction. Da wird erstmal ausgelöst eine öffentliche Empörung, es wird Angst geschürt, man fordert, da muss jetzt was getan werden. Und dann kommt die Lösung, die Solution, die eigentlich dann natürlich mehr Kontrolle bringt, mehr Einschränkungen und natürlich eine Art Machtverschiebung für die Eliten. Und er nennt das ein PRS-System, Problem, Reaction, Solution. Und es wird hin und wieder auch mit Hegel verglichen, das stimmt aber nicht, von wegen These, Antithese und Synthese. Das gehört nicht zusammen, sondern David Icke, der also doch einige wirklich sehr erkenntnisreiche Ideen in die Welt gebracht hat, der hat dieses Problem einfach mal oder der hat diesem Problem einen Namen gegeben. Eben PRS.
1: Ja, also David Icke ist natürlich ein hervorragender Analytiker, der war ja mal Leistungssportler und der gerade sich mit der Politik, mit den Wirtschaftssystemen auseinandergesetzt hat, hervorragend. Und das finde ich übrigens auch ganz interessant, auch wenn er da mit bestimmten Verschwörungstheorien, zum Beispiel der Reptiloiden unterwegs ist, mit denen ich überhaupt nichts anfangen kann. Aber das spielt keine Rolle. Es gibt auch vernünftige Dinge, die er aus meiner Sicht gesagt hat. Also dein Punkt, dass bestimmte Probleme prinzipiell nicht vollständig lösbar sind, wie zum Beispiel die Hautfarbe Oder die biologischen Geschlechtsunterschiede, die sind nun einmal nicht lösbar, auch nicht änderbar. Oder der CO2-Ausstoß durch Atmen, das passt natürlich perfekt dazu. Solche Rahmen erzeugen permanent Konflikte, die nie endgültig beigelegt werden können. Also ich kann ja nicht aufhören zu atmen. Ja, das ist nun einmal so. Es gibt da sogar eine wissenschaftliche Studie dazu, 2018, Drinkwater heißt das Unternehmen. Die haben untersucht, warum Menschen an Problem Reaction Solution, dieses PRS, glauben. Und die fanden Zusammenhänge mit kognitiven Verzerrungen, zum Beispiel Konjunktionsfehler, und das ist das irrtümliche Verknüpfen von Ereignissen.
0: Ja, es gibt weitere Arbeiten dazu, ihr Lieben, und damit kristallisiert sich immer mehr für uns auch heraus, dass vieles, wo wir kopfschüttelnd davor stehen und sagen, das kann doch nicht wahr sein, was jetzt diskutiert werden soll, was jetzt gesetzlich verändert werden soll, dass das offenbar System hat. Der britische Soziologe Stanley Cohen hat in Folk Devils and Moral Panics das Konzept der moralischen Panik entwickelt. Und dabei geht es eben auch um übertriebene gesellschaftliche Reaktionen auf bestimmte Gruppen oder Phänomene, die werden hier Folk Devils genannt, warum fällt mir gerade die AfD ein, die medial und politisch hochgepusht werden. Und das führt oft zu Forderungen vieler Leute. Denk mal an Omas gegen Rechts oder Hate Aid und wie die Experten von Herrn Habeck alle heißen. Und die fordern dann härtere Gesetze, mehr Kontrolle. Und das ist natürlich empirisch noch ein bisschen besser belegt als dieses PRS, beschreibt aber eben eher auch die spontanen oder halbspontanen Überreaktionen als eine bewusst gesteuerte ewige Konfliktstrategie. Wenn ich an Potsdam, dieses Potsdam-Treffen, Korrektiv, was die da reingelogen haben und wie innerhalb von einem Tag hunderttausende Menschen bundesweit auf die Straßen gebracht wurden, um gegen die bösen Rechten zu demonstrieren, dann finde ich das hier gut bestätigt.
1: Ja, man muss sich einfach mal die Frage stellen, wie man die Menschen erst einmal vorbereitet, damit sie diesen ganzen Unsinn pauschal immer mitmachen. Dazu muss man ihnen ja das Selbstbewusstsein genommen haben, dass sie also in einen Minderwertigkeit.
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3: 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Die NATO und die Ukraine haben einen Wettbewerb für private Entwickler ausgeschrieben, um Technologien zu entwickeln, mit denen russische Militärflugplätze über lange Zeiträume hinweg außer Gefecht gesetzt werden können. Die beste Lösung wird mit 250.000 Euro prämiert. Derweil läuft im europäischen Fernsehen weiter viel Werbung für die Bundeswehr und andere europäische Armeen. Friedensaktivisten meinen, dass es nicht mehr lange dauern kann, bis es neben Kriegswettbewerben und der Werbung für die Tötungstruppen auch Preisausschreiben für Besuche in Waffenfabriken oder Fahrten mit Kriegsschiffen gibt. Aufgrund der massiv steigenden Verteidigungsbudgets drängen immer mehr traditionell zivile Unternehmen in den Rüstungs- und Verteidigungssektor, besonders aus der Autoindustrie. Ein Experte von der Strategieberatung Arthur D. Little warnt Neueinsteiger jedoch vor verfrühtem Optimismus. Die Rüstungsindustrie ist kein risikofreier Ersatz für zivile Märkte, so Defense-Experte Dornauer. Die Gefahr bestehe darin, dass Unternehmen Risiken wie politische Abhängigkeit, Exportbeschränkungen, hohe Spezialisierung, Fehlinvestitionen und Reputationsfragen unterschätzen. Die Verlierer werden jene sein, die den aktuellen Boom mit einer Garantie für dauerhaftes Wachstum verwechseln. Denn Krieg ist am Ende nie Wachstum. Am Sonntag wurde ein biologischer Mann, der sich angeblich als Frau identifiziert, von der Polizei aus dem freiwilligen FKK-Bereich für Frauen in einem Schweizer Freibad in Bern verwiesen. Besucherinnen hatten sich über die Anwesenheit des Mannes in dem FKK-Bereich beschwert. Jetzt entschuldigt sich die Stadt Bern in einem Statement für die Ausweisung der Transfrau. Die Direktion für Bildung, Soziales und Sport bedauert diesen Entscheid ausdrücklich. Sie entschuldigt sich bei der betroffenen Person, heißt es. 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
1: Ja, man muss sich einfach mal die Frage stellen, wie man die Menschen erst einmal vorbereitet, damit sie diesen ganzen Unsinn pauschal immer mitmachen. Dazu muss man ihnen ja das Selbstbewusstsein genommen haben, dass sie also in einen Minderwertigkeitskomplex kommen, und das Selbstbewusstsein wird ersetzt durch ein Modebewusstsein. Das sind ja die Trends, die wir haben. Wir brauchen uns als Beispiel nur mal angucken, dass jeder dankbar sein kann, einen gesunden Körper zu haben. Und dann haben wir zum Beispiel einen Trend, dass die Leute sich in die zweite Hautschicht irgendwelche Bilder, man nennt das dann Tattoos, in Massen beispielsweise unter die Haut spritzen lässt, unter Schmerzen, Juckreiz und so weiter und so fort. Auch hier sehe ich nicht nur eine Vergiftung, sondern ich sehe hier natürlich auch als Begründung, wenn jemand sich selbst zu einer Litfaßsäule macht, indem er quasi irgendein Emblem tausendfach, was andere auch haben, da auf, dann ist das natürlich auch schon eine klare Geschichte, die in diesem Mitläufertum dann eben halt mitläuft.
0: Ja, ich möchte aber trotzdem hier kurz eingreifen. Du hast gerade schon gesehen, dass ich das Halsabschneider-Symbol gezeigt habe, ja, weil es gibt einfach wirklich ganz tolle Menschen, die sich auch haben tätowieren lassen, und die möchten wir hier in diesem Podcast auf keinen Fall verurteilen, lieber Andreas.
1: Gut, ich verurteile auch nicht, ich stelle nur fest, allerdings habe ich da eben halt eine Meinung dazu, wo ich eben halt kritisch bin, aber das ist auch kein Angriff, sondern das sind die logischen Entwicklungen, die entstehen, wenn man Menschen zu sehr in eine Richtung anpasst. Ich glaube, viele machen auch viele Sachen gar nicht, weil sie es wollen, sondern einfach aus einem Druck heraus, weil sie es alle machen. Okay, kommen wir auf die kritische Theorie der Frankfurter Schule, der sogenannte Cultural Marxism, die kontroverse Variante. Genau die von dir genannten Beispiele wie unbewusster Rassismus, toxische Männlichkeit, Identitätsunterschiede als zentrale Konfliktlinien, die werden oft im Rahmen des kulturellen Marxismus als These regelrecht diskutiert. Also diese kulturelle Marxismus-These, die besagt Folgendes. Die Frankfurter Schule, wir denken an Adorno oder Horkheimer, haben den klassischen Marxismus, sprich den Klassenkampf, durch einen Kulturkampf ersetzt. Das ist ja der neue Begriff, der Kulturkampf. Und durch Kritik an Familie zum Beispiel oder Kritik an die Autorität, Kritik an Geschlechterrollen, Kritik an westliche Kultur und Förderung der Identitätspolitik, da soll die westliche Gesellschaft von innen heraus destabilisiert werden mit all diesen entsprechenden Folgen, die wir hier jeden Tag auf der Straße sehen.
0: Also, wir ordnen noch mal ein, ihr Lieben. Ob absichtlich oder koordiniert, in vielen Fällen würde ich Zweites nehmen, ist eben eine Spaltung offenbar vorgesehen als wirksames Herrschaftsinstrument, um die Menschen also gegeneinander aufzubringen. Wir denken mal an die Mikrobenzeit. Bis heute sind viele Familienwunden noch nicht verheilt. Auch bis heute sind viele Freundschaftswunden nicht verheilt oder die Kluft ist unüberbrückbar geworden. Das heißt, es hat die Menschen rasant geteilt auf der ganzen Welt. Welch ein Zufall.
1: Ja, das ist die Problematik, unter der wir heute zu leiden haben. Die Frage ist, wie kommen wir aus dieser Sackgasse wieder raus? Und das bedeutet, indem wir wieder, und zwar jeder für sich selbst, die Individualität entdeckt, nämlich sein eigenes Ich. Das eigene Ich, es geht nicht um das Wir. Wir ist nämlich vergewaltigt worden zum Kollektiv. Und Kollektiv ist letztendlich die Grundlage zur Führung von dunklen Kräften über diejenigen, die sich im Kollektiv haben einfallen lassen oder einfangen lassen.
0: Ja, ihr Lieben, jetzt kommen wir zum nächsten Thema, ganz aktuell. Das Iran-Abkommen, also es ist ja groß gefeiert worden, heute sollte in Genf großes Treffen sein, da wollte man das Abkommen final unterschreiben. Der US-Vizepräsident J.D. Vance, der hatte sich schon seinen Koffer gepackt und hat auf seine Maschine gewartet, um abzufliegen nach Europa, und jetzt heißt es, nee, es wird kein Abkommen unterschrieben. Er hat die geplante Reise wieder abgesagt. Und die für heute angesetzten direkten Verhandlungen mit dem Iran zur Umsetzung eben dieses vorläufigen Friedensabkommens und damit auch der Öffnung der Straße von Hormuz und so weiter, das findet alles nicht statt. Auch da scheint mir so langsam Laura Logan ganz schlüssig die Sache wieder zu erklären. Es macht inzwischen den Anschein, als ob überhaupt nichts geregelt werden soll. Ob die Welt in Atem gehalten wird, wird es jetzt weniger Rohöl geben, wird es jetzt Preiserhöhungen geben, werden wir keinen Dünger haben, solange die Straße geschlossen ist. Ach, sie wird geöffnet. Ach nein, sie wird ja doch nicht geöffnet. Was machen wir? Heute hat der Iran, nachdem gestern bekannt geworden war, dass so langsam die Straße von Hormuz wieder geöffnet wird, weil zighundert Schiffe da immer noch im Stau liegen. Heute hat der Iran die erneute Schließung der Straße von Hormuz offiziell erklärt. Der Grund: israelische Angriffe im Südlibanon. Und zwar über 20 Strikes in der letzten Nacht. Und der Iran sagt, ihr verletzt hier den Waffenstillstand. Es gab da offenbar im Libanon letzte Nacht mehr als 25 Tote und viele Verletzte. Und die iranische Marine und auch die iranischen Revolutionsgarden, die hatten gewarnt, die Straße bleibt geschlossen, bis Israel sich vollständig aus dem Libanon zurückzieht und die US-Blockade komplett aufgehoben ist. Andreas, wir hatten im letzten Podcast ja darüber gesprochen, dass es da ziemlich extremistische Minister auch in Israel gibt, die sich komplett gegen diese Friedenslösung aussprechen. Was sind denn jetzt die aktuellen Folgen?
1: Ja, es ist schon eine dramatische Geschichte, was da gerade abläuft. Und du hast völlig recht, auf beiden Seiten sind offenbar Kräfte, die in keiner Form, in irgendeiner Form überhaupt zu einer Kooperation oder zu einer Kommunikation bereit sind. Es ist zu stark wirklich jetzt gegen die Wand gefahren. Also der Schiffsverkehr, der ist fast null. Es sind nur wenige iranische eigene Tanker, die sich dort in der Straße von Hormuz bewegen. Dann Minen, Warnschüsse und Drohungen gegen fremde Schiffe, die sind nach wie vor aktiv. Das vorläufige US-Iran-Abkommen vom 17. Juni, übrigens, das war der ehemalige Tag der Deutschen Einheit, deshalb kann man sich das gut merken, der ist dadurch stark gefährdet. Aber nun zu den Gründen, warum es kein Abkommen gibt. Vance war ja, also der Vizepräsident, mit Air Force 2 startklar. Doch die Reise wurde kurzfristig gestoppt wegen der Eskalation im Libanon. Du sprachst gerade von den 20 Strikes in der Nacht. Und die haben natürlich das fragile Memorandum of Understanding massiv belastet. Und Iran fordert Garantien für einen sofortigen Waffenstillstand im Libanon, bevor weitere Gespräche beginnen. Ja, die Folge ist, die Schweiz bestätigte die Absage der Gespräche jetzt in Birkenstock und es gibt keinen neuen Termin. Wir wissen ja, die UN ist eben halt in Genf auch ansässig.
0: Die WHO auch und das WEF auch. Ist schon ein schöner Platz dort. Andreas, also das heißt, du hast es gesagt, das vorläufige Abkommen steht zwar, Aber die Eskalation mit Israel droht jetzt wieder alles zu kippen. Und Herr Vance bleibt vorerst in den USA. Die Uhr tickt und der Iran sagt, ja, die geplanten Gespräche in der Schweiz wurden verschoben, weil eben Israel den Waffenstillstand im Libanon verletzt. Und der Iran will jetzt klare Garantien. Die sind ja schon relativ weit gekommen mit Trump in diesem Abkommen. Aber es muss einfach jetzt aufhören mit den Bombardierungen im Libanon. Und auch Herr Khamenei, der leitende oberste Führer des Iran, der hat auch den Verhandlungen zugestimmt, dass das alles jetzt stattfindet, dass endlich Ruhe ist. Aber er sagt eben, das heißt nicht, dass wir die feindlichen Positionen akzeptieren müssen. Und die ganze Vereinbarung ist gefährdet, sagt auch der Iran, solange Israel weiterkämpfen will.
1: Ja, wir müssen eines sehen dabei. Wir gehen immer davon aus, dass es geopolitische Vorgänge sind und dass die Politik interessiert ist an Frieden oder auch an Krieg. Wir müssen die ökonomischen Fragen stellen. Wer sind die Drahtzieher, die dafür sorgen, dass sich die entsprechenden Parteien nicht an einen Tisch setzen und das immer wieder verhandeln, immer daran nachdenken, wem nutzt es? Cui bono? Wer verdient gerade Geld? Jeder Krieg, jeder Anschlag, jede Bombe, jede Rakete führt zu riesen Profiten in bestimmten Branchen, in bestimmten Bereichen von Menschen, die das ganze Ding steuern. Das sollten wir bei der ganzen Geschichte nicht außer Acht lassen, denn ich muss hier wiederholen, wir kriegen nur dann Ruhe rein in Gesprächen, wenn die beiden Parteien ihre gesamte Geschichte auch historisch wieder aufarbeiten. Aber kommen wir zurück, Israel sagt, Israel ist nicht Teil des US-Iran-Abkommens und fühlt sich daran nicht gebunden. Und hier sehen wir schon wieder den Einfluss vermutlich auch der Rüstungsindustrie. Netanyahu sagt, wir bleiben in der Sicherheitszone im Libanon, solange es unsere Sicherheitsinteressen erfordern. Das ist eine Aussage, dass er entscheidet, wie lange man drin bleibt. Und diese IDF-Angriffe seien eine Antwort auf Verletzungen durch Hisbollah, unter anderem Tod von 4 israelischen Soldaten. Nun ist es natürlich nicht schwierig, permanent solche Vorgänge zu benennen, um dann weiter zu sagen, wie Israel das auch tut, denn die wollen mit voller Härte gegen die Hisbollah vorgehen und fordert vollständige Entwaffnung und Entfernung der Gruppe. Und sie wissen natürlich, dass das nicht der Fall ist, also bleibt der Krieg am Köcheln. Die Rüstungsindustrie hat an einem Interesse, keiner darf den Krieg gewinnen. Er muss nur lange dauern und sehr teuer sein. Das ist wichtig nochmal.
0: Und das sind natürlich keine guten Nachrichten für die Welt, für den Rest der Welt, weil solange die Straße von Hormuz geschlossen bleibt, geht da nichts. Und das heißt, ich denke nur, ich bin ja nun selber passionierte Gärtnerin geworden und baue hier unser Gemüse an. Und ich sehe natürlich, wenn man keinen Dünger hat, wir düngen ausschließlich mit Brennnesseln, mit Brennnesseljauche. Aber wenn ich die nicht hätte, wüsste ich jetzt kaum, wie ich das auf natürliche Weise hinbekomme. Und so ist natürlich die gesamte Landwirtschaft, gerade in Europa, angewiesen auf Düngemittel. Das ist dann zwar nicht auf natürlicher Basis, aber da gibt es Sachen, die sind nicht so gefährlich wie Glyphosat. Aber all das gibt's jetzt dann nicht mehr. Und das heißt, das wird natürlich ein verringertes Pflanzenwachstum, eine verringerte Ernte und so weiter geben. Ja, man kann immer nur hoffen, dass es zu Ende geht. Aber Andreas, wir haben auch letztes Mal drüber gesprochen. In Israel finden spätestens im Oktober Parlamentswahlen statt. Vielleicht werden die auch vorgezogen. Und wenn dann Netanyahu abgelöst werden sollte durch Bennett, der ein Hardliner ist und schon angekündigt hat, wart mal ab, wenn ich komme, dann wird's aber hier anders, dann bomben wir nur noch, dann könnte es ja auch sein, dass man versucht, jetzt über den Sommer bis in den Herbst hinein die Situation hinauszuziehen.
1: Naja, die Leute sollen auf gar keinen Fall in die Ruhe kommen, auch nicht in Israel, damit sie diesen gesamten Zusammenhang mal aus einer gewissen Sicherheitsperspektive durchdenken und dann vielleicht zu dem Schluss kommen, dass es Friedensverhandlungen geben muss. Es gibt keine Friedensverhandlungen. Es soll weiter am Köcheln bleiben. Nur Menschen, die in permanenter Angst sind und unter Druck stehen, sind besser führbar. Und das sind eben halt die Systeme in der gesamten westlichen und auch östlichen Welt. Das ist Dunkel gegen Licht.
0: Und in diesem Zusammenhang, wir hatten jetzt gerade gesprochen über US-Vizepräsident J.D. Vance. Der war ja immer sehr kritisch mit Präsident Trump. Also hat natürlich immer hinter ihm gestanden. Aber es scheint doch so zu sein, dass Vance, der ja als absoluter Israel-Befürworter bislang galt, dass er schon auch Klartext spricht jetzt. Und er hat in einem Podcast offen Donald Trump verteidigt. Und zwar dessen unkonventionellen Regierungsstil, meldet unter anderem auch die Weltwoche. Er sagt, die amerikanischen Institutionen, die seien schon kaputt. Und Trump ist das beste Werkzeug, um sie aufzubrechen. Trump, sagt Vance, sei im Recht gewesen, dem Pentagon und den Militärexperten zu misstrauen, da die USA seit den 90er Jahren schlicht keinen Krieg mehr gewonnen hätten. Und er erteilt auch J.D. Vance seiner bedingungslosen Israel-Treue eine klare Absage. Im internationalen Gefüge, sagt er, vertraue er niemandem. Die USA, die bezeichnet er nach wie vor als Supermacht.
1: Ich finde das sehr schön, dass hier J.D. Vance das gerade bestätigt, was ich gesagt hatte. Trump sei im Recht gewesen, dem Pentagon und den Militärexperten zu misstrauen, da die USA seit den 90er Jahren schlicht keinen Krieg mehr gewonnen hätten. Damit wird deutlich, dass die Militärexperten, also auch die im Soldatenrang stehenden hohen Personen, überhaupt nicht im Interesse der USA arbeiten, denn die größte Armee könnte Kriege gewinnen, aber wenn sie nicht gewinnen wollen, sondern eben nur teuer und lange Kriege führen wollen, um damit die Renditen der Rüstungsindustrie zu forcieren. Ich reite da so ein bisschen drauf rum, weil das ein ganz wichtiger Punkt ist. Es geht nicht um die geopolitischen Auseinandersetzungen von Völkern, sondern es geht hier um einen gigantischen ökonomischen Krieg von Lobbyisten mit einer unglaublichen Masse an Menschen, die darunter leiden und getötet werden.
0: Ja, spannende Nachrichten heute. Boris Reitschuster hat einen Artikel veröffentlicht mit einer, ja, finde schon überraschenden Sichtweise. Die Überschrift seines Artikels lautete: Trumps Iran-Krieg, keine Niederlage, sondern das Geschäft des Jahres. Und Reitschuster argumentiert hier, deutsche Medien sehen in der gesamten Trump-Thematik nur eine krachende Blamage für den Präsidenten selber. Aber in Wahrheit sei der Konflikt ein kalkulierter wirtschaftlicher Meisterstreich nach America First-Logik gewesen. Seine Kernthese lautet: Trump wollte nie das iranische Regime stürzen. Sein echtes Ziel sei es gewesen, iranisches Öl vom Markt drängen und künstliche Verknappung schaffen. Also genau das, worüber wir gerade gesprochen haben, und damit die US-Öl- und Gasexporte explodieren zu lassen. Und das sei Trumps Erfolg. Die USA seien inzwischen weltgrößter Öl- und LNG-Exporteur, verzeichne Rekordexporte in diesem Jahr, vor allem nach Europa und Asien, die inzwischen den Golfausfall kompensieren mussten und dies wohl auch tun. Er sieht also als Gewinner den US-Energiesektor, als Verlierer sieht er, also Reitschuster, den Iran durch diese verlorene Haupteinnahmequelle, aber er zählt dort auch China, Indien und teilweise Europa auf. Und das Fazit des Artikels von Boris Reitschuster lautet: Während Europa moralisch über den Krieg diskutiert, hat Washington eiskalt Kasse gemacht. Was deutsche Medien als Scheitern brandmarken, war eine hochprofitable geopolitische Energiestrategie. Siehst du das auch so?
1: Also die Frage, die sich hier stellen muss, ist, man müsste die Zahlen sehen. Wie viel hat denn der Krieg überhaupt gekostet? Ich bin mir da nicht ganz sicher, dass das so aufgeht. Der Krieg hat mit Sicherheit einige 100 Milliarden Dollar gekostet. Und ob diese mehreren 100 Milliarden Dollar an Mehrgewinnen für die LNG-Exporte angefallen sind aus Sicht der USA, das habe ich nicht nachgerechnet. Das erscheint mir schon gewagt. Man kann natürlich eins sehen. Man hat durch die Gelder, die man in dem Krieg Krieg ausgegeben hat in den USA, das Bruttoinlandsprodukt erhöht. Denn auch Kosten sind ja Erhöhung der Wirtschaftskraft. Aber das sind eben halt Kosten, die den Staat weiter in die Verschuldensproblematik bringt. Und immer dran denken, jede Sekunde, in jede Minute, die wir hier reden, wird also quasi die US-Staatsschuld um 5 Millionen Dollar höher. Jede Minute 5 Millionen. Das heißt, durch diesen Krieg hat er so viele 100 Milliarden verloren alleine, dass ich mir nicht vorstellen kann, dass das Ganze so aufgeht. Aber ich habe natürlich auch die echten Zahlen nicht im Gegenstück gesehen. Wenn er natürlich den Gewinner als den US-Energiesektor nennt, dann müsste er auch Russland nennen. Denn wenn ich sehe, dass Indien Schwierigkeiten hat, nämlich die Öl- und Gasreserven zu holen über die Straße von Hormuz, greifen sie natürlich jetzt auf den Nachbarn Russland zurück. Ist mir noch nicht so ganz klar, dass ich das zuordnen kann. Bin ein bisschen überrascht darüber, aber ich kenne die Zahlen. Ich gucke es mir nochmal an.
0: Ja, dann kommen wir nächstes Mal nochmal drauf, falls du die Zahlen bis dahin hast. Nächste Meldung, die hat auch ziemlich reingehauen. Die Geheimdienstchefin der USA, Tulsi Gabbard, die hatte gestern ihren letzten Tag als Director of National Intelligence. Und eine ihrer letzten Amtshandlungen war, eine Bombe zu platzen zu lassen. Und zwar hat sie Anthony Fauci, den großen Gesundheitschef, vor allem während Corona und auch zu HIV-Themen, entlarvt und sagt, er hat gelogen. Der hat mehrere Male gelogen. Es geht um die Biolabore weltweit, die mit US-Steuergeldern finanziert wurden. Sie sind hochgefährlich, diese Biolabore, und stehen vor allem unter anderem in Wuhan, wir erinnern uns, und in der Ukraine. Und sie erhebt gegen Anthony Fauci, den ehemaligen Gesundheitschef, schwere Vorwürfe. Also, finanziert wurde die gefährliche Gain-of-Function-Forschung. Die Covid-Ursprünge wurden vertuscht. Die Falschaussagen unter Eid vor dem Kongress fallen hier ebenfalls schwer ins Gewicht. Und sie veröffentlichte, es gebe über 120 US-finanzierte Biolabore weltweit. Und die sind in über 30 Ländern finanziert, zum größten Teil aus Amerika, und viele von ihnen arbeiten mit hochgefährlichen Pathogenen, unter anderem mit Anthrax, Pest, Ebola, Marburg, SARS, Brucella und so weiter. Und einige führten diese Gain-of-Function-Forschung durch. Und was sie besonders hier bemängelt, ist die minimale Aufsicht, die Kontrolle, die Sicherheitsmaßnahmen. Und besonders kritisch, etwa 30 bis 40 dieser Labore lagen in der Ukraine und lagerten teils sowjetische Erregerbestände. Und viele bis heute. Und diese Labore sind natürlich durch den Krieg auch besonders gefährdet. Andreas, Frau Gabbard erhebt schwere Vorwürfe gegen Herrn Dr. Fauci. Übrigens nicht gegen weitere Strippenzieher, die vielleicht auch in übergeordneterer Position genannt werden müssten. Vielleicht müsste man sogar ins Militär gucken. Das tut sie nicht, sondern sie geht und lässt mal diese Bombe schon mal platzen.
1: Ja, das scheint der Start einer Strategie abzuleiten sein aus meiner Sicht. Und ich glaube, das ist so unglaublich wichtig. Seit Donald Trump Präsident geworden ist, hat er ja unglaublich aufgeräumt mit dieser Deep State Lügerei von ganz unten, wo also tatsächlich die Söldner, zu denen offenbar Dr. Anthony Fauci auch gehörte, eben halt ihr Unwesen getrieben haben. Das ist auch der Grund, warum zum Beispiel in Europa man Angst vor dem Rechtsruck hat, warum man zum Beispiel in Deutschland Angst hat vor einer AfD-Regierung. Die würden nämlich Untersuchungsausschüsse gegen Corona, wegen der Corona-Täter. Das sind ja, es gibt ja natürlich logischerweise die Unschuldsvermutung, aber wir haben nun einmal dramatische Fehlentwicklungen zu verzeichnen, und es gibt ja nun auch viele Aussagen gegen Herrn Drosten zum Beispiel von der Charité, dass auch er über diese Dinge Bescheid gewusst hat. Und das ist genau die Problematik. Und wenn eine Untersuchungskommission in Gang kommt, zum Beispiel, wo ein Stefan Homburg eine leitende Rolle spielt oder eben halt verschiedene andere Experten, da wird das natürlich schwierig und da ist sogar mit Inhaftierungen zu rechnen. Und genau unter diesem Druck steht momentan die gesamte europäische Politik. Ich kriege gleich den Haken wieder zurück. Und das bedeutet natürlich jetzt, dass man jetzt mit aller Gewalt vielleicht sogar den Spannungsfall in Deutschland aufruft, um Wahlen zu verhindern, zum Beispiel in Sachsen-Anhalt. Mich würde es nicht wundern. Aber kommen wir auf deine Aussage nochmal. Die direkten Vorwürfe gegen Anthony Fauci vom 18. Juni, also gestern, das ist ja im Prinzip gestern erst gewesen, da wird Fauci konkret beschuldigt. Finanzierung der Wuhan-Forschung ist ein Punkt. Als Leiter des NIAID leitete Fauci Millionen US-Steuergelder über die EcoHealth Alliance an das Wuhan Institute of Virology. So, weiter. Das ist immer wie mein Englisch und Deutsch gleichzeitig. Und dort wurde im Prinzip diese Gain-of-Function-Forschung an Fledermaus-Coronaviren betrieben. Und genau die Art von Experimenten, die laut den Dokumenten zum Lab-Leak und damit zur Covid-19-Pandemie geführt haben sollten. Und die Vertuschung dieser Labor-Öffnung-Theorie, Fauci soll mit Teilen der Intelligence Community zusammengearbeitet haben, um diese Lab-Leak-Hypothese aktiv zu unterdrücken und stattdessen eine natürliche Entstehung zu pushen. Der steht jetzt momentan sowas von unter Druck wie noch nie in seinem Leben. Und wir können nur hoffen, dass damit eine Lawine in Gang gesetzt wird, um vor allem auch in Zukunft diese Dinge zu unterbinden, indem die Täter in Europa, in Deutschland, in USA und so weiter alle dingfest gemacht werden und im Rahmen einer korrekten Rechtsstaatlichkeit einem Gericht zugeführt werden und dann ihre gerechte Strafe erhalten, wenn sie denn etwas zu verbrochen haben. Davor haben sie alle Angst. Der ganze deutsche Bundestag steht da und schlottert im Moment, weil sie Angst haben, nämlich genau vor dieser Aufarbeitung.
0: Ich habe vorhin schon mal ein paar Videos geprüft im Netz, wo durchaus Herr Dr. Drosten, auch Herr Lauterbach von all diesen Zusammenhängen wussten und ja gute Vertraute von Herrn Fauci gewesen sind. Also das ist sicher auch ein Thema hier für die Enquete-Kommission, was Covid-19 und die Aufarbeitung angeht. Und ich kann nur hoffen, dass diese Lawine, wie du es gerade genannt hast, in Gang gesetzt wird. Also Herr Fauci hat 2024 vor dem Kongress unter Eid ausgesagt, er habe keine Kenntnis von den ganzen Vorgängen und er wüsste auch nichts über eine Beteiligung mit Geheimdiensten und diese viralen Forschungsthemen und wie Frau Gebhardt hier sagt, also diese deklassifizierten Dokumente widersprechen dem massiv. Und es kommt außerdem heraus, dass Herr Fauci politisierte Kräfte beeinflusst haben soll, um abweichende Analysten zu marginalisieren, also zu sagen, ja, guck mal, die haben doch gar keine Ahnung, nur unsere Wissenschaftler wissen das. Und er hat damit natürlich auch das Ziel gehabt, die öffentlichen Narrative zu kontrollieren. Und ja, ich brauche es euch gar nicht zu sagen, ihr habt das alles miterlebt, wie Falschaussagen, die auch dem gesunden Menschenverstand widersprochen haben, immer wiederholt wurden, natürlich auch von den deutschen Mainstream-Medien. Und ein zentrales Zitat aus der Veröffentlichung von Tulsi Gabbard lautet: Politiker, sogenannte Gesundheitsexperten wie Dr. Fauci und Vertreter des nationalen Sicherheitsteams der beiden Regierungen haben das amerikanische Volk wiederholt über die Existenz von durch die USA finanzierten und unterstützten Biolabors belogen und diejenigen bedroht, die versuchten, die Wahrheit ans Licht zu bringen. Ich stopp da mal, Andreas, das sind historische Worte.
1: Das sind historische Worte und die lassen sich weltweit auf die gesamte Politik aus meiner Sicht anwenden. Zumindest ist die Vermutung sehr stark, dass da so viele mit drin verbunden sind. Deshalb brauchen wir auch keine Enquete-Kommission, sondern wir brauchen einen Untersuchungsausschuss, in dem Anklagen formuliert werden und nicht, wo die Täter auf der Seite der Enquete-Kommission die Leitung und Moderation machen und diejenigen, die die Kritik haben, letztendlich mundtot machen und mit irgendwelchen Methoden und Verfahren dann beispielsweise das Wort abschneiden und so weiter. Das haben wir ja in der deutlichsten Form erlebt, jetzt gerade in der Enquete-Kommission mit diesem Corona-Ausschuss. Aber er hat trotzdem das System weitergebracht. Wir können eigentlich nur hoffen, dass eine neue Regierungsstruktur endlich dazu führt, dass klare Linien, und zwar denken wir bitte an die US-amerikanische Unabhängigkeitserklärung. Die war übrigens am 4. Juli. Jetzt in diesem Jahr, am 4. Juli, feiert die USA ihre 250. Jahrestag der Unabhängigkeitserklärung. Das ist übrigens der Tag, an dem die AfD ihren Parteitag macht, am 4. Juli. Aber den Linksgrünen fällt nichts anderes ein, als irgendein anderes Datum irgendwie mit der NSDAP in Verbindung zu bringen und damit den 4. Juli letztendlich mit der AfD in Verbindung zu bringen. Bei 4. Juli denkt der gebildete, historisch halbwegs gebildete Mensch automatisch an die Unabhängigkeitserklärung und nicht an irgendwelche Organisationen der NSDAP.
0: Ganz kurz noch zu Tulsi Gabbard. Sie verlässt das Amt zum 30. Juni diesen Jahres aus familiären Gründen. Also es heißt, ihr Mann sei schwer erkrankt und sie wolle dem zur Seite stehen. Und wie gesagt, sie hat diese Bombe zurückgelassen, die ja bis heute in den westlichen Medien als russische Desinformation diffamiert wurde, wenn jemand überhaupt sich dazu geäußert hat. Kritisch natürlich. Nächstes Thema. Andreas und ich, wir haben gestern Abend am Küchentisch zusammengesessen und gesprochen über die Lage in Deutschland. Ihr wisst, Deutschland ist unser Heimatland und es wird es natürlich in den Wurzeln auch immer bleiben. Und der Grund, warum wir diese Arbeit hier seit 7 Jahren machen, ist unsere Landsleute, aber natürlich auch alle anderen Deutschsprachigen, die ihr in Deutschland, Österreich, Schweiz oder auch auf der ganzen Welt verteilt seid, auf dem Laufenden zu halten. Und Andreas' Spezialität ist ja, die Dinge immer auch noch mal von einem etwas anderen, vielleicht auch ungewöhnlicheren Standpunkt zu betrachten und seine Meinung zu äußern. Was wir aber grundsätzlich tun, ist, wir versuchen, alle Vorgänge, alle Ereignisse auch in eine geistige Verbindung zu bringen. Immer die Frage zu stellen, was ist der Sinn, was ist das Ziel, was können wir lernen, was sollten wir tun, was können wir für unsere Seele jetzt tun. Und irgendwie nach dem, was wir alles gestern besprochen haben und unsere Sorge natürlich immer wieder gegenseitig zum Ausdruck gebracht haben, dass gerade Deutschland offenbar gezielt im Visier steht, deinstallisiert zu werden. Ich weiß gar nicht, wie ich es anders bezeichnen soll. Gerade das ist jetzt sozusagen Wasser auf die Mühlen der Nachricht, die wir hier jetzt vorliegen haben. Wir haben euch das heute Morgen schon eingestellt gehabt. Es gibt einen russischen Politikexperten, ein absoluter Top-Berater und ein enger Vertrauter des russischen Präsidenten Wladimir Putin. Und der spricht ganz offen in einem aktuellen Interview von gestern darüber, dass innerhalb des nächsten Jahres, also innerhalb jetzt von 12 Monaten, ein Angriff stattfinden könnte, er macht es ziemlich konkret, auf Deutschland. Und er sagt, Deutschland, wenn es kracht, wird zuerst getroffen werden. Er ist ein einflussreicher russischer Politiker. Er ist Ehrenvorsitzender des Präsidiums des Rates für Außen- und Verteidigungspolitik der Russischen Föderation. Sein Name Sergei Karaganov. Und er beschreibt hier einen russischen Raketenangriff auf Europa mit Deutschland als erstem Ziel. Er gilt als die graue Eminenz, wir haben mal so ein bisschen Recherche betrieben über ihn, als graue Eminenz auch der russischen Außenpolitik. Und er sagt wörtlich, sinngemäß, also schon wörtlich, Deutschland sollte zuerst dran sein. Warum? Weil Deutschland, das sind jetzt seine Worte, die Quelle des Bösen in der europäischen Geschichte ist. Deutschland war der Auslöser der beiden Weltkriege. Und heute ist Deutschland wieder das aggressivste Land in Europa, das den Krieg in der Ukraine am stärksten antreibt. Wie wirken die Worte auf dich?
1: Naja, das ist die logische Konsequenz bei dem, was wir gestern gesehen haben. Ich bin immer noch tief erschüttert von den gestrigen Bildern, wo ukrainische Drohnen in Wohnhäuser reingeschossen wurden. Interessanterweise schreiben die westlichen Medien, man hat dort im Prinzip eine große Raffinerie gesprengt und ein paar Nebengebäude. Die Nebengebäude waren keine einfachen Nebengebäude wie Fabrikhallen, sondern Wohnhäuser. Und man hat gesehen, wie diese Geschosse dort eingeschlagen sind in Moskau. Und dass da natürlich jetzt irgendwann mal die neue Phase der

0: oder vom Süden von Bayern beispielsweise, wo die Taurus-Raketen gebaut werden. Das sind ja alles potenzielle Ziele. Und wenn dann solche Bilder wie gestern kommen, man fragt sich wirklich, ob diese Politik komplett talent- und bildungsfrei ist in historischen Zusammenhängen. Ich bin erschüttert über einen Kanzler und über einen Außenminister, die sich darstellen, oder auch einen Verteidigungsminister, wie diejenigen, die glauben, man könnte eine Weltmacht mal eben in die Knie zwingen. Und ich frage mich, ob sie noch ganz bei Trost sind, dass sie hier das Menschenleben von 85 Millionen Deutschen oder deutschsprachigen oder in Deutschland Lebenden da aufs Spiel setzen. Vielleicht sind das auch schon mehr. Okay, also er sagte dann ja weiter, dieser Experte dort aus Russland, wenn wir einen demonstrativen Schlag machen, dann zuerst gegen Deutschland und Großbritannien. Deutschland ist die treibende Kraft hinter der antirussischen Politik Europas. Und das Schlimme ist, er hat recht. Das sind natürlich nicht die Deutschen, sondern das ist die Politik. Und wir dürfen nicht vergessen, der ehemalige Filialdirektor von BlackRock ist heute Bundeskanzler und führt Deutschland momentan in eine hochgradige Lebensgefahr. Und ich bin erschüttert. Ich hatte mir gestern ein Interview angesehen von Roger Köppel mit Klaus von Donani und mit Erich Fahrt beispielsweise, wo ganz offen darüber gesprochen wurde, ob sich überhaupt keiner vorstellen kann, was das bedeutet. Als wir uns die Bilder nach dem Zweiten Weltkrieg angesehen haben von zerbombten Großstädten, dass das gerade die Zukunft ist, mit der hier gespielt werden könnte. Also das ist ja wirklich unglaublich. Und dieser russische Experte vom Sicherheitsrat, der erklärte, warum gerade Deutschland historisch die Quelle des Bösen ist, nämlich durch die Weltkriege. Aktuell ist es der wichtigste Waffenlieferant und politische Antreiber gegen Russland. Ein Schlag gegen Deutschland würde Europa am schnellsten zur Vernunft bringen und die NATO spalten. Vielleicht darf ich noch ein Wort sagen. Anfang der Jahrtausendwende, da stand Putin vorm Deutschen Bundestag und die deutschen Abgeordneten haben ihm applaudiert. Russland hat sein Interesse bekundet und es gibt keinen Grund, da jemals dran zu zweifeln, mit Europa in Kontakt zu kommen. Russland hat nicht die intelligenten Köpfe, wie beispielsweise das große Know-how, was in Europa war, weil Russland ein Rohstofflieferant ist. Und diese größte Tankstelle der Welt, Russland, in Verbindung mit den klugen Köpfen in Europa, speziell Deutschland, wäre eine absolut starke ökonomische, friedliche Ebene, ein Fundament, um die gesamte Welt in eine friedliche, ordentliche auch Ökonomie zu bringen. Stattdessen gibt es von außen Kräfte, die genau das verhindern wollten. Das war vor dem Ersten Weltkrieg so, im Zweiten Weltkrieg, und genau das haben wir wieder. Und ich wundere mich darüber, dass diese politischen Analphabeten im Bundestag, und ich meine nur diejenigen, die sich jetzt angesprochen fühlen, dass die das nicht verstehen.
1: Dieses Interview, das du erwähnt hast, das hatten wir hoffentlich eingestellt, ne? Ein Interview mit dem Brigadegeneral AD der Bundeswehr, Erich Fahrt, ja. Der war auch militärpolitischer Berater von Kanzlerin Merkel, und dem ehemaligen ersten Bürgermeister der Freien und Hansestadt Hamburg, Klaus von Donani, der ja auf die 100 zugeht. Man wundert sich.
0: Ja, es ist unfassbar. Ich weiß nicht, ob es drin war auf deiner Seite. Ich habe es gestern im Auto gehört. Und Klaus von Donani ist jetzt 98 Jahre alt oder wird jetzt gerade 98. Und wenn ich sehe mit seinen 98 Jahren, was der für einen glasklaren Verstand repräsentiert und vor allem ein Bildungsniveau, ein historisches Wissen. Und wenn ich mir dann wirklich die Klapskalis, entschuldige bitte, angucke, die da gerade in Berlin vor sich rumhüpfen, und ich gucke mir diese ganze lustige Truppe an, die da im Bundestag sitzt, es fällt einem nichts mehr ein, wie weit Deutschland runtergekommen ist.
1: Es ist, glaube ich, nicht eingestellt worden. Deswegen musst du mir den Link nochmal schicken. Wir stellen das heute ein. Ja, dieser Putin-Vertraute, Herr, wie heißt er, Karaganov, ganz genau. Der hat ja einen hohen Stand auch in Russland und er ist wirklich besorgt. Er sagt, dass Russland innerhalb eines Jahres diesen demonstrativen Schlag gegen Europa führen könnte, falls die Unterstützung für die Ukraine nicht eingestellt werde. Und das sieht allerdings gar nicht danach aus. Und eben er nannte neben Deutschland auch Großbritannien, das hat

0: hast du gerade schon gesagt, und auch Polen als mögliches Primärziel. Er sagt, ein solcher Angriff, entweder konventionell oder sogar taktisch nuklear, man höre und staune, solle Europa zur Vernunft bringen und die NATO spalten. Auch das hast du gerade schon mal so gesagt, dass die NATO gespaltet werden soll. Er spricht offen von einer Leiter der Eskalation, die bei konventionellen Schlägen beginnt und eben bis zum Einsatz taktischer Atomwaffen reichen kann. Und er bekräftigt nochmal, Deutschland sei nicht nur historisch schuld, sondern heute wörtlich der Hauptantreiber der antirussischen Politik in Europa. Karaganow hoffe zwar, dass es nicht so weit komme. Er sagt, er betet sogar drum, aber er sieht keine andere Wahl, wenn Europa jetzt nicht einlenke. Das sind schwere Worte.
1: Nochmal zur Erinnerung, Russland ist die größte atomare Macht der Erde. Größer als USA. Nochmal zur Information. Und sie verfügen über Hyperschallwaffen. Das heißt, wenn die Dinger losgeschossen haben, gibt es keine Abwehrsysteme dafür. Das ist vielleicht ganz wichtig auch nochmal zu wissen. Und hier geht es um die Wiederholung der Geschichte. Er sieht nämlich Deutschland erneut auf einem aggressiven, russlandfeindlichen Kurs. Und man fragt sich wirklich, wer sind hier eigentlich die Rechten? Wenn ich denke, dass in St. Petersburg gerade dieser Wirtschaftskongress war, wo die Welt sich getroffen hat unter der saudi-arabischen Einladungsführung, eine unfassbare Dimension, aber Deutschland war natürlich nicht dabei.
0: Und berichtet auch nicht.
1: Und berichtet nicht einmal darüber. Einer der größten Wirtschaftskongresse der Erde. Es ist so unfassbar. Und Karaganow argumentiert seit 2023 für eine nukleare Abschreckung durch begrenzte Schläge gegen Europa, um die USA von einer direkten Intervention abzuhalten. Er glaubt nicht, dass die USA für Europa nuklear zurückschlagen würden. Nein, das werden sie auch nicht. Wir dürfen eines nicht vergessen. Das Gute ist, dass ich vermute zumindest, ich will so sagen, dass Putin und auch Trump in einer relativ starken Verbindung, übrigens auch mit der Sympathie, kooperieren. Und das ist einer der wichtigsten Dinge. Wenn wir hier über diesen Krieg in Deutschland sprechen, müssen wir uns darüber im Klaren sein, wir reden nicht, dass er kommt, sondern dass die Gefahr extrem hochgefahren wird. Ob es denn wirklich so kommen wird oder nur bei kleinen, gezielten taktischen Angriffen bleibt, das können wir noch nicht sagen. Vielleicht passiert auch gar nichts und es kommt vorher noch zu einer Veränderung. Ich möchte das nur noch mal sagen, dass es hier nicht in eine Panik jetzt von unserer Seite hier interpretiert wird. Das ist es ganz und gar nicht.
0: Nein, es ist nicht eine Panik, aber zur Deeskalation trägt Europa derzeit herzlich wenig bei. Ich glaube, das kann man ohne große politische Kenntnisse feststellen. Karaganow sagt ganz klar, Russland bereitet sich derzeit mental und strategisch auf einen direkten militärischen Konflikt mit Europa vor. Das, was ja Monate, inzwischen jahrelang herbeigefleht wird von Europa. Man unterstellt ja Putin seit Jahren, nächstes Jahr greift er an, übernächstes Jahr greift er an, wir müssen uns vorbereiten, wir müssen aufrüsten. Inzwischen hat man den großen Bären so weit geärgert, bis er tatsächlich anfängt, über solche Dinge nachzudenken, beziehungsweise, wie Karaganow es sagt, sich bereits strategisch auf einen direkten militärischen Konflikt mit Europa vorzubereiten, mit, es sei noch mal gesagt, Deutschland als erstem und bevorzugtem Ziel. Er hatte auch in einem anderen Zusammenhang gesagt, dass man so eine Lösung jetzt finden müsste, damit Ruhe im Karton ist. Aber da spricht er dann eventuell auch von nicht so schönen Eingriffen. Und man sollte noch mal sehen, die Lage spitzt sich damit zu, weil er ist einer der einflussreichsten strategischen Köpfe Russlands. Das Interview, was wir auch eingestellt haben dazu bei YouTube, das ist eine ehemalige ukrainische Star-Moderatorin, die jetzt offensichtlich pro-russisch positioniert hat. Und ich habe mal unter dem YouTube-Video, das ist natürlich alles in Russisch, aber dank der heutigen Technik kann man natürlich das einfach kopieren und in DeepL zum Beispiel eingeben, habe ich hier gemacht. Und da kamen einige interessante Zuschriften dabei hervor. Nämlich diese Kommentare, ne, der YouTube-Viewer, wie man so schön sagt. Und einer schreibt, ich kenne Herrn Karaganov persönlich, hat ein bisschen mehr dann beschrieben, wie lange schon und so weiter. Es hat mir große Freude bereitet, mich mit diesem klugen und außergewöhnlichen Menschen und seiner wunderbaren Ehefrau zu unterhalten. Karaganov äußert Gedanken, die schon lange vor dem Jahr 2014 entstanden sind, nämlich, dass wir, wenn wir verhindern wollen, dass die Welt ins Chaos abgleitet, jemanden wirklich erst einmal in die Steinzeit zurückschicken müssen. Das muss man wirken lassen. Und dass dies schon viel früher hätte geschehen müssen, ohne Europa die Möglichkeit zu geben, sich von einem Wirtschaftsblock zu einem militärisch-politischen Block zu wandeln. Mit Europa meint er natürlich die EU. Und er schreibt weiter, und wenn wir wieder irgendeinen faulen Kompromiss schließen, werden in 5 bis 10 Jahren unsere Kinder und Enkel bereits zu Millionen sterben. Also die russische Bevölkerung ist damit gemeint. Und er sagt, und das Land wird unweigerlich, es ist bereits mit Riesenschritten auf dem Weg dorthin, in eine sehr große Unruhe aller Beginn des 17. und Anfang des 20. Jahrhunderts zu geraten, mit allen daraus resultierenden Folgen. Und er schreibt weiter, bildlich gesprochen, also es ist ein Arzt, der das geschrieben hat, man kann eine akute Bauchfellentzündung nicht mit therapeutischen Methoden behandeln. Mit einer Wahrscheinlichkeit von 99,9% wird der Patient an einer Peritonitis sterben. Und wir tun leider genau das und verschwenden dabei wertvolle Zeit.
1: Ja, und so kommt es einem mittlerweile vor. Und wenn man die Bundeswehr sieht, die ja nicht mehr in der Lage ist, über ordentliche Waffensysteme zu verfügen, bei diesem gigantischen Budget, was da zur Verfügung steht. Und dann kommen dann diese Diskussionen von Herrn Pistorius, das kommt einem so vor, um bei diesen medizinischen Themen zu bleiben, als würde man bei einem auf dem Sterbebett Liegenden eine Schönheitsoperation durchführen wollen. Das ist ziemlich absurd, das Ganze. Ja, also was man hier erkennt, ist ganz interessant, dass er davon spricht, dass diese Gedanken schon lange vor 2014 entstanden sind. Denn wir wissen damit, dass der Ukraine-Krieg natürlich 2014 offiziell gewissermaßen begonnen hat, 2022 mit der militärischen Operation der Russen, die dann einmarschiert sind. Aber davor war ja der Krieg 2014 gegen die Ostukraine schon bereits eröffnet worden und auch davor schon entsprechend eingebaut. Und das kommt jetzt wieder so ein bisschen zurück zu dieser Zeit, als Putin vorm Deutschen Bundestag gestanden hat. Und in dieser Zeit hat man gemerkt, dass man von Übersee, sprich aus der US-amerikanischen Seite, gesagt hat, wir müssen diese Kooperation zwischen Russland und Europa mit aller Kraft verhindern. Und von da ist das bereits aufgebaut worden. Und das ist natürlich schon jetzt eine ernste Frage. Hat Herr Putin eigentlich viel zu lange gewartet, bis er 2022 militärisch eingegriffen ist? Diese Frage, die wird mit Sicherheit Putin die ganze Zeit gestellt werden wieder in Russland. Denn nach diesen widerrechtlichen Brüchen der Verträge von Minsk, von Frankreich, von Deutschland, von England, da hat man nämlich ganz klar sehen können im Prinzip, dass hier der Krieg vorgesehen war. Und das war schon noch in den 10er Jahren dieses Jahrhunderts.
0: Also ich habe mir da einige Zuschriften übersetzt und diese Zustimmung für Karaganov, sind tausende Zuschriften, die ist sehr groß. Und viele denken mit und machen weitere Vorschläge. Einer schreibt dann zum Beispiel, weil der Gedanke einer Atomexplosion, der scheint übrigens mehr und mehr Menschen in Russland zu gefallen, eine Atomexplosion im Weltraum, heißt es, kann die Elektronik der Starlink-Satelliten in niedriger Umlaufbahn außer Gefecht setzen. Und das bedeutet das Aus für alle modernsten KI-Systeme und alle technologischen Vorteile der USA. Ich hoffe, schreibt dieser Zuschauer, das bringt diese übermütigen Idioten zur Vernunft.
1: Gut, das sind jetzt natürlich die Ausfälle natürlich auch in dieser Form. Erstmal weiß ich nicht, ob das überhaupt praktisch möglich wäre. Dazu kenne ich mich da zu wenig aus, wie eine atomare Explosion im All überhaupt angeordnet werden soll, ohne dass alle unter dem Fallout dann.
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0: 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Im Russland-Ukraine-Krieg haben neue Kriegsrekruten eine Lebenserwartung von etwa 20 Minuten an der Front. Sobald ein Soldat verpflichtet ist, beträgt seine durchschnittliche Überlebenszeit nur noch 10 Tage bis 3 Wochen. Vom Eintreffen am Ausbildungsort bis zum Tod im Gefecht. Das schreibt der Historiker Peter Frankopan in einem Gastbeitrag für Foreign Policy. Die extrem hohe Verlustrate wird vor allem auf den rasanten Aufstieg von Militärdrohnen zurückgeführt, die zu den tödlichsten Waffen geworden sind. Kommentar von Trigger FM-Programmdirektor Charlie. Jeden Tag muss ich mir solche Meldungen ansehen. Wie viele Menschen sollen die Politiker noch in den Tod schicken dürfen? Warum lassen die Menschen sich das seit Jahrhunderten gefallen? Es sind doch nur eine Handvoll von Strippenziehern und Politikern, die das zu verantworten haben. Mein Lieblingsszenario ist der alte Spruch. Stell dir vor, es ist Krieg und keiner geht hin. Ein Bericht der University of Cambridge ergab, dass Rechenzentren für künstliche Intelligenz einen städtischen Wärmeinsel-Effekt verursachen. Sie lassen die Oberflächentemperatur des Bodens um 2 Grad Celsius ansteigen. Ein Effekt, der in einem Umkreis von bis zu 10 Kilometern messbar ist und extreme Spitzenwerte von bis zu 9,1 Grad Celsius erreicht. Die Umweltauswirkungen von Rechenzentren für künstliche Intelligenz könnten kurzfristig mehr als 340 Millionen Menschen betreffen. Während multinationale Konzerne mit ihren Rechenzentren massiv und ungebremst tatsächliche Umweltschäden verursachen, werden Bevölkerungen dazu angehalten, den Gürtel enger zu schnallen und dürfen, zum Beispiel mit ihren Dieselautos, nicht mehr zur Arbeit in die Stadt fahren, meinen Umweltaktivisten. Beim mutmaßlichen Täter von Stade, der 6 Menschen in einem Jugendzentrum erschossen haben soll, handelt es sich um einen 45-Jährigen aus dem Raum Hannover. Er ist in Deutschland geboren und besitzt türkische Wurzeln. Der mutmaßliche Täter war bereits zuvor unter anderem wegen Bedrohung Polizei bekannt. Nach Apollo News Informationen hatte der Verdächtige einen Termin mit den Mitarbeitern des Jugendzentrums, der nicht zu seinen Gunsten verlief. Daraufhin soll der Mann mit einer Schusswaffe zurückgekehrt sein und die 6 Menschen im Jugendzentrum erschossen haben. 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
3: Hallo und herzlich willkommen bei Radio München. Hass und Hetze schafft Arbeitsplätze. Und was sich reimt, ist wahr, wusste der Pumuckl. Beispielsweise die Taskforce genannte Initiative für Toleranz im Netz, für das Denunzieren von etwas, das heute Hate Speech genannt wird, listet eine Reihe Meldestellen auf. Da bekommt man eine ungefähre Ahnung davon, wie viele Menschen sich mit einer solchen Tätigkeit beschäftigen. Doch damit soll jetzt Schluss sein. Viele der Governmental, Non-Governmental Organizations oder auch Gongos werden jetzt rückabgewickelt. Nicht jede Spitze gegen Politiker, die von Bürgern im Netz ausgeteilt wird, soll zu einer juristischen Ahndung führen. Ja, die Staatsanwaltschaften hätten womöglich von diesen sogenannten Delikten nie erfahren, hätte es nicht diese neuen Meldestellen gegeben, die die mögliche Majestätsbeleidigung beflissentlich dokumentiert und weitergeleitet hätten. Vieles von dem fiel schlicht unter das, was, zumindest in der Theorie, grundgesetzlich verbrieft ist: das Recht auf freie Meinungsäußerung. Angesichts dieser möglichen Rückabwicklung, die maßgeblich von der CDU vorangetrieben wird, fühlt sich einer, als sei er erhört worden: Norbert Hering. Vor ziemlich genau einem Jahr begann er mit der Arbeit an seinem kürzlich erschienenen Buch »Der Wahrheitskomplex«. Hören Sie hierzu seinen Text »Ausgemeldet«, der zunächst auf seinem Blog erschienen war. Sprecher Carsten Treuke.
4: 15.06.2026. Nachdem die Meldestelle Hessen gegen Hetze abgewickelt und Kürzungen beim Förderprogramm Demokratie leben angekündigt wurden, bahnt sich bereits ein neuer Tiefschlag für Hate Aid und den Wahrheitskomplex an. Die Justizministerkonferenz der Länder hat eine Entscheidung verabschiedet, wonach der Majestätsbeleidigungsparagraf 188 künftig nur noch Kommunalpolitiker besonders schützen soll. Als nächster Schritt wäre die Abwicklung der Meldestelle Respekt folgerichtig. Es läuft gar nicht gut für Hate Aid. Erst hat Anfang des Jahres Hessens Innenminister Roman Poseck, CDU, weitgehend an der Öffentlichkeit vorbei die unsägliche Meldestelle Hessen gegen Hetze abgewickelt. Dort hatten bis dahin Dutzende Mitarbeiter seit 2020 insgesamt 85.000 Hinweise auf mutmaßlich problematische Inhalte im Internet aus ganz Deutschland bearbeitet und Zehntausende nach Prüfung an Strafverfolgungsbehörden weitergegeben. Hausdurchsuchungen wie die beim Rentner Stefan Niehoff und dem Publizisten Norbert Bolz wegen Nichtigkeiten gehörten zu den fragwürdigen Ergebnissen dieser Tätigkeit. Hate Aid war ein wichtiger Partner dieser beim hessischen Innenministerium angesiedelten Denunziationsstelle. Dann kündigte im März Bundesfamilienministerin Karin Prien, CDU, an, Hate Aid und anderen Kämpfern gegen Rechts Mittel aus dem fast 200 Millionen Euro starken angeblichen Demokratieförderprogramm Demokratie leben zu streichen. Und das Bundesamt für Verfassungsschutz warf, wie ebenfalls in meinem Buch Der Wahrheitskomplex gefordert, den Phänomenbereich verfassungsschutzrelevante Delegitimierung des Staates auf den Abfallhaufen der Geschichte. Bevor das Buch den Buchhandel erreichte, wurden damit drei Forderungen der Rückabwicklung des Wahrheitskomplexes in Ansätzen oder ganz von Ministern der Union umgesetzt. Das zeigt, wie sehr sich der Wind in Sachen Meinungsfreiheit gedreht hat, der Hate Aid, Korrektiv und Co. nun ins Gesicht bläst. Als ich im Frühsommer 2025 anfing, das Buch zu schreiben, waren sie im politischen Mainstream noch unangefochtene Helden der Demokratieverteidigung. Auch der Erfolg des Buches ist Zeuge dafür, dass die Bedrohung der Meinungsfreiheit durch den Wahrheitskomplex im Bewusstsein der Bevölkerung angekommen ist. Das Buch stieg auf Platz 10 der Spiegel-Bestsellerliste in die Verkaufscharts ein. Auf Amazon ist es derzeit, 14.06., Bestseller Nummer 1 in internationale Politik. Vor dem neuen Werk der olivgrünen Ikone Joschka Fischer. Und nun der erfolgreiche Antrag der CDU-geführten Justizministerien von Sachsen und Baden-Württemberg, Paragraf 188 Strafgesetzbuch auf Kommunalpolitiker zu beschränken. Mit deren Schutz vor Hasskampagnen war begründet worden, dass einfache Beleidigung von Politikern 2021 in den Paragraphen aufgenommen und mit einer Höchststrafe von 3 Jahren Haft belegt wurde. Tatsächlich haben sich aber vor allem Spitzenpolitiker des Bundes die Vorschrift zunutze gemacht. Sie gehen mit Hilfe von Hate Aid und spezialisierten Anwaltsvereinen wie dem FDP-nahen So Done tausendfach gegen Bürger vor, die sie im Netz scharf kritisiert haben, oft um Schadenersatz von diesen zu erhalten. Das Fass zum Überlaufen brachten zuletzt Strafverfahren wegen Ausdrücken wie Pinocchio oder Lügenfritz für den Bundeskanzler, der einer Strafverfolgung grundsätzlich nicht widerspricht. Noch am Tag der Justizministerkonferenz publizierte der Spiegel einen Gastkommentar von Hate Aid Co-Chefin Josephine Ballon, in dem diese den Majestätsbeleidigungsparagraphen 188 Strafgesetzbuch als Rettungsanker für die gefährdete Demokratie verteidigen durfte. Allein, es nutzte nichts. Es lohnt sich, auf die Begründungen zu schauen, mit denen die ersten Schritte zum Rückbau des Wahrheitskomplexes begründet wurden. Hessens Roman Poseck, Zitat: Auch wenn der Kampf gegen Hass und Hetze wichtig ist, dürfen wir auch nicht über das Ziel hinausschießen. Auch die Meinungsfreiheit gilt es zu schützen und ein Klima des Anschwärzens zu verhindern. Die sächsische Justizministerin Constanze Geiert sagte, Zitat: Kritik an Regierenden muss in einer Demokratie grundsätzlich möglich bleiben. Zitat Ende. Und ihr Kollege Moritz Oppelt aus Baden-Württemberg bekräftigte, Zitat, Spitzenpolitiker können und müssen eine harte Auseinandersetzung aushalten. Die Staatsanwaltschaften und Gerichte haben wirklich Dringenderes und Besseres zu tun. Wenn sich die CDU-Politiker, insbesondere in Hessen und Baden-Württemberg, so einig sind, dass Spitzenpolitiker Kritik aushalten müssen und ein Klima des Anschwärzens verhindert werden sollte, ist eigentlich klar, was als nächstes geschehen muss. Nach der Abwicklung von Hessen gegen Hetze ist deren baden-württembergisches Pendant Respekt im Netz die mit Abstand wichtigste staatlich finanzierte Anschwärzungsstelle in Deutschland. Auch hier ist die auf Anschwärzen spezialisierte NGO HateAid ein wichtiger Partner. Allein 2025 hat die Meldestelle knapp 22.000 Meldungen entgegengenommen und davon fast 5.000 an die Kriminalpolizei weitergeleitet. Das meiste davon hätte wahrscheinlich die Polizei und die Staatsanwaltschaften nie erreicht, wenn nicht danach gesucht worden wäre. So viel zum Thema, die Staatsanwalten und Gerichte haben wirklich Dringenderes und Besseres zu tun. Wie einseitig es bei Respekt und allgemein beim Vorgehen gegen Hass und Hetze im Netz zugeht, zeigt der Jahresbericht der Meldestelle. 6.786 Meldungen betrafen 2025 Äußerungen, die dem Rechtsextremismus zugeordnet wurden. 137 dem Linksextremismus. Das ist ein Verhältnis von 56:1. Dass das tatsächliche Aufkommen auch nur annähernd abbildet, ist nicht plausibel. Um Respekt zurückzustutzen, wäre allerdings etwas Durchsetzungsvermögen von der CDU Baden-Württembergs gefordert. Denn die bei der Jugendstiftung Baden-Württemberg aufgehängte Meldestelle fällt in den Geschäftsbereich des grünen Sozialministers Manfred Lucha, einem der aggressivsten Scharfmacher während der Corona-Zeit. Für die Grünen sind die weit überwiegend gegen rechtsaktiven Meldestellen ein Herzensanliegen. Dass solche Denunziantenbuden die AfD nur stärken, ist solchen Leuten nur schwer klarzumachen. Eher unerfindlich ist dagegen, warum die CDU-geführte bayerische Staatsregierung an ihrer Kooperationsvereinbarung mit Respekt bisher eisern festhält und die Meldestelle weiter mitfinanziert. Und das, obwohl gerade die bayerischen Staatsanwälte mit grob übergriffigem Vorgehen wegen Nichtigkeiten besonders viel zur Diskreditierung der Meldestellen beigetragen haben. Wenn die Politik fertig ist, den Wahrheitskomplex aus den Rändern rückabzuwickeln, dort, wo der Staat offen selbst bei der Unterdrückung unerwünschter Meinungen tätig wird, steht die Rückabwicklung des Kernbereichs an. Das ist der Bereich, den der Staat an abhängige NGOs ausgelagert hat, damit sein zensorisches Tun nicht so leicht als solches erkennbar und justiziabel wird. Hierzu als Anregung einige weitere Forderungen aus dem Buch »Der Wahrheitskomplex«. Verhaltenskodizes gegen Hass und Desinformation sind ersatzlos zu streichen. Sie sind ein Kernelement eines Systems, das staatliche Meinungskontrolle als eigenverantwortliche Inhaltemoderation durch die Plattformen tarnt. Es muss wieder das Prinzip gelten, dass der Gesetzgeber festlegt, was erlaubt und was verboten ist. Aus dem Digital Services Act, DSA, der EU muss alles getilgt werden, was Maßnahmen gegen legale Inhalte fordert oder begünstigt. Das betrifft insbesondere Verweise auf schädliche Inhalte und rechtlich ungeeignete Begriffe wie Hass und Hetze. Faktenchecker und Hinweisgeber als verdeckte, staatlich lizenzierte Wahrheitsinstanzen haben keine Daseinsberechtigung. Zuständig für die Einhaltung der Gesetze sind staatliche Aufsichtsbehörden, die sich in ihrem Tun an den Grundrechten messen lassen müssen. Steuergeld für Medienhäuser auszugeben, muss wieder ein Tabu werden. Insbesondere die Nachrichtenagenturen dürfen kein Geld vom Staat bekommen und nicht mit Behörden kooperieren, erst recht nicht in Sachen Festlegung der angeblichen Wahrheit. Die Staatsanwaltschaften, die in Deutschland als unrühmliche Ausnahme in Europa an Weisungen der Regierung gebunden sind, müssen endlich in die politische Unabhängigkeit entlassen werden. Verweise auf Organisatoren von Boykottkartellen gegen Medienunternehmen und Publizisten haben im DSA und den damit verbundenen Regulierungen nichts verloren. Sie sind ein Angriff auf die Meinungsfreiheit, das Eigentumsrecht und das Recht der freien wirtschaftlichen Betätigung im Rahmen der Gesetze. Der Auftrag an die Landesmedienanstalten nach § 19 Absatz 1 des Medienstaatsvertrags, die Einhaltung journalistischer Standards bei unabhängigen Internetmedien zu überwachen und durchzusetzen, gehört ersatzlos gestrichen. Die Gesetzgebung zur Volksverhetzung muss auf den Prüfstand. Durch Auslegung ihrer vagen Begriffe hat sich etwas entwickelt, was man kaum noch anders als Gesinnungsjustiz nennen kann.
3: Sie hörten Norbert Herings Text Ausgemeldet, nachzulesen auf seinem Blog. Sprecher Carsten Treuke. Mein Name ist Eva Schmidt. Und falls Sie unsere Inhalte melden mit dem Hinweis, hören Sie da mal rein, tun Sie es doch bei resilienten und wohlmeinenden Bürgern. 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Servus.
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2: Eine Woche Tagesschau. Wie sieht die Welt aus, die gut 10 Millionen Zuschauer Abend für Abend ins Wohnzimmer bekommen? Die kurze Antwort: Ideologie pur. Für die längere brauche ich ein paar Minuten.
3: Michael Main. Medienwelt.
2: Ja, Fernsehnachrichten. Ich war eine ganze Weile abstinent. Hab das in den letzten 20, 30 Jahren eigentlich nur gesehen, wenn ich es für eine Studie gebraucht habe. Russland in der Tagesschau zum Beispiel. Aber hin und wieder muss der Medienforscher auch mal wieder selbst in den Schacht. Hab jetzt also eine Woche mir diese Sendung angeschaut. Auf der Folie kann man sehen, was ich gemacht habe. Es waren sogar 8 Tage von Freitag bis Freitag. Man sieht auch, was ich nicht gemacht habe. Ich habe mir zwar die 20 Uhr Ausgabe angesehen, auch mehrfach angesehen. Ganz interessant, wenn man das in der Mediathek oder auf YouTube anschaut, da fehlen einfach bestimmte Bilder vom Tennis zum Beispiel, vom Fußball, auch Filmausschnitte fehlen, immer mit Hinweis auf rechte Probleme. Ich habe mir nicht angeschaut, was die Tagesschau sonst so auf YouTube macht, was sie auf Instagram macht, was auf tagesschau.de so läuft. Ich habe mir auch nicht angeschaut, was man sonst zu den einzelnen Themen hätte recherchieren können. Ich habe jetzt auch keine alternative Nachrichtensendung zusammengestellt. Mein Ziel war zu erfahren, wie blicken diese 10 Millionen Tageszuschauer auf die Welt? Was halten diese 10 Millionen Tagesschau-Zuschauer von der Welt? Wenn ich einen Spoiler liefern darf, die Tagesschau liefert eine sehr deutsche Welt, eine sehr heile Welt und eine ideologiegetränkte Welt. Ich werde gleich noch erklären, wie ich dazu komme. Will vorher vielleicht noch mal erzählen, warum Menschen überhaupt die Tagesschau einschalten. Auch das habe ich wieder auf einer Folie. Das wird sich durch das Video durchziehen. Kann sein, dass ich da manchmal zu schnell bin, dass Sie das anhalten müssen, wenn Sie es genauer nachlesen wollen, dass Sie vielleicht auch selber mal in die Nachrichtensendung hineinschauen, wenn Ihnen einzelne Interpretationen merkwürdig vorkommen. Ja, es gibt zwei grundsätzliche Muster beim Sehen von Fernsehnachrichten. Das erste Muster, was wahrscheinlich für die allermeisten zutrifft, das erste Muster lässt sich mit der Kirchenglocke unserer Vorfahren vergleichen. Die Kirchenglocke hat den Feierabend eingeläutet. Die Arbeit war getan, jetzt konnte man zum Essen gehen, jetzt konnte man sich langsam auf die Nachtruhe vorbereiten. Die Tagesschau sagt einem hoffentlich meistens, dass nichts passiert ist und dass man sich kümmern müsste. Manchmal ist etwas passiert, aber dann gibt es Menschen, die auch auf dem Bildschirm zu sehen sind, die sich darum kümmern werden. Die Tagesschau funktioniert in diesem Muster auch wie eine Netflix-Serie. Wir haben die immer gleichen Themen mit den immer gleichen Personen. Man kann sie also anschauen, wie der Wadefuhl heute aussieht. Hat er ein bisschen abgenommen? Sieht er gestresst aus? Was macht eigentlich Annalena? Kann man tatsächlich als Außenminister mit so Instagram-Videos Werbung für sich macht. Das sind alles Dinge, die man genau wie bei Serienstars, bei Serienerzählungen diskutieren kann. Man freut sich dann schon auf die nächste Folge und ist gespannt, wie es am nächsten Abend wohl weitergehen mag. Das zweite Muster, das zutrifft für Menschen, die in der DDR das gesellschaftliche Aktiv hießen, also Menschen, die in Positionen waren, im Staatsdienst waren, auf der Karriereleiter noch weiter nach oben kommen wollten. Das zweite Muster läuft darauf hinaus, dass man Definitionsmachtverhältnisse beobachtet. Herrschaft heute bedeutet, Wirklichkeit definieren zu können, in die Tagesschau zu kommen, mit seinen Themen, mit seiner Sicht auf die Wirklichkeit in die Tagesschau zu kommen. Das gesellschaftliche Aktiv, ich bleibe einfach bei diesem DDR-Begriff, das gesellschaftliche Aktiv sieht hier um 20 Uhr, wer oder was gerade angesagt ist. Es findet hier auch die Formeln, die man am nächsten Tag, in den nächsten Wochen, in den nächsten Monaten im Büro, in Bewerbungsgesprächen, in Kontexten, wo die eigene Reputation auf dem Spiel steht, sagen muss, um nicht ausgeschlossen zu werden, um auserkoren zu werden für höhere Dinge. Ja, das also nochmal zu den Nutzungsmustern der Tagesschau. Gibt in diesem Kanal ein eigenes Video, wo ich das ein bisschen ausführlicher mache. Jetzt endlich also zur Welt der Tagesschau. In dieser einen Woche, in meiner einen Woche, Ende Mai, Anfang Juni, war für dieses Vorhaben eine glückliche Woche. Ich habe das am Anfang nicht gewusst. Es gab kein Ereignis, was die Woche dominiert hätte. Kein Ereignis, bei dem jeder Journalist, aber auch jeder Zuschauer sagt, das muss heute Abend der Aufmacher einer Tagesschau sein. Ganz zum Ende hin gab es diese Debatte oder diese Abstimmung in der UN-Vollversammlung. Nicht ständiger Sitz im UN-Sicherheitsrat. Deutschland ist da durchgefallen, von Portugal und Österreich aus dem Feld geschlagen worden. Das hat dann auch in der Tagesschau zweimal etwas länger eine Rolle gespielt. Aber sonst gibt es in dieser Woche eigentlich nichts, was den normalen Nachrichtenfluss hätte unterbrechen können. Ich wiederhole nochmal, dass diese Welt der Tagesschau eine sehr deutsche Welt ist, eine heile Welt und eine ideologiedurchtränkte Welt. Ja, die Punkte 1 und 2, deutsche Welt und heile Welt, die Punkte 1 und 2 hängen zusammen. Jenseits der deutschen Grenzen herrscht zumindest durch die Brille der Tagesschau Chaos. Wenn das Ausland überhaupt vorkommt, dann gibt es dort Krieg, dann wird dort mit der Polizei gekämpft, dann gibt es dort Hunger oder man wartet auf Demokratie. Es gab in dieser Woche zwei Ausnahmen. In Laos haben sich ein paar Goldsucher aus einer Höhle befreien können und die Brennerautobahn war an einem Samstag gesperrt, hat gleich zwei Berichte ausgelöst, aber das ist dann schon wieder sehr deutsch, weil es um deutsche Urlauber ging, die irgendwie ihre Pläne da ändern mussten. Auf der Folie sieht man, dass diese sehr deutsche Welt außerhalb Deutschlands zusammengehalten wird von mächtigen Männern. Ich habe gar nicht alle drauf bekommen. Auch Putin, den man hier sehen kann, auch Putin spricht in der Tagesschau, kann da erzählen, dass die russischen Truppen an allen Frontabschnitten gut vorankommen. Also mächtige Männer sprechen und Experten sprechen. Menschen, die entweder einen Professorentitel haben, ich könnte dort also auch sprechen, oder aber einen Institutsnamen hinter sich. Vielmehr erfährt man von diesen hier meist Männern nicht. Professorentitel und Institutname, das muss reichen. Es gibt dann nichts zu Interessenskonflikten, zur Finanzierung von Instituten zum Beispiel. Das müsste sich der Tagesschau-Zuschauer selbst zusammensuchen, wenn es ihn dann interessiert. Der Experte ist in dieser Nachrichtensendung ein Dauergast. Genau wie der einfache Bürger, ein Bürger wie Sie und ich, der einfache Bürger, hier meist weiblich, der irgendeinen Satz beisteuern darf. Das scheint die neue Form der Nachrichtenredaktionen zu sein, so eine Art Storytelling zu liefern, wobei hier keine Geschichte entsteht, weil ich über die Personen, über die Frauen, die sprechen dürfen, die diesen Satz beisteuern dürfen, nicht viel mehr erfahre als Vorname, manchmal auch Nachname, aber sonst gibt es keinerlei Lebenskontext zu diesen Menschen und das wäre ja das, was uns bei Stories, bei Geschichten am meisten interessiert. Wer ist das eigentlich, der da sprechen darf? Manchmal sind diese Bürgerinnen auch verkappte Aktivisten, wie bei einer Story über BAföG, Förderung von Studenten. Da spricht eine Studentin mit einer Kaffeetasse in der Hand, die arbeitet irgendwie 40 Stunden im Monat in Bonn in einer Cafeteria, dass diese Frau im Studentenverband der Linkspartei aktiv ist, dass sie da eine Forderung BAföG für alle unterschrieben hat. Das erfährt der Tagesschau-Zuschauer nicht. Ist nichts zu sagen gegen die Forderung BAföG für jeden Studenten, aber als Tagesschau-Publikum sollte man gesagt bekommen, dass ich hier keine normale Studentin vor mir habe, sondern eine Aktivistin. Das ist die Überleitung zum zweiten Punkt von der sehr deutschen Welt, in der das Ausland kaum vorkommt, zu einer heilen Welt. Diese Welt, dieses Deutschland sieht aus wie im, ich war ja einmal bei der DDR mit dem gesellschaftlichen Aktiv, sieht aus wie im Staatsbürgerkunde-Lehrbuch. Heute heißt das Gemeinschaftskunde, Politik und Gesellschaft. Nehmen Sie das, was in Ihrem Bundesland gerade angesagt ist. In diesem heilen Land, okay, da streitet sich die Koalition, die beiden Koalitionsparteien streiten sich. Es gibt sogar Streit in einer Regierungspartei. Stichwort Kanzlertausch in der Union. Es gibt Kritik von Grünen und von Linken an manchen Vorhaben. Es gibt Einsprüche von Interessenverbänden bei der Pflege, bei der Rente, bei der Filmförderung. Aber Das ist wichtig für das Publikum, das ja sich auf die Nachtruhe vorbereitet, auf den abendlichen Film vorbereitet, zur Ruhe kommen will. Aber die Regierung hat alles im Griff und darf das Wahlvolk beruhigen, sogar da, wo das Versagen offenkundig ist. Wie hier bei der Sperrung der Bonner Nordbrücke. Das ist so eine Art Hauptschlagader, Halsschlagader in der Region. Man weiß seit mehr als 10 Jahren, dass diese Brücke verfällt, dass sie marode ist, dass sie Probleme machen könnte. Der Minister stellt sich in der Tagesschau hin und sagt, diese Brücke hat für die Bundesregierung höchste Priorität. Sogar die Gewaltenteilung funktioniert in der Welt der Tagesschau. Es gibt in meiner Woche 2 Gerichtsberichte. Einmal über den Messerattentäter von Bielefeld, Frühjahr 2025, Aufstiegsfeier von Arminia, ein Syrer mit einem langen Messer, 4 Schwerverletzte. Die Tagesschau erzählt über das Urteil, lebenslänglich, mit anschließender Sicherungsverwahrung, lässt eine Gerichtssprecherin zu Wort kommen, spricht dann mit einem Opfer, der das immer noch unter den Folgen leidet, sagt aber nichts zur Kriminalitätsstatistik.

Es ist hier in diesem Gerichtsverfahren ja nicht um den Schaden in dreistelliger Millionenhöhe gehen wird, sondern um die Frage, ob der ehemalige Minister vor dem Untersuchungsausschuss die Wahrheit gesagt hat oder nicht. Gar nicht gibt es in diesem heilen Deutschland, das wird Sie vielleicht nicht überraschen, gar nicht gibt es die AfD. Ich habe die beiden Ausnahmen, eine ganze Woche, 8 Sendungen, also 2 Stunden Tagesschau, die beiden Ausnahmen auf eine Folie gebracht. Hier wird die AfD in der ARD, in der wichtigsten Nachrichtensendung des Staatsfunks, genau 2-mal erwähnt. Indirekt nebenbei eine Partei, die bei der letzten Bundestagswahl über 20% der Stimmen bekommen hat. Sie können die Zitate anhalten und selber schauen, ob Sie das für besonders relevant halten, wo die AfD hier erwähnt wird. Die FDP, die ja bei der letzten Wahl aus dem Bundestag herausgeflogen ist, die FDP bekommt am 30. Mai einen Aufmacher von über 2 Minuten und ja, positive Neutralität, würde ich sagen. Man könnte das auch noch ein bisschen anders formulieren, aber positive Neutralität ist das Mindeste, was man dazu sagen kann. 2 Minuten bekommt auch Henry Nowak, allerdings sehr spät, nicht als Aufmacher, auch spät im Verlauf der Ereignisse am 3. Juni, kurz vor Schluss der Tagesschau. Man kann auf der Folie sehen, dass die Redaktion den Mord an Henry Nowak und die Debatten, die es darum in Großbritannien gibt, die Proteste, die es in Großbritannien gibt, die dort schon die halbe Woche vorher die Schlagzeilen beherrschen, dass die Redaktion dieses Ereignis nutzt für den Kampf gegen rechts und um ein Chaos an die Wand zu malen. Das entsteht, wenn Leute wie Farage oder Tommy Robinson, kann man auf der Folie sehen, wie das von der Redaktion eingeordnet wurde, die solche Leute auslösen würden. Das Bild unten rechts von diesem Kampf Demonstranten gegen Polizei gibt nur einen schwachen Eindruck von dem, was man im laufenden Bild in der Tagesschau sieht. Ja, im besten Deutschland aller Zeiten, da war ich gerade stehen geblieben, in diesem deutschen Wunderland sind, das sagt die Tagesschau, sind die Brücken marode, sind die Energiekosten hoch, die Panzer sind kaputt, es gibt einen Reparaturstau in der Bundeswehr. Das wird alles so gesagt, aber die Regierung kennt all diese Probleme und sie packt an. Und, das ist vielleicht noch wichtiger, die Tagesschau hat lauter positive Beispiele, hat lauter Berichte über das, was gut läuft in diesem deutschen Wunderland. Ich habe ein paar Beispiele wieder auf die Folie gebracht. Es gibt Städte im Osten wie Senftenberg, die den Strukturwandel schaffen, weil das Geld punktgenau an der richtigen Stelle landet. Es gibt Mittelständler, die sogar bei KI den US-Amerikanern trotzen. Und es gibt eine Jugend, die bereit ist für das, was die Zukunft für uns bringen wird. Kann man vielleicht auch auf dieser Folie sehen. Man sieht da auch, dass die beiden Bilder links sich wahrscheinlich selbst kommentieren. Das ist schon in gewisser Weise eine Überleitung zum dritten Punkt, zu der ideologiedurchtränkten Welt, die Tagesschau liefert. Ich will aber vorher noch 2 Beispiele bringen für die rosarote Brille, für die Schönfärberei, die mich jetzt beim Schauen an die aktuelle Kamera erinnert hat. Das sind zwei Grafiken. Wahrscheinlich muss man sich das tatsächlich anhalten und ein bisschen länger drauf schauen. Vielleicht geht's auch schnell, wenn Sie gewöhnt sind, mit solchen Grafiken umzugehen. In der Folie links sieht man die Inflationsrate für die Monate Februar bis Mai, 4 Monate insgesamt. Man sieht, dass das alles ziemlich hoch ist, die Inflationsrate, über 2%. Die Tagesschau sagt, Erfolgsmeldung, die Verbraucherpreise steigen wieder langsamer. Und die Tagesschau nennt einen möglichen Grund den Tankrabatt. Regierung, ja, unter ihrem Auge läuft alles gut. In dem Bild rechts, da geht es um die Ausgaben aus dem Sondervermögen. Tagesschau sagt immerhin, dass das ein schuldenfinanziertes Sondervermögen ist. Die hellgrauen Balken zeigen den Plan, wie viel Geld sollte 2025 ausgegeben werden. Dunkel ist der Ist-Zustand. Man sieht, glaube ich, auf einen Blick, dass die Regierung da hinterherhängt. Die Tagesschau lässt eine Frau von der SPD, Wiebke Esther, das Gegenteil sagen, läuft.
und die

0: Tagesschau sagt, es gibt zwei Bereiche, in denen es gut aussieht. Das sind die beiden 90%-Bereiche. Und es gibt ein paar Bereiche, wo es Nachholbedarf gibt, wo zum Teil ja nicht mal die Hälfte des Geldes ausgegeben worden ist, wenn man sich am Plan orientiert. Ja, vielleicht noch zwei Sätze. Ich bin jetzt schon bei über 15 Minuten. Vielleicht noch zwei Sätze zu diesem dritten Punkt, zur ideologiedurchtränkten Welt neben der sehr deutschen Welt und sehr heilen Welt, die die Tagesschau präsentiert. Ideologie ist für mich die Machtinterpretation der Wirklichkeit. Eine Definition von Václav Havel, Machtinterpretation der Wirklichkeit. Wie sieht die Regierung, wie sehen die, die im Moment das Sagen haben, die Wirklichkeit? Das erzählen sie via Tagesschau dem Wahlvolk. Ich habe auf der Folie ein paar Dinge zusammengetragen über diese ideologiedurchtränkte Welt. Es wird gegendert. Nicht mit Stolperton, aber doch sehr offenkundig. Da gibt es Studierende, Teilnehmende, Beitragszahlende. Es gibt Journalistinnen und Journalisten. Es gibt immer wieder CO2, ganz subtil als Hinweis. Bei der Hamburger Olympia-Bewerbung zum Beispiel ganz gut, dass das nicht geklappt hat, was da alles ausgestoßen worden wäre. Gibt es natürlich beim Wetter. War eine ziemlich heiße Phase in dieser Woche. Ungewöhnlich, da gibt es so ein ARD-Wetterkompetenzzentrum, auch ein schöner Begriff, ARD-Wetterkompetenzzentrum, das sagen kann, ja, diese frühe Hitze, die muss was mit dem Klimawandel zu tun haben. Man feiert die US-Militärkraft spektakulär, wie das mit dem Maduro da in Venezuela gelaufen ist. Man fasst Israel mit Samthandschuhen an. Da wird von der Offensive gesprochen. Das sind die Dinge, die letztlich auch diskutiert werden in den beiden Beiträgen, in denen es um die gescheiterte Bewerbung Deutschlands für einen Sitz im UN-Sicherheitsrat geht. Die Bilder rechts sind aus einem besonders schönen Beitrag. Falls Sie Zeit haben, schauen Sie sich das die zwei Minuten an. Da geht es um eine Gesetzesänderung. Wieder mal lobet die Regierung eine Anhängerin der Energiewende, so wird sie vorgestellt, möchte ihre Wärmepumpe gerne mit dem Solarstrom vom Nachbarn betreiben. Der hat die Südseite erwischt, deswegen hat nur er die Platten. Sie hat einen maroden Dachstuhl, deswegen kann sie da nicht selber Solarstrom produzieren. Das geht natürlich allenfalls theoretisch. Wie soll der Nachbar seinen Solarstrom an die Wärmepumpe dieser Frau bringen? Das läuft alles über das öffentliche Stromnetz. Das geht also nur theoretisch und ideologisch, wie das hier erzählt wird. Das ist der Tagesschau-Redaktion egal. Sie lässt stattdessen einen Energieberater für Smart Meter werben und damit für das Überwachungs- und Kontrollprogramm, über das es in der Tagesschau kein Wort gibt, keinen Beitrag gibt. Der Zuschauer kann nach diesen 15 Minuten beruhigt zur Bierflasche greifen und dann später ins Bett gehen. Und Sie wissen jetzt, womit Sie rechnen müssen, wenn Sie diesen Tagesschau-Zuschauer morgen auf der Straße treffen. Vielleicht können Sie ihm dieses Video schicken, oder wenn Sie sagen, das möchte ich dann doch nicht, die Beziehungen zum Nachbarn sind mir zu wichtig, dann schreiben Sie in die Kommentare, welche Erfahrungen Sie mit der Tagesschau gemacht haben. Ich freue mich wie immer, mit Ihnen zu diskutieren und hoffe, dass Sie mir weiter gewogen bleiben.
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0: 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Die Landesmedienanstalten arbeiten laut Recherchen der Welt beim Einsatz ihrer KI-Software Kiwi, die Hasskriminalität im Internet aufspüren soll, mit Verfassungsschutzbehörden zusammen. Mehrere Landesinnenministerien bestätigten der Zeitung einen regelmäßigen oder anlassbezogenen Informationsaustausch zwischen den Inlandsgeheimdiensten und den ursprünglich für die Kontrolle der Privatsender gegründeten Landesmedienanstalten. Dass Überwachungsergebnisse auch an deutsche Geheimdienste weitergeleitet werden, habe die Welt von einem nicht näher bezeichneten Informanten erfahren. Dies geschehe unter der Hand und ohne dass es dafür eine gesetzliche Grundlage gebe. Die Arbeitsgemeinschaft der Medienanstalten dementierte dies gegenüber der Zeitung nicht und antwortete ausweichend. Der ehemalige Bundespräsident und evangelische Pastor Joachim Gauck ruft Deutschland hinsichtlich der aktuellen Weltlage dazu auf, sich neu aufzustellen. Er sagte, der ehemalige Bundeskanzler Scholz habe zwar zu Beginn der russischen Vollinvasion die bekannte Zeitenwende-Rede gehalten, aber den Worten seien, so Gauck, zu wenig Taten gefolgt. Inzwischen ertüchtigen wir uns militärisch. Dass einige Deutsche dennoch jede Wehrhaftigkeit gegenüber Russland ablehnen und glauben würden, durch Liebgucken geschützt zu sein, ist reiner Eskapismus, wenn nicht gar Feigheit, sagte Joachim Gauck weiter. Ex-Verfassungsschutzpräsident Hans-Georg Maaßen hat bei einem AfD-Kongress im Bundestag mit Spitzen gegen seinen ehemaligen Arbeitgeber provoziert. Er wandte sich in einer Rede mit den Worten an meine Ex-Kollegen an den Empfangsgeräten, direkt an Mitarbeiter des Verfassungsschutzes. Ein Gruß an die Spitzel, Quellen und Agenten. Maaßen sprach von einer Zerstörung von Demokratie und Rechtsstaatlichkeit und forderte den Rücktritt von Bundeskanzler Friedrich Merz. Auch AfD-Chefin Alice Weidel sprach auf dem Kongress. Sie sagte, Demokratie bedeute nicht Gleichförmigkeit, Demokratie bedeute Freiheit und Wettbewerb der Ideen. 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
5: Nie wieder Krieg war gestern. Heute müssen wir kriegstüchtig sein. Oberste Botschaft, Putin wird uns angreifen. Es ist ein Kampf, gut gegen böse. Propaganda nach Lehrbuch. Und mit der Propaganda hat sich auch wieder Kriegsvokabular etabliert. Wir leben nicht etwa im Frieden, nein, wir leben in der Vorkriegszeit. Und wer auf Verhandlungen pocht, ist ein Lumpenpazifist. Oder wie es die Zeit formuliert, die Tauben flattern nach rechts. Frieden ist pfui. Und um die Jungen zu erreichen, die dann freudig in den Tod ziehen, haben PR-Agenturen den coolen Militarismus erfunden. Vogue und wehrhaft sollen wir sein. Queer fällt einmarschieren. Sogar Leichensäcke werden hip. Die heißen jetzt Bodybags. Mein Gast hat unzählige Beispiele für den neuen Kriegssound gesammelt und analysiert, weil es nie so wichtig war, tödliche Propaganda zu entlarven. Jetzt den Punkt Preradovic. Hallo Dr. Leo Ensel, schön Sie wiederzusehen.
6: Hallo Frau Preradovic.
5: Ich stelle Sie kurz vor. Gerne. Sie sind Konfliktforscher, Autor und interkultureller Trainer mit Fokus Osteuropa und postsowjetischer Raum. Sie haben Pädagogik studiert und sich in den 1980er Jahren stark in der Friedensbewegung engagiert. Sie haben als Autor viel zu den Forschungsfeldern Angst und atomare Aufrüstung und Sozialpsychologie der Wiedervereinigung veröffentlicht, sowie Studien über die Deutschlandbilder im postsowjetischen Raum erstellt und darüber auch eins ihrer Bücher geschrieben. Im neuen West-Ost-Konflikt gilt ihr Hauptanliegen der Überwindung falscher Narrative, der Deeskalation und der Rekonstruktion des Vertrauens. Dazu haben Sie seit Anfang März 2014 rund 250 Essays geschrieben. Sie haben den postsowjetischen Raum intensiv bereist und dort seit Mitte der 90er Jahre interkulturelle Trainings unter anderem bei lokalen Goethe-Instituten geleitet. Sie sind Mitglied im Deutsch-Russischen Forum, haben zweimal Michail Gorbatschow getroffen, schreiben unter anderem für die Nachdenkseiten und jetzt haben Sie das Wörterbuch der Kriegstüchtigkeit veröffentlicht. Untertitel: Krieg heißt töten. Ja. Früher hieß es ja verteidigungsfähig, heute sollen wir kriegstüchtig sein. Heute titeln ehemals friedliebende Magazine wie die Zeit: Wer töten will, muss sterben können. Es gibt Forderungen, Moskau dem Boden gleich zu machen. Mhm. Wann hat das angefangen mit dieser Kriegstüchtigkeit?
7: Wann das angefangen hat, kann ich Ihnen auch nicht genau sagen. Ich kann nur sagen, wann ich wach geworden bin. Das war allerspätestens, als unser Verteidigungsminister dieses Wörtchen kriegstüchtig in den Mund genommen hat. Und ich muss sagen, das hat mir erstmal nicht nur Wochen, sondern monatelang die Sprache verschlagen. Ich dachte zuerst, dazu muss ich etwas schreiben. Und die Auseinandersetzung, die dafür nötig war, hat zunächst in mir so viel Wirkreiz ausgelöst, dass ich nicht in der Lage war, darüber etwas zu schreiben. Es hat Monate gedauert, dann ging es. Und wenn Sie so wollen, ist mein Wörterbuch der Kriegstüchtigkeit nun meine verbale Rache.
5: Ja, mir ist das auch schon in der Corona-Zeit aufgefallen. Da wurde ja die Sprache schon militarisiert. Da ging es ja um Krieg gegen das Virus, was ja eigentlich wenig Sinn ergibt. Und da wurden ja auch schon hohe Militärs in die Verantwortung geholt. Und auch im Koalitionsvertrag von 2021 standen schon große Waffenkäufe, also Aufrüstung drin. Es kommt mir vor, als ob das alles schon länger läuft. Wie hat sich denn die Sprache in Sachen Krieg und Frieden verändert in Deutschland? Was ist dieser neue Sound, von dem Sie schreiben?
7: Es gibt den alten Sound, der wird ein bisschen modernisiert, und es gibt den neuen Sound. Ich fange vielleicht mal an mit dem alten Sound. Also es gibt nach wie vor die Klassiker. Zu jedem Kriegsertüchtigungssound gehört es natürlich, dass man Kampfbereitschaft suggeriert. Da fallen dann solche Wörter wie Kampfkraft, gnadenlos. Die NATO ist kein defensives Verteidigungsbündnis, hören wir jetzt plötzlich aus offiziellem Munde. Der Chef der christdemokratischen Fraktion im Europaparlament sagt, man sollte mal die Moskauer U-Bahn stillstellen für einen Tag. Begründung: der Gegner macht das auch. Sagt er einfach so. Weit in die Tiefe des russischen Raumes, das kennen wir, glaube ich, noch vom letzten und vom vorletzten Mal. Und dann, Sie haben es mir schon aus dem Mund genommen, wer töten will, muss sterben können. Eine Überschrift über einen Essay stammt nicht aus dem Völkischen Beobachter vom August 43, auch nicht vom Lanzer, sagen wir mal Herbst 1957, sondern aus der Zeit. Man muss sich das vorstellen, die Zeit, das ehemalige Flaggschiff der Entspannungspolitik, veröffentlicht einen Text mit der Überschrift: Wer töten will, muss sterben können. Also ja. So weit haben wir es schon gebracht. Das ist jetzt nicht irgendwo erschienen, sondern in der Zeit. Das sind also Klassiker. Zum klassischen Kriegsertüchtigungsjargon gehört natürlich auch, dass man den Gegner abqualifiziert. Ziel jeglicher Propaganda, jeglicher verbaler Propaganda ist es, den Gegner zu entmenschlichen. Entsprechend ist der Chef im Kreml eine Bestie. Klassiker natürlich: neuer Hitler, zweiter Hitler. Das hören wir immer dann, wenn der Westen einen Krieg vorbereitet. Das fing an mit Herrn Milosevic im, das war 98. Im Frühjahr 98, später war es dann Saddam Hussein. Jetzt ist es der Herr im Kreml. Er ist ein Hurensohn, ein dummer Hurensohn. A stupid son of a bitch, das ist eine Formulierung von Herrn Biden. Russen sind Sie wissen das vielleicht auch, keine Europäer, hat eine Dame in einer Talkshow gesagt, die als Expertin gehandelt wird. Er ist eine ruchlose Persönlichkeit. Er ist der schwerste Kriegsverbrecher unserer Zeit, sagte unser Bundeskanzler und fügte aber schamhaft noch ein Vielleicht an. Aus welchen Gründen auch immer. Also das sind Klassiker.
5: Zu den Klassikern. Oh, ja, ich meine, für Uschi von der Leyen ist er ein Raubtier, dass man ihn
7: schadet. Ja, genau, ganz genau. Also das ist, da könnte ich jetzt über Putin eine ganze Menge an klassischen Attributen hier aufhören.
5: Ganz kurz dazwischen gefragt, was ich mich frage, wir sind ja alle mit diesen Vokabeln der Nazis aufgewachsen. Ja, also wir haben das im Schulunterricht alle durchgenommen, durchgehechelt im Grunde mit dieser Entmenschlichung, für die die Nazis ja auch berühmt und berüchtigt waren. Ja. Wieso machen wir das jetzt selber? Müssten wir nicht schlauer sein? Oder wieso fallen wir überhaupt darauf rein? Oder viele?
7: Also ich glaube, warum unsere Medien das machen, ist relativ klar. Die Medien blasen zur Kriegstüchtigkeit, um das mal vorsichtig zu formulieren. Warum sie das tun, darüber könnten wir jetzt lange diskutieren. Die Hauptfrage ist, glaube ich, warum lassen wir uns das bieten? Und das Schlimme ist, dass es natürlich, ob man will oder nicht, erstens einen Gewöhnungseffekt gibt. Ich merke das an mir ja auch. Also diesen Schock, den das Wort kriegstüchtig anfangs in mir ausgelöst hat, den habe ich jetzt nicht mehr, ob mir das passt oder nicht. Und dann haben Worte auch die Tendenz, genauer gesagt die Benutzer der Worte, die Tendenz zu einer Radikalisierung. Ich kann das mal an dem berühmten Wort, jetzt kommt ein freudscher Vergesser, von Herrn Olaf Scholz, 2 Tage nach Kriegsbeginn, was war es? Die Zeitenwende. Ja. Sollen die Psychoanalytiker klären, warum mir das gerade eben nicht eingefallen ist. Mhm. Dieses Wort Zeitenwende wurde 2 Monate später schon radikalisiert von unserem Bundespräsidenten Steinmeier zum Epochenbruch. Also wenn wir diesen beiden
5: Worten... Endgültig also.
7: Mhm. Ganz genau. Eine Wende könnte sich ja theoretisch nochmal wenden. Zweimal 180 Grad sind laut Bärbel... laut unserer ehemaligen Außenministerin 360 Grad. Das heißt, das könnte sich irgendwie nochmal hinbiegen. Aber ein Bruch, da kann man praktisch, da ist ein Abgrund plötzlich zwischen der Epoche vorher, das soll uns suggeriert werden, und der jetzigen Epoche. Also da kann man schon sehen, wie diese Begriffe radikalisiert werden.
5: Sie haben ja gesagt, eine der wichtigsten Fragen ist, warum wir uns das bieten lassen. Ich finde, es gibt noch eine andere wichtige. Von wem oder was geht das aus? Ist das dieser Cognitive Warfare, also der Kampf um die Köpfe der Menschen, den die NATO vor einigen Jahren ausgerufen hat? Ist das, gibt's das in anderen NATO-Ländern auch?
7: Da fehlt mir ehrlich gesagt der Überblick, ob es... jetzt ähnliche Tendenzen in anderen NATO-Ländern auch gibt. Ich weiß auch nicht, es ist zumindest nicht unmöglich, dass es Thinktanks gibt, die sich solche Worte überlegen. Das halte ich zumindest nicht für ausgeschlossen.
5: Das halte ich für relativ wahrscheinlich, spätestens seit Corona.
7: Ich unterschätze aber auch nicht die Kreativität unserer Journalisten und unserer Politiker. Also ich glaube, auf vieles kommen die auch selber. Und es läuft auf psychologische Aufrüstung hinaus. Also das heißt, ob intendiert oder nicht, de facto befinden wir uns genau in diesem sechsten offiziellen Kriegsschauplatz der NATO. Seit 4 Jahren ist ja, glaube ich, der Cognitive Warfare zum 6. Kriegsschauplatz eröffnet worden. Und da gehört natürlich das Wording dazu, vollkommen klar. Aber bezogen auf das Wording, wie gesagt, das ist nichts Neues. Jeder Schuss ein Russ, das war schon im Ersten Weltkrieg der Fall. Heute läuft das ein bisschen moderner. Und wie ich vielleicht nachher noch ausführen werde, es gibt eben nach den klassischen Methoden eben auch ganz neue Methoden. Die sind wirklich neu.
5: Ja, da kommen wir auch gleich zu. Aber ich frage mich, wozu dient das alles? Also Kampf, Gut gegen Böse, der aggressive Feind im Osten, in der Ukraine wird unsere Demokratie und unsere Freiheit verteidigt. Da werden Ideologien und Parolen produziert, wie immer in der Geschichte eigentlich. Was soll uns eigentlich in Wirklichkeit verkauft werden?
7: Na, in Wirklichkeit soll uns verkauft werden, der Feind ist über alle Maßen böse. Wir sind unschuldig.
5: Ich meine, was steckt dahinter? Was steckt dahinter? Also was ist der wahre Text der Geschichte? Also ich meine, es wird den Leuten ja klar sein, die das formulieren, Putin wird uns bis 2030 auf jeden Fall angreifen. Ich meine, es wird auch nie richtig begründet. Warum sollte er das tun?
7: Überhaupt nicht. Es wird überhaupt
5: nicht. Also muss doch irgendetwas etwas dahinter stecken.
7: Na, das Ziel ist, uns kriegstüchtig zu machen, mental umzuprogrammieren. Dafür gibt es eben auch die entsprechenden Worte. Ich muss mal gerade gucken. Ich habe mir hier einen Spickzettel gemacht. Es sind mittlerweile 800 Wörter, die ich gesammelt habe. Also ich verliere allmählich selber den Überblick. Es gibt einen Mentalitätswechsel, der eingefordert wird. Hier habe ich es. Eine Gedankenwende oder man spricht ungeniert von kultureller Umprogrammierung. Das Ganze sind Spurenelemente einer kulturellen Umprogrammierung. Denn schließlich hatten wir eigentlich mal gelernt nach 1945, dass es niemals wieder Krieg geben darf. Das habe ich auch in meiner DNA. Und jetzt kommt ein ehemaliger Außenminister der Partei der Grünen, der sagt, diese DNA sollte umgeschrieben werden.
5: Tja, Joschka Fischer.
7: Ganz genau.
5: Das ist verrückt, ja.
7: Ja, das ist in der Tat verrückt, ganz genau.
5: Ja, und jetzt kommen wir zu dem, was Sie noch erzählen wollen, weil die PR-Strategen haben sich ja auf jede Menge ausgedacht, um junge Menschen für den Krieg zu begeistern. Also ein neues Wording. Mhm. Wie sieht denn die Sprache der Kriegstüchtigkeit für die aus, die da im Zweifel in den Kampf müssen?
7: Die sieht absolut mega aus.
5: Mega,
7: oder geil. Geil hat übrigens unser Kriegstüchtigungsminister selber in den Mund genommen. Es wäre geil, Anerkennung zu haben, aber sie würde nicht ewig dauern. Dieser weise Satz im Jugendjargon formuliert, ich meine, für so einen Kriegsertüchtigungsminister, das klingt doch nicht mehr preußisch. Das klingt doch völlig anders. Also da könnte die grüne Jugend vielleicht auch noch in den Krieg ziehen, wenn es gegen den richtigen Gegner geht.
5: Ja, ja, Vogue und Wehrhaft, ne?
7: Masala
5: hat das erfunden, der Experte, genau. Der in allen Talkshows sitzt, von der Bundeswehr Uni München, glaube ich.
7: Genau. Ganz richtig, selber ungedient meines Wissens.
5: Vogue und Wehrhaft.
7: Ganz genau. Also ein Trick bei der ganzen Geschichte ist, man bedient sich an der queeren oder woken Szene. Vogue und Wehrhaft, dann sagt man zum Beispiel, queer fällt einmarschieren. Ist einer von 70 verdammt guten Gründen, zur Bundeswehr zu gehen. Das Ganze wiederum eine Reklamestrategie der Bundeswehr. Also da wird Queerfeld einmarschiert. Was ist noch? Ach so, die Bundeswehr soll in der Gesellschaft ankommen. Sie soll sichtbar werden. Alles Formulierungen aus der Woken-Szene, die militaristisch gekapert werden, so könnte man das nennen.
5: Aber ich meine, Vogue und Wehrhaft, sollen die Woken wieder männlich werden und kämpfen? Also ist im Grunde ja wieder toxische Männlichkeit gefragt. Das beißt sich doch irgendwie.
7: Ich glaube, auf Logik kommt es da gar nicht so an. Hauptsache, es klingt in einem ganz bestimmten Jargon. Und wie gesagt, da dürfen alle mitmachen. Sämtliche Geschlechter, nicht nur sämtliche Geschlechter, sondern auch alle Menschen mit Einwanderungsgeschichte, die dann für ihr neues Vaterland kämpfen sollen. Also die postmoderne Truppe ist bunt und divers.
5: Mhm. Ja, und Sie sprechen ja auch von einem olivgrünen Sound. Ja. Also Nachhaltigkeit und Ökologie sind im Kriegsjargon angekommen.
7: Ganz genau.
5: Wie kann man diese doch relativ gegensätzlichen Positionen jetzt als Traumhochzeit verkaufen? Ich meine, Krieg ist, wenn man sich diese grüne Ideologie anschaut mit CO2 und ist an allem schuld, dann produziert Krieg, glaube ich, eine ganze Menge davon.
7: Wahrscheinlich wird der klimaneutrale Atomkrieg angestrebt. Mit Solardächern auf den Kasernen oder Panzer aus doppelt grünem Stahl. Also auf Logik kommt es, wie man sieht, nicht an. Es kommt auf die Verpackung an. Und die Partei, die jetzt zum Olivgrün gewendet hat, die hat es ja im Grunde vorgemacht, wie schnell das gehen kann, wie schnell man vom Pazifisten plötzlich zum Kriegsertüchtiger werden kann. Es gibt auch Stars von damals, Udo Lindenberg, der also sich damals im Palast der Republik gegen Raketen in Osten-West ausgesprochen hat, was eine tolle Sache war. Der sagt jetzt neuerdings, dass unsere Panikwerte verteidigt werden müssen.
5: Genau, Campino ist, glaube ich, auch so einer. Ja. Also der Einzige, den ich gehört habe, der sich dagegen ausgesprochen hat, ist der Regisseur Detlef Buck. Also ansonsten habe ich keinen.
7: Rainer May und Konstantin Wecker sind nach wie vor veraltet Pazifisten.
5: Okay. Okay, die Hoffnung stirbt zuletzt. Was ja auch in diesem neuen Kriegsjargon stattfindet, dass Waffen so positiv geframed werden, ja. Also Drohnen sind Game Changer. Ja. Das hört sich ja super an. Und ich habe auch den Eindruck, dass Waffen gerne verniedlicht werden, oder?
7: Ja, my favorite toy. Schon mal was davon gehört?
5: Erzählen Sie.
7: Eine gewisse Dame hat auf X vor ein paar Jahren einen Post gemacht und das hieß My Favorite Toy. Nach einem langen Abend räkelt sich diese Dame mit ihrem Favorite Toy und glasigen Augen auf ihrem Bett und veröffentlicht dazu auch noch ein Foto. Und zwar, ihr Favorite Toy ist ein Plüschleopard. Das war die Botschafterin Deutschlands in der Ukraine. Im Vorfeld der damaligen Diskussion, ob man Leopardpanzer in die Ukraine liefern sollte.
5: Wahnsinn, my favorite toy.
7: Also, ja, on y soit qui mal y pense.
5: Ja, genau. Also es ist schon sehr zynisch. Ich meine, Readiness 2030, ja. Das klingt ja auch eher nach Festival, ja. Als nach 2030 müssen wir bereit sein. Ja. Ich habe aber den Eindruck, bei manchen Jungen wirkt das auch, also in Teilen. Zum Beispiel hat der SPD-affine Ex-Oberschulsprecher Dario Schramm die AfD-Politiker, die zum Wirtschaftsforum nach St. Petersburg, das gerade stattfindet, fahren wollen, Vaterlandsverräter genannt. Also ich meine, das ist eigentlich ein Wort aus der militärischen und nationalistischen Mottenkiste. Und ich tippe mal, in den 80er Jahren wäre SPD-Dario vielleicht sogar auf Friedensdemos marschiert. Ja. Und das ist vorbei, ne?
7: Ich kenne ihn jetzt nicht persönlich, aber ich könnte mir natürlich vorstellen, also Vaterlandsverräter ist ja ein Wort, was ein klassisches Wort, was aus der rechten Ecke kommt. Vielleicht wollte gerade der AfD es ihr sozusagen mit, in Anführungsstrichen, eigenen Mitteln zurückzahlen. Ja. Aber ob dieser Jargon bei den Jugendlichen, bei den jungen Menschen wirklich verfängt, also darüber wage ich noch keine Aussagen zu treffen, weil mir da einfach die Informationen fehlen. Ich habe den Eindruck,
5: auf jeden Fall die großen Demos, wie in den 80ern, also da gingen ja die jungen Menschen auf die Straße, die fehlen jetzt.
7: Die fehlen.
5: Was ist in der Friedensbewegung eigentlich passiert?
7: Ja, wobei man natürlich jetzt noch mal genauer sagen müsste, an wen man denkt, wenn man von jungen Menschen spricht. Also ich bin 72, das heißt, also da gibt es schon eine Menge Generationen sozusagen hinter mir, die alle jünger sind als ich. Ich habe den Eindruck, dass die ganz jungen Menschen, Jahrgänge 2008 und noch jünger, allmählich anfangen aufzuwachen, was mich sehr freut. Diesen Menschen habe ich übrigens mein Büchlein auch gewidmet. Diese Menschen haben das traurige Glück, vom Staat, von unserer Regierung mit der Nase darauf gestoßen zu werden, sich mit diesem Thema beschäftigen zu müssen. Denn sie bekommen jetzt schon, wenn sie Männer sind, Fragebögen, ob sie als Soldat zur Verfügung stehen, ob sie in der Lage dazu wären. Und ab Mitte nächsten Jahres werden alle Männer gemustert. Das heißt, die werden von unserem Staat mit der Tatsache konfrontiert, dass sie potenzielle Soldaten sind. Und auf dem Hintergrund, dass eben ein Krieg mittlerweile schon fast herbeigeredet wird, brauchen die nur eins und eins zusammenzuzählen. Und das machen sie auch. Sie sind das Kanonenfutter von morgen. Und die fangen an, sich zu wehren. Also wenn man zusammenrechnet, wie viele Personen bei den Schulstreiks gegen die Wehrpflicht jeweils mitgemacht hatten. Wir hatten bis jetzt, wenn ich das richtig rechne, 2 oder 3 Kundgebungen. Dann waren das jeweils um die 50.000 Demonstranten bundesweit. Ja, also in einzelnen Aktionen. Das heißt, das ist ungefähr so viel wie die größte Friedensdemo jetzt in den letzten 3 Jahren in Berlin überhaupt auf die Beine gestellt hat. Also da kommt etwas nach und die werden natürlich auch eine Menge lernen müssen. Die werden lernen, dass es gute Demos gibt, wo die Klassenlehrerin vielleicht noch mitgeht. Das heißt, wenn es fürs Klima ist oder vielleicht Demos, wo auch der Rektor noch mitgeht, wenn es gegen rechts geht, dass man gerne auch auf Christopher Street Days hingehen kann. Aber Ärger gibt es, wenn man gegen die Wehrpflicht demonstriert. Also ich habe selber mal gefragt hier auf der letzten Demo hier bei mir in Oldenburg, was die Schüler für Erfahrungen gemacht hatten. Und die waren unterschiedlich, es war nicht in allen Schulen gleich, aber es gab Schulen, die ausgerechnet auf diesen Tag die Klassenarbeiten gelegt haben. Reiner Zufall natürlich.
5: Mhm. Und nochmal zurück zum Wording. Es gab ja immer eine ganz klare Grenze zwischen Frieden und Krieg.
7: Ja.
5: Und die wird auch aufgeweicht. Ja, wir sind jetzt in der Vorkriegszeit. Wir sind der hybride Krieg Es kommt immer wieder. Ne, wir kennen dann diese plötzlich tauchen Drohnen auf und dann ist das für 2 Wochen die Schlagzeile. Danach hört man nie wieder was von Drohnen an irgendwelchen Flughäfen. Und dazwischen heißt es immer, das ist der hybride Krieg, den Putin uns aufzwingen will.
7: Ja, es gibt, ich habe mich in den letzten Wochen mal hingesetzt und etwas für mich gemacht, was ich in meinem Buch noch nicht gemacht habe. Ich habe versucht mal diese 800 Worte, die ich mittlerweile gesichtet habe, mal in Kategorien zu fassen. Und da gibt es eine größere Kategorie, die ich jetzt mal genannt habe, die sogenannte Grauzone zwischen Krieg und Frieden. Alles Wörter, Formulierungen, die suggerieren wollen, dass wir im richtigen Frieden schon gar nicht mehr sind. Das sind dann zum Beispiel, Sie haben das Wort Hybrid genutzt, wir leben in einem eisigen Frieden, das sagt der neue Chef des Bundesnachrichtendienstes. Gleichzeitig sagt er übrigens, auf Logik kommt es da nicht an, wir stehen jetzt schon im Feuer, eis und heiß, wie das berühmte Dessert im Restaurant. Was haben wir hier noch? Es gibt eine Grauzone zwischen Krieg und Frieden. Heute Abend noch könnte es losgehen. Ein Militärhistoriker sprach ja schon im letzten Jahr, wir erleben jetzt den letzten Friedenssommer, sagte dann irgendwann, wir befinden uns irgendwo dazwischen und unser Generalinspekteur hat sich als verhinderter Poet erwiesen. Der spricht also jetzt von einer dämmerigen Übergangszeit, in der wir uns gerade bewegen. Sinn von all diesen Formulierungen ist es, wie Sie eben auch schon gesagt haben, die klare Grenze zwischen Frieden und Krieg aufzuweichen und uns zu suggerieren, dass wir im echten Frieden schon gar nicht mehr sind. Umso leichter wird dann der Übergang geschafft in dieser dämmerigen Übergangszeit vom nicht mehr Frieden über noch nicht Krieg zum richtigen Krieg. Also wir werden sozusagen verbal schon in diese Übergangszeit hineinkatapultiert, damit der Übergang später zum richtigen Krieg umso leichter wird. Mhm.
5: Und ich meine, wer heute für Frieden trommelt, sagen wir mal Leute wie Sie und Leute wie ich, die stehen ja nicht mehr auf der richtigen Seite. Mhm. Die werden ja auch schon als rechts geframed, auch in der Zeit, die wir ja vorhin schon mal hatten. Da hieß es, die Tauben flattern nach rechts. Ja. Und es gibt natürlich auch schon eigene Wortschöpfungen für uns, Lumpenpazifisten zum Beispiel.
7: Der Klassiker von Sascha.
5: Sascha Lobo, genau, der Staatsirokese. Fallen Ihnen dann auch welche ein?
7: Ja, da gibt es noch, Moment mal, jetzt muss ich mal gerade gucken, weil ich habe mal wieder einiges verdrängt. Aber Sie haben vollkommen recht, es gehört natürlich immer dazu, nicht nur den Gegner zu verteufeln, sondern natürlich auch die Spielverderber im eigenen Land, die eben nicht auf Linie sind. Wir sind ja dann die fünfte Kolonne. Wir müssen natürlich auch entsprechend verbal abqualifiziert werden.
5: Genau, fünfte Kolonne, Putin-Nutte habe ich auch schon mal gelesen.
7: Oh, das habe ich noch nicht in meine Schmetterlingssammlung. Was ich besonders liebe, ist der fleischgewordene Hitler-Stalin-Pakt. Haben Sie da schon mal was von gehört?
5: Nee.
7: Ein etwas komplizierter Ausdruck für Sarah Wagenknecht.
5: Okay.
7: Erfunden von einem CSU-Mann.
5: Okay, den hat er wahrscheinlich.
7: Mensch gewordener Hitler-Stalin-Pakt. Nein, Mensch gewordener, sorry, das war ein bisschen. Unterkomplexer Breitbandpazifismus. Das Wort Breitbandpazifismus stammt von diesem Mann, der die Friedenstauben nach rechts flattern sieht. Was auch immer das bedeuten mag, ich muss da immer an Breitbandantibiotikum denken.
5: Ja.
7: Es klingt strange und das soll es auch. Oder Oldschool. Deutschlandfunk Kultur veröffentlicht einen kleinen Bericht über die Schulstreiks gegen die Wehrpflicht. Da sind doch tatsächlich ganz junge Leute und die haben ein Plakat in der Hand. Da steht drauf, Frieden schaffen ohne Waffen. Das ist Oldschool.
5: Man fragt sich, was modern.
7: Frieden schaffen mit Waffen wahrscheinlich in dieser Logik.
5: Es ist schon unglaublich, was das schon in vielen Köpfen bewirkt hat. Ja, also Frieden ist pfui inzwischen Recht. Und feige. Ja. Genau wie Entspannung und Verhandlungen. Das waren ja früher die Oberbegriffe der Bundesrepublik. Ja, man wollte immer verhandeln, man wollte
7: Diplomatie. Diplomatie. Ein Synonym für Einknicken.
5: Ja, genau. Ein Synonym für Einknicken. Ja, Wahnsinn. Ne? Also wer heute noch irgendwie einen Waffenstillstand verlangt oder ich glaube, es war mal die dänische Ministerpräsidentin Frederiksen, die gesagt hat, also ein Waffenstillstand in der Ukraine wäre schlimmer als der Krieg in der Ukraine oder irgend sowas
7: hat. Ja, oder ja, Waffenstillstand oder Frieden, ich weiß es nicht mehr genau. Ja,
5: also das steht schon ein bisschen dafür, dass es nicht nur bei uns so ist. Ich glaube, auch in Belgien gibt es so Stimmen, dass man Moskau irgendwie niedermachen will. Also ich glaube, ich war nicht ganz weit weg, wenn ich sage, in allen NATO oder in vielen NATO-Ländern läuft das so.
7: Bösartig formuliert, je kleiner der Staat, desto größer die Klappe. Also wenn schon der belgische Verteidigungsminister Moskau dem Erdboden gleich machen will, dann ist ein baltischer Politiker, bitte nagen Sie mich jetzt nicht fest, welches Land es war, aber der vor kurzem geäußert hat, sinngemäß, Kaliningrad, das nehmen wir doch locker ein.
5: Ist ja unglaublich.
7: Sinngemäß. Es ist ein Sound, der einen wirklich erstmal sprachlos macht. Und ich persönlich, das werden Sie sicher mitbekommen haben, wenn Sie mein Büchlein durchgeblättert haben, kann damit nur sarkastisch umgehen. Denn anders kann man auch dieses Wirkreiz erzeugende Vokabular selber nicht ertragen und auch keinem Leser, keiner Leserin zumuten. Es geht nur so.
5: Ja, das kann ich sehr, sehr gut verstehen. Da stehen ja auch so Sachen drin wie Opferbereitschaft. Von den Eltern wird jetzt verlangt, dass sie ihre Kinder hergeben.
7: Für das Gemeinwesen, nicht mehr für das Vaterland. Das ist das Neue.
5: Ah, okay, für das Gemeinwesen. Ja, aber ich vermisse so ein bisschen den Aufschrei, nicht nur der Eltern, aber auch der Eltern.
7: Ja, ich vermisse den Aufschrei schon ganz lange. Es ist ja so, dass wir Anfang der 90er Jahre ja in einer traumhaft schönen Situation waren. Wenn Sie an die Charta von Paris zurückdenken, da steht ja ein Satz drin, Sicherheit ist unteilbar. Sicherheit ist unteilbar und Sicherheit eines Landes kann niemals auf die Kosten der Sicherheit des anderen Landes errungen werden. Wenn wir dabei geblieben wären, hätten wir diese ganzen Probleme nicht. Aber diese ganze
5: Grunde der Westfälische Frieden, ja.
7: Westfälische Frieden hat unter anderem das Verbot, sich in die Angelegenheiten eines anderen Staates einzumischen. Ja. Neudeutsch gesagt, Regime Change sind seit dem Westfälischen Frieden verboten.
5: Ja. Aber der Westfälische Frieden ist eindeutig oldschool, würde ich heute sagen.
7: Ja, ja, so würden das viele Menschen nennen. Und Sie haben ein wichtiges Thema angesprochen. Ich sehe auch eine Lethargie, Apathie. Alles das sind Resultate menschlicher Entscheidungen und können deswegen von Menschen auch wieder revidiert werden. Das müssen wir uns auch klar machen. Und ich glaube, wir müssen uns auch klar machen, es machen sich nicht nur diejenigen schuldig, die das Ganze machen, sondern auch diejenigen, die das geschehen lassen, widerstandslos. Wir hatten mal eine große Friedensbewegung vor 40 Jahren. Im Moment ist gar nichts. Und ich merke das bei mir. Sie haben das ja vorhin in Ihrer Ankündigung gesagt. Ich bin ein Kind der westdeutschen Friedensbewegung der 80er Jahre. Ich fühle mich sehr einsam. Das war vor 40 Jahren eine vollkommen andere Situation. Wie gesagt, wir hatten das damals, die meisten Menschen in der DNA. Krieg darf es niemals wieder geben. Das ist das Undenkbare. Und es war allen klar, der nächste Krieg, der hier in Mitteleuropa stattfindet, das wird der letzte sein. Und auch jetzt wird uns suggeriert, sollte dieser Krieg, was ja schrecklicherweise nicht ausgeschlossen ist, dieser Krieg in der Ukraine tatsächlich auf Mitteleuropa ausgreifen, sprich NATO-Staaten involvieren, man soll sich nicht vorstellen, dass das längere Zeit so laufen würde, wie das jetzt seit Jahren in der Ukraine läuft. Wenn ein Land wie Russland sich an die Wand gedrängt fühlt, dann wird es der Welt zeigen, dass sie eine Atommacht sind. Und Putin gerät im Moment auch schon durchaus im eigenen Land unter Druck, weil Hardliner ihm in aller Öffentlichkeit übrigens im Fernsehen vorwerfen, dass er zu lasch wäre.
5: Oh, das dürfen die im Fernsehen. Nicht, dass das unsere Bundesregierung sieht.
7: Es ist eine hochgefährliche Situation. Ja. Und es wird Zeit, dass endgültig Zeit, dass der Westen die Diplomatiemaschine endlich anschmeißt, nachdem er bis auf zwei Ausnahmen, das eine war der damalige Chef Ungarns, das andere war Donald Trump, dass die beiden Ausnahmen, dass man überhaupt mal angefangen hat, Diplomatie zu betreiben, für einen ganz kurzen

0: als Friedensprojekt, ursprünglich gegründet als definitives Friedensprojekt, was ja nach innen hin auch hervorragend funktioniert hat, erweist sich heute nach außen hin als wahre Kriegsfurie. Man muss das schrecklicherweise so sagen.
1: Ja, und diese verbale europäische Eskalation, die kommt ja auch in Russland an. Jetzt hat der einflussreiche russische Politikwissenschaftler Sergei Karaganov, der ja auch schon Jelzin und Putin beraten hat, gesagt, er befürworte inzwischen präventive russische Atomschläge gegen ein Europa, das er als kriegerisch ansieht. Da quatschen wir uns fast in einen Krieg rein bald.
0: Also man sieht hier schön, die andere Seite ist auch nicht um entsprechende Worte verlegen. Ah. Also man muss sich das mal auf der Zunge zergehen lassen. Präventive nukleare Vergeltungsschläge, hat er gesagt. Das heißt, der Gegner, in diesem Falle sind es jetzt mal wir zur Abwechslung, wird nicht dafür bestraft, was er getan hat, sondern was er tun könnte. Also grammatikalisch gesagt, der Konjunktiv besiegt den Indikativ.
1: Ja, auch da ist Logik jetzt nicht unbedingt erste Wahl.
2: Ja, also Karaganov vielleicht noch ganz kurz, der war mal ein ganz überzeugter Europäer, ist jetzt völlig um 180 Grad. Da scheint es auch einen internen Epochenbruch wohl gegeben zu haben, zu einem der allermilitantesten Menschen, einflussreichen Politikberater in Russland mutiert.
1: Das ist enttäuschte Liebe. Ich meine, trifft auch in gewisser Weise auf Putin
0: zu. Der sich erheblich moderater verhält und der sich längst nicht so emotional herausfordern lässt. Also ich.
1: Dafür hat er Medvedev.
0: Bitte?
1: Dafür hat er
0: Medvedev. Das macht dann Medvedev, genau, ja.
1: Nochmal kurz zurück zu den Deutschen. Man hat ja hier auch den Eindruck, oder ich habe den zumindest, die Deutschen sollen nicht nur auf Krieg, sondern auch auf Armut vorbereitet werden. So hat zum Beispiel Moritz Schularik, der Präsident des Kieler Instituts für Weltwirtschaft, gesagt, mittelfristig wird kein Weg daran vorbeiführen, harte Budgetentscheidungen zwischen Kanonen und Butter zu treffen.
0: Ja, kennt man irgendwie, ne?
1: Wow.
0: Ich glaube, ich habe das schon mal gehört.
1: Ja.
0: Stammt von Göring, diese Alternative.
1: Ach, tatsächlich?
0: Ja, wussten Sie das nicht?
1: Nee, ich habe das auch schon mal gehört. Ich wusste nicht, dass es von Göring
0: stammt. Ja. Kommt plötzlich wieder hoch. Man könnte fast ein kollektives Unbewusstes postulieren.
1: Oh, wow. Haben Sie noch Hoffnung?
0: Wir sind zur Hoffnung verdammt. Oder man könnte auch anders sagen.
1: Haben Sie noch eine berechtigte Hoffnung?
0: Wir müssen einfach weitermachen so, als gäbe es eine Chance. Oder mein Leib- und Magenphilosoph Günther Anders, das ist derjenige, der sich als erstes mit dieser Tatsache beschäftigt hat, dass Menschen, seitdem sie über Weltuntergangsgeräte wie Atomsprengköpfe verfügen, der hat das mal für sich auf die Formel gebracht, wenn ich verzweifelt bin, was geht's mich an, machen wir weiter, als wären wir es nicht.
1: Ein wunderbares Schlusswort. Aufgeben gilt sowieso nicht und Galgenhumor kann Leben retten. Deswegen.
0: Schöner Satz.
1: Ja, der ist tatsächlich von mir und ich danach. Und deswegen muss ich auch in solchen Interviews viel lachen, weil anders ist es eigentlich alles schwer zu ertragen. Ja, vielen Dank, Dr. Insel, für das wichtigste Jugendbuch des Jahres, auch für Erwachsene zu empfehlen.
0: Danke für die Einladung. Vielleicht ein ganz kleiner Satz noch in eigener Sache. Ich würde mir sehr wünschen, wenn die Großeltern dieses Büchlein ihren bald wehrpflichtigen Enkeln schenken sollen. Würden. So.
1: Genau, ich schließe mich diesem Appell an. Danke, dass Sie da waren.
0: Danke für die Einladung.
1: Tja, Leute, schon verrückt, was da passiert. Und wie es scheint, sind die Bürger nicht wirklich reifer als die der letzten großen Weltkriege. Bis auf wenige, wir haben es ja gerade besprochen, nehmen alle alles hin. Ja, und dann kommt das große Huch, wie verrückt. Viele glauben, wir könnten das Klima bekämpfen, aber nicht die eigene Politik. Die Logik ist wirklich dahin. Und wir wissen doch aus der Corona-Zeit, Widerstand macht immer Sinn. Ich wünsche euch eine gute Zeit. Bis bald.
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2: 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Ein Bericht der University of Cambridge ergab, dass Rechenzentren für künstliche Intelligenz einen städtischen Wärmeinsel-Effekt verursachen. Sie lassen die Oberflächentemperatur des Bodens um 2 Grad Celsius ansteigen. Ein Effekt, der in einem Umkreis von bis zu 10 Kilometern messbar ist und extreme Spitzenwerte von bis zu 9,1 Grad Celsius erreicht. Die Umweltauswirkungen von Rechenzentren für künstliche Intelligenz könnten kurzfristig mehr als 340 Millionen Menschen betreffen. Während multinationale Konzerne mit ihren Rechenzentren massiv und ungebremst tatsächliche Umweltschäden verursachen, werden Bevölkerungen dazu angehalten, den Gürtel enger zu schnallen und dürfen, zum Beispiel mit ihren Dieselautos, nicht mehr zur Arbeit in die Stadt fahren, meinen Umweltaktivisten. Im Russland-Ukraine-Krieg haben neue Kriegsrekruten eine Lebenserwartung von etwa 20 Minuten an der Front. Sobald ein Soldat verpflichtet ist, beträgt seine durchschnittliche Überlebenszeit nur noch 10 Tage bis 3 Wochen. Vom Eintreffen am Ausbildungsort bis zum Tod im Gefecht. Das schreibt der Historiker Peter Frankopan in einem Gastbeitrag für Foreign Policy. Die extrem hohe Verlustrate wird vor allem auf den rasanten Aufstieg von Militärdrohnen zurückgeführt, die zu den tödlichsten Waffen geworden sind. Kommentar von Trigger FM Programmdirektor Charlie. Jeden Tag muss ich mir solche Meldungen ansehen. Wie viele Menschen sollen die Politiker noch in den Tod schicken dürfen? Warum lassen die Menschen sich das seit Jahrhunderten gefallen? Es sind doch nur eine Handvoll von Strippenziehern und Politikern, die das zu verantworten haben. Mein Lieblingsszenario ist der alte Spruch: Stell dir vor, es ist Krieg und keiner geht hin. Beim mutmaßlichen Täter von Stade, der 6 Menschen in einem Jugendzentrum erschossen haben soll, handelt es sich um einen 45-Jährigen aus dem Raum Hannover. Er ist in Deutschland geboren und besitzt türkische Wurzeln. Der mutmaßliche Täter war bereits zuvor unter anderem wegen Bedrohung Polizei bekannt. Nach Apollo News Informationen hatte der Verdächtige einen Termin mit den Mitarbeitern des Jugendzentrums, der nicht zu seinen Gunsten verlief. Daraufhin soll der Mann mit einer Schusswaffe zurückgekehrt sein und die 6 Menschen im Jugendzentrum erschossen haben. 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

0: Einen wunderschönen guten Morgen nach Deutschland und in die ganze schöne, große, weite Welt. Heute ist der 30. Juni 2026. Ab morgen, ihr Lieben, fängt das zweite Halbjahr an. Ich weiß, Andreas, du sagst, jetzt geht's denn schon wieder flotten Schrittes auf Weihnachten zu. Habe ich diesmal vorweggenommen. Einen wunderschönen guten Morgen. Wie geht's dir denn heute?
1: Danke, ausgezeichnet. Und auf Silvester geht es natürlich auch zu. Ich freue mich natürlich sehr. Ja, heute geht's mir wunderbar, weil ich muss sagen, ich hatte gestern tatsächlich einen schönen Tag. Einen wirklich schönen Tag, weil das Wetter war toll und dann hatte ich wenig Termine. Und ich habe dann gesagt, weißt du was? Alles, was ich jetzt vorhatte heute, sage ich ab und ich werde das Boot ins Wasser schmeißen und dann bin ich mit zwei Freunden, so eine kleine Dreier-Männergruppe, hier über den Prado Lake gefahren Richtung St. Peters, also über den ganzen See und dann haben wir was Großes gewagt. Wir sind nämlich durch den Kanal rausgefahren, durch ein Schleusensystem in den Atlantik hinein und dann über den offenen Atlantik gebraust mit dem Schiff, mit dem Boot.
0: Bis nach Deutschland?
1: Ja, genau, bis nach Wanne-Eickel und dann sind, nein, das haben wir nicht gemacht, aber zu Île Madame sind wir gefahren, das ist eine französische sprechende Insel und das war etwas ganz Tolles, so über diesen offenen Atlantik da zu pfeifen. Das war schon toll.
0: Können Inseln Französisch sprechen?
1: Nein, die Insel nicht, aber die Menschen, die dort leben, die sprechen Französisch. Das ist ein kleiner Bereich, ganz interessant. Das wird auch alles in Französisch genannt. Die Arichat heißt beispielsweise die Hauptstadt. Dann gibt es Petit de Gras und so weiter und so fort. Und es sind auch viele französische Fahnen dort. Es war ein interessantes Erlebnis, aber das Interessanteste war, es mit dem Boot zu erobern, zu dieser Insel zu fahren, über den Atlantik.
0: Habt ihr auf irgendeiner Insel etwas zurückgelassen? Das macht man ja so als Eroberer.
1: Ja, ein bisschen Körperflüssigkeit.
0: Ach, nee, gut, das meinte ich jetzt eigentlich nicht. Okay, das hätten wir auch. Ihr habt es schon verstanden, ich durfte nicht mit. Ich hatte andere Dinge zu tun. Ich habe Haus und Hof in Ordnung gebracht, während die Herren sich einen schönen Tag gemacht haben. Was du völlig unterschlägst, ist das Wetter. Wie sieht der See heute aus? Was machen die Hühner, die Lupinen?
1: Die Lupinen leuchten in einem wunderbaren Violett als Feld, richtig geschlossen. Es sieht fantastisch aus. Der See, der dann dahinter liegt, ist wirklich ganz glatt. Wir haben überhaupt keinen Wind und heute wieder einen warmen Tag. Ganz toll. Und die Hühner sind glücklich. Also mit anderen Worten, eigentlich ein wunderschöner Sommertag. Oder wie Herr Lauterbach sagen würde, Zeit zum Sterben. Also es ist jetzt die Hitzewelle angebrochen. Nein, alles wunderbar.
0: Also ja, aber es ist natürlich, es liegt auch ein Trauerflor über der deutschsprachigen Welt. Wir waren gestern Abend zum Essen bei Freunden und die hatten den Fernseher an. Normalerweise hätten wir nicht mal gewusst, naja doch, also wir verfolgen das natürlich schon, die Fußball-WM. Uns war klar, Deutschland war bis gestern noch dabei und deswegen haben wir neben dem Essen mit einem Auge, vor allem beim Elfmeterschießen, der Situation beigewohnt und nun das bittere Aus für Deutschland gegen Paraguay. Andreas, bei Paraguay klingelt's in deinen Ohren. Ja, im Achtelfinale sind die Deutschen ausgeschieden nach einem 1:1, dann Verlängerung. Elfmeterschießen. Deutschland verlor 3:4 und damit verpasst die Mannschaft zum dritten Mal in Folge die K.O.-Runde bei einer Fußball-WM. Ich habe einen Kommentar gesehen von Julian Reichelt, also die Kritik am Trainer Nagelsmann. Julian Nagelsmann scheint wirklich ziemlich groß zu sein. Reichelt sagt, diese WM hätten wir besser gespielt ohne Trainer. Andere sagen, da war gar keine Identität. Übrigens sehr spannend in diesem Zusammenhang. Die Mannschaft pendelte zwischen Ballbesitz und Umschaltspiel, fand aber keine klare Linie. Andreas, was noch?
1: Ich bin froh, dass du mich in diesem Fall vorgewarnt hast, dass wir über dieses Thema sprechen würden, denn ich bin wirklich in Fußball relativ emotionslos und auch relativ entspannt gewesen. Der Bessere möge gewinnen und bei Paraguay muss ich ganz ehrlich sagen, ich habe dort unheimlich viele tolle Menschen kennengelernt in Paraguay und ich freue mich für sie auch. Aber nichtsdestotrotz, man hat natürlich noch ein bisschen Nationalstolz in seinem Herzen. Darf man das noch sagen oder ist das schon Nazi?
0: Nein, nein.
1: Darf man schon
0: lieber nicht
1: sagen. Also ich habe kein Nationalstolz. Aber auf jeden Fall bin ich mit dem Land immer noch verbunden. Also ich guck mal, was ist denn da zu sagen zu dem Spiel? Man spricht von defensiven Schwächen, das habe ich da gelesen, und viele Gegentore durch Raumdeckungsprobleme und individuelle Fehler sind dann eben halt entstanden. Also ich habe das mir hier in Stichworten aufgeschrieben, weil ich kann es sonst einfach nicht beurteilen. Aber ich möchte es trotzdem den Eindruck ermitteln, als hätte ich Ahnung. Und die offensichtliche Harmlosigkeit, die wird eben halt auch angeklagt. Trotz guter Chancen fehlte die Effizienz und ein echter Torjäger in entscheidenden Momenten. Das ist so eine charakteristische Geschichte. Was ist denn los?
0: Ja, ich übernehme mal wieder, bei Andreas hat sich ein paar Stichpunkte gemacht. Die liest er relativ lustlos vor. Du hast überhaupt keine Ahnung.
1: Nein, habe ich nicht, habe ich aber auch gesagt.
0: Hast du nie, also ich habe früher immer mal doch sowas, hast du das nie geguckt?
1: Also nein, also wenn ich Fußball spiele, dann eben halt nur, wenn ich dann nochmal hier auf unser Silbersee-T-Shirt hinweisen will, aber dann stürme ich aus den Rängen und dann ist das auch ein richtiger Auftritt und nicht sowas.
0: Jetzt mal Spaß beiseite, Andreas. Wir haben heute ein Video eingestellt, das wurde uns zugeschickt. Ja. Das hat ein Leser, der bei uns im Kanal ist, selber zusammengestellt. Und zwar hat er 2006 bei dem großen Sommertraum, als Deutschland Fußballweltmeister wurde, hatte er in derselben Straße, also er scheint da ewig lang schon zu wohnen, hatte er ein Video gemacht darüber oder ist durch die Straßen gelaufen, viele Autos mit Deutschland fahren. Und nun ist er aber gestern auch losgegangen und hat gesagt, jetzt wollen wir mal gucken, wo die Deutschlandfahnen sind. Er hat lange gesucht, bis er ein einziges Auto mit einer Deutschlandfahne gefunden hat. Ist es nicht auch das, was hier mit hineinspielt? Wir haben es vorhin gesagt, die fehlende Identität.
1: Ja, also ich muss ehrlich sagen, ich war auch ein bisschen erschüttert über diese Videosequenzen, die er gegeneinander gestellt hatte, damals 2006. An jeder Terrasse hing dann eben halt die Deutschlandfahnen. Es war Lebendigkeit überall zu sehen. Und hier hatte man das Gefühl gehabt, dieselbe Straße war eine Art Parkplatz an irgendeinem Bestattungsinstitut. Und da war irgendwie gar nichts mehr. Keine Fahne, aber auch kaum Menschen auf der Straße. Also diese trübe, triste Stimmung, die ich dort wahrgenommen habe in diesen Bildern, die zeigt so ein bisschen auch die Realität der deutschen Wirtschaft, der deutschen Politik, des Schwachsinns mit diesen ganzen Kriegstreibereien gegen Russland und so weiter. Also das spiegelt sich alles wieder. Es wirkt depressiv.
0: Lothar Matthäus hat sich auch geäußert. Der hat ordentlich Kritik, und zwar an der deutschen Elf, wie aber auch an Herrn Nagelsmann, dem Trainer. Der war offenbar richtig sauer, der Lothar Matthäus. Der hat ja auch Ahnung davon, ne? Und er sagt, die Mannschaft erschien ihm lethargisch, ohne echte Freude am Spiel. Es war für ihn ein Trauerspiel, was natürlich zu dieser Einordnung passt von eben. Er sieht auch keine Zukunft mehr für den Bundestrainer Nagelsmann. Das war einfach zu viel, sagt er. Da muss es Veränderungen geben. Dann berichtete er darüber, dass untereinander die Spieler Ärger hatten miteinander wegen der Familienbesuche, ob die Mutter in der Maschine mitfliegen durfte oder der Rest der Familie eines anderen Spielers mit der Linie hinterherkommen musste. Also irgendwie hatten die, glaube ich, auch wegen nichts viel Streit. Jedenfalls so stellt sich das dar. Und Matthäus sagt, es ist eigentlich gut, dass wir verloren haben. Vielleicht wachen die jetzt endlich auf. Ist das überhaupt möglich?
1: Also ich denke mal schon, aber da hat er recht. Ich habe das auch gesehen, diesen Videoclip, wo er darauf Stellung genommen hatte. Und wenn ich sehe, dass das hochbezahlte Profis sind, die Millionen und Abermillionen bekommen, ob sie es verdienen, das kann ich nicht beurteilen, bekommen auf jeden Fall. Und wenn sie dann im Prinzip fliegen dorthin und sind dann mit Familie unterwegs und Schwiegermutter und so weiter und machen dann noch ihre Reisen nebenan und planen nebenan vielleicht noch ein paar Sightseeing-Touren und so weiter, das ist natürlich ziemlich absurd. Ich denke so an die Zeit zurück, als es eine DDR noch gab, unabhängig jetzt von irgendwelchen Dopingvorwürfen und so weiter. diese Kader, die man damals hatte, diese tatsächliche Leistungsorientierung, die man damals hatte, das ist ja etwas, was heute völlig runtergekommen ist. Jeder dröselt irgendwie vor sich hin und das hat man eben auch das Gefühl, wenn man sich diese Nationalmannschaften anguckt.
0: Ja, mir tut das trotzdem leid. Das war wirklich natürlich, wenn man das so selber mit angeguckt hat, was ja in unserem Leben sehr selten ist. Also da ist es geht der Dank an unsere Freunde, die uns dazu gezwungen haben. Sie haben uns natürlich nicht, ich saß ja mit dem Rücken dahin, aber ich habe mich öfter umgedreht, als ich dachte. Der Kanzler hat sich auch gemeldet und wird mit Spott und Häme überschüttet von allen, die was zu sagen haben in Deutschland. Er hat versucht, der deutschen Elf Trost zu spenden und schreibt: Auch wenn das Ausscheiden schmerzt, was für ein Spiel, DFB-Team. Mit eurem Einsatz und Teamgeist bei dieser WM habt ihr unser Land begeistert. Wir sind stolz auf euch. Er hat es wahrscheinlich gar nicht geguckt, ne?
1: Nein, wahrscheinlich nicht. Und es ist natürlich irgendwie so, dass Herr Merz ja nun wirklich gar kein Fettnäpfchen auslässt, wenn er in irgendeiner Form eine Rede hält. Aber ich finde, wir sollten kurz mal nach Paraguay schauen. So viel Freude, die man dort gesehen hatte. Und der Staatspräsident beispielsweise, Santiago Pena, der hatte dann diesen Tag auch zum nationalen Feiertag erklärt. Vielleicht ein bisschen überzogen, aber so ist es eben halt. Und dieser unglaubliche Erfolg, der löste natürlich in Paraguay landesweite Feiern aus. Und ich habe das Land ja vor kurzem noch erfahren dürfen, bin dort auch in Asunción gewesen und so weiter. Also ich glaube, dieses Land bewegt sich sowieso nicht nur sportlerisch auf einem guten Punkt zu, sondern ist wirklich alles nach oben gerichtet. Wenn ich sehe, wie Paraguay sich so langsam entwickelt, bestimmte Bereiche, vor allem viele wissen von uns, von euch, dass wir uns mit dieser Thematik auch des Auswanderns auseinandergesetzt haben. Vielleicht an der Stelle nochmal, da hat sich übrigens die Auswandersituation, was die Permanent Residence, also die dauernde Aufenthaltsgenehmigung anbelangt, verschärft. Und das heißt, auch hier sehen wir, dass hier eine Linie gefahren wird, dass da jetzt auch eine Auslese stattfindet von Menschen, die dort reinkommen. Das ist übrigens auch nicht pauschal schlecht, aber es ist schon eine bewegte Situation.
0: Also wenn du sagst Auslese an Menschen, das klingt ja, entschuldige, aber das klingt ja rassistisch.
1: Nein, das hat damit nichts zu tun, aber es ist eben halt so, dass sie, und ich würde mir das für Deutschland auch wünschen, sich überlegt, ob irgendwelche Leute dort einwandern. Zum Beispiel hat Paraguay eine große Einwanderungsquote von Brasilianern, die sie versuchen eben halt einzudämmen, weil aus Brasilien viele Leute wegen der schlechten politischen Lage, der hohen Steuern und Kosten und so weiter, tatsächlich jetzt auch weg wollen und gehen dann nach Paraguay rüber. Aber das sind ja die Themen, die wir auch in unseren Webinaren immer wieder darstellen, wo ich dann auch Vorträge halte zum Thema Auswandern.
0: Ja, und wenn man das also sieht, die Straßen, die heute keine Fahnen, kein Balkon eine Fahne, kein Auto eine Fahne aufweist, im Vergleich zu 2006, wenn man dann fragt, was ist eigentlich den Deutschen, der Nation in den vergangenen Jahren verloren gegangen, dann findet man die Antwort in diesen Videos, auch vor allem, wenn man die Videos von Paraguay, von dieser überschäumenden Freude sieht, von wirklicher Begeisterung. Ich glaube wirklich, man kann sagen, Deutschland ist vieles abhanden gekommen, vieles aberzogen worden. Die ungestüme Freude am Leben, die man bei Kindern eventuell noch beobachten kann. Die Freude am Erfolg, an Leistung, an Gemeinschaft, an Lebensglück.
1: Ja, also man muss einfach hier zusammenführen, die rot-grüne Ausrichtung in der Politik mit all ihren absurden Dingen, mit ihren Hunderten von Geschlechtern und alles drum und dran, führt zu einer großen Grunddepression, und zwar ökonomisch, seelisch, psychisch, soziologisch. Das heißt, der Spaß am Leben nimmt ab. Das heißt, wir haben hier eine Gruppierung an den Machthebeln, die zum Eigenhass erzieht. Jemand, der sagt, ich bin stolz darauf, zu einem Land zu gehören, was eine ganz wichtige Voraussetzung auf dieser Erde ist. So haben es die Schöpfungsgesetze auch gemacht. Das hat übrigens etwas mit Vielfalt zu tun. Vielfalt bedeutet, dass es auch vielfältige verschiedene Kulturen gibt, die man auch so hält, wie sie sind und nicht einfach wahllos vermischt, weil dann entsteht keine wirklich saubere Kultur in ihrem Erhaltungsstatus, sondern es findet eine einfache Mischung zusammen. Wie wenn ich alle Farben zusammenmische, dann kommt irgendwann Braun dabei raus.
0: Ja, danke für die Erklärung. Ja, und dann gibt es eben, deswegen habe ich gerade schon mal so ein bisschen tief durchgeatmet, gab es gestern ja in Stade in Norddeutschland einen furchtbaren Anschlag. 6 Menschen sind erschossen worden in einer Jugendhilfeeinrichtung und es verdichten sich die Erkenntnisse zum Tathintergrund. Also der mutmaßliche Täter ist ein türkischstämmiger, aber in Hannover lebender Mann. Gegen den läuft ein Ermittlungsverfahren, der ist dann erstmal abgehauen. Man hat ihn aber eingefangen und er stand im Verdacht, sein eigenes Baby misshandelt zu haben. Das Kind hatte wohl, ein 3 Monate altes Mädchen, ein Schütteltrauma erlitten. Und das hat die Staatsanwaltschaft Hannover bestätigt. Und dieser Mann soll dann gestern in der Einrichtung, da soll er eingedrungen sein und eben erst 5 Menschen und der 6. ist seinen schweren Verletzungen erlegen im Krankenhaus. Und es handelt sich bei den Todesopfern nach Polizeiangaben um 4 Frauen und 2 Männer, die allesamt Mitarbeiter dieser Einrichtung bzw. des Jugendamts gewesen sind. Und Andreas, Hintergrund ist ein Sorgerechtsverfahren, in dessen Zusammenhang lebten eben Mutter und Kind in dieser Einrichtung in Stade. Und nach dem zeitweisen Entzug, schreibt News, durfte das Kind unter Auflagen zur Mutter zurück, allerdings nicht an deren Wohnort in Hannover. Alles tragisch und furchtbar. Und die Medien, gerade die Haltungsjournalisten, denen musste man wieder aus der Nase ziehen. Sie haben es von selber nicht geschrieben oder gemeldet, dass es sich eben nicht um einen Deutschstämmigen handelt, sondern jemanden aus der Türkei. Nun kann man natürlich wieder sagen, ja, das macht die Sache jetzt auch nicht besser. Aber was ist es? Also hat man Angst vor großen Unruhen, gerade nach solchen wirklich brutalen Taten?
1: Naja, wir befinden uns eben halt in einer Situation, die man als Sackgasse bezeichnen muss. Wir sehen, dass die Gewalttätigkeiten in den letzten Jahrzehnten dramatisch zugenommen haben. Und als 2014 der Krieg in der Ukraine losging und 2015 in diesem Zusammenhang, wir hatten neulich darüber gesprochen im letzten Podcast, da habe ich einige Anfragen zu bekommen, wie das war mit dieser muslimischen Geschichte im Dritten Reich beispielsweise, in Verbindung beispielsweise mit dem Dritten Reich. Das war eine ganz wichtige historische Aussage, die dahinter steht. Und nun muss man dazu sagen, jeder Türke muss interessiert daran sein, dass er sich davon distanziert. Und ich kenne unheimlich viele Türken und das sind ganz wunderbare Menschen, die schon seit vielen Jahrzehnten auch hier leben. Aber wir haben trotz alledem immer wieder die Situation, dass wir feststellen, die Gewalt hat zugenommen und jetzt müssen die Statistiken genau geprüft werden. Das ist doch logisch im Interesse einer Abwehr, einer Verteidigung, nämlich seiner eigenen Sicherheit im Lande. Und aus diesem Grunde finde ich es wichtig, dass man das sagt. Und wenn dann die Medien wieder ganz klar sagen, das hat damit nichts zu tun, wir aber sehen unterm Strich, dass ein kleiner Anteil mit Migrationshintergrund überproportional bei den Straftaten beteiligt ist, dann ist das einfach ein ganz wichtiger Fakt, der beobachtet werden muss, ohne pauschal zu verurteilen. Das Problem, was stattfindet, durch diese mediale Verdrängung der Zusammenhänge, weil die Leute, die sich mit diesen Dingen wirklich beschäftigen, die erkennen das sofort. Das Medium sagt, da gab es einen Täter, ohne zu beschreiben, wer das ist. Wenn es ein Deutscher war, steht ja meistens drin mit ein Deutscher. Und da wird auch meistens noch ein Foto eingeführt mit im Prinzip einer vielleicht etwas unkenntlich gemachten Gesichtssituation, aber man kann daneben halt erkennen, dass er zum Beispiel blond ist. Das sind eben halt die Dinge, die ja auffallen. So dumm sind die Menschen einfach nicht. Und im Interesse vor allem von Pauschalverurteilungen, die stattfinden, dass die Menschen, die eben halt friedlich sind, nicht davon betroffen sind, sich davon distanzieren können, sind diese klaren analytischen Berichterstattung aus meiner Sicht extrem wichtig, aber das schneidet man einfach nicht.
0: Ja, danke für diese Einordnung. Wir kommen zum nächsten Thema. Ihr Lieben, wir hatten ja vor einigen Monaten einen Riesenskandal. Alle Medien haben darüber berichtet, vor allem der Mainstream, über die arme Colleen Fernandez, die also schwer von ihrem Ehemann gedemütigt worden sei und der also Deepfake-Videos von ihr erstellt und verbreitet habe. Im selben Moment, da wurde man natürlich stutzig, stand auch schon Bundesjustizministerin Stefanie Hubig von der SPD auf der Matte und hat gesagt, ja, wir werden sowieso die Gesetze dahingehend verändern müssen. Also man kam hinterher dann innen auf die Schliche, dass da offenbar Absprachen stattgefunden hatten zwischen dem Justizministerium und dieser NGO Hate Aid. Colleen Fernandez stand mit den Protagonistinnen vorher in Kontakt und jene dann auch mit dem Justizministerium. Und jetzt wird es besonders interessant. Auf der einen Seite, da kommen wir gleich drauf, werden immer mehr Behauptungen von Frau Fernandez gegen ihren Mann Christian Ulmen oder Ex-Mann widerlegt. Und auf der anderen Seite hat jetzt das Bundesjustizministerium brisante Dokumente zu diesen Hergängen, also auch zu dieser Gesetzesänderung, die geplant war. Bis jetzt ist sie ja noch nicht in Kraft getreten. Die halten jetzt diese Dokumente unter Verschluss. Dann hatte News eine Anfrage gestellt über die Kommunikation zwischen dem Bundesjustizministerium und dieser umstrittenen Organisation Hate Aid. Aber da kommt eine Strauß. Die halten große Teile geheim. Nach diesem Riesenaufriss in der Öffentlichkeit nun zu sagen, nee, also wir reden jetzt aber nicht weiter über die Dinge, das fühlt sich schon sehr komisch an. Das Ministerium begründet es folgendermaßen, eine Veröffentlichung könnte die politische Mobilisierung gegen das geplante Gesetz gegen digitale Gewalt anheizen. Man fürchte, die öffentliche Meinung könnte den Beratungsprozess beeinflussen. Außerdem gehe es um gesetzgeberische Änderungen im Hinblick auf digitale Gewalt. Das sei nun genau das Thema Fernandez-Ulmen. Andreas, für mich klingt das alles sehr komisch, sehr merkwürdig. Wie ordnest du diese Geheimhaltung ein? Also erst dieses Riesentamtam in den Medien und nun das.
1: Also erstmal stellen wir fest, es ist kein Christian-Ulmen-Skandal mehr, sondern ein Colleen-Fernandez-Skandal. Sie hat hier offenbar gemeinsame Sache gemacht, das wirkt zumindest so, denn der zeitliche Ablauf, der wirkt Fragen auf. Hate Aid-Chefin Anna-Lena von Hodenburg. Und Hate Aid ist eine umstrittene Organisation zur Denunzierung von Menschen, die kritische Meinungen zu irgendeinem Thema haben, was man dann unter dem Begriff Hass und Hetze dann letztendlich versucht einzuordnen. Und die Chefin von Hate Aid, die von Frau von Hodenberg, die wusste Monate schon vor dem Spiegelartikel von den Vorwürfen. Und das fällt natürlich auf. Und Hubig traf sich im Oktober mit Hate Aid-Vertreterinnen. Interessant ist auch, Hate Aid erhielt Millionen Steuergelder. Das ist ja die heutige Methode, was der Staat aus Steuergeldern nicht mehr offiziell der Ideologie zuführen darf, weil es eben halt keine objektive Politik mehr ist. Das wird jetzt umgeführt in die NGOs, die eigentlichen politischen Drahtzieher. Dazu gehört auch dazu, dass die Frau auch die Trusted Flagger war und wurde von der Trump-Regierung sogar mit einem Einreiseverbot belegt. Trusted Flagger ist auch so eine Denunziationsplattform. Früher nannte man das Blockwart vor 85 Jahren. Und das Ministerium fürchtet offenbar genau diese Debatte, die News jetzt lostritt und prüft juristische Schritte für mehr Transparenz. Also man versucht hier jetzt Frau Colin Fernandes aus der Schusslinie rauszuholen, in die sie sich vielleicht aus Eitelkeit, auf jeden Fall nicht mit besonders hoher Intelligenz, selber reingebracht hat. Und jetzt steht sie natürlich da und kauert irgendwo wahrscheinlich zurückgezogen und merkt vielleicht langsam, was sie da getrieben hat.
0: Ja, sie hat sich ja seit über einem Monat nicht mehr in der Öffentlichkeit gezeigt. Wir beide hatten schon, ich glaube aber nicht nur wir, den Verdacht gleich zu Beginn, dass die ganze Sache an mehreren Ecken stinkt und auch hochkochen wird. Und ich glaube, da sind wir jetzt mittendrin. Also die Justizministerin bestreitet bisher jegliche enge Absprachen. Aber wenn wir uns jetzt angucken, dass sie da einiges unter den Teppich kehren will, beziehungsweise die Öffentlichkeit nicht informieren möchte, das nährt den Verdacht doch einer orchestrierten Aktion. Also die Protagonisten passen zusammen. Eine NGO, eine Promi-Kampagne und ein Ministerium, das Kritik fürchtet und Dokumente sperrt. Da sind wir wieder beim Thema Redefreiheit im Netz. Und Andreas, ich bin ja froh, dass auch News solche Recherchen macht, den Finger in die Wunde legt und ähnlich wie Apollo News den Herrschaften da in Berlin ordentlich Dampf macht.
1: Ja, die große Problematik, die wir feststellen, ist, dass hier wirklich das linke Milieu natürlich jetzt in so große Schwankungen kommt. Und wenn man sich denn ansieht, wie Frau Colin Fernandes sich hinstellte in diesen ersten Aufregungen, als das so hochgepusht wurde, und sprach zum Beispiel ohne eine Verurteilung, ohne irgendetwas beweisen zu können, von dem Täter Ulmen. Ja, das ist natürlich schon eine Vorverurteilung. Das ist so deutlich und daran erkennt man natürlich, dass sie so als B- oder C-Promi da natürlich auch ein Stück weit missbraucht wurde für die Ideologie dieser linksextremen Strukturen, die dahinter stehen. Und diese ganzen Dinge fliegen langsam auf.
0: Ja, und ich hatte das eingangs gesagt, diese Deepfake-Vorwürfe gegen Christian Ulmen, das schreibt Julian Reichelt bei X, waren erfunden und der letzte Rest Reputation, er schreibt wörtlich, des Lügenspiegel liegt in Trümmern, denn diese Deepfake-Vorwürfe sind vom Oberlandesgericht Hamburg verboten worden. Ja, so kann es natürlich gehen, wenn man sich an solchen Spielen beteiligt, die keine Spiele mehr sind, sondern dann zu bitterem Ernst werden. Sowas kann natürlich auch der Reputation von Frau Fernandes für viele Jahre schaden. Und wir bleiben mal beim Thema Meinungsfreiheit, auch freier Medien in Deutschland. Der Podcaster Ben Bernd, Ben Ungescripted oder Ungescripted by Ben, der wird jetzt massiv unter Druck gesetzt, nachdem er ein mehrstündiges mit dem AfD-Politiker Björn Höcke veröffentlicht hatte und Herrn Höcke ausreden ließ, ohne dazwischen zu grätschen und auch ohne Herrn Höcke moralisch zu erziehen, indem er eventuell gesagt hätte, so kann man das aber nicht sagen, sondern Ben Bernd hat das stehen lassen. Übrigens, wie er das bei den Gästen, die er sich einlädt, immer macht. Die sagen, was sie wollen, und der Zuschauer, der ordnet es ein, wie er es will und wie es auf ihn wirkt. Und in diesem wirklich, ich glaube, über 6 Millionen Klicks hatte dieses Höcke-Interview. Ja, genau, es ging auch unter anderem um den Satz, alles für Deutschland, da habe er nicht ausreichend widersprochen, beziehungsweise das eingeordnet. Und jetzt, also ich meine, naja, da will ich gar nicht inhaltlich drauf eingehen. Und jetzt wirft ihm die Landesmedienanstalt, die Landesanstalt für Medien NRW, Verletzung der journalistischen Sorgfaltspflicht vor. Andreas, was fordert die Anstalt?
1: Also die Anstalt fordert eine nachträgliche Überarbeitung der Folge und eine Ergänzung einer Erläuterung. Und man setzte auch eine Frist vom 30. Juni, also bis heute, 2026. Also diese Doppelmoral, die hier mitschwingt, wenn ich mir vorstelle, dass hier in solchen Details, in einem intellektuellen Gespräch, in einer intellektuellen Aussage, die Höcke gemacht hat, ob die nun richtig ist oder nicht, es geht hier natürlich um kleinste Kleinigkeiten, die man versucht, um ihn irgendwie mundtot zu machen. Wenn ich mir dann Saskia Esken angucke, die permanent das Dritte Reich verharmlost, permanent im Prinzip letztlich Vergleiche zieht, wo ich dann sage, mit Faschismus und dann eben halt der AfD, wo ja jeder zu dem Zug kommen muss, mehr verharmlosen kann man das Dritte Reich gar nicht, was nun wirklich die schlimmste Phase der deutschen Geschichte war. Und wenn dann beispielsweise sie das mit der AfD in Verbindung bringt, mit den heutigen Politikvertretern der AfD, dann bedeutet das ja, dass das Dritte Reich nun wirklich nicht schlimm gewesen sein kann. Diese Verharmlosung, die Esken da raushaut, ist nicht ein einziges Mal Diskussionspunkt, um da was zu verändern, sondern das bleibt einfach so stehen. Aber wenn hier in irgendwelchen kleinsten Details irgendwo etwas nicht ganz hundertprozentig sauber formuliert wurde, dann wird im Prinzip so ein Fass aufgemacht. Es ist an Peinlichkeit nicht zu überbieten.
0: Ben Bernd hat sich als Anwalt Joachim Steinhöfel ausgesucht aus Hamburg, ein Verfechter des Rechtes par excellence. Was sagt denn Steinhöfel?
1: Naja, er sagt natürlich ganz klar, dass diese sogenannte Landesmedienanstalt in Nordrhein-Westfalen, dass die sich aufspielt letztlich zu einer Zensurbehörde, die natürlich überhaupt keine rechtliche Relevanz hat. Das ist im Prinzip ein hilfloses Gestammel und Herumpoltern. Und er sieht darin, der Herr Steinhöfel, einen klaren Eingriff in die Meinungsfreiheit und will es natürlich auf ein juristisches Verfahren ankommen lassen. Steinhöfel ist bekannt dafür, dass er unglaublich viele Prozesse gewinnt, weil er so glasklar und schnell denken kann. Steinhöfel ist ein bekannter Medien- und Presserechtsanwalt und hat unter anderem auch Julian Reichelt und News vertreten und tritt selbst regelmäßig auch in Bernds Podcast auf. Kurz, Steinhöfel wehrt sich scharf und sieht das Ganze als staatliche Einschüchterung. Und genau das ist der Punkt. Und diese ganzen, ich sag mal, Effekte, die wir gerade erleben, die erinnern wirklich an dramatische Zeichen. Staatliche Einschüchterung. Man muss sich diesen Begriff mal auf der Zunge zergehen lassen im Jahre 2026 in Deutschland nach dieser Geschichte.
0: Ja, und was sagt Ben Bernd selber? Der spricht eben auch von Zensur, von Staatsangriff in die Pressefreiheit. Und ja, es ist natürlich so, dieser Podcast gilt als einer der erfolgreichsten unabhängigen Formate und wird jetzt eben von der staatlichen Medienaufsicht angegangen. Das ist ja ein Präzedenzfall praktisch gegen kritische, nicht mainstreamige Podcaster. Am Ende stehen die hier auch noch vor der Tür.
1: Genau darum geht es. Es geht überhaupt nicht um die Sache, es geht auch nicht um die Aussagen. Es geht darum, dass hier demokratische Prinzipien in schlimmster Form durch die Systemparteien abgeschafft und zerstört werden regelrecht, weil alternativen Meinungen natürlich dazu führen, dass plötzlich andere das Ruder übernehmen könnten und das bedeutet Machtverlust für diejenigen, die jetzt gerade an den Trögen sitzen, weil sie natürlich auch zu größten Teilen wissen, dass sie in der freien Wirtschaft selbst niemals einen Job bekommen würden, der so ein Gehalt beispielsweise auszahlen könnte.
0: Also übrigens, es ist nicht nur so, dass die Landesmedienanstalt NRW in ihrem Schreiben verlangt, dass Ben Bernd diesen einen Höcke-Podcast überarbeiten solle, sondern sie sprechen von seinen gesamten Podcasts, alle Folgen, und dringen auf die Einhaltung der journalistischen Sorgfaltspflicht. Sie dringen darauf, dass jeder Podcast jetzt juristisch überprüft wird. Und das geht natürlich weit über dieses eine Beispiel hinaus und wird auch von Bernd und auch von Steinhöfel als breite generelle Kontrolle und vor allem als Einschüchterung kritisiert.
1: Es ist eine Einschüchterung, ganz klar. Und ich muss ganz ehrlich sagen, was der Ben gemacht hat, Ben Bernd, das ist aus meiner Sicht eine gute Arbeit, aber keine journalistische. Und in dem Moment, wenn irgendwelche Zensurbehörden sagen, was gefälligst wo zu erwidern ist, nein, man kann jemanden schlicht und ergreifend das Mikrofon freischalten und dann darf er alles sagen, was er möchte, sofern es nicht strafrechtlich relevant ist. Aber das ist hier ja gar nicht der Fall. Sondern es geht hier um einfache Aussagen und Meinungen und jeder muss das Recht haben, sich dann sein eigenes Urteil darüber zu fällen. Es ist wichtig, ich habe gestern übrigens gesehen einen Aufruf von dem Ben Bernd in seinem Podcast, dass er den CDU-Ministerpräsidenten von Sachsen-Anhalt zu einem Gespräch bittet, nachdem sein Herausforderer von der AfD jetzt schon bereits bei ihm da gewesen ist. Aber der lehnt ab. Es gibt keine bessere Methode für eine Partei oder für einen Parteiführer, wenn er gegen eine andere Partei geht, dass er sich vorstellen lässt vor einem Moderator und dann entsprechend für seine Modelle kämpft und nicht nur gegen die anderen. Was wir hier haben, ist im Prinzip die Abschaffung der Demokratie und das merkt jeder, der ein bisschen mitdenken kann.
0: Ja, und zwar wieder auf ganz besonderen Wegen versucht man das. Wir kommen zum nächsten Thema. Noch ist es nicht entschieden, aber es soll große Veränderungen geben bei der Witwenrente.

prozessleitende Verfügung und des Vorsitzenden, wo wir als Verteidigung sehr angegriffen wurden, wo uns auch vorgeworfen wurde, dass wir diese Rückführung, ich sage jetzt mal neutral Rückführung, aber wir haben das damals schon immer als Entführung bezeichnet, des Angeklagten moniert haben, dass wir da nachgefragt haben und das quasi als nicht rechtsstaatlich hingestellt haben. Da wurden wir also wirklich angegriffen und uns wurde vorgeworfen, wir würden irgendwie Unwahrheiten verbreiten und juristisch nicht gebildete Laien, die hier auch zugeguckt haben beim Prozess, angeblich aufwiegeln. Und ja, wir würden Unwahrheiten vor Gericht verbreiten. Also sowas habe ich auch noch nicht erlebt, dass sowas der Verteidigung vorgeworfen wird. Dann sollte die Beweisaufnahme sehr früh geschlossen werden. Es wurden die Zeugen nicht mehr gehört, die ursprünglich in der Zeugenliste standen. Zum Beispiel hier auch der Rechtsanwalt Marcel Templin, der ja bezüglich dieses ominösen Hausverkaufs von Rainer Füllmich auf jeden Fall gehört werden sollte, weil er hat da einen Großteil oder fast den gesamten Kaufpreis des Hauses, also über 1 Million, erhalten und hätte aber nur Anspruch gehabt, aus materiellrechtlichen Darlehensverträgen über 600.000, im Zweifel mit Zinsen über 650.000 Euro. Er hat, wenn ich mich ja fast das Doppelte erlangt aus dem Hausverkauf von Rainer Füllmich, was unter anderem dazu geführt hat, dass Rainer Füllmich natürlich aus dem Hausverkauf, so wie er das ursprünglich vorhatte, letztlich das Darlehen an den Corona-Ausschuss nicht zurückzahlen konnte. Dieser ganze Komplex ist halt ausgeblendet worden. Das Landgericht hat dazu zwar gesagt, es gab damals dafür keinen Rechtsgrund, aber man hat das nicht weiter aufgeklärt und man hat den Zeugen nicht gehört. Martin Schwab war als Zeuge da, dem durften wir ein oder zwei Fragen stellen, also zu einem ganz eng begrenzten Themenkomplex, obwohl er ja damals im Corona-Ausschuss auch sehr involviert war. Das sind Dinge, die sehr, sehr ungewöhnlich sind, wissen Sie. Also wir haben sogar als Verteidigung diese Zeugen selbst geladen, selbst durch einen Gerichtsvollzieher geladen und das Zeugengeld eingezahlt für die Hinfahrt und Rückfahrt und den Verdienstausfall. Und die wurden teilweise trotzdem abgewiesen. Die saßen dann da, haben stundenlang auf ihre Aussage gewartet vor dem Prozesssaal und sind unverrichteter Dinge wieder zurückgeschickt worden oder durften nur aufgrund unserer Beweisanträge, die wir dann auch immer wieder überarbeitet haben, zu ganz engen Sachverhaltskomplexen befragt werden, aber nicht zu mehr. Und das ist im Strafverfahren, das habe ich wirklich nur bei Prozessen, das habe ich ähnlich auch erlebt bei einem Prozess gegen eine Ärztin, die Maskenatteste ausgestellt hatte, also auch einen Corona-Bezug hatte. Aber das habe ich sonst im Strafverfahren nie erlebt. Und das ist auch sehr, sehr ungewöhnlich, weil man sich so auch sehr angreifbar macht als Gericht. Denn man beschränkt ja das rechtliche Gehör damit des Angeklagten. Man hört in der Regel immer lieber einen Zeugen zu viel als einen Zeugen zu wenig. Ja. Und das hat sich hier durchgezogen. Es gab also mehrere Zeugen, die wir geladen hatten, die dann vor dem Gerichtssaal saßen, die nicht gehört wurden, die unverrichteter Dinge widerfahren mussten. Rainer Füllmich wollte auch Viviane Fischer zu einigen Dingen nochmal hören, aber ich will die jetzt nicht alle aufzählen. Das war halt eine Sache. Und was ein eklatanter Verfahrensfehler meines Erachtens war, ab Mitte Juli 2024 wurde das rein schriftliche Verfahren angeordnet. Das heißt, wir durften keine Beweisanträge mehr mündlich in der Verhandlung stellen, auch nicht der Angeklagte selbst. Obwohl er ja im Gefängnis letztlich so gut wie keine Möglichkeit hatte. Also er hat handschriftlich geschrieben. Man muss dazu sagen, er hat eine sehr schlechte Handschrift. Man kann die schlecht lesen. Er hat sich dann extra deswegen eine Schreibmaschine kaufen lassen von einer Freundin und hat die dann, bis die dann zugelassen war in der JVA, da wird die ja dann erst auseinandergebaut. Das muss ja alles sicherheitstechnisch noch überprüft werden etc., bis das dann alles geklappt hat, ab dem Zeitpunkt konnte er dann selber an der Schreibmaschine auch seine Anträge formulieren. Aber wir durften, im Endeffekt hat keine mündliche Verhandlung mehr stattgefunden. Und auch die mündliche Verhandlung ist im Strafrecht oberste Prozessmaxime, ja? Die Öffentlichkeit, dass man keine Geheimgerichte mehr hat. Das vor allen Dingen nach dem ganzen Unrecht, was hier in Deutschland vor 80 Jahren vorgefallen ist.
Das darf keine Geheimnis.

0: Geheimgerichte geben. Deswegen ist immer die Öffentlichkeit zuzulassen. Der Saal war ja auch fast immer voll oder es waren immer sehr viele Prozessbeobachter da. Und die Prozessbeobachter haben dann nur noch mitbekommen, ab Mitte Juli ungefähr, dass die Verteidigung oder der Angeklagte morgens kurz was Schriftliches abgegeben hat, ja, die schriftlichen Anträge. Die Kammer hat die entgegengenommen, hat sich dann zur Beratung zurückgezogen. Dann wurde wieder einberufen. Dann hat man kurz gesagt, okay, wir haben jetzt alle die Anträge gelesen und jetzt beraten wir nochmal über die Zulässigkeit. Dann wurde wir da unterbrochen. Und dann wieder ein oder zwei Stunden später hat man wieder einberufen und es wurde mitgeteilt. In der Regel wurde mitgeteilt, dass die Beweisanträge abgelehnt werden. Manchmal hat man die unter Vorbehalten zugelassen, zum Beispiel eben einige wenige Fragen an Zeugen, die durch uns selbst im Selbstladeverfahren geladen worden waren. Und dann wurde auch irgendwie sowas wie eine ansatzweise Zeugenvernehmung noch von unseren geladenen Zeugen durchgeführt. Aber die Prozessbeobachter, man sieht das ja teilweise auch in Interviews. Ich glaube, die Frau Andrea Pistidis, die hat sich da mal sehr darüber aufgeregt. Da war sie an einem Tag, der insgesamt 5 Stunden oder 7 Stunden gedauert hat, da. Und es war reine Verhandlungszeit für die Prozessbeobachter, war 20 Minuten. Also das hatte absurde Formen angenommen. Oder Rainer Füllmich hatte selber nochmal Verständnisfragen an einem Tag und hat den Vorsitzenden direkt angesprochen. Er würde das und das nicht ganz verstehen. Das sollte doch nochmal erklärt werden. Und da hat der Vorsitzende dann auch wieder auf das rein schriftliche Verfahren verwiesen und hat gesagt, nee, ich erteile Ihnen hier kein Wort. Stellen Sie Ihre Anträge schriftlich. Es wird ja nicht mündlich verhandelt. Und das hat sich dann im Endeffekt bis zu dem Plädoyer so durchgezogen.
1: Okay. Wenn ich das so höre, ich bin juristischer Laie, aber das hört sich nicht mehr nach Rechtsstaat an.
0: Ja.
1: Wie sehen Sie, also auch wenn man zum Beispiel den Fall Michael Ballweg betrachtet, der sich ja auch über viele, viele Monate hingezogen hat und dann im Endeffekt gar nichts davon übrig blieb. Glauben Sie das oder sagen Sie, dass Rainer Füllmich zu Unrecht im Gefängnis sitzt?
0: Ja, also über diese lange Zeit auf jeden Fall. Also insgesamt sitzt er aus meiner Sicht als Verteidigerin auf jeden Fall ungerechtfertigt im Gefängnis. Aber selbst wenn man jetzt, es gibt andere Juristen, die sagen, ja, okay, man könnte da irgendwie dieser Untreue-Tatbestand, der ist ja dehnbar wie Kaugummi. Ich kann auch auf die Hintergründe gerne auch noch eingehen, weswegen da überhaupt eine Untreue ihm vorgeworfen wird. Aber nehmen wir mal an, worst case, selbst wenn man sagen würde, dass da irgendwas dran ist, dann hatte er auf jeden Fall Rückzahlungsbereitschaft. Er wollte ja aus seinem Hausverkauf zurückzahlen. Gut, die Staatsanwaltschaft hat das irgendwie immer wieder moniert und gesagt, nee, er hätte ja gar nicht zurückzahlen wollen oder nur an seine eigene Gesellschaft, die er dann danach gegründet hat. Also hier sind auch viele gesellschaftsrechtliche Implikationen mit im Fall, ja. Also alleine die gesellschaftsrechtliche Bewertung, die ist hier durch die Strafkammer vorgenommen worden. Es ist zwar eine große Wirtschaftsstrafkammer, die natürlich mit solchen Fällen immer wieder zu tun hat. Aber wir haben direkt am Anfang zum Beispiel beantragt, dass man das erstmal zivilrechtlich klären lässt. Oder wir haben dann auch nochmal ein gesellschaftsrechtliches Gutachten durch einen Gesellschaftsrechtler beantragt zwischendurch. Das ist auch alles abgelehnt worden. Und man kann im Strafrecht die Anträge stellen, dass es erst zivilrechtliche Fragen am Zivilgericht geklärt werden. Das wurde alles abgelehnt. Man hat dann hier eine bestimmte gesellschaftsrechtliche Wertung vorgenommen und hat auf dieser Grundlage ein Urteil gefällt. Wie gesagt, meines Erachtens sind das gesellschaftsrechtliche Fragen, die es hier zu klären gegeben hätte. Rainer Füllmich ist ja auch von seinen ehemaligen Mitgesellschaftern oder mit Mitgliedern des Corona-Ausschusses angezeigt worden. Von Justus Hoffmann und Antonia Fischer damals. Ich weiß nicht, das haben Sie sicherlich mitbekommen. Das ist ja auch quasi immer wieder durch die Öffentlichkeit, zumindest hier in der bestimmten Gruppierung oder Szene gelaufen. Und selbst wenn man sagen würde, er hätte damals, es hätte diese Darlehensverträge nicht geben dürfen oder ihm wurde ja hier vorgeworfen, die seien nur zum Schein abgeschlossen worden. Angeblich hätte man das Geld quasi, man hätte Treuhandverträge in Wirklichkeit vereinbart zwischen ihm und Viviane Fischer. Aber selbst wenn man sagen würde, da wäre etwas dran, dann hätte man jemanden wie Rainer Füllmich, der ja hier Ersttäter ist, der Doktor der Jurisprudenz ist, der selber Rechtsanwalt ist, der bisher ein vorbildliches Leben geführt hat und sich nicht zu Schulden kommen lassen hat, dann hätte man dem vielleicht irgendwie eine Bewährungsstrafe aufgebrummt, ja? Man hätte ihn nicht inhaftiert, meines Erachtens. Man hätte ihn bei diesem Strafvorwurf niemals aus Mexiko geholt. Es gibt durchaus diese Szenarien, wo man Leute aus dem Ausland holt. Das ist auch immer schwierig, hier in Deutschland so richtig zu verfolgen. Aber das sind natürlich eigentlich Verbrechen. Ja, wir haben ja hier ein Vergehen mit der Untreue. Das sind entweder schwere Wirtschaftsverbrechen, also richtige Wirtschaftskriminalität, wo es um mehrere Millionen geht. Oder wir haben Kapitalverbrechen, sowas wie Mord oder schwere Körperverletzungen oder mehrere Morde etc. Ja, dass man da dann jemanden aus dem Ausland holt und da dann nicht mehr auf die Feinheiten achtet, okay, aber wir haben eine Summe von 700.000 Euro verhandelt in dem ersten Prozess und also unter einer Million deutlich. Und dafür hätte es meines Erachtens vielleicht gut eine Bewährungsstrafe, die kann man bis zu 2 Jahren aussprechen. Und auch keine Untersuchungshaft von dieser Länge geben dürfen. Auf gar keinen Fall. Und wir haben ja erst immer noch in Untersuchungshaft, muss man sehen. Er ist ja immer noch nicht in Strafhaft. Er ist immer noch in Untersuchungshaft, jetzt 2 Jahre und über 8 Monate. Und es ist auch im Moment überhaupt nicht richtig absehbar, dass der mal freigelassen wird. Also wir haben, selbst wenn man die 3 Jahre und 9 Monate ansetzt und die 5 Monate nicht angerechnet, hätte er jetzt Ende Juli seine Strafe zu 2/3 abgesessen.
1: Mhm. Und das ist ja nun auch ein Punkt, wo ich stutze jetzt gerade. Wieso sitzt er noch in U-Haft, in Untersuchungshaft, wenn das Urteil bereits gesprochen wurde?
0: Na, das Urteil ist nicht rechtskräftig. Es gibt ein erstinstanzliches Urteil, gegen das wir Revision eingelegt haben. Die Sache liegt jetzt aber auch schon ein Jahr. Gut, der Bundesgerichtshof hat gesagt, sie hätten die Akten erst im September letzten Jahres bekommen. Aber letztlich ist das Urteil schon über ein Jahr alt. Und die Revision liegt jetzt seit einem Jahr im Endeffekt, muss man sagen, beim Bundesgerichtshof.
1: Ja, wenn man darüber nachdenkt, dass jemand wie Jens Spahn, der mehrere Milliarden Euro verschleudert hat für irgendwelche Masken, überteuerte Masken, überhaupt in keinster Form belangt wird, dann wird einem wirklich schlecht, in welchem Zustand der ehemalige Rechtsstaat Deutschland ist. Haben Sie noch etwas ganz Wichtiges, was Sie unseren Zuschauern mitteilen möchten?
0: Ja, also Rainer Füllmich freut sich nach wie vor über die sehr große Unterstützung. Er möchte auf jeden Fall danken für die ganze Post, auch für die Aktionen, die zum Beispiel an seinem Geburtstag gelaufen sind, vor den einzelnen Botschaften etc. Er hat ja jetzt auch im Moment nochmal einen Anlauf gemacht, auf dem Zivilrechtsweg hier eventuell was zu erreichen mit seiner eigenen Klage. Er macht ja im Moment wohl auch wieder, gibt ja wieder Statements nach draußen. Er hat ja lange nicht kommunizieren dürfen mit der Öffentlichkeit. Also ich appelliere daran, ihn weiter zu unterstützen, ihn nicht zu vergessen, genauso wie die vielen anderen politischen Gefangenen, die es gibt. Ich erinnere an die Ärztin Bianca Witschel zum Beispiel, die auch wieder inhaftiert ist. Ich denke, das sind alles Fälle, die man von dieser ganzen Corona-Thematik nicht trennen kann. Und das ist ja auch das, was hier bei Rainer Füllmich im Übrigen aus den Akten hervorgeht. Ja, da steht immer wieder Corona-Bezug, staatsschutzrelevant, Corona groß auf den Akten drauf, was ja mit einem Wirtschaftsdelikt in der Form überhaupt nichts zu tun hat. Und ja, ich appelliere daran, diese Menschen nicht zu vergessen und dafür zu kämpfen, dass es insgesamt eine Aufarbeitung gibt der ganzen Corona-Strafbarkeit, des ganzen Corona-Unrechts im Endeffekt, ja.
1: Ja, ich glaube.
0: Wozu der Fall Rainer Füllmich auf jeden Fall gehört.
1: Ja. Also ich glaube da mittlerweile nicht mehr dran. und hoffe nur, dass sich irgendwie die Politik mal in Deutschland ändert in naher Zukunft. Schauen wir nach Sachsen-Anhalt, vielleicht fängt es da an, weil das ist alles nicht mehr zu ertragen, was in Deutschland abgeht. Ich bedanke mich ganz, ganz herzlich, Frau Wörmer. Wünsche Ihnen alles Gute und viele Grüße an Rainer Föhmich.
0: Bestelle ich sehr gerne.
1: Dankeschön.
0: Danke für die Einladung nochmal.
1: Danke. Ja, liebe Zuschauer, Ihnen auch ganz herzlichen Dank fürs Zusehen und für Ihr Interesse. Bitte schreiben Sie Ihre Meinung zum Fall Föhmich in die Kommentarleiste. Vergessen Sie die anderen politischen Gefangenen nicht, die in Deutschland inhaftiert sind, wegen teils skurriler Vorwürfe. Ja, es steht wirklich schlecht um Deutschland. Ja, bitte abonnieren Sie unseren Kanal, lassen Sie ein Like, aktivieren Sie die Glocke und ganz wichtig, teilen Sie dieses Video mit all Ihren Freunden und Bekannten. Ich bedanke mich ganz, ganz herzlich und sage bis bald.

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1: 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Beim mutmaßlichen Täter von Stade, der 6 Menschen in einem Jugendzentrum erschossen haben soll, handelt es sich um einen 45-Jährigen aus dem Raum Hannover. Er ist in Deutschland geboren und besitzt türkische Wurzeln. Der mutmaßliche Täter war bereits zuvor unter anderem wegen Bedrohung Polizei bekannt. Nach Apollo News Informationen hatte der Verdächtige einen Termin mit den Mitarbeitern des Jugendzentrums, der nicht zu seinen Gunsten verlief. Daraufhin soll der Mann mit einer Schusswaffe zurückgekehrt sein und die 6 Menschen im Jugendzentrum erschossen haben. Im Russland-Ukraine-Krieg haben neue Kriegsrekruten eine Lebenserwartung von etwa 20 Minuten an der Front. Sobald ein Soldat verpflichtet ist, beträgt seine durchschnittliche Überlebenszeit nur noch 10 Tage bis 3 Wochen. Vom Eintreffen am Ausbildungsort bis zum Tod im Gefecht. Das schreibt der Historiker Peter Frankopan in einem Gastbeitrag für Foreign Policy. Die extrem hohe Verlustrate wird vor allem auf den rasanten Aufstieg von Militärdrohnen zurückgeführt, die zu den tödlichsten Waffen geworden sind. Kommentar von Trigger FM-Programmdirektor Charlie. Jeden Tag muss ich mir solche Meldungen ansehen. Wie viele Menschen sollen die Politiker noch in den Tod schicken dürfen? Warum lassen die Menschen sich das seit Jahrhunderten gefallen? Es sind doch nur eine Handvoll von Strippenziehern und Politikern, die das zu verantworten haben. Mein Lieblingsszenario ist der alte Spruch. Stell dir vor, es ist Krieg und keiner geht hin. Die NATO und die Ukraine haben einen Wettbewerb für private Entwickler ausgeschrieben, um Technologien zu entwickeln, mit denen russische Militärflugplätze über lange Zeiträume hinweg außer Gefecht gesetzt werden können. Die beste Lösung wird mit 250.000 Euro prämiert. Derweil läuft im europäischen Fernsehen weiter viel Werbung für die Bundeswehr und andere europäische Armeen. Friedensaktivisten meinen, dass es nicht mehr lange dauern kann, bis es neben Kriegswettbewerben und der Werbung für die Tötungstruppen auch Preisausschreiben für Besuche in Waffenfabriken oder Fahrten mit Kriegsschiffen gibt. 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
3: Tagesdosis. Politiker und Medien im Westen sollten sich fragen, ob sie wirklich eine russische Niederlage wollen. Die ukrainischen Langstreckenangriffe zeigen Wirkung und westliche Medien freuen sich, weil sich im Krieg gegen Russland angeblich das Blatt wendet. Aber haben Sie sich je gefragt, was passieren würde, wenn Ihr Wunschtraum einer strategischen Niederlage Russlands Wahrheit wird? Ein Kommentar von Thomas Röper. Man sieht in westlichen Medien immer mehr Berichte darüber, wie sich die Lage in Russland verschlechtert. Auf der Krim und in den neuen russischen Gebieten ist die Lage besonders kritisch. Es gibt kaum noch Benzin, auch die Grundversorgung der Menschen gerät in Gefahr und auf der Krim wurde sogar schon der Notstand ausgerufen. Über all das freuen sich westliche Medien sichtlich. Das ist natürlich verräterisch, denn sie freuen sich damit über das Leid der Menschen in den ehemals ukrainischen Regionen, was stutzig machen müsste, weil die Ukraine und der Westen ja angeblich für eben diese Menschen kämpfen, die von Russland angeblich besetzt wurden und angeblich so grausam unterdrückt werden. Dass man sich in Kiew und im Westen darüber freut, dass eben diese Menschen, für deren Freiheit von Russland sie angeblich eintreten, leiden, zeigt einen der vielen Widersprüche im westlichen Narrativ. Aber darum soll es hier nicht gehen, das habe ich nur nebenbei angemerkt. Wie groß sind die Probleme in Russland? Auch in vielen anderen Regionen Russlands gibt es bereits Probleme mit der Benzinversorgung. Im russischen Internet gibt es unzählige Bilder und Videos von langen Schlangen an Tankstellen und es gibt Meldungen darüber, dass einige Tankstellen die Abgabe von Benzin auf 20, 50 oder 80 Liter pro Fahrzeug begrenzen oder das Befüllen von Kanistern verbieten. All das gibt es, wobei es jedoch schlimmer klingt, als es ist. Tatsächlich ist der Grund für die meisten Schlangen an Tankstellen, dass die Menschen verunsichert sind und ihren Tank daher ständig voll haben wollen, also viel öfter zur Tankstelle fahren als üblich. Das ist ähnlich wie bei dem Mangel an Toilettenpapier bei Corona. Es gab nie einen Mangel an Toilettenpapier in Deutschland, aber die Menschen haben gehamstert und die Geschäfte schneller leer gekauft, als nachgeliefert werden konnte. In Russland haben lediglich vereinzelte Tankstellenkonzerne regionale Probleme bei der Benzinversorgung, weil sie ihre Logistik nicht schnell genug an den Ausfall der einen oder anderen Raffinerie anpassen konnten. Daher wird bei allen Meldungen über Probleme bei der Benzinversorgung immer gleich geschrieben, welche Konzerne gerade wo betroffen sind, während es bei anderen keine Probleme gibt. Westliche Medien bauschen diese Meldungen auf und fantasieren bereits, dass das Blatt sich nun gegen Russland wendet und dass Russland wahlweise an der Front Probleme bekommt, weil es angeblich keinen Treibstoff mehr gibt oder weil die Bevölkerung so unzufrieden wird, dass sie sich gegen die Regierung auflehnt und die Regierung stürzt. Wenn ich so etwas lese, dann frage ich mich immer, ob die westlichen Schreiberlinge und Politiker, die das von sich geben, den Gedanken auch zu Ende gedacht haben. Wissen die eigentlich, was passieren würde, wenn Russland tatsächlich die von ihnen ersehnte strategische Niederlage erleidet und den Krieg entweder militärisch verliert oder die Regierung gestürzt wird? Offenbar nicht, denn wenn sie es wüssten, würden sie sich das sicher nicht wünschen. Schauen wir uns also beide Szenarien einmal an. Wenn die russische Regierung gestürzt würde. Ja, die Zustimmung zur Politik der Regierung ist in Russland rückläufig. Von 2022 bis Ende 2025 lag die Zustimmung für Präsident Putin bei über 80%. Nun ist sie gesunken und beträgt aktuell 76%. Das ist zwar ein Rückgang von 10% in einem halben Jahr, aber es ist immer noch ein Wert, von dem westliche Politiker nur träumen können. Von einer Wechselstimmung oder gar drohenden Massenprotesten kann in Russland jedenfalls keine Rede sein. Zum Verständnis muss ich mit einigen Märchen aufräumen, die in westlichen Medien verbreitet werden. Wenn in Ländern, deren Regierung der Westen nicht mag, Proteste stattfinden, wird immer von demokratischen Revolutionen gefaselt, die vom Volk getragen werden und die dann den bösen Regierungschef aus dem Amt fegen. Das ist schlicht ein Märchen für Leute, die von Machtpolitik nichts verstehen. Tatsächlich gibt es in der Geschichte kein Beispiel für eine erfolgreiche Revolution, bei der sich die Sicherheitsorgane, also Polizei und Militär, gegen die Protestler gestellt haben. Ein Putsch kann nur funktionieren, wenn die Sicherheitsorgane auf Seiten der Putschisten sind. Darum sind die meisten Putsche ja auch Militärputsche, weil ein gewaltsamer Machtwechsel ohne Unterstützung der Militärführung unmöglich ist. Und wenn die Militärführung gespalten ist, gibt es Gefechte oder gar einen Bürgerkrieg. Der Machtwechsel bei Maidan beispielsweise hat nur funktioniert, weil die Opposition zusammen mit westlichen Politikern den damaligen Präsidenten überzeugt haben, die Polizei aus dem Zentrum von Kiew abzuziehen. Und schon am nächsten Morgen haben die Maidan-Putschisten ohne Widerstand der Polizei das Regierungsviertel gestürmt und die Schaltstellen der Macht besetzt, was nicht möglich gewesen wäre, wenn die Polizei noch vor Ort gewesen wäre. Dass ein gewaltsamer Machtwechsel nur möglich ist, wenn die Sicherheitsorgane auf Seiten der Putschisten stehen oder sie zumindest nicht behindern, bedeutet für das heutige Russland zwei Dinge. Erstens, wäre die Unzufriedenheit im Volk so groß, dass das Volk Putin stürzen wollte, wovon wir Lichtjahre entfernt sind, dann ginge das nur, wenn die Sicherheitsorgane zu den Putschisten überlaufen würden. Das jedoch ist im heutigen Russland undenkbar, denn die Sicherheitsorgane sind Putin treu ergeben. Dass Putin also nach einem Maidan-Szenario durch Massenproteste gestürzt wird, ist vollkommen unrealistisch. Stellen wir uns zweitens ein Szenario eines Militärputsches in Russland vor. Dazu müsste in der russischen Militärführung die Unzufriedenheit mit Putins Politik so groß sein, dass sie Putin stürzen will. Auch das ist undenkbar, weil die Sicherheitsorgane Putin treu ergeben sind, aber stellen wir es uns einmal vor. Was könnte zu so einer Unzufriedenheit führen? Dazu muss man die Stimmung in der Militärführung kennen und die ist, soweit ich es einschätzen kann, für ein weitaus härteres Vorgehen gegen die Europäer, die die ukrainischen Langstreckenangriffe erst möglich machen, indem sie die Waffen dafür in Europa produzieren lassen und bezahlen und indem sie ihre Lufträume für die ukrainischen Angriffe öffnen, was Polen, Baltenstaaten und Finnland bekanntlich tun. Die Stimmen in Russland, die immer lauter fordern, dagegen endlich vorzugehen, wachsen täglich. Sollte es, nur mal theoretisch gesprochen, zu einem Militärputsch in Russland kommen, dann würden Hardliner an die Macht kommen, die Ziele in Europa angreifen würden, um den Europäern zu zeigen, dass ihre inzwischen offene Teilnahme am Krieg gegen Russland Folgen für sie hat. Und es ist nicht ausgeschlossen, dass diese Leute dabei auch taktische Atomwaffen einsetzen würden, um den Europäern klarzumachen, dass sie schon lange alle roten Linien überschritten haben. Wer also im Westen von einem Sturz Putins träumt, der sollte sich vor allem die Frage stellen, wer denn nach Putin kommen würde. Und das wäre, angesichts der Stimmung sowohl in der russischen Bevölkerung als auch der Stimmung im Sicherheitsapparat, sicher kein pro-westlicher Machthaber, sondern ein Falke, der den Europäern ihre Grenzen aufzeigen will. In Russland wird Putin vor allem dafür kritisiert, dass er den Europäern nicht ihre Grenzen aufzeigt, dass er angesichts der Lage viel zu geduldig ist. Wollen all jene Politiker und Medien in Europa, die von einem Sturz Putins träumen, das wirklich? Wollen sie einen großen Krieg in Europa mit Millionen Toten und verwüsteten Städten in den eigenen Ländern? Selbst wenn sie meinen, ein Krieg gegen Russland sei gewinnbar, würden die Zerstörung und die Opferzahlen alles übertreffen, was wir aus den beiden Weltkriegen kennen, einfach weil die Waffensysteme heute viel tödlicher sind als damals. Wollen sie das wirklich? Haben sie den Gedanken wirklich zu Ende gedacht? Eine militärische Niederlage Russlands. Kommen wir zum zweiten Szenario, von dem Politik und Medien in Europa träumen. Das wäre ein militärischer Sieg über Russland. Dass Russland den Krieg in der Ukraine verliert, ist trotz aller Unterstützung aus Europa natürlich unrealistisch, aber davon träumen die anscheinend trotzdem. Also stellen wir uns so ein Szenario mal vor. Wie würde das aussehen? Russlands Streitkräfte würden zurückgedrängt, weil die Langstreckenangriffe gegen Russland so erfolgreich wären, dass in Russland die kriegswichtige Industrie zerstört oder so schwer beschädigt wird, dass sie mit der Produktion nicht mehr nachkommt und weil die Versorgung mit Treibstoff nicht mehr funktioniert. Was würde das bedeuten? Das würde bedeuten, dass Kiew und die Europäer kurz vor der Erfüllung ihres Traumes von einer strategischen Niederlage Russlands stünden. An dieser Stelle sollte man die russische Atomdoktrin lesen. Darin steht, dass Russland einen Atomschlag durchführen wird, wenn seine Staatlichkeit oder seine atomare Abschreckung bedroht ist. Und darin steht, dass es den Atomschlag auch dann durchführt, wenn diese Bedrohung durch einen konventionellen Angriff erfolgt. Und nun wird es wichtig, denn darin steht auch, dass jede Atommacht, die eine Nicht-Atommacht dabei unterstützt, gleichfalls das Ziel des russischen Atomschlages wird. Was bedeutet das? Das bedeutet, dass Russland, wenn ihm eine strategische Niederlage drohen würde, die Ukraine als offiziellen Kriegsgegner und auch mindestens die europäischen Atommächte Frankreich und Großbritannien, die die Ukraine im Krieg gegen Russland unterstützen, nuklear vernichten würde. Vielleicht würde Russland aber auch gegen alle europäischen Länder zuschlagen, die die Ukraine im Krieg gegen Russland unterstützen. Die russische Atomdoktrin lässt das zu. Es ist wahrlich keine neue Erkenntnis, dass man eine Atommacht nicht militärisch besiegen kann, ohne dabei selbst vernichtet zu werden. Aber offenbar haben die Radikalen, die heute in Europa an der Macht sind, diese einfache Wahrheit vergessen, sonst könnten sie nicht von einer strategischen Niederlage Russlands träumen. Genau aus diesem Grund mehren sich die Stimmen in Russland, die einen begrenzten Atomschlag, also den Einsatz einer kleinen Atomwaffe gegen ein Ziel in Polen und oder Deutschland fordern, weil das die radikalsten Unterstützer der Ukraine sind. Die Befürworter davon argumentieren, dass die Europäer die Angst vor dem Krieg verloren haben, also müsse Russland sie daran erinnern, was Krieg bedeutet, nämlich totale Zerstörung. Und wieder frage ich mich, ob all die Politiker und Medien in Europa, die eine militärische Niederlage Russlands wollen, den Gedanken zu Ende gedacht haben. Haben sie vergessen, dass man eine Atommacht nicht militärisch besiegen kann, ohne dabei selbst unterzugehen? Wollen die das wirklich? Ich warne schon lange davor, dass die wirklich große Gefahr besteht, dass der Krieg auf Europa übergreift. Und die europäischen Eliten tun alles dafür, dass das irgendwann passiert. Es ist ein Fehler, Russlands bisherige Zurückhaltung als Schwäche auszulegen. Das ist keine Schwäche, sondern die schwindende, aber immer noch vorhandene Hoffnung in der russischen Führung, eine solche Eskalation vermeiden zu können. In vielen Reden und Interviews äußern russische Politiker noch die Hoffnung, der gesunde Menschenverstand möge in Europa wieder einkehren. Wann diese Hoffnung ganz verschwindet, weiß man wohl nur im Kreml. Aber dass das irgendwann passieren muss, dürfte sicher sein. Haben sich die Politiker und Medien in Europa, die darauf hinarbeiten, die Frage gestellt, was dann passieren wird? Ich fürchte, die Antwort lautet nein, denn ansonsten würden sie verstehen, dass sie sehr zielgerichtet auf einen Atomkrieg in Europa hinarbeiten. Wollen die das wirklich?
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2: Es ist Freitag in der 22. Woche 2026 und hier ist nacktes Geld für alle, die wissen, dass Geld die Welt regiert und verstehen möchten, wie genau. Ich begrüße euch da draußen und mir zugeschaltet aus dem Süden Mordors Hermann. Grüß dich, Hermann.
3: Hallo, Paul.
2: Hermann, du warst 30 Jahre ein Herr der Banken und hast für sie und mit der Politik Milliarden bewegt. Dafür hast du Millionen von ihnen bekommen. Heute bist du Privatier. Arbeiten muss einzig noch dein Gewissen. Und darum berichtest du uns hier von all dem, was du in der Finanzelite gelernt hast. Bevor wir damit starten, mein üblicher Hinweis an euch. 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Dafür sage ich herzlich Danke und bedanke mich natürlich auch bei meinem Kollegen, der auch heute wieder mit dabei ist und der wie ich von euren Spenden lebt, der Mike the Pirate. Lieber Mike, schön, dass du auch wieder da bist.
4: Hallo zusammen.
2: Mike the Pirate und seine Krypto-News, die kommen, wie kennt ihr schon, zum Ende unserer Sendung, wenn wir beim Thema Krypto und auch unserem Shitcoin oder Memecoin, unserer Spendenwährung, der nackten Markt sind. Bis dahin haben wir für euch Neues zum Trillion-Dollar-Club, der größte Börsengang aller Zeiten. The biggest ever, the greatest, some people say, there can't be anything greater, ist unser Thema. Bullshit, Bärbel-Bars und ihr Steuerbescheid sowie der Rest der deutschen Restwirtschaft sind zum zweiten unserer Thema. Und dann die Frage, was mit The Great Taking eigentlich läuft. Wie sieht die Wirtschaftslage an den Börsen und die Investmentlage eigentlich aus angesichts eines Rekord-S&Ps, aber fallenden Kursen an anderer Stelle? Ist der Crash dann doch im Anflug? Danach folgen unsere Krypto-News und Neues zur nackten Mark. Ja, Hermann, der SpaceX-Börsengang ist the biggest thing ever. Das ist nicht mal Trumpsche Übertreibung, denn ich glaube, es ist tatsächlich nach aktueller Zahlenlage der größte Börsengang bisher aller Zeiten, der da kommt.
3: Most people say it's the biggest ever. They have never seen anything bigger.
2: It's also wonderful. Du hast it's absolutely wonderful. Yeah,
3: es ist absolut genau so. In den nächsten 14 Tagen, wir erwarten jetzt das Pricing um den 5. Juni herum. Und dann geht die Party los am 12. Juni. Das ist der erste sehr große Börsengang. Und es ist der größte jemals. Davor war Aramco. Also saudische Öl, und ich glaube, da sind wir jetzt insgesamt 3 oder 4 Mal größer. Was will SpaceX erreichen? Sie möchten 75 bis 80 Milliarden, ich sage bis 80 Milliarden, weil dieses Ding wird so überzeichnet werden. Das heißt, dass mehr Leute etwas haben wollen, als man wirklich bereit ist zu geben. Und da wollen sie 75 bis 80 Milliarden neues Kapital einsammeln. Und was heißt das? Bei einer Bewertung von 2 Billionen, das sind 2000 Milliarden dieser Firma, dieses Börsengangs, will man 75 bis 80 Milliarden frisches Kapital einnehmen. Das heißt, es kommen gerade mal 4% neue Aktien auf den Markt. Und die werden eben ab 12. Juni gehandelt. Und da gilt es eben genau zu schauen, auf der einen Seite langfristig, wenn man an Elon Musk und wenn man an Datencenter im Weltraum glaubt, dann ist das definitiv eine langfristige Anlage. Aber jetzt ist erstmal Zeit für die Altinvestoren, die natürlich wesentlich tiefer eingestiegen sind und jetzt die Chance bekommen, in den nächsten 6 Monaten auch kräftig zu verkaufen. Das Ganze ist so gestrickt, dass eben am 12.
2: Die SpaceX-Aktien, wenn sie dann kriegen, zu verkaufen, um die Gewinne mitzunehmen, oder?
3: Ja, die Altinvestoren haben die SpaceX-Aktien schon. Nur die ganze Welt wartet darauf, dass die jetzt öffentlich an der Börse gehandelt werden, weil wir wissen ja auch in den Pre-X, also die auf der Blockchain gehandelt werden, das sind keine richtigen Aktien. Die Altinvestoren haben aber richtige Aktien, nämlich die vor dem Börsengang. Also wer sich vor 8 bis 10 Jahren mit 2% daran beteiligt hat und 20 Millionen oder selbst 30 Millionen gezahlt hat und jetzt bei 2 Billionen aussteigen möchte. Und das werden einige dieser Investoren sein, weil die natürlich auf der einen Seite einen Riesengewinn gemacht haben Und auf der anderen Seite solche Investoren mit Fonds wie Cathie Wood zum Beispiel mit ARK, die haben dann ein Klumpenrisiko, weil das Ding natürlich so explodiert ist, wie wir schon beobachten. Also das ist ja von 300 Milliarden auf 500, auf 800, auf 1,5 Billionen, jetzt auf 2 Billionen. Da wird immer gesprochen, dass da der Börsenstart beginnt mit dieser Bewertung. Ich selbst glaube, es werden 1,75 Milliarden. Da gibt man denen, die da reinspringen, ein bisschen Luft nach oben. Aber was man beachten muss, ist, dass die ersten 20% der Aktien, die die Altinvestoren, also die Leute, die in den letzten Jahren in SpaceX investiert haben, 20% verkaufen können bis circa Ende August. Und zwar sollen die nach den Q2, also nach dem zweiten Quartal der Bekanntgabe der Zahlen, können die 20% verkaufen. Und dann jeweils 7% mehr nach 70, 90, 105, 120 und 135 Tagen.
2: Also die sind also gefestet, man sieht, wie man so sagt. Sie dürfen das nur in
3: ganz genau, die sind gelockt. Die können also nicht am ersten Tag rauskommen, was natürlich zur Folge hat, dass alle die, die sich jetzt drängeln, um im ersten Kurs oder im IPO dabei zu sein, beim Börsengang, wenn das Ding an der Börse gelistet wird, dann gibt es nur diese 4%. Das heißt, hier erwarten wir schon, dass es eine Nachfrage gibt, die um das Vielfache höher ist. Und dann kommen die ersten 20% so nach 6 bis 8 Wochen. Dann kommen weitere 35% über die nächsten 135 Tage und danach, nach der Bekanntgabe der Q3-Zahlen, können die restlichen 28% der jeweiligen Aktien, die die Altinvestoren haben, können verkauft werden. Der Einzige, der ein Lockup von einem Jahr hat, ist Elon Musk. Und der hält 85% der Stimmrechte und damit auch letztendlich der Anteile. Also von daher, der Markt ist sehr, sehr eng. Es wird einen riesen Run drauf geben. Und dann ist die Frage, explodiert das Teil, der Kurs, gleich am ersten Tag und geht wie eine Falcon 9 quer durch die Atmosphäre nach oben? Angenommen, manche sprechen von $140 bis $150 als festgelegten Kurs. Da kann der erste Kurs schon mal 200 oder 250 sein, wenn die Nachfrage so hoch ist. Aber das werden wir sehen. Auf jeden Fall ist es ein so gigantisches Unternehmen oder Unterfangen, dass man natürlich hier genau hinschauen muss, wenn so große Fonds Klumpenrisiko haben, wenn sie so ein Investment dann reduzieren, dann weißt du, dass in den nächsten Wochen eigentlich einiges auf den Markt kommen müsste. Und das ist noch nicht mal, dass man vielleicht als Erstinvestor nicht daran glaubt, sondern einfach, dass man sagt, ich habe das Ding mehr als verzehnfacht, ich werde jetzt mindestens die Hälfte rausholen und es gibt so viele andere Gelegenheiten, wo ich investiere. Und wenn wir von 1,75 Milliarden oder 2 Billionen ausgehen, dann ist natürlich die Fantasie, dass das in den ersten 6 bis 8 oder 12 Monaten auf 4 Billionen im Market Cap, nämlich sich verdoppelt, eigentlich recht klein. Also zuerst einmal, SpaceX macht noch keine Gewinne. Das wird auch noch ein bisschen dauern. Die werden die 75 Milliarden nehmen, um bestimmte Dinge weiterzuentwickeln. Aber die Fantasie ist halt jetzt wirklich außerhalb der Atmosphäre. Und das werden wir sehen. Und weil du erwähnt hast, Trillion Dollar Club, von den 15 Firmen mit dem höchsten Market Cap, also der höchsten Bewertung, sind mittlerweile 6 aus dem Semiconductor-Segment. Also alles, was Chips, Compute Power. Und
2: wie viel europäische, wie viel im 12. Regime oder wie viel sind von Uschi von der Leyen's CE-Normierungs-Schraubdeckel-Verordnungen dahin gepusht worden? Sag's nochmal kurz. Wie viele europäische Super-Weltfirmen spielen damit?
3: Also hier in dem Fall würde Doro Bär sagen, ohne uns fliegt keiner zum Mond. Also die EU null. Hat da sicher die Finger drin.
2: Sind null.
3: Natürlich Marktführer zu werden null. In den nächsten 2 Jahren.
2: Null. Nada,
3: aber sie gucken niemand. Sich erstmal an, was passiert.
2: Niemand. So. Entschuldigung, aber das musst du nochmal raus. Und du hast es so im Nebensatz gesagt, für all die, die nicht sich mit Aktien so gut auskennt, die noch nicht Blockzocker schauen und dort lernen, Werbung, blockzocker.com, da könnt ihr natürlich mit Hermann lernen oder mit mir lernen, wie ich es von Hermann beigebracht bekomme, wie man auch mit Kleinstbeträgen investieren lernt. Du hast im Grunde erklärt, warum dieser IPO von SpaceX, dieser größte IPO aller Zeiten, nichts ist, was dich dazu reizt, dass du so eine Aktie zeichnest. Weil ein Problem, was wenige sehen, Was ich sehr gut nachvollziehen kann, weil ich ja Investorenrunden hatte in meiner Startup-Equity-Nummer, da weißt du, dass nichts schlechter ist als Überbewertungen. Die sind nämlich der Tod. Und eine Überbewertung sorgt ganz schnell dafür, dass du als Vorstandsvorsitzender, als CEO oder als Geschäftsführer Geschichte bist, weil sobald Investoren nämlich enttäuscht sind, sind sie schlimmer als Frauen. Also du willst keine enttäuschten Investoren haben, vor allem keine mit großen Anteilen in deiner Firma, weil wenn du halt hohe Erwartungen schürst, kriegst du unglaublich viel Geld hinterhergeworfen. Wenn die dann nicht eintreten, dann rollt dein Kopf. Und das ist ja auch das Problem so einer Überbewertung beim Börsengang. Wenn sie denn so aufgeblasene Erwartungen haben, dann kann ja eigentlich nur eine Enttäuschung folgen.
3: Ne? Yeah, it's the biggest Überbewertung ever. Some people say it's the most beautiful Überbewertung.
2: It's yeah, wonderful. Also, nobody has ever seen anything like it. I mean, that's what all the people say. It's historic.
3: Genau, also die Price Earnings, das, was die Firma verdient, zu dem, wo der Aktienkurs steht, ist natürlich absurd hoch. Aber auch hier ist natürlich, was hält die Zukunft? Und die Zukunft im Moment sieht so aus, dass man Datencenter in absehbarer Zeit, also nicht wie früher, ach in 10 oder 20 Jahren, das wird wesentlich schneller gehen, dass man Datencenter im Weltall hat. Ob das gut oder schlecht ist, lasse ich mal dahingestellt, weil es hilft natürlich auch uns alle Erdlinge hier zu kontrollieren und knapp auszusuchen, wer zum Mars fliegen darf und wer zum Mond fliegen darf.
2: Das entscheidet immer noch Uschi mit Doro zusammen,
3: wie man sonst genau sagt. Genau. Und von daher ist das natürlich eine riesige Bewertung, weil es gibt zwar Space-Aktien, ich hatte irgendwann mal in einem Podcast gesagt, es ist die einzige Space-Aktie, da bin ich natürlich 17 Mal belehrt worden. Natürlich gibt es auch andere Space- und Satellitenaktien, aber das hier ist mit das größte Interesse, was geschürt wird. Du siehst ja, das Interesse ist weltweit so groß.
2: Ja.
3: Und natürlich für mich als alten Tesla-Fanatiker, muss ich schon sagen, ist natürlich wichtig, gibt es früher oder später einen Merger, also einen Zusammenschluss zwischen SpaceX und Tesla?
2: Ja, gibt es, kann ich dir schon sagen.
3: Gibt es, da bist du weiter als ich. Ich schaue mir das sehr genau an. Aber auch da, ich hatte eben erwähnt, Elon Musk hat 85% der Stimmrechte bei SpaceX. Das heißt, da kann er letztendlich schalten und walten. Und wenn er jetzt einen Merger auf Equal macht und die Tesla-Aktionäre das mitgehen, dann hat er da um die 25%. Aber wenn beide zusammen sind, kommt er auf 52% der Stimmrechte oder 52,5. Und das ist natürlich für ihn insofern wichtig, weil man sieht es am Beispiel Steve Jobs, wenn es ist, dass du eine Firma so hoch pushst und dann kommt der Board oder der Aufsichtsrat und schmeißt dich raus, das wird ihm nicht passieren. Und das sind eben die ganzen Parameter drumherum. Es wird groß, es wird unfassbar und die Welt schaut gespannt hin. Aber was man nicht vergessen darf, diese 75 bis 80 Milliarden, die frisches Kapital zu SpaceX soll, die müssen irgendwo herkommen und die kommen nicht vom Sparbuch von den normalen Konsumenten, weil die haben kein Geld mehr.
2: Aber jetzt schaue ich mal, was ich bei dir so gelernt habe. Dann ist ja so die naheliegende Prognose, du korrigierst mich bitte, oder sagst, ob das jetzt Bullshit ist. Ja. Bei dieser Hyperüberbewertung, die es da gibt es wieder jede Menge Exit-Liquidity. Also all die Affen, die jetzt hinterherrennen, dem Markt hinterherrennen, da rechtzeitig noch einsteigen, sagen, so eine Aktie will ich auch. Die kaufen sich das Ding, wenn es jetzt rauskommt, für einen tollen Preis. Die ganzen Alte-Aktionäre sagen sich, oder können wir ein bisschen was mitnehmen, so ein bisschen Profit-Taking. Mhm. Der alte Costolani sagt ja schon, Gewinnmitnahmen sind keine Schande. Dann wird das Geld, also da, dann cashen die aus, Aktie lässt wahrscheinlich kräftig nach. Es gibt ein bisschen Ernüchterung, aber eben nicht groß auf Seiten der Investoren, die da schon lange drin sind, sondern eher auf Seiten der, die so ein bisschen mit Zocken da mitverdienen wollen. Ändert vermutlich nichts grundsätzlich an der positiven Haltung gegenüber SpaceX und der Gesamtmarktsituation, weil da die ist aus mehreren Gründen ja langfristig interessant ist. Und am Ende lachen mal wieder die, die schon lange drin sind, die größere Beträge da haben. Und die Dummen sind diejenigen, die glauben, sie können eine schnelle Mark machen, weil sie da mal mit einsteigen. Ist das realistisch? So im Großen und Ganzen?
3: Das ist im Großen und Ganzen so realistisch, nur in dieser Größenordnung, Paul, gelten natürlich ganz andere Gesetze und keine Gesetze der Schwerkraft mehr. Du musst bedenken, das Ding kommt so groß, das wird dann eine der 10 größten Firmen der Welt vom ersten Tag an. Und das heißt, die Nasdaq wie auch der S&P 500 haben extra ihre Regeln geändert, damit so etwas innerhalb von 14 Tagen oder 4 Wochen in den Index aufgenommen wird. Das heißt, jeder, der jetzt zurücklehnt und sagt, nee, da mache ich nicht mit, der aber eine Lebensversicherung hat, eine Pensionsansprüche, eine Rentenversicherung, der ist mit dabei.
2: Ja,
3: also in diesem Fall kann man nur sagen, Wenn du dich daran erinnerst, Fritze Merz hat ja gesagt, dass 2,8 Billionen Spareinlagen in Deutschland unnütz auf dem Konto rumliegen. Da hat Ursula von der Leyen natürlich sofort eingestimmt. Und die möchten sie ja für Projekte nutzen. Und Elon Musk sagt, wisst ihr was, ich jag das durch den SpaceX und da machen wir es im Grunde genauso. Es merkt aber keiner, weil wir müssen es ihnen nicht vom Konto buchen, sondern wir nehmen es einfach aus Pensionen und Renten und sonstigen langfristigen Anlagen. Also da kommt einiges auf uns zu. Man muss da auch sehen, wie schnell der Markt sich zu einer richtigen Bewertung durchringt. Das kann sehr, sehr volatil sein. Das heißt, erstmal hoch und runter gehen. Dazu passt ein Kommentar von Larry Fink vor 2-3 Tagen, dass die Billionen für die Rechenzentren der KI unweigerlich aus Spar- und Rentenkonten kommen müssen. Das erinnert mich an den Deutschlandfonds, aber zu Deutschland kommen wir noch. Das sollte man im Hinterkopf behalten, dass diese großen Player sagen, ihr könnt vorne sagen, da mache ich nicht mit, dann ziehen wir es euch eben hinter. Also so ungefähr wie ARD und ZDF, denen du das Geld nicht geben willst, aber sie kriegen es trotzdem.
2: Moment, es könnte ja, also man könnte dich jetzt so verstehen, dass wenn mir ein weiterer Titel der Axel Springer Gruppe, ob es jetzt Bild oder Welt sind, ihre tollen ETFs andrehen, dann könnte es sein, dass ich einer von den Gelackmeierten bin, die sowas mitmachen, obwohl ich es gar nicht will. Ja, gut, rhetorische Frage, ich gebe es zu. Wir predigen ja hier immer wieder und Mike the Pirate arbeitet sich auch die Fingerwund daran zu sagen, nehmt die Kontrolle selber über euer Geld, ja, egal was ihr macht, egal wie ihr es macht. Hauptsache, ihr gebt es nicht anderen, sondern behaltet selbst, so verstehe ich ja immer die Grundlektion im Krypto-Mike, wenn es so, egal wie

0: mantraartig wiederholt. Und wenn ihr natürlich irgendeinem Berater dafür Geld geben wollt, wunderbar, herzlich willkommen hier bei Nacktes Geld, das nehmen wir gerne, beraten euch dafür auch gerne, aber sagen euch, ihr müsst eben keine Kohle auf den Tisch legen, dafür, dass ihr euer eigener Herr werden könnt. Ihr müsst uns gar nichts geben, wenn ihr es selbst machen müsst, denn Krypto ist kein Einstandsding, was ihr irgendwo kaufen müsst, sondern ihr findet die alle möglichen Informationen darüber auf paulbrandenburg.com/Selbstverteidigung. 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Dazu auch später mehr. Jetzt erstmal zu Bullshit Bärbel Baas. Die hat ja beschlossen, dass wir alle hier einheitsbraune, antisemitische, nicht anti, sondern hochgradig sexistische, misogyne, transfeindliche, TERF-hassende und nein, TERF ist ja wieder, das ist ja wieder, ich glaube, da ist man ja, TERF ist man ja, wenn man trans nicht mag oder irgendwie sowas oder dagegen ist und auf jeden Fall natürlich Rassisten der schlimmsten Sorte sind. Nazis, kurz gesagt, wir sind alle einheitsbraun. Einheitsbraune Nicht-Migranten, richtig. Das sind all die, die nicht zu dem gehören, was Bullshit Bärbel Babsi so macht. Und die hat nun auf ihrer Website ihren Steuerbescheid veröffentlicht. Sie will vermutlich damit Transparenz herstellen, Hermann, kann ich mir vorstellen. Es folgt aus den Zahlen, die sie da veröffentlicht hat. Aber Interessantes, schreibt sinngemäß auch Reitschuster. Erklär uns mehr.
1: Genau, also bei Bärbel Baas habe ich zuerst diesen Steuerbescheid gesehen und dachte, wow, jetzt sitzt schon einer da an der KI und baut einen Steuerbescheid aus Duisburg für Bärbel Baas nach. Aber bärbelbaas.de, da ist das Ding auf ihrer Seite zu finden. Also der letzte Steuerbescheid, den sie so preisgegeben hat, der war von 2023 und er zeigt, dass sie 101.000 Euro Einkommensteuer gezahlt hat.
0: Also nur die Steuer, das ist nicht ihr Einkommen, sondern das ist der Teil an Steuer, den sie zahlen muss.
1: Genau. Nur die Steuern. Und ja, dann scrollst du ein bisschen nach unten und du siehst Kleinigkeiten wie ein Auto 7.500, ein zweites Auto 300, also was immer sie mit dem zweiten Wagen da auch macht. Aber Gesamteinkünfte 283.000 Euro, weil sie ja 2023 wahrscheinlich noch Bundestagspräsidentin war. Und von daher ist das so ein bisschen wie Ministergehalt. Vielleicht ist das noch ein bisschen höher, ein bisschen niedriger. Ich kenne da die Zuschläge nicht. Aber 283.000 Euro für jemand, der gerade seinen Namen schreiben kann und ein bisschen braune Soße anrühren kann, ist das wirklich, wirklich viel. Und ich halte es normalerweise so, dass ich nicht auf die einzelnen Leute draufschlage, aber da freue ich mich, wenn die Scharia kommt und dieses Gericht verbunden wird. Wirklich. Das bringt mich zur Weißglut, weil in Deutschland so viele Menschen etwas können, die weit, aber weit weniger als 283.000 Euro verdienen. Und von daher dachte ich, das bringen wir mal in die Sendung. Es passt natürlich dazu, dass in der Bundespressekonferenz dann auch der Journalistenkollege Dogru Thema ist, ebenso wie Jacques Beau, dass die praktisch von der EU komplett den Stecker gezogen bekommen haben. Also Dogru hat nicht nur seine Frau und seine Mutter auch in diese Sippenhaft bekommen. Also von
0: jetzt, der jetzt EU. Neu gerade seine Mutter, genau, der die Bundesbank oder die Zentralstelle für Sanktionswesen, der Mutter das Konto zugemacht hat, mit dem Hinweis, ihr Sohn wäre ja der Kontrollierende dahinter. Also ohne Witz, die berentete Mutter, die Rentnerin Frau Dogru, kann nicht mehr an ihr Konto, weil sie ja den bösen Dissidenten Hüseyin damit finanzieren könnte. Ja, ganz frisch.
1: Und genau deshalb habe ich das gelesen und dachte, das müssen wir doch mal in den Podcast bringen. Also wenn jetzt schon die Mutter davon berentet ist und ihrer Rente beraubt wird oder eingefroren wird und du hast auf der anderen Seite jemand, der so tief in den Steuersäckel greift, dass er kaum noch tragen kann, was selbst wenn es 500-Euro-Scheine noch gäbe, kriegt sie das nicht mit zwei Händen raus. Und von daher ist das natürlich so klar mittlerweile, wo die Reise hingeht. Und da wurde natürlich auch in der Bundespressekonferenz, was immer wieder ein Schauspiel ist, A, von Florian Warwick natürlich die Frage gestellt, aber auch von meinem zweitliebsten Journalistendarsteller Thilo Jung, der eine gute Frage da gestellt hat und sagt, wie sieht das denn aus? Also wie kommt ihr dazu, dass ihr den Leuten so den Stecker zieht? Die können ja wirklich, wenn du überlegst, du kannst dich ja auch nicht wehren. Als Einzelner darfst du nicht vor ein EU-Gericht sozusagen. Und das heißt, du bist letztendlich
0: noch mehr.
1: Auf den Hungerstaat.
0: Wenn den Dogru sich jetzt dagegen wehren möchte, dann muss er, wenn er den Anwalt bezahlen möchte, um sich dagegen zu wehren, zuerst von der Bundesregierung eine Erlaubnis bekommen, den Anwalt zu bezahlen. Weil er darf ansonsten gar nicht. Das ist der Irrsinn. Also der Ankläger entscheidet darüber, ob du einen Anwalt engagieren darfst, um dich dagegen zu wehren. Aber nehmen wir mal

0: Nehmen wir mal so ein klein bisschen die Emotionen raus, so gut wir das können, so sehr ich das verstehe. Schauen wir uns einfach mal die nackten Umstände an. Frau Baas hat also einen Steuerbescheid von um die 100.000 Euro für einen Zeitraum. Ich habe ja auch schon angekündigt, meinen Steuerbescheid werde ich auch, wenn er denn endgültig ist. Mein letzter Steuerbescheid, den ich in der Schweiz bekommen habe, wenn er endgültig ist, werde ich den veröffentlichen. Ich sag euch schon jetzt, meine Steuerpflicht in dem gleichen Zeitraum wie Frau Baas betrug etwa gute 7.000 Franken. Und nein, ich habe da nichts beschönigt und weggelassen. Im Gegenteil, ich habe mich so nackt gemacht wie noch nie. Auch mit Hilfe eines Wirtschaftsprüfers, um das alles vollkommen wasserdicht zu machen, damit nicht aus Deutschland noch die Behauptung kommt, der hat doch da und der finanziert Terror und der macht. Also nein, ich war noch nie finanziell so transparent. Und das kam am Ende. Natürlich sind das Schweizer Steuersätze, die sind weit, weit unter dem, was den Insassen in Deutschland abgenommen wird. Aber nur für die Größenordnung. Frau Baas also gute 100.000 Euro Steuerlast für eine Frau, die immerhin, und das ist jetzt noch der gute Teil, Tochter eines Bus- und Lkw-Fahrers ist und einer Hausfrau, so sagt Wikipedia, und sie hat 5 Geschwister. Das ist erstmal eine Ausgangssituation, man sagt, Hut ab, jemand, der sich aus einfachen Verhältnissen, wie man das so schon sagt, also wirtschaftlich einfachen Verhältnissen, derartig unabhängig macht, erstmal Kudos, richtig gut. Wenn man dann weiterschaut, stellt man fest, die Frau ist ausgebildete Bürogehilfin, das ist auch alles andere als irgendwie ein Ehrenproblem, arbeitete aber Zeit ihres Lebens dann nur mal kurz auf der Spitze sozusagen ihrer Karriereleiter als eine Referentin bei einer Krankenkasse. Also als Abteilungsreferentin einer Krankenkasse. Ansonsten war sie ausschließlich Parteisoldatin und hat diese Reichtümer, die sie jetzt anhäufte, weit, weit nach jeder Verbindung mit dem normalen Markt der Berufstätigkeit erreicht. Das heißt, nichts von dem, was man ihr so als Respekt zollen könnte dafür, dass sie einfach die Arbeit so etwas getan hat, hängt damit zusammen. Es sind alles samt Leistungen, die sie auf Steuerkosten vom Korruptionssystem erhalten hat. Und das fällt zusammen mit einer Zeit, die Junge Freiheit schreibt gerade, in der seit 2010 in Deutschland 65.000 von einst 236.000 kleinen Einzelhandelsgeschäften aus deutschen Städten verschwunden sind. Der Deutsche Handelsverband spricht von sogenannten Kipppunkten in Innenstädten. Und ich muss mich, Entschuldigung, es ist wie mit Menschheitsfamilie, wenn ich solche Phrasenwörter höre. Wir haben da einen Kipppunkt bekommen. Ja, genau. Also mehr Kipppunkte kann es gar nicht geben, Leute. Aber gut, in einer Zeit, in der das Wohngeld, Arbeitslosengeld, Pflegegeld, die gesamten Ausgaben dafür im Jahr 2025 um nochmal 5,9% angestiegen sind. Da schreibt selbst die Welt, das ist eine überdurchschnittliche Steigerung für Deutschland in den letzten Jahren. Und in einer Zeit, in der die sogenannten Wirtschaftsweisen, also die Hartgeldnutten des Regimes, die einfach im Sinne des Herrn Klingbeil, der als Wirtschaftsminister sagt, er braucht keine Zahlen, um zu wissen, was richtig ist, ja. In der diese Hartgeldnutten das eigentlich nicht vorhandene Wachstumsoptimismus-Prognosen-Dings nochmal halbiert haben. Weil man könnte, also das kann man, man muss da ein bisschen pessimistischer sein. Und das in ein Fazit rausbringen. Das dumme Volk muss mehr arbeiten. Das ist auch kein Scherz. Das Arbeitsvolumen, sagen sie, muss erhöht werden. Versteht das endlich, Insassen? Ja, Babsi mit ihren 100.000 Euro Steuerschuld, die dann also satte 250.000 von euch in den nicht allzu kleinen Hintern geblasen bekommt, da geht noch einiges rein. Ja, das muss erstmal erwirtschaftet werden. Krasser, glaube ich, kann es nicht auseinanderfallen. Man sieht in dieser Figur Bärbel Baas die Schamlosigkeit, die vollkommene Abgehobenheit, den Endstadium dieses zerfallenen Regimes. Dieses Regime verhöhnt sein Nutzvieh nur noch. Das kann man wirklich, also, die Zahlen lassen keine andere Interpretation zu.
1: Genau. Und deshalb gibt es auch keine Rücktritte mehr. Es gibt keinerlei, was heißt Schuldbewusstsein, aber es gibt, du siehst ja auch, dass Merz diese Frau angefahren hat, dass es nie Pläne gab, die Diäten exorbitant zu erhöhen. Also auch da wird gelogen, da wird einfach weitergemacht und da wird eben Geld veruntreut und das ist grob kriminell. Und wenn du jetzt einen Fall wie Bärbel Baas siehst, die kriegt zwar 283.000 aus dem Steuersäckel, aber sie gibt eben 101.000 zurück. Trotzdem nimmt sie aus dem Steueraufkommen. Und da haben wir eben komplett den Verstand verloren, was das ursprünglich heißt, dass du eben, wenn du beim Staat angestellt bist, auch dafür Sorgen tragen solltest, dass diese Steuereinnahmen in absolut höchster Priorität eben behandelt werden sollten und dass auch nachgewiesen werden muss, wo das Geld hingeflossen ist. Und wenn du dann das Verteidigungsministerium nimmst, die haben mal kurz bekannt gegeben, dass sie nicht wissen, wo 111 Milliarden hingeflossen sind. Also du siehst, die machen sich die Taschen voll, weil es kann mir keiner erzählen, dass das nicht irgendwo ankommt, außerhalb der Ukraine. Kleine Anekdote am Rand. Die Amerikaner haben festgestellt, dass die Produktion für Superjachten auf 4 Jahre ausgebucht ist und fast ausschließlich aus ukrainischen Beamten Orders.
0: Also das von daher.
1: Einer muss ja die großen Schiffe, die neu gebauten, bezahlen. Jetzt war Pistorius in Kanada und hat dafür geworben, dass die Deutschen doch U-Boote für Kanada und Norwegen in einem Gemeinschaftsprojekt.
0: Du meinst unser sollten. Kriegsminister, der nicht in Washington empfangen wurde, weil man ihn für so unwichtig
1: ist. Also, wo du hinguckst, passt es halt vorne und hinten nicht zusammen. Aber weshalb ich das erwähne, auch mit Jacques Beau und auch mit Dogru, du siehst eben, es ist vollkommene Willkür. Und das bringt mich eben dazu, nochmal genau hinzuschauen, was the Great Taking, was wir schon vor Monaten diskutiert haben, sind Aktien. Wenn wir jetzt in Blockzocker Aktien oder sowas kaufen, dann probieren wir alles über die Blockchain zu machen, um einfach zu verdeutlichen, hier gibt es eine Möglichkeit und das sollte man lernen, weil die Frage ist ja auch, ich sitze hier mit ein paar Tesla-Aktien und die Frage ist, wenn ein Crash kommt und Bankenrettungen nötig sind, sind das dann meine Aktien oder ist es ähnlich wie an der Garderobe, dass ich meinen Mantel abgegeben habe und komme dann mit meinem Märkchen und will meinen Mantel zurückkommen und die sagen, nee, das hat eigentlich nie dir gehört. Und da empfehle ich nochmal genau hinzuschauen, also The Great Taking. Das ist von Webb,
0: vielleicht heißt der Autor. Genau, wenn du nochmal kurz einordnest oder in deinen Ohrgruß für die vielleicht neu einschalten, die uns früher nicht immer gehört haben. Schwerer Fehler natürlich, diesen Podcast nicht seit Jahren und Monaten zu hören. Aber was verstehst du oder wer hat diesen Begriff The Great Taking geprägt und was soll er eigentlich bedeuten?
1: Genau, also das ist, ich glaube, sein Vorname ist George Webb. Und der kam eben darauf, im Grunde genommen ist es so, dass es sehr offensichtlich ist, dass in den letzten bereits 20 Jahren vielleicht eigentlich schon mehr, aber spätestens seit 2008, der rechtliche und der Infrastrukturrahmen, wem gehören Aktien, sich so verändert hat, dass man heute relativ sicher sein kann, dass wenn es eine weitere Krise gibt, dass der Gesetzgeber doch relativ leicht daran geht. Wie muss man sich das vorstellen? Früher hattest du Aktien gekauft, du hast dafür die Stücke bekommen, also das Blatt Papier, wo drauf stand 100 Aktien der Firma XY. Das Ganze wurde dann im Laufe der Jahre zu schwierig zu handeln. Also ist man dazu übergegangen, einen Pool zu machen. Und danach kam jemand die Idee und sagt, die lassen wir alle im Pool, die machen wir elektronisch und jeder kriegt nur einen Teil davon. Und dieser Teil davon ist eben die große Frage im Falle eines absoluten Bankenkrisenherdes, eines Bankencrashes, kannst du zur Bank gehen und sagen, hey, ich habe da noch 100 Tesla-Aktien und die würde ich gerne transferieren oder ich will sie verkaufen und kann dann die Bank sagen, na, so einfach ist das nicht, weil wir müssen gerettet werden und da du deine Aktien hier hast, nehmen wir die gleich mit. Natürlich schreien jetzt manche, das geht nicht, das ist ein Sondervermögen. Ich kann nur sagen, bei allem, was der Gesetzgeber macht, habe ich mir abgewöhnt zu sagen, das geht nicht. Die machen halt die Gesetze rückwirkend. Von daher ist das immer wieder interessant, dass man sich darüber Gedanken macht. Und ich habe mir darüber Gedanken gemacht, ich möchte zum Beispiel eine größere Position von Tesla direkt besitzen. Jede Menge
0: freie Medien, die vom Rechtsstaat sprechen, der dann eingeschränkt sein könnte. Andere warnen vor dem Verlust der Demokratie in Deutschland. Man muss das immer wieder, verzeiht die Unterbrechung, man muss das immer wieder hart kontrastieren und sagen, also wer sich in die Illusion flüchtet, dass es nicht schon lange so ist, dass das Gesetz nichts mehr wert ist, der möge sich erinnern an die Szenen, wie Demonstranten mit dem Grundgesetz in der Hand vor Berliner Polizisten standen und von denen die Schlagstöcke ins Gesicht bekamen, als sie ihnen erklärten, dass dieses Grundgesetz ihnen das eigentlich verbietet. Also das muss man verstehen, um diesen Begriff Great Taking einzuordnen. Die haben sich verabredet, das Nutzvieh schlichtweg auszunehmen. Also all das, was auf Banken liegt, auf Konten liegt, aber wo sie halt faktischen Zugriff drauf haben, auch als ihr Eigentum zu behandeln und dem, der es darauf gelegt hat, den Mittelfinger zu zeigen und sagen, ihr habt ihr halt Pech gehabt, die Gesetze dafür schaffen wir uns hinterher.
1: Das Risiko ist nicht null und damit ist es ein Risiko. Und ich persönlich würde sagen, das Risiko ist von 1/3 auf 5-10% gestiegen. Und von daher ist das etwas, man sieht, wie sie jedem Euro und jedem Dollar hinterherhecheln, weil sie natürlich nicht daran interessiert sind, dass das Finanzsystem jetzt schon kollabiert, sondern du siehst es auch an der ganzen AI. Viele sagen ja, es ist eine Bubble, aber du siehst, wie sich das entwickelt hat. Ja, also Sam Altman zum Beispiel sitzt auf der Bühne und sagt ganz freimütig, ja, in Zukunft verkaufen wir sozusagen Intelligenz und wir verkaufen die Rechenleistung als Abo. Das kann man sich ungefähr vorstellen, dass einer in eine Bücherei geht, alle Bücher rausholt, verbrennt und dann sagt, so, ich habe das hier digital. Ich habe zwar ab und zu so was geändert von dem, was ich nicht so ganz richtig für euch finde, aber das könnt ihr jetzt in handlichen Monatsbeiträgen eben wieder letztendlich zurücklesen. Und da fällt mir immer Klaus Schwab vom WEF ein, der ja über Stakeholder spricht und auch über Rental Economy. Das heißt, in Zukunft wirst du nichts haben, du wirst fröhlich sein.
0: Das heißt, in Zukunft? Hast du schon mal mit dem Elektroautobesitzer gesprochen und über seine Sitzheizung zum Beispiel genau. Oder was ja. Eine Rückfahrkamera? Oh, ja. Genau, das ist Realität. Das ist also dass die Autoverkäufer verkaufen den Käufern ihres Gerätes Abonnements und schalten dann beispielsweise die Lenkradheizung ab oder solche Dinge. Ja, das ist also nicht, dass man die groß brauchen würde. Du abonnierst also Funktionen deines Autos. Das ist bei denen ganz normal. Menschen machen das, zahlen Geld und sagen dann,
1: ich kann ja. Sitzheizung 19 Euro im Monat.
0: Ja, und es machen Menschen. Und wenn du denen dann sagst, ihr seid Idioten, dann sagen die, nein, was bildest du dir denn ein? Nicht jeder kann so widerstehen, ich möchte nicht mit einem 15 Jahre alten Auto fahren. So, ja, es mag alles sein, aber du bist ein Idiot. Du machst es ja. Ich meine, wer das zahlt? Du hast mir mal eine schöne Geschichte eines Kaffeekaufs in Dublin erzählt. Ich weiß nicht, ob ich das hier sagen darf. Weil das wird dich natürlich jetzt radikal outen, weil jetzt habe ich dich gedoxt, weil jetzt kann man natürlich den Tag zurückverfolgen, wo du in Dublin am Kaffeeautomaten standst. Aber mir scheint das wichtig. Ich fand diese Anekdote super. Vielleicht, oder passt sie hier nicht rein, dann hat sie nicht stattgefunden.
1: Ja, schieß mal los.
0: Nein, das ist ja deine Anekdote. Du hast mir das erzählt, ja. Ich kann auch die Geschichte erzählen, warum wir dich Straps-Hermann nennen, aber das passt jetzt hier nicht rein.
1: Nein, nein aber das sind andere Geschichten, die haben wir im späteren Podcast ab 22 Uhr.
0: Nein, aber du hast ja mal dir einen Kaffee geben lassen, den du dann nicht wolltest, wenn ich das richtig verstanden habe.
1: Genau. Also ich stehe am Flughafen und bestelle mir einen Espresso bzw. einen Kaffee und habe dann noch so ein Mini-Sandwich und habe 10 Euro in der Hand und es waren 11,50 Euro. Und natürlich kann man sagen, na heute, das passt ja irgendwie ins Bild. Aber das war schon vor 15 Jahren. Und von daher habe ich mich natürlich gemüßig gefühlt und habe gesagt, nee, dann behalt den und das Sandwich lege ich wieder zurück und bin weggegangen. Und alle hinter mir haben mich natürlich angeguckt, wie wenn ich der absolute Querulant wäre, weil ich jetzt gesagt habe, nein, ich möchte keinen Kaffee für 6 Euro und keinen Sandwich für 6 Euro, das weniger ist als eine Scheibe Toast, mache ich nicht mit. Und die Dame hinter mir dann hatte einen Espresso, hat 5 Euro in der Hand und dann sagt der zu der 5,50 Euro. Und dann siehst du, wie die anfängt zu zittern und noch die 50 Cent sucht. Und ich habe dann alle nur ungläubig angeguckt und habe gedacht, seht ihr, das war das erste Mal, wo ich gedacht habe, ihr macht alle mit. Warum macht ihr das mit? Warum sendet ihr nicht das Zeichen? Pass auf, wenn heute Abend statt 10.000 Euro nur 100 in der Kasse sind und jeder sich umdreht und sagt, nee, das Pricing mache ich nicht mit, vielleicht tut sich das dann was.
0: Aber auf jeden Fall.
1: Das sind eben Träume, die man als junger Mann hat oder als junger Mensch, dass man sagt, bin ich jetzt links, weil ich das nicht
0: bezahle. Vor 15 Jahren warst du jung, ja. Jetzt, naja, mutig. Genau. Mutig. Ja. Aber tatsächlich, nein, halte ich für eine absolut wichtige Erkenntnis, denn also ich traue dir zu, du hättest es dir leisten können und die Frage ist wirklich, ob wir es mitmachen. Ja? Du hast letztlich nur die Wahl, dich zu verweigern und die Unannehmlichkeiten mitzunehmen. Also wenn ich mir von Mike die Geschichten im Detail anhöre, und heißt ja nicht umsonst The Pirate, nicht?
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3: 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Der ehemalige Bundespräsident und evangelische Pastor Joachim Gauck ruft Deutschland hinsichtlich der aktuellen Weltlage dazu auf, sich neu aufzustellen. Er sagte, der ehemalige Bundeskanzler Scholz habe zwar zu Beginn der russischen Vollinvasion die bekannte Zeitenwende-Rede gehalten, aber den Worten seien, so Gauck, zu wenig Taten gefolgt. Inzwischen ertüchtigen wir uns militärisch. dass einige Deutsche dennoch jede Wehrhaftigkeit gegenüber Russland ablehnen und glauben würden, durch Liebgucken geschützt zu sein, ist reiner Eskapismus, wenn nicht gar Feigheit, sagte Joachim Gauck weiter. Die Landesmedienanstalten arbeiten laut Recherchen der Welt beim Einsatz ihrer KI-Software Kiwi, die Hasskriminalität im Internet aufspüren soll, mit Verfassungsschutzbehörden zusammen. Mehrere Landesinnenministerien bestätigten der Zeitung einen regelmäßigen oder anlassbezogenen Informationsaustausch zwischen den Inlandsgeheimdiensten und den ursprünglich für die Kontrolle der Privatsender gegründeten Landesmedienanstalten. Dass Überwachungsergebnisse auch an deutsche Geheimdienste weitergeleitet werden, habe die Welt von einem nicht näher bezeichneten Informanten erfahren. Dies geschehe unter der Hand und ohne dass es dafür eine gesetzliche Grundlage gebe. Die Arbeitsgemeinschaft der Medienanstalten dementierte dies gegenüber der Zeitung nicht und antwortete ausweichend. Ein Bericht der University of Cambridge ergab, dass Rechenzentren für künstliche Intelligenz einen städtischen Wärmeinsel-Effekt verursachen. Sie lassen die Oberflächentemperatur des Bodens um 2 Grad Celsius ansteigen. Ein Effekt, der in einem Umkreis von bis zu 10 Kilometern messbar ist und extreme Spitzenwerte von bis zu 9,1 Grad Celsius erreicht. Die Umweltauswirkungen von Rechenzentren für künstliche Intelligenz könnten kurzfristig mehr als 340 Millionen Menschen betreffen. Während multinationale Konzerne mit ihren Rechenzentren massiv und ungebremst tatsächliche Umweltschäden verursachen, werden Bevölkerungen dazu angehalten, den Gürtel enger zu schnallen und dürfen, zum Beispiel mit ihren Dieselautos, nicht mehr zur Arbeit in die Stadt fahren, meinen Umweltaktivisten. 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
0: Also ich traue dir zu, du hättest es dir leisten können und die Frage ist wirklich, ob wir es mitmachen. Ja? Du hast letztlich nur die Wahl, dich zu verweigern und die Unannehmlichkeiten mitzunehmen. Also wenn ich mir von Mike die Geschichten im Detail anhöre, und heißt ja nicht umsonst The Pirate, nicht? Hat ja auch einige Sachen zu erzählen, anhöre, was es mit sich bringt, wirklich konsequent auf Banken zu verzichten. Es ist ja auch so, ist ja nicht immer leicht, Mike, oder? Also das ist ja ein ganz schön, wie viel Arbeit steckst du da rein, wenn du mal ehrlich bist und sagst, bitte, was kostet dich das pro Woche, das Verwalten der Tatsache, dass du im nicht den leichten Weg gehst über den so einfachen SEPA-Weg und all die anderen Dinge?
7: Nach einer gewissen Zeit kann ich ja sagen, Paul, kommt Routine rein und es ist gar nicht mehr so viel Zeit. Wenn man verstanden hat, dass es ein Katz-und-Maus-Spiel ist und es 2 Stunden die Woche kostet, an der Routine dran zu bleiben, rein auch aus Interesse raus, wo geht's gerade hin, wo sieht man die ersten Zeichen, man entwickelt auch ein Gefühl dafür, oh, hier wird's langsam eng, hier wird's langsam Zeit, sich zu verabschieden, sieht aber auch, wo geht Neues auf, 2 bis 3 Stunden die Woche schon, ja.
0: Okay, sagt aber ein Mann, der ja da schon, nicht umsonst gibt er Kurse und bringt es anderen bei. Du hast ja da auch eine Lernkurve gehabt. Und wer da jetzt neu einsteigt und sagt, Mensch, ich bin so ein artiger Nutzer von Revolut, was ich ja auch mitbenutze, das ist ja keine Schande,
7: Revolut,
0: das alles.
7: Revolut kann ich dir ganz aktuell berichten, hat vorgestern eine Mail rausgeschickt.
0: Das kann ich wissen.
7: An User, abgesendet aus der Zweigniederlassung Portugal, und hat sie eingeladen, eine Umfrage teilzunehmen. Revolut möchte besser werden und sie haben ihre Kunden eingeladen, eine Umfrage teilzunehmen, um doch mal darzustellen, wo und wie sie ihr Geld verdienen und was sie denn damit vorhaben.
0: Ah ja. gut, das ist halt scheiße, wenn man dumm ist. Ja, es zeigt es wieder schön. Also nur, um es abzuschließen, also es kostet Mühe, ne, wenn wir ehrlich sind. Es kostet halt Mühe und Zeit, dir das zu gehen, da umzulernen und wirklich zu begreifen, welche Kreditkarte, welche Debitkarte kann ich wo kaufen, mit welchem Konto kann ich wir haben neulich ein schönes Kryptokurs für Anfänger gehabt und du hast, was auch mir neu war, gezeigt, wie man relativ einfach mit 3 Klicks seinen Bitcoin-Bestand einmal in Monero tauscht und wieder zurück und schon ist Essig mit Nachverfolgung und auch das deutsche Finanzamt guckt in die Röhre. Das alles kostet Zeit, das ist die Wahrheit, ja. Und natürlich ist das so, wie wenn ich jetzt ins Dojo gehe und da den Karate-Miyagi vor mir habe, Mr. Miyagi kann Karate, der übt nur noch täglich ein bisschen, um da hinzukommen, dauert es eine ganze Weile, das kann man nicht beschönigen. Schien mir wichtig, das einzubauen, Hermann, wenn du schon so vom Great Hacking redest und das Negative dabei zeigst. Also ist der Crash denn nun im Anflug? Also kommt das Taking jetzt? Greifen die jetzt? Hast du konkrete Anzeichen dafür, dass die jetzt akut aufs Konto grapschen, weil du sagst, Risiko ist 10%?
1: Nein, also die Anzeichen, dass sie schon aufs Konto zugreifen wollen, die gibt es im Moment ja nur eben durch diese Regulation beziehungsweise durch die Regeln, die wir uns selbst zusammengegeben haben. Ja, also von der EU her und vom deutschen Gesetzgeber. Aber was mich darauf gebracht hat, ist eben, dass sehr, sehr viele Leute da draußen eben davon ausgehen, dass die Aktienmärkte so angespannt sind, dass es eigentlich zu einem Crash kommen muss. Ich würde sagen, es würde sehr, sehr gut tun, wenn der Markt mal, wie du immer lachst, wenn ich sage, er atmet durch, also er atmet auch mal aus. Wir sind jetzt bei 7.500 im S&P 500. Also das Ding ist auch exorbitant nach oben geschleudert worden. Über manche AI-Werte wollen wir hier gar nicht reden. Aber es ist eben Zeit, dass sich das Ganze noch korrigiert. Und je weiter wir das hochziehen, ohne dass es eine kurze Gegenbewegung nach unten geht, dann kann ich mir vorstellen, dass es irgendwann mal heftiger nach unten gehen wird. Aber insgesamt ist die Frage, warten wir jetzt alle auf den Crash? Ich sage es ja die letzten Wochen auch immer, das muss man sich leisten können, an der Außenlinie zu sitzen und zu sagen, nee, ich warte auf den Crash. Weil ich glaube, trotz allen Berichten in jedem Mainstream-Newspaper, wir müssen eigentlich über Zinserhöhungen sprechen und die Staaten sind nicht mehr zu finanzieren. Donald Trump mit seinem neuen Kevin Warsh wird die Zinsen senken. Also das ist meine feste Überzeugung. Vielleicht machen sie vorher so einen Zucker nach oben, damit auch der Letzte nochmal verunsichert wird. Aber letztendlich, es wird immer mehr Geld ins System kommen. Es ist die letzte Chance. Und man sieht es am Verhalten von Trump und den ganzen Großen. Die Reichen werden so exorbitant reich im Moment, weil sehr, sehr viele an der Seitenlinie sitzen, auch Professionelle, wie zum Beispiel Pension Funds oder Versicherungen, und sagen, ah nee, da kann ich nichts machen und ich warte noch und irgendwann kommt es zurück. Das ist natürlich so, dass in dem ersten Rücksetzer alle kaufen wollen. Deshalb geht es erstmal nicht weiter nach unten, dann geht es nochmal hoch. Dann müsste eigentlich die zweite Welle kommen. Und in diesem Zusammenhang gibt es einen Crash, habe ich mir das mal angeschaut, weil ich gedacht habe, das ist wieder Zeit, sich das mal anzuschauen. Wie verhält sich das denn, wenn du jetzt eine Aktie hast, die von 100 auf 1000 geht, wie Micron zum Beispiel, und du denkst, jetzt bin ich Millionär geworden oder jetzt habe ich 100.000 Euro oder Dollar verdient, ist dann auch das wirklich deins? Und da musst du eben Mittel und Wege finden, das Ganze dann aus diesem System rauszuziehen und eben entweder in Krypto. Ich denke nach wie vor, Bitcoin ist von der Klassifizierung als Asset wie auch von dem Nutzen her, wenn man sich eng damit befasst, ein gutes Instrument und ansonsten eben Gold und Silber. Das heißt, was du nicht verteidigen kannst, entweder mit Keys oder zu Hause einbuddeln, das wird Onkel Lars kommen, der übrigens, du hattest vorhin angesprochen, Zentralstelle für Sanktionen. Wer ist der Chef davon? Der höchste Chef, Lars Klingbeil. Auch in diesem Ding wollen wir ihn nochmal erwähnen, weil du siehst, da werde ich emotional, weil sie dir jederzeit den Stecker ziehen können. Und was ich so lächerlich finde, ist...
0: Mir nicht mehr,
1: grade, das ist durch. Ja, auch, sagen wir mal so, wenn sie dich mit EU-Sanktionen belegen, wird das auch kein Zuckerschlecken. Aber du bist natürlich gestählter als andere. Ich muss immer lachen, wenn ich auf LinkedIn sehe, jemand, der 100.000 Euro mehr verdient als der Durchschnitt, die fangen dann schon an und halten sich für reich. Also... Entweder hast du Hunderttausende, Millionen, 10 Millionen, wenn der Staat kommt und
0: den
1: Stecker ziehst, hast du nichts, nichts. Ja, und von daher, unter dieser Prämisse zu leben, wie du schon gesagt hast, ist nicht immer einfach, ist auch nicht einfach für mich. Ich würde gerne viele andere Dinge tun, Aber es ist mir wichtiger, zum Schluss da zu stehen und zu sagen, ihr könnt mir noch so in die Knie treten. Ich werde nicht niederknien. No way.
0: Ich wünschte, ich hätte ansatzweise diese Summen, aber ich gönne sie auch jedem. Ich bin kein neidischer Mensch, das ist mir irgendwie nicht gegeben. Also nicht, dass ich jetzt ein besonders guter wäre, aber Neid ging irgendwie an mir vorbei. Ich gönne eigentlich jedem, was er so hat. Und es ist ja auch keine Frage der Gerechtigkeit. Ne? Also gib jedem Mensch, was er verdient und wer wäre vor Schlägen sicher, sagte damals der große William Schüttelbier. Deswegen gönne ich es eigentlich nur, wenn natürlich so der größte Gallertberg im Antifa-Gebirge, auch wenn es auf den Geld regnet, so wie bei Lars Klingbeil, oder wenn Babsi, die wirklich kaum in der Lage ist, ein Hausflur sauber zu halten, somit Raubgeld überschüttet wird, das ist halt derbste Kriminalität, den gönne ich es nicht. Ja. Das ist also so ein anständiger Drogenhändler, der dafür arbeitet zur Unzeit, ja, den man anrufen kann bei einer Party.
1: Und Risiko nimmt.
0: Der hat sein Geld verdient, das ist völlig in Ordnung. Ja. Das mag nicht unbedingt erlaubt sein, aber das halte ich für sehr viel ehrlichere Arbeit, als das, was eben Babsi und Lars da machen. Insofern, ja, sage ich schon lange, es ist die Zeit lange durch, an der man sich in Fragen von illegal und legal innerhalb der Europäischen Union irgendwie stören darf. Das ist ein Unrechtsgebilde, wer in einem Unrechtsgebilde rechtmäßig handeln möchte, der macht sich zwingend selber mindestens zu einem Gegenstand dieses Unrechts. Das ist seine eigene Entscheidung. Insofern, mein Fazit jetzt nach all dem, es bleibt dabei, wenn ich dich richtig verstehe, die alten Edelmetallwerte sind das Gut und Richtige und ansonsten ab in Krypto und Blockchain-Modelle, egal ob man nun Bitcoin kauft oder ob man dort Aktien handelt oder ganz konservativ sowas wie USDC oder irgendwelche Stablecoins sich geben möchte, die dann auch wieder letztlich ja von Regierungen kontrolliert werden, Mike, wenn ich es richtig verstehe, weil so ein USDC, der hat ja, damit er dann immer stabil ist und am Dollar klebt, ist der hart reguliert, sitzt in den USA, ist letztlich auch unterm Zugriff der USA. Also es gibt ja auch in der Kryptowelt dann alle Zwischenstufen, so die man so haben kann an relativer Sicherheit oder Unsicherheit, je nachdem, wie man sieht.
7: Absolut. Also wenn wir jetzt über die großen regulierten Stablecoins sprechen, USDT, der übrigens in der EU laut MiCA verboten ist und der CEO sagt, da gibt es den EU-Regulierung nicht hin, die können den mal.
0: Also USDC ist verboten.
7: USDC ist USDT. USDT von Tether ist in laut MiCA verboten. Und Paolo Arduino als CEO hat gesagt, dass, was die Brüsseler Bürokraten sich da ausgedacht haben, macht er sich gar nicht zu eigen und stellt überhaupt gar keine Lizenz, um ihn in der EU zugelassen zu bekommen. Immerhin die größte Kryptowährung dieser Welt.
0: Ja.
7: Im Stablecoin-Bereich.
0: So ist die EU.
7: Also die regulierten, da steckt eigentlich das 1:1-Modell des Fiat dahinter, gar keine Frage. Sie werden dann noch hinterlegt, also gebackt, damit der Wert bleiben kann mit Staatsanleihen. Da kommt dann noch ein Geschäft, ein Arbitragegeschäft mit den Zinsen, die sie dafür kriegen, zustande. Ja, aber es gibt Alternativen. FUSD ist beispielsweise ein Stablecoin auf der Zano-Blockchain, ist komplett anonym und privacy. Alternativen gibt's auch.
0: Ja, seht ihr, gut zu wissen. Wir stehen kurz vor den Krypto-News, aber eben kam es noch rein und ich kann es euch, wo wir gerade schon über Währung und die Möglichkeiten sprechen, nicht ersparen. Die Kubeki Letters und auch die Washington Post melden, dass er es wirklich getan hat. The Great Donald hat es jetzt gemacht, hat sich selber jetzt auf einem neuen Dollarschein verewigt. Es soll eine 250-Dollar-Note werden, auf der Donald Trump mit seinem Trump-Blick schaut. Das ist ein ähnlicher Blick, wie er auf seinem Mugshot hat, als er mal verhaftet wurde. Das ist dieser I'm the greatest oder mehr oder weniger der Blick, der dem anderen sagt, dass er keine Chance hat, dass er ihn wegbomben wird mit den dicksten Lasern der Welt und allem sonstigen. Das soll tatsächlich kommen. Er wäre der erste Präsident seit einer Unzeit, seit über 150 Jahren, der zu Lebzeiten auf einen Dollarschein kommt und dann auch noch auf eine 250er-Note. Interessant wäre dann die größte Note seit langem, was ja auch so ein bisschen für die Entwertung seines Geldes. Aber Donald druckt halt gerne Geld, Hermann. So viel wissen wir ja nicht. Das ist ja für ihn.
1: Ja, also dass er nicht den Tausender gewählt hat, ist jetzt eigentlich ein bisschen enttäuschend, muss ich sagen.
0: Zeichen von Bescheidenheit.
1: Also ich hätte jetzt fest zum ersten Mal mit einer 1000-Dollar-Note, aber ähnlich wie bei den Euros. Weißt du, welcher Euroschein am meisten gedruckt wurde so in der Vergangenheit?
0: Dann würde ich jetzt meinen, der 500er, wenn du schon so
1: ist es.
0: Wo sind denn die alle?
1: Deshalb hat man ihn eingestellt, weil der eben palettenweise verschickt werden konnte. Also die Ukraine hat massive strukturelle Nachteile bekommen, weil die Paletten so groß werden, wenn sie Bargeld schicken. Ja, also es ist einfach nur noch absurd. Und du guckst hin und da passt die Meldung eigentlich rein. Es gibt einen 250-Dollar-Schein. Wahrscheinlich wird Donald auch noch in Farbe drauf sein, seine Unterschrift sowieso.
0: In Gold, also, nein, in purem Gold.
1: Ja. Naja. Das ist, wo du hinschaust, muss man durchatmen. Vielleicht macht das ja der neue Kanzler Wüst dann auch so. Also,
0: gut, das ist natürlich ein Thema, bei dem wir morgen im nackten Niveau uns wieder ausführlich drüber auslassen werden. Wir wollen nicht allzu politisch werden, sondern nun endlich den lang ersehnten Blick auf den Kryptomarkt. Und hier sind sie, eure Krypto-News mit Mike the Pirate.
7: Ja, ich habe eben gehört, der Markt atmet aus und das passt, glaube ich, auch ganz gut momentan auf den Kryptomarkt. Der Mai war nicht sonderlich berauschend. Bitcoin liegt im Moment bei 73.000 US-Dollar. Ethereum hat leider gestern die 2.000 wieder nach unten durchbrochen, 1.980 Dollar. Der Gesamtmarkt bei 2,5 Billionen US-Dollar. Leichte Verluste auch dieser Tage. Alles aber insgesamt noch relativ stabil. Anleger warten ab. Unser Gradmesser an Angst, Crypto Fear and Greed Index, steht bei 22. Wir sind wieder in den extremen Bereich der Ängste hineingerutscht. Bitcoin, Ethereum stehen unter Druck. Es gibt aber sichtbare Zeichen einer Rotation von Kapital in sogenannte Altcoins. Es gibt deutliche Abflüsse aus den Bitcoin und Ethereum ETFs der institutionellen, teilweise über 1 Milliarde Dollar in kurzer Zeit. Und das Geld wird umgeschichtet, es fließt in Alternativen wie Solana, wie XRP, aber vor allem in Hype-ETFs. Hyperliquid ist momentan das ganz starke Thema. Starke Zuflüsse, das schnellstwachsendste ETF seiner Art. Deutet alles darauf hin, wir könnten eine mögliche Altcoin-Season sehen, haben wir letzte Woche schon erwähnt. Hype profitiert derzeit halt von diesem starken Momentum, hohen Onchain-Aktivitäten und ETF-Zuflüssen von zig Millionen schon ganz kurz nach dem Launch. Das Analyseunternehmen Swissblock meldet, der Risikoindex von Bitcoin ist von 33 auf 100 Punkten gestiegen. Sie sagen, das bedeutet ein hohes Risiko. Im Mai haben große Investoren plötzlich wieder verkauft, statt weiter einzukaufen. Besonders aus den neuen Bitcoin-ETFs fließt eine Menge Geld ab. Gleichzeitig die Spannung, die wir sehen, USA, Iran, Straße von Hormuz, eine gewisse Unruhe an den Märkten. Swissblock erinnert, eine ähnliche Entwicklung gab es schon 2022. Kurz darauf verlor der Bitcoin dann 35% an Wert. Sie weisen aber auch darauf hin, dass diese Analysen keine Garantie für eine zukünftige Marktentwicklung sind. Märkte können sich unterschiedlich entwickeln. Also zusammengefasst, Markt ist weiterhin im Angstmodus, Preise konsolidieren, aber wir sehen institutionelle Fortschritte und Altcoin-Bewegungen geben ein wenig Hoffnung. In Amerika konnten wir jetzt sehen, die amerikanische Investmentfirma Strife hat erneut kräftig bei Bitcoin zugeschlagen. Das Interessante an Strife ist, sie wurden 2022 von Vivek Ramaswamy, bekannt als Unternehmer und ehemaliger Präsidentschaftskandidat, mitgegründet. Das Unternehmen ist Vermögensverwalter, das sich bewusst gegen politisch motivierte woke Investments wie ESG stellt und stattdessen konsequent auf maximale Wertsteigerung für Aktionäre setzt. Mittlerweile ist Strife auch börsennotiert als Bitcoin Treasury Unternehmen, also als eine Firma, die gezielt große Mengen Bitcoin als strategischen Vermögenswert anhäuft. In den letzten Tagen hat Strife rund 85,4 Millionen Dollar in Bitcoin investiert und 1.109 weitere Bitcoins gekauft. Unternehmen hält jetzt insgesamt 16.500 Bitcoin im Bestand im Wert von 1,2 Milliarden Dollar. Wild ging es die Woche zu mit Nachrichten aus der Ethereum-Welt. Der etwas schrille Vitalik Buterin, einer der Gründer von Ethereum, hat auf X eine recht lange Erklärung abgegeben, wie die Ethereum Foundation in Zukunft arbeiten wird. Was ist die Ethereum Foundation? Es ist eine gemeinnützige Organisation, eine Stiftung, die das Ethereum-Netzwerk unterstützt. Sie finanziert wichtige Entwicklungen, forscht an der Technik, hilft dem gesamten Ökosystem, ist aber jetzt nicht der Chef von Ethereum, sondern Ethereum wird dezentral von vielen Teams und Entwicklern weltweit betrieben. Die Foundation ist halt nur ein wichtiger Teil davon. Vitalik sagt, die Foundation wird kleiner und klarer aufgestellt. Sie verkauft weniger ihre eigenen Ether-Bestände, Ethereum-Bestände, die sie halten, um langfristig stabiler zu bleiben. Er gebe jetzt Macht ab und finde das gut. Und statt wie viele andere Krypto-Projekte nur auf höchste Geschwindigkeit und möglichst viele Transaktionen pro Sekunde zu setzen, will Ethereum jetzt was Besonderes sein. Besonders sicher, dezentral, privat und schwer zu zensieren. Vitalik betont, Ethereum soll beeindruckend werden, zum Beispiel mit Software, die nachweislich keine Fehler hat, und mit Transaktionen, bei denen man möglichst wenig Mittelsmänner braucht, so Vitalik. Seine Aussagen kommen gerade jetzt in der Zeit, wo der Haupthodler Bitmain Inversion, Tom Lee, haben wir auch schon öfter drüber gesprochen, auf 8 Billionen unrealisiertem Verlust sitzt. Die Ethereum Foundation ständig in der Kritik steht, weil sie eigene Tokens verkauft. Wir haben den Brain Drain sehen von Entwicklern, die gehen und die ETF-Abflüsse bei den Institutionellen sich beschleunigen. Alles gegenteilige Entwicklung zu dem momentanen Hauptwert oder dem Trendwert am Markt, alles gegenteilig zu der Entwicklung bei Hyperliquid. Kritiker finden diese Aussagen von Vitalik relativ schräg. Fehlerfreiheit und Vertrauenswürdigkeit sind nun mal keine Raketenwissenschaften. Das sind normalerweise stinknormale Grundwerte, Grunderwartungen an eine große, seriöse Kryptowährung. Genau wie man von einer Bank oder einem Zahlungssystem erwartet, dass es sicher und zuverlässig ist. Kurzum, Ethereum will nicht nur das schnellste sein, sondern auch das vertrauenswürdigste und widerstandsfähigste. Prediction Markets, also Wettmärkte auf Wahlen, Sport oder sogar die Krawattenfarbe des Präsidenten, boomen in den USA. Jetzt sagt die New York Times in einer Recherche, dass es drei große Firmen aus diesem Bereich gibt, aus der Kryptobranche, mit erstaunlich engen Verbindungen zur Trump-Family.
0: Entschuldigung, Geldsurprise. Verzeihung, ich wollte dich nicht
7: unterbrechen. Die Aufsichtsbehörde CFTC, die Commodity Futures Trading Commission, regelrecht überrollt haben. Statt kritische Beamte zu schützen, die Betrugsrisiken und faire Behandlungen von Kleinanlegern einforderten, wurden diese vor Weihnachten beurlaubt. Sie ihren Büros verbannt und untersucht. Die Behörde hat seitdem viele Kontrolleure verloren, die Kryptoüberwachung zurückgefahren und den neuen Wettmärkten freie Bahn gegeben. Kritiker vermuten, Trump habe den Wachhund gezähmt. Dann könnte man auf die Gedanken kommen, mal zu schauen, wo derzeit die großen Venture Capital Gelder hinfließen. Und siehe da, in der Kryptobranche fließen sie weiter, richtig? CoinMarketCap hat die Top-Finanzierungsrunden der letzten Wochen veröffentlicht. Platz 1, oh schau, Kalshi holt sich 1,2 Milliarden Dollar für seine Prediction Markets. Also den Wetten auf Wahlen, Sport und der Farbe der Präsidentenkrawatte. Platz 2, Exa mit 250 Millionen für KI-Tools. Der Rest ist dann unter ferner liefen dezentrale Exchanges, Trading-Plattformen, AI-Projekte mit 8 bis 50 Millionen. Das Interessante, also zwischen Platz 1 und Platz 2 der neu eingeworbenen Kapitalrunden, in den neu einzuwerbenden Kapitalrunden, eine Milliarde Unterschied. Platz 1, 1,2 Milliarden, Platz 2, 250 Millionen. Investoren mit Kryptomarkt setzen damit weiter auf Vorhersagemärkte. Schräge Meldung, interessante Meldung zum Schluss. 107 Bitcoin im Wert von über 8,3 Millionen Dollar sind für immer verschwunden. Dienstag haben 5 seit über 11 Jahren ruhende Wallets die Coins in einer koordinierten Aktion an eine sogenannte Burn-Adresse transferiert. Die Bitcoins sind damit endgültig vernichtet, geburnt, verbrannt. Ein in der Bitcoin-Geschichte extrem seltener Vorgang. Niemand kennt den Grund, aber die Coins sind weg. Für immer Deflation für alle. Der einzelne Coin ist damit wieder mehr wert geworden.
0: Tja, mir fällt dabei diese Trump-Äußerung ein. The world has turned into a casino. I don't like it, but that's the way it is. Also das kommt jetzt, kommt ganz anders jetzt nach der Meldung. Das hat mich jetzt auch so ein bisschen, also mich überrascht es zwar nicht, aber die Offenheit ist schon beeindruckend, Hermann, oder?
1: Also. Absolut. Ich hätte noch zwei kleine Anekdoten. Und zwar ist ein Google-Ingenieur gerade verhaftet worden und zu 1,2 Millionen Strafe verdonnert worden, weil du auf diesen Prediction Markets, also auf diesen Voraussagemärkten, natürlich auch sagen kannst, wie viele, wenn jetzt ein neues Mr. Beast Video kommt, wie viele YouTube-Abrufe hat der am ersten Tag, und so konntest du natürlich auch auf Google Searches wetten. Also wie viele Leute googeln das Wort Bitcoin an einem bestimmten Tag. Und da hat ein Google-Ingenieur es doch fertiggebracht und hat das Insider-Wissen genutzt, um in diesen Prediction Markets mitzumischen, und musste jetzt 1,2 Millionen Strafe bezahlen. Das zeigt, er war nicht im Trump-Club. Weil sowas geht da unter kleine Fische, das wird nicht bestraft. Er war nicht dabei, also wird er bestraft. Aber die beste Geschichte fand ich von zwei Franzosen, die gewettet haben. Und zwar hieß es dann ich nehme jetzt mal ein Datum, ich weiß nicht mehr genau, wann es war, am 15. Mai, was ist die Höchsttemperatur in Paris? Und da wurde natürlich gewettet, und dann hieß es, ja, mit einer Chance von 1 zu 50, es geht über 30 Grad. Und da war es offensichtlich 18 bis 20 Grad. Also was haben die Jungs gemacht? Sind mit dem Föhn zu 2 oder 3 Messpunkten und haben mit dem Föhn das Ding auf 30 Grad hochgejagt.
0: Es war sogar ein Messpunkt am Pariser Flughafen, das habe ich auch gelesen. Genau. Ja. Das ist schon, the world has turned into a casino. I don't like it. I don't like it, but I'm obviously the best player ever. That's why I'm on a $250.
1: Also wo du hinguckst, du kannst nur noch den Kopf schütteln als ich hoffe, dass wir normal denkend sind, aber du kommst gar nicht mehr da raus, den Kopf zu schütteln.
0: Ja, das Ausmaß der Offenheit, die Dreistigkeit ist beeindruckend, muss man sagen. Ganz ja. Wertfrei beeindruckend, in der Tat. Ich danke dir, Mike the Pirate, für diesen Krypto-Überblick. Und wir haben ja mittlerweile, du hast es letzte Woche schon gesagt, lieber Hermann, vor einem Jahr unser kleines Krypto-Projekt NackMark rausgegeben, die nackte Mark, und sind so ein bisschen in Feierlaune, ziehen das über die Wochen, weil A, weil wir gut zu tun haben und B, uns auch wirklich tatsächlich darüber freuen, was da geworden ist. Jetzt gerade letzte Woche haben wir das zweite Krypto-Seminar mit Mike the Pirate auch gemacht, das Krypto-Seminar für absolute Anfänger, was ja auch für die Menschen gedacht ist, die auf nacktermarkt.de stehen und sagen, oh, da ist zwar eine Anleitung, aber ich traue mich trotzdem nicht mit so einer unbelebten Anleitung, so gut sie funktionieren mag, haben wir so eine Serie aufgesetzt, wo wir zusammen in anderthalbstündiger bis zweistündiger Hands-on-Lösung, also wirklich praktischem Kurs, erklären, wie der Einstieg so ist. Wie ist denn dein Fazit jetzt nach dem zweiten Durchgang, Mike, dieser vollkommen blutigen Anfängergeschichten? Was sind das so für Fragen? Wo holt man die Menschen ab? Wie hat es so funktioniert? Gibt es da noch Interessierte, die noch gar nichts wissen, oder ist das sowieso schon durch? Wer jetzt schon in Krypto ist, der will das, alle anderen bleiben sowieso draußen. Hast du ein kleines Resümee?
7: Na, nach unserer ersten Runde und dem tollen Feedback, was kam, war es jetzt pragmatischer zum Ansetzen. Wir haben am Montag jetzt mal ganz weit vorne angefangen. Also von der Erklärung her und der Visualisierung, was ist eine Blockchain, was sind Blöcke, was sind Transaktionen, was ist eine Wallet, welche Wallet gibt's? Wir haben dann praktisch aufgesetzt als Browser-Wallet mit einer Extension im Browser. Wir haben uns angeschaut, was ist eine Wiederherstellungsphase, das Wichtigste, unser Schlüssel zu unseren Coins. Not your keys, not your coins. Wo ist die? Wie sichern wir uns die? Was sind Empfangsadressen? Und sind dann so Schritt für Schritt weitergegangen für Menschen, die zum Beispiel sagen, ich möchte einfach mal mit 10, 20, 30 Euro probieren. Ich will nicht sofort mich blank ziehen vor einer zentralisierten Exchange, sondern ich gehe dann vielleicht mit einem On-Ramp, mit einem Payment Service rein und gehe auf eine dezentrale Börse. Das haben wir schön Schritt für Schritt gemacht. Und da kamen auch die Fragen dazu, und ich hatte den Eindruck, dass viele das auch dann im Detail nachverfolgen konnten. Wir haben es dann parallel nochmal aufgezeigt, wie es am Handy ging. Habe ich auch eingearbeitet in einem Begleitheft, in ein Handout, was wir verschickt haben nach dem Seminar. Und einen Teil davon konnte ich auch extrahieren. Habe es gestern im NackMark Community Chat als Anleitung reingegeben für wirklich neue Einsteiger. Da ist jetzt ein Extrakt drin, wie setze ich mir eine erste Wallet auf, schön mit bebilderter Erklärung. Wie kann ich in 30 Minuten eigentlich von nichts in Krypto durchstarten, und in 35 Minuten bin ich bei der NackMark. Und Feedback bis dann auch super überraschend, super nett, bis hin zu Blumen in Form von Spenden. Und ja, und da werden wir genauso weitermachen. Ich hoffe, dass der ein oder andere NackMark Community Member jetzt auch was in der Hand hat, wo er neuen bei helfen kann, also richtig professionell zur Seite stehen kann. Ich kann dir einfach mal zeigen, wie du von Null in Krypto kommst. Wir gehen einfach mal gemeinsam dieses hier durch. Ich habe das auch so gelernt. Und ja, dann werden wir in der nächsten Folge, gehen wir jetzt tiefer rein, was man mit Krypto alles so machen kann. Die jetzt am Montag dabei waren, haben ein paar Hausaufgaben. Und wer schon ein bisschen Vorerfahrung hat und uns am Montag verpasst hat, keine Sorge, der kann auch noch in Folge 2 einsteigen. Und das ist, glaube ich, 8. Juni sind wir wieder am Start, lieber Paul.
0: Ja, ich danke dir für die Zusammenfassung. Ihr verzeiht uns das bisschen Werbung mit Blick auf diese Kurse. Ihr könnt sie nämlich noch weiter buchen auf paulbrandenburg.shop. Da könnt ihr so einen Kurs buchen mit unserem Kryptotrainer Mike the Pirate. Aber ich halte die für eine tatsächlich gute Sache. Nicht nur, weil ich sie verkaufe, aber ich verkaufe sie, weil ich sie für eine gute Sache halte. Und glaube auch, es nützt tatsächlich. Also der Weg lohnt sich. Dazu wollen wir euch ja ermuntern. Auch wenn ihr sagt, nee, das bringe ich mir alles selber bei. Das geht natürlich auch. Ihr findet auf YouTube und sonst wo im Netz millionenfache Anleitungen, alles Mögliche zu. Und wer das vorsichtig und mit Überblick macht, der muss dafür tatsächlich keinen Cent an Dritte zahlen, um das zu machen. Das beschleunigt die Sache natürlich nur so ein bisschen wie mit einem Fitnesstrainer oder eben anderen Dienstleistern, die man sich so holt. Also egal wie ihr es macht, Hauptsache macht's, ist mein Fazit, was das Kryptolernen angeht. Ja, und dir kann ich ja als Vater und Mutter eigentlich der Währung, lieber Hermann, nur gratulieren zu einem Jahr. Wir haben noch keine Geburtstagsparty laufen, oder? Um zumindest auf einer heiteren Note zu enden diese Woche. Das ist ein bisschen enttäuschend. Also woran liegt Kommt die noch?
1: Ja, Enttäuschung ist die Schwester der falschen Erwartungen. Nein, wir werden auf jeden Fall etwas tun. Ich bin nur diese Woche etwas eingespannt gewesen, weil durch einen Modor-Besuch bin ich immer ein bisschen unter Druck. Also jetzt nicht mal nur von der Politik her, sondern von der Gesamtentwicklung, bin ich in Berlin nicht so schnell, bin aber jetzt schon wieder außerhalb und kann mich auch besser darum kümmern. Und von daher würde ich sagen, wir nutzen einfach den 1. Juni. Da gab es im letzten Jahr die erste Menge an Presale, die verteilt wurden. Und von daher würde ich sagen, wer hätte gedacht nach einem Jahr, dass wir uns A, so stabil halten, dass wir so viel lernen können. Und es ist genau das, was wir auch im Sinn hatten. Natürlich haben wir Spenden bekommen, aber ihr merkt ja, wir sind jetzt auf vielen Dingen unterwegs. Wir haben Trigger, wir haben Pauls App, wir sind hoffentlich auch im Podcast noch effektiver geworden. Wir haben die ganze Infrastruktur dahinter. Also all das, was das kleine Team schon gemacht hat, haben wir jetzt noch weiter verbessert. Und von daher ist das eingetreten, was wir auch gesagt haben. Du hattest ein sehr interessantes Gespräch diese Woche über Opposition und über Leute, die auch kräftig Geld einsammeln. Und wir fühlen uns eben nur unseren Hörern verpflichtet und wir überleben dann damit auch, wenn ihr sagt, das war gut, was ihr macht, macht das weiter. Und ich glaube, da sind wir auf dem Weg und natürlich werde ich mir was einfallen lassen, was wir in dem Feiermonat Juni 2026 noch alles tun können.
0: Sehr gut, da freue ich mich schon mal drauf. Und ja, also der Dank geht natürlich raus an euch, die ihr das alles möglich gemacht habt. Ihr habt es gerade gehört, ihr habt es mit eurem Geld bezahlt, mit euren Spenden. Das, was über NACMAG reinkam, das ist auch natürlich das, was es möglich gemacht hat, dass Mike the Pirate seine Bücher schreibt, dass wir das alles an euch verkaufen können und auf einer Infrastruktur, die nicht der EU zur Verfügung steht und die so gesichert ist, dass sie nicht rauskriegen können, wer da was an wen bezahlt, wer überhaupt der Käufer ist und was das alles soll, sondern die geschützt ist gegen die diversen rechtlichen Übergriffversuche, die da so aus Deutschland jeden Tag kommen. So Fun Fact am Rande, da kommen dann gelegentlich Briefe in Texas an, die allerdings sehr aussichtslos sind, weil die US-amerikanische Justiz sich eben so gar nicht für das interessiert, was die EU, die SSR da gerne hätte. Insofern all das, was sehr, sehr viel Arbeit ist im Hintergrund, was nicht nur unser kleines Team, sondern dann auch den ich hier sehr herzlich danken sagen möchte, nämlich den Rechtsanwälten, den Juristen da draußen und den ganzen Menschen, die technisch und organisatorisch da Ahnung haben, sich gegen sowas zu schützen. All das ist nur möglich, weil ihr sowas eben mit euren Spenden in NACMAG und in anderer Form möglich gemacht hat. Dafür einfach ein ganz herzliches und dickes Danke hier zum Ende einer kleinen Jubiläumsfolge, denn das war Folge 80 des Nackten Geldes. Wenn ihr Fragen habt an Hermann den Banker, dann schreibt auf X an Banker Hermann, also Banker-Hermann, oder kommentiert unter dieses Video zum Podcast auf theplattform.net. Wenn ihr von Mike, dem Krypto-Experten und Privacy-Experten, euch coachen lassen möchtet, Fragen an ihn habt, dann könnt ihr das in unserem Chat-Community auf Telegram tun. Den Link zur NACMAG-Community auf Telegram, den findet ihr unter dem Text zu diesem Video hier und könnt dort auch Mike the Pirate ansprechen. So wie euch mit all dem nützlich sind und waren, dann bitte, bitte mit Zucker obendrauf, haltet uns eben mit eurer direkten Spende auf Sendung. Geht auf paulbrandenburg.com/spende und wählt dort euren bevorzugten Zahlungsweg. Hört sehr gern und auch völlig kostenlos morgen ab 6 Uhr wieder Nacktes Niveau. Habt einen wunderbaren Start ins Wochenende jetzt und schaltet dann auch nächste Woche wieder ein hier zum Nackten Geld. Ciao und bye bye.
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2: Geimpfte leben kürzer, sagt Gerd Reuter, ein Arzt und Historiker, der in seinem neuen Buch die alte Impferzählung als Märchen entlarvt. Schnallen Sie sich an, es geht um Pocken, Polio, Tollwut und damit auch um Biowaffen und Bevölkerungsreduktion.
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2: Schön, dass wir wieder zusammensitzen, lieber Gerd Reuter.
4: Hallo.
2: Diesmal sogar mit Blumen. Also haben wir mal ein ganz, ganz neues Setting. Nur drei Stichworte zu Ihnen. Gerd Reuter ist Radiologe, habilitiert an der Uni Wien, war Chefarzt und ist seit seinem Buch Der betrogene Patient eine Nummer in Sachen Aufklärung. Wir haben schon zwei Gespräche gemacht. Eins zur Seuchengeschichte und eins über den Tatort Vergangenheit, über Geschichtserzählungen, die Fantasieprodukte sein könnten. Jetzt gibt es ein neues Buch für mich hinter den Blumen, Riskanter Schutz, 300 Jahre Immunisierungsversuche. Herr Reuter, warum sind Sie jetzt auch noch in die Impfgeschichte eingestiegen?
4: Die Impfgeschichte war deswegen erforderlich, weil es bisher in deutscher Sprache kein Buch dazu gegeben hat. 300 Jahre lang kein Buch zur Impfgeschichte, obwohl Impfungen jetzt die Gesellschaft schon sehr lange prägen. Und der andere Grund ist, dass man jetzt dieses Buch noch schreiben konnte. Während, wenn in Zukunft die KI vielleicht das gesamte Internet regiert, geht das eigentlich gar nicht mehr, denn die Informationen zum Impfen sind äußerst befangen, stark manipuliert. Man wird vieles, was ich jetzt in dem Buch noch sammeln, noch recherchieren konnte, gar nicht mehr finden.
2: Wenn Sie sagen, in deutscher Sprache, heißt es, gibt Vorbilder auf Englisch, Französisch?
4: Ja, also in englischsprachigen Literatur gibt es doch einiges. Da gibt es also aus dem 18., aus dem 19. Jahrhundert gute zusammenfassende Impfgeschichten, aus denen man einiges herausnehmen kann. Aber eben in deutscher Sprache ist eigentlich nichts weiter erschienen. Da gibt es nur eine Darstellung aus unserer Zeit, die aber erst mal in den 1870er Jahren beginnt und die ganze erste Hälfte der Impfgeschichte überhaupt nicht berücksichtigt.
2: Da fehlt die ganze Pocken-Episode sozusagen. Genau. Habe ich ja gelernt bei Ihnen, dass 150 Jahre, also die Hälfte der Impfgeschichte, eigentlich nur von den Pocken zu erzählen ist.
4: Richtig. Da glauben manche, dass das vielleicht mit unserer Zeit dann gar nichts mehr zu tun hat, weil sie ja offiziell seit 1980 als ausgerottet gelten. Aber es ist eben so, dass in der Geschichte

0: tatsächlich gegeben hätte.
1: Die Coupon, ne? Meine größte Überraschung war ja, dass mein DDR-Impfbild kaputt gegangen ist. Ich war bisher sicher, dass ich durch die andere Gesellschaftsordnung geschützt gewesen bin, wenigstens vor der Gier der Pharmakonzerne, dass ich sicher sein konnte, dass keine verschmutzten, keine unzureichend getesteten Impfstoffe in mich hineingekommen sind. Aber Sie sagen, ne, es hat gar nichts mit der Gesellschaftsordnung zu tun.
0: Nein, die Verschmutzung ging eigentlich von Anfang an los. Das ist ja eben so eine Erzählung, wo man gerne davon ausgeht heute, es wird eine sterile Produktion gemacht von Medikamenten, aber eben auch von Impfstoffen, wo dann die entsprechende Impflösung, also das Impfantigen, möglichst in einer sterilen Kochsalzlösung liegt. Das ist weder heute der Fall, noch war das früher ehemals der Fall gewesen, als man ja eben mit Sekret kranker Menschen und kranker Tiere gearbeitet hat und hat also dann wirklich abstoßendes vor dem man sich jahrhundertelang vorher geschützt hat, nämlich dann die Aussätzigen, die Kranken. Das sind ja Menschen gewesen, die man gemieden hat. Und jetzt hat man von denen Abstriche gemacht und hat das gesunden Menschen einfach ins Gewebe gespritzt. Also ein Paradigmenwechsel, der ja stattgefunden hat vor 300 Jahren, der nie entsprechend reflektiert wurde.
1: Es ging ja sogar noch ein Stück weiter. Man hat sich ja Menschen gehalten in Waisenhäusern, Findelkinder zum Beispiel, Produkte des Abtreibungsverbots durch die katholische Kirche, die im Prinzip Produktionsstätten für entsprechende Medikamente in Anführungsstrichen gewesen sind.
0: Ja, das ist auch so etwas, was in der Impfgeschichte total totgeschwiegen wird, als hätte man eben gerade dann auch bei dieser Pockenimpfung am Anfang, einfach nur so, dass dieses Pockensekret einfach so gehabt hat. Wo hat man das herbekommen? Das mussten kranke Tiere, das mussten kranke Menschen sein. Und wenn man dann auch bei diesen angeblichen Kuhpocken des Herrn Jenner feststellen musste, dass diese Tierkrankheit eigentlich vom Menschen auf Tiere übertragen war und dann auch bei den Tieren sehr selten war, dann war es klar, wenn man eine Bevölkerung impfen will, dass man eigentlich vorab für eine ausreichende Impfstoffversorgung sorgen musste. Und diese Impfstoffversorgung, die kann da eigentlich nur dadurch aufrechterhalten werden, dass man letzten Endes immer Lebewesen, zunächst Menschen, später, als es immer mehr Probleme gab, dann Tiere im kranken Zustand hält, die dann eben für andere dieses Sekret produzieren. Also eine ganz, ganz zynische Konstruktion.
1: Wir kommen gleich noch an die Geschichte. Ich will erstmal noch auf der Oberfläche bleiben, wenn man so will, bei allgemeinen Fragen. Ihr Buch heißt ja Riskanter Schutz. Gibt es überhaupt eine Krankheit oder eine Situation, in der der Schutz größer ist als das Risiko?
0: Nein, das ist eigentlich immer eine Schutzlüge gewesen. Diese Immunisierung, dass es möglich ist, sich über den Alltag hinaus durch irgendwelche Vorkehrungen zu schützen. Es ist ja ein relativ alter Mythos, den es ja auch bei Giften gibt, dass man in früheren Zeiten, wo Vergiftungen eine große Rolle gespielt haben, gesagt hat, ja, wenn man in niedriger Dosis Gifte regelmäßig zu sich nimmt, dann könnte man eine Vergiftung möglicherweise überleben. Es war immer Spekulation gewesen. Es ist in dieser Form nie bewiesen worden, aber es war so eine Faszination, die man dann auch auf solche biologischen Infektionen übertragen hat. Aber im Prinzip, es war immer ein leeres Schutzversprechen. Und ich möchte mal so sagen, Schutzgelderpressungen sind eigentlich das älteste Geschäft der Welt, wenn man so will, nicht auch noch älter als die Prostitution. Denn wenn man alttestamentarischen Geschichten glauben will, dann hieß es ja, dass der Gott gesagt hätte, ja, also ich bereite hier einen Schutz für ein Volk, aber eben nur, wenn er mich exklusiv anbietet. Und das ist ja dann auch in späteren Zeiten übertragen worden, nicht als Europa von den skandinavischen Rittern und dem katholischen Kirchenkonzern gekapert worden ist, dass man dann gesagt hat, Schutz und Sicherheit im Zeichen der Burg. Man bietet eben eine sehr brüchige Sicherheit, einen Schutz an und dafür möchte man das Land beherrschen, dafür räubert man im Prinzip die Menschen aus. Und dieses Schutzversprechen, das ist eigentlich die Fortsetzung, die man auch in den Impfungen drin hat.
1: Also klassisches Mafia-Prinzip.
0: Ja, kann man so sagen.
1: Also heißt das, wenn ein Land verlangt von mir, für die Einreise zum Beispiel eine Gelbfieberimpfung vorzuweisen, dann sollte ich lieber meine Urlaubspläne ändern?
0: Ja, auf jeden Fall. Und das ist

0: ja auch, aber diese Kombination, die Sie gerade ansprechen, eigentlich ist es eine medizinische Maßnahme, wo wir ja jetzt zumindest mal in den letzten Jahrzehnten gedacht hatten, das ist eine private Geschichte zwischen einem Behandler und zwischen einem Kranken oder einem, der sich irgendwie eine Vorsorge besorgen möchte. Aber diese Impfungen, wie sie sich seit 300 Jahren etabliert haben, waren ja immer etwas, was über staatliche Organisationen, also ein Herrschaftsprinzip gelaufen ist. Das war immer Machtausübung gewesen. Das war eben nicht nur etwas Medizinisches. Und deswegen ist eine Aufarbeitung einer Impfgeschichte eigentlich keine Medizingeschichte, das ist Sozialgeschichte.
1: Ich habe zweimal das mit Gelbfieber gemacht. Einmal für ein Projekt in Uganda 2014 und dann für eine Urlaubsreise nach Mittelamerika, weil ich nicht sicher war, ob ich vielleicht nach Kolumbien fahren würde in dieser Zeit auch. Und dann hieß es, wenn man aus endemischen Gelbfiebergebieten, wie zum Beispiel Panama, Nicaragua, wo wir gewesen waren, nach Kolumbien möchte, dann müsse man das da entsprechend vorweisen. Dann ist damals auch bei jedem Grenzübertritt gab es eine Fiebermessung, weil gerade die Zika-Erzählung in der Gegend grasierte. Und wir waren dann immer froh, dass wir unter 37 waren und zu Fuß von einem Land ins andere gehen konnten.
0: Ja, das ist also etwas, was ja schon sehr lange zirkuliert, gerade auch bei den Auslandsaufenthalten. Das war ja auch die Wurzel gewesen des Impfens, dass man mit diesen Impfungen forciert nach der Pockenimpfung ja Ende des 19. Jahrhunderts reingegangen ist aus militärischen Gründen, weil der Kolonialismus eine Rolle gespielt hat und die europäischen Kolonialmächte haben gesagt, ja, also da gibt es überall so Fieberkrankheiten, da überall, wo es tropisch feucht und warm ist, wir müssen da unsere Soldaten schützen. Und da müssten wir eben so etwas entwickeln. Und da kam eben dann das Pasteur-Institut, das Robert-Koch-Institut, dann kam genau das alles in die Gänge. Es war eigentlich auch da nicht primär ein Gesundheitsschutz, den man erstmal für die Bevölkerung hierzulande gedacht hätte, sondern einer, der eben für die Kolonisationstruppen in den Kolonien gedacht gewesen ist. Also immer Machtausübung.
1: Ja, insofern war ich da schon Teil der Kolonisation, so schwieriges Wort, Teil dieser Truppen. In Uganda war es, das war so ein NGO-Projekt. Also insofern kam ich da schon als Soldat ohne Uniform an, während dieses Mittelamerika, da hätte man das sich sparen können. Zumal mein Arzt gesagt hat, Herr Mayen, die Wahrscheinlichkeit, dass Ihnen eine Kokosnuss auf den Kopf fällt, ist viel größer als so eine Gelbfiebermücke in irgendeiner Weise Sie da gefährden könnte.
0: Das ist ja immer diese Risikoabwägung, die bei den Krankheiten, gegen die Impfungen angeboten würden, eigentlich nie stimmt, wenn sich jemand genauer interessiert. Dass es ja in der Regel Krankheiten sind, die ein sehr, sehr geringes Risiko haben. Sonst würde man auch diese Impfungen gar nicht anbieten, wenn sich's nachher herausstellt, dass sie nicht wirksam sind.
1: Sie gehen ja im Buch an den Anfang zurück, 300 Jahre zurück. Woher kommt überhaupt die Idee, dass man Krankheiten simulieren kann und uns so vor Tod oder wenigstens vor Verderben schützt?
0: Ja, das ist dieser Ursprung des gesamten Impfkonzepts, der ja sehr fragwürdig ist. Er wird gerne damit erklärt, dass man sagt, das wäre eine uralte Volksmedizin. In Indien, in China, in den arabischen Ländern hat man überall diese Immunisierungen früher schon gemacht. Aber das ist eigentlich schon Geschichtsfälschung, muss man sagen. Denn diese Varianten, dass man Kranke mit Gesunden zusammengebracht hat, um beispielsweise gerade bei diesen Kinderkrankheiten, Masern oder Pocken, im Kindesalter diese Erkrankung, gegen die man dann eine Immunität lebenslang entwickelt, schon auszulösen, war ja bis auf einige Ausnahmen überwiegend immer nicht invasiv. Also die Chinesen beispielsweise bei den Pocken haben ja niemanden invasiv geritzt, sondern die haben ja etwas in die Nase reingesteckt, was ja auch der physiologische Ansteckungsweg bei Pocken wäre, dass man diese Toxine da entsprechend einatmet. Und das, was man dann vor 300 Jahren begonnen hat in Europa, ist also zutiefst europäische Vorgehensweise, dass man invasiv blutig geworden ist, um eine Infektion auszubreiten. Und das ganze Konzept hat eigentlich überhaupt keine wirkliche Begründung, wenn man sich das nüchtern überlegt. Denn wir sind die ganze Zeit in unserem Leben, Tag ein, Tag aus, mit Toxinen, mit Mikroben irgendwie konfrontiert, wo unser Immunsystem sich damit auseinandersetzen muss. Das heißt, das ist in einem Dauertraining. Wozu sollte ein zusätzliches Training überhaupt Sinn machen? Und dann müsste man ja immer sagen, wenn wäre das eigentlich allenfalls eine Sache für Risikogruppen. Also greifen wir wieder das mit den Kolonien auf. Nicht, dass man sagt, diejenigen, die aus Europa in die Kolonien als Soldaten, als Kolonisten gehen, die wollte man schützen. Dann hätte man auch hier sagen müssen, ja, wer bekommt die Pocken? Ja, das sind vor allem Kinder, also fast nur Kinder und vor allem in den armen Verhältnissen. Mhm. Also hätte man sich auf diese Zielgruppe konzentrieren müssen. Aber was hat man getan? Hat gesagt, nein, die gesamte Bevölkerung von jung bis alt müsse immunisiert werden, was ja schon zeigt, dass es eigentlich keine medizinische Überlegung ist, sondern dass es um eine Machtausübung gegenüber der Bevölkerung ging.
1: Nee, das Trainingsargument hat mir als Sportler natürlich am meisten eingeleuchtet. Das Trainingsargument in Ihrem Buch. Wir sind permanent im Training und müssen nicht noch mehr bekommen, um noch besser zu werden. Lohnt sich eigentlich nicht. Und dann habe ich auch in Ihrem Buch gelesen, dass Sie der Homöopathie, dem Prinzip der Homöopathie, eine gewisse Mitschuld geben, weil da dieser Volksglaube getriggert, diesem Volksglauben der Boden bereitet worden sei, dass Gift in geringen Dosen nützen könne auf Dauer. Dass man da also anknüpfen konnte mit dieser Impferzählung an etwas, was verankert war.
0: Ja, das war ja etwa zur gleichen Zeit. Es wird auch vielfach gar nicht so gesehen, nicht? Als Edward Jenner mit diesem ersten Impfsurrogat, mit diesen Kuhpocken ankam. Das war auch genau die Zeit, wo der Samuel Hahnemann dieses Konzept der Homöopathie ausgerollt hat. Und dieses Konzept der Homöopathie war ja jetzt kein grundsätzliches Konzept, dass man gesagt hat, wir machen eine wirklich ganz andere Medizin, wie man es heute darstellt, sondern er war ja eigentlich auch davon überzeugt, dass Arsen, Quecksilber und solche Dinge durchaus Heilmittel sind, aber eben nur in einer extrem starken Verdünnung. Mhm. Und deswegen kam er mit diesem Verdünnungsprinzip ja eigentlich herein. Und jetzt sagte man, ja, also wir machen hier eine Krankheitsausbreitung, aber wir dürfen das natürlich nicht mit den gefährlichen Erregern machen, sondern diese Erreger müssen irgendwie modifiziert sein, die müssen schwächer sein. Und da hat der Hahnemann natürlich auch gesagt, ja, das passt ja eigentlich. Also mit so einem abgeschwächten Erreger eine Stimulation der Selbstheilung. Das ist das Prinzip der Homöopathie, was wir machen. Und dazu würde das mit dem Impfen passen. Obwohl dann viele Homöopathen sich in der Folgezeit auch nicht unbedingt mit dem Impfen so identifiziert haben.
1: Sie schreiben ja in dem Buch von der offensichtlichen Unwirksamkeit dieser Dinge, von Todesfällen, von schweren Krankheitsverläufen. Warum haben unsere Vorfahren diese Idee nicht gleich wieder beerdigt, als sie gemerkt haben, dass das Versprechen nicht zu halten ist?
0: Ich glaube, wenn die Menschen, die nüchtern analysiert haben, auch tatsächlich die Macht gehabt hätten, dann wären die Impfungen schon längst wieder beerdigt worden. Weil die haben das ja klar herausgearbeitet, haben Zahlen eingefordert, haben die Zahlen auch geliefert, haben aufgezeigt, dass massiv Gesundheitsschäden entstanden sind und dass eben überhaupt kein Nutzen dagegen stand. Dass das vom Prinzip her nicht nur fragwürdig war vom Nutzen, sondern dass eben die Fakten nicht gezeigt haben, dass wie jetzt eben bei den Pocken in den ersten 150 Jahren die Erkrankungen tatsächlich dadurch seltener geworden sind, auch die schweren Krankheitsverläufe abgenommen oder hätten oder verschwunden wären. Das haben die alles aufgezeigt, wäre verschwunden. Aber es war eben so, dass diejenigen, die das durchsetzen wollten, das waren die Mächtigen der Zeit. Das heißt also, das war jetzt eben die politische Kaste, wenn man so will, das war der Adel, das war die Kirche, die wollten das, die hatten den entsprechenden Machtapparat hinter sich und das zeigt eben, dass es um was anderes als um Gesundheitsvorsorge ging, denn wenn Gesundheitsvorsorge, dann hätte man eigentlich Konsequenzen ziehen müssen, die man aber nicht gezogen hat, genauso wie man jetzt bei Covid-19 angeblich von Gesundheitsvorsorge ausgegangen ist, aber man hat nicht die notwendigen Konsequenzen gezogen, dass das ja so nicht eingetreten ist, was man versprochen hat.
1: Gut, Sie haben die wichtigsten Dinge, glaube ich, schon genannt. Hygiene, Ernährung, generell Wohlstand, kann man sagen, als Faktoren, die Krankheiten eindämmen oder laufen lassen. Machtfrage haben Sie auch schon angesprochen. Wenn man heute zum Beispiel Pocken oder Polio in eine KI eingibt oder in eine normale Suchmaschine, dann kommen immer noch trotz Ihres Buchs Erfolgsgeschichten. Was antworten Sie Kollegen, wenn die sagen, na ja, Pocken sind doch ausgerottet worden, 1980 auch als Ergebnis dieser Impfung. Polio ist wenigstens stark zurückgedrängt worden.
0: Ja, es stimmt einfach nicht. Das Problem ist natürlich zunehmend, was ich hier anspreche, dass eben Leser meiner Bücher sagen, ja, das ist interessant, das ist plausibel, ich möchte das mal überprüfen und fragen dann die KI. Und dann sagen sie, aha, die KI sagt aber was anderes. Und komischerweise gilt die KI als Autorität. Mhm. Aber die KI weiß natürlich das, nur das, was man ihr sagt. Und gerade bei den Impfungen, bei Polio, bei Pocken, wird eben der KI eindeutig nur das eingegeben, was das Ganze zu einer Erfolgsgeschichte macht. Dass Polio so als Infektionskrankheit tatsächlich existiert hätte, dass die Pockenimpfung tatsächlich gewirkt hätten. Und was anderes kann die KI natürlich auch nicht sagen. Der Punkt ist der, warum jetzt eine Polio verschwunden ist, das wird ja in dem Buch auch ausführlich erklärt, weil es die Polio dann einfach definitionsgemäß nicht mehr gegeben hat. Genauso wie wir es ja jetzt mit Covid-19 erlebt haben, dass eben Covid verschwunden ist, weil man dann die Erkältungskrankheiten wieder Influenza genannt hat. Es war einfach eine Umbenennung gewesen. Und bei den Infektionskrankheiten, wenn man sagt, die seien doch seltener geworden, dann sollten sich diejenigen, die das ansprechen, auch immer sagen, es gibt aber Infektionskrankheiten, die früher auch mal häufig waren. Nehmen wir jetzt mal den Scharlach. Gegen den ist nie geimpft worden in den letzten 300 Jahren. Der ist jetzt auch zur Rarität geworden. Das heißt also, das ist eben so wie mit den Störchen und den Kindern, ob das mehr Störche gibt oder weniger Störche gibt und mehr und weniger Kinder. Das sind allenfalls Korrelationen, aber das hat nichts mit einer Kausalität zu tun.
1: Ja, stimmt. Scharlach war in meiner Kindheit ein Thema. Jetzt bei den Enkeln habe ich davon noch nichts gehört, auch nicht aus den Kitas und den Schulen und so, klar.
0: Ja, weil es eben nicht im Impfkalender drin ist. Es gibt keinen Impfstoff und von daher plötzlich ist es kein Thema. Während es sonst, sobald es einen Impfstoff gibt, wird eine Krankheit zum Monster.
1: Sagen Sie vielleicht noch kurz was zu dieser Umdefinition bei Polio, weil Leute wahrscheinlich dann nachfragen werden.
0: Ja, man hat eben zunächst mal alle Krankheiten, die Lähmungserscheinungen gemacht haben, also schlaffe Lähmungen, als Polio bezeichnet, ohne dass man sich überhaupt um die Ursache gekümmert hat, als wäre das eine einheitliche Erkrankung. Was natürlich schon mal per se ein Unsinn ist, denn wenn jemand eine spastische Lähmung hat im Rahmen eines Schlaganfalls, hat es auch noch nicht eine einzige Ursache. Schlaganfälle können aus verschiedensten Gründen entstehen. Und dann hat man eben schließlich gesagt, wir nennen das Ganze nicht mehr Polio, wir nennen das schlaffe Lähmung. Und dann steht eben schlaffe Lähmung drin. Dazu kam noch, dass man die Kriterien geändert hat, also dass man eben Polio zunächst mal gesagt hat, wenn eine Lähmung auch nur ganz kurz bestanden hat, einige Stunden oder einige Tage. Und dann hat man eben schlagartig mit Einführung der Impfung gesagt, ja nur wenn diese Lähmung mindestens 6 Wochen besteht, dann ist es auch tatsächlich eine Polio. Und von daher mussten die Fallzahlen zurückgehen, denn viele dieser Lähmungen waren ja auch Passagier. Und warum? Das erklärt wieder, dass es eben gar keine Infektionskrankheit war, sondern dass es eben die Folge von giftigen Substanzen, vor allem eben diesen Pestiziden war, dass jemand aus irgendwelchen Gründen zum Beispiel solche gespritzten Äpfel gegessen hat, hat dann nachher diese Lähmungserscheinungen bekommen, hat dann eben diese Äpfel nicht mehr gegessen und klar, der Körper wehrt sich gegen diese Gifte, baut diese ab und dann gehen diese Lähmungen weg und dann ist diese Polio in Anführungsstrichen eben wieder weg. Und wenn die halt natürlich nach ein paar Tagen oder wenigen Wochen weg ist, dann wird sie halt nicht mehr Polio genannt. Und das, was das Ganze aber ja zeigt, ist,
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3: 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Im Russland-Ukraine-Krieg haben neue Kriegsrekruten eine Lebenserwartung von etwa 20 Minuten an der Front. Sobald ein Soldat verpflichtet ist, beträgt seine durchschnittliche Überlebenszeit nur noch 10 Tage bis 3 Wochen. Vom Eintreffen am Ausbildungsort bis zum Tod im Gefecht. Das schreibt der Historiker Peter Frankopan in einem Gastbeitrag für Foreign Policy. Die extrem hohe Verlustrate wird vor allem auf den rasanten Aufstieg von Militärdrohnen zurückgeführt, die zu den tödlichsten Waffen geworden sind. Kommentar von Trigger FM Programmdirektor Charlie. Jeden Tag muss ich mir solche Meldungen ansehen. Wie viele Menschen sollen die Politiker noch in den Tod schicken dürfen? Warum lassen die Menschen sich das seit Jahrhunderten gefallen? Es sind doch nur eine Handvoll von Strippenziehern und Politikern, die das zu verantworten haben. Mein Lieblingsszenario ist der alte Spruch. Stell dir vor, es ist Krieg und keiner geht hin. Am Sonntag wurde ein biologischer Mann, der sich angeblich als Frau identifiziert, von der Polizei aus dem freiwilligen FKK-Bereich für Frauen in einem Schweizer Freibad in Bern verwiesen. Besucherinnen hatten sich über die Anwesenheit des Mannes in dem FKK-Bereich beschwert. Jetzt entschuldigt sich die Stadt Bern in einem Statement für die Ausweisung der Transfrau. Die Direktion für Bildung, Soziales und Sport bedauert diesen Entscheid ausdrücklich. Sie entschuldigt sich bei der betroffenen Person, heißt es. Beim mutmaßlichen Täter von Stade, der 6 Menschen in einem Jugendzentrum erschossen haben soll, handelt es sich um einen 45-Jährigen aus dem Raum Hannover. Er ist in Deutschland geboren und besitzt türkische Wurzeln. Der mutmaßliche Täter war bereits zuvor unter anderem wegen Bedrohung Polizei bekannt. Nach Apollo News Informationen hatte der Verdächtige einen Termin mit den Mitarbeitern des Jugendzentrums, der nicht zu seinen Gunsten verlief. Daraufhin soll der Mann mit einer Schusswaffe zurückgekehrt sein und die 6 Menschen im Jugendzentrum erschossen haben. Die Trigger FM-Meldungen. 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
0: Ab und dann gehen diese Lähmungen weg und dann ist diese Polio in Anführungsstrichen eben wieder weg. Und wenn die halt natürlich nach ein paar Tagen oder wenigen Wochen weg ist, dann wird sie halt nicht mehr Polio genannt. Und das, was das Ganze aber ja zeigt, ist, wenn jemand sagt, ja, aber die Pestizide gibt es doch weiterhin, ja. Aber es gibt ja eben weiterhin auch das, was man früher Polio genannt hat. Man nennt das eben heute dann auch nicht nur schlaffe Lähmung, sondern Meningitis oder Guillain-Barré-Syndrom. Mhm. Und wenn wir heute anschauen, also von Amerika habe ich die Zahlen im Kopf, da geht man davon aus, dass es jedes Jahr in den USA etwa so 30.000 bis 50.000 Meningitis-Diagnosen gibt. Mhm. Das heißt also, von wegen, dass jetzt das, was man früher Polio genannt ist, weg ist. Mhm. Es ist im Gegenteil viel häufiger als früher durch diese Gifteinflüsse, die es gibt. Nur, dass man eben diesen Begriff einfach nicht mehr verwendet.
1: Ja, es war das nach dem Training des Immunsystems, das ja eigentlich gar nicht mehr nötig ist, war das für mich das zweite starke Argument im Buch. Pestizide und Industriegifte, Krankheiten, die auftreten, wo Landwirtschaft stark betrieben wird oder wo halt Industriegebiete in der Nähe sind, wo man wusste, man hat die Umwelt verdreckt und die dann umetikettiert werden zu Infektionskrankheiten, die man wiederum mit Impfungen bekämpfen kann, um einfach zu verschleiern, was wirklich passiert ist.
0: Und es war ja auch das, wenn man nachschaut, auch das ist etwas, was von der KI noch nicht völlig überdeckt wird, bevor man diese Impfkampagnen gegen Polio gemacht hat, wie ja jetzt auch ganz offensichtlich ohne medizinischen Nutzen in Gaza beispielsweise, kann man sich noch Weltkarten anschauen, dass es nur in Pakistan und im nördlichen Indien eben noch Polio gegeben hat. Das waren die einzigen beiden Länder. Und jetzt muss sich natürlich jeder fragen, wie kann das sein, dass bei einer Infektion, die vorher mal weltweit verbreitet gewesen ist, nur noch 2 Länder übrig bleiben. Das geht eben nur, weil in Pakistan die größte DDT-Fabrik der Welt gestanden war und die natürlich dort im Laufe dieser Produktionszeit das Land wirklich vergiftet hat und auch dort DDT viel länger eingesetzt worden ist, als es beispielsweise in den anderen Ländern gemacht worden ist. Und deswegen hat es dort noch diese Poliofälle gegeben und deswegen hat man auch dort die Polio dann nicht umbenannt und es waren einfach die beiden Länder, die übrig geblieben sind.
1: Ja gut, dass Sie nochmal auf die KI hingewiesen haben, weil das habe ich vorhin vergessen zu erwähnen. Immer wieder wichtig, da wird eine neue Wahrheitsinstanz installiert. Wenn man so will, geht der Kampf um Wahrheit und Deutung und so weiter an die nächste Stufe. Und die Menschen fallen drauf rein, beobachte ich in meinem Umfeld. Wenn KI X sagt, dann gilt X. Und das ist auch perfekt gemacht, künstlich und in der Intelligenz. Also werden also 2 Begriffe gekoppelt, die beide positiv bewertet sind. Jeder möchte intelligent sein. Künstlich hat irgendwas, wo der normale Mensch gar nicht so leicht rankommt. Also ist das schon wieder gut gemacht, noch besser als bei Faktencheckern und Ähnlichem haben wir jetzt halt so eine neue Instanz.
0: Und auch von den Kritikern wird ja dieser Begriff leider sehr unkritisch übernommen. Ja. Jeder spricht auch eben von künstlicher Intelligenz. Es ist sicherlich besser, immer wieder von künstlicher Dummheit zu sprechen. Oder eben halt auch, dass es letzten Endes wie irgendwelche anderen Programme einfach eine künstliche Algorithmenkonstruktion ist, die natürlich nur so gut sein kann, wie das, was man hier eingegeben hat. Anders ist es nicht. Und dann wird mit gewissen logischen Prinzipien gearbeitet. Das muss auch gar nicht verkehrt sein. Aber dann müssen eben tatsächlich vorher alle Informationen drin sein. Aber wenn man jetzt sieht, dass halt etliche Bücher, also kann ich von meinen Büchern sagen, die stehen nicht mehr in Universitätsbibliotheken. Die stehen auch überhaupt nicht mehr in Bibliotheken. Wer glaubt, in der Bibliothek heute sein Wissen sich holen zu können, gerade an der Universität, der wird eben feststellen, dass wichtige Bücher da nicht mehr drin sind. Und die KI kennt diese Bücher auch nicht mehr.
1: Naja, ist auch in der machtkritischen Szene zu beobachten, dass KI zu so einer Instanz gemacht wird. Dann schreibt man Bücher, wo man sich mit KI unterhält und glaubt, jetzt hat man aber die Macht überführt, jetzt hat sie es doch zugegeben, aber man geht dem Prinzip auf den Leim.
0: Ja, so ist es. Eigentlich, man muss sich wieder fragen, wer heute so ein Buch im Gespräch mit KI schreibt, ob der nicht eigentlich in Werbediensten dieser KI-Industrie steht. Anders kann ich mir das eigentlich gar nicht mehr erklären.
1: Ich habe noch eine Krankheit auf dem Zettel, Tollwut. Das Tropeninstitut sagt, ohne Impfung ein sicherer Tod.
0: Ja, das ist auch so eine furchtbare Geschichte. Man kommuniziert das innerhalb der Medizin gar nicht, dass die Tollwut ein Krankheitsbild ist, was bis heute nie richtig geklärt worden ist. Wir wissen nicht, was die Tollwut auslöst und ob es überhaupt ein einheitliches Krankheitsbild ist. Wer nachschaut und auch jetzt die KI befragt, der wird sagen, ja, es gibt ein Tollwut-Virus. Aber dieses Tollwut-Virus ist überhaupt nie eindeutig identifiziert worden. Es gibt dafür keinen Erstbeschreiber. Es ist eine ganz nebulöse Art von Symptomen, die nach einem Biss eines Tiers auftreten kann. Und auch diese Tiere, die gebissen hätten, haben also ganz unterschiedliche Symptomatiken, muss man sagen. Und der Herr Leubner, ein österreichischer Arzt, der inzwischen schon verstorben ist, der hat sich länger auch mit der Tollwut beschäftigt und der hat auch noch festgestellt, hat gesagt, ob das irgendwelche toxischen Erscheinungen sind bei den Tieren, man weiß es letzten Endes nicht. Tatsächlich ist es nur, man würde es von einem Biss bekommen können, aber grundsätzlich war das immer eine sehr, sehr seltene Erkrankung, auch nach einem Tierbiss. Und das ist ja das Kuriose, dass das sozusagen als Pioniertat gilt des Louis Pasteur, der damals eine wirksame Impfung gegen die Tollwut eingeführt hätte, obwohl er weder den Erreger noch das Prinzip noch sonst etwas kannte und dann ja mit einer ganz obskuren Maßnahme das gemacht hat, dass er eben tollwutkranken Menschen Material davon Tieren eingeimpft hat und diese Organe der Tiere dann als Impfstoff verwendet hat. Und die haben dann Leute bekommen, die zu ihm gekommen sind nach einem Hunde- oder Wolfsbiss und wollten sich dann impfen lassen, obwohl wenn sie durch den Biss krank geworden sind und es wäre ein Erreger übertragen worden, was dann Tage und Wochen später nochmal ein erneuter modifizierter Erreger nutzen soll, um diese Krankheit am Ausbruch zu verhindern, das ist völlig unlogisch. Aber gilt bis heute als Erfolgsgeschichte zu Unrecht.
1: Ja, wenn man auch überlegt, wie lange die Leute gebraucht haben, um zu Louis Pasteur zu kommen und dann da noch warten mussten, bis sie endlich das alles bekommen haben.
0: Die waren ja wochenlang dort gewesen. Also das heißt, bei vielen war schon von der Zeit her klar, dass die gar keine Tollwut übertragen bekommen hatten. Aber die waren alle dankbar. Und der Louis Pasteur hat es ja sehr raffiniert gemacht. Er hat sich ja nicht bezahlen lassen. Da hätte er juristische Probleme kommen können. Er hat nur Spenden angenommen. Ja. Aber man kann sich vorstellen, was da gespendet worden ist, denn jemand, der sich schon mal eine Reise zu Louis Pasteur nach Paris leisten konnte und dann dankbar war, dass er nicht krank geworden ist und es auf diese Maßnahme vom Louis Pasteur zurückgeführt hat, na, der hat ein Vermögen dahingelegt. Ne?
1: Das war natürlich eine meiner Kindheitsängste, diese Tollwut. Es hieß dann im Dorf, dieser Hund und jener Hund und wenn du gebissen wirst, dann musst du in die Kreisstadt fahren und bekommst dreimal in den Bauchnabel irgendeine Spritze innerhalb von 3 Wochen. Ich habe also immer versucht, diesen Hunden fernzubleiben.
0: Aber das ist ja auch so eine ganz klassische Geschichte, wo sich diese Tollwut-Erzählung entlarvt. Ich bin ja im Westen zwar aufgewachsen, aber wir hatten das ja auch in meiner Kindheit. Da gab es diese Schilder Tollwut-Sperrbezirk. Ja. Da durfte man nicht in den Wald reingehen. Und jetzt, wenn man jemanden fragt, auch der 40 Jahre alt ist, ob er so ein Schild schon mal gesehen hat, der wird sagen, nee. Das kennt er gar nicht. Das heißt also, diese Tollwut ist plötzlich verschwunden. Und man eben sagen muss, wie kann das sein, nachdem man ja vorher erzählt hat, diese Werwolfserzählungen, vor allem in Frankreich, über Jahrhunderte, natürlich konnten da Tiere Tollwut bekommen und hätten dann halt irgendwo mal Menschen gebissen. Und jetzt gibt es sie überhaupt nicht mehr. Und die Erzählung ist ja dann auch schon wieder entlarvend und kurios, dass man gesagt hat, ja, also die Tollwut, die haben wir in Europa ausgerottet, indem wir Impfköter ausgelegt haben und dann die Überträger, die Füchse damit immunisiert hätten und dann gäbe es jetzt keine Tollwut mehr. In den USA lautet die Erzählung, dass es dort keine Tollwut oder nicht mehr relevant Tollwut gibt, so dass man gesagt hat, wir haben die Haustiere mit Impfkötern geimpft. Und dann ist er verschwunden, während man bei uns die Wildtiere, aber nicht die Haustiere geimpft hat. Also es passt hinten und vorne nicht zusammen, was eben nur zeigt, dass diese Tollwut keine geklärte Erkrankung ist, gegen die man dann auch überhaupt eine Impfung machen könnte. Denn wenn ich gar nicht weiß, was eine Symptomatik überhaupt auslöst, was will ich dann eigentlich impfen?
1: Warum ist es so schwer, Menschen davon zu überzeugen, dass sie ohne Impfung besser dran sind?
0: Gute Frage. Es ist einfach etwas, was ich wirklich inzwischen 300 Jahre lang irgendwie trotz dieser ganzen Misserfolge in den Köpfen festgesetzt hat, mit diesem Training einerseits und andererseits eben, was man ja auch schon vermutlich seit 2.000, 3.000 Jahren gemacht hat, Immunisierung mit niedrigen Giftdosen, Arsen und anderen Dingen, die sich Leute zu sich genommen haben. Immer dieses Gefühl, man könnte irgendwie Vorsorge machen. Ne? Gerade im deutschsprachigen Raum wissen wir ja, dass Deutschland und Österreich die Länder sind, wo die Menschen die meisten Versicherungspolicen haben. Die können ein ganzes Wohnzimmer damit tapezieren, gegen Erdbeben, Blitzeinschlag, also lauter sehr unwahrscheinliche Gefahren, gegen die man sich schützt. Und da passt natürlich auch der Impfschutz dazu, denn gegen die wahrscheinlichen Infektionskrankheiten, die häufigen und gefährlichen, da gibt es ja dann immer keine Impfungen. Also gegen eine Malaria gibt es keine wirksame Impfung, gegen eine Tuberkulose hat es nie eine wirksame Impfung gegeben, all diese Dinge. Es gibt sie gegen harmlose Erkrankungen und gegen Erkrankungen, die extrem selten sind. Also eben dieses Prinzip, wie man natürlich am leichtesten verschleiern kann, dass Impfungen unwirksam sind.
1: Ja, Malaria war damals bei dieser Afrika-Reise natürlich die größere Angst und es hieß vor Ort, 2 Bier am Abend werden desinfizieren und Malaria verhindern. Hat auch geklappt in irgendeiner Weise.
0: Naja, man kann viele Rezepte anbieten. Die Frage ist immer, wie viel daran zu verdienen ist. An den 2 Bier ist natürlich weniger zu verdienen als an den Impfstoffen.
1: Ja, ich meine, was mir auch wieder schlagend erschien in Ihrem Buch, dass vor allen Dingen Krankheiten ausgesucht worden sind, vor denen man Angst haben konnte und musste. Pocken hinterlassen Narben, die dann möglicherweise verhindern, dass ich einen guten Job bekomme oder den Partner, den ich haben möchte. Keuchhusten hat ein bestimmtes Krankheitsbild, was man nicht haben möchte. Polio, klar, Lähmung, so ganz ähnlich. Also Krankheitsbilder, vor denen man sich fürchtet, wo dann dieses Vorsorgeprinzip wahrscheinlich leichter durchzusetzen ist als bei Dingen, die weniger Schrecken
0: verbreiten. Es war immer, wo ohnehin genuin Angst besteht, also jetzt eben bei der Tollwut mit diesen Werwolf-Erzählungen seit dem Mittelalter, das war immer etwas, obwohl ja jemand, der in einer Großstadt gelebt hat und hat gesagt, da draußen im Wald, das sind die gefährlichen, tollwütigen Werwölfe, der musste sagen, in Paris oder in Lyon, also der hat keinen Kontakt weiter mit dem Wald gehabt, wäre also schon mal ein geringes Risiko gewesen. Aber da war einerseits Angst da und auf der anderen Seite hat man eben Angst, wie wir es jetzt auch bei Covid erlebt haben, gezielt geschürt. Man hat zwar zugegeben, dass es hier bei Covid sich eigentlich nur um eine Grippe handeln würde, aber man hat also hier furchtbare Erzählungen gemacht, hat eben dann sogar noch diese Krankheits- und Todesfälle durch Behandlungen provoziert. Und das hat man natürlich auch bei den Pocken gemacht, indem man eben auch heute noch vielen Menschen, vielen Medizinern auch den Eindruck hinterlassen hat, dass die Pocken eben eine Sterblichkeit von 15-20% hätten. Wenn man sich aber tatsächlich anschaut, was Zeitgenossen ausgesagt haben, da haben die eben gesagt, ja, also Kinder haben Pocken gehabt, aber es sind ja praktisch immer alle gesund geworden. Also das heißt, eine hohe Sterblichkeit, das war immer eine Literaturgeburt. Aber das hat nicht wirklich stattgefunden. Und wenn, hatte es einfach was damit zu tun, dass die Leute im Elend gelebt haben. Das ist ja das, was auch die berühmteste Krankenschwester der Welt, die Florence Nightingale, 1870 mal ausgesagt hat. Wer glaubt, da ging es um die Pocken natürlich, weil eine andere Impfung gab es zu dem Zeitpunkt noch nicht, die Pocken mit einer Impfung lösen zu können, er versteht gar nichts von den sozialen Verhältnissen und von den Pocken, sondern es geht darum, wie die Menschen leben. Und das muss geändert werden, damit wir weniger Pockenerkrankungen haben. Aber es wird keine medizinische Maßnahme sein. Das hat sie damals bereits ganz klar gesagt.
1: Ja, wir haben Angst, Propaganda die Angst vergrößert. Und dann haben wir staatliche Zwänge, die ab einem bestimmten Zeitpunkt dazu führen, dass ich gar nicht mehr ausweichen kann dem, was da sich ausgedacht worden ist.
0: Und diese staatlichen Zwänge, die haben ja eben frühzeitig gegriffen. Und es war ja eigentlich im Prinzip alles, was wir jetzt erleben, dass man also mit so einer Impf-ID arbeitet, um Leute zu stigmatisieren, wie man das bei Covid versucht hat, dass man gesagt hat, ja, also nur, wenn du auch tatsächlich diesen Covid-Impfausweis, diesen Testausweis mit dir rumträgst, dann darfst du gewisse Aktivitäten machen. Man hat das eigentlich vor 300 Jahren ja eingeführt mit dieser invasiven Art der Impfung. Denn die Impfung hat man ja damals nicht gemacht mit einer feinen Kanüle und hat das irgendwie den Pockeneiter da in den Menschen reingebracht, sondern man hat das mit einer Lanzette gemacht. Also sozusagen einem Arztskalpell hat man richtig reingekratzt. Und die Pockenimpfung, das ist ja auch die einzige Impfung, die ich persönlich bekommen habe. Mhm. Und daher weiß ich das auch noch aus eigener Erfahrung gut. Da hat man eine Narbe gehabt, die man möglicherweise lebenslang, aber mindestens jahrzehntelang gesehen hat. Das heißt also, das war auch dann in den späteren Zeiten immer der Test für Obrigkeiten, dass sie Leute angeschaut haben, sind die geimpft oder nicht geimpft, haben sie diese Narbe. Das heißt also, diese Zeichnung, die man gemacht hat, mit dieser Art der Krankheitsansteckung, die ja gar nicht notwendig gewesen wäre, weil wenn man sagt, die Pocken sind extrem ansteckend, dann kann ich ja jemanden auch nur mit einem Kleidungsstück, an dem er riecht, bereits eine Infektion bereiten, aber dem muss ich nicht etwas noch ganz invasiv mit einem Skalpell einritzen. Das kann eigentlich nur den Sinn haben, dass man sagt, man hat nachher einen Gezeichneten.
1: Das ist interessant. Mit dem Gezeichneten hat man ja auch einen Untertanen. Ich bin ja ein großer Fan der Serie Yellowstone, was auf so einer Ranch in Montana, USA spielt, wo die Mitarbeiter der Ranch auch mit einem Brandzeichen sozusagen an den Ranchbesitzer gebunden werden. Wer dieses Zeichen hat, ist sein Leben lang diesem einen Mann verpflichtet und deckt dann auch alles, was auf dieser Ranch jenseits von Recht und Gesetz passiert.
0: Ja, also das sind diese Zeichnungen, diese Tätowierungen. Das wurde ja auch in den KZs beispielsweise gemacht. Mhm. Also es war immer eine klare Machtausübung. Und heute, ich meine, bei den Tieren ist es ohnehin selbstverständlich. Da war das ja auch immer so mit dem Brandzeichen auf den Ranches gewesen. Aber auch heute mit der Chippung von Tieren. Mhm. Und wir wissen ja, dass viele sagen, ja, gerade wenn sie älter werden mindestens, sie sind doch gar nicht mehr richtig handlungsfähig. Lassen Sie doch so einen Chip implantieren, dann können Sie mit dem Chip all Ihre wichtigen Bankgeschäfte, Ihre juristischen Dinge erledigen, weil Sie müssen sich gar nicht kümmern, Ihr Chip würde das erledigen. Aber das ist genau diese Art und Weise, aber das ist eben die Machtausübung, wen ich verletze, wen ich brandmarke, wen ich einem Chip implantiere und dazu zwinge, der ist mein Untertan.
1: Sie haben ja schon ein bisschen angedeutet bei einigen Antworten, wer hinter diesen Dingen steckt. Der Kirchenkonzern ist erwähnt worden. Vielleicht können wir noch mal ein bisschen systematischer schauen, wer ein Interesse daran gehabt hat, diese Dinge voranzutreiben.
0: Ja, es waren immer die Obrigkeiten, die da waren. Und über die Jahrhunderte war es eben in Europa der Adel, der damals mit den Normannen hier eingefallen ist und hat das Land übernommen, zusammen eben mit der lateinischen Westkirche, mit dem Kirchenkonzern. Und die haben dann, ja, bevor es Impfungen gab, erstmal das Seuchenprinzip eingeführt. Also 1347, diese erste große Pest, war ja der Auftakt, dass man gesagt hat, es gäbe göttliche Strafen, weil ihr seid einfach ein bisschen minderwertig und wenn ihr außerdem noch schlecht lebt und sündigt, dann kommen eben diese Strafen. Das heißt, es hat dann regelmäßig Seuchenereignisse gegeben, die unabhängig, ob das jetzt eine Magen-Darm-Grippe oder sonst irgendwie eine andere Art der Krankheitserscheinung war, einfach Pest pauschal genannt hat. Und es ist ja in der Geschichte gut dokumentiert, dass es bis zu diesem ersten angeblich großen Pestereignis, was schon überwiegend erfunden gewesen ist, 1347, es solche Ereignisse in Europa nicht gegeben hat. Und dann hat es die 300 Jahre lang gegeben und die letzte Pest war 1665 in London. Nach 300 Jahren kann man auch sagen, die Menschen haben diese Pestereignisse langsam nicht mehr geglaubt. Und dann musste ein Paradigmenwechsel her. Und dieser Paradigmenwechsel, der waren dann interessanterweise die Pocken. Die Pocken waren eine Kinderkrankheit, die wir auf jeden Fall auch schon seit mindestens 1000 Jahren kennen. Aber wirklich auch als Erwachsenenkrankheit und als gesellschaftliche Bedrohung kamen die Pocken scheinbar zufällig genau dann, als die Pest eigentlich ausgestorben ist, in der zweiten Hälfte des 17. Jahrhunderts. Und dann wurde in der Folge dieser neuen Seuche, wurden dann 1721 dann die Impfungen installiert.
1: Mhm. Also wir haben ja in der machtkritischen Szene auch die Debatte um die Existenz von Viren. Gibt es das überhaupt? Sie sagen jetzt in diesem Buch, Viren werden einerseits gebraucht, um Krankheitsursachen zu verschleiern. Pestizide haben wir erwähnt, Industriegifte. Andererseits sind Viren offenbar auch ein Machtinstrument.
0: Ja, es ist bis heute unklar, wie das mit der Kausalität bei Viren für diese Infektionskrankheiten oder auch für Tumorerkrankungen überhaupt ist. Man tut so im Mainstream, als wären hier klare kausale Zusammenhänge etabliert, was überhaupt nicht stimmt. Bei etlichen Sachen ist es eigentlich auch so, dass man sagen muss, der Zusammenhang stimmt nicht. Also bei der Polio ist es ganz offenkundig, da wird zwar immer noch die gegenteilige Meinung einer Viruserkrankung verbreitet, aber die Fakten stehen ganz anders dafür, für jeden, der sich ein bisschen dafür informiert. Aber selbst bei den Pocken, das war für mich übrigens auch so eine neue Erfahrung. Ich hatte vorher auch noch gedacht, dass es tatsächlich ein Pockenvirus gibt. Aber dass ein Pockenvirus diese Epidemien der letzten 300 Jahre, die es gegeben hat, in Europa so nicht erklären kann, das wurde mir da eigentlich auch klar. Und dass es eher etwas mit Toxinen zu tun hat. Und mit der Schafwolle. Das heißt also, es sind ganz andere Mechanismen, aber man macht keine Ursachenforschung. Und inzwischen hat man ja mit der Virologie, das ist klassische Rockefeller-Medizin, Anfang des 20. Jahrhunderts, etwas etabliert, was man nur in spezialisierten Labors nachweisen kann und wo eben anhand von der Symptomatik sowohl der Kranke als auch der behandelnde Arzt nur sagen können, wir müssen auf Laborergebnisse warten. Und das ist natürlich die ideale Konstellation, um hier Krankheitsursachen zu manipulieren.
1: Ja, Schafwolldecke vergiftet Pocken. Das ist sozusagen der Dreiklang, den Sie in Ihrem Buch stark machen. Wir können das Ganze ja noch ein bisschen weiter drehen. Sie sprechen auch von der Angst der Oberschicht vor den Massen. Sehr wenige, die sehr viel besitzen, haben Angst vor den vielen, die immer mehr sein werden und sagen, dass die Feldschlachten, offene Feldschlachten der Vergangenheit und Seuchen wie die Pest aus grauer Vorzeit, dass das abgelöst worden sein könnte durch Impfungen, die sich besser verkaufen lassen als Krieg, weil man den Deckmantel Gesundheitsschutz zur Verfügung hat.
0: Ja, das ist eine Überlegung, die mir eigentlich auch bei der ganzen Beschäftigung mit der Materie gekommen ist. Diese Bevölkerungsbegrenzung, die hatten wir alle eigentlich gar nicht so auf dem Schirm, wie selbstverständlich es für die Eliten immer gewesen ist. Einerseits wissen wir ja, dass der Herr Malthus, der immer wieder auch im Schulunterricht seinerzeit zumindest mal im Westen gebracht worden ist, der davon ausgegangen ist, dass die Bevölkerung immer schneller wachsen würde als die Nahrungsressourcen und deswegen müsse ein Staat darauf schauen, dass die Bevölkerung begrenzt wird. Aber es ging eben schon vor 1000 Jahren auf jeden Fall in Europa los, dass natürlich diese wenigen Eroberer viele Leute gebraucht haben, die sie ernähren, die hier im Land lebten. Aber auf der anderen Seite natürlich, wenn das zu viele geworden sind, sie Angst haben mussten. Und die Bevölkerung, die ist ja in Europa, nach dem, was man zumindest weiß, es gibt ja keine wirklich seriösen Statistiken vor dem Jahr 1500, so bei etwa 80 bis 100 Millionen gewesen ist. Aber dann kam es ja doch zu einer Zunahme der europäischen Bevölkerung. Und da haben wir wieder einen Zusammenhang mit England. Denn in England, das war das führende Kolonialreich gewesen, was eben das Kolonialreich von Spanien und von den Niederlanden übernommen hat. Und da wurde auch als erstes die Kartoffel eingeführt. Und die Kartoffel war ja extrem wichtig für eine Ernährung, wo vorher einfach immer wieder Hungersnoten in Europa geherrscht haben. Und damit wuchs die Bevölkerung in England im 17. Jahrhundert. Und diese Bevölkerungszunahme, die hat Angst gemacht. Und deswegen ging das dann eigentlich auch mit den Impfungen, sage ich mal, in England zunächst los. Und England war das Mutterland dafür als Vorbild über die dortige Königsfamilie, dass es in den anderen europäischen Staaten etabliert worden ist. Aber Es hat eben etwas damit zu tun, denn wenn man jetzt sehr sorgsam mit den Menschen umgegangen wäre, indem man sagt, na, die Menschen schaffen eigentlich den Wohlstand und wir als kleine Oberschicht leben davon, dann hätte man immer sorgen müssen, dass möglichst nicht zu viele Menschen umkommen. Aber dann hätte man keine Kriege führen dürfen und vor allem nicht die Kriege so führen dürfen, wie man sie geführt hat. Also diese Schlachtordnungen, da stellt man erstmal die Leute 30 Mann breit hin und schießt aufeinander. Nicht Napoleon Bonaparte war der Erste, der gesagt hat, na, ich will den Krieg gewinnen, die Schlacht gewinnen. Das ist schlecht, wenn da viele Soldaten umkommen. Nee, wir suchen uns Schutz hier im Unterholz, im Wald und schießen auf den anderen. Und das ist eigentlich das Effizientere. Aber das ist nicht passiert. Und das ist ja letzten Endes dann auch noch im Ersten oder Zweiten Weltkrieg. Das war ja auch so, dass es offensichtlich auf Materialverbrauch und auf Menschenverbrauch angekommen ist. Und wenn wir uns das heute anschauen, was jetzt an Kriegen da abläuft, meinetwegen im Nahen Osten, da weiß ich nicht, ob es wirklich um den Sieg geht am Schluss. Offensichtlich geht es erstmal darum, dass möglichst viele Rüstungsgüter kaputt gemacht werden, an denen verdient wird und auch möglichst viele Menschen offensichtlich sterben sollen. Und von der Schonung der Zivilbevölkerung kann da eigentlich keine Rede sein. Und in dem Zug kann man natürlich das auch mit den Impfungen sehen, denn wenn heute immer wieder erzählt wird, wie man das ja auch absurderweise bei Covid gemacht hat, dass diese Impfungen, die ja nur Gengifte waren, Menschenleben gerettet hätten. Das hat ja für keinen Impfstoff nachweislich zugetroffen. Im Gegenteil, es sind viele Krankheits- und Todesfälle aufgetreten. Aber dass dadurch die Bevölkerung gewachsen wäre, weil man Impfungen eingeführt hat, das sieht man ja, die Massenimpfungen seit den 1970er Jahren eingeführt. Wo hat hier die Bevölkerung zugenommen?
1: Weil Sie die Königshäuser erwähnen, man hat ja Impfstoffe offenbar auch genutzt, um Erbfolge zu regeln, beeinflussen zu können, Menschen, die man nicht haben wollte, aus dem Verkehr zu ziehen. Dann habe ich diesen zeitlichen Ablauf jetzt auch erst mit Ihrem Buch verstanden, dass ich, geboren 1967, ja gar keine Welt kennenlernen konnte, in der es diese Massenimpfungen nicht gegeben hat. WHO sagt ab 1948, wir müssen die Kinder schützen. Ab den 70ern ist das dann allgemein akzeptiert mit den Massenimpfungen. So wächst man in einer Welt auf, in der man gar nicht weiß, dass es auch anders laufen könnte. Corona kommt gleich noch. Aber vielleicht wollen Sie noch was zu den Erbfolgen in den Königshäusern sagen?
0: Ja, in den Königshäusern ist es eben ganz offenkundig, dass diese Impfungen auch als Waffe eingesetzt worden sind, genauso wie die Medizin, die Schulmedizin überhaupt als Waffe eingesetzt worden ist. Das ist ja auch so ein ganz dunkler Punkt in der Geschichte, über den nicht gesprochen wird. Kann man aber selbst einfach abklären und gibt inzwischen auch ganz gute Statistiken, wie alt Mitglieder von Adelsfamilien geworden sind, wann die gestorben sind, wie viele Kinder die hatten und wie viele Kinder auch schon im Kindesalter gestorben sind. Und da fällt einem auf, wenn man sich das anschaut, ja, das Durchschnittsalter der Adligen, obwohl sie optimale Lebensbedingungen hatten, keine Hungersnöte, Luxus und sonstiges und sogar medizinische Versorgung durch Leibärzte, die sind nicht älter geworden als der Normalbürger. Und die Kindersterblichkeit war auch nicht geringer. Es war eine extrem hohe Kindersterblichkeit. Und da kann man eigentlich nur auf die Idee kommen, dass man sagt, okay, das ist bewusst gemacht worden. Und vor allem, wenn man dann nochmal sieht, dass das vor allem auch entscheidend für die Lebensdauer derjenigen war, die etwas zu sagen hatten. Das heißt also, die lange Lebensdauer hatten überwiegend Herrscher, die pflegeleicht waren und als Marionetten fungiert haben, während die tatkräftigen Herrscher, die sind plötzlich unerwartet früh gestorben. Nicht? Und gerade mit den Pocken ist es ja auch so entlarvend, dass man sagen muss, die Pocken war eine Kinderkrankheit, die es lange gegeben hat. Aber in den Herrscherhäusern sind in einem ganz engen Zeitfenster von 130 Jahren vorwiegend Erwachsene an den Pocken gestorben, während in der Normalbevölkerung die Kinder und Jugendlichen an den Pocken gestorben sind. Und in den Herrscherhäusern ist so war, dass vor etwa 1650 niemand an den Pocken gestorben ist und nach 1784 auch keiner mehr an den Pocken gestorben ist, obwohl es die Pocken vorher und nachher gab. Nur in diesem engen Zeitfenster von 130 Jahren sind entscheidende Personen der europäischen Geschichte an Pocken im Erwachsenenalter gestorben. Und wer da dann nicht auf die Idee kommt und sagt, diese Pocken sind instrumentalisiert worden und das konnte man ja leicht machen, also eine Lanzette, die mit Pockeneiter vergiftet war und die man eben zum Aderlass sowieso verwendet hat. Da musste man den Betreffenden gar nicht informieren, dass man Pockenmaterial eingebracht hätte. Denn der Aderlass war eine völlig selbstverständliche Maßnahme, die vor dieser Zeit ja schon etlichen Adligen auch das Leben gekostet hat, weil man immer gesagt hat, wenn jemand krank ist, ein Aderlass. Mhm. Und wenn es nichts hilft, einen zweiten und einen dritten Aderlass. Und dass das dann lebensbedrohlich sein muss und das Leben kostet, das wissen wir jetzt längst.
1: Da kann man nochmal auf Ihre Bücher hinweisen zur Medizingeschichte, wo Sie das ja wunderbar, wunderbar darstellen. Auch diese Operationen auf offener Bühne, wo dann der Chirurg kommt und irgendwelche Sachen mit der Säge, na, ich übertreibe, ein bisschen nur verrichtet. Corona haben wir schon erwähnt, ist in Ihrem Buch ein Einschnitt. Sie sagen, das ist der Abschied von einem Impfprinzip, das nicht mehr zu halten war. Nun gab es ja aber auch Totimpfstoffe wie Novavax zum Beispiel.
0: Ja, aber das waren Nebenkriegsschauplätze. Also man muss immer davon ausgehen, dass diejenigen, die die offizielle Geschichte inszenieren, die Geschichte, die tatsächliche Geschichte sehr gut kennen und auch nüchtern analysieren, also nicht das glauben, was sie offiziell als Propaganda verbreiten. Das heißt, die Tatsache, dass die Impfstoffe bis zum Jahr 2021, und es war sicher kein Zufall, 1721, der offizielle Beginn der Impfgeschichte, und 2021, dann Covid-19, also 300 Jahre, diese Drahtzieher, die haben richtig ein Gefühl für Geschichte, sage ich mal. Was die natürlich schon lange gewusst haben und nicht nur die Impfkritiker, dass die Impfungen nicht funktionieren. Sie haben das gewusst, aber sie haben genauso wie bei der scheinbaren Ausrottung der Pocken 1980 gesagt, das können wir natürlich nicht einfach zugeben und sagen, dass das jetzt in den letzten 300 Jahren nicht erfolgreich gewesen wäre. Das muss erfolgreich gewesen sein, sondern wir sagen jetzt einfach, wir haben was ganz Neues. Wir haben ein besseres Impfprinzip. Wir haben dieses modifizierte mRNA-Impfprinzip. Denn wenn das andere vorher diese Erfolgsgeschichte war, die man heute immer noch beteuert, dann hätte man sie ja in Anschlag bringen müssen. Wir sagen, die ganze Menschheit ist von diesem neuen Erreger Covid-19 bedroht. Aber ist doch kein Problem. Wir haben ein wirksames Impfprinzip. Wir können jederzeit einen abgeschwächten Erreger machen und damit die Bevölkerung immunisieren. Man hätte es bringen müssen. Man hat es nicht gebracht, weil man wusste, dass man das Ganze jetzt beenden muss. Und es ist ja auch klar durchgesagt worden, dass die Impfstoffe sukzessive durch diese Mod-mRNA ausgetauscht werden sollen. Und es werden eben keine neuen entwickelt. Und diese Randgeschichten, die man gemacht hat, um die Gegner dieser Mod-mRNA irgendwie doch ins Impfboot zu bekommen. Mhm. Das waren einfach diese, sag ich mal, Nebenkriegsschauplätze, wo man dann gesagt hat, ja, aber die Impfungen haben ein positives Image und wenn wir einige Stoffe anbieten, die sozusagen noch dem traditionellen Impfprinzip entsprechen würden, dann kriegen wir die Leute da auch mit rein.
1: So wie man Kritiker hin und wieder reden lässt, um diejenigen zufriedenzustellen, genau, die zwanghaft nach Kritikern suchen.
0: Ja.
1: Gibt es schon Reaktionen von Medizinern oder Medizinhistorikern auf Ihr Buch?
0: Also von Medizinhistorikern hört man gar nichts, das ist völlig klar. Ich erwarte da auch nichts anderes. Wir haben zwar 36 Lehrstühle für Medizingeschichte, aber da ist tönernes Schweigen sowieso seit Jahrzehnten. Also es ist nicht mal in den letzten 30 Jahren von irgendjemandem irgendwie der Versuch einer Medizingeschichte mal auf den Markt gebracht worden. Es gibt von Ärzten einige Reaktionen, die sind sehr positiv darauf, die eben sagen, also wenn ich das früher gewusst hätte, das hätte mir vieles leichter gemacht, sage ich ja, ich wäre auch froh gewesen, ich hätte im Studium andere Informationen bekommen. Aber das ist das, was ich so bisher mitbekommen habe. Eine ernsthafte Auseinandersetzung wird natürlich wie mit meinen anderen Büchern auch nicht gesucht. Das ist eben immer das Gleiche. Wenn man eigentlich keine Sachargumente hat gegenüber den Argumenten, die ich bringe, dann gibt es nur zwei Möglichkeiten. Entweder die Person diffamieren als rechtsextrem, durchgeknallt oder sonst wie, oder einfach totschweigen. Und das Prinzip bei mir ist grundsätzlich totschweigen seit 20 Jahren.
1: Ja, das Prinzip Totschweigen wird durchbrochen, wenn man eine gewisse Reichweite hat. Wenn man, wie Björn Höcke in einem Interview über 4 Millionen Mal gesehen wird, dann wird sogar erwähnt, dass es dieses Interview gibt.
0: Richtig. Und dafür bin ich sozusagen zu harmlos.
1: Ja, na gut, wir werden sehen, wir werden sehen. Man soll den Tag nicht vor dem Abend abschreiben, oder wie sagt man das, ne? Aber wenn Impfungen nicht helfen, was können wir dann gegen Krankheiten tun? Wie bleiben wir gesund?
0: Ja, wir müssen uns einfach nur auf unsere Selbstheilung mal verlassen. Die Selbstheilung kann nicht alles regeln, sonst würden wir ja nicht auch irgendwann sterben. Aber die Selbstheilung kann erstaunlich viel regeln. Und das ist eben etwas, was man uns in den letzten 150 Jahren in der Schulmedizin wirklich ausgetrieben hat. Dass die meisten Menschen heute glauben, wenn eine Gesundheitsstörung auftritt, dann kann es nur schlechter werden. Es kann keinesfalls besser werden, was aber gar nicht stimmt. Wir erleben das Ganze ja. Ich meine, nehmen wir nur die normale Erkältung. Jeder weiß, wenn ich irgendwas gegen eine Grippe, gegen eine Erkältung mache, dauert 7 Tage, sonst dauert es eine Woche. Also das sieht man ja, dass der Körper etwas tut. Oder wenn wir eine Schnittverletzung haben, der Körper repariert wunderbar viel. Und es ist aber eben auch bei ernsthafteren Erkrankungen so, also rheumatischen Erkrankungen, dass jemand einfach auch nur mal sagen muss, ich lasse mal meinen Körper machen. Und nicht dieses Gefühl, was vermittelt wird, wenn ich jetzt zu Hause bleibe, gehe nicht zum Arzt, gehe nicht in die Klinik, bin ich ja fahrlässig mit mir. Nein, mein Körper tut das ja, und frühere Ärzte haben das gewusst. Ich zitiere da immer gerne den Christoph Willibald Hufeland, der eben gesagt hat, okay, man legt sich dann ins Bett, man nimmt sich was zu trinken und man isst schon mal nichts. Also dieser ketogene Stoffwechsel, der jetzt auch in der Ernährungsphysiologie da ein bisschen in Mode gekommen ist, ist also ein uralter Klassiker. Das machen ja auch im Prinzip die Tiere. Nicht nur, weil sie nicht gefressen werden wollen, ziehen sie sich, wenn sie krank sind, in die Höhle zurück, sondern es ist eben auch so ein Heilungsprinzip. Der Stoffwechsel stellt sich um, und wir haben einfach und müssen das Vertrauen haben, dass unsere Selbstheilung 724 für uns arbeitet. Und das sind viele Prinzipien da. Denken wir jetzt einfach, jemand hat Kopfschmerzen, sagt dann, da muss ich ein Schmerzmittel nehmen. Nein, unsere körpereigene Selbstheilung produziert die stärksten Schmerzsubstanzen, Medikamente gegen den Schmerz, nämlich Endorphine beispielsweise, die werden ausgeschüttet. Es ist ja so, jemand hat eine schwere Verletzung, es kommt zu einer Beinamputation, und wenn man von solchen Menschen hört, ja, der Schmerz, den konnten sie doch gar nicht aushalten, die haben dann irgendwo gesagt, nee, der Schmerz war es eigentlich gar nicht, ich habe gar keinen Schmerz gespürt, beispielsweise. Das geht nur, indem die körpereigene Selbstheilung eben massiv, maximal viel macht. Und die Erfahrung der Medizingeschichte hat auch gezeigt, dass es ganz, ganz wenige Dinge gibt, die die Medizin in den letzten 1000 Jahren zustande gebracht hat, die besser sind oder eine gute Ergänzung zur Selbstheilung sind. Der Rest war immer schlechter als die Selbstheilung.
1: Ich weiß noch, wie ich enttäuscht war, als ich als junger Mann mit Fieber im Bett lag. Der Arzt kam und sagte, null Diät. Ich dachte, was ist denn das für eine? Hat er keine Pille? Kann der mich nicht mit irgendeiner Spritze wieder auf die Beine bringen? Heute weiß ich, dass er das genau richtig gemacht hat.
0: Ja, also da sind Sie aber wirklich an ein seltenes Exemplar gekommen, muss ich sagen.
1: Und der galt im Dorf eigentlich als Kurpfuscher, war irgendwie Militärarzt. Und der wurde, glaube ich, bei uns zu Hause nur gerufen, weil die anderen alle im Urlaub waren. Deswegen kam der...
0: Naja, diese Minderheitenmeinung, und man hat natürlich dann leicht das Image, dass man nichts davon versteht. Also ich war ja nicht wenig im therapeutischen Bereich, sondern vor allem im diagnostischen Bereich tätig. Aber wenn ich befragt worden bin bei Gesundheitsstörungen, habe ich eben auch in der Regel gesagt, passen auf, Sie können sich hier nur neue Risiken durch eine Behandlung reinholen. Warten Sie einfach mal ab. Ich bin sicher, dass 9 von 10 gesagt haben, der versteht halt nichts von seinem Beruf. Mit dieser Einschätzung, mit dieser Fremdeinschätzung muss man leben.
1: Mhm. Zurück zur Impfung. Was raten Sie Eltern, die ihr Baby schon nach 6 Wochen mit Rotaviren-Impfstoffen ärgern müssen, dann irgendeine 6-fach-Impfung im Plan haben, vielleicht sogar die Sorge haben, ohne Masernimpfung ihre Kinder nicht mehr auf bestimmte Bildungseinrichtungen bringen zu können?
0: Also am besten, man überlegt sich das, bevor man Kinder in die Welt setzt und sich darüber klar macht, dass man hier für seine Kinder einen Kampf gegen diese Impfungen führen muss. Das heißt, dass man eben sagt, meine Kinder sind mir dann wirklich wichtig. Und ich werde nicht irgendwelche Maßnahmen wie Impfungen zulassen, nur um Kinder in irgendeine Einrichtung zu schicken. Ich werde mich selber um meine Kinder kümmern. Und das kann man jemandem empfehlen, und wem sozusagen das Delegieren von irgendwelchen Erziehungsleistungen an Institutionen um diesen Preis wichtiger ist, das sollte eigentlich eher keine Kinder haben, weil das die Impfungen schaden, das ist inzwischen durch zahlreiche Auswertungen, Untersuchungen ganz klar belegt. Und ich sage mal, Eltern können nichts mehr tun als für ihre Kinder, indem sie sie vor diesen kindlichen Impfungen schützen. Das ist ja auch der große Unsinn, den wir gerade in Deutschland haben, dass diese Impfungen im Kleinkindesalter beginnen, wo es überhaupt kein Risiko gibt. Ich denke nur Hepatitis B und solche Impfungen. Null Krankheitsrisiko. Und es gibt ja, wenn ein Kind dann bei der Mutter aufwächst, lange genug gestillt wird, hat es ja ohnehin den bekannten Nestschutz. Das heißt also, da gibt es überhaupt keinen Bedarf. Und man muss ja nur mal in der Geschichte zurückschauen. Wir haben jetzt 300 Jahre Impfgeschichte. Davon 150 Jahre nur Pocken und das andere war viele Erkrankungen gar nicht abgedeckt. Und wir haben eine Menschheitsgeschichte von 100.000, wahrscheinlich mehreren 100.000 Jahren. Und die Kinder sind auch, bis auf wenige Ausnahmen, überwiegend groß geworden, wenn die Lebensbedingungen gestimmt haben.

0: immer hinterfragen, ob das Ganze Sinn macht. Und wenn eben sehr laut bestimmte Dinge beworben werden, dann sollte man eigentlich sich immer sicher sein, dass das keine gute Maßnahme sein kann. Und wir haben das bei Covid ja erlebt, Propaganda in Deutschland 3 Jahre lang von morgens bis abends. Also das Produkt konnte nur grottenschlecht sein, was man da anbietet, sonst hätte man diese Propaganda nicht gebraucht. Für Handys, für Smartphones, da hatte man keine große Werbung machen müssen. Die Leute sind gerannt und haben das gebraucht, weil sie gesagt haben, ich sehe ja, das hat gewisse Vorteile im täglichen Leben. Also wenn große Propaganda gemacht wird, kann es immer nur ein schlechtes Produkt sein. Und das andere ist eben, dass man sich einfach auf diese ganzen traditionellen Werte zurückerinnert, wo man sagen muss, ja, die Menschen haben mal ganz anders gelebt und es hat alles funktioniert. Es hat wirklich niemand gebraucht für seine Gesundheit. Und diese Geschichtserzählungen, dass die Menschen früher nicht so alt geworden sind, früher gestorben sind, man muss sich das nur anschauen. Es stimmt ja einfach nicht. Das niedrigere Durchschnittsalter hatte nur was mit der hohen Kindersterblichkeit zu tun. Und die hohe Kindersterblichkeit war dadurch bedingt, dass Kinder verhungert sind, dass sie weggegeben worden sind, in Pflege gegeben worden sind, wurden weggelegt, kamen in Waisenhäuser, wo 95% im ersten Lebensjahr gestorben sind. Ja klar, wenn massenweise Menschen im ersten Lebensjahr sterben und die anderen werden 80, kommt ein Durchschnittsalter von 40 heraus. Aber es stimmt einfach nicht, dass die kürzer gelebt haben. Und das wissen wir von Steppenvölker und von anderen auch. Also die hohen Lebensalter von 100 oder 120 Jahren sind in früheren Zeiten auch durchaus erreicht worden, wenn die Lebensbedingungen stimmen. Und eine Abweichung von unserer artgerechten Lebensweise, die kann uns in der Regel nur gefährden. Das heißt, einfach sich eher auf die alten Traditionen verlassen, berufen und eben auch daran glauben, dass die Biologie nicht alles falsch gemacht hat, ne? Sondern im Gegenteil, sonst würden wir alle nicht da sitzen.
1: 120 Jahre, das macht ja Hoffnung auf die nächsten Bücher. Jetzt haben wir die Medizingeschichte, Seuchengeschichte, wir hatten Promi-Morde, die Antike, den Teutoburger Wald, jetzt die Impfgeschichte. Worauf können wir uns als nächstes freuen? Woran arbeiten Sie gerade?
0: Das darf man nie sagen. Das ist immer gefährlich, das Buch muss plötzlich einfach kommen. Aber ich sage mal so, ich bin am Ende meiner Laufzeit auch an dem, was ich glaube, mitteilen zu können. Und ich gehöre nicht zu den Leuten, die sagen, solange ich irgendwie kann, ein Buch nach dem anderen irgendwie produzieren. Wenn man eigentlich nichts mehr Neues, Großes zu sagen hat, dann werde ich mir selbst sagen, okay, ohne große Idee brauchst du auch kein Buch auf den Markt bringen. Da spart man sich das Papier.
1: Aber es klingt durch, dass noch eine Idee da ist.
0: Ja, natürlich, solange ich lebe, habe ich noch Ideen. Wenn ich keine Ideen mehr habe, glaube ich, dann lohnt sich's für mich auch nicht mehr.
1: Da haben wir doch einen schönen Spannungsbogen am Ende, dass die Leute sich auf unser nächstes Gespräch freuen können. Vielen Dank, Gerd Reuter.
0: Ja, ich danke für die Einladung.
1: Das war Gerd Reuter im Gespräch. Sie haben gehört, was Sie tun müssen, damit die Thesen von Gerd Reuter diskutiert werden, vielleicht auch bekämpft werden, Öffentlichkeit herstellen, dieses Video teilen, verbreiten. Wenn Sie diese Gegend, in der wir sitzen, mal live erleben wollen, dann kommen Sie zu einem der Kurse an der Freien Medienakademie. Sonst hoffe ich, dass Sie mir gewogen bleiben.
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0: 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Aufgrund der massiv steigenden Verteidigungsbudgets drängen immer mehr traditionell zivile Unternehmen in den Rüstungs- und Verteidigungssektor, besonders aus der Autoindustrie. Ein Experte von der Strategieberatung Arthur D. Little warnt Neueinsteiger jedoch vor verfrühtem Optimismus. Die Rüstungsindustrie ist kein risikofreier Ersatz für zivile Märkte, so Defense-Experte Dornauer. Die Gefahr bestehe darin, dass Unternehmen Risiken wie politische Abhängigkeit, Exportbeschränkungen, hohe Spezialisierung, Fehlinvestitionen und Reputationsfragen unterschätzen. Die Verlierer werden jene sein, die den aktuellen Boom mit einer Garantie für dauerhaftes Wachstum verwechseln. Denn Krieg ist am Ende nie Wachstum. Die NATO und die Ukraine haben einen Wettbewerb für private Entwickler ausgeschrieben, um Technologien zu entwickeln, mit denen russische Militärflugplätze über lange Zeiträume hinweg außer Gefecht gesetzt werden können. Die beste Lösung wird mit 250.000 Euro prämiert. Derweil läuft im europäischen Fernsehen weiter viel Werbung für die Bundeswehr und andere europäische Armeen. Friedensaktivisten meinen, dass es nicht mehr lange dauern kann, bis es neben Kriegswettbewerben und der Werbung für die Tötungstruppen auch Preisausschreiben für Besuche in Waffenfabriken oder Fahrten mit Kriegsschiffen gibt. Tierfilmer Andreas Kieling, der schon überall auf der Welt unterwegs war und die extremsten Temperaturschwankungen am eigenen Leib erlebt hat, sagte zu den vergangenen sogenannten Hitzetagen: Vor 2000 Jahren war das Klima noch deutlich wärmer, also als die Römer in Deutschland waren. Das hat es schon immer gegeben. Wir müssen lernen, damit umzugehen und uns vielleicht auch ein bisschen demütiger zu verhalten. Kieling ist damit ein wohltuender Gegenpol zu den Klimahysterikern und Panikmachern. 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
6: Lyrische Beobachtungsstelle.
7: Propaganda gegen Umverteilung zum Kinostart von The Death of Robin Hood. Ein Beitrag von Paul Clement. Schon seit Jahren demontiert das Mainstream-Kino seine Helden. Dabei geht es nicht um Vermenschlichung, sondern um Enttarnung. Lass uns den inneren Fiesling sehen, wäre doch gelacht, wenn der keine Leiche im Keller hätte. Und tatsächlich, die Abgründe des Pophelden sind so tief wie der Pazifische Ozean. In Zack Snyders Batman vs. Superman Dawn of Justice beispielsweise schrammt der Fledermausmann nur um Haaresbreite eine Psychose, während Superman von Selbstzweifeln zernagt wird. Ebenso krass traf es James Bond, dem Männlichkeitsideal der 60er. Der Geheimagent, Womanizer und stolzer Besitzer einer Tötungslizenz leidet zunehmend an posttraumatischen Beschwerden. In Spectre befragt ihn die Psychiaterin Dr. Madeleine Swann zum Alkoholismus und seiner Lust an der Gefahr. Natürlich ist es kein Zufall, dass Frau Dr. Swann, gespielt von Lea Seydoux, den Agenten 007 auch im nächsten Film »Keine Zeit zu sterben« tatkräftig unterstützt. Subtext: Ohne Seelenklempnerin kriegt auch Bond nix mehr auf die Reihe. Zumal dessen Lieblingsbeschäftigung, Typen abknallen und Miezen flachlegen, inzwischen als Verhaltensstörung gilt. Sean Connery oder Roger Moore würden heute im Shitstorm ertränkt. In der vergangenen Woche ging die nächste Abrissbirne in Betrieb. Im Kino startete The Death of Robin Hood. Das Wort Tod ist hier mehrdeutig. Einmal verweist es auf den physischen Tod des Helden und zweitens auf den Tod eines Mythos, einer langen Idealisierung, dem Image vom edlen Räuber, der Aristokraten zur Kasse bat, die Beute den Bedürftigen gab und den Sheriff von Nottingham zur Weißglut trieb. So präsentierte ihn die klassische Robin Hood-Verfilmung mit Errol Flynn, Walt Disneys Zeichentrick-Adaption plus Mel Brooks TV-Comedy-Serie Robbie Robbie Robin Hood. Auch Richard Lesters 1976 verfilmte Geschichte Robin und Marian über die Midlife-Crisis des Räuberpaares ging über subtile Ironisierung nicht hinaus. 2010 zeigte Ridley Scott den Rächer aus Sherwood Forest als Raubein, ließ den Kern des Mythos jedoch unversehrt. Schon mittelalterliche Balladen schilderten Robin Hood als Wegelagerer, der liebend gern Reisende plündert. Erst in späteren Bearbeitungen mutierte er zum edlen Umverteiler. Zuvor galt Robin Hood als Spitzname für jede Art von Räuber. Solch Relativierung lässt das neue Biopic locker hinter sich. Regisseur Michael Sarnowski zeigt Hood als mordgeiles Monstrum. Bei einer Pressevorführung haben Kritiker angeblich den Saal verlassen und den nächsten Safe Space gestürmt. Es beginnt wie in einem Horrorfilm. Ein nächtlicher Gebirgswald. Ein junges Mädchen, das verzweifelt nach Nahrung sucht. Ihre Ausbeute bleibt gering. Erschöpft legt sie sich schlafen. Da plötzlich, auf halber Höhe des angrenzenden Berges, ein Licht, ein Lagerfeuer. Das Mädchen rafft sich auf, eilt dorthin. Sie erkennt einen alten Mann, der gerade ein frisch getötetes Tier grillt. Das Mädchen bittet um ein paar Bissen. Der Alte wirft ihr einen Fleischbrocken vor die Füße. Es folgt ein beidseitiges Beschnuppern. Dann lenkt das Mädchen die Konversation auf den legendären Robin Hood. Der Alte korrigiert sie, Hood sei kein Wohltäter, sondern ein Outlaw mit gewalttätiger Mordlust. Als der Greis sich schlafen legt, schleicht das Mädchen zu ihm. Langsam, keinen Laut. Dann holt sie mit dem Messer weit aus. Weiter kommt sie nicht. Der Greis wendet sich blitzschnell, ein Stich in die Halsschlagader und die Angreiferin liegt am Boden. Er hatte es geahnt. Das Mädchen war das Kind eines seiner Opfer, war auf Blutrache aus. Diese blutjungen Rächer suchen ihn. Deshalb floh der alte Haudegen in die Einsamkeit. Sein letztes Großprojekt: in einer Schlacht sterben. Nicht an Altersschwäche, aber auch nicht als Mordopfer, sondern im Kampf. Bald darauf begegnet Robin Hood einem früheren Kumpan, Little John. Der hatte ein ehrliches Leben versucht, Frau, Kinder, einen Job. Leider hat er alles in den Sand gesetzt. Aber Little John hat einen letzten Wunsch. Noch einmal so richtig plündern, mit allem, was dazugehört. Also fragt er den greisen Kameraden, willst du mich begleiten? Der Alte sagt zu und sie zermetzeln eine Bauernfamilie im Teamwork. Wenn Robin Hood einem fliehenden Kind einen Pfeil hinterher schießt, der den Kopf durchbohrt und dessen Spitze aus der rechten Augenhöhle des Kindes ragt, dann ist Hood ein Killer wie Michael Myers in Halloween oder Jason Voorhees aus Freitag der 13. geworden, ein Slasher-Monster. Aber als Robin Hood selber schwer verwundet wird, nimmt der Film eine Wendung. Little John bringt den bewusstlosen Kumpan zu einer Insel, auf der sich ein Nonnenkloster befindet. Die Äbtissin pflegt den Verwundeten. Die Genesung schreitet voran, es kommt zu ersten Gesprächen. Die Äbtissin, ebenfalls mit brutalen Schicksalsschlägen belastet, treibt den Greis zur Reflexion über seine Untaten. Eine Art Psychoanalyse. Ante Verbum. Und ja, am Ende findet auch der Schwerverbrecher einen friedvollen Tod. Natürlich ist die Klosterinsel eine Art Utopie, eine Oase inmitten einer Wüste aus Dürre und Gemetzel. Sie erinnert an das verborgene Land Eldorado aus Voltaires Roman Candide oder an Aldous Huxleys Island, deren Bewohner die Lehren des Anarchisten Kropotkin mit fernöstlicher Spiritualität verbinden. Auf utopischen Inseln mag ein Leben ohne Verbrechen funktionieren, aber jenseits der Inseln erscheint das Irreal, im Mittelalter wie im 21. Jahrhundert. Dafür steht die gescheiterte Existenzgründung von Little John. Für alle, die an Synchronizität glauben, noch ein Hinweis. Exakt an dem Tag, als The Death of Robin Hood in hiesigen Kinos startete, forderte CDU-Politiker Alexander Dobrindt die Kürzung des Bürgergeldes. Die Mittellosen bekämen mit monatlichen 536 Euro definitiv zu viel. Das behauptet ein Politiker, der ein monatliches Bruttoeinkommen von 34.000 Euro einstreicht. Reiche erklären den Mittellosen, dass sie zu viel Geld besäßen. Dobrindts Kalkulation, durch soziale Grausamkeiten ließen sich 50 Milliarden einsparen und manches Haushaltsloch stopfen. Wo blieb der Aufschrei? Der blieb aus. Bald traute sich auch Markus Söder ans Mikrofon, wiederholte Dobrindts Forderung. Vielleicht fragen Sie jetzt, was haben Robin Hood und Dobrindt miteinander zu tun? Der Politiker steht für einen globalen Trend, den Gestolperten noch der kläglichsten Reste zu berauben, den Sozialstaat zu zertrümmern und dafür von aufgehetzten Bürgern noch gewählt zu werden. Was aber soll eine entsolidarisierte Gesellschaft noch mit einem Helden des sozialen Ausgleichs? Ob intendiert oder nicht, The Death of Robin Hood spiegelt globalen Zeitgeist. Das Anschwärzen der Umverteilung erklärt jeden Widerstand gegen Sozialabbau als gefährlich. Dazu passt auch, dass die 1200 Jahre alte Eiche in Sherwood Forest, ein wichtiger Bestand der Robin Hood-Legende, ausgerechnet in diesem Jahr gestorben ist. Im Frühjahr 2026 brachte sie kein einziges Blatt mehr hervor. Daraufhin hat die Royal Society for the Protection of Birds ihren Tod festgestellt. Eine weitere Synchronizität.
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1: Böttchers innere Reisen. 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
2: Willkommen in diesem neuen Gedankenflug. Es ist schön, dass ihr da seid. Und apropos schön, wir vergessen das Schöne ja doch immer wieder mal inmitten der ganzen Wahnsinnsnachrichten, die uns täglich überschwemmen, sofern wir noch dazu neigen, uns ihnen dauernd auszuliefern. Ich selbst verordne mir da ja immer wieder Fastenzeiten, denn je mehr wir uns von der negativen Wucht aus Wahnsinn und Kriegslust und der Anbetung der Gewalt und Dummheit vereinnahmen lassen und uns innerlich auf dieses Schlachtfeld begeben, desto schwieriger ist es natürlich, die Hoffnung zu behalten. Das ist wie eine sich selbst erfüllende Prophezeiung. Ich glaube aber, dass es in all dem Tohuwabohu ein zart erblühendes und wirklich schönes Pflänzchen der Zuversicht gibt. Wir kennen wahrscheinlich alle noch diese schöne Geschichte, in der ein Indianerjunge seinen weisen Großvater fragt, ob die Verzweiflung oder die Hoffnung in ihm letztlich überwiegen wird, und der weise Alte sagt: Stell dir vor, die beiden sind Wölfe, die in dir um das Revier kämpfen, das du selbst bist. Der Junge fragt dann, welcher der Wölfe gewinnen wird, und der Alte antwortet: Der, den du fütterst. Ein schönes Beispiel für das Füttern des falschen Wolfs findet sich in unseren eigenen Reaktionen auf Social Media oder die Nachrichten oder Bemerkungen in unserem engeren Kreis. Wir springen so unfassbar schnell auf bestimmte Trigger an, reagieren mit Negativität auf Negativität, mit Wut auf Wut, mit Gewalt auf Gewalt. Jeder hat eine Meinung und glaubt, es sei wichtig, sie mit gefletschten Zähnen zu verteidigen, zu beschützen oder in seinem Sinne Ungläubige zu bekehren. Ich frage mich inzwischen oft: Wenn ich jetzt diesem Impuls folge, wird das irgendeinen Einfluss haben auf das, was ich da kommentiere? Wenn ich spontan in den Chor derer mit einstimme, die das Ende der Welt verkünden oder Friedrich Merz für den schlechtesten Bundeskanzler aller Zeiten halten oder über die nächste ungerechte Reform motze? Aber nein, erstens macht es überhaupt keinen Unterschied und zweitens verursacht es mir selbst, vielleicht abgesehen von dem oberflächlichen Gefühl, dass ich etwas Dampf abgelassen habe, einen deutlichen Anstieg von negativer Energie, die ich dann für den Rest des Tages mit mir herumschleppe. Negativität ist leider ansteckend. Noch so eine Sache, gegen die es keine Impfung gibt. Ich habe dieser Tage aber das sonderbare Gefühl, dass da irgendetwas in uns passiert. Da ist eine Müdigkeit, die ich nicht nur in mir, sondern auch in meinem Umfeld entdecke. Einige meiner Freunde sprechen darüber. Und ich glaube, diese Müdigkeit ist ein gutes Zeichen. Im Sinne von: Boah, nee, ich habe echt keine Lust mehr auf den ganzen Unsinn. Es ist so offensichtlich, dass wir von keulenschwingenden Neandertalern umgeben sind. In dieser Beobachtung steckt natürlich noch kein Ausweg aus dem Dilemma, dass die Neandertaler nun lauter wichtige Entscheidungen treffen. Aber ich empfinde es doch als Hoffnungsschimmer, dass immer mehr Seelen sich dazu bekennen, das alles nicht mehr so ganz ernst zu nehmen. Ein Freund von mir hatte die gute Idee, sich jeden Redeausschnitt aus dem Bundestag so vorzustellen, als würden zwischendurch immer diese Lachkonserven eingeblendet werden, so wie damals bei Al Bundy und in den anderen Sitcoms. Das müsst ihr mal probieren, es tut wirklich gut. Könnte es also sein, dass immer mehr Seelen bereit sind, durch diese Müdigkeit hindurch in ein anderes Bewusstsein hineinzuwachsen, es zuzulassen und damit unsere eigenen vermeintlich kleinen Welten zum Positiven zu verändern? Könnte es sein, dass so auch die Bereitschaft wächst, unsere eigenen inneren Kriege zu befrieden, seien es die innerhalb der Familie, innerhalb der Beziehungen, der Freundschaften, des Kegelclubs oder sogar die in uns selbst? Das führt mich nun direkt zu einer wichtigen Frage, die in den Kommentaren zu meiner letzten Kolumne hier auftauchte, als ich über die Vielzahl von subjektiven Realitäten sprach. Die tolle Frage ging so: Gibt es denn wohl in den Interpretationen der Realitäten und Wahrheiten die eine große Wahrheit, die über allem steht, und wäre sie dann nicht jene, von der Jesus in den Evangelien spricht, nämlich die, die uns alle frei macht? Danke für die großartige Frage. Ich selbst bin fest davon überzeugt, dass die Antwort darauf Ja lautet und dass sie eben mit Bewusstsein zu tun hat und mit dem, was aus diesem Bewusstsein folgt bzw. folgen würde. Das Problem ist aber nicht bloß, dass wir bislang diese eine Wahrheit nicht zu ergreifen oder zu kapieren bereit sind. Das mag durchaus an der Evolution der Spezies Mensch liegen, so dass wir konstatieren müssten, dass wir als Einzelne und als Kollektiv einfach noch nicht so weit sind oder wären oder jemals waren, sondern auch, dass wir bisher wohl nicht wirklich glauben, dass diese eine Wahrheit durchsetzungs- und tragfähig wäre. Aber vielleicht verändert sich das gerade. Wenn im Sinne der Worte von Jesus nämlich die Liebe die Lösung wäre, und das ist beileibe keine Trivialität, auch kein Rosamunde-Pilcher-Kitsch, und es wollte auch nie als wahnwitzige Utopie verstanden sein. Die Liebe darin Zuwendung statt Abwendung, die Suche nach dem Gemeinsamen, nach dem Friedvollen, die Vergebung, das Hinaustreten aus den Systemen von Schuld und Gewalt, die Gnade, das Verständnis füreinander, das unmöglich scheinende Liebe deine Feinde, das Erkennen der Schönheit des Lebens und das Vertrauen auf eine Schöpfungskraft, die nicht nur außerhalb von uns, sondern auch innerhalb von uns zu finden wäre, dann ist es doch absolut erstrebenswert und sinnvoll, in diese Tiefen immer weiter und immer tiefer und immer wieder hinabzuspüren. Allerdings kostet es den Mut, es zu wagen. Ja, ein Wagnis ist es ganz gewiss. Der große Johnny Cash hat mal sinngemäß über seine eigene turbulente innere Reise zu Protokoll gegeben, ich paraphrasiere, dass es für ihn deutlich einfacher war, ein negativer Vollidiot zu sein, als ein bewusst lebender Christ, der das mit der Liebe ernst zu nehmen versucht. Anders gesagt, es ist in inneren Drucksituationen viel leichter, Drogen einzuwerfen und Fernseher aus Hotelzimmerfenstern zu schmeißen oder mal auf den Wahnsinn der Welt übertragen. Es ist einfacher, dem dummen und zerstörerischen Impuls von Gewalt und Krieg und Habgier und Egoismus und Ideologie zu folgen und sich mit Netflix und Rechthaberei abzulenken, als Wege zu suchen, die ein gutes Leben für alle zur Folge haben würden. Es ist also einfacher, uns vor all den negativen Mechanismen in uns selbst zu verneigen, als den Überdruck im altruistischen Sinne lösungsorientiert zu kanalisieren. Kürzlich las ich, dass all die Worte von Jesus, also die zentrale Botschaft des Christentums, in krassem Gegensatz stehen zu allem, was die Politik, die Regierungen und sogar die Kirchen in seltsamer Übereinstimmung zueinander dieser Tage, Wochen und Monate tun und sagen. Und nicht eine der Führungsfiguren kommt auf die Idee, es laut auszusprechen. Wir brauchen eine versöhnende Vision, ein gemeinsames Ziel, Friedensabkommen, Interessenausgleiche, Verständnis für unterschiedliche Kulturen, gerechten Handel, keine Ausbeutung mehr etc. etc. Stattdessen reden alle weiter vom Krieg. Und es geht um Macht und Geopolitik und Öl und Gas und Halbleiter und um Kapital. Dabei immer weiter Auge um Auge, Zahn um Zahn. Immer weiter ich, mir, meins. Wir die Guten, dort die Bösen. Sind das die Werte, die verteidigt werden müssen? Ernsthaft? Wenn es nicht so traurig wäre, wäre es ja geradezu lächerlich. Da fallen mir wieder die Lachkonserven ein. Wer glaubt das noch? Ich treffe immer mehr Menschen, die es nicht tun. Nehmen wir also für einen Moment an, dass es diese eine Wahrheit gibt und dass sie nicht, wie der kluge Douglas Adams mal behauptete, 42 ist, sondern dass sie immer mit dem schwereren Weg der Liebe und der Gnade zu tun haben muss. Nicht von ungefähr lehrt Jesus das berühmte höchste Gebot, das da lautet: Liebe Gott, man könnte auch sagen, die große Schöpfungs- und Lebenskraft, das große Geheimnis, in dem wir alle gleich und vereint sind, von ganzem Herzen, ganzer Seele und ganzem Verstand, und liebe deinen Nächsten wie dich selbst. Er fügt an, dass in diesem dreifaltigen Gebot alle Gesetze und alle Propheten enthalten sind. Das ist eine wirklich krasse Aussage. Er sagt damit, dass alles, was wir uns ausdenken können, all unsere Moral, all unsere Philosophien und Systeme und all unsere Sehnsüchte nach einer besseren Welt, in diesen wenigen Worten ihre Erfüllung und in ihrem Begreifen die Lösung unserer Krisen zu finden wäre. Muss man mal einen Moment sacken lassen. Und wenn wir es dann wagen, in uns selbst hinabzusteigen und zu schauen, ob bzw. wie sehr wir daran eigentlich glauben, dann können wir auch einen Schritt weitergehen und anleuchten, ob das auch nur im Geringsten damit synchronisierbar ist, wie die Neandertaler der Welt sich verhalten. Vielleicht dazu noch ein Bild. Manchmal stelle ich mir die große Politik vor wie eine Stadtteilschule. Das ist deshalb eine so schöne Allegorie, weil ich dann immer sofort ein paar Typen vor Augen habe, die, da bin ich mir ziemlich sicher, wir alle kennen. Da gibt es die Großen, sagen wir mal 10. Klasse, die leider Schulhofbullis sind. Sie alle haben gemeinsam, dass sie aus prekären Verhältnissen kommen. Prekär im Sinne von, zu Hause hat sich noch nie einer um sie gekümmert und sie machen sich ihr Junkfood-Mittagessen selber in der Mikrowelle warm, seit sie Säuglinge sind. Donald aus der 10D hat zwar stinkreiche Eltern, kam aber noch nie mit dem brutalen Leistungsdruck klar, den sein Vater ihm auferlegt hat. Jetzt verprügelt er alle auf dem Schulhof, die ihn schief angucken, weil er in Wirklichkeit in allen seinen Vater sieht. Alle wissen, dass er irgendwo in den Mattenräumen der Turnhalle ein Waffenlager hat. Er hat eine große Gefolgschaft aufgebaut, alle kuschen vor ihm, auch die Schulleitung wagt es nicht, ihm zu widersprechen. Wladimir aus der 10b ist der gewiefte Anführer einer kleineren Gang. Er ist ein Pragmatiker, wenn es darum geht, seine Deals in der Pausenhalle zu machen. Auch er lässt Leute verprügeln. Offiziell verkauft er aber nur Energydrinks. In seinem Klassentrakt ist da auch noch der kleinere Woldomir. Er hat mal in der Theatergruppe mitgemacht, ist aber ebenfalls gewaltbereit. Nun sägt er seit ein paar Jahren an der Dominanz von Wladimir. Es kommt in den Pausen immer wieder zu Kämpfen der Gangs der beiden. Woldomir hat sich dafür mit ein paar anderen, noch kleineren Banden zusammengetan, die aber vor allem Donald gehorchen. Woldomir nutzt jede Gelegenheit, alle davon zu überzeugen, ihm ihre Steinschleudern zu übergeben und von zu Hause noch die faulen Tomaten mitzubringen, damit er seinen Erzfeind Wladimir damit beschießen und bewerfen kann, weil der seinerseits mit vergammelten Pfirsichen auf ihn zielt. Dabei wird Woldomir nicht müde zu verbreiten, dass Wladimir in Wirklichkeit die ganze Schule übernehmen will und nur er, Woldomir, das verhindern kann. Wladimir interessiert sich aber gar nicht für die Schule, er will eigentlich nur endlich wieder Energydrinks an alle verkaufen. Donald hat inzwischen überhaupt keinen Bock mehr auf den Streit der beiden Idioten. Wichtiger ist ihm nämlich sein eigener Streit mit einem iranischen Austauschschüler, der wiederum seine eigene brutale Gang hat und sich im Dauerclinch mit seinem Mitschüler Benjamin befindet, der sich schon seit einer ganzen Weile von ihm bedroht fühlt und ihm ständig Stinkbomben und Vogelspinnen in die Schreibtischschublade legt. Und dann gibt es da noch Nebenfiguren, wie den kleinen Friedrich aus der 6b, der zwar aus gutem Hause kommt und gerne Einfluss hätte, aber leider in dem Konzert der großen Gangs so gar nichts zu melden hat. Dafür kann er aber gut und wichtig vor sich hinreden. Schade nur, dass ihm keiner zuhören will. So kommentiert Friedrich vor gähnenden Klassenkameraden, dass er etwas entweder aufs Schärfste verurteilt oder aufs Schärfste gut findet, zum Beispiel Steinschleudern für Woldomir gegen Wladimir. Er vergisst aber auch nie hinzuzufügen, dass er immer auf der Seite von Donald und Benjamin sein wird. Das ist ihm sehr wichtig. Auf die Energydrinks von Wladimir kann er gut verzichten. Auf Donalds und Benjamins Schutz nicht. Obwohl die beiden nicht mehr mit ihm reden, aber das darf er nicht zugeben, weil er denkt, es würde seinem guten Ruf schaden, den er aber leider sowieso nicht hat. An Friedrich ist für die anderen Schüler eigentlich nur interessant, dass er immer wieder mal Geld in der Frühstückspause verleiht für Snickers und Brötchen und Orangensaft und dass er das Geld dann auch gar nicht wiederhaben will. Man könnte endlos weitere Nebenfiguren erfinden. Die kleine Kaya aus der 7c zum Beispiel, die schon immer eine furchtbare Wut auf Wladimirs Familie hat, oder Schulsprecherin Ursula, die auch gern mehr Macht hätte und nicht davor zurückschreckt, die jeweiligen Klassensprecher zu erpressen. Dann ist da noch der kleine Rodri aus der 5a, der sich heimlich mit Marie Agnes aus der 9c trifft und sich gemeinsam mit ihr wünscht, dass so schnell wie möglich die ganze Schule in die Luft gejagt wird. Genug davon. Man würde wohl zu dem Schluss kommen, dass all diese verhaltensauffälligen Schülerinnen und Schüler sofort von der Schule genommen und für eine Weile in eine Besserungsanstalt gebracht werden müssten. Man könnte natürlich auch seufzen und stöhnen und resümieren. Ja, ach, aber es ist nun mal, wie es ist, und so war es immer. Menschen sind so, es ist immer das Gleiche, Geschichte wiederholt sich. Es herrscht das Gesetz des Dschungels, wir können uns nicht wehren. Aber selbst bei dieser pessimistischen Sicht der Dinge bleibt am Ende doch diese eine Erkenntnis. Ja, die Tatsache, dass die Schulhofbullis existieren und Teil unserer Gesellschaft sind, ist tatsächlich eine Wahrheit, die nicht zu leugnen ist. Dass sie unglücklicherweise die Welt regieren und uns allen, die wir uns etwas anderes wünschen, ihre Regeln aufzwingen, ist ebenfalls offensichtlich. Nun könnte man aber auch zu dem Schluss kommen, und zwar jenseits der Rechthaberei, es ist wunderbar, das überhaupt zu bemerken. Ist es nicht genau das, was ein verändertes Bewusstsein meint und bewirkt? Haben wir damit nicht einen unschätzbaren Trumpf in der Hand und im Herzen? In dem wachsenden Wissen, dass die Gewalt, die uns an jeder Ecke begegnet, den Wunsch nach Frieden in uns verstärkt. Ich glaube, es gibt immer mehr Menschen, die auf diesem inneren Weg sind. Selig sind die Friedensstifter, nicht selig sind die Rüstungskonzerne, nicht selig sind die Gierigen, nicht selig sind die, denen alles Schnuppe ist. Selig sind die Trauernden, selig sind die, die nach Gerechtigkeit hungern und dürsten, selig sind die Barmherzigen, nicht die Mächtigen, nicht die Gewalttätigen, selig sind die Liebenden. Ebenfalls Teil der Wahrheit ist, dass Pazifismus relativ bleibt, bis in uns allen etwas geschieht. Geben wir deshalb in uns selbst der liebevollen Haltung Raum, die in die Zukunft zielt, die sich aus den Worten von Jesus genauso ergibt wie aus einer inneren Sehnsucht, die in uns angelegt ist und von eben diesen Worten angeleuchtet wird. Und wem das zu explizit christlich ist, Pazifismus ist auch die einzig logische Haltung, die aus der goldenen Regel erwächst, die sich in allen heiligen Schriften der Weltgeschichte ebenso wie in Philosophien, etwa bei Kant, wiederfindet. Behandle alle anderen Menschen so, wie du selbst behandelt werden möchtest. Also mit Respekt, mit Würde, mit Freundlichkeit, mit Wertschätzung. Gewalt gehört ins Neandertal und ins Mittelalter und in den nicht recycelbaren Müll der Geschichte. Der Schlüssel für den Wahnsinn der Welt ist die entseelte Lieblosigkeit, der wir alle immer wieder

0: wirklich Guten? Oder gibt es hier einfach nur einen Teufelskreis aus Illusion und Selbstbetrug? Am Ende noch schnell zurück zur Frage, ob es nun in all dem Kuddelmuddel des eigenen Seins und des eigenen Werdens, in all den festgefahrenen ideologischen Mechanismen, denen wir alle ausgesetzt waren und sind, irgendwo die Möglichkeit gibt, die eine Wahrheit, die frei macht, die sich von allen eingebildeten vermeintlichen Teilwahrheiten unterscheidet und echten Frieden schenkt, überhaupt zu identifizieren. Ich glaube, die Antwort ist ja. Und sie macht wirklich frei, wenn auch zunächst mal nur Stück für Stück im Innen. Das nur steht in Anführungszeichen, weil alles, was sich verändern kann, doch immer nur aus dem Innen kommt und meist ein Weilchen braucht. Unsere Müdigkeit ist so gesehen ein gutes Zeichen. Ruhen wir zwischendurch mal aus, ohne irgendwas zu müssen. Vielleicht brauchen wir auch mal einen Powernap und dann folgt ein Erwachen, das sich wirklich erfrischt anfühlt. Gesetze, Verordnungen und Gewalt verändern unser Herz nicht. Nur tiefe, echte Erkenntnis kann das. So ist auch Pazifismus ein Langzeitprojekt. Aber welche Wesentlichkeit im Leben nicht? Die Veränderung beginnt jedenfalls dort, wo wir alle keinen Sinn mehr daran sehen, Gewalt zu verüben oder zu ertragen. Dort, wo wir die Kraft von Liebe und Versöhnung verstehen, ohne dafür notwendigerweise den Verstand bemühen zu müssen. Und ja klar, das, was weiter gegen das Gelingen des utopischen Gedanken spricht, ist der immer selbstverständlich angenommene menschliche Wunsch nach Macht. Nach Selbstbereicherung ist die Habgier, die Idee, dass eine Ideologie grundsätzlich besser sein könnte als die andere, dass irgendeine von ihnen es wert wäre, für sie zu sterben, beziehungsweise nicht man selbst, aber andere dafür sterben zu lassen. Und während ich diese Worte schreibe, wird mir schon wieder bewusst, wie irre das eigentlich alles ist. Ich möchte glauben, dass viele von uns die beschriebene Hoffnung in sich tragen, dass wir uns gegenseitig darin ermutigen und bestärken mögen. Es ist wichtig, sich immer wieder daran zu erinnern. Nein, nicht jene sind nämlich verrückt und naiv und doof und gefallene Engel aus der Hölle und Extremisten, die sich ein Ende der Gewalt und stattdessen Liebe, Verständnis, Versöhnung und Frieden wünschen, sondern jene, die behaupten, dass dies überhaupt extremistisch sein könnte. Jene, denen nichts anderes einfällt, als die fatalen, grausamen Dummheiten der Geschichte zum x-ten Mal zu wiederholen und diese Schnapsidee zur einzigen Wahrheit zu erklären. Ja, vielleicht sind wir, du und ich, da wirklich schon ein Stück weiter. Vielleicht ist auch das wahr. Und die anderen, die wirklichen Extremisten, die Schulhof-Raudis, sind nur einfach lauter. Ich glaube, ich habe das schon mal zitiert, aber es passt gerade noch mal so schön. Denn wie sagte mal der große Charlie Chaplin so wunderbar, Macht brauchst du nur, wenn du Böses im Sinn hast. Für alles andere reicht die Liebe. In diesem Sinne danke ich euch allen sehr fürs Zuhören und sage nochmal schön, dass ihr da seid. Ich wünsche euch eine gute innere Reise. Auf bald.
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2: 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Am Sonntag wurde ein biologischer Mann, der sich angeblich als Frau identifiziert, von der Polizei aus dem freiwilligen FKK-Bereich für Frauen in einem Schweizer Freibad in Bern verwiesen. Besucherinnen hatten sich über die Anwesenheit des Mannes in dem FKK-Bereich beschwert. Jetzt entschuldigt sich die Stadt Bern in einem Statement für die Ausweisung der Transfrau. Die Direktion für Bildung, Soziales und Sport bedauert diesen Entscheid ausdrücklich. Sie entschuldigt sich bei der betroffenen Person, heißt es. Beim mutmaßlichen Täter von Stade, der 6 Menschen in einem Jugendzentrum erschossen haben soll, handelt es sich um einen 45-Jährigen aus dem Raum Hannover. Er ist in Deutschland geboren und besitzt türkische Wurzeln. Der mutmaßliche Täter war bereits zuvor unter anderem wegen Bedrohung Polizei bekannt. Nach Apollo News Informationen hatte der Verdächtige einen Termin mit den Mitarbeitern des Jugendzentrums, der nicht zu seinen Gunsten verlief. Daraufhin soll der Mann mit einer Schusswaffe zurückgekehrt sein und die 6 Menschen im Jugendzentrum erschossen haben. Ein Bericht der University of Cambridge ergab, dass Rechenzentren für künstliche Intelligenz einen städtischen Wärmeinsel-Effekt verursachen. Sie lassen die Oberflächentemperatur des Bodens um 2 Grad Celsius ansteigen. Ein Effekt, der in einem Umkreis von bis zu 10 Kilometern messbar ist und extreme Spitzenwerte von bis zu 9,1 Grad Celsius erreicht. Die Umweltauswirkungen von Rechenzentren für künstliche Intelligenz könnten kurzfristig mehr als 340 Millionen Menschen betreffen. Während multinationale Konzerne mit ihren Rechenzentren massiv und ungebremst tatsächliche Umweltschäden verursachen, werden Bevölkerungen dazu angehalten, den Gürtel enger zu schnallen und dürfen, zum Beispiel mit ihren Dieselautos, nicht mehr zur Arbeit in die Stadt fahren, meinen Umweltaktivisten. 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
3: Es ist Freitag in der 23. Woche 2026 und hier ist Nacktes Geld. Für alle, die wissen, dass Geld die Welt regiert und verstehen möchten, wie genau. Ich begrüße euch da draußen und mir zugeschaltet aus dem tiefsten Mordor, Hermann. Grüß dich, Hermann.
4: Sehr tief, hallo.
3: Hermann, du warst 30 Jahre ein Herr der Banken, du hast für sie und mit der Politik Milliarden bewegt. Dafür hast du Millionen von ihnen bekommen. Heute bist du Privatier, arbeiten muss einzig noch dein Gewissen. Und darum berichtest du uns von all dem, was du in der Finanzelite gelernt hast. Bevor wir starten, ein wichtiger Hinweis an euch da draußen. 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Aber mein sehr geschätzter Kollege Mike the Pirate und ich selbst, wir beide sind darauf angewiesen und arbeiten dafür. Mike, ich grüße dich und freue mich, dass du auch heute wieder mit den Krypto-News dabei bist.
5: Hallo zusammen.
3: Ja, bevor die starten, ein kurzer Blick auf unsere Themen. Natürlich, sagte mir Hermann, müssen wir über SpaceX reden, den größten raumhaften und astronomischen Start einer Aktie überhaupt an den Aktienmarkt, so es denn laut Plan läuft. Dann müssen wir über den Privatkreditmarkt reden, die Private Credit Funds, bei denen knistert es. Wir sprechen über Zinsen, sowohl im Euroraum als auch die Fed bestimmt in den USA. Schauen uns die Krypto-News mit Mike an und haben einiges zu besprechen. Einiges, und das sage ich unter Schmerzen. über den Verlauf des Kryptomarktes. Aber bevor es richtig ums Böse geht, zögern wir es hinaus. Es gibt Erfreuliches, Astronomisches, the greatest ever, the biggest, the wir haben es schon tausendmal erwähnt, aber jetzt ist es endlich soweit. Jetzt wird Elon endlich Billionär oder Trillionär, wie die Amerikaner sagen würden, Hermann.
4: Ganz genau. Er wird der erste Trillionär sein, by a mile, wie der Amerikaner sagt, also so far ahead, so weit vorne. Kurzer Post von Politik mit Kopf diese Woche, glaube ich, der sagt, das Vermögen von Elon Musk würde genau ein Jahr reichen, um in Deutschland die Sozialkosten zu decken. Also die Sozialkosten in Deutschland waren 751 Milliarden. Das ist ungefähr da, wo Elon Musk jetzt vor dem IPO, vor dem Börsengang von SpaceX ungefähr taxiert wurde. So genau weiß man das natürlich nicht. Aber man sieht, früher gab es mal das Gerücht, Elon Musk ist, ich glaube, 80 Milliarden schwer. Das heißt, er könnte jedem Menschen auf dieser Welt eine Milliarde geben und dann hätte er immer noch was übrig. Also diese Art von Rechnung passiert sonst nur in der SPD. Okay, wollen wir uns dem Aktuellen widmen. SpaceX IPO steht uns unmittelbar bevor. Das heißt, jetzt wird an die Investoren rangegangen. Die letzten Informationen, die ich heute Morgen noch bekommen habe, ist, dass die Bewertung, die Valuation bei 1,75 Billionen US-Dollar liegen soll. Also weder 2 Billionen noch 2,5. Man lässt der Aktie da ein bisschen Luft nach oben. Das bedeutet 135 Dollar pro Aktie. Wer denn ein Konto bei 4-5 großen amerikanischen Brokern hat, der hat eventuell die Chance, zu diesem Kurs etwas zu bekommen. Das wird so überzeichnet sein. Da ist es relativ schwer. Und viele dieser Institute haben das natürlich genutzt, dass sie dort an die Privatkundschaft sozusagen verteilen dürfen, dass sie sagen, ja, du musst mindestens 50.000 oder mindestens 100.000 Dollar Einlage haben. Also auch da wird gesiebt, sodass dem normalen Volk außerhalb Amerikas sowieso nur das bleibt, auf den Kurs zu schauen. Das heißt, der Ausgabekurs dieser neuen Aktien, es werden also 4,3% neue Aktien ausgegeben. Das bedeutet, das ist die Verwässerung, die Altaktionäre haben werden. Es werden insgesamt 555.555.555 neue Aktien ausgegeben. Das mal 135 Dollar sind eben diese 75 Milliarden neues und frisches Kapital, was Elon Musk im Auge hat, um damit eben weiterzumachen Richtung Mond, Richtung Mars, Datencenter, im Weltall, all das, was auf der Agenda steht. Ich fand das recht eindrucksvoll. Es gibt jetzt insgesamt, glaube ich, zwischen 12,8 und 13 Milliarden Aktien auf SpaceX, die Altinvestoren halten. Jetzt kommen eben nochmal diese 555 Millionen dazu, so dass wir ungefähr 13,46 Milliarden Aktien da draußen haben. Wie gesagt, also 135, da gehen wir davon aus, dass das IPO-Geschäft ein sehr einträgliches Geschäft ist. Normalerweise ist es so, dass Investmentbanken, ich habe das früher auch öfter mitmachen dürfen, so zwischen 2 und 5, manchmal 7%, wenn es schwer wird, nehmen dürfen an Fees. Das hat Elon Musk gleich mal kategorisch ausgeschlossen. Bei diesen Summen deckelt er die Investmentbanken, die ihm beim IPO, beim Börsengang helfen, auf 0,5%. Das bedeutet immer noch, es werden 1 Milliarde ausgeschüttet zum Schluss, aber eben nicht die 3 oder 5 Milliarden, die sie sich wahrscheinlich erhofft haben. Was gibt's noch zu sagen? Wenn der erste Kurs 200 Dollar sein sollte, dann reden wir bereits über 2,69 Billionen Market Cap. Sollte er bei 250 Dollar sein, also das ist oftmals das wie aus dem Startlöchern geschossen, die Aktie dann nach oben geht. Sollte sie es schaffen, auf 390 Dollar zu gehen, ist das 5,25 Billionen Market Cap. Das heißt, sie werden Nvidia überholen und die teuerste bzw. größte Gesellschaft der Welt werden. In diesem Marktumfeld will ich absolut nichts mehr ausschließen, also dass das komplett irre wird, wie dass der Kurs am ersten Tag ein paar Prozent nach oben geht und dann schon abbröckelt. Kann ich mir eigentlich nicht vorstellen, weil eigentlich nach 20 Tagen erst die ersten Altinvestoren verkaufen können. Es kommen erstmal diese 4,3% an neuen Aktien raus und das heißt, die werden so überzeichnet sein, dass da ein Riesenrand drauf geht. Es ist einfach spannend, auch in dieser Größenordnung. 75 Milliarden ist ein Dreifaches bis Vierfaches von dem, was der dann zweitgrößte IPO, das ist Aramco aus Saudi-Arabien, die Ölcompany aus Saudi-Arabien, jemals eingesammelt hat. Also wir bewegen uns jetzt ins Fern, die gehen Richtung Mond. Und da habe ich mir mal auch angeschaut, auf X bin ich verbunden mit Tesla Boomer Mama. Das war eine frühere Kollegin von mir, die sehr gut ist, sich die technischen Details des S1, also des Börsenprospekts, anzuschauen. Und was da erwähnenswert ist, Google und Meta haben auch ihre Börsengänge gemacht, sind dann erstmal nach oben und dann um 50% eingebrochen. Aber worauf ich hinaus will, ist, dass Elon Musk eben 85% der Stimmrechte an SpaceX hält. Und zwar hält er die mit speziellen Aktien, die pro Aktie 10 Stimmen haben. Das ist also nicht die normalsterblichen Aktien, die du und ich haben können, sondern er hat pro Aktie in dieser Class B 10 Stimmen. Das wäre an sich nicht so schlecht. Es wird ja immer kokettiert, dass dann auch nur eine Frage der Zeit ist, bis Tesla und SpaceX mergen. Das sehe ich auch. Ich weiß nur noch nicht den Zeitraum. Wir müssen erst sehen, wie SpaceX kommt. So dass Elon, wenn er ein Merger untergleichen durchführt, irgendwo um die 42% Gesamtstimmrechte haben wird. Das heißt, es wird ihm nicht passieren, wie Steve Jobs damals bei Apple, dass ihnen sein Kollegen, Vorstand bzw. sein Aufsichtsrat rausschmeißt. Das wird dann nicht so sein, aber das Risiko folgt im nächsten Schritt, was passiert, wenn Elon was passiert. Also entweder, dass er umgenietet wird oder dass er stirbt. Und was passiert denn mit diesen Aktien? Bei Google und bei Meta ist es so, das sind ja auch, wo die Gründer die meisten Aktien halten, dass die dann in normal Class A Shares, also in ganz normale Aktien unter den Investoren verteilt werden. Da gibt es also keine speziellen Stimmrechte mehr. Und das ist bei Elon ein bisschen anders. Da geht es in verschiedenen, Tranchen bzw. Trusts an die 13 Kinder, die er bisher hat. Da kommen vielleicht noch ein paar dazu. Aber das ist etwas, was man im Auge haben sollte, dass es eben nicht dann unter den Investoren verteilt wird und letztendlich da eine Gleichheit hergestellt wird, sondern er sorgt auch heute schon vor, beziehungsweise im Grunde ist es so, dass reiche Leute nicht immer nur schlauer sind, sondern sie haben einfach Zugang zu absolut besserem Wissen, besseren Anwälten, besseren Steuerberatern. Und ich glaube, dass man hier eben vorgesorgt hat, was passiert, wenn Elon etwas passiert. Und das ist so ein bisschen Risiko, aber was ich an der ganzen Sache schön finde, ist, du weißt vor dem ersten Kurs, was auf dich zukommt. Das heißt, wenn heute jemand SpaceX-Aktien kauft oder nächste Woche, gleich im ersten Kurs oder im zweiten Kurs, das heißt, sobald das anfängt zu handeln, dann weiß er über lange Sicht gesehen, sein Stimmrecht ist eben, ja, ich will es nicht verwässert nehmen, sondern fast nicht da, weil Elon immer mehr haben wird an Stimmrechten als die gesamte Investorenschar zusammen. Und das muss man wissen, wenn man das weiß und trotzdem kauft und sagt, bei dieser Reise bin ich dabei zu Mars. Teile seines riesigen Pay-Package hängen ja auch davon ab, dass 1 Million Menschen auf dem Mars leben, so irgendwann in den nächsten 10 bis 20 Jahren. Das ist eine der Tranchen, die er erfüllen muss. Aha. Ja, und wo, da ist schon eine Menge Info.
3: Irgendwo, wo stehen diese Tranchen? Wo kann man die nachlesen oder woher weißt du das?
4: Genau, diese Tranchen sind bekannt und zwar ist das Pay-Package, was er auch bei Tesla letztendlich erneuert bekommen hat. Er hatte in 2018 schon mal ein Pay-Package, was eine Woke-Richterin in Delaware zurückgehalten hat, nachdem ein relativ kleiner Investor, sprich eine Anwaltskanzlei, letztendlich ein paar Aktien gekauft hat, hat dann gegen dieses Pay-Package geklagt. Ich glaube, da ging es insgesamt um 53 Milliarden Dollar Bonus. Aber, das hört sich natürlich viel an, nur Elon hat in dieser Zeit das Geld verzwanzigfacht von seinen Investoren. Und von daher waren natürlich die Investoren dafür, dass er das auch bekommt. Und aus dieser Situation heraus kannst du eigentlich alles nachlesen, wie jetzt die neuen Terms sind. Und da bekommt er eben eine Billion, nicht eine Milliarde, eine Billion Bonus, wenn er 10 verschiedene Schritte, also es müssen 10 Millionen Humanoid Robots, Optimus auf der Straße sein, FSD, Full Self Driving, muss bestimmte Kriterien erfüllen und das eines der letzten Kriterien ist dann, dass eben 1 Million Menschen auf dem Mars angesiedelt werden. Also das ist so abgespaced, aber er kriegt dann eben natürlich auch 1000 Milliarden. Also das sind Dinge, da muss man immer noch gucken, dass man die die Nullen zählt. Und ja, was gibt es dazu noch zu sagen? Anthropic hat gestern Goldman Sachs und Morgan Stanley als Lead-IPOs beziehungsweise als Hilfe für seinen Börsengang bestimmt. Also da regnet es auch nochmal bei den Investmentbankern rein. Die letzte Wertschätzung war 965 Milliarden auf der letzten Funding-Runde. Auch hier kann man davon ausgehen, dass 1-2% Fees fließen. Das heißt, die großen Investmentbanken werden Rekorde zeigen in den Revenues von ihren IPOs und von den Börsengängen und Merger and Acquisition. Da wäre ich gerne Banker, wenn es am Zahltag dann die Boni gibt. Aber nichtsdestotrotz, es sieht so aus, wie wenn das jetzt Schlag auf Schlag geht. OpenAI liegt auch in den letzten Zügen, um das zu machen, um den Börsengang vorzubereiten. Dazu hat Google bekannt gegeben, 80 Milliarden neues Kapital zu suchen. Ich glaube 15 Milliarden aus einer Wandelanleihe und der Rest mit der Begabe neuer Aktien. Das heißt, auch da werden die Investoren verwässert. Und das stimmt mich dazu, vorsichtig zu sein, bis mittlerweile sehr vorsichtig, weil auch die Käufe von Verkaufsoptionen, also Absicherungs von Puts, zurückgegangen sind. Da haben die Leute in der Vergangenheit so viel Geld verloren, weil sie sich andauernd abgesichert haben. Und das lässt sich.
3: Wenn du das vielleicht kurz erklären könntest, für all die, ja, die nicht so wahnsinnig informiert sind, wie das, genau, funktioniert.
4: Also wenn jetzt ein Index wie jetzt der S&P 500, der handelt im Moment bei 7.500 und ich möchte mich dagegen absichern, dann kann ich eine Verkaufsoption kaufen. Was heißt das? Ich kann mir heute das Recht kaufen, nehmen wir mal eine Laufzeit 6 Monate, in 6 Monaten diesen Index, der heute bei 7.500 handelt, bei 6.500 zum Beispiel zu verkaufen, also 1.000 Punkte darunter. Dann würde man sagen, aber wieso? Das macht doch keinen Sinn, weil wenn ich heute zu 7.500 verkaufen kann, warum sichere ich mir das Recht, zu 6.500 zu kaufen? Ganz einfach, weil es nur ein Bruchteil von dem kostet und ich immer noch die Chance habe, dass der Markt vielleicht auf 9.000 oder 10.000 nach oben läuft. Das heißt, das sind Sicherungsinstrumente. Und wenn der Markt dann, sagen wir, von 7.500 auf 6.000 fällt, dann hat diese Option bereits einen inneren Wert von 500. Also ich habe das Recht, bei 6.500 zu verkaufen. Der Markt steht bei 6.000. Dann ist diese Option mindestens 500 wert, für die ich heute vielleicht 2 zahle oder 5 oder 8 oder 10. Je nachdem, wie weit aus dem Geld ich gehe. Also ich müsste mal angucken, wo die Dinge sind. Das besprechen wir, die einzelnen Details sprechen wir im nächsten Blockzocker, weil wir uns da um Optionen kümmern wollen. Ich sage nur, das, was an Geld aufgewendet wurde, um einen Crash zu sichern, beziehungsweise zu sagen, ich sichere mich ab, wird immer weniger. Und das heißt für mich höchste Aufmerksamkeit, wenn die Leute aufhören, sich abzusichern, dann bedeutet das auch, dass der Markt irgendwo an seine Grenzen kommt und dann relativ schnell, relativ hart fallen kann. Ich sehe jetzt keinen riesigen Crash, aber was ist riesig? 10-15%, dann wird die ganze Springerpresse und alles wird schreiben, tot, schwarz, es geht nie mehr hoch und solche Sachen.
3: Und kauft unsere ETFs.
4: Und kauft unsere ETFs. Und weißt du, was in diesen ETFs ist, Paul?
3: Nein.
4: SpaceX. Weil du kannst mitmachen oder nicht, du kriegst jetzt auf diesem Niveau SpaceX, weil die Regeln wurden geändert, sie in die verschiedenen Indizes mit aufzunehmen. Und das heißt, jeder ETF vom Springer Verlag und von allen anderen, der den S&P 500 oder den Nasdaq abbildet, der muss SpaceX mitkaufen. Also von daher, es wird der größte Exit aller Zeiten. Und dann schauen wir, wie es weitergeht. Ich werde langsam skeptisch, weil ich auch sehe, dass bestimmte Dinge nicht nur überhitzt sind. Also wir hatten ja gelernt, von der 200-Tage-Durchschnittslinie sind wir jetzt 73% nach oben entfernt auf dem Gesamtmarkt, auf S&P 500. Das ist über dem Niveau der Dotcom-Blase. Und ja, einiges an der AI Investmentstruktur wird in sich zusammenfallen. Einiges wird bestehen und noch mehr verdienen. Die Frage ist was? Aber der Hype ist so groß und ich glaube, dass wir in den nächsten 7 Tagen, bis dann SpaceX anfängt zu handeln, nochmal überall riesig sehen, was denn Datencenter im All bringen können. Und das Ganze kann sich verzehnfachen. Tesla und SpaceX zusammen können eine 10 Trillionen, beziehungsweise in Deutsch 10 Billionen Market Cap Company werden. Das alles wird hochgefahren. Ich glaube, ich lasse die Finger weg. Ich warte noch. Ich bin sowieso Tesla ja, long, wie man so schön sagt. Ich sitze auf meinen Tesla-Aktien, ich werde auch nichts verkaufen. Wir sind jetzt bei 4,23. Ich glaube, wir gehen so Richtung 4,50. Danach muss man schauen, ob wir die alten Highs attackieren. Das kommt jetzt natürlich auf den SpaceX IPO an. Aber es ist extrem spannend. Wer immer sich dafür interessiert, schaut die nächsten Tage in die Zeitung. Da werden ganz unterschiedliche Meinungen kommen. Es ist eine Menge Geld, was da gebraucht wird. Und da kommen wir gleich zu den amerikanischen Zinsen, weil nichts hat mit nichts zu tun. Wo sollen die 75 Milliarden neues Geld für SpaceX, die mindestens 50 Milliarden neues Geld für Anthropic, wahrscheinlich die 100 Milliarden neues Geld für OpenAI und die 80 Milliarden für Google herkommen, wenn sie nicht gerade vom Government und von Donald Trump letztendlich gedruckt werden. Das heißt, andere Assets werden leiden und das haben wir ja auch in dieser Sendung, die Kryptos bluten und da kann man ganz eindeutig feststellen, wer immer bei SpaceX mitmachen will, die meisten machen es nicht aus dem Ersparten, sondern verkaufen irgendwas dagegen. Ich glaube, dass man im Moment Bitcoin und die anderen Kryptos extrem drückt, weil da in den AI-Markt einiges reinfließt. Das bedeutet, wenn heute jemand Altinvestor in SpaceX ist und jetzt bei einem Verfünfzigfacher seines ursprünglichen Einsatzes aussteigen kann oder zur Hälfte aussteigen kann und kann dann Bitcoin bei 60.000 statt bei 100.000 kaufen, ist das eigentlich die größte Vermögenstransformation, die du dir vorstellen kannst.
3: Okay, dann reden wir über die Zinsen, über die Fed und die Zinsen und auch über den Euroraum. Da wollten wir ursprünglich in anderer Reihenfolge machen, aber wenn es hier reinpasst, dann gerne. Also soweit verstehe ich es. Die Kryptos, die Kohle wird aus Krypto abgezogen. Krypto blutet in AI. Ja. Klar, okay. Aber was hat das nun mit der Fed und ihren Zinsen zu tun? Jetzt gerade ist ja ein neuer Fed-Chef benannt worden. Der tritt dann jetzt sein Amt an die Tage. Und Beobachter erwarten wie immer alles in alle möglichen Richtungen. Aber was wird denn da passieren und was interessiert es uns?
4: Genau, also der neue Fed-Chef, da wird ja gemunkelt, dass der eher hart drauf ist und nicht jetzt von Donald Trump beeinflusst wird, die Zinsen zu senken. Ich habe ihn sogar mal persönlich kennengelernt, da war er Fed-Gouverneur in New York. Da war er noch sehr, sehr jung, aber eigentlich ein schlaues Kerlchen, wie man das auch normalerweise erwarten sollte. Und wie hängt das zusammen? Es ist ja so, wir diskutieren ja diese US-Zinsen schon seit geraumer Zeit und wir wissen, dass die amerikanische Verschuldung irgendwo um die 39,3 Billionen, sprich 39.300 Milliarden Dollar liegt. Und das habe ich von einem guten Freund mittlerweile und auch jemand, der diesen Podcast hört. Herzliche Grüße da an den Großraum Baden-Württemberg. Ich will nicht genau sagen, wo du sitzt, aber er versorgt mich auch mit Bloomberg und mit guten Studies und Zahlen. Und da hat er mir geschickt die tägliche Zinslast der USA. Und wenn wir von einem Durchschnittszinssatz von 3,36% ausgehen, bei 31 Billionen marktfähiger Schulden, also das andere ist alles, das sind zwar Schulden, aber die sind relativ kurzfristig, lassen wir das mal als Grundlage, dann sind das 1 Billion Zinsen pro Jahr. Das entspricht 2,74 Milliarden Dollar pro Tag. Oder 114 Millionen Dollar pro Stunde. Ja? Und ganz harte rechnen das noch auf die Sekunde aus. Das sind circa 35.000 Dollar jede Sekunde. Also während wir hier darüber sprechen, ist das schon wieder 3 Millionen höher. Und was passiert jetzt? Wir merken, die US-Zinsen gehen nicht nach unten. Und trotzdem müssen teilweise die langfristigen Dinge durch bestimmte Vorgaben ersetzt werden. Das heißt, die USA muss 5 Jahre, 10 Jahre, 30 Jahre emittieren. Nicht so viel, wie sie ursprünglich vorhatten, bei geringeren Zinsen. Aber sie müssen es, um sozusagen diese Gesamtstruktur der Refinanzierung nicht nur auf die nächsten 12 Monate auszurichten, sondern bis zu 30 Jahren. Und was passiert da jetzt? Im Grunde genommen, ob du die Chinesen nimmst, die Russen, alle zeigen, die Türken haben alle ihre US-Treasuries verkauft, also was sie zumindest in den offiziellen Statistiken sehen. Das heißt, der Verkaufsdruck ist da. Wesentlich weniger Leute als sonst kaufen diese Anleihen. Und was macht jetzt der US-Finanzminister? Er muss weiter begeben. Und da kommt die Fed ins Spiel. Das heißt, er begibt zehnjährige Anleihen, da kommen die großen Banken, die großen Primary Dealer, wie man die nennt, das sind die, die mitbieten dürfen. Die nehmen diese, geben die in den Repo, also Repurchase Agreement, das heißt, ich habe jetzt diese Anleihen, die gebe ich in die Zentralbank, in die Fed und bekomme dafür Geld. Und was macht die Fed jetzt? Das ist, handelt jetzt bei 10 Jahren bei ungefähr 4,4%. Die Fed leiht es sich von den ganz großen Banken und Finanzinstituten bei 5,4% zurück, um im gleichen Zug dem Ministerium wieder zu sagen, ihr könnt noch mehr emittieren, verkauft die an die Primary Dealer und zahlt sozusagen mehr. Man nennt das positiv Carry. Also je länger du das hältst und in riesiger Stückzahl machst du zwischen 50 Basispunkte, also einem halben Prozent und einem Prozent. Das ist sowas von abgefahren, dass es eben, ich wie ich früher sagen. Gesagt habe, es hieß dann Yield Curve Control. Da hat also die Fed oder die Zentralbank, die Japaner haben das über Jahrzehnte gemacht, haben Geld oder Aktien, Anleihen begeben, haben das Geld genommen und haben dann 10-Jährige und 30-Jährige gesteuert. Das heißt, da, wo sie eigentlich mit ihrem 3-Monats-Zins, den sie an der als Bank der Banken beeinflussen können, wenn also die Zinsen hoch oder runter gehen, sind das immer auf 3 Monate Interbanksätze. Und dann haben sie angefangen, 10- und 30-Jährige zu kaufen. Und das heißt, es ist eigentlich letztendlich wieder ein riesiger Betrug, weil der Normalmarkt, nämlich das, was der Zins abbilden soll, das Risiko eines Investments, auch in US-Staatsanleihen, ist eben für 10 Jahre nicht mehr 4,44, sondern die Fed vergibt letztendlich das bei 4,44 und leiht sich das Geld, beziehungsweise das Ministerium, dann bei 5,4% wieder. Also total irre, aber es ist eben so, dass man im Moment davon Abstand nehmen muss, die Zinsen zu senken, weil durch die Straße von Hormuz und Öl all die inflationären Tendenzen nach oben kommen und es wäre einfach zu offensichtlich, wenn in dieser Situation die Zentralbank die Zinsen senken würde. Warum bin ich nach wie vor seit mehr als einem Jahr überzeugt, dass sie es trotzdem tun werden? Wir schauen auf den Arbeitsmarkt und wir schauen auf den Private Credit Markt, nämlich diese Privatkredite, die auch teilweise dazu dienen, diesen ganzen AI-Boom zu finanzieren. Da gab es vor 2-3 Wochen die ersten paar Abschreibungen bei Blue Owl. Das ist einer von 4 sehr, sehr großen. Da kannst du als Investor investieren und der Fonds wiederum gibt Privatkredite, also außerhalb des Bankensystems, an Institute, die entweder von einer Bank nichts mehr bekommen oder von der Bank noch viel mehr Risikoaufschlag bekommen würden. Warum können das die Banken nicht? Die Banken haben die Pflicht, eine bestimmte Risikoklasse mit Eigenkapital zu unterlegen. Und wenn du zu viel von einem großen Risiko nimmst, musst du praktisch den gesamten Kredit mit deinem Eigenkapital besichern. Und du kannst dir vorstellen, da haben die Banken keine großen Gusto drauf, dass sie das tun. Also geben sie es außerhalb des Bankensystems an sogenannte Private Credit Fonds oder Shadowbanken. Darüber haben wir auch schon ein paar Mal gesprochen, die oft in der Karibik sitzen, da wo es schön ist. Die vergeben das dann weiter. Und da sieht man, zusammen mit dem Arbeitsmarkt, dass das ein oder andere in sich zusammenbricht. Weil jetzt gibt es Bestrebungen, diese Private Credits zu regulieren beziehungsweise erst einmal einen Audit, eine Prüfung zu unterziehen. Und da stellt man auf einmal fest, dass bestimmte Darlehen oder bestimmte Geldausgaben oder Finanzierungen jetzt nur noch zu 50% werthaltig sind. Und da knarrt es, da sieht man, wenn die anfangen abzuschreiben, das ist in riesiger Size, das sind also auch 1.800 Milliarden, 1,8 Billionen Market Cap in diesen Fonds, die jetzt akut gefährdet sind, sagen wir es mal so. Dazu bricht der Arbeitsmarkt weiter aus, auch wenn ähnlich wie in Deutschland die Propaganda da ist, dass man sagt, der Arbeitsmarkt hat sich erholt und ist besser. Wir alle wissen, traue keiner Statistik, du die nicht selbst gefälscht hast. Und von daher spielt das eben mit zusammen, dass auf der einen Seite im Kapitalmarkt jetzt enorme Summen gebraucht werden, um die Großen weiter zu finanzieren. Wir sehen also, dass dieser Drang, die 10 größten Werte im S&P weiter zu finanzieren, riesig ist, dass dafür Mittelständler oder kleine SMEs, Small and Medium Enterprises, dass die unter Druck geraten, weil wenn du heute als gutgehender Kleinst- oder Mittelstand zu einer Bank gehst, dann sagt die unter Umständen, nee, will ich nicht finanzieren, ist mir zu risikoreich, weil sie auf der anderen Seite Staatsanleihen bis zum Abwinken einkaufen kann, bekommt einen positiven Carry, also für jeden Tag, den das Ganze positiv läuft, einen Obolus, also einen Zins, und sie wissen auf der anderen Seite, dass wenn sie das vom Staat nehmen, dass sie immer ihr Geld zurückbekommen. Also der Staat bzw. die EZB wird so viel drucken, dass sie es zurückkriegen. Das ist natürlich auch wieder eine Benachteiligung im Risikokapital. Da wird wieder geheult, dass Deutschland nicht genug Risikokapital hat, dass wir nicht Startups finanzieren. Aber mit der EU nach unten hat eben alles die Konsequenz, wenn ich so kontrollieren will, dann werden die Investitionen bzw. die schlauen Leute ihr Wirkungskreis in die USA verlegen oder nach Asien. Und genau das sehen wir jetzt.
3: Ja, ich glaube, die sind eigentlich schon weg. Das ist doch ja, hinterherkommt. Genau. Woher kriegen diese Private Credit Geldgeber eigentlich ihr Geld, was sie da geben? Also wir reden explizit nicht über Banken, sondern über irgendwelche Privatinstitute, Schattenbanken. Sind das solche Dinge wie Blackstreet, BlackRock und High Street? Oder worüber reden wir da?
4: Ja, BlackRock ist der größte Vermögensverwalter. Die haben das auch. Die haben auch Private Credit Fonds. Aber hier sind teilweise auch Hedgefonds. Warum machen Investoren das? Also große Family Offices von Milliardären sind da unterwegs. Aber auch Pensionsfonds und Lebensversicherer, soweit sie das dürfen und können. Warum? Weil wenn du außerhalb dieses Bankensystem bist, das reguliert wird, dann musst du das nicht mit Eigenkapital unterlegen und du kannst es weiter hebeln. Das heißt, wenn du zu einer Bank gehst und die das Geschäft macht, dann sagt die dir als Investor, ich kann dir 3% Rendite zahlen. Wenn du aber zu einem dieser Fonds gehst, dann sagen die, wir haben in der Vergangenheit immer zwischen 7% und 10% gemacht. Und auch da, je höher der Zins, je höher das Risiko. Und das ist eben immer die Gefahr, wenn man durch künstliche Erschaffung von neuem Geld oder von Anleihen oder dass man sich Geld selbst druckt und dann Anleihen kauft, diese Funktionsweise des Zinses außer Kraft setzt, kannst du halt nicht mehr abschätzen, was ist denn wirklich wie risikoreich. Und das Ganze ist dann auch sogenannte High Credits oder High Grades. Und die waren in der Vergangenheit auch sehr, sehr tief. Das heißt, du hast zwar für eine 10-jährige US-Staatsanleihe 4,4% bekommen, du hast aber auch für eine 5-jährige Anleihe bei einem Unternehmen, was eigentlich überschuldet ist, auch nur 5,5% oder 6,6% bekommen. Das heißt, etwas mehr Zins, aber überhaupt nicht das, was eigentlich das Risiko hätte hergeben sollen. Du kannst aber diese Firma, die zu 5,5 Geld bekommt, zu 10% nicht mehr finanzieren, weil sie sofort stirbt. Das heißt, sie würde an den Zinskosten, ähnlich wie das dann für manche Staaten ist, ersticken. Und deshalb waren die so weit unten. Die waren immer in dem Wahn, ja, eines Tages erholt sich das wieder. Markus Krall nennt die Zombie-Firmen, da kann ich nur zustimmen. Das sind Zombies, die sind eigentlich seit 2010, spätestens 2020 nicht überlebensfähig. Die haben die ganze Zeit nur überlebt wegen den Nullzinsen bis sehr niedrigen Zinsen. Und jetzt trennt sich die Spreu vom Weizen und das siehst du auch im Private Credit. Das sind also von ganz normalen Konsumentenloans, jemand, der sich ein Auto gekauft hat. Jetzt geht der Spritpreis nach oben, das Fahren wird teurer, die Versicherungen für Autos gehen enorm hoch, auch in Amerika. Und das heißt, die geben ihr Auto zurück und dann auf einmal sitzen natürlich die das Auto finanziert haben, entweder auf einem ganzen Berg von Gebrauchtwagen, die sie nicht verkaufen können, oder sie sitzen auf Darlehen, die nicht zurückgezahlt werden. Und so ähnlich ist das dann mit Kreditkarten, querbeet, und da knarrt es im Moment gnadenlos. Das wird nicht reflektiert im S&P 500. Und das heißt, hier ist ein unterschwelliges Risiko, dass es da eben irgendwann mal einen kurzen, aber heftigen Move nach unten gibt.
3: Und ähnlich sieht es, was das angeht, ja auch in der Eurozone aus. Am 2. Juni wurde jetzt bekannt, dass die Inflation im Euroraum auf 3,2% gestiegen ist, weit über dem 2%-Ziel, das es eigentlich gab. Und damit kann man sagen, verdichten sich ja jetzt die Erwartungen, dass die EZB nun auch endlich mal wieder die Zinsen anheben wird. Am 11. Juni ist die nächste Sitzung der EZB zu Zinsen. Man erwartet wohl 25 Basispunkte. wer Mann ist und warum man die erwartet, das wissen wahrscheinlich wieder nur Menschen wie du. Aber wenn das dann passiert, das weiß dann sogar ein Mensch wie ich, dann wird es verdammt teuer für eine ganze Menge Menschen, die sich Immobilien in weiten Teilen zu Nullzinsen zugelegt haben. Wohnungen und irgendwelche anderen Dinge, gerade gerne mal Beamten, weil die ja unbegrenzt mehr oder minder Kredit bekommen haben von deutschen Banken, zu Nullzinsbedingungen sich eigentlich völlig verhoben haben mit dem, was da so ist, da man auch ins Immobilienwesen reinhört. Das wird schon lange erwartet. Wenn also die Zinsen da ansteigen, dann dürfte es auch in Deutschland gewaltig rappeln, beispielsweise am Immobilienmarkt.
4: So ist es. Da aber der Immobilienmarkt so eng ist, wird sich vielleicht das ein oder andere halbstaatliche Unternehmen finden, das dann zugreift und kauft es dir ab und vermietet es dir. Und auch das ist der nächste Schritt auf die Agenda 2030. You will own nothing. Du wirst nämlich Teil der Rental Economy. Das heißt, in Amerika hat Donald Trump jetzt zum Beispiel verboten, dass Blackstone ist ähnlich wie BlackRock, aber Blackstone ist auch ein Private Equity beziehungsweise ein riesen Venture Capital. Die haben Hunderttausende von Eigenheimen gekauft und haben damit den Markt nach oben geschoben, also vom Preis her, so dass sich die Menschen nicht mehr leisten konnten und vermieten das dann eben sehr teuer. Man sieht es daran, dass die Mieten hochgehen. Und so erwarte ich das eigentlich auch in Europa beziehungsweise zuerst in Deutschland. Man merkt es hier erst leider, wenn es viel zu spät ist. Es ist eine Art der Umverteilung und es ist eine Art der Verarmung. Und das heißt, wenn die Zinsen nach oben gehen und die Assetpreise nach unten, also auch Aktien, sind dann eigentlich über die Diskontierung zu teuer. Die müssten etwas zurückkommen. Qualitätsaktien werden im Moment sicherer angesehen als Staatsanleihen. Ich habe das diese Woche gepostet mit Nvidia und US-Staatsanleihen. Das heißt, Nvidia hat jetzt im Credit Default Swap, also in der Versicherung des Zahlungsausfalls, ist Nvidia zahlungswürdiger als die US-Government. Und daran siehst du, dass sich das alles verschiebt und dass sich das in 5, 10, 15 große Firmen verschiebt. Das hat natürlich ganz andere Risiken, nämlich ein Elon Musk, ein Chef von Google, ein Chef von Meta, ein Chef von Nvidia. Die haben ganz andere Machtverhältnisse und wir sehen es ja auch in Europa. Ich glaube, diese Woche war irgendjemand in Sachsen, der gesagt hat, also jeder dritte Computerchip, der in Europa produziert wird, in Europa, kommt aus Sachsen. Und trotzdem können wir das nicht nach vorne schieben, weil wir einfach ein Leadership haben, was es dem Hersteller der Chips schwer macht. Natürlich haben wir offiziell sehr gute Startups und Sonstiges, aber sobald das an eine Kapitalmarktreife geht, muss es nach Amerika. Was willst du mit denen hier? Ja?
3: Startups, ja.
4: Genau.
3: Ja. Du meinst die staatlich finanzierten Hersteller von Waffen für die staatlich gewollten und Zeugkrieg gegen die bösen ja, verstehe. Ja, klar, ja. Da fällt mir ein, ich kenne tatsächlich selber ein Drohnen-Startup, mit das damals zusammen mit mir im Accelerator habe. Ich weiß gar nicht, was die heute machen. Ich hoffe nicht, dass sie das tun, was man erwarten würde. Wobei tatsächlich deren Gründer auch Ex-Bundeswehrleute waren. Aber nein, bevor ihr jetzt wild recherchiert, weder hatte ich da Aktien noch war ich beteiligt, die saßen einfach nebenan in dem Hub, in dem ich damals meine Firma aufmachen durfte. Ja, wo wir schon über unschöne Ereignisse sprechen und über das, worauf wir uns vorbereiten müssen, da fällt mir doch glatt ein Tweet von Elon Musk zeitgerecht in die Hände. Von 2020 war der. Weißt du, was er da bei Bitcoin gesagt hat, lieber Hermann?
4: 2020, da hat er, glaube ich, welche gekauft.
3: Im Dezember. Ja. Im Dezember 20 hat er auf X geschrieben, Bitcoin is just as bullshit as fiat. Okay. Und gewisse Entwicklungen der jüngsten Zeit lassen mich diese Sache recht zustimmend gegenüberstehen. Aber ja, so ist es halt. Wenn es runtergeht, dann jammern alle. Und wenn es dann wieder raufgeht, dann haben sie es eh gewusst, dass es wieder raufgehen wird. Bevor wir darüber im Detail sprechen, schauen wir uns den Kryptomarkt im Ganzen an. Wie immer mit dem einen wahren Experten unseres Teams. Dazu mit Mike the Pirate. Hier sind die Krypto-News mit Mike the Pirate.
5: Oh, Überraschung, der Kryptomarkt steht gerade unter Druck. Bitcoin ist in den letzten 48 Stunden um über 10% abgerutscht, handelt derzeit bei rund 63.000 US-Dollar und testet Tiefs aus dem Februar. Ethereum liegt bei etwa 1.760 Dollar, Solana 68 und die meisten Altcoins folgen mit Verlusten um 5-8%. Die gesamte Marktkapitalisierung hat über 200 Milliarden Dollar verloren. Fear and Greed Index steht bei 12, extreme Angst, extrem 4, gestern noch bei 23, letzte Woche bei 32. Der Markt ist tief im Pessimismus. Ein klassischer Kontraindikator, der normalerweise auf beginnende potenzielle Bodenbildung hinweist, aber aktuell dominieren Verkäufe und langsam setzt eine leichte Panik ein. Was haben wir gesehen in den letzten 48 Stunden? Massive Liquidation. Über 1,8 Milliarden Dollar in Long-Positionen wurden aus dem Markt gespült. Bitcoin fiel zeitweise unter 62.000 Dollar. Corporate Selling. MicroStrategy und andere große Halter haben Bitcoin verkauft. Das hat zusätzlichen Druck erzeugt. ETF-Outflows. Bitcoin-ETFs sehen weiterhin starke Abflüsse, teilweise über 400 Millionen Dollar pro Tag. Wir sehen in der Geopolitik weiterhin Spannung im Nahen Osten. Starke US-Dollar belastet Risiko. Assets wie Krypto und, was Hermann schon angesprochen hat, wir sehen eine Kapitalrotation in Richtung AI. Die sogenannten Whales haben kräftig verkauft. Whales sind Wallets mit 10 bis 10.000 Bitcoin. Die haben insgesamt über 24.000 Bitcoin abgestoßen, ein Minus von 18%. Im Gegensatz dazu beginnen Kleinanleger mit sehr kleinen Beiträgen wieder zu kaufen. Kenner sehen in dieser unterschiedlichen Entwicklung ein mögliches Zeichen, dass der aktuelle Kursrückgang eine Kaufgelegenheit sein könnte, sobald die großen Verkäufer aufhören. Ausblick für die nächsten Tage, es bleibt volatil und eher bearish. Analysten sehen weitere Tests Richtung 60.000 Dollar beim Bitcoin, falls der Support bei 62 nicht hält. Ein klassischer Oversold-Bounce ist nicht nur möglich, der ist eigentlich langsam überfällig. Erste Erholungen Richtung 66.000 bis 68.000 US-Dollar wären ein positives Signal. Es hängt mittelfristig viel von Makrodaten ab, von der Fed, von den Arbeitslosenzahlen, von den ETF-Flows. Bei anhaltender Extreme Fear könnte sich eine Bodenbildung andeuten, was dann der Beginn für starke Gegenbewegungen wären. Institutionelle warten weiter auf bessere Einstiege, Tokenisierung und Regulierung bleiben langfristige Treiber.

0: Das ist Schritt 4 seines Make Ton Great Again Plans. Wichtig für alle Toncoin-Besitzer, die Blockchain heißt weiterhin Ton, der Open Network. Es ändert sich nur der Name der Währung von Toncoin zu Gram. Es gibt keine Token-Swaps, keine Migration, keine technischen Veränderungen. Ihre Coins bleiben genau dort, wo sie sind, in Ihrer Wallet, beim Staking oder in DeFi-Anwendungen. Die Menge bleibt gleich. Die Übergangsphase wird so ungefähr 3 Wochen dauern. In der Zeit passen sich Wallets, Börsen und Apps in der Anzeige schrittweise an. Man muss selber nichts tun, einfach abwarten, bis die Plattformen umgestellt haben. Danach sehen Sie in Ihrer Wallet statt Toncoin einfach Gram. Warum das Ganze? Es ist eine symbolische Rückkehr zu den Anfängen und soll Telegram mit seinen hunderten Millionen Nutzern noch enger mit der Blockchain verbinden. Der Markt hat bei Bekanntgabe der Nachrichten positiv reagiert, mit einem kurzen Sprung von 15-19%. 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Was sind Perps eigentlich? Perpetual Futures, kurz Perps, sind eine Art Termingeschäft ohne Verfallsdatum. Sie können darauf setzen, dass eine Aktie, ein ETF oder ein Rohstoff im Preis steigt, nennt man Long, oder fällt, nennt man Short. Und man kann bis zu 20-fachem Hebel ein wenig Kapital für große Positionen aufbauen. Das Besondere bei Ondo Perps, normalerweise braucht man für solche Wetten Stablecoins wie USDC als Einsatz, also als Collateral. Bei Ondo dürfen wir nun auch unsere tokenisierten Aktien, zum Beispiel tokenisierte Tesla-Aktien, als Sicherheit hinterlegen. 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Das Ganze wird es geben für Trader außerhalb der USA, auf den Blockchains, die Ondo bedient, Solana vor allem und Ethereum und BNB. Cash Patel, USA. Die Polizeibehörde FBI hat einen riesigen Schlag gegen Internetbetrüger gelandet. Das FBI hat weltweit zugeschlagen und dabei über 8 Milliarden Dollar in Kryptowährung beschlagnahmt. Das ist neuer Rekord. Das Geld stammt aus großen Betrugszentralen, sogenannte Scam-Compounds. Da sind bewachte Läger oder Gebäude, in denen Betrüger systematisch Menschen übers Internet abzocken. Die Täter haben vor allem Amerikaner betrogen mit falschen Love-Scams, Liebesgeschichten, erfundenen Geldanlagen oder anderen Telefon- oder E-Mail-Tricks. Manche Opfer haben dabei Millionen verloren. In diesen Betriebszentren wurden auch Menschen als Zwangsarbeiter festgehalten. Die Polizei hat fast 2000 dieser Menschen befreit. Bei einer Festnahme in Kambodscha beschlagnahmte das FBI mehr als 127.000 Bitcoin. Während der Festnahme eines der Anführers, Shen Zi, dem CEO eines kambodschanischen Unternehmens namens Brins Holding Group. Das sind mehr als 15 Milliarden Dollar zum Zeitpunkt der Beschlagnahmung und die Behörden nennen es die größte Sicherungsübereignung in der Geschichte der US-Justiz. Es gab hunderte Festnahmen in mehreren Ländern, unter anderem Thailand, Dubai und Myanmar. Die Behörden haben eng mit Satellitenanbieter Starlink von Elon Musk zusammengearbeitet, um die Betrüger zu finden. FBI-Direktor Cash Patel sagte, wenn die Amerikaner betrügt, finden wir euch und schlagen zu. Die Aktion heißt Operation Blackout und läuft schon länger. Sie zeigt, auch im Internet sind schwere Verbrechen nicht mehr sicher. Zum Abschluss werden wir mal wieder von der EZB gewarnt. Digitaler Euro gegen US-Stablecoin ist dringend notwendig. Aber stimmt das wirklich? Die EZB-Beamtin Isabel Schnabel hat klargemacht, Europa braucht den digitalen Euro, den CBDC, um den Vormarsch von Dollar-Stablecoins wie USDT und USDC zu stoppen. Der Beamtin ist, glaube ich, dabei völlig untergekommen, dass der USDT schon längst in Europa durch Mika verboten ist. Aber egal, kann man ja mal übersehen. Diese privaten Digitalmünzen wachsen rasant auf 300 Milliarden Marktkapitalisierung. Sie versprechen schnelle und günstige Zahlungen und bergen aber Risiken. Mögliche Bankruns, Abhängigkeit von US-Firmen und noch mehr Dollarmacht. Die EZB sagt, nur ein eigener digitaler Euro hält öffentlich Geld als sicherer Anker. Kritiker sehen das völlig anders. Denn ein digitaler Euro ist kein direkter Konkurrent zu Stablecoins. Stablecoins sind privat, von Firmen gemacht, oft mit Dollarreserven. Der digitale Euro wäre offizielles EZB-Geld wie digitales Bargeld. Die beiden können nebeneinander völlig problemlos existieren. Die EZB-Argumentation dient vor allem dazu, Europas Kontrolle zu wahren und die Souveränität zu sichern. Statt privater Innovation einfach mehr staatliches Digitalgeld einführen. Ob das wirklich dem Bürger mehr Freiheit bringt, wir werden sehen. So viel zu den News.
1: Ich danke dir, Mike. Ja, lustig, was die, wie die Euro

0: Bruno so argumentiert, immer gerade in die Richtung, die dann so genehm ist und die passt unter Missachtung auch der Realitäten. Aber wie ist denn deine Einschätzung? Also was uns Hermann erklärt hat, macht ja irgendwie Sinn. Krypto blutet in AI. Okay, verstehe ich. Also bei den Massen an Geld, die da gebraucht werden, dann nimmt man vielleicht auch als Supermilliardär mal ein paar hundert Millionen aus seinen Kryptobeständen. Ist das wirklich alles? Sollen wir uns jetzt von Bitcoin eine Weile verabschieden? Wie weit runter wird es eigentlich gehen? Und wann ist wieder vor? Also eigentlich gucke ich dich flehen an und sag, erklär mir, wann das alles wieder vorbei ist. Nein, aber ganz ernsthaft, was sind da die wesentlichen Faktoren, jetzt abgesehen von diesem AI-Geblute?
1: Also die normalen Krypto-User, vor allen Dingen Anfänger, werden gerade sturmreif geschossen. Die haben jetzt erlebt, am 10. Oktober, da gab es einen Flash-Crash, da ging das Ding mal 10.000, 12.000 runter, schnappte dann ganz schnell wieder um 6.000 bis 8.000 hoch. Das war ein Hallo-Wach. Ja, knickknack Ärmchen ab, aber das war kurz und schmerzhaft. Und was ihr jetzt gerade seht, das schießt wirklich den normalen Menschen sturmreif. Es hat angefangen, Anfang Mai war Bitcoin bei 83.000. Dann sind wir über den Mai so um 10.000 gefallen auf 73. Und was wir jetzt in den ersten Junitagen sehen, von 73.000 runter jetzt schon unter die 62.000, das ist einfach nur Psychoterror. Es tröpfe bei tröpfe bei tröpfe fällt das ganze Ding, ohne irgendeine Gegenreaktion zu zeigen. Und das macht einen Neueinsteiger schon relativ wahnsinnig. Und wenn man dann morgens draufschaut, er war in der Asien-Session in der Nacht mal bei 61 und dann schaut man drauf, dann ist er bei 64, denkt, mein Gott, der Boden ist gefunden, ich hab's verpasst, springt drauf und sieht dann zu, wie es dann wieder genauso in der Europa-Session abverkauft wird. Also das ist gerade so für mich gefühlt die letzte Phase vor der endgültigen Kapitulation. Mir fehlt noch ein richtiger Kapitulationsspike, mir fehlt noch mal richtig Panik und dann sind wir durch. Ich glaube, das ist jetzt die Vorbereitung dazu.
0: Die gleiche Botschaft wie immer, also durchhalten, nachkaufen, abwarten, Nerven behalten. Passt ja auch zu deiner Lehre, Hermann, die du schon seit langem verbreitest, dass die schwachen Hände hier rausgezogen werden sollen. Und ich meine, wenn ich es jetzt dann hochrechne, okay, die haben also ihr Geld abgezogen, also die Menschen, die so auf der Liga Bill Gates mitspielen und seine Familie, die ganzen vielen Trump-München, die gefüttert werden müssen, ziehen also ihr Geld gerade mal aus Bitcoin eine Weile runter, kaufen sich dann die Vorzugsaktien, aber kriegen ein paar Aktien von SpaceX, um sie ein paar Tage zu halten und wieder zu verkaufen. Und dann, wenn sie das wieder liquidiert haben, dann ist ja zufällig der Bitcoin noch ganz unten. Dann kann man ja da wieder einsteigen, oder? Dann kommt das Geld doch auch wieder zurück, was vorher rausging.
2: So ist der Kreislauf der Umverteilung und zwar von unten nach oben. Also es gibt so drei Dinge, an die ich mich mehr oder weniger immer halte. Das ist eben bei solchen großen IPOs und solchen Großereignissen, wo enorm viel Kapital gebraucht wird, blutet etwas anderes. In diesem Fall Krypto. Aber Mike hat es schon angesprochen, am 10.10. letzten Jahres gab es eben letztendlich einen Betrug von Binance. Da bin ich immer noch fest davon überzeugt. Aber was ist passiert? Es sind 20 Milliarden Dollar, hochspekulativ, nämlich die Leute, die auch Perps, also die gehebelt gehandelt haben und diesem Markt Risikokapital zugeführt haben, die sind letztendlich enteignet bzw. vollkommen abgezogen worden. Diese 20 Milliarden sind ja nicht weg. Die waren dann bei Binance und den Konsorten. Also ich würde sagen, ich will jetzt nicht das Trump-Team erwähnen, aber da sind Teams dahinter, die sich die Taschen haben vollgemacht. Und dann kommt natürlich etwas hinzu, dass Krypto-Spieler, Krypto-Investoren, kann man sie kaum nennen, weil sie gewohnt sind, dass es sehr, sehr große Kursschwankungen in relativ kurzer Zeit gibt. Und das bedeutet eben, wenn ich heute ein zum Beispiel Micron sehe, die von 80 Dollar auf 1000 Dollar steigt, dann sind da auch kryptoähnliche Tendenzen zu erkennen. Das heißt, viele Leute, die einfach enorme Volatilität brauchen, springen dann von einem Asset auf das andere. Also da ist eben auch, weil Bitcoin im Grunde genommen tierisch langweilig geworden ist, also von 120 auf 80, ja, das ist, oder jetzt auf 60, das sind 50% Korrektur. Trotzdem ist das für einen hartgesottenen Krypto-Junkie eigentlich totale Langeweile, ja, weil es eben so lange dauert. Und jetzt passiert Folgendes, das heißt, die Leute, die früh in den SpaceX-Aktien und in Anthropic waren und in OpenAI, da werden Milliarden frei. Und das bedeutet, in dem Moment, wo die dem Markt das zuführen, also die ganzen Retailer wollen unbedingt SpaceX-Aktien haben, die werden in den 180 Tagen, die jetzt nach dem ersten Lockup folgen, nach und nach gefüttert. Also die bekommen ihre Aktien und dadurch bekommt der, der sie verkauft, eben Kapital. Und ich glaube, dass man sich dann wieder umorientiert. Trump spricht nach wie vor, wenn er Bitcoin erwähnt, immer sehr positiv dazu, was Mike erwähnt hat, diese riesen Einziehen vom FBI von diesen Betrugskryptos, also die irgendwo benutzt wurden. Ich kann dir sagen, die werden in der amerikanischen Kryptoreserve auftauchen. Ja? Also von daher ähnlich wie in Venezuela mit dem Hubschrauber oder im Iran mit der ganzen Mullah-Regime abzurechnen, hat man hier eben gesagt, ja, wir brauchen eine Kryptoreserve, die muss aber bilanzschonend und neutral sein. Das heißt, sie wollen kein neues Geld dafür ausgeben. Also gehen sie durch die Welt und letztendlich stehlen sie es. Also von jemand, der es vorher gestohlen hat, stehlen sie es auch wieder. Und das führt eben dazu, dass eigentlich Gold und Silber relativ unterstützt bleiben sollten, weil es das ist, was du dir letztendlich so vergraben kannst, dass nur du es hast, weil das Misstrauen unter allen möglichen Dingen, auf allen möglichen Ebenen, nehmen wir diese Russengelder, die die EU unbedingt enteignen will und schon die Zinsen enteignet hat. Was war der Auslöser unter anderem für diese riesen Goldrallye? Dass keiner dem anderen mehr traut. Und auch jetzt ist es so, dass wenn Staatsanleihen begeben werden, dass die Chinesen und gerade Iran war früher mal der drittgrößte Käufer von US-Staatsanleihen ganz früher, dass die natürlich als Käufer ausfallen. Das heißt, die werden das Konsumverhalten der Amerikaner nicht mehr unterstützen, indem sie langfristige Staatsanleihen kaufen. Und deshalb musste sich Trump und Scott Bessent, sein Finanzminister, und Howard Lutnick, sein Handelsminister, um den es eigentlich ziemlich ruhig geworden ist, stimmt mich ein bisschen nachdenklich, das heißt, sie planen wieder irgendwas Großes, dass da zumindest probiert wird, A, sich selbst die Taschen voll zu machen, aber auch die ganze Umwälzung in AI mitzumachen. Auf der anderen Seite macht Europa genau das Gegenteil und wir sehen es ja auch in Deutschland. Sie werden einen Lastenausgleich mit einer einmaligen Vermögensabgabe von 10, 20, 50 Prozent
0: DGB vorziehen. Nicht. Das war jetzt der DGB, das sagte er. Ja, das stimmt, genau. Aber auch das ist kein Zufall. Man will diese einmalige Vermögensabgabe, aber ihr müsst ganz unbesorgt sein. Es trifft ja nur die super, super, super Reichen. Also die ganzen blöden Schweine, die uns anderen alles wegnehmen, nur die trifft das. Und superreich, also aktuell wird dann so superreich, glaube ich, bei 10 Millionen angesetzt, 10 Millionen Vermögen. Könnte natürlich noch ein bisschen runtergesetzt werden, so. Vielleicht so auf 100.000 oder 10.000 Euro Vermögen oder so. Mal gucken, ja, was man dann halt gerade so braucht. Ja, ja, es ist eine Zeit, an der man eigentlich, also ja, Galgenhumor entwickeln muss. Und wenn man schon am Galgen hängt, dann dem Henker sagt, zieh's noch ein bisschen fester, das wackelt und so, das kitzelt mich. Man kann es eigentlich nur mit viel Buße ertragen und dem Blick irgendwie ja auf die Fast-Forward-Taste und sie denken, irgendwann ist es auch wieder vorbei. Aber langweilig, hast du mal gesagt, Hermann, ist ja auch unsere nackte Mark geworden, das sei ja eigentlich gut, aber auch die leidet natürlich mit, das muss man zugeben, die leidet mit unter dem, was der Kryptomarkt da macht. Dass sie bei all dem Leiden als so kleines Ding, was sie ist, überhaupt noch existiert, ist schon mal ein Erfolg, aber es tut weh.
2: Ja klar, aber es waren jetzt ein paar größere Verkäufer da. Möchte ich gar nicht spekulieren, von wo die kommen, weil ursprünglich ist es auch so, dass wir ja das Erstinvestment auf $5,000 gedeckelt hatten, genau aus dem Grund, dass wir niemanden hier reinholen, der so viele Coins hat, dass er dann diese großen Kursbewegungen ausnutzen kann, beziehungsweise initiieren kann. Das ist aber jetzt passiert, da sind mal 17.000 oder mal 10.000 verkauft worden, im Grunde genommen eigentlich ganz normal. Wir sind immer noch bei 20 Cent, wir kamen bei 8 und bei 10 Cent. Das heißt, das hat sich nach wie vor bewerkstelligt. Jetzt ist die Frage, wie geht es darin weiter? Wir werden weiter unser Angebot schärfen und auch das damit nutzen, aber ich möchte nicht ausschließen, dass der eine oder andere da noch entweder ein bisschen Panik bekommen hat oder auch absichtlich draufgedrückt hat. Vielleicht finden sie unsere Qualität vom Podcast nicht mehr so gut, wie es früher war und wollten ihre Spende zurückhaben. Auch das ist möglich, weil es hier komplett freiwillig ist, nicht ganz so wie bei der GEZ. Und das heißt, wir bieten eben an, wie viele Leute würden ihren GEZ-Betrag zurückholen, wenn sie könnten. Ja, also von daher, ja, es hat wehgetan. Wir sind jetzt so bei 20 Cent. Wir waren die ganze Zeit 30 und ein bisschen höher. Aber was tut weh? Wir machen weiter das Angebot. Wir trainieren fleißig weiter. Ähnlich wie im Blockzocker, wenn wir wenn wir lernen wollen, in der freien Wildbahn auch wirklich zu investieren, beziehungsweise auch den einen oder anderen Zock, das heißt sehr kurzfristig zu kaufen und zu verkaufen, dann ist das, wie ich immer sage, ein Blutsport. Und letztendlich auch in der nackten Markt trainieren wir weiter, wir erweitern das Angebot. Weh tut's immer, wenn was von 20 auf 30, von 30 auf 20 fällt. Aber die Erfahrung zeigt, ruhig Blut, Qualität setzt sich durch. Ob das jetzt in Aktien ist, ob das in Staatsanleihen ist, ob das in der Politik ist. Also unsere Qualität, ich muss das kurz erwähnen, weil es mich so freut, das Gesicht von Annalena, als sie Portugal und Österreich vorgelesen hat als Mitglieder des Sicherheitsrats, das war einfach preisless. Also von daher, da hätte ich auch 50 gezahlt für einen Nackmack, um dieses Gesicht zu sehen. Das ist einfach toll. Du vielleicht kriegen wir sie ja jetzt in den Podcast, wenn sie mehr Zeit hat.
0: Ja, bestimmt. Zu uns will sie bestimmt kommen. Bestimmt. Ich glaube, sie hat auch einen Strafantrag gegen mich unterschrieben. Bin ich ganz ehrlich, ich muss mal gucken. Es sind mittlerweile unübersichtlich.
2: Das Fall.
0: Aber mal schauen. Ja, du spielst an auf die Tatsache, dass Deutschland sich erneut bewarb um einen temporären Sitz im Weltsicherheitsrat und krachend daran scheiterte. Außenminister, what a fool, hat es nicht geschafft. Und Schuld haben auch, ich weiß nicht, ob ihr es gelesen habt, wer die Schuld dafür offiziell von ihm bekommen hat. Wer schuld ist an Deutschlands Niederlage als Mitglied. Habt ihr es gelesen?
3: Ja. 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
4: 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Ex-Verfassungsschutzpräsident Hans-Georg Maaßen hat bei einem AfD-Kongress im Bundestag mit Spitzen gegen seinen ehemaligen Arbeitgeber provoziert. Er wandte sich in einer Rede mit den Worten an meine Ex-Kollegen an den Empfangsgeräten direkt an Mitarbeiter des Verfassungsschutzes. Ein Gruß an die Spitzel, Quellen und Agenten. Maaßen sprach von einer Zerstörung von Demokratie und Rechtsstaatlichkeit und forderte den Rücktritt von Bundeskanzler Friedrich Merz. Auch AfD-Chefin Alice Weidel sprach auf dem Kongress. Sie sagte, Demokratie bedeute nicht Gleichförmigkeit, Demokratie bedeute Freiheit und Wettbewerb der Ideen. Der ehemalige Bundespräsident und evangelische Pastor Joachim Gauck ruft Deutschland hinsichtlich der aktuellen Weltlage dazu auf, sich neu aufzustellen. Er sagte, der ehemalige Bundeskanzler Scholz habe zwar zu Beginn der russischen Vollinvasion die bekannte Zeitenwende-Rede gehalten, aber den Worten seien, so Gauck, zu wenig Taten gefolgt. Inzwischen ertüchtigen wir uns militärisch. Dass einige Deutsche dennoch jede Wehrhaftigkeit gegenüber Russland ablehnen und glauben würden, durch Liebgucken geschützt zu sein, ist reiner Eskapismus, wenn nicht gar Feigheit, sagte Joachim Gauck weiter. Die Landesmedienanstalten arbeiten laut Recherchen der Welt beim Einsatz ihrer KI-Software Kiwi, die Hasskriminalität im Internet aufspüren soll, mit Verfassungsschutzbehörden zusammen. Mehrere Landesinnenministerien bestätigten der Zeitung einen regelmäßigen oder anlassbezogenen Informationsaustausch zwischen den Inlandsgeheimdiensten und den ursprünglich für die Kontrolle der Privatsender gegründeten Landesmedienanstalten. Dass Überwachungsergebnisse auch an deutsche Geheimdienste weitergeleitet werden, habe die Welt von einem nicht näher bezeichneten Informanten erfahren. Dies geschehe unter der Hand und ohne dass es dafür eine gesetzliche Grundlage gebe. Die Arbeitsgemeinschaft der Medienanstalten dementierte dies gegenüber der Zeitung nicht und antwortete ausweichend. 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
0: Beuth bewarb um einen temporären Sitz im Weltsicherheitsrat und krachend daran scheiterte. Außenminister What a Fool hat es nicht geschafft. Und Schuld haben auch, ich weiß nicht, ob ihr es gelesen habt, wer die Schuld dafür offiziell von ihm bekommen hat. Wer schuld ist an Deutschlands Niederlage als Mitglied. Habt ihr es gelesen?
2: Ja.
0: Ja, es ist natürlich Russland. Es ist natürlich Russland. Russland ist schuld an Deutschland Niedergang und mehr gibt es diese Woche wirklich nicht zu sagen, ihr Lieben da draußen. Mehr gibt es nicht diese Woche. Das war Folge 81 des Nackten Geldes. Wenn ihr Fragen habt an Banker Hermann, dann schreibt auf X an Banker-Hermann oder kommentiert unter dieses Video auf theplatform.net. Wenn ihr Fragen habt an Mike the Pirate, dann tretet doch unserem Community-Chat zur Nackten Mark bei. Den Invite-Link dafür findet ihr im Text unter dieser Sendung. So wie euch mit all dem hier nützlich sind oder waren, dann bitte haltet uns doch mit eurer Spende auf Sendung. Geht auf paulbrandenburg.com/spende und wählt dort euren bevorzugten Zahlungsweg. Wir nehmen sogar Bitcoin und das gerne. Hört gerne morgen ab 6 Uhr auch wieder Nacktes Niveau. Schaltet nächsten Freitag aber vor allem hier wieder ein und habt bis dahin einen wunderbaren Start ins Wochenende.
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0: Einen wunderschönen guten Morgen nach Deutschland und in die ganze schöne große weite Welt. Heute ist Dienstag, der 16. Juni 2026. Wir haben viele Themen für euch. Andreas guckt ganz zufrieden und der ist heute wieder so entspannt. Guten Morgen, lieber Andreas.
1: Guten Morgen, wie könnte es auch anders sein? Der Sommer ist da, allerdings nicht bei uns so richtig, was das Wetter anbelangt. Wir haben einen diesigen, nebligen Tag und es hat schon geregnet und wird auch noch bis Mittag ein bisschen regnen. Dann soll es aufhören. Aber morgen geht die Sonne los, weit über 20 Grad. Aber es bringt uns im Moment überhaupt nicht weiter. Eins haben wir auf jeden Fall nicht, Wassermangel. Und wir haben auch keine extreme Klimaerhitzung. Also eigentlich ist alles bestens.
0: Ja, und wir haben so schöne Nachrichten, ihr Lieben. Es findet ja derzeit die Fußball-Weltmeisterschaft statt. Und ich sehe einen völlig aufgewühlten, linksgrün, woken Mainstream, der völlig empört darüber ist, dass manche Fußballer, vielleicht sogar, wenn sie aus Deutschland kommen, vor einem Spiel oder auch nach den Toren und nach dem Abpfiff gemeinsam beten. So ist das jetzt gerade passiert bei dem Spiel Deutschland gegen Curaçao. Deutschland hat 7-1 gewonnen. Naja, vielleicht hat es auch an der Kraft gelegen, die von oben kam. Verstehst du das, dass sich so viele darüber aufregen? Oder ist das schon ein deutliches Zeichen für den Untergang des Abendlandes, naja, des Christlichen?
1: Es ist relativ schwer natürlich zu beurteilen. Das Hauptproblem lag ja nicht nur daran, dass da christlich gebetet wurde, sondern dass das auch noch Menschen oder Spieler mit Migrationshintergrund waren. Und das passt natürlich so gar nicht ins Konzept, denn der Weiße, die Kirche, das ist ja letztendlich in dieser woken, rot-grünen Blase immer das Böse. Nein, nein, das Weiße ist immer das Böse. Und jetzt kommt jemand mit im Migrationshintergrund und spricht von den christlichen Werten und man betet. Übrigens, wir beten auch und das ist tatsächlich schon immer der Grund in dieser heutigen völlig verqueren Blase, in der wir uns bewegen, dass man schon irgendwelche extremistischen Gedanken hat. Also die Welt ist krank wie nur irgendetwas.
0: Ja, und wichtig ist dabei, entspannt zu bleiben bei all dem, was passiert. Andreas hat recht, vor jedem Podcast beten wir. Wir bitten um die richtigen Worte. Wir bitten darum, dass wir nicht überziehen, also nicht was die Zeit angeht, sondern was die Thematik oder unsere Aussagen angeht, sondern wir versuchen wirklich mit der Hilfe von oben so ein bisschen in die Balance zu kommen. Aber wie gesagt, es gibt eine Menge Mainstream-Medien, die sich zwischen kritisch und empört geäußert haben. Der Stern war sehr kritisch und hat über diesen Fußballer, jetzt bin ich kein Fußballfan, ich habe nicht eine Sekunde eines Spiels gesehen, ihr Lieben, ich sehe nur die Berichte darüber. Enmecha, ich weiß nicht, wie der Spieler mit marokkanisch-deutschen Wurzeln sich ausspricht. Auf jeden Fall auch T-Online hat umstrittene Werte bei diesem Fußballer gesehen. Die Euronews haben eben auch das Gebet in den Kontext seiner früheren Kritik gestellt. Der Fokus spricht darüber, dass dieses Gebet ein Stein des Anstoßes ist. Andreas, wir sind ja in einer Zeit der Überzüchtung des Verstandes, des Materiellen, die jetzt für uns alle, die wir hier auf dem Erdenball spazieren gehen, darin gipfelt, dass alles noch kälter wird. Es wird nicht mehr gefragt, wie geht's dir, was macht deine Seele? Die Philosophen sprechen nicht über Schicksal, ist es vorbestimmt oder eine Frage des freien Willens. Man spricht jetzt über KI, über Roboter, über Panzer, über eine Zukunft, die stahlglänzend ist. Wo sind wir denn inzwischen angekommen?
1: Auf jeden Fall ganz weit weg von unseren Grundlagen, nämlich den Gesetzen der Natur. Und davon haben wir uns immer mehr entfernt. Und das ist ganz deutlich sichtbar über die Jahrtausende, genau genommen Jahrhunderttausende, wie sich das menschliche Gehirn entwickelt hat, dass sich ein Großhirn entwickeln konnte und ein Kleinhirn daneben stand und im Verhältnis immer kleiner wurde. Und das Großhirn ist die Verstandesüberzüchtung, die sich uns da zeigt, mit Bibeln, biblischen Worten kann man das interpretieren als die eigentliche Erbsünde, nämlich den Verstand über den Geist zu stellen. Der Geist ist nämlich die Anbindung zur Schöpferkraft. Und wenn man diese Zusammenhänge logisch erst einmal angeht, versteht man auch die Zusammenhänge. Und wenn dieser Verstand dann irgendwann den Geist so wegdrängt, quasi an die Seite schiebt, dann übernimmt er die Macht. Nichts anderes sehen wir gerade durch KI. Das ist der Zenit der Fehlentwicklungen überhaupt, indem man glaubt, dass ein Mensch die Summe seiner Teile ist und dass das Gehirn letztendlich das entscheidende Merkmal ist, was einen Menschen ausmacht. Das Gehirn ja, aber eben nicht der Verstand. Und das ist wirklich wichtig und viele haben das nicht verstanden. Deshalb lesen wir immer wieder in den goldenen Büchern im Lichte der Wahrheit, wo man genau diese Zusammenhänge sachlich, logisch, wissenschaftlich aufgearbeitet bekommt.
0: Sehr schön gesagt. Also besser hätte ich das auch nicht machen können. Ich weiß inzwischen das, was ihr alle längst wisst, wie sich dieser Fußballspieler ausspricht. Mecha, also das N am Anfang spricht man nicht. Entschuldigt bitte für diese Unkenntnis und wir kommen zum nächsten Thema. Und ja, das ZDF. Mal wieder. Irgendwie haben die einen Freifahrtschein für wirklich peinliche Momente des deutschen Journalismus, wenn man das überhaupt noch als solchen bezeichnen kann. Also es gab ja in Großbritannien Demonstrationen, Protestveranstaltungen, die der Aktivist Tommy Robinson zusammengetrommelt hatte und der auch gesagt hat, wir sollten also gegen diese überhöhte Migration in unserem Land vorgehen. Das ZDF, also Elon Musk, der X-Chef, der SpaceX-Chef, der reichste Mann der Welt, der erste Billionär in der Welt, der hat das dann gepostet und hat im Prinzip nur, was hat er denn genau gemacht? Er hat das einfach unterstützt oder ja, also das suche ich euch gleich noch raus, was genau auf jeden Fall hat das ZDF dann daraus gemacht, dass Elon Musk aufruft zur Jagd auf Migranten. Er habe einen rassistischen Mob zur Jagd auf Migranten aufgerufen. Ja, und Elon Musk, der reichste Mann der Welt, der erste Billionär der Welt, der lässt sich natürlich nicht lumpen. Inzwischen ist das ZDF, glaube ich, auch auf seiner Firmenagenda, denn es passieren ja immer wieder Ausrutscher auch gegen die amerikanische Regierung, gegen einzelne Personen. Und Elon Musk hat sich einen Anwalt gesucht, und zwar Joachim Steinhöfel. Du hast geschmunzelt, als du das heute gelesen hast.
1: Ja, Steinhöfel macht natürlich auch eine gewaltige Karriere. Er ist ja nun mittlerweile nicht nur Bestseller-Autor, so heißt es ja. Und ich glaube, dass der Spiegel gar nicht glücklich darüber ist. Aber er ist es nun einmal, dieser Herr Steinhöfel. Und er macht eine wahrlich gute Figur, rhetorisch brillant, immer dieses etwas humorvolle, lockere. Das ist schon ein bisschen so dieses, entschuldige, rotzige, aber das meine ich überhaupt nicht